0: hat ihn auch kürzlich zum Interview getroffen. Leander Berger, es freut mich sehr, bist du da, herzlich willkommen.
1: Ja, guten Morgen Felix, hallo.
0: Leander, du beschäftigst dich immer wieder mit Michael Krüger. Jetzt aber, ich meine, du bist 30, er ist 82. Was zieht dich als junger Mensch immer wieder zu diesem Grand Old Man hin?
1: Ja, das klingt tatsächlich ein bisschen paradox, wenn du es auch mit diesem Altersunterschied so aufmachst. Ich glaube, es ist in erster Linie diese enorme Begeisterungsfähigkeit, die Michael Krüger einerseits selbst besitzt und andererseits auch ansteckend vermitteln kann. Also dieses Brennen für die Literatur. Und was bei Krüger ganz besonders ist, ist, dass er, weil er einfach überall dabei war, oder fast überall, dass er wunderbare Anekdoten kennt. Und diese Anekdoten erschöpfen sich nicht darin, irgendwie Klatsch und Tratsch zu sein, sondern werden bei ihm selbst zum Erkenntnisinstrument, weil man über den Lebenslauf von Dichterinnen und Dichtern ihr Werk auch besser versteht. Und diese Vermittlungskraft, die hat er auf wunderbare Weise, ja.
0: Also da werden Autorinnen und Autoren sehr nahbar, wenn er erzählt, offenbar. Jetzt leider ist Michael Krüger schon länger krank, hat Leukämie. Er gibt nicht mehr so häufig Interviews. Du hast eines bekommen und du hast Michael Krüger besucht an seinem Wohnsitz. Das ist noch speziell, eine Waldhütte am Starnberger See, südlich von München. Erzähl mal ein wenig, was war das für eine Begegnung?
1: Das war eine sehr freundliche Begegnung und sehr gastfreundliche Begegnung in erster Linie. Also dieses Haus, das ist da wirklich so oberhalb des Sees, südlich von München im Wald. Man sieht dann hinten so ein bisschen die Alpen durchscheinen und das ist wirklich ein zauberhafter Ort, ganz, ganz ruhig. Und Michael Krüger ist mir da wirklich als ein alter Herr begegnet, der in sich ruht, mit einer gewissen Gelassenheit da in seinem Garten sitzt und sich sehr, sehr gerne einfach immer noch über diese alten Literaturgeschichten erzählt. Und das war eine ganz wunderbare Begegnung.
0: Und hat er dich bekocht oder gab es Kaffee und Kuchen? Wie war das?
1: Es gab Kaffee und er hatte uns belegte Brötchen besorgt im Vorhinein. Das war ganz gut. Die hat er dann irgendwann herausgezaubert.
0: Dann hören wir doch mal hinein in das Gespräch, das du mit Michael Krüger geführt hast. Und er hat dir ja von seiner Jugend erzählt. Also ihr seid da weit zurück. Er wurde am 9. Dezember 1943 in einem Dorf in Ostdeutschland geboren, also in den letzten Kriegsjahren. Dort hat er bei seinen Großeltern auf einem Bauernhof seine ersten Lebensjahre verbracht, in ärmlichen Verhältnissen, während des Kriegs noch und dann in den Jahren danach.
2: Da gab es kein Spielzeug. Spielzeug war die Natur draußen. Und auch nur zwei Bücher noch. Das eine war eben die Bibel und das andere war ein Pflanzenbestimmungsbuch. Und diese beiden Bücher, also diese Erzählungen der Bibel, die fantastischen Erzählungen der Wunder und der Verwicklungen auf der einen Seite, wo alles Menschliche verhandelt wurde, und auf der anderen Seite das Buch der Natur. Das waren ja die beiden konkurrierenden Bücher. Aber diese beiden konkurrierenden Systeme, das göttliche Prinzip und das, was wir vorfinden und dann bearbeiten, das waren eigentlich die beiden Hauptdinge, die in meinem Kinderleben eine Rolle spielten. Wir hatten ja kein Auto, wir hatten gar nichts. Man kam nicht in die Stadt, kam kein Besuch und aus der Bibel wurde vorgelesen und die Natur wurde betrachtet. Und da der Großvater ein kluger Mann war und sehr viel über Natur wusste, konnte er mir das mündlich mitteilen.
0: Also die Bibel und ein Pflanzenbestimmungsbuch. Und das war die Grundlage, um Literat zu werden. Ja, wie ist das zu erklären?
1: Also Krüger hat mir am See beschrieben, mit Augenzwinkern, dass die Bibel ihn vor der falschen Hybris bewahrt hätte, auf den Gedanken zu kommen, in der Literatur irgendwas wirklich Neues schreiben und erfinden zu können, weil einfach in diesem Buch für ihn eigentlich sämtliche spannenden Geschichten schon angelegt sind. Und die Kombination von Bibel und Pflanzenbestimmungsbuch oder dieser frühen, intensiven Erfahrung von Natur, ich finde, die zeigt sich bei Krüger von Anfang an, seit seinem ersten Gedichtband 1976.
0: Also das schlug sich nieder im Werk.
1: Das schlug sich nieder, das schlägt sich bis heute auch in diesem neuesten Band nieder, weil Krüger so etwas entwickelt hat oder ausbildet in seinen Gedichten, was man vielleicht mit Anführungszeichen eine metaphysische Empfindlichkeit nennen könnte. Also er hat eine gewisse Offenheit, die Welt als ein Buch zu lesen, die Natur als Buch voller Zeichen zu lesen. Und dann wird dann zum Beispiel ein Käfer auf dem Waldweg, wird dann im ganz Kleinen ein Symbol des Kosmos im Ganzen. Und das ist für heutige Zeiten schon etwas Ungewöhnliches. Ja.
0: Ich wollte sagen, ein moderner Mystiker.
1: Ja, genau das. Also du triffst den Punkt, Felix, weil Adolf Muschk, der ja bekannt ist hier in der Schweiz, der hat einmal, ich glaube in den 80er Jahren, über Michael Krüger eben genau das gesagt, dass er ein gut getarnter Mystiker sei. Und ich finde, das trifft es sehr gut. Und von diesen gut getarnten Mystikerinnen oder Mystikern haben wir nicht so viele in der Literatur da. Da lohnt es sich zu lesen.
0: Muss man zurück bis zu Meister Eckhart. Wenn man Michael Krügers literarisches Werk anschaut, zeugt dies dann aber doch von einer enormen Bildung, die dann über Bibel- und Pflanzenbestimmungsbuch hinausgeht. Er hat dann auch hochkomplexe Essays und philosophische Werke herausgebracht als Hanser-Verleger. Wenn ich richtig informiert bin, lernt er dann, hat er nie studiert. Also wie ist Michael Krüger zu seiner Bildung gekommen?
1: Also er hat es mir so erklärt, dass er einfach immer seiner Neugier gefolgt ist und das in Kombination mit glücklichen Zufällen und auch einer gehörigen Portion Charme, die er bis heute ausstrahlt, hat dann, glaube ich, für ihn zu diesem glücklichen Weg geführt, die Person, die Institution etc. pp. Kennenlernen zu können und mittun zu können, die ihm diese Neugier stillen könnten. Und er hat etwas sehr Schönes gesagt am See. Er hat nämlich den Verlag als seine Universität bezeichnet. Also er sagt, der Hansa Verlag war meine Universität. Und darin konnte ich einfach alles lernen, was mich interessiert hat, den Umgang mit den Autorinnen und Autoren, mit den Texten. Und das finde ich sehr schön und das merkt man diesem seiner verlegerischen Handschrift auch an. Das hat sowas einerseits sehr Breites, fast Wildes, Anarchisches und andererseits hat es wirklich so einen Glutkern der Neugier und der Freude am Entdecken.
0: Also mir kommt da gerade in den Sinn Rudolf Augstein, der legendäre Verleger des Spiegels, der hat mal gesagt, dass er immer die Geschichte auf die Titelseite des Heftes platziert habe, die ihn einfach persönlich am meisten angesprochen habe, oder? Also er ist sehr von sich ausgegangen. Also eben auch wieder Neugierde, oder? Was ihn da am meisten gestochen hat. Ist das vergleichbar mit Michael Krügers Art, Autorinnen und Autoren herauszubringen bei Hansa?
1: Ja, ich würde sagen, das passt nur, was... Vielleicht, wo der Vergleich dann doch hinkt, ist, dass Rudolf Augstein schon so Vertreter dieser alten patriarchalen BRD ist. Und was mir aufgefallen ist im Gespräch mit Michael Krüger, ist, dass er nie gesagt hat, wie das auch Siegfried Unsel zum Beispiel getan hat, mein Verlag. Er hat immer gesagt, wir und unser Verlag und hat auch sehr, sehr warmherzig und anerkennend von seinen Kolleginnen und Kollegen bei Hansa gesprochen. Und ich habe den Eindruck gewonnen, dass einfach dieser ganze Verlag aus einer brummenden Neugier bestand, die sich nicht nur auf Krüger selbst beschränkt hat.
0: Sagt Leander Berger, Literaturjournalist. Er ist unser Gast im Kulturplatz-Talk hier auf SRF 2 Kultur. Und unser Thema ist der Ex-Hansa-Verleger und Schriftsteller und Übersetzer und Literaturvermittler Michael Krüger, eine prägende Figur der deutschsprachigen Literatur in den letzten Jahrzehnten. Leander, in einer Kurzbiografie über Michael Krüger habe ich gelesen, dass er Abitur machte, also Matura, dass er dann in den 1960ern als gut 20-Jähriger nach London ging und dort als Buchhändler gearbeitet hat. Und 1968, das war, glaube ich, dann ein wichtiges Jahr, ist er beim Karl-Hanser-Verlag in München eingestiegen, damals als Lektor. Und 1986 wurde er literarischer Leiter des Verlags und dann 1995 Geschäftsführer. Und da blieb er bis 2013 und da gab er das Amt dann ab an seinen Nachfolger und heutigen Hansa-Chef Jo Ländle. Was sagst du, was hat diese doch enorme Karriere möglich gemacht? Vom armen Kind während des Kriegs noch auf dem Bauernhof der Großeltern bis zum Boss eines der wichtigsten deutschsprachigen Verlage.
1: Also ich glaube, neben den bereits erwähnten glücklichen Zufällen, auch das ist erstaunlich in diesem Gespräch gewesen, weil Krüger immer wieder betont hat, wie viel Glück er im Leben gehabt hat und wie dankbar er sei für dieses Glück. Und das habe ich ihm auch abgenommen. Neben diesen glücklichen Zufällen, glaube ich, liegt es ein Gutteil an dem Markenzeichen oder dem Markenkern von Krügers verlegerischer Arbeit und seiner ganzen Lebensform, habe ich den Eindruck.
0: Nämlich, also das Wir-Gefühl so.
1: Ja, das Wir-Gefühl, aber auch, dass er Freundschaft zum verlegerischen Prinzip gemacht hat, weil er einfach mit seinen Autorinnen und Autoren befreundet war, wovon auch seine letzten autobiografischen Bücher zählen. Also er war nicht einfach nur der Verleger oder Lektor, sondern er war auch Lebensberater, Herbergsvater. Und in diesem letzten Band unter Dichtern, der, glaube ich, vor einem Jahr erschienen ist, da beschreibt er das ganz schön, wie, also der Band ist aufgebaut an den Wohnorten entlang von Krüger Und es macht insofern Sinn, als dass er sein Leben lang immer wieder Dichterinnen und Dichter bei sich untergebracht hat oder unterbringen musste auf der Couch, auf dem Sofa, die dann teilweise auch einfach nicht mehr gegangen sind, wie der rumänische Dichter Oscar Pastior.
0: Und ach, der ist geblieben.
1: Der ist geblieben und dann ist der Krüger einfach umgezogen in eine neue Wohnung. Und jetzt rein hypothetisch, ich kann mir wirklich nur schwer vorstellen, einen Surkamp-Dichter im Bett von Siegfried Unselt. Und ich glaube, das zeigt ganz gut diese vielleicht auch Lockerheit oder Freundschaftlichkeit im Verlegen, die ihm sicher geholfen hat.
0: Ja gut, aber bei Unselt muss man sagen, er hat ja auch diese legendär gewordene Unselt-Villa und das sind ja auch die Leute von Max Frisch bis Uwe Jonsson rein und aus, ausgegangen. Das gehört halt schon auch ein bisschen zum Verlegerbusiness.
1: Das stimmt, aber natürlich Villa hier, Holzhaus dort. Also man muss es jetzt auch nicht quasi streng voneinander trennen oder idealisieren, aber der Empfang geben etc. pp., du sagst, es gehört genau dazu. Aber ich würde sagen, bei Krüger war es doch immer auch etwas, das ihn weniger vielleicht in die Nähe von Siegfried Unselt und stärker in die Nähe seines engen Freundes Klaus Wagenbach rückt, dass er das auch alles immer mit so einem gewissen Hedonismus betrieben hat, einer Lebensfreude.
0: Schlug sich denn diese Art zu leben und auch vor allem Kontakte zu pflegen, also er war ja offenbar ein großer Netzwerkler, auch im Verlagsprogramm nieder, die Art und Weise, dass er eben Leute bei sich auf dem Sofa übernachten ließ?
1: Ja, ich würde sagen, das schlug sich insofern nieder, als dass das Verlagsprogramm des Hansa Verlags wirklich ein Strauß Buntes war. Und zwar ein sehr schöner Strauß Buntes. Also ich finde den Hansa Verlag persönlich auch immer etwas interessanter als den Surkamp Verlag, weil Hansa einfach die volle Breite von vor allem Essayistik und Lyrik aus ganz Europa, aus dem ganzen europäischen Sprachraum bei sich versammelt hat. Und das kam vermute ich mal unter anderem dadurch zustande, dass Krüger den Leuten einfach irgendwo begegnet ist und meinte, das klingt interessanter, machen wir ein Band draus. Und es gab mal diese etwas alberne Beschreibung von ihm, dass er im deutschen Literaturbetrieb besser vernetzt sei als Spider-Man. Da ist aber tatsächlich ein Fünkchen Wahrheit dran, also dass er einfach ein exzellenter Netzwerker ist, weil er immer unter die Leute ging und geht.
0: Also eben diese Freundschaften, diese Netzwerke sind für ihn ganz offenbar sehr wichtig gewesen, auch für seine Karriere. Und ich meine, das passt natürlich schon auch in eine Zeit und das war in der Schweiz damals nicht anders. Also in der Schweizer Wirtschaft haben sich einflussreiche Männer dann gesellschaftlich geholfen aufzusteigen. Es hat auch so was Männerbündlerisches jetzt aus heutiger Sicht, einen leichten Beigeschmack. War er da ein Kind seiner Zeit oder hat er denn auch Frauen gefördert?
1: Also er hat sicher auch Frauen gefördert, beziehungsweise ich würde es umdrehen, er hat auch sehr viel von Frauen, also von Dichterinnen gelernt. Das ist eher bei ihm die Richtung, dass er sagt, er hat vor allem gelernt von den Dichterinnen und Dichtern. Aber du hast vollkommen recht, also wenn man auch die Bücher von ihm liest, die autobiografischen, das sind in allererster Linie Männer und man könnte den Eindruck gewinnen, dass der Literaturbetrieb des späten 20. Jahrhunderts auch nur aus Männern bestand. Und das ist ärgerlich und auch unnötig oder doppelt schade, weil Krüger eben, wie er mir erzählt hat, mit sehr, sehr vielen großartigen Autorinnen auch befreundet war, zu tun hatte, wie Ilse Eichinger, Hertha Müller oder Fleur Jäggi. Und über die würde man natürlich auch gerne sehr viel mehr erfahren. Also das, genau, ist schon, hat einen kleinen Beigeschmack.
0: Ja eben, also er hat in den letzten Jahren zwei Bücher herausgebracht mit Dichterporträts und ich sage bewusst Dichter, denn das eine heißt Verabredung mit Dichtern und das andere Unter Dichtern. Also Literatur ist nach der Lesart von Herrn Krüger schon vor allem irgendwie männlich.
1: Ja, ich bin mir nicht sicher, ob man ihm das in Anführungszeichen unterstellen kann, weil es kommen darin dann schon auch Dichterinnen vor, wie zum Beispiel Christine Lavand, die großartige österreichische Dichterin. Aber es ist schon was dran in der Repräsentation der Dichtung, dass es vor allem Männersache ist, auch in diesem Buch. So wie wir im Gespräch auch darüber, ich habe ihn angesprochen darauf, sprachen, das hat er auch eingesehen, er hat sich so ein bisschen schuldig bekannt und auf den Hinterkopf geklopft dabei. Aha. Und gesagt, gelobt Besserung oder Aufmerksamkeit, mehr Aufmerksamkeit für dieses Problem im nächsten Band, der dann, denke ich, im nächsten Jahr erscheinen wird, ja.
0: Also ich meine, muss auch sagen, er war wahrscheinlich dann auch einfach ein Kind seiner Zeit. Das war die Nachkriegszeit und die war natürlich patriarchalisch geprägt, aber auch vom Aufbruch, vom Zukunftsglauben, von der Idee des Zusammenwachsens von Europa. Und auch darüber habt ihr euch unterhalten, insbesondere dann auch über die große Zäsur vor 4 Jahren, die eben viele Errungenschaften dieser Nachkriegsjahrzehnte dann jäh in Frage gestellt hat. Die Rede ist vom Krieg Russlands gegen die Ukraine.
2: Für mich ist der Ukraine-Krieg die größte Katastrophe meines Erwachsenenlebens. Die große Freude, die ich erleben konnte, war 89 und die Öffnung aller Grenzen. Ich gucke mit der größten Verzweiflung wirklich auf die Entwicklung, auch in Frankreich, auch in Spanien, auch in Italien. Italien, ich meine, nach der Erfahrung mit Mussolini kann man sich doch nicht vorstellen, dass da eine rechtsnationale Regierung an die Macht kommt, aber auch bei uns die Weise, wie bei uns über Immigranten geredet wird. Ich wage nicht daran zu denken, was in 50 Jahren ist.
0: Nachdenkliche Worte von Michael Krüger, ein bekennender Europäer. Leander, sag, wo steht er politisch? Kann man das sagen?
1: Ich glaube, schwer. Also wie du sagst, er ist ein bekennender Europäer und zwar nicht im Sinne des Verfechters einer Wirtschaftsunion. Also ich denke das auch. Er ist sicher ein Anhänger der EU, habe ich ihn jetzt nicht gefragt, aber er versteht Europa schon als Kulturraum, der darauf angewiesen ist, eine gemeinsame kulturelle Grundlage auch zu, also sich ihrer zu vergewissern, um auch zu verstehen, was verbindet Bulgarien mit Frankreich oder Andorra mit Finnland. Und politisch, also im Schema links-rechts, würde ich sagen, ist er kaum zu positionieren. Das schlägt sich auch in seinem Verlag, im Verlagsprogramm von Hansa wieder, weil da Autorinnen so disparater Diskursfelder vertreten sind, wie Boto Strauß zum Beispiel, der als konservativer Dichter und Denker gilt, aber auf der anderen Seite auch Susan Sontag, mit der er befreundet war, oder Jacques Derrida. Also da haben wir ein breites Spektrum und ich habe den Eindruck, dieses der Geschichte, der europäischen Geistesgeschichte verpflichtet sein, kritisch verpflichtet sein, das ist eher das, was zählte und zählt für ihn.
0: Und jetzt im hohen Alter die Erfahrung machen zu müssen, dass das doch fraglich geworden ist, diese Entwicklung, das trifft ihn. Michael Krüger ist ein älterer Herr, 82-Jähriger, ist selber krebskrank. Und als ich da ein bisschen recherchiert habe für dieses Gespräch, ist mir schon aufgefallen, dass er derzeit offenbar oft damit beschäftigt ist, Nachrufe auf die Großen seiner Zeit zu schreiben. Eben Jürgen Habermas oder Alexander Kluge, das ist er immer in den deutschen Feuilletons, seine Stimme zu lesen gewesen. Er ist einer der Letzten seiner Generation, hast du ja auch gesagt am Anfang. Und jetzt ist er immer mit dem Tod beschäftigt. Was macht das mit ihm?
1: Also er meinte, dass genau daraufhin sagte er, dass Dichter und Dichterinnen und Dichter eigentlich immer mit dem Tod beschäftigt sind. Aber das hat er dann auch weggewischt, weil er meinte, jetzt ist er natürlich in existenziellerer Weise mit dem Tod konfrontiert. Also Jürgen Habermas war einer seiner engsten Freunde, die lebten auch ganz nah beieinander am Starnberger See. Und das schlägt sich schon nieder. Der Hang zur Melancholie, der bei ihm in allen Gedichtbänden schon immer erkennbar war, verstärkt sich natürlich. Allerdings wird er in diesen Rückblicken nicht resignativ oder auch nicht kulturpessimistisch. Und das finde ich eine Stärke, weil er sagte zu mir, gerade die Arbeit im Verlag hat ihn eigentlich dagegen imprägniert, kulturpessimistisch zu werden, weil er einfach die Erfahrung gemacht hat, jede Zeit findet dann doch wieder ihre Antworten, ihre Interpretationen auf die Lage der Welt. Und insofern macht es gar keinen Sinn, hat es keinen Zweck zu sagen, alles Gute ist vorbei und es kommt nichts Gescheites mehr, sondern man muss darauf hoffen oder darauf warten mit Neugier und Offenheit, wie sich die neuen Generationen literarisch, künstlerisch etc. aufstellen werden und wie sie dieser Welt begegnen.
0: Und zu dieser Haltung auf die Welt gehört natürlich auch, dass Michael Krüger weiterhin schreibt. Er hat Prosa geschrieben und ganz, ganz viele Gedichte. Jetzt gerade ist der Lyrikband mit dem Titel «Die Wiedereinführung der Sandur», so der Titel von ihm erschienen. Es sind Gedichte aus den letzten 5 Jahren und wir hören mal ein Müsterchen. Und ich glaube, da klingt so diese Mischung zwischen Zukunftshoffnung und Melancholie, klingt da an. Michael Krüger hat dir dieses Gedicht gleich selbst vorgelesen.
2: Ende Mai 2021. Wie immer um diese Jahreszeit machen die Dörfer sich auf. Das große Gepäck liegt schon reisefertig unter den Bäumen. Die Bäume selber zögern noch, als hätten sie Angst, den Boden unter den Füßen zu verlieren. Zurückbleiben die schiffbrüchigen Existenzen mit ihrem Glauben an eine ideale Welt. Zwischen den Fugen und Ritzen der Terrasse wachsen Kräuter, die muss sich wässern, wenn sich der Regen zurückhält. Und die Wolken? Ein paar bleiben stehen, um die Träume zu hüten. Die anderen zerstreuen sich wie Strandgut, das keiner mehr braucht. Der Esel sieht aus, als schäme er sich der Menschen, die sich zu laut und zu wortreich verabschieden, als habe er die Hoffnung aufgegeben, sich einmal im Leben dankbar zeigen zu dürfen. Die Vögel mit dem boshaften Lachen stellen die Uhr. Es ist hohe Zeit.
0: Es ist hohe Zeit. Ein Gedicht über Aufbruch, aber auch über das Zurückbleiben. Formal spielt das Ganze vermutlich kurz vor den Sommerferien. Ich höre viel gegenständlich Konkretes, aber das ist dann metaphorisch aufgeladen. Also beispielsweise schiffbrüchige Existenzen bleiben zurück mit ihrem Glauben an eine bessere Welt. Steckt ganz viel drin. Leander, wie typisch ist dieses Gedicht für das Schreiben von Michael Krüger?
1: Ja, es ist sehr typisch, weil es einerseits eine große Sanftheit ausstrahlt und auch eine Leichtigkeit. Also seine Gedichte sind nie schwer zu verstehen oder hermetisch unnötig komplex. Andererseits haben sie auch eine gewisse, also sie sind getragen von einer nicht schwer, aber doch einer Nachdenklichkeit. Und in diesem großen Vermögen, ich glaube, darüber haben wir vorhin bereits gesprochen, dass er es vermag, in alle möglichen Zeichen zu lesen, also wie dann quasi die Vögel zu Rufern werden, zu Mahnern, so etwas, oder die Wolken, die die Träume hüten. Das ist sehr, sehr schön und das ist interessanterweise, und ich glaube, das zeichnet auch seine Kunst aus, nie kitschig, sondern es leuchtet unmittelbar ein, dass die Wolken unsere Träume hüten. Das ist, denkt man, ja klar, so ist es.
0: Der Sound ist so langsam, kontemplativ und sag mir, ich meine, das ist ein totaler Kontrast zu seinem umtriebigen Leben. Wie geht das zusammen?
1: Ich glaube, das geht insofern gut zusammen, als dass Lyrik oder also Gedichte in erster Linie ja eine Angelegenheit sind, um Zeit zu dehnen. In einem Gedicht, das ist ja wunderbar kurz, verlangsamt sich die Zeit ganz, ganz doll. Und wir werden gewisser Dinge inne, die wir zum Beispiel in einem Prosatext vielleicht einfach überlesen würden. Und ich habe den Eindruck gewonnen, dass Lyrik für Michael Krüger auch ein Lebensmittel war, um dieser Umtriebigkeit, dieser Wuseligkeit, die er immer hatte, ein bisschen Herr zu werden. Und Gedichte schreiben hieß und heißt für ihn, und auch Gedichte lesen, es ist sehr schön, ihn lesen zu hören, heißt für ihn, die Zeit zu dehnen und sich ein bisschen was von der Zeit zu klauen, zu sagen, jetzt nehme ich mir die Zeit, eine Sache einfach mal auszuformulieren, einen Augenblick auszuerzählen. Und das ist...
0: Ja, ganz da zu sein.
1: Ne? Genau.
0: Leander, du hast uns verschiedene Seiten dieses vielschichtigen und umtriebigen Zeitgenossen Michael Krüger nahegebracht. Was ist für dich der wichtigste Eindruck, den du mitgenommen hast vom Starnberger See?
1: Ich würde sagen, dass Literatur Lebenslust bedeutet und Lesen, Freude am Lesen, Freude am Leben sein kann, ja.
0: Leander Berger, danke für das Gespräch.
1: Danke dir, Felix.
0: Mein Gast im Kulturplatz-Talk war der Kulturjournalist Leander Berger. Der aktuelle Gedichtband von Michael Krüger trägt den Titel «Die Wiedereinführung der Sanduhr» und ist bei Hansa erschienen. Eine Rezension zum Buch von Leander Berger finden Sie auf srf.ch/literatur. Mein Name ist Felix Münger.
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0: Die Nachrichten von SRF um 2.30 Uhr mit Lara Christen. Wir beginnen mit dem Krieg in der Ukraine. Die Hauptstadt Kiew meldet Angriffe. Mehrere Explosionen seien zu hören, schreibt Stadtpräsident Vitali Klitschko auf Telegram. Kiew werde mit Drohnen und Raketen angegriffen, die Luftabwehr sei im Einsatz. Trümmerteile von Drohnen hätten ein Gebäude getroffen. Im Zentrum von Kiew stehe das Dach eines Hotels in Flammen und ein neunstöckiges Wohnhaus sei beschädigt worden, so Klitschko. Rettungskräfte und Feuerwehrleute seien im Einsatz. Er rief die Bevölkerung dazu auf, Schutz zu suchen. Der ukrainische Präsident Volodymyr Zelensky hatte am Abend gewarnt, Russland werde einen massiven Angriff auf die Ukraine ausführen. Nach den schweren Erdbeben in Venezuela hat Übergangspräsidentin Delcy Rodríguez eine 7-tägige Staatstrauer ausgerufen. Venezuela sei tief erschüttert. Um das Andenken der Opfer zu ehren, habe sie beschlossen, die Staatstrauer auszurufen, so Rodríguez. Derweil ist die Zahl der bestätigten Todesopfer erneut gestiegen, auf fast 2300, wie die Behörden bekannt gaben. Die Zahl der Verletzten wurde auf über 11.200 erhöht. Die Suche nach Überlebenden dauert auch rund eine Woche nach den Erdbeben weiter an. Zu zwei Meldungen aus dem Kanton Zürich in Kürze. Die Mittepartei des Kantons Zürich schickt Nationalrat Philipp Kutter ins Rennen um einen Sitz in der Zürcher Kantonsregierung. Er wurde am Abend nominiert. Der 50-jährige Politiker soll bei den Wahlen im März 2027 den Sitz der abtretenden Bildungsdirektorin Silvia Steiner verteidigen. Kutter war Stadtpräsident von Wädenswil und sitzt seit 2018 für den Kanton Zürich im Nationalrat. Die Zürcher Badis Oberer und Unterer Letten sollen das ganze Jahr über geöffnet sein. Das Stadtzürcher Parlament hat zwei entsprechende Vorstöße einstimmig überwiesen. Es sei eine verpasste Chance, wenn solche schönen Orte im Winterhalbjahr geschlossen bleiben würden, heißt es in den Vorstößen der Grünen. Und Sport: An der Fußball-Weltmeisterschaft der Männer steht Belgien im Achtelfinal. Dies nach einem 3:2-Sieg gegen Senegal in der Verlängerung. Zuvor hatte England gegen Kongo gewonnen mit 2:1. Damit haben sich auch die Engländer für den Achtelfinal qualifiziert. Das Wetter: Heute ist es meist sonnig bei 27 Grad im Norden und 32 Grad im Süden. Das waren Nachrichten von Radio SRF. Verantwortlich Lara Christen.
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4: Junge Männer geben im Moment zu reden. Letzte Woche hat eine Studie von der Uni Zürich für Schlagzeilen gesorgt. Sie kommt zum Schluss, fast jeder dritte junge Mann hat ein problematisches Männerbild. Fast jeder zweite junge Mann in der Schweiz hat das Gefühl, die Männlichkeit sei bedroht. Auch im Bundeshaus sind die jungen Männer Thema. 6 Nationalräte von links bis rechts, von SP bis SVP, verlangen vom Bundesrat, dass er sich mit dem Problem dieser toxischen Männlichkeit bei Jungen befasst. Viel Lärm um Jungs. Was ist da los? Wir reden heute darüber mit einem, der nah dran ist, mit dem Michael Koger. Herzlich willkommen im Tagessprecher Koger.
5: Danke vielmals für die Einladung.
4: Michael Koger, Sie sind Co-Leiter von der einzigen Fachstelle von Schweiz für Jungs und junge Männer. Oh Boy heisst die jetzt Zürich. Seid ihr eben auch wieder im Austausch mit jungen Menschen? Und wie nehmen die das jetzt wahr? Also der Fokus auf diesen jungen Männer. Ist das ein bisschen übertrieben oder ist das berechtigt?
5: Das ist... Also ich denke, es ist durchaus berechtigt, weil die jungen Männer sind in den letzten paar Jahren, oder man hat immer gedacht, die jungen Männer, die werden sich schon mitentwickeln mit der Emanzipierung, dass die selbstständig werden, die werden ihren Weg finden in diesem ganzen Prozess. Und das haben wir, glaube ich, unterschätzt. Das hat nicht stattgefunden. Die jungen Männer sind ein Stück weit vergessen gegangen. Man hat sie sich selber überlassen und dann später den sozialen Medien. Und darum finde ich das durchaus richtig und wichtig, dass wir jetzt dort gut anschauen.
4: Und gut heranschauen, das wollen wir heute auch. Michael Koger, eben, man hört von problematischen Männerbildern, die die Gielen haben. Könnt ihr uns das ein bisschen konkretisieren? Also, was erlebt ihr, wenn ihr mit Jungs zusammenarbeitet?
5: Also das Männerbild, das aktuelle bei den Jungs, ist so der souveräne, selber Problem lösen, das, so das Lonely Wolf-Bild. Business machen, ist wichtig. Einen guten Körper haben. Aus dem aus, aus Business, gutem Körper, wird sicher auch eine Heterobeziehung zu einer Frau entstehen. Aber primär geht es darum, dass sie selber ihren Weg gehen wollen. Wenn ich Jungs, zum Teil die 10-jährigen Jungs, frage, zeichne mal dich in 4 Jahren. Also sprich, das sind etwa 14. Dann zeichnen 10-jährige Jungs sich mit Anzug, Krawatte und Aktenkoffer auf dem Weg zur Arbeit. So, ich sage damals 14. Ernsthaft. Ja, das ist aber ihr Bild, das sie haben. Sie haben das Bild von sich, sie werden Business machen.
4: Also Geld haben, Erfolg haben und selber für sich können einstehen. Hat so etwas zu tun mit Dominanz?
5: Absolut, absolut. Den Jungs ist sehr wichtig, dass sie sich können gegenüber den anderen abheben können, dass sie über den anderen Jungs stehen. Das ist ein Spiel, das wir immer wieder sehen im Alltag, das auch in der Schule oft zu Schwierigkeiten führt, wenn die Jungs ihre Hierarchiekämpfe ausführen, aber auch die anderen Mitmenschen nach unten drücken, also sprich Mädchen unter anderem oft, die darunter leiden, unter diesen Jungs, aber auch queere Jugendliche natürlich, die einfach nach unten gedrückt werden, damit der Bub sich über die kann erheben kann und das Gefühl von «ich bin jemand» kann sich selber geben.
4: Indem andere abmachen, wenn ihr jetzt von Jungs redet, müssen wir vielleicht schon auch noch ein bisschen differenzieren. Es sind ja nicht alle gleich. Oder wie nehmt ihr das wahr? Das Mann, den ihr jetzt beschrieben habt, wie verbreitet ist denn das, wenn ihr so an Schulen geht?
5: Also ich glaube, ein Teil des Spiels sind fast alle Jungs. Die Rolle, die sie innerhalb des Spiels einnehmen, das ist unterschiedlich. Wir haben die Jungs, die sehr, sehr performant unterwegs sind, die auch dem typischen Bubenbild entsprechend sportlich sind, humorvoll, souverän, schon relativ jung, gute Sprüche auf Lager haben. Und dann haben wir die Jungs, die so ein bisschen mitlaufen, die von diesen Jungs profitieren. Und die Jungs, die halt vielleicht weniger dem Bild entsprechend vom starken Bub, wo in der Schule gefragt ist. Und ja, die leiden natürlich auch darunter. Die leiden genauso oder auch unter diesen Spielen, die die Jungs betreiben.
4: Also ihr sagt, alle Jungs sind eigentlich Teil von diesem Spiel?
5: Ja. Ja. Alle Jungs sind... Also, es ist auch wichtig, dass wir es benennen. Wir leben immer noch in einer patriarchalen Gesellschaft. Patriarchale Gesellschaft heisst, wir haben patriarchale Versprechen an die Jungs. Wir haben immer noch wachsen die Jungs auf und glauben, dass es ihr Recht ist, einmal eine wichtige Position einzunehmen. Dass sie mal Macht haben, dass sie mal eine Aussicht auf Geld haben, dass sie Aussicht haben auf eine Heterobeziehung, auf eine Frau, die sich um sie mal wird kümmern. Und aktuell merken die Jungs, dass das nicht mehr so ist. Dass wir als Gesellschaft, die Schule, die Institutionen, die sich bewegen als junge Männer, dass wir das nicht mehr so sehen, dass die Versprechen unbedingt eingelöst werden sollten. So. Und das führt dann zu einem Spannungsfeld, das sich drinnen bewegt. Und ja, dort drinnen, in diesem Spannungsfeld, bewegen sich eigentlich fast alle Jungs. Entweder sie können mitgehen und sie können den Prozess mit uns mitgehen, wo sie merken, so, hey, okay, vielleicht möchte ich mich verändern. Es kann auch eine Chance sein. Es kann auch ein schöner Prozess sein, wenn man sich um seine Männlichkeit kümmern. Oder was für ein Bub will ich sein. Oder sie gehen in Widerstand.
4: Und wird es dann problematisch, wenn sie in Widerstand gehen?
5: Absolut, genau. Dann bleiben sie dabei. Dann bleiben sie in dem Spiel, dass sie wollen dominant sein, dass sie wollen, der tolle Bub sein. Und um das zu erreichen, überschreiten sie auch oft ihre Grenzen und Grenzen von anderen. Also wenn wir auch Zahlen nehmen, entweder aus der Studie oder aber auch Zahlen aus der Kriminalstatistik vom Bund, sehen wir auch immer wieder, dass Männer Grenzen überschreiten, um sich abheben.
4: Und dann kommen ihr dann eben auch zum Zug, Michael Koger. Der geht ja auch in Schulen, der bietet Kurs an. Wann holt eine Schule euch? Also wann rufen die euch an und sagen, Herr Koger, jetzt müsst ihr kommen?
5: Schon oft, wenn eine Jungsgruppe schon am Eskalieren ist. Wir bieten auch Kurse und Workshops an präventiv. Also man kann uns anrufen und wir kommen und besprechen mit Jungs oder reden mit Jungs über Männlichkeiten, bevor es klopft. Das ist natürlich unser Liebste, wenn man jetzt einfach auf uns zukommt und sagt, wir sind uns dem bewusst. Wir möchten gerne Räume schaffen, wo die Jungs über das können schwätzen. Wir kommen übrigens auch immer mit einer Fachorganisation für Mädchen. Also wir versuchen eigentlich möglichst viele Aufträge nicht an, also wir nehmen möglichst wenig Aufträge an, wo es nur darum geht, arbeiten mit den Jungs, kümmern uns um die, regeln die, stellen die wieder ins Enkel. Sondern, also das machen wir sowieso nicht. Wir wollen einen Raum schaffen, wo wir mit ihnen über Männlichkeit reden können, wo wir ihnen ermöglichen, sich über ihre Männlichkeit austauschen. Und wir kommen auch immer mit einer Fachorganisation für Mädchen. Wir haben da eine Zusammenarbeit mit Vendo Schweiz und dort, dass wir mit beiden Gruppen arbeiten tut.
4: Jetzt hat er vorhin das Spannungsfeld beschrieben. Aber jetzt geht ihr in so eine Schule und ihr seht die Jungs, die sind in diesem Spannungsfeld, das ihr gesagt habt. Ich stelle mir vor, das ist ja auch wahnsinnig anstrengend für die Gieren. Sie sind in dem Spannungsfeld drin und suchen ihren Weg oder suchen ihre Art, ein Mann zu sein.
5: Ja, unglaublich. Also ich will nicht in dieser Haut stecken. Unglaublich auch noch, also ich selber als männlich sozialisierter Mann kenne das ja, das Spiel. Ich bin Pfadi gegangen, ich bin schwingen, ich habe Zimmermann gelernt, ich kenne die, ich bin Seri. Männlich gelesenen Räumen aufgewachsen. Und ich mag mich gut erinnern. Was ich aber heute noch denke, ist ja, dass dann noch die sozialen Medien dazukommen. Dass dort ja dann auch noch Eindrücke auf dich einprasseln. Wie du ein richtiger Bub sein solltest. Und das, all diese Erwartungen unter einen Hut zu bringen und das jeden Tag zu performen. Also man geht immer wieder in die Schule und muss behaupten und zeigen, dass man eben ein richtiger Bub ist. Dass man in diesen Spielen mag in diesen Spielen um wer hat welche Position innerhalb von der Bubengruppe. Diesen Spielen muss man sich jeden Tag aussetzen und jeden Tag mitspielen. Wenn man nicht mitspielt und sagt, ich mache nicht mit, dann kann das schnell mal sein, dass man Sanktionen bekommt von der Peergruppe, dass es eben heisst, sehr oft, also viele Fachpersonen, die mit Buben unterwegs sind, hören das oft, dass man dann schnell mal als schwul gilt. Schwul ist so einer der Lieblingsbegriffe von Jungs, zu jemand klein zu machen. Genau, und das passiert schnell mal, wenn man eben bei diesen Spielen nicht mitmacht, wenn man sich daraus rausziehen
4: will. Und jetzt kommt ihr in die Schule, dann habt ihr vor euch so eine Bubengruppe. Und nachher, was macht ihr? Wie arbeitet ihr?
5: Genau, also wenn wir eine Intervention haben, dann ist es meistens schon so, dass die Bubengruppe relativ... das ist eine schwierige Dynamik, die uns dort erwartet. Wichtig ist dann, dass wir uns auch als Fachmänner nicht in die Dynamik hineinziehen lassen. Also eben oft kommen dann die Schulen und sagen, ja, könnt ihr bitte denen mal den Tarif durchgeben. So, mal sagen, hey, das geht nicht, was ihr da veranstaltet, wie ihr das Bubsein lebt in unserer Schule. Und dann ist eben ganz wichtig, dass wir nicht so reagieren, dass wir ihnen auch in dem Moment eine andere Männlichkeit vorleben, ein anderes Mann sein. Dass wir nicht auf die autoritäre Ebene mitgehen, sondern dass wir ihnen sagen, schauen, dass wir über unsere Gefühle reden. Also wenn es ganz wild zu und her geht, ich kann es am besten mit einem Beispiel erklären. Ich hatte einen Auftrag in einer Schule, am Schluss haben sie wirklich angeläutet, die Schule, und haben gesagt, ihr kommt bitte am liebsten heute oder morgen. Die Jungs haben, glaube ich, andere Mitschüler Kleider abgezogen und wir haben dann in der Unterhose stehen lassen, so auf dem Pausenplatz.
4: Also etwas, ein Bub?
5: Ja, ein anderer Bub. Also etwas sehr Erniedrigendes. Oder so in einer 5. Klasse wirst du ausgezogen und dann stehst du. Und dann bin ich in die Klasse gekommen und habe probiert, ruhig zu bleiben, schön so einen guten Workshop durchzuführen. Sie haben unglaublich mich herausgefordert, wollten mich testen und ich bin auf der Leim. Ich habe autoritär reagiert. Ich habe sie Mass geregelt, ich habe gesagt, es geht überhaupt nicht und was soll das überhaupt so. Die Jungs haben das überhaupt nicht gekratzt. Wir sind beide in dem Spiel gewesen. Sie haben das kennt von Männern, dass ich autoritär reagiere. Und beim zweiten Mal bin ich achtsam geblieben. Ich habe gesagt, hey, schau, Jungs, ich weiss, was brauchen die? Ich möchte euch da die Möglichkeit bieten, um über euch zu reden, über euer Bubsein. Und bin viel mehr in dieser fürsorglichen Männlichkeit geblieben. Hab mit einem Spaziergang gemacht, bin rausgegangen und habe dann meine Methoden so einfließen lassen. Und am Schluss haben wir nach der zweiten Einheit, die zweite Einheit ist dann eben so fürsorglich,

0: Gespräch zu kommen.
1: Und hat das etwas näher bewirkt? Also hat er Reaktionen gehabt? Hat sich etwas verändert? Sind so Vorfälle näher nicht mehr vorgekommen?
0: Ja, die Jungs sind wirklich... ich war 4-5 Mal gewesen. Der Workshop Boys Care, also wir haben 2 Workshops. In Endeffekt, wer ist das? Der geht einmal 4 Lektionen. Und Boys Care probieren wir mehrmals zu gehen. Bei dieser Jungsgruppe, die ist mir wirklich sehr ans Herz gewachsen, weil die dann total aufgetan haben. Die haben angefangen, über ihre Schwierigkeiten zu reden oder auch, warum sie so grenzüberschreitend überhaupt auftreten in der Schule. Und habe dann auch einen Monat später mal mit der Schule Kontakt aufgenommen. Und es hat sehr positive Rückmeldungen bekommen. Also ich habe eigentlich immer, oft habe ich das Gefühl, habe ich jetzt da wirklich etwas bewirkt? Und wenn wir nachher nachfragen gehen, ist die Rückmeldung oft, ja, mal, es hat sehr viel bewirkt. Der Raum, wo sie haben können schwätzen, über ihre Themen ehrlich können schwätzen, oder ich auch als Außenstehende, wo sie keine Angst haben müssen, dass ich sie verurteile, dass ich ihnen Konsequenzen, sie sehen mich 1-4 Mal, nachher sehen sie mich nie mehr. Also es ist wirklich ein Raum, wo sie ehrlich über ihre Gefühle schwätzen können.
1: Ich habe vorhin gesagt, sie haben auch gesagt, warum sie so etwas gemacht haben. Mögen Sie sich mal besinnen, was haben sie denn gesagt? Warum haben sie diesen Buben so abgezogen und lassen stehen?
0: Der Bub, die Situation mit dem Bub, das haben sie mir so nicht gesagt. Warum sie so tun, ist, also das Eindrücklichste war, wir genügen eh nie. Wir machen es eh nie richtig für unseren Lehrer. Und das ist etwas, was ich oft höre von Jungs. Also wir können ja auch aus den Medien immer wieder lesen, dass die Jungs aktuell so als Bildungsverlierer gelten und dass sie in der Schule ein bisschen abgehängt werden, aus welchen Gründen auch immer. Und ich denke, das können die Jungs spüren über. Sie sind dort wieder in dem Spannungsfeld, das ich vorher erwähnt habe, dass wir einerseits als Gesellschaft oder die Erwachsenenwelt verlangt jetzt von Jungs, hey, wird achtsamer, empathischer, fürsorglicher und gleichzeitig aber in der Peergruppe, wo sie sich in der Schule bewegen, müssen sie ja immer noch die harten Jungs durchgeben, damit sie die nötigen Credibilities bekommen von ihrer Gruppe. Und das führt zu einem Spannungsfeld. Und wenn es das halt, wieso? Wenn sie das in der Schule zeigen, dann führt das einfach zu Problemen.
1: Problem, wo dann eben unter anderem dir kommt, von der Jugendarbeit, das Tagesgespräch mit Michael Koger, Sozialpädagoge und Co-Leiter von OBOI, das ist eine Fachstelle für geschlechterreflektierte Arbeit mit Jungs in Zürich. Und die grosse Frage ist ja schon, warum? Also warum haben die Jungs die Probleme? Du hast uns das Spannungsfeld jetzt sehr eindrücklich beschrieben. Aber suchen wir noch nach anderen Ursachen? Also welche Rolle spielt ja zum Beispiel das Elternhaus?
0: Extrem grosse Rolle. Ich glaube, zuerst mal geht es um Politik. Wir müssen als Gesellschaft uns dafür engagieren, dass die Eltern von Anfang an die Möglichkeit haben, ihre Kinder gut zu begleiten. Und da meine ich die Eltern, Väter auch. Insbesondere, wir müssen es irgendwie schaffen, dass die Väter einen aktiven Teil im Familienleben einnehmen und eine Beziehung zu ihren Söhnen können aufbauen. Ich denke, wenn wir es schaffen, dass wir einen Boden finden, wo Väter können, sich Zeit nehmen für die Beziehung zu ihren Söhnen. Dann glaube ich, das ist bin ich überzeugt, das ist ein grosser Schlüssel, den wir könnten nutzen. Und da meine ich nicht einfach nur am Samstagmorgen ans Fußballfeld stehen und nachher mit dem Auto wieder heimfahren, sondern vielleicht auch, wenn man den Fußballmatch verloren hat, über Niederlage reden, über Gefühle. Ja, wie gehst du damit um? Was brauchst du? Was können wir jetzt machen, dass du die Niederlage besser kannst verarbeiten? Wie gehst du mit dem um? Und so den Söhnen können vorleben. Hey, wie gehe ich mit der Niederlage um? Ich glaube, etwas, wo wir auch immer noch in unserer Praxis sehen, wenn wir mit Jungs unterwegs sind, verlieren. Ein riesiges Thema. So wichtig. Jungs haben immer noch das Gefühl, sie dürfen nicht verlieren. Sie dürfen mal keine Beziehung verlieren, sie dürfen mal kein Geld verlieren, ihren Job nicht verlieren. Das ist aber nicht die Realität. Die Realität ist, dass wir immer wieder werden im Leben verlieren und dass es wichtig ist, dass die Jungs lernen, mit dem Verlieren und dem Verlust umzugehen. Und ich denke, das wäre extrem wichtig, dass die Väter den Jungs das vorleben und auch mit ihnen über das Thema genau würden schwätzen. Und noch viele weitere Themen, die einem im Leben begegnen. Ich glaube, das wäre wirklich A und O.
1: Ihr habt das Internet schon angesprochen. Es gibt ja die Manosphere, ich sage jetzt mal den grossen Ecke im Internet, wo über Männlichkeitsideal geredet wird, wo Influencer definieren, eben wie ein richtiger Mann.

0: Mann soll sein, mit sehr problematischen Männerbildern eben auch, wo dann auch häufig die Gewaltverherrlichung und eben auch das Abmachen von Frauen dazukommt. Wie erlebt ihr das? Also wie wichtig oder wie einflussreich ist dieser Aspekt auf Buben?
1: Ich glaube einfach, die sozialen Medien sind sehr einflussreich. Bei den jüngeren Jungs sind es oft auch noch Sportler, so, wo aber auch die Sportler vermittelten Jungs ein Leben oder einen Einblick in ihr Leben, wo zeigt, hey, du kannst erfolgreich oder du solltest erfolgreich sein, Geld, sportlich, so. Und später bei den älteren Jungs kommen dann schon so die ersten Influencer, die ihnen Tipps geben bezüglich, wie können sie reich werden, wie können sie noch ein bisschen besseren, noch ein bisschen schöneren Body bekommen. Auch dann, je älter die Jungs werden, desto wichtiger sind dann auch Tipps, wie kann man flirten, wie kann man Frauen aufreissen, wie kommt man zu einer Frau. Das ist sehr wichtig. Und ich glaube, dort ist wichtig für uns, dass wir die Jungs jetzt mit diesen Fragen eben nicht mehr allein lassen. Die Jungs sind zu lange allein gelassen worden mit diesen Fragen und dann sind sie ins Internet und haben sich dort Lösungen gesucht. Dann wartet dort irgendein Alpha-Influencer, der ihnen sagt, hey, das ist ganz einfach, das ist gar nicht so schwierig, du befolgst jetzt einfach die 10 Regeln und dann wirst du erfolgreich sein. Und ich glaube, dort ist wichtig, dass wir vorher kommen. Also wir als Gesellschaft, die Eltern oder eben auch die Fachstelle Boy, das Thema vorher aufgreifen mit den Jungs, bevor sie ins Internet nach Antworten suchen müssen.
0: Also nehmen Sie da auch die Schulen in die Verantwortung?
1: Absolut. Ich will aber dort wie auch sagen, oder ich höre immer wie von Lehrpersonen, oh, jetzt müssen wir uns auch noch um das Thema Geschlecht kümmern, jetzt müssen wir uns auch noch um Männlichkeit kümmern. Wir haben ja schon soziale Medien, psychische Gesundheit etc. Und dort will ich wie auch sagen, dort habe ich die Meinung, informiert euch, kümmert euch. Aber kümmern heisst für mich auch schon, läutet uns an.
0: Oder anderen Fachstellen vielleicht?
1: Oder anderen, unbedingt. Danke vielmals für den Hinweis. Unbedingt, läutet anderen Fachstellen an, holt euch Hilfe. Organisiert Workshops oder irgendwas für Veranstaltungen, wo man das Thema mit den Jungs kann angehen. Oder eben mit den Mädchen.
0: Welche Rolle spielt die Herkunft? Die Studie von der Uni Zürich, die rausgekommen ist, auch zeigt, dass das eine Rolle spielt, dass das die Herkunft vom Vater Einfluss hat drauf. Bei dieser Zahl, wie viele Buben das dann so eine, ich sage jetzt mal, eben toxische Männlichkeit entwickeln. Wie erlebt ihr das im Umgang, wenn ihr mit Jungs zusammen seid, die Frage nach der Herkunft, nach der Kultur, nach der Religion?
1: Ich erlebe, dass das ein wichtiger Faktor ist nach der Herkunft. Aber nicht aufgrund von der Kultur, sondern aufgrund von den Möglichkeiten, die Jungs haben. Also wir wissen, dass migrierte Jungs weniger Möglichkeiten haben, Aufstiegsmöglichkeiten haben, oft Schwierigkeiten haben in der Schule. Schon im Kindesalter fängt das an, dass sie zum Teil hinterherhinken. Dann haben sie vielleicht nicht die Möglichkeit, die gleiche Karriere zu lancieren. Also verschiedene Ressourcen sind zentral für die Entwicklung als Bub. Und wenn man diese Möglichkeiten nicht hat, dann ist die Gefahr da, dass man sich an traditionellen Männlichkeitsbildern eher festhält. Es braucht ja auch eine gewisse Sicherheit, können zu sagen, okay, ich lasse jetzt das Alte gehen und widme mich dem Neuen. Und das ist aber das ist auch eine Form von Privilegien, die wir haben. Wenn ich die Sicherheit habe, okay, ich kann das gehen lassen, das Alte, weil ich werde getragen, ich kann mich dem neuen Männlichkeitsbild, sage ich jetzt mal, widmen, ist das eine sehr privilegierte Ausgangslage, die in der Schweiz leider nicht alle Jungs haben.
0: Also ihr sagt, wie Herkunft spielt eine Rolle, aber erklärt nicht das ganze Phänomen. Und das sagt ja die Studie eigentlich auch und sagt auch, dass man eben die Herkunftseffekte noch genauer müsste anschauen in weiterführenden Forschungen. Wir haben jetzt über die, sage ich mal, problematischen Jungs geredet, aber eben, da hat sie ja auch gesagt, es gibt ja auch ganz viele Gielen, die gut unterwegs sind. Ist es auch wichtig, dass man die stärkt jetzt?
1: Extrem fest. In diesen Workshops, die wir geben, oder Interventionen, stellen wir oft fest, dass es irgendwann einen Moment gibt, so einen Kippmoment. Und das ist dann, wenn die Buben, die eigentlich die Schnauze voll haben von dem ganzen Spiel, jeden Tag sich durchschlagen und ein bisschen, ich sage es mal, den harten Bub zeigen. Es gibt Spannung, weil es oft den Kippmoment und die sagen dann so den anderen Jungs, jetzt hör mal auf, komm, jetzt bist mal ruhig bitte, jetzt lass uns das darüber schwätzen, es ist spannend, es ist interessant, können wir weitermachen bitte. Und dann gibt es so, wie einen Switch. Auf einmal werden die lauten Jungs ruhiger, weil sie merken, oh, okay, etwas verändert sich gerade. Und die Jungs, die Interesse haben, die das toll finden, dass man über das Bubsein schwätzen kann, die nehmen auf einmal mehr Raum ein. Und dann finde ich schön, dass es kommt dann selten zu einer Beschämung von den starken Jungs. Also es ist dann nicht so, dass es so irgendwie switcht, sondern dass sich dann auf einmal alle können so ein bisschen darauf einlassen, wie nachhaltig das, das ist. Ich hoffe sehr, dass die Jungs und Klasse viel und lang davon profitieren. Aber ich kann einfach sagen, für den Moment, wo wir dort sind, gibt es sehr oft die Situation, dass die Jungs, die gut unterwegs sind, die sich interessieren an dem Thema, die merken, hey, ich will mich verändern, ich weiss aber einfach noch nicht in welche Richtung, dass die dann immer mehr Raum einnehmen und das führt zu einer guten Dynamik.
0: Ihr seid ja selber auch Vater. Ihr habt einen Bub und ein Mädchen, so um die 10. Wie macht ihr es eigentlich? Was seid ihr für einen Vater?
1: Ich bin auch am Lernen. Ich merke immer wieder, dass ich über meine, ich stolper auch ein bisschen durch meine Vaterzeiten. Ich probiere aber sehr einen aktiven oder einen präsenten vor allem. Einen präsenten Vater zu sein. Genau.
0: Und das Mannenbild, hat sich das bei euch verändert? Durch eure Arbeit?
1: Ja, ich probiere meinen Kindern zu sagen, welche Gefühle das bei mir gerade abgehen, wenn nicht einfach, das macht mich hässig, so. Also das wäre ja so der Klassiker, oder? Papi ist hässig oder so. Und ich probiere meinen Kindern differenzierter meine Gefühle mitzuteilen. Ich weiss auch, dass ich mit meinem Sohn weiter muss kuscheln. Also ich will kuscheln und er fängt an, so ein bisschen das Kämpferische. Und dann sage ich mir so, hey, schau, wir kämpfen und wir kuscheln. Ich will beides mit dir machen können. So. Es gibt schon Sachen, wo ich dann, glaube, aufgrund von meiner Profession merke, so, da muss ich jetzt noch ein bisschen dranbleiben. Und ich merke dann aber ich will es auch. Also, es ist nicht nur so, dass ich mit meinem Sohn kuschle, weil ich weiss, es ist wichtig für seine Entwicklung, sondern hey, nein, stopp, beide zusammen. Wir kämpfen und nachher kuscheln wir. Es gibt wie Platz für beides.
0: Michael Kogers, vielen Dank für das Gespräch.
1: Danke Ihnen.
2: Das Tagesgespräch vom Mittwoch. Zu Gast war Michael Koger. Er ist Sozialpädagoge und Co-Leiter der einzigen Fachstelle für Buben und junge Männer in der Schweiz.

0: Die Nachrichten von SRF um 3 Uhr mit Lara Christen. Wir beginnen mit dem Krieg in der Ukraine. Die Hauptstadt Kiew meldet Angriffe. Mehrere Explosionen seien zu hören, schreibt Stadtpräsident Vitali Klitschko auf Telegram. Kiew werde mit Drohnen und Raketen angegriffen, die Luftabwehr sei im Einsatz. Es gebe beschädigte Gebäude, Brände und mehrere Verletzte, so Klitschko. Rettungskräfte und Feuerwehrleute seien im Einsatz. Das ukrainische Nachrichtenportal Kiew Independent schreibt, Bewohnerinnen und Bewohner hätten in U-Bahn-Stationen Zuflucht gesucht. Und auch in anderen Städten, darunter in Saporischschja und Kharkiv, habe es Explosionen gegeben. Der ukrainische Präsident Wladimir Selenskyj hatte am Abend gewarnt, Russland werde einen massiven Angriff auf die Ukraine ausführen. Vor knapp 4 Jahren gab es in der Nordsee Anschläge auf die Gaspipeline Nord Stream. Nun ist die deutsche Bundesanwaltschaft weiter mit ihren Ermittlungen. Gemäß einer gemeinsamen Recherche mehrerer deutscher Medien, darunter der ARD, haben die Behörden ein erstes Mal Anklage erhoben gegen einen Ukrainer. Diesem wird unter anderem das Herbeiführen einer Sprengstoffexplosion vorgeworfen. Laut den Ermittlern soll der ehemalige Soldat das Sabotageteam angeführt haben, das im Herbst 2022 drei der 4 Pipeline-Stränge sprengte. Die Beweislage gegen den Mann, der in Hamburg in Untersuchungshaft sitzt, gilt als erdrückend. Der Beschuldigte selbst bestreitet die Vorwürfe, während sein Anwalt auf einen Freispruch plädiert. Eine offizielle Stellungnahme lehnte die Bundesanwaltschaft ab. In die Schweiz. Die Luzerner Kunsthändlerin und Picasso-Sammlerin Angela Rosengart ist tot. Die Stifterin und Direktorin des Museums Sammlung Rosengart ist im Alter von 94 Jahren gestorben. Die Stiftung Rosengart hat entsprechende Medienberichte bestätigt. Rosengart führte zunächst mit ihrem Vater die gleichnamige Galerie in Luzern. 2002 eröffnete sie das Museum. Dort sind rund 300 Werke des Impressionismus und der klassischen Moderne zu sehen, darunter bedeutende Arbeiten von Paul Klee und Pablo Picasso. Mit Picasso verband Rosengart eine langjährige Freundschaft. Der Künstler porträtierte Angela Rosengart mehrfach. Und noch zum Sport. An der Fußball-Weltmeisterschaft der Männer steht Belgien im Achtelfinal, dies nach einem 3:2-Sieg gegen Senegal in der Verlängerung. Zuvor hatte England gegen Kongo gewonnen mit 2:1. Damit haben sich auch die Engländer für den Achtelfinal qualifiziert. Das Wetter. Heute ist es meist sonnig bei 27 Grad im Norden und 32 Grad im Süden. Das waren Nachrichten von Radio SRF. Verantwortlich Lara Christen. SRF Verkehrsinfo von 3.03 Uhr auf der A1 Hartum Richtung Verzweigung Limmatal zwischen Oberengstringen und der Verzweigung Limmatal besteht Gefahr wegen Gegenständen auf der Fahrbahn.
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2: Hier auf SRF News geht es gleich weiter mit dem Thema gewaltfreie Erziehung, denn seit dem 1. Juli ist gewaltfreie Erziehung im Zivilgesetzbuch verankert. Was heißt das nun genau? Antworten auf diese und weitere Fragen gibt es hier gleich in 4x4. Das sind ausgewählte Themen aus dem Programm von SRF News. Im Studio begrüßt Sie Salvador Atassoy. Nun gilt der Grundsatz der gewaltfreien Erziehung. Das heißt, Eltern sollen ihre Kinder ohne körperliche Bestrafungen, ohne psychische Gewalt und ohne erniedrigende Behandlung erziehen. Das ist neu im Zivilgesetzbuch verankert. Regula Bernhard-Hug ist Direktorin der Stiftung Kinderschutz Schweiz. Nico Beazzi gefragt, wie sie die neue Bestimmung bewertet.
3: Uns freut es sehr. Es ist für uns ein gesellschaftlicher Durchbruch, weil wir jetzt uns einig sind, dass eigentlich Kinder in der Schweiz gewaltfrei aufwachsen sollen. Und dass wir hinschauen sollen, wenn das nicht der Fall ist. Und das sagt ja das Gesetz ebenfalls aus. Mit Absatz 4 werden die Kantone aufgefordert, den Kindern und Jugendlichen, aber eben auch ihren Eltern, niederschwellige Beratungs- und Unterstützungsangebote zur Verfügung zu stellen. Und dieser Absatz, der freut uns ebenfalls sehr.
4: Jetzt Gewalt gegen Kinder war ja schon bisher verboten. Was verändert sich durch diese Verankerung denn konkret?
3: Das Gesetz Im Zivilgesetzbuch gibt eben vor, dass es eigentlich normal sein sollte, dass ein Kind gewaltfrei aufwächst. Und das heißt aber auch Gewalt, die unregelmäßig passiert, die nicht von anderen, von Strafgesetzbuchsartikeln oder was auch immer abgedeckt ist, dass solche Gewaltformen eben auch abgedeckt sind im Sinne von, wir können früher auf die Eltern zugehen, bevor dass es wirklich eskaliert oder irgendetwas systematisch wird oder regelmäßig wird. Und wir können früher Unterstützungsangebote anbieten.
4: Ja, der Bundesrat spricht ja auch von einer Bestimmung mit Leitbildcharakter. Jetzt kann man ja vielleicht aber auch sagen, das ist vor allem Symbolpolitik. Wie entgegnen Sie da?
3: Was uns besonders freut, ist, dass man darüber spricht. Also ob es Symbolpolitik ist oder nicht, ist eigentlich egal. Man diskutiert darüber. Man hat in den letzten Jahren begonnen, aktiv, auch in den Medien, aber eben auch unter den Eltern selber, unter den Fachpersonen, begonnen darüber zu sprechen, ja, was ist denn Gewalt in der Erziehung und was sind denn Alternativen zu Gewalt in der Erziehung? Das ist für die Schweiz ein langer Weg gewesen. Es war früher, vor zwei Generationen, war es noch normal, mal mit dem Gürtel auf den Hintern zu kriegen oder irgendeinen Schlüsselbund an den Kopf geworfen zu kriegen. Und heute sind wir da schon ganz an einem anderen Ort. Und es gibt auch immer mehr Eltern, die selber angeben in Elternbefragungen, dass sie es schaffen, gewaltfrei zu erziehen, dass das möglich ist und die Kinder dann erst recht gut herauskommen.
4: Ja, aber die Durchsetzung, die bleibt ja auch schwierig, oder? Was in den eigenen vier Wänden passiert, das bleibt oft verborgen. Wie kann ein solches Gesetz so überhaupt wirklich wirken?
3: Eben das Allerwichtigste daran ist, dass man darüber spricht, dass es eigentlich normal sein kann und soll, gewaltfrei zu erziehen, dass wenn es einem nicht gelingt, dass man Anrecht hat und Anspruch hat auf Unterstützung, dass die Gesellschaft das auch anerkannt hat, dass Erziehung manchmal schwierig ist und dass man an Grenzen kommt. Und dass man sich da Hilfe holen kann, niederschwellige Beratung und Unterstützung holen kann.
4: Sie von Kinderschutz Schweiz sprechen von einem Meilenstein. Sie sagen aber auch gleichzeitig, dass fast jedes zweite Kind in der Schweiz körperliche Gewalt erlebt. Was sagt diese Zahl über den Alltag vieler Familien?
3: Wir erleben auch bei unserer Helpline viele Eltern, die unter Druck sind. Das hat begonnen mit Corona eigentlich, mit dieser schwierigen Situation für viele Familien, wirtschaftlich schwierig, gesundheitlich schwierig. Und dann hat das nicht nachgelassen. Heute wissen wir, dass zum Beispiel die psychischen Belastungen in den Familien steigen, auch bei den Jugendlichen selbst oder den Kindern. Wir leben in einer instabilen Zeit und immer mehr Eltern suchen Unterstützung und Orientierung, wie man in dieser schwierigen Zeit und mit Druck und mit Stress nicht in Muster verfällt, wo man Gewalt anwendet und regelmäßig Gewalt anwendet, um zu bestrafen beispielsweise.
4: Sie fordern ja auch eine nationale Sensibilisierungskampagne. Der Bund aber verzichtet vorerst darauf. Die Kantone sollen Beratung und Unterstützung sicherstellen. Warum reicht das nicht?
3: Es ist sehr schwierig, in 26 Kantonen dasselbe anzubieten und sich zu koordinieren. Das heißt, dann schlussendlich spielt es wieder eine Rolle, wo das Kind oder die Eltern wohnen, was sie für eine Unterstützung oder für eine Massnahme erhalten. Und deshalb finden wir es sehr sinnvoll, wenn der Bund diese Koordinationsarbeit auch wirklich übernehmen würde und auch für dieses Gesetz jetzt sensibilisiert und darauf hinweist und nicht nur darauf hinweist, was es bedeutet, sondern auch darauf hinweist, ja, und an wen kann ich mich dann wirklich wenden?
4: Abschließend, Frau Bernhard-Hug, was bräuchte es aus Ihrer Sicht sonst noch?
3: Die Sensibilisierungsarbeit, die beschränkt sich ja auf die breite Bevölkerung respektive auf die Eltern und Kinder und Jugendlichen. Und was es eben auch braucht, ist, dass die Fachpersonen ebenfalls geschult werden, wie man mit diesem Artikel arbeiten kann und wie man die Elternarbeit aufnehmen kann, gerade dort, wo man sieht, die Familien sind mehrfach belastet, das Risiko ist eventuell erhöht oder man hat bereits erste Anzeichen dafür, dass vielleicht nicht genügend geschaut wird zu Hause zu dem Kind. Es betrifft ja auch, das wissen wir von der Elternbefragung, es betrifft oftmals die Kinder unter 6 Jahren. Das sind wie die meisten, die psychische und physische Gewalt erleben. Und dort ist es ganz wichtig, dass auch Leute außerhalb von der Familie ein Auge darauf werfen und die ersten Anzeichen sehen, um die Eltern eben mit Hilfe dieses Gesetzes anzusprechen.
2: Sagt Regula Bernhard-Hug, Direktorin der Stiftung Kinderschutz Schweiz. Die britische Regierung verschärft ihre Asylpolitik weiter. Wer in Großbritannien Asyl erhält, soll künftig unter bestimmten Bedingungen bis zu 10'000 Pfund für Unterkunft und Lebensunterhalt zurückzahlen müssen. Kritikerinnen und Kritiker sprechen von Abschreckung. Die Regierung verweist auf die Kosten für die Steuerzahlenden. Was also steckt hinter dieser Verschärfung? Das hat Sophia Fessler den freien Journalisten Peter Stoiber in London gefragt.
1: Es läuft darauf hinaus, dass Asylsuchende im Fall eines positiven Entscheids dem Staat etwa 10'000 Pfund zurückzahlen müssen, also etwa 11'000 Franken, bevor sie das Bleiberecht erhalten. Das heißt, wenn jemand als Flüchtling anerkannt wird und einen Job findet, dann muss er oder sie jeweils einen Teil des Einkommens ans Finanzamt abliefern, sofern dieses Einkommen über einer bestimmten Schwelle liegt. Wie hoch diese Schwelle sein soll, ist noch nicht bekannt. Und diese Geldzahlung soll eine Art Entschädigung sein für die Kosten, die die Unterstützung der Asylsuchenden für den Staat verursacht hat, für Wohnungen und Essen zum Beispiel. Innenministerin Shabana Mahmood hat gesagt, es soll eine Entschädigung sein für die Großzügigkeit der Briten, wie sie es formuliert hat.
5: Können sich denn die betroffenen Personen diese Zahlung überhaupt leisten?
1: Das ist ein entscheidender Punkt, denn Statistiken zeigen, dass anerkannte Flüchtlinge tendenziell sehr wenig verdienen. Vor einigen Jahren ist eine Studie zum Schluss gekommen, dass sie in überwältigender Zahl weniger als den Durchschnittslohn verdienen, sogar weniger als den sogenannten Living Wage, also den Lohn, der das Existenzminimum deckt. Der liegt in Großbritannien bei etwa 25'000 Franken pro Jahr. Und anerkannte Flüchtlinge verdienen meist weniger als das. Und so sagen Migrationsexperten, es sei sehr unwahrscheinlich, dass eine größere Zahl von Migranten in einer Position sein werden, dieses Geld zu zahlen. Es ist denn auch schon viel Kritik laut geworden. Flüchtlingsorganisationen sagen, der Plan der Innenministerin sei nichts mehr als performative Grausamkeit. Auch wird kritisiert, dass es Asylsuchenden nicht erlaubt ist, zu arbeiten nach geltenden Regeln, während ihr Antrag bearbeitet wird, und dass das der Grund ist, warum der Staat überhaupt für ihren Unterhalt aufkommen muss. Wenn sie hingegen arbeiten dürften, so sagen Flüchtlingsstiftungen, dann wäre das gar nicht nötig.
5: Es geht also doch um einen ziemlich einschneidenden Betrag. Wie reagiert denn die britische Bevölkerung auf das Ganze?
1: Was diesen spezifischen Plan der Geldzahlung anbelangt, gibt es noch keine verlässlichen Umfragen. Was die Bevölkerung davon hält, das ist ein neuer Vorschlag. Aber bei der Migration insgesamt kann man sagen, dass eine Mehrheit der Briten dafür ist, die Zahl der Asylsuchenden zu begrenzen. Asyl und Migration im Allgemeinen auch, das sind Themen, die seit 4 Jahren in Großbritannien eine sehr wichtige Rolle spielen in der öffentlichen Debatte, wie in vielen anderen Ländern auch. Und besonders geht es um Geflüchtete, die im Schlauchboot von Frankreich über den Ärmelkanal kommen, um nach England zu gelangen. Die Zahl dieser Migranten ist in den vergangenen Jahren stark angestiegen. Im Vergleich zu anderen Ländern in Europa oder auch weltweit sind es allerdings eher wenige. In den vergangenen 12 Monaten zum Beispiel waren es etwa 36'000 Menschen, die im Boot ins Land gekommen sind. Aber in der öffentlichen Diskussion nehmen diese Migranten eine sehr große Rolle ein. Die Medien berichten oft davon, sie bauschen das Thema auf und natürlich machen rechte Parteien da auch mit, die Tories oder Reform UK von Nigel Farage. Und das hat unter anderem auch zur Folge, dass die Briten die Zahl der Asylsuchenden sehr weit überschätzen. Der durchschnittliche Brite hat das Gefühl, dass ein Drittel aller Migranten Asylsuchende sind, wenn es in Wirklichkeit weniger als 10% sind. Und diese schiefe Wahrnehmung spielt sicher eine wichtige Rolle in der Asyldebatte.
5: Ein heiß diskutiertes Thema also, und das genau zu einer Zeit, in der das Land sich in einer politischen Übergangsphase befindet. Premierminister Keir Starmer hat seinen Rücktritt angekündigt. Wie sinnvoll ist denn dieser Schritt genau jetzt?
1: Ja, der Zeitpunkt für diese Ankündigung ist heikel. Denn nach Starmers Rücktritt findet innerhalb der Labour-Partei eine Debatte darüber statt, ob Andy Burnham, also sein sehr wahrscheinlicher Nachfolger, ob er die harte Asylpolitik weiterführen soll. Die Verschärfungen im Asylsystem, die haben ja ein politisches Ziel. Sie sollen den Aufstieg der Rechtspartei Reform UK stoppen und den Wählerinnen und Wählern signalisieren, dass Labour die Grenzen befestigen kann. Nur ist das Problem eben, dass das bislang nicht funktioniert hat. Trotz der Verschärfungen der vergangenen 2 Jahre, das ist ja nicht die erste, trotz dieser Verschärfungen führt Reform UK noch immer die Umfragen an und Labour verliert vor allem Wählerinnen und Wähler am linken Rand. Darum fordert jetzt der linke Labour-Flügel, dass Burnham von dieser Strategie wegkommt, dass er Shabana Mahmood feuert und eine weniger kontroverse Figur ins Innenministerium holt. Ob er das macht, ist noch nicht klar. Er hat allerdings in den vergangenen Wochen schon mal angedeutet, dass er an der bisherigen Stoßrichtung der Migrationspolitik festhalten will.
6: Sagt Peter Stoiber, freier Journalist in London. Donald Trump ist ein gutes Stück reicher geworden, seit er wieder US-Präsident ist. Mindestens 2 Milliarden Dollar hat Trump 2025 verdient. Das zeigt der neueste Finanzbericht, den das Weiße Haus regelmäßig veröffentlichen muss. Wie setzen sich diese Einnahmen zusammen? Das wollte Isabel Meissen von Wirtschaftsredaktorin Isabel Pfaff wissen.
7: Also Trump hat zum einen sehr viel Geld eingenommen mit den Kryptogeschäften seiner Familie. Das waren 2025 ganze 1,4 Milliarden Dollar. Dann hat er Geld verdient mit seiner Social-Media-Firma, die hinter der Plattform Truth Social steht. Das waren fast 900 Millionen. Und Trump generiert auch Einnahmen, indem er sich selbst vermarktet. Also er hat Immobilienunternehmen im Ausland seinen Namen nutzen lassen und er hat Schuhe, Uhren und auch Bibeln mit dem Label Trump verkauft. Und schließlich gibt's noch seine traditionellen Geschäftsbereiche in den USA, seine Immobilien und Clubs. Auch da kamen ein paar hundert Millionen Dollar zusammen. Eben insgesamt, so zeigt der Bericht, kommt der Präsident in seinem ersten Amtsjahr auf Einnahmen von 2,2 Milliarden Dollar. 2024, also vor Amtsantritt, waren es gerade mal 620 Millionen, wie die New York Times schreibt.
5: Besonders lukrativ scheint ja das Geschäft mit Kryptowährungen für Trump zu sein. Wie ist er da aufgestellt?
7: In diesen Einnahmen steckt einerseits Trumps Beteiligung an dem Kryptounternehmen World Liberty Financial drin. Die Firma haben seine 3 Söhne mitgegründet und sie gibt eine eigene digitale Währung heraus. Diese Währung kann man kaufen. Und damit hat Trump letztes Jahr 500 Millionen Dollar verdient. Noch etwas mehr Geld eingebracht haben Trump seine sogenannten Meme-Coins, also auch eine Art digitale Währung. Meme-Coins sind zwar handelbar, aber viel verspielter als normale Kryptowährungen. Sie beziehen sich oft auf Memes oder machen popkulturelle Anspielungen. Trump hat seine eigene Meme-Coin kurz vor seinem Amtsantritt lanciert und innerhalb eines Jahres 600 Millionen Dollar damit verdient.
5: Jetzt müssen wir die Frage aller Fragen ansprechen. Besteht hier ein Interessenskonflikt? Der Präsident ist ja auch zuständig für die Regulierung genau dieser Kryptobranche, mit der er verdient.
7: Das ist genau der Punkt. Hier gibt's wahnsinnig viel Kritik, denn die Trump-Regierung unterstützt den Handel mit Kryptowährungen explizit und dereguliert diesen Bereich auch stark. Unter Joe Biden war das noch anders. Da gab's viele Einschränkungen, einfach weil der Handel enormen Schwankungen unterliegt und deshalb die Risiken groß sind. Wenn nun eine Regierung hier recht eindeutig Position bezieht und der Präsident gleichzeitig selbst eine Digitalwährung herausgibt, dann ist das ziemlich eindeutig ein Interessenskonflikt, ja.
5: Und es ist auch nicht das erste Mal, dass die Trump-Regierung mit solchen Interessenskonflikten auffällt.
7: Ja, das stimmt. Viele dürften sich noch daran erinnern, wie Trump in dem ganzen Zoll hin und her letztes Jahr zu Aktienkäufen aufgerufen hat. Das waren börsenrelevante Informationen damals, weil er kurz danach viele Zölle zurückgenommen hat und damit die Kurse hat nach oben schießen lassen. Davon hat zum Beispiel auch seine Social-Media-Firma und damit auch er selbst profitiert. Und dann gab es noch die Sache mit dem Iran-Krieg. US-Medien haben berichtet, dass Verteidigungsminister Pete Hegseth kurz vor dem US-Angriff auf den Iran versucht haben soll, Rüstungsaktien zu kaufen. Hegseth selbst bestreitet das, aber auch von diesem Fall abgesehen gab es in den vergangenen Monaten durchaus einige Anzeichen für Insiderhandel an den US-Börsen.
6: sagt Isabel Pfaff aus unserer Wirtschaftsredaktion. 95% der Busse, die in Europa unterwegs sind, fahren mit Diesel. Erst jeder 20. Bus oder Reisekabe ist mit Strom unterwegs. Bis die ganze Flotte klimafreundlich wäre, würde es also lange dauern, über das Jahr 2050 hinaus. Bis dann aber wollen Schweizer und Europäer längst klimaneutral sein. Bestehende Dieselbusse ließen sich jedoch verhältnismäßig einfach umbauen zu Elektrobussen und sie hätten dann erst noch eine längere Lebensdauer, sagt Harald Desing vom Bundesforschungsinstitut EMPA. Er hat zum Thema soeben eine Studie publiziert. Wissenschaftsredaktor Christian von Burg hat ihn gefragt, ob der Umbau von Dieselbussen denn tatsächlich so einfach sei.
8: Also bei den Bussen ist es so, dass die eigentlich relativ standardisiert sind und relativ viel Platz dort haben, wo der Antriebsstrang sitzt. Und deswegen kann man dort den alten Dieselmotor und die Abgasanlage und den Tank ausbauen und stattdessen einen Elektromotor und Batterie und Steuerung einbauen. Und dann kann der Bus weiterfahren, aber dann ohne Emissionen.
9: Ist das denn sehr viel einfacher als beim Auto?
8: Bei den Autos ist der Antriebsstrang viel mehr integriert in die Karosserie und es gibt auch eine viel größere Artenvielfalt von Autos. Und deswegen ist es dort schwieriger umzusetzen.
9: Und wie teuer ist das denn, wenn ich einen Dieselbus zum Elektrobus mache?
8: Also es gibt schon einige Firmen, die das heute anbieten, allerdings noch in einem sehr kleinen Maßstab. Und wenn man heute einen Bus umbauen lassen will, dann kostet das ungefähr die Hälfte von einem neuen Batteriebus. Man kann aber davon ausgehen, dass wenn man das skaliert, also wenn man das standardisiert und im großen Maßstab umsetzt, dass das nach unten geht.
9: Das heißt, ich sage jetzt mal, das würde dann noch ein Drittel eines neuen Busses kosten oder ein bisschen weniger, aber das eben nur, wenn man das im größeren Stil machen würde.
8: Das wird sich dann zeigen, wie gut das skalierbar ist. Allerdings kann man davon ausgehen, wenn man das eben in einem größeren Maßstab umsetzt, dass dann der Arbeitsaufwand sinkt und die Komponenten auch günstiger werden, weil sie standardisiert sein können.
9: Wie muss man sich denn das vorstellen? Wie lange würde so ein Umbau dauern? Wäre der Bus für mehrere Monate nicht mehr brauchbar, weil er in der Garage steht?
8: Also es ist jetzt schon so, dass wenn man das im kleinen Maßstab macht, dauert es ein paar Tage, also es ist eher eine Woche. Und auch da wieder, wenn man das standardisiert und die Abläufe optimiert, dann kann das auch schneller gehen.
9: Also es ist eigentlich ein relativ geringer Aufwand. Es ist eine, ich sage jetzt mal, erweiterte Wartung.
8: Genau, das wäre so die Idee, wie man das umsetzen könnte, dass man sagt, die Busse müssen ja sowieso in die Wartung und dann sind sie ein bisschen länger in der Wartung, fahren aber hinten dann elektrisch raus.
9: Sobald sie aber hinten elektrisch rausfahren, brauche ich auch Ladestationen und die hat es jetzt ja in den meisten Städten oder unterwegs, wenn das Postauto unterwegs ist, nicht. Also die müsste man aufbauen, das wäre aufwendig.
8: Das ist richtig, aber die meisten Städte haben sowieso schon einen Plan, den Busverkehr zu elektrifizieren. Also diese Infrastruktur ist ja schon geplant und zum Teil schon im Bau oder existiert schon. Das müsste noch ein bisschen schneller gehen, aber das ist nicht das größte Hindernis dabei.
9: Wir sprechen jetzt von den Bussen. Lastwagen sind sehr viel mehr unterwegs. Sie brauchen aber, weil sie weiter unterwegs sind, über weitere Strecken auch mehr Energie. Also heißt das, bei Lastwagen würde so ein Umbau dann wohl nur in wenigen Fällen Sinn machen?
8: Bei Lastwagen geht das auch schon. Es gibt auch schon Firmen, die das anbieten, wo man das schon kaufen kann, also einen Lastwagen umrüsten kann. Allerdings bei Lastwagen ist das ein bisschen schwieriger, eben weil sie weiterfahren in der Regel. Und auch da ist die Ladeinfrastruktur schwieriger zu organisieren, weil das ja alles verteilt sein muss dann. Bei den Bussen geht das leichter und deswegen ist das bei den Bussen als ersten Schritt sinnvoller, damit zu beginnen.
9: Ist denn wirklich erstaunlich einfach, wenn man Ihnen so zuhört? Wie ist das denn? Haben sich bereits städtische Verkehrsbetriebe bei Ihnen gemeldet und Car-Unternehmen, um sich beraten zu lassen?
8: Noch nicht, aber das ist durchaus möglich, das zu tun heute schon. Eben wie gesagt, es gibt schon Firmen, die das anbieten. Und es geht mehr darum, dass man das als Option sieht, anstatt alle Busse neu zu beschaffen, die dann elektrisch sind, dass man die bestehende Busflotte auch schon umbaut, damit die Dekarbonisierung vom Verkehr schneller vonstatten geht.
9: Sie sagen, es wäre auch möglich, die Busse so länger in Betrieb zu lassen. Warum das?
8: Wenn man heute einen Bus setzt, dann setzt man ihn eigentlich, weil er den Emissionsstandards nicht mehr entspricht und das ist sowohl für Lärm als auch für Abgase. Wenn der Bus dann aber elektrisch fährt, dann fällt diese Notwendigkeit, den Bus zu tauschen, weg. Das heißt eigentlich, die Busse rein von der mechanischen Struktur, können viel länger auf der Straße bleiben. Und auch heute ist es ja so, wenn man bei uns einen Bus ersetzt, dann wird er meistens ins Ausland verkauft, wo er dann noch viele Jahre weiterfährt. Und auch das ist aus Klimaschutzsicht eigentlich nicht sehr sinnvoll, weil dann die Emissionen einfach woanders hin verlagert werden. Wenn man den aber umbaut, dann ist der Bus elektrisch und sind die Emissionen weg.
6: Sagt Harald Desing vom Bundesforschungsinstitut EMPA. Es ist ein unwirkliches Bild, das derzeit im Internet kursiert. Von den steilen, dunklen Felshängen am Matterhorn stürzen Wasserfälle hinab. Auf 4000 Metern Höhe, dort also, wo sonst eigentlich Schnee liegt. In sozialen Medien wird darum darüber diskutiert, ob das Bild ein Fake sei, also gefälscht sei. Doch es ist echt, sagt Wissenschaftsredaktorin Irene Dietschi. Manuel Fasol hat sie gefragt, wie das Bild entstanden sei.
10: Ja, es ist echt. Geschossen hat es der 78-jährige Harry Lauber aus Zermatt, ein pensionierter Architekt und Bergführer. Er hat mir am Telefon erzählt, am 25. Juni habe es abends in Zermatt ein heftiges lokales Gewitter gegeben. Er sei bei sich zu Hause auf den Balkon gegangen und er habe dann gesehen, wie an der Nordwand des Matterhorns das Wasser in Strömen runterfloss. Harry Lauber zückte sein iPhone, machte ein Foto und stellte es dann auf Facebook. Und dort ging dann eben die Diskussion los, ob es wirklich echt sei. Er selbst sagt dazu:
11: Das ist natürlich immer ein bisschen Dunst drin, weil wegen dem Niederschlag sind das keine scharfen Fotos. Und dann habe ich ein bisschen Snapseite drüber getan. Dass der Kontrast vom Wasser, der gekommen ist, gerade ein bisschen Schuss abgeht. Aber alle, die gesagt haben, das sei AI oder KI, das stimmt nicht. Ich hatte ja immer das Originalfoto, wo die effektiv können beweisen, dass das nicht Artificial Intelligence ist.
10: Also nicht Artificial Intelligence. Auch auf der Webcam von Zermatt sieht man übrigens, dass am 25. Juni abends um 20 nach 6 das Wasser vom Matterhorn runterläuft.
12: Warum ist es denn so außergewöhnlich, dass es auf 4000 Metern regnet?
10: Im Sommer liegt die Null-Grad-Grenze in den Alpen meistens zwischen 3000 und 4000 Metern. Das heißt, Niederschläge fallen oberhalb dieser Grenze in Form von Schnee, auch im Sommer. In der Regel. Bei intensiven Hitzewellen, wie wir sie aber gerade erleben oder erlebt haben, kann sich die Null-Grad-Grenze aber nach oben verschieben. Und dann regnet es halt. Zum Zeitpunkt, als Harry Lauber sein Foto machte, muss sie mindestens auf 4500 Metern gelegen haben, also oberhalb des Gipfelkreuzes auf dem Matterhorn. Denn die Wasserfälle beginnen ganz oben und die Daten von Meteo Schweiz von diesem Tag, die bestätigen das.
12: Jetzt gibt es in der Nordwand des Matterhorns auch Permafrost. Was bedeutet es nun, dass es dort geregnet hat?
10: Technisch ist es so, dass Wasser eine hohe Leitfähigkeit hat. Also Wasser, das in Felsen eindringt, kann Wärme sehr viel effizienter transportieren als zum Beispiel die warme Luft. Jeder Liter Wasser, der in den Berg eindringt, überträgt Energie ins Innere und trägt dazu bei, den Permafrost in der Tiefe zu erwärmen. Und dieser Mechanismus, das passiert an diversen Orten in den Alpen. Am Matterhorn ist es ein bisschen anders. Was bedeutet hier jetzt der Regen? Das habe ich den Permafrost-Experten Samuel Weber gefragt und er sagt, die Nordwand, die ist so steil, dass das Wasser hier kaum in den Felsen eindringt, sondern es fließt sehr wahrscheinlich einfach weg, seitlich. Und selbst wenn Wasser eindringt, dann müsste es über längere Zeit regnen, um den Permafrost aufzutauen. Bei einem kurzen Gewitter ist das nicht der Fall,
6: sagt Wissenschaftsredaktorin Irene Dietschi. Und hier auf SRF News geht es nun gleich weiter mit einer Nachrichtenübersicht.

0: Die Nachrichten von SRF um 3.30 Uhr mit Lara Christen. Wir beginnen mit dem Krieg in der Ukraine. Die Hauptstadt Kiew meldet Angriffe. Mehrere Explosionen seien zu hören, schreibt Stadtpräsident Vitali Klitschko auf Telegram. Kiew werde mit Drohnen und Raketen angegriffen, die Luftabwehr sei im Einsatz. Es gebe beschädigte Gebäude, Brände und mehrere Verletzte, so Klitschko. Rettungskräfte und Feuerwehrleute seien im Einsatz. Das ukrainische Nachrichtenportal Kiew Independent schreibt, Bewohnerinnen und Bewohner hätten in U-Bahn-Stationen Zuflucht gesucht. Und auch in anderen Städten, darunter in Saporischschja und Kharkiv, habe es Explosionen gegeben. Der ukrainische Präsident Volodymyr Zelensky hatte am Abend gewarnt, Russland werde einen massiven Angriff auf die Ukraine ausführen. Vor knapp 4 Jahren gab es in der Nordsee Anschläge auf die Gaspipeline Nord Stream. Nun ist die deutsche Bundesanwaltschaft weiter mit ihren Ermittlungen. Gemäß einer gemeinsamen Recherche mehrerer deutscher Medien, darunter der ARD, haben die Behörden ein erstes Mal Anklage erhoben gegen einen Ukrainer. Diesem wird unter anderem das Herbeiführen einer Sprengstoffexplosion vorgeworfen. Laut den Ermittlern soll der ehemalige Soldat das Sabotageteam angeführt haben, das im Herbst 2022 3 der 4 Pipeline-Stränge sprengte. Die Beweislage gegen den Mann, der in Hamburg in Untersuchungshaft sitzt, gilt als erdrückend. Der Beschuldigte selbst bestreitet die Vorwürfe, während sein Anwalt auf einen Freispruch plädiert. Eine offizielle Stellungnahme lehnte die Bundesanwaltschaft ab. In die Schweiz. Die Luzerner Kunsthändlerin und Picasso-Sammlerin Angela Rosengart ist tot. Die Stifterin und Direktorin des Museums Sammlung Rosengart ist im Alter von 94 Jahren gestorben. Die Stiftung Rosengart hat entsprechende Medienberichte bestätigt. Rosengart führte zunächst mit ihrem Vater die gleichnamige Galerie in Luzern. 2002 eröffnete sie das Museum. Dort sind rund 300 Werke des Impressionismus und der klassischen Moderne zu sehen, darunter bedeutende Arbeiten von Paul Klee und Pablo Picasso. Mit Picasso verband Rosengart eine langjährige Freundschaft. Der Künstler porträtierte Angela Rosengart mehrfach. Und zum Sport. An der Fußball-Weltmeisterschaft der Männer steht Belgien im Achtelfinal, dies nach einem 3:2-Sieg gegen Senegal in der Verlängerung. Zuvor hatte England gegen Kongo gewonnen mit 2:1. Damit haben sich auch die Engländer für den Achtelfinal qualifiziert. Das Wetter. Heute ist es meist sonnig bei 27 Grad im Norden und 32 Grad im Süden. Das waren Nachrichten von Radio SRF. Verantwortlich Lara Christen.
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3: Garon ist ein Hoverwart. Das ist eine Hunderasse mit schwarz-braunem Fell und Lampi-Ohren. Garon wohnt im Berner Oberland, aber im Moment ist er in Venezuela im Erdbebengebiet. Dort hat er einen wichtigen Einsatz. Garon ist einer von 8 Schweizer Suchhunden, die in Venezuela verschüttete Menschen suchen. Ihr oberstes Ziel ist natürlich Leben retten. Jedes Einzelne zählt. Garon ist entsprechend natürlich nicht irgendein Hund, sondern hochspezialisiert und bestens ausgebildet, mit ganz viel Geduld, Zeit und Hundeliebe. Wie man aus einem Hund einen erfolgreichen Suchhund macht, das erfahrt ihr heute bei News Plus. Und ich spoilere schon mal ein bisschen etwas. Samson, der Berner Sennenhund, den meine Familie mal hatte, der hätte sich wahrscheinlich eher weniger für diese Ausbildung geeignet. Ich bin Isabel Meissen, schön seid ihr da. Garon und die anderen Schweizer Suchhunde landen in Caracas, das ist die Hauptstadt von Venezuela. Auch hier gibt es Schäden und Verwüstungen. Andere Regionen des Landes sind noch stärker betroffen. Es könnten noch Tausende oder sogar Zehntausende Menschen verschüttet sein. Damit rechnen offizielle Stellen. Viele Gebäude sind eingestürzt. Auf den Bildern auf der SF News App sehe ich, dass ganze Hochhäuser in Trümmern liegen. Aber für manche dieser Menschen, die verschüttet sind, gibt es noch Hoffnung. Rettungsteams aus verschiedenen Ländern sind mittlerweile vor Ort. Die Schweiz mit 80 Personen, 8 Hunden und 18 Tonnen Material. Der Einsatzleiter heißt Sebastian Eugster.
4: Wir kennen ein Zeitfenster von etwa 72 Stunden, das heißt 3 Tage, wo die Wahrscheinlichkeit groß ist, dass man Leute lebend aus Trümmern retten kann. Und deshalb zählt jede Minute und darauf setzen wir.
3: Noch ist also Zeit. Stand Freitag, als wir diese Folge aufnehmen. Das Schweizer Team hat auch Maschinen dabei, die bohren oder Platten heben können. Aber zuerst kommen Garon und die 7 anderen Hunde zum Einsatz.
4: Wir werden, bevor wir irgendwo beginnen, natürlich mal die Suche starten. Dafür haben wir Suchhunde dabei und die zeigen dann an, wenn es irgend in einem Gebäude Lebenszeichen gibt. Und dann beginnt dort die Arbeit der Rettung.
3: Blenden wir ein paar Stunden zurück, da ist Garon noch im Berner Oberland zusammen mit seiner Besitzerin Monika Fugazza. Die beiden haben 2024 die Prüfung zum verschütteten Suchteam bestanden.
5: Ja, wir haben manches Jahr trainiert. Er ist sehr fit. Freue mich für den Einsatz. Ob schon, man hat natürlich schon ein bisschen ein mulmiges Gefühl, wenn man hört von den früheren Einsätzen, was da alles gegangen ist oder was man da sieht. Aber eben, wir haben ein gutes Gefühl. Wir sind gut trainiert. Wir haben mit der Rettungskette zusammen schon trainieren können. Auch mit unserer Regionalgruppe sind wir gut unterwegs in den Trainings. Und ja, das macht zuversichtlich. Ich bin sicher, dass ich da einen schönen Beitrag leisten kann.
3: Ja, zusammen mit Garon natürlich. Wenn der Anruf kommt, dass man in den Einsatz geschickt wird, dann geht es schnell.
5: Also das Einsatzgepäck ist mehr oder weniger auch bepackt. Das hat man die ganze Zeit parat. Aber man stellt jetzt einfach im letzten Moment noch Verpflegung. Man muss ja Verpflegung mitnehmen für 3 Tage. Man schaut noch für Getränke. Tut sich noch gut, noch ein Dokument anschauen, dass man alles Zweck hat. Und ja, macht noch einen schönen Spaziergang mit dem Hund.
3: So ist Garon auch bereit für den langen Flug. Und dass es losgeht, dass er gebraucht wird, das spürt er ganz genau.
5: Er merkt, wenn man packt und die orangen Kleider für ihn nimmt, merken die, dass etwas geht. Ja, natürlich, ja.
3: Orange Kleider trägt nicht nur Monika Fugazza. Auch Garon selbst hat ein Einsatzgewand. Auf Bildern der Organisation Redog, die solche Hunde und ihre Menschen in der Schweiz ausbildet, sieht man das Gestelltli. Schwarz mit orangen und silbernen Leuchtstreifen. Ganz ähnlich wie die Chinski-Bändel. Dass Hunde wie Garon am Tag X bereit sind, dafür braucht es jahrelanges Training. In der Schweiz läuft das über die Organisation Redog, die habe ich schon erwähnt. Die arbeitet mit den Schweizer Behörden zusammen. Zentralpräsidentin dort ist Linda Hornisberger. Ihr Profilbild auf WhatsApp zeigt einen schwarz-weißen Border Collie. Sky hieß er, war ebenfalls ein Suchhund, mittlerweile gestorben. Heute hat Linda Hornisberger noch 2 weitere pensionierte Hunde, Nash und Tilly. Und sie selbst, also der Mensch, war schon in diversen Katastrophengebieten im Einsatz. Griechenland, Indonesien, Italien, Türkei.
6: Es sind zwar ein paar der Länder, weil ich schon ein bisschen länger dabei bin.
3: Hunde sind so oder so coole Tiere, wenn man sie mag, so wie ich. Aber längst nicht alle haben das Zeug zum verschütteten Suchhund. Es gibt solche mit mehr oder weniger Talent.
6: Ja, das ist natürlich genau wie bei Menschen, bei Kindern. Es ist eine frühkindliche Prägung oder eine frühhundliche Prägung, die mithilft, dass ein gut sozialisierter Hund, der sich entspannt in der Umwelt bewegen kann, dann ein Hund, der halt gesund ist, ein Hund, der sich wirklich auch bewegen kann, auch hier, wie bei den Menschen, also wenn man sportliche Hochleistungen machen möchte, ist halt eine gute Gesundheit schon auch die Voraussetzung. Dann ist es wirklich der Wunsch, etwas zu machen, sich zu bewegen, auch hier vielleicht eine Parallele zum Mensch. Sehr viel ist wirklich davon abhängig, sicher auch, wie man aufwächst. Aber ganz klar, es ist auch eine genetische Prädisposition. Und beim Hund kommt natürlich dann auch noch der Körperbau dazu. Ein ganz schwerfälliger Hund kann sich halt auf den Trümmern einfach körperbaumäßig nicht bewegen. Und sehr kleine, wirklich sehr kleine Hunde, aber vor allem auch sehr schwer große Hunde, haben dann auch Mühe, sich auf Trümmern zu bewegen. Und wenn man die Bilder sieht, dann kann man sich vorstellen, es geht hier nicht um ein bisschen über diese Trümmer zu laufen. Das ist sportliche Höchstleistung.
3: Also, unser Familienhund aus der Kindheit, der Berner Sennenhund, den wir hatten, Samson, der wäre wohl etwas zu groß und zu schwer gewesen. 50 Kilo war der. Ein Dackel wäre zu klein. Pudel zum Beispiel wären geeignet, aber meist sind Rassen wie Border Collies, Hoverwarte oder Retriever im Einsatz. Die bringen offenbar sehr gute Anlagen mit. Und dann muss von klein auf alles stimmen. Wie früh muss man eigentlich mit der Ausbildung beginnen?
6: Also wichtig ist sicher eigentlich schon beim Züchter, dass möglichst alles rund läuft, dass der Hund gut sozialisiert wird, dass Geräusche kein Problem sind, dass er ein gutes Vertrauen zu Menschen hat, dass er sich auch mit anderen Hunden so weit versteht, dass es ihn nicht wirklich von der Arbeit ablenkt. Und dann kommt eine normale Junghunderziehung. Der Hund muss abrufbar und kontrollierbar sein. Und er lernt dann langsam auch hier wieder schon früh, sich zu bewegen auf etwas unangenehmem, merkwürdigen Untergrund. Und man fördert seinen Spieltrieb und den Wunsch, etwas zu finden.
3: Das ist jede Menge Arbeit, nicht nur für den Hund, sondern eben auch für den Hundeführer oder die Hundeführerin. Ein Beruf ist das nicht, also es ist Freiwilligenarbeit. Und gleichzeitig ist es viel mehr als einfach ein Hobby.
6: Also die Herausforderung für den Besitzer ist grundsätzlich, es braucht sehr viel Zeit und es braucht Geduld. Man kann nicht innerhalb von ein paar Monaten einen Hund ausbilden, der sich im Einsatz bewährt. Neben dem, dass eine Grundausbildung, dann natürlich alles Richtung Rettungshund an Ausbildung mit dem Hund durchgemacht wird, braucht der Hund auch eine gewisse Reife. Und er braucht Zeit, um in verschiedensten Situationen zu suchen. Und auf verschiedensten Trümmeranlagen und mit Ablenkungen. Also es ist ein sehr langer Prozess und manchmal läuft es gut und manchmal geht es halt ein bisschen weniger gut. Und man muss sich auch bewusst sein, es könnte unter Umständen nicht klappen. Gesundheitliche Probleme, nicht nur beim Hund, auch beim Hundebesitzer, aber vor allem wirklich dieser Zeitfaktor.
3: Es gibt verschiedene Suchhunde. Manche sind auch darauf trainiert, Verstorbene zu wittern. Auch das ist wichtig, dass Menschen nach ihrem Tod noch gefunden werden, damit Angehörige Gewissheit haben und Abschied nehmen können. Garon ist aber ein sogenannter Lebendorter, genau wie die 7 anderen Schweizer Hunde, die jetzt in Venezuela im Einsatz sind. Würden sie sich von toten Körpern ablenken lassen im Einsatz, dann würden sie vielleicht Lebende verpassen, die tiefer verschüttet sind. Und das soll auf gar keinen Fall passieren. Darum sind diese Hunde spezialisiert. Wie sie genau arbeiten, das erklärt Monika Fugazza, Garons Führerin.
5: Er sucht nach Lebendwitterung. Er wird das Gebiet absuchen, das uns zugeteilt wurde. Und er geht der Witterung nach, schaut auf den Trümmer, unter den Trümmer, ob er Witterung findet. Und sobald dass er menschliche Witterung hat, tut er dann bauen, tut so verweisen, tut so anzeigen, da ist jemand. Und dann können wir schauen mit einem zweiten Hund, können die Anzeige bestätigen und später können wir dann die Retter herführen.
3: Das hat mich auch irgendwie überrascht, so wie wir Menschen das Vier-Augen-Prinzip kennen für wichtige Sachen. Gibt es bei den verschütteten Suchhunden das Zwei-Nasen-Prinzip quasi, damit die Rettungskräfte eben nicht umsonst viele Stunden vergeuden. Und dann ist die Kombination mit dem technischen Material entscheidend.
6: Redoch Schweiz und natürlich die Rettungskette Schweiz verlässt sich in der Ortung auf die technische Ortung und die Hunde. Und es ist eine enge Zusammenarbeit. Also als Beispiel, ein Hund bellt und sagt damit, hier ist menschliche Witterung. Man kriegt keinen Kontakt mit der Person. Der zweite Hund wird beigezogen, um zu bestätigen, da ist wirklich Geruch. Wenn man da jemanden findet oder Geruch findet und die Hunde sagen, da ist etwas, dann werden wir das vielleicht in einer halben Stunde abtun können. Aber die Retter werden vielleicht 24, 36 Stunden wirklich an der Arbeit sein, um diese Person zu retten. Also man wirkt wirklich gute und genaue Angaben. Und da zum Beispiel kommt jetzt die technische Ortung ins Spiel. Also wir kriegen keine Antwort. Dann versuchen wir mit der Kamera, ob wir etwas sehen, ob wir irgendeinen Hohlraum finden können und schauen können, ob da wirklich jemand liegt. Und man hat dann auch die Möglichkeit, die Klopfgeräusche abzurufen oder auch über diese Kamera zu versuchen, mit der Person zu sprechen. Und dann hören wir dann auch Personen, die weiter weg sind und die man sonst eben nicht hört. Es ist wirklich ein Zusammenspiel und deshalb hat Redoc auch beide Mittel.
3: Spätestens wenn die Technik im Einsatz steht, können sich die Hunde ausruhen. Das ist sehr wichtig, denn auch wenn sie mit Freude arbeiten, sind Hunde wie Garon natürlich unter schwierigen Bedingungen im Einsatz. Sie leisten für uns Menschen dann Schwerarbeit.
6: Was wichtig ist, man hat sehr kurze Suchzeiten. Ich war in Indonesien im Einsatz mit 3 Teams und wir haben dort die Suchzeit auf 7-8 Minuten runterfahren müssen, weil es sonst zu heiß geworden wäre. Hunde kühlen sich ja durch Hecheln ab. Man kann sie zwar dann auch mit Wasser runterkühlen, aber die Temperatur geht sonst gefährlich hoch.
3: Suchhunde brauchen unbedingt auch

0: einen Hunde spielen vielleicht besonders gern, andere Hunde essen gerne. Und das wird dann entweder je das eine oder das andere oder vielleicht eine Kombination eingesetzt. Etwas, das man relativ früh auch beim Hund merkt. Und neben dem, dass er natürlich Freude hat, wenn er sein Spielzeug kriegt, auch, dass er merkt, dass wir Freude haben als Besitzer. Also wir haben echt recht viele Hunde, die schätzen es unglaublich, wenn sie merken, dass wir finden, wow, das, was du da leistest, das ist einfach super.
1: Das sieht Garhundsführerin Monika Fugazza genauso. Teamwork ist alles.
2: Man muss schauen, dass man ein gutes Team ist mit dem Hund zusammen, ein gutes Team, die ganze Rettungskette, dass man da lange in die Hand spielt, dass man das Beste rausholen kann vom Hund und von den Menschen.
1: Garon, das News Plus Team, ist mega Fan von dir und deinen Kolleginnen und Kollegen und wünscht dir einen erfolgreichen Einsatz. Heute am Werk, zufällig, ein Team von Hundefreundinnen und Freunden, Marc Alemann, Lea Sager und Isabel Meissen.
3: Die Schweiz leidet nicht nur unter extremer Hitze in diesen Tagen, sondern eben auch unter extremer Trockenheit. Was heißt das jetzt für das Wasserschloss Schweiz? Wie geht's da weiter? 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
4: Kurz aufdrehen und schwupp, es fließt. So rein und klar, dass wir es trinken können. Trinkwasser fließt auch durch unsere WCs oder Waschmaschinen. Normal halt in der Schweiz. Bleibt das so? Oder müssen wir uns in Zukunft von diesem Luxus verabschieden? Es ist in weiten Teilen der Schweiz sehr trocken oder gar extrem trocken. Einige sprechen sogar von Dürre. Müssen wir uns früher oder später daran gewöhnen, dass Wasser nicht einfach aus dem Hahn kommt? So oft und so viel wir wollen.
5: Teilweise müssen wir das Verständnis ändern. Wir gelten als Wasserschloss in Europa. Das Wasserschlossbild wird zunehmend relativiert, weil sich der hydrologische Kreislauf ein bisschen verschiebt.
4: Sagt die Forscherin, die die Trockenheit in der Schweiz beobachtet. Das schauen wir uns jetzt genauer an bei News Plus. Ich bin Rina Telli. Salut zusammen. Die anhaltende Trockenheit beschäftigt mich gerade. Das meldet uns Devin. Devin schaut immer wieder aufs Trockenheitsbulletin des Bundes und fragt sich, ob wir sparsamer mit Wasser umgehen sollten, wenn die Sommer so trocken sind. Übrigens, falls auch ihr ein Thema habt, das euch beschäftigt, macht's wie Devin, schreibt uns eine Mail oder schickt uns eine Sprachnachricht. Mail und Telefonnummer findet ihr im Beschrieb dieser Folge. Mir ging letzthin beim Spazieren Ähnliches durch den Kopf wie Devin, weil aus dem Brunnen auf meinem Weg weniger Wasser kam als auch schon. Und ich habe mich gefragt, ob irgendwann mal vielleicht der Tag kommt, wo gar kein Wasser mehr fließt.
5: Wir sind relativ bereits in einer sehr trockenen Situation.
4: Das sagt Fabia Hüsler. Sie muss es wissen. Sie leitet beim Bundesamt für Umwelt das Programm Trockenheit. Gemeinsam mit anderen hat sie die Trockenheitsplattform des Bundes auf die Beine gestellt, auf die Devin immer wieder schaut. Auch ich habe mir diese Plattform angeschaut. Es zeigt eine Karte der Schweiz und die meisten Regionen sind braun oder dunkelbraun eingefärbt. Sie sind also sehr trocken oder extrem trocken.
5: Das Problem ist, dass wir seit Beginn des Jahres eigentlich in einem Defizit an Niederschlägen sind. Und klimatologisch gesehen ist die Situation im Moment sehr ausnehmend. Und jetzt gerade, also wenn wir noch eben diese starke Hitze zusätzlich haben, dann ist natürlich auch die Verdunstung beispielsweise noch erhöht, was vermehrt noch die Trockenheit verstärkt.
4: Über diese große Trockenheit habe ich auch mit meiner Kollegin Felicitas Erzinger geredet aus der SRF-Wissenschaftsredaktion. Sie hat sich mit der Trockenheit und den Folgen davon befasst. Wie besorgniserregend ist diese Trockenheit?
6: Ja, die Trockenheit ist auf jeden Fall ausgeprägt und sie dürfte sich auch weiter verschärfen in den nächsten Tagen, soweit die Prognosen. Und von daher ist es sicher wichtig, dass man das gut im Blick behält.
4: Es gibt ja auch Stimmen, die in diesem Kontext bereits das Wort Dürre in den Mund genommen haben. Wie nah ist die Schweiz einer Dürre?
6: Das Wort Dürre, das wird meist dann gebraucht, wenn es klar sichtbare Folgen gibt. Zum Beispiel Schäden an der Vegetation, Ernten, die kaputt gehen, braune Blätter an den Bäumen. Und je länger so eine Trockenheit dauert,

0: desto eher sieht man das dann natürlich. Wie nahe wir genau daran sind, lokal, das kann ich nicht sagen, aber die Prognosen, die stehen zurzeit weiterhin auf Trockenheit. Fast überall in der Schweiz ist das Defizit jetzt zum Beispiel in der Bodenfeuchte in der Landwirtschaft erheblich bis sehr groß. Also wenn es so weitergeht, dürften da schon Schäden zu erwarten sein.
1: Wir spüren jetzt die extreme Hitze. Wer hinschaut, kann schon länger die Folgen der Trockenheit beobachten. Flüsse und Seen führen weniger Wasser. Der Pegel des Bodensees war zum Beispiel immer wieder auf einem Rekordtief. Im Kanton Thurgau darf gerade aus gewissen Flüssen und Bächen kein Wasser entnommen werden, weil es so trocken ist. Das alles passt nicht zum Bild, das wir sonst in der Schweiz haben von Wasser. Wir waschen mit Trinkwasser die Hände, spülen es das WC runter. Und sprudelnde Bäche, rauschende Flüsse und klare Seen zum Abkühlen gehören zum Bild der Schweiz. Kommt es irgendwann so weit, dass uns das Wasser nicht mehr so selbstverständlich zur Verfügung steht?
2: Also für den Alltag, also für Trinken und Duschen, ist eine generelle Rationierung von Wasser in der Schweiz eher unwahrscheinlich. Aber zunehmend möglich sind natürlich so temporäre oder lokale Einschränkungen oder auch Aufrufe zum Wassersparen. Beim Trinkwasser selber gilt, eine landesweite Rationierung ist wirklich unwahrscheinlich, aber eben in Trockenphasen können Sparmaßnahmen ergriffen werden, etwa ein Verbot, den Swimmingpool zu füllen oder das Auto zu waschen oder einfach generell ein Wassersparen. Sparaufruf oder eben auch den Garten nicht mehr Trinkwasser zu tränken. Diese Maßnahmen werden aber meist zeitlich begrenzt und sehr lokal sein.
1: Über das Wasser aus dem Hahn daheim müssen wir uns also keine Sorgen machen. Anders sieht es aus bei den Bäuerinnen und Bauern. Also bei den Leuten, die unser Essen auf ihren Feldern anbauen. Ihnen macht die Hitze Stress.
2: Haben wir bereits heute in trockenen Perioden punktuelle Einschränkungen oder sogar Entnahmeverbote. Das ist aktuell schon der Fall. Also Entnahmeverbote aus Fließgewässern, die sonst zu wenig Wasser führen würden, wenn ihnen zusätzlich Wasser entnommen wird oder eben auch den Grundwasser, je nach den Tafelmaßnahmen, werden wir in Zukunft vermehrt sehen. Und ich denke, da muss man auch grundsätzlich überdenken.
1: Es gibt also eine Art Rangordnung beim Wasser, höre ich bei Fabia Hüsler vom Bundesamt für Umwelt heraus. Trinkwasser ist Leben. Auf den privaten Pool oder das Autowaschen kann verzichtet werden. Auch für Bäuerinnen und Bauern kann es Einschränkungen geben. Es sei aber nicht gesetzlich geregelt, wer wie viel Wasser beziehen dürfe, sagt Wissenschaftsredaktorin Felicitas Ertinger.
0: An erster Stelle steht in der Regel die Trinkwasserversorgung oder eigentlich immer die Trinkwasserversorgung der Bevölkerung. Das ist nicht gesetzlich festgeschrieben, aber wird in der Praxis so gehandhabt. Und danach ist es eben nicht mehr so klar und oft wird an zweiter Stelle versucht, Dauerkulturen zu erhalten, zum Beispiel Obstbäume oder andere mehrjährige Kulturen.
1: Gibt es überhaupt einen Überblick, wer wie viel Wasser verbraucht in der Schweiz, damit priorisiert werden kann?
0: Nein, diesen Überblick gibt es nicht. Es ist zwar recht gut erfasst, wie viel Trinkwasser ab Hahn bezogen wird, also über die öffentliche Wasserversorgung, doch gerade für die Landwirtschaft und auch für die Industrie gibt es keine genauen Zahlen. Dort stammt viel Wasser aus eigenen Quellen oder aus Fließgewässern und das wird gar nicht bis teilweise erfasst, je nach Kanton. Es gibt also große Lücken, die man nun aber schließen möchte, unter anderem eben, um bei möglichen Engpässen Konflikte vermeiden zu können. Das Bundesamt für Umwelt, das arbeitet daran und vom Parlament hat es den Auftrag bekommen, eine Wassermanagementstrategie für die Schweiz zu erstellen, wo eben auch solche Zahlen dann drinstehen, die wahrscheinlich 2028 veröffentlicht wird.
1: Wenn wir jetzt das alles zusammennehmen, also es gibt keine gesetzliche Regelung, wer wie viel Wasser wofür verwenden darf. Es ist auch nicht ganz klar, wie viel Wasser überhaupt verbraucht wird. Was heisst denn das? Sind wir in der Schweiz gewappnet für extreme Trockenheit?
0: Ja, angesichts dieser Tatsachen würde ich sagen, so richtig bereit ist man hierzulande, glaube ich, nicht oder nicht überall. Aber das Bewusstsein in der Politik, dass Wasser wichtig ist und knapp wird im Sommer, das wachse langsam, das hat mir die Hydrologin Petra Schmocker-Fackel gesagt vom Bundesamt für Umwelt, das sei so langsam angekommen. Man kann also sagen, es tut sich was, wenn auch langsam. Und die Trockenheitswarnplattform, die seit letztem Jahr in Betrieb ist, die ist sicher ein wichtiger Pflasterstein auf dem Weg, gewappnet zu sein. Es braucht aber auf jeden Fall noch viele weitere.
1: Ja, und eine Hüterin dieser Trockenheitskarte ist eben Fabia Hüsler vom Bundesamt für Umwelt.
2: Das Wasserschlossbild wird zunehmend relativiert, weil sich eben eigentlich der hydrologische Kreislauf ein bisschen verschiebt. Das heißt, im Winter werden wir beispielsweise mehr Niederschlag haben, der direkt abfließt und nicht in Form von Schnee zwischengespeichert wird. Das heißt, dass nachher auch im Sommer, wenn eigentlich die Abflüsse eben aus dem Schnee gespeisen werden, dass dann zum Beispiel weniger nutzbares Wasser vorhanden ist. Das gilt auch für die Gletscher.
1: Der Weg, den das Wasser im Laufe eines Jahres nimmt, der verändert sich. Und dann mischt da auch noch der Klimawandel mit.
2: Wir werden vermehrt mit Wasserknappheitsproblemen konfrontiert sein in der Schweiz mit dem Klimawandel. Eben weil sich der Wasserhaushalt eigentlich, wir sagen auch, verflüssigt, oder? Es kommt zu einer saisonalen Verschiebung.
1: Wissenschaftsredaktorin Felicitas Ertinger schätzt das ähnlich ein.
0: Generell wird die Schweiz nicht austrocknen. Übers Jahr gesehen haben wir weiterhin ungefähr gleich viel Wasser, wie wir heute haben. Es ändert sich einfach die Verteilung. Es gibt mehr im Winter und Frühling, dafür weniger im Sommer und Herbst. Auch weniger Schnee im Winter, es fällt mehr Niederschlag als Regen. Und das führt dann dazu, dass der früher schmilzt und im Sommer dann fehlt das Schmelzwasser. Engpässe gibt es also vor allem im Sommer, wenn alles zusammenkommt. Es heiß ist und so viel Wasser verdunstet, es wenig regnet, wenig Schneeschmelze hat und viel Wasser für Bewässerung gebraucht wird.
1: Wir müssen uns also auf trockene Sommer mit weniger Wasser in den Flüssen und Rissen auf dem Acker einstellen. Und uns vielleicht gedanklich auch vom einen oder anderen Luxus langsam verabschieden. Wenn wir jetzt in die Zukunft schauen, müssen wir auf diesen Luxus verzichten.
0: Ja, es ist schon recht unglaublich, dass ein Drittel unseres täglichen Wasserverbrauchs die WC-Spülung ausmacht, dass wir da sauberes Trinkwasser nutzen. Ich glaube aber nicht, dass sich das so rasch ändern dürfte. Mit Blick in die Zukunft würde es sich aber sicher lohnen, wenn man da ernsthaft drüber nachdenkt, das anzupassen.
1: Das war's für heute mit News Plus. Falls ihr wissen wollt, wie trocken es in eurer Region ist, ich habe euch die nationale Trockenheitsplattform verlinkt in den Shownotes. Und da findet ihr auch unseren Kontakt, falls ihr eine Idee für die Folge von morgen dalassen wollt. Heute waren Lea Sager, Marisa Eckli und Rina Telli am Start für euch. Salut zusammen und bis dann!

0: Die Nachrichten von SRF um 4 Uhr mit Lara Christen. Wir beginnen mit dem Krieg in der Ukraine. Aus mehreren ukrainischen Städten wurden in der Nacht Explosionen gemeldet, wie ukrainische Medien berichten. Besonders betroffen ist die Hauptstadt Kiew. Stadtpräsident Vitali Klitschko schreibt auf Telegram, Kiew werde mit Drohnen und Raketen angegriffen. Die Angriffe hätten Brände ausgelöst, mehrere Gebäude seien beschädigt und 6 Stockwerke eines 9-stöckigen Wohnhauses seien zerstört worden. Rettungskräfte und Feuerwehrleute seien im Einsatz. Die lokalen Behörden melden mehrere Verletzte und mindestens ein Todesopfer. Der ukrainische Präsident Volodymyr Zelensky hatte am Abend gewarnt, Russland werde einen massiven Angriff auf die Ukraine ausführen. Über der Schweiz fliegen immer häufiger unbekannte Drohnen, und zwar über militärischer Infrastruktur im Bereich von Truppen. Das bestätigt die Schweizer Armee gegenüber der Tagesschau von SRF. Armeechef Benedikt Roos erklärte im Beitrag, wie kürzlich gleich mehrere unbekannte Drohnen über kritischer Infrastruktur gesichtet worden seien.
1: Und nicht eine Drohne, sondern Drohneninformation. Und das ist kein Lausbubenstreich mehr. Da braucht es schon ein bisschen Know-how, dass man Formationen von Drohnen, weiss ich woher, über kritische Infrastruktur schicken kann und dann verschwinden sie wieder und wir haben keine Ahnung, wer das ist.
0: Weitere Details zu diesem Vorfall gibt die Armee nicht bekannt, aus taktischen Gründen. Genauso wenig wie, ob die Piloten der Drohnen ausfindig gemacht werden konnten. Geplant ist nun aber, den Schutz der kritischen Infrastruktur in der Schweiz zu verbessern. Unbekannte Drohnen werden seit Monaten in ganz Europa immer wieder entdeckt. Fachleute vermuten als Absender Russland und dessen hybride Kriegsführung. Im Konflikt zwischen dem Iran und den USA hat es gestern Gespräche gegeben. Diese fanden in Doha, der Hauptstadt Katars, statt. Katar vermittelte. Inhaltlich ging es um den Schiffsverkehr in der Straße von Hormuz, wie US-Vizepräsident J.D. Vance nach Abschluss der Gespräche in Washington erklärte. Gemäß iranischen Staatsmedien ging es auch um die anhaltenden Kämpfe zwischen Israel und der Hisbollah im Libanon. Zum Sport: An der Fußball-Weltmeisterschaft der Männer steht Belgien im Achtelfinal, dies nach einem 3:2-Sieg gegen Senegal in der Verlängerung. Zuvor hatte England gegen Kongo gewonnen mit 2:1. Damit haben sich auch die Engländer für den Achtelfinal qualifiziert. Und Tennis: Belinda Bencic steht beim Turnier in Wimbledon in der dritten Runde. Bencic setzte sich gegen die Chinesin Wang Xinyu in 2 Sätzen durch. Am Freitag trifft Bencic auf die Russin Anna Kalinskaya. Das Wetter: Heute ist es meist sonnig bei 27 Grad im Norden und 32 Grad im Süden. Das waren Nachrichten von Radio SRF. Verantwortlich Lara Christen.
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4: Er gilt als Urgestein der deutschsprachigen Gegenwartsliteratur und des Literaturbetriebs. Er war lange Zeit Chef des Hansa Verlags in München. Er war immer wieder Mitglied von Literaturjurys. Er ist Übersetzer und Autor von Gedichtbänden und Romanen, der deutsche Michael Krüger. Im Dezember wird er 83-jährig. Kürzlich ist ein neuer Gedichtband von ihm herausgekommen. Lern der Berger, Michael Krüger. Das ist offenbar ein Homme de Lettres durch und durch. Stimmt der Eindruck?
5: Ja, ohne Zweifel. Also, er stimmt auch gerade in dieser schönen alten Formulierung Homme de Lettres, weil da schwingt so etwas von altem europäischen Geist mit. Und das ist, dafür steht Krüger auch in seinem Schaffen einfach. Diese Tradition.
4: Es gibt ja berühmte Persönlichkeiten im deutschsprachigen Verlagswesen. Also in Deutschland sind das so Namen wie Peter Suhrkamp oder Siegfried Unzelde oder Elisabeth Ruge und in der Schweiz Diogenes, beispielsweise Daniel Kehl. Wo steht da Michael Krüger?
5: Ja, Michael Krüger steht eindeutig in der ersten Reihe dieser bedeutenden Verlagspersönlichkeiten der Nachkriegsgeschichte, weil er einer von denen war, die Literatur internationalisiert haben und zur Weltliteratur hin geöffnet haben, den deutschsprachigen Buchmarkt. Und mittlerweile ist er hauptamtlich ein wandelndes Literaturgedächtnis des deutschsprachigen Literaturbetriebs.
4: Und da wollen wir ein bisschen profitieren können in dieser halben Stunde von diesem wandelnden Literaturgedächtnis. Sehr schön. Ja, wie wurde Michael Krüger zu diesem Unermüdlichen als Verleger, Vermittler und Dichter? Und warum ist auch die Schweiz für Michael Krüger eine Herzenssache? Die Antworten kennt der deutsche Kulturjournalist Leander Berger. Er berichtet für SRF und für verschiedene deutsche Medien über Kultur und Literatur. Und er verfolgt als Journalist Michael Krüger schon länger und hat ihn auch kürzlich zum Interview getroffen. Leander Berger, es freut mich sehr, bist du da. Herzlich willkommen.
5: Ja, guten Morgen, Felix, hallo.
4: Leander, du beschäftigst dich immer wieder mit Michael Krüger. Jetzt aber, ich meine, du bist 30, er ist 82. Was zieht dich als junger Mensch immer wieder zu diesem Grand Old Man hin?
5: Ja, das klingt tatsächlich ein bisschen paradox, wenn du es auch mit diesem Altersunterschied so aufmachst. Ich glaube, es ist in erster Linie diese enorme Begeisterungsfähigkeit, die Michael Krüger einerseits selbst besitzt und andererseits auch ansteckend vermitteln kann. Also dieses Brennen für die Literatur. Und was bei Krüger ganz besonders ist, ist, dass er, weil er einfach überall dabei war oder fast überall, dass er wunderbare Anekdoten kennt. Und diese Anekdoten erschöpfen sich nicht darin, irgendwie Klatsch und Tratsch zu sein, sondern werden bei ihm selbst zum Erkenntnisinstrument, weil man über den Lebenslauf von Dichterinnen und Dichtern ihr Werk auch besser versteht. Und diese Vermittlungskraft, die hat er auf wunderbare Weise, ja.
4: Also da werden Autorinnen und Autoren sehr nahbar, wenn er erzählt, offenbar. Jetzt leider ist Michael Krüger schon länger krank, hat Leukämie. Er gibt nicht mehr so häufig Interviews. Du hast eines bekommen und du hast Michael Krüger besucht an seinem Wohnsitz. Das ist noch speziell, eine Waldhütte am Starnberger See, südlich von München. Erzähl mal ein wenig, was war das für eine Begegnung?
5: Das war eine sehr freundliche Begegnung und sehr gastfreundliche Begegnung. In erster Linie. Also dieses Haus, das ist da wirklich so oberhalb des Sees, südlich von München im Wald. Man sieht dann hinten so ein bisschen die Alpen durchscheinen und das ist wirklich ein zauberhafter Ort, ganz, ganz ruhig. Und Michael Krüger ist mir da wirklich als ein alter Herr begegnet, der in sich ruht, mit einer gewissen Gelassenheit da in seinem Garten sitzt und sich sehr, sehr gerne einfach immer noch über diese alten Literaturgeschichten erzählt. Und das war eine ganz wunderbare Begegnung.
4: Klar. Und hat er dich bekocht oder gab es Kaffee und Kuchen? Wie war das?
5: Es gab Kaffee und er hatte uns belegte Brötchen besorgt im Vorhinein. Das war ganz gut. Die hat er dann irgendwann herausgezaubert.
4: Dann hören wir doch mal hinein in das Gespräch, das du mit Michael Krüger geführt hast. Und er hat dir ja von seiner Jugend erzählt. Also ihr seid da weit zurück. Er wurde am 9. Dezember 1943 in einem Dorf in Ostdeutschland geboren, also in den letzten Kriegsjahren. Dort hat er bei seinen Großeltern auf einem Bauernhof seine ersten Lebensjahre verbracht, in ärmlichen Verhältnissen, während des Kriegs noch und dann in den Jahren danach.
6: Da gab es kein Spielzeug. Spielzeug war die Natur draußen. Und auch nur zwei Bücher noch. Das eine war eben die Bibel und das andere war ein Pflanzenbestimmungsbuch. Und diese beiden Bücher, also diese Erzählungen der Bibel, die fantastischen Erzählungen der Wunder und der Verwicklungen auf der einen Seite, wo alles Menschliche verhandelt wurde, und auf der anderen Seite das Buch der Natur. Das waren ja die beiden konkurrierenden Bücher. Aber diese beiden konkurrierenden Systeme, das göttliche Prinzip und das, was wir vorfinden und dann bearbeiten, das waren eigentlich die beiden Hauptdinge, die in meinem Kinderleben eine Rolle spielten. Wir hatten ja kein Auto, wir hatten gar nichts. Man kam nicht in die Stadt, kam kein Besuch und aus der Bibel wurde vorgelesen und die Natur wurde betrachtet. Und da der Großvater ein kluger Mann war und sehr viel über Natur wusste, konnte er mir das mündlich mitteilen.
4: Also die Bibel und ein Pflanzenbestimmungsbuch. Und das war die Grundlage, um Literat zu werden. Ja, wie ist das zu erklären?
5: Also Krüger hat mir am See beschrieben, mit Augenzwinkern, dass die Bibel ihn vor der falschen Hybris bewahrt hätte, auf den Gedanken zu kommen, in der Literatur irgendwas wirklich Neues schreiben und erfinden zu können, weil einfach in diesem Buch für ihn eigentlich sämtliche spannenden Geschichten schon angelegt sind. Und die Kombination von Bibel und Pflanzenbestimmungsbuch oder dieser frühen, intensiven Erfahrung von Natur ich finde, die zeigt sich bei Krüger von Anfang an, seit seinem ersten Gedichtband 1976.
4: Also das schlug sich nieder im Werk.
5: Das schlug sich nieder, es schlägt sich bis heute auch in diesem neuesten Band nieder, weil Krüger so etwas entwickelt hat oder ausbildet in seinen Gedichten, was man vielleicht mit Anführungszeichen eine metaphysische Empfindlichkeit nennen könnte. Also er hat eine gewisse Offenheit, die Welt als ein Buch zu lesen, die Natur als Buch voller Zeichen zu lesen. Und dann wird dann zum Beispiel ein Käfer auf dem Waldweg, wird dann im ganz Kleinen ein Symbol des Kosmos im Ganzen. Und das ist für heutige Zeiten schon etwas Ungewöhnliches. Ja.
4: Ich wollte sagen, ein moderner Mystiker.
5: Ja, genau das. Also du triffst den Punkt, Felix, weil Adolf Muschk, der ja bekannt ist hier in der Schweiz, der hat einmal, ich glaube in den 80er Jahren, über Michael Krüger eben genau das gesagt, dass er ein gut getarnter Mystiker sei. Und ich finde, das trifft es sehr gut. Und von diesen gut getarnten Mystikerinnen oder Mystikern haben wir nicht so viele in der Literatur da. Mhm. Da lohnt es sich zu lesen.
4: Muss man zurück bis zu Meister Eckhart. Wenn man Michael Krügers literarisches Werk anschaut, zeugt dies dann aber doch von einer enormen Bildung, die dann über Bibel und Pflanzenbestimmungsbuch hinausgeht. Er hat dann auch hochkomplexe Essays und philosophische Werke herausgebracht als Hanser-Verleger. Wenn ich richtig informiert bin, lernt er dann, hat er nie studiert. Also wie ist Michael Krüger zu seiner Bildung gekommen?
5: Also er hat es mir so erklärt, dass er einfach immer seiner Neugier gefolgt ist und das in Kombination mit glücklichen Zufällen und auch einer gehörigen Portion Charme, die er bis heute ausstrahlt, hat dann, glaube ich, für ihn zu diesem glücklichen Weg geführt, die Person, die Institution etc. pp. Kennenlernen zu können und mittun zu können, die ihm diese Neugier stillen könnten. Und er hat etwas sehr Schönes gesagt am See. Er hat nämlich den Verlag als seine Universität bezeichnet. Also er sagt, der Hansa Verlag war meine Universität. Und darin konnte ich einfach alles lernen, was mich interessiert hat, den Umgang mit den Autorinnen und Autoren, mit den Texten. Und das finde ich sehr schön und das merkt man diesem seiner verlegerischen Handschrift auch an. Das hat sowas einerseits sehr Breites, fast Wildes, Anarchisches und andererseits hat es wirklich so einen Glutkern der Neugier und der Freude am Entdecken.
4: Also mir kommt da gerade in den Sinn Rudolf Augstein, der legendäre Verleger des Spiegels, der hat mal gesagt, dass er immer die Geschichte auf die Titelseite des Heftes platziert habe, die ihn einfach persönlich am meisten angesprochen habe. Oder? Also er ist sehr von sich ausgegangen. Also eben auch wieder Neugierde, oder? Was ihn da am meisten gestochen hat. Ist das vergleichbar mit Michael Krügers Art, Autorinnen und Autoren herauszubringen bei Hansa?
5: Ja, ich würde sagen, das passt nur, was vielleicht, wo der Vergleich dann doch hinkt, ist, dass Rudolf Augstein schon so Vertreter dieser alten patriarchalen BRD ist. Und was mir aufgefallen ist im Gespräch mit Michael Krüger, ist, dass er nie gesagt hat, wie das auch Siegfried Unsel zum Beispiel getan hat, mein Verlag. Er hat immer gesagt, wir und unser Verlag und hat auch sehr, sehr warmherzig und anerkennend von seinen Kolleginnen und Kollegen bei Hansa gesprochen. Und ich habe den Eindruck gewonnen, dass einfach dieser ganze Verlag aus einer brummenden Neugier bestand, die sich nicht nur auf Krüger selbst beschränkt hat.
4: Sagt Leander Berger, Literaturjournalist. Er ist unser Gast im Kulturplatz-Talk hier auf SRF 2 Kultur. Und unser Thema ist der Ex-Hansa-Verleger und Schriftsteller und Übersetzer und Literaturvermittler Michael Krüger, eine prägende Figur der deutschsprachigen Literatur in den letzten Jahrzehnten. Leander, in einer Kurzbiografie über Michael Krüger habe ich gelesen, dass er Abitur machte, also Matura, dass er dann in den 1960ern als gut 20-Jähriger nach London ging und dort als Buchhändler gearbeitet hat. Und 1968, das war, glaube ich, dann ein wichtiges Jahr, ist er beim Karl-Hanser-Verlag in München eingestiegen, damals als Lektor. Und 1986 wurde er literarischer Leiter des Verlags und dann 1995 Geschäftsführer. Und da blieb er bis 2013 und da gab er das Amt dann ab an seinen Nachfolger und heutigen Hansa-Chef Jo Ländle. Was sagst du, was hat diese doch enorme Karriere möglich gemacht? Vom armen Kind während des Kriegs noch auf dem Bauernhof der Großeltern bis zum Boss eines der wichtigsten deutschsprachigen Verlage.
5: Also ich glaube, neben den bereits erwähnten glücklichen Zufällen, auch das ist erstaunlich in diesem Gespräch gewesen, weil Krüger immer wieder betont hat, wie viel Glück er im Leben gehabt hat und wie dankbar er sei für dieses Glück. Und das habe ich ihm auch abgenommen. Neben diesen glücklichen Zufällen, glaube ich, liegt es ein Gutteil an dem Markenzeichen oder dem Markenkern von Krügers verlegerischer Arbeit und seiner ganzen Lebensform, habe ich den Eindruck.
4: Nämlich, also das Wir-Gefühl so.
5: Ja, das Wir-Gefühl, aber auch, dass er Freundschaft zum verlegerischen Prinzip gemacht hat, weil er einfach mit seinen Autorinnen und Autoren befreundet war, wovon auch seine letzten autobiografischen Bücher zählen. Also er war nicht einfach nur der Verleger oder Lektor, sondern er war auch Lebensberater, Herbergsvater. Und in diesem letzten Band unter Dichtern, der, glaube ich, vor einem Jahr erschienen ist, da beschreibt er das ganz schön, wie, also der Band ist aufgebaut an den Wohnorten entlang von Krüger. Und es macht insofern Sinn, als dass er sein Leben lang immer wieder Dichterinnen und Dichter bei sich untergebracht hat oder unterbringen musste auf der Couch, auf dem Sofa, die dann teilweise auch einfach nicht mehr gegangen sind, wie der rumänische Dichter Oscar Pastior.
7: Und ach, der ist geblieben?
5: Der ist geblieben und dann ist der Krüger einfach umgezogen in eine neue Wohnung. Und jetzt rein hypothetisch, ich kann mir wirklich nur schwer vorstellen, einen Surkamp-Dichter im Bett von Siegfried Unselt. Und ich glaube, das zeigt ganz gut diese vielleicht auch Lockerheit oder Freundschaftlichkeit im Verlegen, die ihm sicher geholfen hat.
7: Ja gut, aber bei Unselt muss man sagen, er hat ja auch diese legendär gewordene Unselt-Villa und das sind ja auch die Leute von Max Frisch bis Uwe Jonsson rein und aus, ja, rein, ja, und ja, ausgegangen. Das gehört halt schon auch ein bisschen zum Verlegerbusiness.
5: Das stimmt, aber natürlich Villa hier, Holzhaus dort. Also muss es jetzt auch nicht quasi streng voneinander trennen oder idealisieren, aber dieser Empfang geben etc. pp., du sagst, es gehört genau dazu. Aber ich würde sagen, bei Krüger war es doch immer auch etwas, das ihn weniger vielleicht in die Nähe von Siegfried Unselt und stärker in die Nähe seines engen Freundes Klaus Wagenbach rückt, dass er das auch alles immer mit so einem gewissen Hedonismus betrieben hat, einer Lebensfreude.
7: Schlug sich denn diese Art zu leben und auch vor allem Kontakte zu pflegen, also er war ja offenbar ein großer Netzwerkler, auch im Verlagsprogramm nieder, die Art und Weise, dass er eben Leute bei sich auf dem Sofa übernachten ließ?
5: Ja, ich würde sagen, das schlug sich insofern nieder, als dass das Verlagsprogramm des Hansa Verlags wirklich ein Strauß Buntes war. Und zwar ein sehr schöner Strauß Buntes. Also ich finde den Hansa Verlag persönlich auch immer etwas interessanter als den Surkamp Verlag, weil Hansa einfach die volle Breite von vor allem Essayistik und Lyrik aus ganz Europa, aus dem ganzen europäischen Sprachraum bei sich versammelt hat. Und das kam vermute ich mal unter anderem dadurch zustande, dass Krüger den Leuten einfach irgendwo begegnet ist und meinte, das klingt interessanter, machen wir ein Band draus. Und es gab mal diese etwas alberne Beschreibung von ihm, dass er im deutschen Literaturbetrieb besser vernetzt sei als Spider-Man. Da ist aber tatsächlich ein Fünkchen Wahrheit dran, also dass er einfach ein exzellenter Netzwerker ist, weil er immer unter die Leute ging und geht.
7: Also eben diese Freundschaften, diese Netzwerke sind für ihn ganz offenbar sehr wichtig gewesen, auch für seine Karriere. Und ich meine, das passt natürlich schon auch in eine Zeit, und das war in der Schweiz damals nicht anders. Also in der Schweizer Wirtschaft haben sich einflussreiche Männer dann gesellschaftlich geholfen aufzusteigen. Es hat auch so was Männerbündlerisches jetzt aus heutiger Sicht, einen leichten Beigeschmack. War er da ein Kind seiner Zeit oder hat er denn auch Frauen gefördert?
5: Also er hat sicher auch Frauen gefördert, beziehungsweise ich würde es umdrehen, er hat auch sehr viel von Frauen, also von Dichterinnen gelernt. Das ist eher bei ihm die Richtung, dass er sagt, er hat vor allem gelernt von den Dichterinnen und Dichtern. Aber du hast vollkommen recht, also wenn man auch die Bücher von ihm liest, die autobiografischen, das sind in allererster Linie Männer und man könnte den Eindruck gewinnen, dass der Literaturbetrieb des späten 20. Jahrhunderts auch nur aus Männern bestand. Und das ist ärgerlich und auch unnötig oder doppelt schade, weil Krüger eben, wie er mir erzählt hat, mit sehr, sehr vielen großartigen Autorinnen auch befreundet war, zu tun hatte, wie Ilse Eichinger, Hertha Müller oder Fleur Jäggi. Und über die würde man natürlich auch gerne sehr viel mehr erfahren. Also das, genau, ist schon, hat einen kleinen Beigeschmack.
7: Ja eben, also er hat in den letzten Jahren zwei Bücher herausgebracht mit Dichterporträts, und ich sage bewusst Dichter, denn das eine heißt Verabredung mit Dichtern und das andere Unter Dichtern. Also Literatur ist nach der Lesart von Herrn Krüger schon vor allem irgendwie männlich.
5: Ja, ich bin mir nicht sicher, ob man ihm das in Anführungszeichen unterstellen kann, weil es kommen darin dann schon auch Dichterinnen vor, wie zum Beispiel Christine Lavand, die großartige österreichische Dichterin. Aber es ist schon was dran in der Repräsentation der Dichtung, dass es vor allem Männersache ist, auch in diesem Buch. So wie wir im Gespräch auch darüber, ich habe ihn angesprochen darauf, sprachen, das hat er auch eingesehen, er hat sich so ein bisschen schuldig bekannt und auf den Hinterkopf geklopft dabei. Aha. Und gesagt, gelobt Besserung oder Aufmerksamkeit, mehr Aufmerksamkeit für dieses Problem im nächsten Band, der dann, denke ich, im nächsten Jahr erscheinen wird, ja.
7: Also Ich meine, muss auch sagen, er war wahrscheinlich dann auch einfach ein Kind seiner Zeit. Das war ja die Nachkriegszeit und die war natürlich patriarchalisch geprägt, aber auch vom Aufbruch, vom Zukunftsglauben, von der Idee des Zusammenwachsens von Europa. Und auch darüber habt ihr euch unterhalten, insbesondere dann auch über die große Zäsur vor 4 Jahren, die eben viele Errungenschaften dieser Nachkriegsjahrzehnte dann jäh in Frage gestellt hat. Die Rede ist vom Krieg Russlands gegen die Ukraine.
6: Für mich ist der Ukraine-Krieg die größte Katastrophe meines Erwachsenenlebens. Die große Freude, die ich erleben konnte, war 89 und die Öffnung aller Grenzen. Ich gucke mit der größten Verzweiflung wirklich auf die Entwicklung, auch in Frankreich, auch in Spanien, auch in Italien. Italien, ich meine, nach der Erfahrung mit Mussolini kann man sich doch nicht vorstellen, dass da eine rechtsnationale Regierung an die Macht kommt, aber auch bei uns. Die Weise, wie bei uns über Immigranten geredet wird. Ich wage nicht daran zu denken, was in 50 Jahren ist.
7: Nachdenkliche Worte von Michael Krüger, ein bekennender Europäer. Leander, sag, wo steht er politisch? Kann man das sagen?
5: Ich glaube, schwer. Also wie du sagst, er ist ein bekennender Europäer und zwar nicht im Sinne des Verfechters einer Wirtschaftsunion. Also ich denke das auch. Er ist sicher ein Anhänger der EU, habe ich ihn jetzt nicht gefragt, aber er versteht Europa schon als Kulturraum, der darauf angewiesen ist, eine gemeinsame kulturelle Grundlage auch zu, also sich ihrer zu vergewissern, um auch zu verstehen, was verbindet Bulgarien mit Frankreich oder Andorra mit Finnland. Und politisch, also im Schema links-rechts, würde ich sagen, ist er kaum zu positionieren. Das schlägt sich auch in seinem Verlag, im Verlagsprogramm von Hansa wieder, weil da Autorinnen so disparater Diskursfelder vertreten sind, wie Boto Strauß zum Beispiel, der als konservativer Dichter und Denker gilt, aber auf der anderen Seite auch Susan Sontag, mit der er befreundet war, oder Jacques Derrida. Also da haben wir ein breites Spektrum und ich habe den Eindruck, dieses der Geschichte, der europäischen Geistesgeschichte verpflichtet sein, kritisch verpflichtet sein, das ist eher das, was zählte und zählt für ihn.
7: Und jetzt im hohen Alter die Erfahrung machen zu müssen, dass das doch fraglich geworden ist, diese Entwicklung. Das trifft ihn. Michael Krüger ist ein älterer Herr, 82-Jähriger, ist selber krebskrank. Und als ich da ein bisschen recherchiert habe für dieses Gespräch, ist mir schon aufgefallen, dass er derzeit offenbar oft damit beschäftigt ist, Nachrufe auf die Großen seiner Zeit zu schreiben. Eben Jürgen Habermas oder Alexander Kluge, das ist er immer in den deutschen Feuilletons, seine Stimme zu lesen gewesen. Er ist einer der letzten seiner Generation, hast du ja auch gesagt am Anfang. Und jetzt ist er immer mit dem Tod beschäftigt. Was, was macht das mit ihm?
5: Also er meinte, dass genau daraufhin sagte er, dass Dichter und Dichterinnen und Dichter eigentlich immer mit dem Tod beschäftigt sind. Aber das hat er dann auch weggewischt, weil er meinte, jetzt ist er natürlich in existenziellerer Weise mit dem Tod konfrontiert. Also Jürgen Habermas war einer seiner engsten Freunde, die lebten auch ganz nah beieinander am Starnberger See. Und das schlägt sich schon nieder. Der Hang zur Melancholie, der bei ihm in allen Gedichtbänden schon immer erkennbar war, verstärkt sich natürlich. Allerdings wird er in diesen Rückblicken nicht resignativ oder auch nicht kulturpessimistisch. Und das finde ich eine Stärke, weil er sagte zu mir, gerade die Arbeit im Verlag hat ihn eigentlich dagegen imprägniert, kulturpessimistisch zu werden, weil er einfach die Erfahrung gemacht hat, jede Zeit findet dann doch wieder ihre Antworten, ihre Interpretationen auf die Lage der Welt. Und insofern macht es gar keinen Sinn, hat es keinen Zweck zu sagen, alles Gute ist vorbei und es kommt nichts Gescheites mehr, sondern man muss darauf hoffen oder darauf warten mit Neugier und Offenheit, wie sich die neuen Generationen literarisch, künstlerisch etc. aufstellen werden und wie sie dieser Welt begegnen.
7: Und zu dieser Haltung auf die Welt gehört natürlich auch, dass Michael Krüger weiterhin schreibt. Er hat Prosa geschrieben und ganz, ganz viele Gedichte. Jetzt gerade ist der Lyrikband mit dem Titel «Die Wiedereinführung der Sandur», so der Titel, von ihm erschienen. Es sind Gedichte aus den letzten 5 Jahren und wir hören mal ein Müsterchen. Und ich glaube, da klingt so diese Mischung zwischen Zukunftshoffnung und Melancholie, klingt da an. Michael Krüger hat dir dieses Gedicht gleich selbst vorgelesen.
6: Ende Mai 2021. Wie immer um diese Jahreszeit machen die Dörfer sich auf. Das große Gepäck liegt schon reisefertig unter den Bäumen. Die Bäume selber zögern noch, als hätten sie Angst, den Boden unter den Füßen zu verlieren. Zurückbleiben die schiffbrüchigen Existenzen mit ihrem Glauben an eine ideale Welt. Zwischen den Fugen und Ritzen der Terrasse wachsen Kräuter, die muss sich wässern, wenn sich der Regen zurückhält. Und die Wolken? Ein paar bleiben stehen, um die Träume zu hüten, die anderen zerstreuen sich wie Strandgut, das keiner mehr braucht. Der Esel sieht aus, als schäme er sich der Menschen, die sich zu laut und zu wortreich verabschieden, als habe er die Hoffnung aufgegeben, sich einmal im Leben dankbar zeigen zu dürfen. Die Vögel mit dem boshaften Lachen stellen die Uhr. Es ist hohe Zeit.
7: Es ist hohe Zeit. Ein Gedicht über Aufbruch, aber auch über das Zurückbleiben. Formal spielt das Ganze vermutlich kurz vor den Sommerferien. Ich höre viel gegenständlich Konkretes, aber das ist dann metaphorisch aufgeladen. Also beispielsweise schiffbrüchige Existenzen bleiben zurück mit ihrem Glauben an eine bessere Welt. Steckt ganz viel drin. Leander, wie typisch ist dieses Gedicht für das Schreiben von Michael Krüger?
5: Ja, es ist sehr typisch, weil es einerseits eine große Sanftheit ausstrahlt und auch eine Leichtigkeit. Also seine Gedichte sind nie schwer zu verstehen oder hermetisch unnötig komplex. Andererseits haben sie auch eine gewisse, also sie sind getragen von einer nicht schweren, aber doch einer Nachdenklichkeit. Und in diesem großen Vermögen, ich glaube, darüber haben wir vorhin bereits gesprochen, dass er es vermag, in alle möglichen Zeichen zu lesen, also wie dann quasi die Vögel zu Rufern werden, zu Mahnern, so etwas, oder die Wolken, die die Träume hüten. Das ist sehr, sehr schön und das ist interessanterweise, und ich glaube, das zeichnet auch seine Kunst aus, nie kitschig, sondern es leuchtet unmittelbar ein, dass die Wolken unsere Träume hüten. Das ist, denkt man, ja klar, so ist es.
7: Der Sound ist so langsam, kontemplativ und sag mir, ich meine, das ist ein totaler Kontrast zu seinem umtriebigen Leben. Wie geht das zusammen?
5: Ich glaube, das geht insofern gut zusammen, als dass Lyrik oder also Gedichte in erster Linie ja eine Angelegenheit sind, um Zeit zu dehnen. In einem Gedicht, das ist ja wunderbar kurz, verlangsamt sich die Zeit ganz, ganz doll. Und wir werden gewisser Dinge inne, die wir zum Beispiel in einem Prosatext vielleicht einfach überlesen würden. Und ich habe den Eindruck gewonnen, dass Lyrik für Michael Krüger auch ein Lebensmittel war, um dieser Umtriebigkeit, dieser Wuseligkeit, die er immer hatte, ein bisschen Herr zu werden. Und Gedichte schreiben hieß und heißt für ihn, und auch Gedichte lesen, es ist sehr schön, ihn lesen zu hören, heißt für ihn, die Zeit zu dehnen und sich ein bisschen was von der Zeit zu klauen, zu sagen, jetzt nehme ich mir die Zeit, eine Sache einfach mal auszuformulieren, einen Augenblick auszuerzählen. Und das ist...
7: Ja, ganz da zu sein. Ne?
5: Genau.
7: Leander, du hast uns verschiedene Seiten dieses vielschichtigen und umtriebigen Zeitgenossen Michael Krüger nahegebracht. Was ist für dich der wichtigste Eindruck, den du mitgenommen hast vom Starnberger See?
5: Ich würde sagen, dass Literatur Lebenslust bedeutet und Lesen, Freude am Lesen, Freude am Leben sein kann, ja.
7: Leander Berger, danke für das Gespräch.
5: Danke dir, Felix.
7: Mein Gast im Kulturplatz-Talk war der Kulturjournalist Leander Berger. Der aktuelle Gedichtband von Michael Krüger trägt den Titel «Die Wiedereinführung der Sanduhr» und ist bei Hansa erschienen. Eine Rezension zum Buch von Leander Berger finden Sie auf srf.ch/literatur. Mein Name ist Felix Münger.
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0: Die Nachrichten von SRF um 4.30 Uhr mit Lara Christen. Wir beginnen mit dem Krieg in der Ukraine. Aus mehreren ukrainischen Städten wurden in der Nacht Explosionen gemeldet, wie ukrainische Medien berichten. Besonders betroffen ist die Hauptstadt Kiew. Stadtpräsident Vitali Klitschko schreibt auf Telegram, Kiew werde mit Drohnen und Raketen angegriffen. Die Angriffe hätten Brände ausgelöst, mehrere Gebäude seien beschädigt und 6 Stockwerke eines 9-stöckigen Wohnhauses seien zerstört worden. Rettungskräfte und Feuerwehrleute seien im Einsatz. Die lokalen Behörden melden mehrere Verletzte und mindestens ein Todesopfer. Der ukrainische Präsident Volodymyr Zelensky hatte am Abend gewarnt, Russland werde einen massiven Angriff auf die Ukraine ausführen. Über der Schweiz fliegen immer häufiger unbekannte Drohnen, und zwar über militärische Infrastruktur im Bereich von Truppen. Das bestätigt die Schweizer Armee gegenüber der Tagesschau von SRF. Armeechef Benedikt Roos erklärte im Beitrag, wie kürzlich gleich mehrere unbekannte Drohnen über kritischer Infrastruktur gesichtet worden seien.
1: Und nicht eine Drohne, sondern Drohneninformation. Und das ist kein Lausbubenstreich mehr. Da braucht es schon ein bisschen Know-how, dass man Formationen von Drohnen, weiß ich woher, über kritische Infrastruktur schicken kann und dann verschwinden sie wieder und wir haben keine Ahnung, wer das ist.
0: Weitere Details zu diesem Vorfall gibt die Armee nicht bekannt, aus taktischen Gründen. Genauso wenig wie, ob die Piloten der Drohnen ausfindig gemacht werden konnten. Geplant ist nun aber, den Schutz der kritischen Infrastruktur in der Schweiz zu verbessern. Unbekannte Drohnen werden seit Monaten in ganz Europa immer wieder entdeckt. Fachleute vermuten als Absender Russland und dessen hybride Kriegsführung. Im Konflikt zwischen dem Iran und den USA hat es gestern Gespräche gegeben. Diese fanden in Doha, der Hauptstadt Katars, statt. Katar vermittelte. Inhaltlich ging es um den Schiffsverkehr in der Straße von Hormuz, wie US-Vizepräsident J.D. Vance nach Abschluss der Gespräche in Washington erklärte. Gemäß iranischen Staatsmedien ging es auch um die anhaltenden Kämpfe zwischen Israel und der Hisbollah im Libanon. Details wurden nicht genannt. Zum Sport. An der Fußball-Weltmeisterschaft der Männer stehen die USA, Belgien und England im Achtelfinal. Die USA besiegten Bosnien mit 2:0. Belgien holte einen 3:2-Sieg gegen Senegal in der Verlängerung und England hat am Abend gegen Kongo gewonnen mit 2:1. Und Tennis. Belinda Bencic steht beim Turnier in Wimbledon in der 3. Runde. Bencic setzte sich gegen die Chinesin Wang Xinyu in 2 Sätzen durch. Am Freitag trifft Bencic auf die Russin Anna Kalinskaya. Das Wetter. Heute ist es meist sonnig bei 27 Grad im Norden und 32 Grad im Süden. Das waren Nachrichten von Radio SRF. Verantwortlich Lara Christen.
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5: Junge Männer geben im Moment zu reden. Letzte Woche hat eine Studie von der Uni Zürich für Schlagzeilen gesorgt. Sie kommt zum Schluss, fast jeder dritte junge Mann hat ein problematisches Männerbild. Fast jeder zweite junge Mann in der Schweiz hat das Gefühl, die Männlichkeit sei bedroht. Auch im Bundeshaus sind die jungen Männer Thema. 6 Nationalräte von links bis rechts, von SP bis SVP, verlangen vom Bundesrat, dass er sich mit dem Problem dieser toxischen Männlichkeit bei Jungen befasst. Viel Lärm um Jungs. Was ist da los? Wir reden heute darüber mit einem, der nah dran ist, mit dem Michael Koger. Herzlich willkommen im Tagessprecher Koger.
6: Danke vielmals für die Einladung.
5: Michael Koger, Sie sind Co-Leiter von der einzigen Fachstelle von Schweiz für Jungs und junge Männer. Oh Boy heisst die jetzt Zürich. Seid ihr eben auch immer wieder im Austausch mit jungen Menschen? Und wie nehmen die das jetzt wahr? Also der Fokus auf diesen jungen Männer. Ist das ein bisschen übertrieben oder ist das berechtigt?
6: Das ist... Also ich denke, es ist durchaus berechtigt, weil die jungen Männer sind in den letzten paar Jahren, oder man hat immer gedacht, die jungen Männer, die werden sich schon mitentwickeln mit der Emanzipierung, dass die selbstständig werden, die werden ihren Weg finden in diesem ganzen Prozess. Und das haben wir, glaube ich, unterschätzt. Das hat nicht stattgefunden. Die jungen Männer sind ein Stück weit vergessen gegangen. Man hat sie sich selber überlassen und dann später den sozialen Medien. Und darum finde ich das durchaus richtig und wichtig, dass wir jetzt dort gut anschauen.
5: und gut hinschauen. Das wollen wir heute auch, Michael Koger. Eben, man hört von problematischen Mannenbildern, die die Gielen haben. Könnt ihr uns das ein bisschen konkretisieren? Also, was erlebt ihr, wenn ihr mit Jungs zusammen arbeitet?
6: Also das Mannenbild, das aktuelle bei den Jungs, ist so der souveräne, selber Problem lösen, das Lonely Wolf-Bild. Business machen ist wichtig, einen guten Körper haben. Aus dem aus, aus Business, gutem Körper, wird sicher auch eine Heterobeziehung zu einer Frau entstehen. Aber primär geht es darum, dass sie selber ihren Weg gehen wollen. Wenn ich Jungs, zum Teil die 10-jährigen Jungs, frage, zeichne mal dich in 4 Jahren. Also sprich, das sind etwa 14. Dann zeichnen 10-jährige Jungs sich mit Anzug, Krawatte und Aktenkoffer auf dem Weg zur Arbeit. So, sage ich 14, ernsthaft. Ja, das ist aber ihr Bild, das sie haben. Sie haben das Bild von sich, sie werden Business machen.
5: Also Geld haben, Erfolg haben und selber für sich einstehen können. Hat so etwas zu tun mit Dominanz?
6: Absolut, absolut. Den Jungs ist sehr wichtig, dass sie sich gegenüber den anderen abheben können, dass sie über den anderen Jungs stehen. Das ist ein Spiel, das wir immer wieder sehen im Alltag, das auch in der Schule oft zu Schwierigkeiten führt, wenn die Jungs ihre Hierarchiekämpfe ausführen, aber auch die anderen Mitmenschen nach oben drücken, also sprich Mädchen unter anderem oft, die darunter leiden, unter diesen Jungs, aber auch queere Jugendliche natürlich, die einfach nach oben gedrückt werden, damit der Bub sich über die kann erheben kann und das Gefühl von «ich bin jemand» kann sich selber geben.
5: Indem andere abmachen. Wenn ihr jetzt von Jungs redet, müssen wir vielleicht schon auch noch ein bisschen differenzieren. Es sind ja nicht alle gleich. Oder wie nehmt ihr das wahr? Das Mann, den ihr jetzt beschrieben habt, wie verbreitet ist denn das, wenn ihr so an Schulen geht?
6: Also ich glaube, ein Teil des Spiels sind fast alle Jungs. Die Rolle, die sie innerhalb des Spiels einnehmen, das ist unterschiedlich. Wir haben die Jungs, die sehr, sehr performant unterwegs sind, die auch dem typischen Bubenbild entsprechend sportlich sind, humorvoll, souverän, schon relativ jung, gute Sprüche auf Lager haben. Und dann haben wir die Jungs, die so ein bisschen mitlaufen, die von diesen Jungs profitieren. Und die Jungs, die halt vielleicht weniger dem Bild entsprechen vom starken Bub, wo in der Schule gefragt ist. Und ja, die leiden natürlich auch darunter. Die leiden genauso. Oder auch unter den Spielen, die die Jungs betreiben.
5: Also ihr sagt, alle Jungs sind eigentlich Teil von diesem Spiel?
6: Ja. Ja. Alle Jungs sind, also es ist auch wichtig, dass man es benennt. Wir leben immer noch in einer patriarchalen Gesellschaft. Patriarchale Gesellschaft heisst, wir haben patriarchale Versprechen an die Jungs. Wir haben immer noch wachsen die Jungs auf und glauben, dass es ihr Recht ist, einmal eine wichtige Position einzunehmen. Dass sie mal Macht haben, dass sie mal eine Aussicht auf Geld haben, dass sie Aussicht haben auf eine Heterobeziehung, auf eine Frau, die sich um sie mal kümmern wird. Und aktuell merken die Jungs, dass das nicht mehr so ist. Dass wir als Gesellschaft, die Schule, die Institutionen, die sich bewegen als junge Männer, dass wir das nicht mehr so sehen, dass die Versprechen unbedingt eingelöst werden sollten. So. Und das führt dann zu einem Spannungsfeld, das sich drinnen bewegt. Und ja, dort drinnen, in diesem Spannungsfeld, bewegen sich eigentlich fast alle Jungs. Entweder sie können mitgehen und sie können den Prozess mit uns mitgehen, wo sie merken, so, hey, okay, vielleicht will ich mich verändern. Es kann auch eine Chance sein. Es kann auch ein schöner Prozess sein, wenn man sich um seine Männlichkeit kümmern. Oder was für ein Bub will ich sein. Oder sie gehen in Widerstand.
5: Und wird es dann problematisch, wenn sie in Widerstand gehen?
6: Absolut, genau. Dann bleiben sie dabei. Dann bleiben sie in dem Spiel, dass sie wollen dominant sein, dass sie wollen der tolle Bub sein. Und um das zu erreichen, überschreiten sie auch oft ihre Grenzen und Grenzen von anderen. Also wenn wir auch Zahlen nehmen, entweder aus der Studie oder aber auch Zahlen aus der Kriminalstatistik vom Bund, sehen wir auch immer wieder, dass Männer Grenzen überschreiten, um sich abzuheben.
5: Und dann kommen ihr dann eben auch zum Zug, Michael Koger. Der geht ja auch in Schulen, der bietet Kurs an. Wann holt denn eine Schule euch? Also wenn Leute die euch an und sagen, Herr Koger, jetzt müsst ihr kommen?
6: Schon oft, wenn eine Jungsgruppe schon am Eskalieren ist. Wir bieten auch Kurse und Workshops an präventiv. Also man kann zu uns, man kann uns anrufen und wir kommen und besprechen mit Jungs oder reden mit Jungs über Männlichkeiten, bevor es klopft. Das ist natürlich unser Liebste, wenn man jetzt einfach auf uns zukommt und sagt, ja, wir sind uns dem bewusst, wir möchten gerne Räume schaffen, wo die Jungs über das können schwätzen. Wir kommen übrigens auch immer mit einer Fachorganisation für Mädchen. Also wir versuchen eigentlich möglichst viele Aufträge nicht an, also wir nehmen möglichst wenig Aufträge an, wo es nur darum geht, arbeiten mit den Jungs, kümmern uns um die, regeln die, stellen die wieder ins Enkel. Sondern, also das machen wir sowieso nicht. Wir wollen einen Raum schaffen, wo wir mit ihnen über Männlichkeit reden können, wo wir ihnen ermöglichen, sich über ihre Männlichkeit austauschen. Und wir kommen auch immer mit einer Fachorganisation für Mädchen. Wir haben da eine Zusammenarbeit mit Vendo, Schweiz. Und dort, dass man mit beiden Gruppen arbeiten tut.
5: Jetzt habt ihr vorhin das Spannungsfeld beschrieben. Aber jetzt geht ihr in so eine Schule und ihr seht die Jungs, die sind in diesem Spannungsfeld, das ihr gesagt habt. Ich stelle mir vor, das ist ja auch wahnsinnig anstrengend für die Gielen. Sie sind in dem Spannungsfeld drin und suchen ihren Weg oder suchen ihre Art, ein Mann zu sein.
6: Ja, unglaublich. Also ich will nicht in dieser Haut stecken. Unglaublich auch noch, also ich selber als männlich sozialisierter Mann kenne das ja, das Spiel. Ich bin Pfadi gegangen, ich bin schwingen, ich habe Zimmermann gelernt, ich kenne die, ich bin Seri. Männlich gelesenen Räumen aufgewachsen. Und ich mag mich gut erinnern. Was ich aber heute noch denke, ist ja, dass dann noch die sozialen Medien dazukommen, dass dort ja dann auch noch Eindrücke auf dich einprasseln, wie du ein richtiger Bub sein sollst. Und das, all diese Erwartungen unter einen Hut zu bringen und das jeden Tag zu performen, also man geht immer wieder in die Schule und muss behaupten und zeigen, dass man eben ein richtiger Bub ist, dass man in diesen Spielen mag in diesen Spielen um wer hat welche Position innerhalb von der Bubengruppe. Diesen Spielen muss man sich jeden Tag aussetzen und jeden Tag mitspielen. Wenn man nicht mitspielt und sagt, ich mache nicht mit, dann kann das schnell mal sein, dass man Sanktionen bekommt von der Peergruppe, dass es eben heisst, sehr oft, also viele Fachpersonen, die mit Buben unterwegs sind, hören das oft, dass man dann schnell mal als schwul gilt. Schwul ist so einer der Lieblingsbegriffe von Jungs, zu jemandem klein zu machen. Genau, und das passiert schnell mal, wenn man eben bei diesen Spielen nicht mitmacht, wenn man sich daraus rausziehen
5: will. Und jetzt kommt ihr in die Schule, dann habt ihr vor euch so eine Bubengruppe. Und nachher, was macht ihr? Wie arbeitet ihr?
6: Genau, also wenn wir eine Intervention haben, dann ist es meistens schon so, dass die Bubengruppe relativ... das ist eine schwierige Dynamik, die uns dort erwartet. Wichtig ist dann, dass wir uns auch als Fachmänner nicht in die Dynamik hineinziehen lassen. Also eben oft kommen dann die Schulen und sagen, ja, könnt ihr bitte denen mal den Tarif durchgeben. So, mal sagen, hey, das geht nicht, was ihr da veranstaltet, wie ihr das Bubsein lebt in unserer Schule. Und dann ist eben ganz wichtig, dass wir nicht so reagieren, dass wir ihnen auch in dem Moment eine andere Männlichkeit vorleben, ein anderes Mann sein. Dass wir nicht auf die autoritäre Ebene mitgehen, sondern dass wir ihnen sagen, schauen, dass wir über unsere Gefühle reden. Also wenn es ganz wild zu und her geht, ich kann es am besten mit einem Beispiel erklären. Ich hatte einen Auftrag in einer Schule, am Schluss haben sie wirklich angeläutet, die Schule, und haben gesagt, ihr kommt bitte am liebsten heute oder morgen. Die Jungs haben, glaube ich, andere Mitschüler Kleider abgezogen und haben dann in der Unterhose stehen lassen, so auf dem Pausenplatz.
5: Also ein Bub?
6: Ja, ein anderer Bub. Also etwas sehr Erniedrigendes. Oder so in einer 5. Klasse wirst du ausgezogen und dann stehst du. Und dann bin ich in die Klasse gekommen und habe probiert, ruhig zu bleiben, schön so einen guten Workshop durchzuführen. Sie haben unglaublich mich herausgefordert, wollten mich testen und ich bin auf der Leim. Ich habe autoritär reagiert. Ich habe sie Mass geregelt, ich habe gesagt, es geht überhaupt nicht und was soll das überhaupt so. Die Jungs haben das überhaupt nicht gekratzt. Wir sind beide in dem Spiel gewesen. Sie haben das kennt von Männern, dass ich autoritär reagiere. Und beim zweiten Mal bin ich achtsam geblieben. Ich habe gesagt, hey, schau, Jungs, ich weiss, was soll ich, also, was braucht ihr? Ich will euch da die Möglichkeit bieten, um über euch zu reden, über euer Bubsein. Und bin viel mehr in dieser fürsorglichen Männlichkeit geblieben. Hab mit einem Spaziergang gemacht, bin rausgegangen und habe dann meine Methoden so einfließen lassen. Und am Schluss haben wir ein, nach der zweiten Einheit, die zweite Einheit war dann eben so fürsorglich, haben wir dann eine Gefühlsactivity gemacht. Also dann reden wir über Gefühl, man muss Gefühl vorführen und die anderen müssen herausfinden, was ist für ein Gefühl. Unglaublich. Das hätte ich am Anfang, nach der ersten Einheit, hätte ich das nie gedacht, dass das möglich ist. Und beim zweiten Mal bin ich einfach nicht autoritär, nicht so auftreten, wie sie das kennen. Und wir sind mit dieser Klasse bin ich in wunderschöne Austauschgefäße hineingeraten, wo wir ehrlich über Gefühle geschwätzt haben, über Situationen, die sie herausfordern, über ihren Schulalltag. Genau. Also probieren wir mit Jungs ins Gespräch zu kommen.
5: Und hat das etwas bewirkt? Also hat ihr Reaktionen gehabt? Hat sich etwas verändert? Sind so Vorfälle nicht mehr vorkommen?
6: Ja, die Jungs

0: Und wenn wir nachher nachfragen, ist die Rückmeldung oft, ja, mal, es hat sehr viel bewirkt. Der Raum, wo sie haben können, schwätzen über ihre Themen, ehrlich können schwätzen, oder ich auch als Außenstehende, wo sie keine Angst haben müssen, dass ich sie verurteile, dass ich ihnen Konsequenzen... Sie sehen mich 1 bis 4 Mal, nachher sehen sie mich nie mehr. Also es ist wirklich ein Raum, wo sie ehrlich über ihre Gefühle schwätzen
1: können. Sie haben vorhin gesagt, sie haben gesagt, warum sie so etwas gemacht haben. Mögen Sie sich mal besinnen, was haben sie denn gesagt? Warum haben sie diesen Buben so abgezogen und lassen stehen?
0: Der Bub, die Situation mit dem Bub, das haben sie mir so nicht gesagt. Warum sie so tun, ist, also das Eindrücklichste war, wir genügen eh nie. Wir machen es eh nie richtig für unseren Lehrer. Und das ist etwas, was ich oft höre von Jungs. Also wir können ja auch aus den Medien immer wieder lesen, dass die Jungs aktuell so als Bildungsverlierer gelten und dass sie in der Schule ein bisschen abgehängt werden, aus welchen Gründen auch immer. Und ich denke, das können die Jungs spüren über. Sie sind dort wieder in dem Spannungsfeld, das ich vorher erwähnt habe, dass wir einerseits als Gesellschaft oder die Erwachsenenwelt verlangt jetzt von Jungs, hey, wird achtsamer, empathischer, fürsorglicher und gleichzeitig aber in der Peergruppe, wo sie sich in der Schule bewegen, müssen sie ja immer noch die harten Jungs durchgeben, damit sie die nötigen Credibilities bekommen von ihrer Gruppe. Und das führt zu einem Spannungsfeld. Und wenn es das halt, wieso wenn sie das in der Schule zeigen, dann führt das einfach zu Problemen.
1: Problem, wo dann eben unter anderem dir kommt, von der Jugendarbeit, das Tagessprecher unter Michael Koger, Sozialpädagoge und Co-Leiter von OBOI, das ist eine Fachstelle für geschlechterreflektierte Arbeit mit Jungs in Zürich. Und die grosse Frage ist ja schon, warum? Also warum haben die Jungs die Probleme? Du hast uns das Spannungsfeld jetzt sehr eindrücklich beschrieben. Aber suchen wir noch nach anderen Ursachen? Also welche Rolle spielt ja zum Beispiel das Elternhaus?
0: Extrem grosse Rolle. Ich glaube, zuerst mal geht es um Politik. Wir müssen als Gesellschaft uns dafür engagieren, dass die Eltern von Anfang an die Möglichkeit haben, ihre Kinder gut zu begleiten. Und da meine ich die Eltern, die Väter auch. Insbesondere, wir müssen es irgendwie schaffen, dass die Väter einen aktiven Teil im Familienleben einnehmen und eine Beziehung zu ihren Söhne können aufbauen. Ich denke, wenn wir es schaffen, dass wir einen Boden finden, wo Väter können sich Zeit nehmen für die Beziehung zu ihren Söhnen, dann glaube ich, das ist bin ich überzeugt, das ist ein grosser Schlüssel, den wir könnten nutzen. Und da meine ich nicht einfach nur am Samstagmorgen ans Fußballfeld stehen und nachher mit dem Auto wieder heimfahren, sondern vielleicht auch wenn man den Fußballmatch verloren hat, über Niederlage reden, über Gefühl. Ja, wie gehst du damit um? Was brauchst du? Was können wir jetzt machen, dass du die Niederlage besser kannst verarbeiten? Wie gehst du mit dem um? Und so den Söhnen vorleben. Hey, wie gehe ich mit der Niederlage um? Ich glaube, etwas, wo wir auch immer noch in unserer Praxis sehen, wenn wir mit Jungs unterwegs sind, verlieren. Ein riesen Thema. So wichtig. Buben, Jungs haben immer noch das Gefühl, sie dürfen nicht verlieren. Sie dürfen mal keine Beziehung verlieren, sie dürfen mal kein Geld verlieren, ihren Job nicht verlieren. Das ist aber nicht die Realität. Die Realität ist, dass wir immer wieder werden im Leben verlieren und dass es wichtig ist, dass Jungs lernen, mit dem Verlieren und dem Verlust umzugehen. Und ich denke, das wäre extrem wichtig, dass die Väter den Jungs das vorleben und auch mit ihnen über das Thema genau würden schwätzen. Und noch viele weitere Themen, die einem im Leben begegnen. Ich glaube, das wäre wirklich A und O.
1: Ihr habt jetzt Internet schon angesprochen. Es gibt ja die Manosphere, ich sage jetzt mal, der grosse Ecke im Internet, wo über Männlichkeitsideal geredet wird, wo Influencer definieren, eben wie ein richtiger Mann soll sein, mit sehr problematischen Mannenbildern eben auch, wo dann auch häufig die Gewaltverherrlichung und eben auch das Abmachen von Frauen dazukommt. Wie erlebt ihr das? Also wie wichtig oder wie einflussreich ist der Aspekt auf Buben?
0: Ich glaube einfach, die sozialen Medien sind sehr einflussreich. Bei den jüngeren Jungs sind es oft auch noch Sportler, so, wo aber auch die Sportler vermittelten Jungs ein Leben oder einen Einblick in ihr Leben, wo zeigt, hey, du kannst erfolgreich oder du solltest erfolgreich sein, Geld, sportlich, so. Und später bei den älteren Jungs kommen dann schon so die ersten Influencer, die ihnen Tipps geben bezüglich, wie können sie reich werden.

0: werden? Wie können sie noch ein besseren, noch ein schöneren Body bekommen? Auch dann, je älter die Jungs werden, desto wichtiger sind dann auch Tipps, wie kann man flirten, wie kann man Frauen aufreissen, wie kommt man zu einer Frau. Das ist sehr wichtig. Und ich glaube, dort ist wichtig für uns, dass wir die Jungs jetzt mit diesen Fragen eben nicht mehr allein lassen. Die Jungs sind zu lange allein gelassen worden mit diesen Fragen und dann sind sie ins Internet und haben sich dort Lösungen gesucht. Dann wartet dort irgendein Alpha-Influencer, wo ihnen sagt, hey, das ist ganz einfach, das ist gar nicht so schwierig, du befolgst jetzt einfach die 10 Regeln und dann wirst du erfolgreich sein. Und ich glaube, dort ist wichtig, dass wir vorher kommen. Also wir als Gesellschaft, die Eltern oder eben auch die Fachstelle Oboi, das Thema vorher aufgreifen mit den Jungs, bevor sie ins Internet nach Antworten suchen müssen.
1: Also nehmen wir da auch die Schulen in die Verantwortung?
0: Absolut. Ich möchte aber dort wie auch sagen, oder ich höre auch immer wie von Lehrpersonen, oh, jetzt müssen wir uns auch noch um das Thema Geschlecht kümmern, jetzt müssen wir uns auch noch um Männlichkeit kümmern. Wir haben ja schon soziale Medien, psychische Gesundheit etc. Und dort möchte ich wie auch sagen, dort habe ich die Meinung, informiert euch, kümmert euch, aber kümmern heisst für mich auch schon, läutet uns an.
1: Oder anderen Fachstellen vielleicht.
0: Oder anderen, unbedingt, danke vielmals für den Hinweis, unbedingt, läutet anderen Fachstellen an, holt euch Hilfe. Organisieren Workshops oder irgendwas für Veranstaltungen, wo man das Thema mit den Jungs kann angehen oder auch mit den Mädchen.
1: Welche Rolle spielt die Herkunft? Die Studie von der Uni Zürich, die rausgekommen ist, hat ja auch gezeigt, dass das eine Rolle spielt, dass das die Herkunft vom Vater Einfluss hat darauf. Bei der Zahl, wie viele Buben das dann so eine, ich sage jetzt mal, eben toxische Männlichkeit entwickeln. Wie erlebt ihr das im Umgang, wenn ihr mit Jungs zusammen seid, die Frage nach der Herkunft, nach der Kultur, nach der Religion?
0: Ich erlebe, dass das ein wichtiger Faktor ist nach der Herkunft. Aber nicht aufgrund von der Kultur, sondern aufgrund von den Möglichkeiten, die die Jungs haben. Also wir wissen, dass migrierte Jungs weniger Möglichkeiten haben, Aufstiegsmöglichkeiten haben, oft Schwierigkeiten haben in der Schule. Schon im Kindesgi fängt das an, dass sie zum Teil hinterherhinken. Dann haben sie vielleicht nicht die Möglichkeit, die gleiche Karriere zu lancieren. Also verschiedene Ressourcen sind zentral für die Entwicklung als Bub. Und wenn man diese Möglichkeiten nicht hat, dann ist die Gefahr da, dass man sich an traditionelle Männlichkeitsbilder eher festhalten. Es braucht ja auch eine gewisse Sicherheit, können zu sagen, okay, ich lasse jetzt das Alte gehen und widme mich dem Neuen. Und das ist aber das ist auch eine Form von Privilegien, die wir haben. Wenn ich die Sicherheit habe, okay, ich kann das gehen lassen, das Alte, weil ich werde getragen, ich kann mich dem neuen Männlichkeitsbild, sage ich jetzt mal, widmen, ist das eine sehr privilegierte Ausgangslage, die in der Schweiz leider nicht alle Jungs haben.
1: Also ihr sagt, wie Herkunft spielt eine Rolle, aber erklärt nicht das ganze Phänomen. Und das sagt ja die Studie eigentlich auch und sagt auch, dass man eben die Herkunftseffekte noch genauer anschauen müsste in weiterführenden Forschungen. Wir haben jetzt über die, sage ich mal, problematischen Jungs geredet, aber eben, da hat sie ja auch gesagt, es gibt ja auch ganz viele Giele, die gut unterwegs sind. Ist es auch wichtig, dass man die stärkt jetzt?
0: Extrem fest. In diesen Workshops, die wir geben, oder Interventionen, stellen wir oft fest, dass es irgendwann einen Moment gibt, so einen Kippmoment. Und das ist dann, wenn die Buben, wo eigentlich die Schnauze voll haben von dem ganzen Spiel, jeden Tag sich durchschlagen und ein bisschen, ich sage es mal, den harten Bub zeigen, gibt es Spannung, weil es oft der Kippmoment und die sagen dann so, den anderen Jungs, jetzt hör mal auf, komm, jetzt bist mal ruhig bitte, lass uns das darüber schwätzen, es ist spannend, es ist interessant, können wir weitermachen bitte. Und da gibt's wie einen Switch. Auf einmal werden die lauten Jungs ruhiger, weil sie merken, oh, okay, etwas verändert sich gerade. Und die Jungs, die Interesse haben, die das toll finden, dass man über das Bubsein schwätzen kann, die nehmen auf einmal mehr Raum ein. Und dann finde ich schön, dass es kommt dann selten zu einer Beschämung von den starken Jungs. Also es ist dann nicht so, dass es so irgendwie switcht, sondern dass sich dann auf einmal alle können so ein bisschen darauf einlassen können, wie nachhaltig das ist. Ich hoffe sehr, dass die Jungs und Klassen viel und lange davon profitieren. Aber ich kann einfach sagen, für den Moment, wo wir dort sind, gibt es sehr oft die Situation, dass die Jungs, wo gut unterwegs sind, die sich interessieren an dem Thema, wo merken, hey, ich will mich verändern, ich weiss aber einfach noch nicht, in welche Richtung, dass die dann immer mehr Raum einnehmen und das führt zu einer guten Dynamik.
1: Ihr seid ja selber auch Vater. Ihr habt einen Bub und ein Mädchen, so um die 10. Wie macht ihr es eigentlich? Was seid ihr für einen Vater?
0: Ich bin auch am Lernen. Ich merke immer wieder, dass ich über meine, ich stolper auch ein bisschen durch meine Vaterzeiten. Ich probiere aber sehr einen aktiven oder einen präsenten Vater zu sein. Genau.
1: Und das Mannenbild, hat sich das bei euch verändert durch eure Arbeit?
0: Ja. Ich probiere meinen Kindern zu sagen, welche Gefühle das bei mir gerade abgehen, wenn nicht einfach, das macht mich hässig. So. Also das wäre ja so der Klassiker, oder? Papi ist hässig oder so. Und ich probiere meinen Kindern differenzierter meine Gefühle mitzuteilen. Ich weiss auch, dass ich mit meinem Sohn weiter muss kuscheln. Also ich will kuscheln und er fängt an, so das Kämpferische. Und dann sage ich mir so, hey, schau, wir kämpfen und wir kuscheln. Ich will beides mit dir machen können. So. Es gibt schon Sachen, wo ich glaube, aufgrund von meiner Profession merke, so, da muss ich jetzt noch ein bisschen dranbleiben. Und ich merke aber ich will es auch. Also, es ist nicht nur so, dass ich mit meinem Sohn kuschle, weil ich weiss, es ist wichtig für seine Entwicklung, sondern hey, nein, stopp, beide zusammen. Wir kämpfen und nachher kuscheln wir. Es gibt wie Platz für beides.
1: Michael Kogers, vielen Dank für das Gespräch.
0: Danke Ihnen.
2: 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Er ist Sozialpädagoge und Co-Leiter der einzigen Fachstelle für Buben und junge Männer in der Schweiz.

0: Die Nachrichten von SRF um 5 Uhr mit Lara Christen. Kritik an Abstimmungstexten. Sie seien zu lückenhaft, sagt die eidgenössische Finanzkontrolle. Verdächtige Drohnen über der Schweiz. Die Armee sichtet solche immer häufiger. Und Angriffswelle auf ukrainische Städte. Kiew meldet mehrere Verletzte und mindestens 2 Todesopfer. Das Wetter, heute ist es ziemlich sonnig bei 28 Grad im Norden und 32 Grad im Süden. In den Abstimmungsbroschüren des Bundesrates und in den Botschaften ans Parlament gibt es Lücken und Fehler. Das bemängelt die eidgenössische Finanzkontrolle EFK in einer Untersuchung. Diese Untersuchung hatte der Bundesrat im September 2024 in Auftrag gegeben. Die EFK prüfte daraufhin 7 Fälle konkret. Bei 3 dieser Vorlagen enthielten die Prognosen zu den Auswirkungen eines Ja oder Neins Mängel, wie sie feststellte. So wurden etwa beim geplanten Autobahnausbau Zusatzkosten von über 1 Milliarde Franken verschwiegen. Die Finanzkontrolle fordert nun mehr Transparenz, das Aufzeigen von Unsicherheiten bei Schätzungen sowie Kontrollen nach dem Vier-Augen-Prinzip. Der Bundesrat zeigt sich mit den Empfehlungen weitgehend einverstanden. Über der Schweiz fliegen immer häufiger unbekannte Drohnen, und zwar über militärischer Infrastruktur im Bereich von Truppen. Das bestätigt die Schweizer Armee gegenüber der Tagesschau von SRF. Armeechef Benedikt Roos erklärte im Beitrag, wie kürzlich gleich mehrere unbekannte Drohnen über kritischer Infrastruktur gesichtet worden seien.
1: Und nicht eine Drohne, sondern Drohneninformation. Und das ist kein Lausbubenstreich mehr. Da braucht es schon ein bisschen Know-how, dass man Formationen von Drohnen, weiß ich woher, über kritische Infrastruktur schicken kann und dann verschwinden sie wieder und wir haben keine Ahnung, wer das ist.
0: Weitere Details zu diesem Vorfall gibt die Armee nicht bekannt aus taktischen Gründen. Genauso wenig wie, ob die Piloten der Drohnen ausfindig gemacht werden konnten. Geplant ist nun aber, den Schutz der kritischen Infrastruktur in der Schweiz zu verbessern. Unbekannte Drohnen werden seit Monaten in ganz Europa immer wieder entdeckt. Fachleute vermuten als Absender Russland und dessen hybride Kriegsführung. Zum Krieg in der Ukraine. Aus mehreren ukrainischen Städten wurden in der Nacht Explosionen gemeldet, wie ukrainische Medien berichten. Besonders betroffen ist die Hauptstadt Kiew. Stadtpräsident Vitali Klitschko schreibt auf Telegram, Kiew werde mit Drohnen und Raketen angegriffen. Die Angriffe hätten Brände ausgelöst, mehrere Gebäude seien beschädigt und 6 Stockwerke eines 9-stöckigen Wohnhauses seien zerstört worden. Rettungskräfte und Feuerwehrleute seien im Einsatz. Die lokalen Behörden melden mehrere Verletzte und mindestens 2 Todesopfer. Der ukrainische Präsident Volodymyr Zelensky hatte am Abend gewarnt, Russland werde einen massiven Angriff auf die Ukraine ausführen. Zu 2 Meldungen aus dem Ausland in Kürze. Nach den schweren Erdbeben in Venezuela hat Übergangspräsidentin Delcy Rodríguez eine 7-tägige Staatstrauer ausgerufen. Derweil ist die Zahl der bestätigten Todesopfer erneut gestiegen, auf fast 2300, wie die Behörden bekannt gaben. Die Zahl der Verletzten wurde auf über 11.200 erhöht. Im Konflikt zwischen dem Iran und den USA hat es gestern weitere Gespräche gegeben. Diese fanden in Doha, der Hauptstadt Katars, statt. Katar vermittelte. Inhaltlich ging es um den Schiffsverkehr in der Straße von Hormuz, wie US-Vizepräsident Shadi Vance sagte. Gemäß iranischen Staatsmedien waren auch die anhaltenden Kämpfe zwischen Israel und der Hisbollah im Libanon Thema. Konkrete Ergebnisse aus den Verhandlungen wurden nicht bekannt. Die Luzerner Kunsthändlerin und Picasso-Sammlerin Angela Rosengart lebt nicht mehr. Die Stifterin und Direktorin des Museums Sammlung Rosengart ist im Alter von 94 Jahren gestorben. Die Stiftung Rosengart hat entsprechende Medienberichte bestätigt. Rosengart führte zunächst mit ihrem Vater die gleichnamige Galerie in Luzern. 2002 eröffnete sie das Museum. Dort sind rund 300 Werke des Impressionismus und der klassischen Moderne zu sehen, darunter bedeutende Arbeiten von Paul Klee und Pablo Picasso. Mit Picasso verband Rosengart eine langjährige Freundschaft. Der Künstler porträtierte Angela Rosengart mehrfach. Zum Sport, zuerst zur Fußball-WM. Dort stehen die USA, Belgien und England im Achtelfinal. Die USA haben Bosnien mit 2:0 besiegt. Zuvor gewann Belgien gegen Senegal mit 3:2 nach Verlängerung. Und England setzte sich gegen Kongo durch mit 2:1. Und Tennis, Belinda Bencic steht beim Turnier in Wimbledon in der dritten Runde. Bencic setzte sich gegen die Chinesin Wang Xinyu in 2 Sätzen durch. Am Freitag trifft Bencic auf die Russin Anna Kalinskaya. Das Wetter. Im Norden ist es heute ziemlich sonnig bei 28 Grad. Auch im Süden gibt es viel Sonnenschein und es wird heiß mit bis zu 32 Grad. Das waren Nachrichten von Radio SRF. Verantwortlich Lara Christen.
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4: Mein Name ist Enora Maurer und heute geht es um folgende Themen. Der Komponist Hans-Werner Henze ist heute vor 100 Jahren geboren. Eine Würdigung. Dann, der Kanton Watt will sein Archivierungsgesetz revidieren. Was bedeutet das für die Wissenschaftsfreiheit? Ein Ökonom ordnet ein. Und der älteste Kino-Zeichentrickfilm, der heute noch erhalten ist, ist 100 Jahre alt. Und gemacht hat ihn eine Frau. Hans-Werner Henze war einer der bedeutenden Komponisten des 20. Jahrhunderts. Heute vor 100 Jahren ist er im westfälischen Gütersloh zur Welt gekommen. In seiner tiefgründigen Musik reflektiert er die Welt und das Geschehen der Zeit sowie ganz Privates, seine Liebe zu Männern. Seine Musik bewegt sich zwischen Avantgarde und Postmoderne und sein Oeuvre ist riesig. Eine Würdigung von Musikredaktor Moritz Weber.
5: Im türkisblauen Meer vor Neapel liegt die Insel Ischia. Dorthin emigriert 1953 der deutsche Komponist Hans-Werner Henze, 27-jährig, nach einem glänzenden Karrierestart und einer problematischen, vom Zweiten Weltkrieg geprägten Jugend. In Ischia will Hans-Werner Henze nun Ruhe und Zeit finden für seine Musik, wie er in einem Interview auf diesem Sender erklärte.
6: Und dafür habe ich mir auch einen Platz gesucht, weit weg von den Zentren der neuen Musik, um es alleine zu machen und alleine auf meine eigenen musikalischen Ausdrucksmöglichkeiten und Techniken zu kommen.
5: Henze findet seine eigene Tonsprache, seine stilistische Sonderstellung zwischen Postmoderne und Avantgarde. Selbstverständlich ist er mit den Techniken und Strömungen der Wiener Schule wie auch der provokanten Neuerer vertraut, der Musik von Stockhausen, Lachenmann und Boulez. Er will sich aber nicht vom dominierenden Innovationsdrang einschränken lassen.
6: Meine Ablehnung des Hauptstroms, den man mit der Darmstädter Schule bezeichnet, ist für mich nicht nur eine Bezeichnung, sondern auch eine Auszeichnung.
5: In Italien schafft der überaus produktive Komponist ein riesiges Oeuvre. Insgesamt mehr als 40 Bühnenwerke, 10 Sinfonien, Kammermusik, Filmmusik und vieles mehr. Und er findet auch mehrmals die Liebe. Den jungen Straßenmusikanten, den Gitarristen Fausto Ciliano zum Beispiel, für den er einige Werke schreibt. Von dieser Schwärmerei schreibt Henze begeistert seiner besten Freundin Ingeborg Bachmann. Und um sich vor Diskriminierung in dieser homophoben Zeit zu schützen, überlegt der Literaturfan sogar einmal, Bachmann zum Schein zu heiraten. Dazu kommt es nicht, aber sie bleiben eng verbunden und arbeiten zusammen. Sie schreibt unter anderem das Libretto zu seiner Oper «Der Prinz von Homburg». Später, 1963, lernt Henze seinen Lebenspartner Fausto Moroni kennen und lieben. Mit ihm wird er mehr als 40 Jahre bis zu dessen Tod zusammenbleiben. Zu einem von Henzes spektakulärsten Erfolgen wird das Auftragsstück für die Salzburger Festspiele, das große Musikdrama «Die Bassariden». Immer offensichtlicher prägen auch das politische und gesellschaftliche Geschehen sowie seine eigenen Überzeugungen Henzes Werk. Die für viele überraschende Affinität des flamboyanten Dandys zum Sozialismus etwa in der 6. Sinfonie, der sogenannten kubanischen. Sein Engagement für die jüdische Gemeinde oder sein Gedenken an Opfer der AIDS-Epidemie im Requiem. Henze dirigiert auch selbst und bildet als Professor Komponierende in Köln aus. In München initiiert er die Biennale für Neues Musiktheater und leitet sie viele Jahre. Ein Kritiker bezeichnete den Siemens-Musikpreisträger Hans-Werner Henze einmal als genialen Musikverführer. Und ja, Henzes Musik fesselt und verführt nach wie vor.
4: Eine Würdigung des Komponisten Hans-Werner Henze, der heute vor 100 Jahren geboren wurde. 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Der Kanton Waadt will sein Archivierungsgesetz revidieren. Mit dem Ziel, insbesondere die Steuerdaten unbegrenzt zu schützen. Das sei ein Angriff auf die Wissenschaftsfreiheit, heißt es von Seiten der Schweizerischen Gesellschaft für Geschichte. Denn Daten sind für die Forschung unerlässlich. Raphael Zehnder hat darüber mit Marius Brühlhardt von der Universität Lausanne gesprochen. Der Ökonom forscht unter anderem zu Themen wie Erben und Steuern.
7: Welche Steuerdaten waren bisher für die Forschung zugänglich?
8: Im Kanton Waadt sind jüngere Steuerdaten bisher für Wissenschaft nicht zugänglich, in anderen Kantonen zum Teil hingegen schon.
7: Wenn die Wissenschaft nun keinen Zugang mehr hätte zu Steuerdaten, was bedeutet das für die Forschung?
8: Man muss unterscheiden, es gibt zwei Typen von Forschung mit Steuerdaten. Es gibt einerseits die historische Forschung, wo Kolleginnen und Kollegen sich Daten, die jahrzehntelang zurückliegen, anschauen. Und in diesen Daten ist besonders wichtig, dass man die Namen der Leute kennt, weil nur so kann man quasi Familien zusammenknüpfen, kann man sehen, wer gehört zu wem. Und das ist natürlich heikel bei Steuerdaten, die Namen zu kennen. Drum braucht es eine gewisse Verjährungsfrist. Das ist auch allgemein anerkannt unter uns Wissenschaftlern. Aber im Kanton Waadt soll diese auf unendlich erweitert werden und das ist natürlich schwer nachvollziehbar. Dann gibt es zweitens die Forschung zu aktuellen Steuerdaten. Da muss man natürlich sofort sagen, dass solche Daten dann immer, wenn sie den Forschern zur Verfügung gestellt werden, anonymisiert werden. Also da sind dann keine Namen mehr drin. Aber das ist auch kein besonderes Problem mehr, weil mit den modernen digitalen Methoden kann man diesen Leuten dann so Identifikationsnummern zuordnen, die den Forschenden dann trotzdem erlauben, Menschen miteinander zu verknüpfen, zu sehen, okay, wer ist mit wem verheiratet und so weiter.
7: Diese Daten sind ja wichtig für die Sozial- und Wirtschaftsgeschichte, für die Forschung. Welche Art von Forschungsprojekten könnte nicht mehr stattfinden, wenn die Daten, die Steuerdaten, komplett gesperrt würden?
8: Ich kann Ihnen ein Beispiel geben aus meiner Erfahrung. Ich interessiere mich für Fragen der Vererbung von Vermögen, wie das über die Generationen weitergegeben wird und ob sich die Vermögen über die Generationen weiter öffnen oder ob die mit der Zeit verteilt werden. Und solche langfristigen, generationenübergreifenden Forschungen könnte man natürlich ohne Zugang zu den archivierten Daten nicht mehr machen. Ist schon bereits im aktuellen Zustand im Kanton Waadt so gut wie unmöglich. Anderswo vielleicht schon. Und darum würden hier noch weitere Hürden errichtet, wo die aktuellen Hürden meines Erachtens schon im aktuellen Zustand eigentlich zu hoch sind, höher sind, als es sinnvoll wäre.
7: Ist der Kanton Waadt ein Einzelfall oder ist es eine allgemeine Tendenz in der Schweiz, dass der Forschung der Zugang zu Daten erschwert wird?
8: Der Kanton Waadt ist schon nicht gerade, sagen wir, Vorreiter in der Datentransparenz, was Steuerdaten angeht. Allgemeine Archivdaten ist ein anderes Thema, aber bei den Steuerdaten beiße ich ehrlich gesagt im Kanton Waadt schon seit Jahren auf Granit, wo andere Kantone hier viel offener sind und wir auch jetzt langjährige Erfahrung haben mit der wissenschaftlichen Zusammenarbeit mit Steuerämtern anderswo. Also es kann funktionieren und ich würde nicht sagen, dass die allgemeine Tendenz hingeht zu weniger Datentransparenz, aber die Hürden sind doch sehr hoch. In der Schweiz gibt es viele Leute, die nicht mal für die Forschung zulassen wollen, dass irgendwelche steuerrelevanten Daten zur Verfügung stehen.
4: Sagt Marius Brühlhardt von der Universität Lausanne. Der Ökonom forscht unter anderem zu Themen wie Erben und Steuern. Wir kommen zu zwei Meldungen aus der Kultur. Bundesrätin Elisabeth Bohm-Schneider hat am Montag in Nigeria 18 sogenannte Benin-Bronzen an das Land zurückgegeben. Wir haben berichtet. Im Rahmen dieser Reise hat die Cinémathèque Suisse eine große Zusammenarbeit mit Nigeria gestartet, Ruth Willi.
9: Im Zentrum steht die Restaurierung des nigerianischen Spielfilms Kulba na Barna, Blaming the Innocent, aus dem Jahr 1992. Der Film gilt als Meilenstein zwischen dem analogen Filmschaffen und dem Aufkommen von Nollywood, dem digitalen nigerianischen Kino. Vom Film gibt es nur ein erhaltenes Exemplar in Berlin, das in einem schlechten Zustand ist. Dieses soll nun in Lausanne an der Cinémathèque Suisse restauriert und digitalisiert werden. Laut dem Direktor der Cinémathèque Suisse, Vinzenz Hediger, ist der Film ein Plädoyer für die höhere Schulbildung von Frauen. Er basiere auf der Erkenntnis, dass viele Probleme postkolonialer Gesellschaften gelöst werden können, wenn Frauen eine Schulbildung erhalten und ins Arbeitsleben eingebunden werden, etwa hohe Kindersterblichkeit und rasches Bevölkerungswachstum.
4: Und Hediger hat mit der Cinémathèque Suisse noch ein zweites Digitalisierungsprojekt gestartet in Nigeria.
9: Da geht es darum, ein Archiv mit 1800 Aufnahmen zu digitalisieren und so für die Zukunft zu retten. Es sind Aufnahmen, die das Panafrikanische Festival der Künste dokumentieren. Dieses Festival hat im Februar 1977 stattgefunden in Nigeria und gilt als wichtige Wegmarke für ein afrikanisches Selbstverständnis in der Zeit nach der Dekolonisierung.
4: Dann das Archiv des Freiburger Konzertclubs Frisson wird in die Kantons- und Universitätsbibliothek aufgenommen.
9: Das Archiv stellt laut Bibliothek ein wertvolles Gedächtnis für die Forschung dar. Der Konzertsaal präge seit seinen Anfängen im Jahr 1983 maßgeblich die Freiburger Geschichte. Das Frisson gilt als einer der ersten Orte für alternative Musik in der Westschweiz. Aufgetreten sind dort Gruppen wie Nirvana, Muse oder die Foo Fighters. Die Dokumente des Clubs werden nun gereinigt und geordnet. Später soll das Archiv für Forschende, aber auch für alle Neugierigen zugänglich sein.
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4: Der älteste Kino-Zeichentrickfilm, der heute noch existiert, ist 100 Jahre alt. Und er kam nicht aus der Küche von Walt Disney, wie man meinen könnte, sondern aus Deutschland. Eine damals erst 27-jährige Frau hat ihn gemacht, die Berlinerin Lotte Reiniger. Die Abenteuer des Prinzen Ahmed feierte im Juli 1926 in Paris seine internationale Premiere und ist ein visionäres Meisterwerk der Trickfilmkunst. Filmredaktorin Brigitte Hering über die Geschichte dieses Kinokunstwerks und seiner Schafferin Lotte Reiniger.
10: Prinz Ahmed von Bagdad verliebt sich in eine schöne Fee. Ein böser Zauberer schmiedet Intrigen und entführt die Fee. Prinz Ahmed lernt Aladdin kennen und zusammen befreien sie die Fee. Das ist mit vielen Irrungen und Wirrungen dazwischen die Geschichte des Zeichentrickfilms «Die Abenteuer des Prinzen Ahmed». Der Film ist ein Scherenschnitt Schattentheater. Die Motive stammen aus der Märchensammlung «Tausend und eine Nacht». Die damals 27-jährige Lotte Reiniger ist von der ornamentalen Ästhetik des Jugendstils geprägt und schon seit Kindheit vom Scherenschnitt fasziniert. 1899 kommt Lotte Reiniger in Berlin zur Welt und wächst gutbürgerlich auf. Sie macht nach der Schule eine Ausbildung als Schauspielerin und lernt Paul Wegener kennen. Der ist berühmt durch seinen expressionistischen Stummfilm «Der Golem». Wegener bringt Lotte Reiniger mit Leuten in Kontakt, die gerade dabei sind, ein Trickfilmatelier in Babelsberg einzurichten. In einem Interview von 1981 erinnert sich die 82-jährige Lotte Reiniger daran.
11: Und sagte, nimm mir doch bloß dieses Silhouettenmädchen hier vom Halse. Die will durchaus Filme machen und ihr habt doch da einen Tricktisch. Und lasst sie doch mal eine von ihren Figuren da auf den Tricktisch legen und versuchen, einen Film zu machen.
10: Das Silhouettenmädchen, wie Wegener Lotte Reiniger nannte, kann in Babelsberg ihre ersten Kurzfilme realisieren. Märchen sind ihre Vorliebe. Einer ihrer ersten Filme ist Aschenputtel. Ihre Scherenkunst macht Reiniger in Filmkreisen schnell bekannt. Bertolt Brecht möchte sie für ein multimediales Bühnenprojekt engagieren. Das Werk kommt zwar nicht zustande, aber Reiniger bleibt mit Brecht in Kontakt. 1922 heiratet sie ihren tricktechnischen Berater Karl Koch. Und kurz darauf beginnen die beiden die Arbeit an einem großen, abendfüllenden Film. Hinter den Abenteuern des Prinzen Ahmed stehen 3 Jahre Arbeit. Reiniger schneidet jedes Bild von Hand aus. Die Erstaufführung in Berlin im Mai 1926 ist klein, aber der französische Regisseur Jean Renoir wird aufmerksam und vermittelt eine glanzvolle Premiere in Paris im Juli 1926. Lotte Reiniger und ihr Film werden international bekannt. Technisch und ästhetisch ist der Film Die Abenteuer des Prinzen Ahmed der Zeit weit voraus. Er ist auch heute noch ein Meisterwerk. Die filigranen Figuren scheinen zu leben, obwohl sie nur schwarze, flächige Silhouetten sind. Die Hintergründe schaffen eine räumliche Tiefe, Licht- und Farbeffekte, Dramatik. Auch einen Schweiz-Bezug gibt es. 2005 spielte das Schweizer Klavierquintett I Salonisti die originale Filmmusik von Wolfgang Zeller neu ein. Lotte Reiniger machte ihr ganzes Leben Scherenschnittfilme. Sie arbeitete mit bekannten Künstlern zusammen, etwa mit dem Komponisten Igor Strawinsky und Benjamin Britten. Und in den 1950ern gestaltete sie Märchenfilme für die BBC. Aber Die Abenteuer des Prinzen Ahmed blieb ihr einziger abendfüllender Film. Ein Werk, mit dem Lotte Reiniger Filmgeschichte geschrieben hat.
4: Brigitte Hering über den 100-jährigen Trickfilm Die Abenteuer des Prinzen Ahmed und seine Erschafferin Lotte Reiniger. Von einer Scherenschnittkünstlerin zu Michael Krüger, dem langjährigen Verleger des Hansa Verlags. Mit dem Hansa Verlag hat er Autorinnen und Autoren wie Hertha Müller, Umberto Eco oder T.C. Boyle einer größeren Öffentlichkeit bekannt gemacht. Weniger bekannt dürfte sein, dass Krüger auch selbst seit vielen Jahren erfolgreich als Romancier und Dichter Bücher schreibt. Sie sind mittlerweile in über 15 Sprachen übersetzt worden. Jetzt ist von Michael Krüger ein neuer Gedichtband erschienen: Die Wiedereinführung der Sanduhr. Leander Berger von der Literaturredaktion hat ihn für uns gelesen und heute mit Caroline Lüchinger gesprochen.
12: Leander Berger, du hast diesen Gedichtband für uns gelesen und wie ist der?
13: Ja, also dieser Band ist wieder mal ein typischer Michael Krüger. Das heißt, Gedichte von einer großen Leichtigkeit, heiter, witzig, aber auch immer durchaus auch melancholisch. Und diese Mischung von Tiefsinn und Leichtigkeit und oder Lesbarkeit und Komplexität, das ist wirklich was Krüger auszeichnet in der Gegenwartslyrik und was auch ihn durchaus herausstellt gegenüber anderen Lyrikerinnen und Lyrikern. Und diese Leichtigkeit finde ich jetzt umso erstaunlicher bei diesem neuen Band, weil er im Kontext von Krügers Krebserkrankung steht, die ihm 2020 diagnostiziert wurde, genau.
12: 2020 ist er an Leukämie erkrankt, das hast du mir vorhin gesagt, aber eben schwer sind die Gedichte deswegen nicht geworden. Hat die Leukämie einen anderen Effekt auf den neuen Gedichtband?
13: Ja, also genau wie du sagst, schwer sind sie dadurch nicht geworden. Mhm. Es gibt diese typische Melancholie, wie bereits erwähnt, aber sie sind auf keinen Fall resignativ. Interessant ist, dass diese Krankheit sich anders auswirkt, und zwar in der Rolle der Tiere und Pflanzen, die in Krügers Gedichten eine zentrale Rolle einnehmen.
12: Okay, das verstehe ich jetzt nicht ganz. Kannst du mir das noch ein bisschen erklären, das mit den Tieren und Pflanzen?
13: Ja, das ist jetzt wie so ein, daran denkt man nicht sofort, aber eben Krüger erkrankte 2020 und damit mitten in der Covid-Pandemie und musste sich stark isolieren. Und das tat er in einem Holzhaus oberhalb des Starnberger Sees in Bayern und war damit weit ab vom Schuss von aller Zivilisation und allen Menschen. Und seine einzige Gesellschaft vor Ort waren tatsächlich die Tiere und Pflanzen in seinem Garten.
12: Und welche Rolle spielen die in den Gedichten?
13: Also einerseits, ich würde mal sagen, mit den Bäumen anfangen. Das sind die Bäume, die einfach in ihrer schieren Größe und ihrem Alter Krüger Respekt einflößen, aber auch so etwas wie Ruhe geben, weil er weiß, sie werden ihn überdauern und sie beobachten ihn und stehen um ihn, aber sie werden auch noch da sein, wenn er nicht mehr auf der Erde ist. Und bei den Tieren ist es ähnlich. Es gibt zum Beispiel sehr lange Passagen, die einem Esel gewidmet sind aus Krügers Nachbarschaft, der ihn mit seinem sanften, aber auch ungerührten Blick anschaut. Und diese Ungerührtheit vom Treiben der Menschen, die im Blick der Tiere aufscheint, das ist etwas, das in Krügers Gedichten eine große meditative Kraft entwickelt.
12: Jetzt, das klingt alles wunderschön, nach schönen Gedichten, sehr nett, aber politisch würde ich jetzt sagen, klingt das nicht unbedingt, oder?
13: Nein, also das klingt nicht politisch, allerdings muss man betonen, dass sich Krüger in diesen Gedichten ganz klar als Zeitgenosse auch zu erkennen gibt. Also der Ukraine-Krieg spielt eine große Rolle, der für Krüger einfach eine Katastrophe darstellt. Und das Schöne ist, dass die Gedichte fast alle datiert sind oder zum Titel einfach nur ein Datum tragen. Und das macht aus diesem Band so eine schöne lyrische Chronik der jüngeren Gegenwart. Das
12: klingt ein bisschen wie ein Tagebuch.
13: Ja, durchaus. Also wenn man da das liest, kann man sich gut vorstellen, wie Krüger da in seinem Garten saß und die Pflanzen und Tiere beobachtet hat und gleichzeitig natürlich das Weltgeschehen in den Nachrichten. Und es ist eine sehr interessante Mischung, die dort entsteht.
12: Kommen wir noch zum Titel des Gedichtbandes, die Wiedereinführung der Sanduhr. Eben, ich finde, es klingt ein bisschen witzig, aber auch mysteriös. Was hat das mit der Sanduhr auf sich?
13: Naja, also Sanduhren sind ja eine Form sichtbar gemachter Zeit. Das heißt, man sieht, wie der Sand rieselt und die Zeit langsam abläuft. Das sieht man ja bei anderen Uhren nicht. Und das lässt sich natürlich jetzt als Metapher auf das nahe Lebensende von Michael Krüger oder dieser letzte Lebensabschnitt lesen. Andererseits kann man Sanduhren natürlich auch umdrehen und neue Zeit dazugewinnen und dem Tod damit vielleicht ein Schnippchen schlagen. Und ich finde, das passt beides ganz gut zu diesem heiteren Melancholiker Michael Krüger. Also ich denke, beide Interpretationen sind erlaubt.
4: Der Gedichtband Die Wiedereinführung der Sanduhr ist im Surkamp Verlag erschienen. Leander Berger hat Michael Krüger in seinem Holzhaus am Starnberger See besucht. 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Das war's für den Moment aus Kultur und Gesellschaft. Mein Name Enora Maurer.
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0: Die Nachrichten von SRF um 5.30 Uhr mit Lara Christen. In den Abstimmungsbroschüren des Bundesrats und in den Botschaften ans Parlament gibt es Lücken und Fehler. Das bemängelt die eidgenössische Finanzkontrolle EFK in einer Untersuchung. Diese Untersuchung hatte der Bundesrat im September 2024 in Auftrag gegeben. Die EFK prüfte daraufhin 7 Fälle konkret. Bei 3 dieser Vorlagen enthielten die Prognosen zu den Auswirkungen eines Ja oder Neins Mängel, wie sie feststellte. So wurden etwa beim geplanten Autobahnausbau Zusatzkosten von über 1 Milliarde Franken verschwiegen. Die Finanzkontrolle fordert nun mehr Transparenz, das Aufzeigen von Unsicherheiten bei Schätzungen sowie Kontrollen nach dem Vier-Augen-Prinzip. Der Bundesrat zeigt sich mit den Empfehlungen weitgehend einverstanden. Zum Krieg in der Ukraine. Aus mehreren ukrainischen Städten wurden in der Nacht Explosionen gemeldet, wie ukrainische Medien berichten. Besonders betroffen ist die Hauptstadt Kiew. Stadtpräsident Vitali Klitschko schreibt auf Telegram, Kiew werde mit Drohnen und Raketen angegriffen. Die Angriffe hätten Brände ausgelöst, mehrere Gebäude seien beschädigt und 6 Stockwerke eines 9-stöckigen Wohnhauses seien zerstört worden. Rettungskräfte und Feuerwehrleute seien im Einsatz. 5 Menschen seien ums Leben gekommen und über 30 verletzt worden, so Klitschko. Der ukrainische Präsident Volodymyr Zelensky hatte am Abend gewarnt, Russland werde einen massiven Angriff auf die Ukraine ausführen. Nach den schweren Erdbeben in Venezuela hat Übergangspräsidentin Delcy Rodríguez eine 7-tägige Staatstrauer ausgerufen. Venezuela sei tief erschüttert. Um das Andenken der Opfer zu ehren, habe sie beschlossen, die Staatstrauer auszurufen, so Rodríguez. Derweil ist die Zahl der bestätigten Todesopfer erneut gestiegen, auf fast 2.300, wie die Behörden bekannt gaben. Die Zahl der Verletzten wurde auf über 11.200 erhöht. Die Suche nach Überlebenden dauert auch rund eine Woche nach den Erdbeben weiter an. Zum Sport, zuerst zur Fußball-WM. Dort stehen die USA, Belgien und England im Achtelfinal. Die USA haben Bosnien mit 2:0 besiegt. Zuvor gewann Belgien gegen Senegal mit 3:2 nach Verlängerung und England setzte sich gegen Kongo durch mit 2:1. Und Tennis, Belinda Bencic steht beim Turnier in Wimbledon in der 3. Runde. Bencic setzte sich gegen die Chinesin Wang Xinyu in 2 Sätzen durch. Am Freitag trifft Bencic auf die Russin Anna Kalinskaya. Das Wetter. Im Norden ist es heute ziemlich sonnig bei 28 Grad. Im Süden gibt es viel Sonnenschein und bis zu 32 Grad. Das waren Nachrichten von Radio SRF. Verantwortlich Lara Christen.
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2: Nach den schweren Erdbeben in Venezuela kommen 8 verschütteten Suchhunde aus der Schweiz vor Ort zum Einsatz. Ihr Auftrag: Überlebende lokalisieren. Wie diese Hunde im Erdbebengebiet in Venezuela genau arbeiten, um Verschüttete zu finden, das hören Sie in der News Plus Folge jetzt vom letzten Freitag.
3: Garon ist ein Hoverwart. Das ist eine Hunderasse mit schwarz-braunem Fell und Lampi-Ohren. Garon wohnt im Berner Oberland, aber im Moment ist er in Venezuela im Erdbebengebiet. Dort hat er einen wichtigen Einsatz. Garon ist einer von 8 Schweizer Suchhunden, die in Venezuela verschüttete Menschen suchen. Ihr oberstes Ziel ist natürlich Leben retten. Jedes Einzelne zählt. Garon ist entsprechend natürlich nicht irgendein Hund, sondern hochspezialisiert und bestens ausgebildet, mit ganz viel Geduld, Zeit und Hundeliebe. Wie man aus einem Hund einen erfolgreichen Suchhund macht, das erfahrt ihr heute bei News Plus. Und ich spoilere schon mal ein bisschen etwas. Samson, der Berner Sennenhund, den meine Familie mal hatte, der hätte sich wahrscheinlich eher weniger für diese Ausbildung geeignet. Ich bin Isabel Meissen, schön seid ihr da. Garon und die anderen Schweizer Suchhunde landen in Caracas, das ist die Hauptstadt von Venezuela. Auch hier gibt es Schäden und Verwüstungen. Andere Regionen des Landes sind noch stärker betroffen. Es könnten noch Tausende oder sogar Zehntausende Menschen verschüttet sein. Damit rechnen offizielle Stellen. Viele Gebäude sind eingestürzt. Auf den Bildern auf der SF News App sehe ich, dass ganze Hochhäuser in Trümmern liegen. Aber für manche dieser Menschen, die verschüttet sind, gibt es noch Hoffnung. Rettungsteams aus verschiedenen Ländern sind mittlerweile vor Ort. Die Schweiz mit 80 Personen, 8 Hunden und 18 Tonnen Material. Der Einsatzleiter heißt Sebastian Eugster.
4: Wir kennen ein Zeitfenster von etwa 72 Stunden, das heißt 3 Tage, wo die Wahrscheinlichkeit groß ist, dass man Leute lebend aus Trümmern retten kann. Und deshalb zählt jede Minute und darauf setzen wir.
3: Noch ist also Zeit, Stand Freitag, als wir diese Folge aufnehmen. Das Schweizer Team hat auch Maschinen dabei, die bohren oder Platten heben können. Aber zuerst kommen Garon und die 7 anderen Hunde zum Einsatz.
4: Wir werden, bevor wir irgendwo beginnen, natürlich mal die Suche starten. Dafür haben wir Suchhunde dabei und die zeigen dann an, wenn es irgend in einem Gebäude Lebenszeichen gibt. Und dann beginnt dort die Arbeit der Rettung.
3: Blenden wir ein paar Stunden zurück, da ist Garon noch im Berner Oberland zusammen mit seiner Besitzerin Monika Fugazza. Die beiden haben 2024 die Prüfung zum verschütteten Suchteam bestanden.
5: Ja, wir haben manches Jahr trainiert. Er ist sehr fit, freue mich für den Einsatz. Ob schon, mit natürlich schon ein mulmiges Gefühl, wenn man hört von den früheren Einsätzen, was da alles gegangen ist oder was man da sieht. Aber wir haben ein gutes Gefühl, wir sind gut trainiert. Wir haben mit der Rettungskette zusammen schon trainieren können. Auch mit unserer Regionalgruppe sind wir gut unterwegs in den Trainings. Und ja, das macht es zuversichtlich und ich bin sicher, dass ich da einen schönen Beitrag leisten kann.
3: Ja, zusammen mit Garon natürlich. Wenn der Anruf kommt, dass man in den Einsatz geschickt wird, dann geht es schnell.
5: Also das Einsatzgepäck ist mehr oder weniger gepackt. Das hat man die ganze Zeit parat. Aber man stellt jetzt einfach im letzten Moment noch für die Pflegung. Man muss ja für die Pflegung mitnehmen für 3 Tage. Man schaut noch für Getränke. Tut sich noch gut noch ein Dokument anschauen, dass man alles Zweck hat. Und ja, macht noch einen schönen Spaziergang mit dem Hund.
3: So ist Garon auch bereit für den langen Flug. Und dass es losgeht, dass er gebraucht wird, das spürt er ganz genau.
5: Er merkt, wenn man packt und die orangen Kleider für ihn nimmt, merken die, dass etwas geht. Ja, natürlich, ja.
3: Orange Kleider trägt nicht nur Monika Fugazza, auch Garon selbst hat ein Einsatzgewand. Auf Bildern der Organisation REDOC, die solche Hunde und ihre Menschen in der Schweiz ausbildet, sieht man das Gestelltli, schwarz mit orangen und silbernen Leuchtstreifen, ganz ähnlich wie die Chinski-Bändel. Dass Hunde wie Garon am Tag X bereit sind, dafür braucht es jahrelanges Training. In der Schweiz läuft das über die Organisation REDOC, die habe ich schon erwähnt. Die arbeitet mit den Schweizer Behörden zusammen. Zentralpräsidentin dort ist Linda Hornisberger. Ihr Profilbild auf WhatsApp zeigt einen schwarz-weißen Border Collie. Sky hieß er, war ebenfalls ein Suchhund, mittlerweile gestorben. Heute hat Linda Hornisberger noch 2 weitere pensionierte Hunde, Nash und Tilly. Und sie selbst, also der Mensch, war schon in diversen Katastrophengebieten im Einsatz. Griechenland, Indonesien, Italien, Türkei.
6: Es ist zwar ein paar der Länder, weil ich schon ein bisschen länger dabei bin.
3: Hunde sind so oder so coole Tiere, wenn man sie mag, so wie ich. Aber längst nicht alle haben das Zeug zum verschütteten Suchhund. Es gibt solche mit mehr oder weniger Talent.
6: Ja, das ist natürlich genau wie bei Menschen, bei Kindern. Es ist eine frühkindliche Prägung oder eine frühhundliche Prägung, die mithilft, dass ein gut sozialisierter Hund, der sich entspannt in der Umwelt bewegen kann, dann ein Hund, der halt gesund ist, ein Hund, der sich wirklich auch bewegen kann, auch hier, wie bei den Menschen, also wenn man sportliche Hochleistungen machen möchte, ist halt eine gute Gesundheit schon auch die Voraussetzung. Dann ist es wirklich der Wunsch, etwas zu machen, sich zu bewegen, auch hier vielleicht eine Parallele zum Mensch. Sehr viel ist wirklich davon abhängig, sicher auch, wie man aufwächst. Aber ganz klar, es ist auch eine genetische Prädisposition. Und beim Hund kommt natürlich dann auch noch der Körperbau dazu. Ein ganz schwerfälliger Hund kann sich halt auf den Trümmern einfach körperbaumäßig nicht bewegen. Und sehr kleine, wirklich sehr kleine Hunde, aber vor allem auch sehr schwer große Hunde, haben dann auch Mühe, sich auf Trümmern zu bewegen. Und wenn man die Bilder sieht, dann kann man sich vorstellen, es geht hier nicht um ein bisschen über diese Trümmer zu laufen. Das ist sportliche Höchstleistung.
3: Also, unser Familienhund aus der Kindheit, der Berner Sennenhund, den wir hatten, Samson, der wäre wohl etwas zu groß und zu schwer gewesen. 50 Kilo war der. Ein Dackel wäre zu klein. Pudel zum Beispiel wären geeignet, aber meist sind Rassen wie Border Collies, Hoverwarte oder Retriever im Einsatz. Die bringen offenbar sehr gute Anlagen mit. Und dann muss von klein auf alles stimmen. Wie früh muss man eigentlich mit der Ausbildung beginnen?
6: Also wichtig ist sicher eigentlich schon beim Züchter, dass möglichst alles rund läuft, dass der Hund gut sozialisiert wird, dass Geräusche kein Problem sind, dass er ein gutes Vertrauen zu Menschen hat, dass er sich auch mit anderen Hunden so weit versteht, dass es ihn nicht wirklich von der Arbeit ablenkt. Und dann kommt eine normale Junghunderziehung. Der Hund muss abrufbar und kontrollierbar sein. Und er lernt dann langsam auch hier wieder schon früh, sich zu bewegen auf etwas unangenehmem, merkwürdigen Untergrund. Und man fördert seinen Spieltrieb und den Wunsch, etwas zu finden.
3: Das ist jede Menge Arbeit, nicht nur für den Hund, sondern eben auch für den Hundeführer oder die Hundeführerin. Ein Beruf ist das nicht, also es ist Freiwilligenarbeit. Und gleichzeitig ist es viel mehr als einfach ein Hobby.
6: Also die Herausforderung für den Besitzer ist grundsätzlich, es braucht sehr viel Zeit und es braucht Geduld. Man kann nicht innerhalb von ein paar Monaten einen Hund ausbilden, der sich im Einsatz bewährt. Neben dem, dass eine Grundausbildung, dann natürlich alles Richtung Rettungshund an Ausbildung mit dem Hund durchgemacht wird, braucht der Hund auch eine gewisse Reife. Und er braucht Zeit, um in verschiedensten Situationen zu suchen und auf verschiedensten Trümmeranlagen und mit Ablenkungen. Also es ist ein sehr langer Prozess und manchmal läuft es gut und manchmal geht es halt ein bisschen weniger gut. Und man muss sich auch bewusst sein, es könnte unter Umständen nicht klappen. Gesundheitliche Probleme, nicht nur beim Hund, auch beim Hundebesitzer, aber vor allem wirklich dieser Zeitfaktor.
3: Es gibt verschiedene Suchhunde. Manche sind auch darauf trainiert, Verstorbene zu wittern. Auch das ist wichtig, dass Menschen nach ihrem Tod noch gefunden werden, damit Angehörige Gewissheit haben und Abschied nehmen können. Garon ist aber ein sogenannter Lebendorter, genau wie die 7 anderen Schweizer Hunde, die jetzt in Venezuela im Einsatz sind. Würden sie sich von toten Körpern ablenken lassen im Einsatz, dann würden sie vielleicht Lebende verpassen, die tiefer verschüttet sind. Und das soll auf gar keinen Fall passieren. Darum sind diese Hunde spezialisiert. Wie sie genau arbeiten, das erklärt Monika Fugazza, Garons Führerin.
7: Er sucht nach Lebendwitterung. Er wird ein Gebiet absuchen, das uns zugeteilt wurde. Und er geht der Witterung nach, schaut auf den Trümmer, unter den Trümmer, ob er Witterung findet. Und sobald er menschliche Witterung hat, tut er dann bauen, tut so verweisen, tut so anzeigen, da ist jemand. Und dann können wir schauen mit einem zweiten Hund, können die Anzeige bestätigen und später können wir dann die Retter herführen.
3: Das hat mich auch irgendwie überrascht, so wie wir Menschen das Vier-Augen-Prinzip kennen für wichtige Sachen, gibt es bei den verschütteten Suchhunden das Zwei-Nasen-Prinzip quasi, damit die Rettungskräfte eben nicht umsonst viele Stunden vergeuden. Und dann ist die Kombination mit dem technischen Material entscheidend.
6: Redoch Schweiz und natürlich die Rettungskette Schweiz verlässt sich in der Ortung auf die technische Ortung und die Hunde. Und es ist eine enge Zusammenarbeit. Also als Beispiel, ein Hund bellt und sagt damit, hier ist menschliche Witterung. Man kriegt keinen Kontakt mit der Person. Der zweite Hund wird beigezogen, um zu bestätigen, da ist wirklich Geruch. Wenn man da jemanden findet oder Geruch findet und die Hunde sagen, da ist etwas, dann werden wir das vielleicht in einer halben Stunde abtun können. Aber die Retter werden vielleicht 24, 36 Stunden wirklich an der Arbeit sein, um diese Person zu retten. Also man wirkt wirklich gute und genaue Angaben. Und da zum Beispiel kommt jetzt die technische Ordnung ins Spiel. Also wir kriegen keine Antwort. Dann versuchen wir mit der Kamera, ob wir etwas sehen, ob wir irgendeinen Hohlraum finden können und schauen können, ob da wirklich jemand liegt. Und man hat dann auch die Möglichkeit, die Klopfgeräusche abzurufen oder auch über diese Kamera zu versuchen, mit der Person zu sprechen. Und dann hören wir dann auch Personen, die weiter weg sind und die man sonst eben nicht hört. Es ist wirklich ein Zusammenspiel und deshalb hat Redoc auch beide Mittel.
3: Spätestens wenn die Technik im Einsatz steht, können sich die Hunde ausruhen. Das ist sehr wichtig, denn auch wenn sie mit Freude arbeiten, sind Hunde wie Garon natürlich unter schwierigen Bedingungen im Einsatz. Sie leisten für uns Menschen dann Schwerarbeit.
6: Was wichtig ist, man hat sehr kurze Suchzeiten. Ich war in Indonesien im Einsatz mit 3 Teams und wir haben dort die Suchzeit auf 7-8 Minuten runterfahren müssen, weil es sonst zu heiß geworden wäre. Hunde kühlen sich ja durch Hecheln ab. Man kann sie zwar dann auch mit Wasser runterkühlen, aber die Temperatur geht sonst gefährlich hoch.
3: Suchhunde brauchen unbedingt auch Pausen und müssen geschützt werden. Wenn ihr schon mal einen Hund hattet oder habt, dann kennt ihr das. Positives Verhalten, das belohnt man mit Vorteil, dann kommt es auch öfter vor. Unser Sennenhund Samson hatte sehr gern getrocknete Schweinsohren. Das fand ich immer etwas komisch. Aber naja, auch kleinere Gutis sind willkommen. Und das ist bei den hochspezialisierten Hunden wie Garon eigentlich ganz genau gleich.
6: Ja, es ist natürlich wie bei uns. Wir arbeiten vielleicht gerne, aber der Lohn Ende Monat ist doch nicht schlecht. Beim Hund kommt die Belohnung natürlich schneller. Die einen Hunde spielen vielleicht besonders gern, andere Hunde essen gerne. Und das wird dann entweder das eine oder das andere oder vielleicht eine Kombination eingesetzt. Etwas, das man relativ früh auch beim Hund merkt. Und neben dem, dass der Hund natürlich Freude hat, wenn er sein Spielzeug kriegt, auch dass er merkt, dass wir Freude haben als Besitzer. Also wir haben echt recht viele Hunde, die schätzen es unglaublich, wenn sie merken, dass wir finden, wow, das, was du da leistest, das ist einfach super.
3: Das sieht Garons Führerin Monika Fugazza genauso. Teamwork ist alles.
5: Man muss schauen,

0: Trockenheit. Was heisst das jetzt für das Wasserschloss Schweiz? Wie geht's da weiter? Die Montagsfolge von News Plus liefert Antworten.
1: Kurz aufdrehen und schwupp, es fließt. So rein und klar, dass wir es trinken können. Trinkwasser fließt auch durch unsere WCs oder Waschmaschinen. Normal halt in der Schweiz. Bleibt das so? Oder müssen wir uns in Zukunft von diesem Luxus verabschieden? Es ist in weiten Teilen der Schweiz sehr trocken oder gar extrem trocken. Einige sprechen sogar von Dürre. Müssen wir uns früher oder später daran gewöhnen, dass Wasser nicht einfach aus dem Hahnen kommt? So oft und so viel wir wollen.
2: Teilweise müssen wir das Verständnis ändern. Wir gelten als Wasserschloss in Europa. Das Wasserschlossbild wird zunehmend relativiert, weil sich der hydrologische Kreislauf ein bisschen verschiebt.
1: Sagt die Forscherin, die Trockenheit in der Schweiz beobachtet. Das schauen wir uns jetzt genauer an bei News Plus. Ich bin Rina Telli. Salut zusammen. Die anhaltende Trockenheit beschäftigt mich gerade. Das meldet uns Devin. Devin schaut immer wieder aufs Trockenheitsbulletin des Bundes und fragt sich, ob wir sparsamer mit Wasser umgehen sollten, wenn die Sommer so trocken sind. Übrigens, falls auch ihr ein Thema habt, das euch beschäftigt, macht's wie Devin, schreibt uns eine Mail oder schickt uns eine Sprachnachricht. Mail und Telefonnummer findet ihr im Beschrieb dieser Folge. Mir ging letzthin beim Spazieren Ähnliches durch den Kopf wie Devin, weil aus dem Brunnen auf meinem Weg weniger Wasser kam als auch schon. Und ich habe mich gefragt, ob irgendwann mal vielleicht der Tag kommt, wo gar kein Wasser mehr fließt.
2: Wir sind relativ bereits in einer sehr trockenen Situation.
1: Das sagt Fabia Hüsler. Sie muss es wissen. Sie leitet beim Bundesamt für Umwelt das Programm Trockenheit. Gemeinsam mit anderen hat sie die Trockenheitsplattform des Bundes auf die Beine gestellt, auf die Devin immer wieder schaut. Auch ich habe mir diese Plattform angeschaut. Es zeigt eine Karte der Schweiz und die meisten Regionen sind braun oder dunkelbraun eingefärbt. Sie sind also sehr trocken oder extrem trocken.
2: Das Problem ist, dass wir seit Beginn des Jahres eigentlich in einem Defizit an Niederschlägen sind. Und klimatologisch gesehen ist die Situation im Moment sehr ausnehmend. Und jetzt gerade, also wenn wir noch eben diese starke Hitze zusätzlich haben, dann ist natürlich auch die Verdunstung beispielsweise noch erhöht, was vermehrt noch die Trockenheit verstärkt.
1: Über diese große Trockenheit habe ich auch mit meiner Kollegin Felicitas Erzinger geredet aus der SRF-Wissenschaftsredaktion. Sie hat sich mit der Trockenheit und den Folgen davon befasst. Wie besorgniserregend ist diese Trockenheit?
3: Ja, die Trockenheit ist auf jeden Fall ausgeprägt und sie dürfte sich auch weiter verschärfen in den nächsten Tagen, soweit die Prognosen. Und von daher ist es sicher wichtig, dass man das gut im Blick behält.
1: Es gibt ja auch Stimmen, die in diesem Kontext bereits das Wort Dürre in den Mund genommen haben. Wie nah ist die Schweiz einer Dürre?
3: Das Wort Dürre, das wird meist dann gebraucht, wenn es klar sichtbare Folgen gibt. Zum Beispiel Schäden an der Vegetation, Ernten, die kaputt gehen, braune Blätter an den Bäumen. Und je länger so eine Trockenheit dauert, desto eher sieht man das dann natürlich. Wie nahe wir genau daran sind, lokal, das kann ich nicht sagen. Aber die Prognosen, die stehen zurzeit weiterhin auf Trockenheit. Fast überall in der Schweiz ist das Defizit jetzt zum Beispiel in der Bodenfeuchte in der Landwirtschaft erheblich bis sehr groß. Also wenn es so weitergeht, dürften da schon Schäden zu erwarten sein.
1: Wir spüren jetzt die extreme Hitze. Wer hinschaut, kann schon länger die Folgen der Trockenheit beobachten. Flüsse und Seen führen weniger Wasser. Der Pegel des Bodensees war zum Beispiel immer wieder auf einem Rekordtief. Im Kanton Thurgau darf gerade aus gewissen Flüssen und Bächen kein Wasser entnommen werden, weil es so trocken ist. Das alles passt nicht zum Bild, das wir sonst in der Schweiz haben von Wasser. Wir waschen mit Trinkwasser die Hände, spülen es das WC runter. Und sprudelnde Bäche, rauschende Flüsse und klare Seen zum Abkühlen gehören zum Bild der Schweiz. Kommt es irgendwann so weit, dass uns das Wasser nicht mehr so selbstverständlich zur Verfügung steht?
2: Also für den Alltag, also für Trinken und Duschen,

0: ist eine generelle Rationierung von Wasser in der Schweiz eher unwahrscheinlich. Aber zunehmend möglich sind natürlich so temporäre oder lokale Einschränkungen oder auch Aufrufe zum Wassersparen. Beim Trinkwasser selber gilt, eine landesweite Rationierung ist wirklich unwahrscheinlich, aber eben in Trockenphasen können Sparmaßnahmen ergriffen werden, etwa ein Verbot, den Swimmingpool zu füllen oder das Auto zu waschen oder einfach generell ein Wassersparaufruf oder eben auch den Garten nicht mehr Trinkwasser zu tränken. Diese Maßnahmen werden aber meist zeitlich begrenzt und sehr lokal sein.
1: Über das Wasser aus dem Hahn daheim müssen wir uns also keine Sorgen machen. Anders sieht es aus bei den Bäuerinnen und Bauern. Also bei den Leuten, die unser Essen auf ihren Feldern anbauen. Ihnen macht die Hitze Stress.
0: Haben wir bereits heute in trockenen Perioden punktuelle Einschränkungen oder sogar Entnahmeverbote. Das ist aktuell schon der Fall. Also Entnahmeverbote aus Fließgewässern, die sonst zu wenig Wasser führen würden, wenn ihnen zusätzlich Wasser entnommen wird oder eben auch dem Grundwasser. Je nach den Tafelmaßnahmen werden wir in Zukunft vermehrt sehen. Und ich denke, da muss man auch grundsätzlich überdenken.
1: Es gibt also eine Art Rangordnung beim Wasser, höre ich bei Fabia Hüsler vom Bundesamt für Umwelt heraus. Trinkwasser ist Leben. Auf den privaten Pool oder das Autowaschen kann verzichtet werden. Auch für Bäuerinnen und Bauern kann es Einschränkungen geben. Es sei aber nicht gesetzlich geregelt, wer wie viel Wasser beziehen dürfe, sagt Wissenschaftsredaktorin Felicitas Ertinger.
2: An erster Stelle steht in der Regel die Trinkwasserversorgung oder eigentlich immer die Trinkwasserversorgung der Bevölkerung. Das ist nicht gesetzlich festgeschrieben, aber wird in der Praxis so gehandhabt. Und danach ist es eben nicht mehr so klar und oft wird an zweiter Stelle versucht, Dauerkulturen zu erhalten, zum Beispiel Obstbäume oder andere mehrjährige Kulturen.
1: Gibt es überhaupt einen Überblick, wer wie viel Wasser verbraucht in der Schweiz, damit priorisiert werden kann?
2: Nein, diesen Überblick gibt es nicht. Es ist zwar recht gut erfasst, wie viel Trinkwasser ab Hahn bezogen wird, also über die öffentliche Wasserversorgung, doch gerade für die Landwirtschaft und auch für die Industrie gibt es keine genauen Zahlen. Dort stammt viel Wasser aus eigenen Quellen oder aus Fließgewässern und das wird gar nicht bis teilweise erfasst, je nach Kanton. Es gibt also große Lücken, die man nun aber schließen möchte, unter anderem eben, um bei möglichen Engpässen Konflikte vermeiden zu können. Das Bundesamt für Umwelt, das arbeitet daran und vom Parlament hat es den Auftrag bekommen, eine Wassermanagementstrategie für die Schweiz zu erstellen, wo eben auch solche Zahlen dann drinstehen, die wahrscheinlich 2028 veröffentlicht wird.
1: Wenn wir jetzt das alles zusammennehmen, also es gibt keine gesetzliche Regelung, wer wie viel Wasser wofür verwenden darf. Es ist auch nicht ganz klar, wie viel Wasser überhaupt verbraucht wird. Was heisst denn das? Sind wir in der Schweiz gewappnet für extreme Trockenheit?
2: Ja, angesichts dieser Tatsachen würde ich sagen, so richtig bereit ist man hierzulande, glaube ich, nicht oder nicht überall. Aber das Bewusstsein in der Politik, dass Wasser wichtig ist und knapp wird im Sommer, das wachse langsam. Das hat mir die Hydrologin Petra Schmocker-Fackel gesagt vom Bundesamt für Umwelt. Das sei so langsam angekommen. Man kann also sagen, es tut sich was, wenn auch langsam. Und die Trockenheitswarnplattform, die seit letztem Jahr in Betrieb ist, die ist sicher ein wichtiger Pflasterstein auf dem Weg, gewappnet zu sein. Es braucht aber auf jeden Fall noch viele weitere.
1: Ja, und eine Hüterin dieser Trockenheitskarte ist eben Fabia Hüsler vom Bundesamt für Umwelt.
0: Das Wasserschlossbild wird zunehmend relativiert, weil sich eben der hydrologische Kreislauf ein bisschen verschiebt. Das heisst, im Winter werden wir beispielsweise mehr Niederschlag haben, der direkt abfließt und nicht in Form von Schnee zwischengespeichert wird. Das heisst, dass nachher auch im Sommer, wenn eigentlich die Abflüsse eben aus dem Schnee gespeisen werden, dass dann zum Beispiel weniger nutzbares Wasser vorhanden ist. Das gilt auch für die Gletscher.
1: Der Weg, den das Wasser im Laufe eines Jahres nimmt, der verändert sich. Und dann mischt da auch noch der Klimawandel mit.
0: Wir werden vermehrt mit Wasserknappheitsproblemen konfrontiert sein in der Schweiz mit dem Klimawandel. Eben weil sich der Wasserhaushalt eigentlich, wir sagen auch, verflüssigt, oder? Es kommt zu einer saisonalen Verschiebung.
1: Wissenschaftsredaktorin Felicitas Ertinger schätzt das ähnlich ein.
2: Generell wird die Schweiz nicht austrocknen. Übers Jahr gesehen haben wir weiterhin ungefähr gleich viel Wasser, wie wir heute haben. Es ändert sich einfach die Verteilung. Es gibt mehr im Winter und Frühling, dafür weniger im Sommer und Herbst. Auch weniger Schnee im Winter, es fällt mehr Niederschlag als Regen. Und das führt dann dazu, dass der früher schmilzt und im Sommer dann fehlt das Schmelzwasser. Engpässe gibt es also vor allem im Sommer, wenn alles zusammenkommt. Es heiß ist und so viel Wasser verdunstet, es wenig regnet, wenig Schneeschmelze hat und viel Wasser für Bewässerung gebraucht wird.
1: Wir müssen uns also auf trockene Sommer mit weniger Wasser in den Flüssen und Rissen auf dem Acker einstellen. Und uns vielleicht gedanklich auch vom einen oder anderen Luxus langsam verabschieden. Wenn wir jetzt um die Zukunft schauen, müssen wir auf diesen Luxus verzichten.
2: Ja, es ist schon recht unglaublich, dass ein Drittel unseres täglichen Wasserverbrauchs die WC-Spülung ausmacht, dass wir da sauberes Trinkwasser nutzen. Ich glaube aber nicht, dass sich das so rasch ändern dürfte. Mit Blick in die Zukunft würde es sich aber sicher lohnen, wenn man da ernsthaft drüber nachdenkt, das anzupassen.
1: Das war's für heute mit News Plus. Falls ihr wissen wollt, wie trocken es in eurer Region ist, ich habe euch die nationale Trockenheitsplattform verlinkt in den Shownotes. Und da findet ihr auch unseren Kontakt, falls ihr eine Idee für die Folge von morgen dalassen wollt. Heute waren Lea Sager, Marisa Eckli und Rina Telli am Start für euch. Salutame und bis dann!

0: Guten Morgen. Wir schauen zuerst an den Schweizer Himmel, denn die Luftverteidigung, die wird jetzt so richtig teuer. Bis zu 5-mal mehr kostet die geplante Aufrüstung, das zeigen unsere Recherchen. Und später liefern wir ein Update aus der Ukraine. In der Nacht kam es in mehreren Städten zu schweren Angriffen aus Russland. Mit mir im Studio ist Corinna Heinzmann. Wie sind denn die Wetteraussichten heute?
1: Guten Morgen. Im Norden ist es heute ziemlich sonnig bei 28 Grad. Und auch im Süden gibt es viel Sonnenschein und bis zu 32 Grad.
0: Die Schweiz will sich besser gegen Raketen und Kampfjets schützen, aber sie kommt dabei nicht so recht vom Fleck. Das bestellte Patriot-Abwehrsystem aus den USA verspätet sich und auch deshalb will der Bundesrat ein zusätzliches Flugabwehrsystem kaufen. Jetzt aber zeigen Recherchen von Radio SRF, das alles kostet insgesamt bis zu 11 Milliarden Franken und das sind 9 Milliarden mehr als geplant. Bundeshausredaktor Dominik Meyer.
2: Ursprünglich rechnete der Bundesrat mit gerade einmal 2 Milliarden Franken für die Luftverteidigung auf größere Distanz. Jetzt sind es bis zu 11 Milliarden. Schuld sind hohe Mehrkosten für das Abwehrsystem Patriot, das die Schweiz in den USA bestellt hat, aber auch ein Grundsatzentscheid des Bundesrats. Er will wegen der Probleme bei Patriot und wegen der verschärften Bedrohungslage ein weiteres Abwehrsystem kaufen. Im Rennen sind 3 Systeme aus Frankreich, Südkorea und Israel. Laut SRF-Recherchen schätzt der Bundesrat die Kosten dafür auf 5 Milliarden Franken. Das VBS bestätigt, Zitat:
3: Die Größenordnung von rund 5 Milliarden Franken stellt keine Offerte eines bestimmten Herstellers dar. Sie basiert auf einer ersten Planungs- und Kostenschätzung. In die Schätzung fließen unter anderem auch Munition, Logistik, Ausbildung sowie weitere systembezogene Aufwendungen ein.
2: 5 Milliarden also für das zusätzliche Abwehrsystem und auch das bereits bestellte Patriot-System könnte noch einmal teurer werden als bisher bekannt. Mehrere Quellen bestätigen gegenüber SRF, mit den Optionen, welche die USA der Schweiz im Frühsommer vorgelegt hat, würde Patriot im schlechtesten Fall bis zu 3-mal so viel kosten wie ursprünglich geplant, nämlich 6 Milliarden Franken. Im besten Fall wären es 4 Milliarden Franken. Das VBS sagt nichts zu diesen Zahlen. Alles hänge davon ab, wie der Bundesrat weiter vorgehe bei Patriot. Zitat:
3: Die Vorgehensweisen unterscheiden sich unter anderem bei Systemversion, Lieferterminen, technischen Anpassungen und Risiken. Darum entsteht eine sehr breite Kostenspanne.
2: Patriot also und das zusätzliche Abwehrsystem könnten zusammen bis zu 11 Milliarden Franken kosten. Zum Vergleich, der Kampfjet F-35 kostet 6,5 Milliarden. Für die Finanzierung der Luftverteidigung braucht der Bundesrat zusätzliches Geld. Er will dafür die Mehrwertsteuer erhöhen. Doch die Einnahmen dürften Stand heute nicht reichen für die Mehrkosten. Zudem lehnen die meisten Parteien eine höhere Mehrwertsteuer grundsätzlich ab. Ob sie sich auf eine andere Lösung einigen können, ist offen.
0: Das ist der Beitrag von Bundeshausredaktor Dominik Meyer. Ja, Prognosen, wie teuer ein Projekt wird oder was für Folgen ein politischer Entscheid haben wird, das ist auch vor Volksabstimmungen in der Schweiz immer wieder Thema. Eine Untersuchung zeigt jetzt, der Bundesrat lag bei seinen Prognosen vor Abstimmungen mehrfach daneben.
1: Konkret geht es um die Abstimmungsbroschüren des Bundesrates, die in den Briefkästen der Stimmbevölkerung landen. Und auch um die Botschaften des Bundesrats ans Parlament. Dort gäbe es Lücken und Fehler, kritisiert die eidgenössische Finanzkontrolle. Konkret bei den Informationen dazu, was für Auswirkungen ein Ja oder ein Nein auf eine Vorlage hat. Die Finanzkontrolle hat im Auftrag des Bundesrats insgesamt 7 Fälle untersucht und bei 3 davon Mängel gefunden. So habe der Bundesrat zum Beispiel beim geplanten Autobahnausbau Zusatzkosten von über 1 Milliarde Franken nicht ausgewiesen.
0: Ja, und jetzt? Wie geht es denn jetzt noch weiter nach diesem Bericht der Finanzkontrolle?
1: Die Finanzkontrolle fordert unter anderem mehr Transparenz, dass etwa auch aufgezeigt wird, wenn es Unsicherheiten gibt bei Schätzungen. Außerdem soll es Kontrollen nach dem Vier-Augen-Prinzip geben. Der Bundesrat sagt, er sei mit den Empfehlungen weitgehend einverstanden.
0: Ins Ausland jetzt. In mehreren ukrainischen Städten wurden die Menschen in der Nacht durch Sirenen und Explosionen geweckt.
1: Besonders betroffen ist die Hauptstadt Kiew. Stadtpräsident Vitali Klitschko schreibt auf Telegram, Kiew werde mit Drohnen und Raketen angegriffen. Die Angriffe hätten Brände ausgelöst, mehrere Gebäude seien beschädigt und 6 Stockwerke eines 9-stöckigen Wohnhauses seien zerstört worden. Rettungskräfte und Feuerwehrleute seien im Einsatz. Die lokalen Behörden melden mindestens 8 Tote und Dutzende Verletzte. Der ukrainische Präsident Wladimir Selenskyj hatte am Abend gewarnt, Russland werde einen massiven Angriff auf die Ukraine ausführen. Nach den schweren Erdbeben in Venezuela hat Übergangspräsidentin Delcy Rodríguez eine 7-tägige Staatstrauer ausgerufen. Venezuela sei tief erschüttert. Um das Andenken der Opfer zu ehren, habe sie beschlossen, die Staatstrauer auszurufen zu Rodríguez. Die Zahl der bestätigten Todesopfer ist inzwischen weiter gestiegen, auf fast 2300, wie die Behörden bekannt geben. Die Zahl der Verletzten wurde auf über 11.200 erhöht. Die Suche nach Überlebenden dauert auch rund eine Woche nach den Erdbeben weiter an.
0: Ja, nach dieser Katastrophe fehlt es den Menschen in Venezuela am allernötigsten an Medikamenten, Essen und auch an sauberem Wasser. Die Glückskette organisiert deshalb heute zusammen mit der SEG einen nationalen Solidaritätstag für die Menschen in Venezuela. Wie Sie spenden können und alle anderen Infos dazu finden Sie online auf glückskette.ch. Sie sammelte Picasso-Bilder, handelte mit Kunst und führte ein Museum in Luzern. Und jetzt ist die Luzernerin Angela Rosengart gestorben.
1: Die Stifterin und Direktorin des Museums Sammlung Rosengart wurde 94 Jahre alt. Die Stiftung Rosengart hat Medienberichte zu ihrem Tod bestätigt. Rosengart führte zunächst mit ihrem Vater die gleichnamige Galerie in Luzern. 2002 eröffnete sie das Museum. Dort sind rund 300 Werke des Impressionismus und der klassischen Moderne zu sehen, darunter bedeutende Arbeiten von Paul Klee und Pablo Picasso. Mit Picasso verband Rosengart eine langjährige Freundschaft. Der Künstler porträtierte Angela Rosengart mehrfach.
0: Dann kommen wir zum Sport jetzt. Zuerst Fußball-WM der Männer. Da gab es in der Nacht wieder die eine oder andere knappe Partie.
1: Die USA, Belgien und England sind im Achtelfinale. Die USA haben Bosnien-Herzegowina mit 2-0 besiegt. Zuvor gewann Belgien gegen Senegal mit 3-2 nach Verlängerung. Und England setzte sich gegen Kongo durch mit 2-1. Dann noch zum Tennis. Belinda Bencic steht in Wimbledon in der dritten Runde. Bencic gewann gegen die Chinesin Wang Xinyu in 2 Sätzen. Morgen trifft sie auf die Russin Anna Kalinskaya. Und dann fehlen noch die Börsendaten von SIX. Der Dow Jones Index in New York hat unverändert geschlossen. Der Nikkei Index in Tokio fällt um 1,5%. Der Euro wird zu 92,06 gehandelt und der Dollar zu 80,86.
0: Informiert in den Donnerstagmorgen mit der Sendung heute Morgen und auf dem aktuellsten Stand halten wir Sie natürlich auch rund um die Uhr online mit der SRF News App. Verantwortlich für die Inhalte eben Tobias Bühlmann. Die Zeit jetzt 6:08. Und hier auf Ihrem Infosender geht es jetzt um eine umstrittene Figur, um die deutsche Politikerin Sarah Wagenknecht. Früher war sie Abgeordnete der Linken, seit einiger Zeit politisiert sie mit ihrer eigenen Partei. Und den Einzug in den Bundestag hat sie mit dem Bündnis Sarah Wagenknecht letztes Jahr allerdings verpasst. Und jetzt sucht Wagenknecht offenbar Wege, um politisch wieder ins Gespräch zu kommen. Und dafür umwirbt sie ausgerechnet Alice Weidel, die Chefin der rechtspopulistischen AfD. In einem offenen Brief lädt Wagenknechts Bündnis Weidel dazu ein, gemeinsam an Wahlveranstaltungen aufzutreten und kontroverse Debatten zu führen. Auf den ersten Blick haben die AfD und das linke Bündnis Sarah Wagenknecht nicht viel gemeinsam. Warum will Sarah Wagenknecht jetzt ausgerechnet zusammen mit Alice Weidel auftreten? Das hat Vera Deragisch Stefan Reinhardt gefragt. Er berichtet bei SRF immer wieder über deutsche Politik.
4: Ja, das hat tatsächlich viele überrascht. Auch der Zeitpunkt jetzt vor der Sommerpause. Aus dem Nichts heraus kam dieser Brief, übrigens noch an die falsche Adresse gerichtet. Die AfD-Zentrale hat unterdessen einen neuen Sitz. Aber anyway, man sieht, Sarah Wagenknecht, für sie ist das auch neu, aber offenbar hat sie Angst vor Bedeutungsverlust. Sie möchte sich politisch wieder ins Spiel bringen, denn der Niedergang dieser Partei, der war in den letzten Monaten, Jahren schon ziemlich groß. Man ist nicht in den Bundestag gekommen. Das wird allerdings noch angefochten, aber dennoch, Sarah Wagenknecht sind die Fälle davongeschwommen und jetzt offenbar versucht sie mit diesem, man kann es sagen, PR-Stunt wieder ins Gespräch zu kommen.
5: Könnte denn dieses Kalkül aufgehen?
4: Das ist sehr schwierig zu sagen. Natürlich gibt es jetzt Öffentlichkeit, man spricht jetzt darüber. Wenn sie es tatsächlich schafft, in Sachsen-Anhalt, wo im September die nächsten Landtagswahlen stattfinden, der AfD zur Macht zu verhelfen, dann wäre das natürlich schon eine ziemliche Umwälzung in der Parteienlandschaft. Für die AfD wäre es hervorragend aus deren Sicht. Fürs BSW bin ich nicht so ganz sicher, ob es sich denn wirklich auszahlen wird. Ich glaube, Sarah Wagenknecht wird immer dann der Makel anhaften, dass sie eben der Rechtsaußenpartei AfD zur Macht verholfen hat.
5: Jetzt haben ja die Parteien im Deutschen Bundestag die sogenannte Brandmauer hochgezogen. Sie verweigern also der AfD die Zusammenarbeit. Sarah Wagenknecht dagegen, die hat diese Brandmauer schon oft kritisiert. Ist Ihr Schritt also gar nicht so überraschend?
4: Das ist tatsächlich so. Sie hat in diesem Brief aufgeschrieben, wenn man den liest, dass eben sie die Brandmauer schlecht findet, dass es eine Ausgrenzung, eine demokratische Ausgrenzung dieser Partei, der AfD sei und dass sie da dagegen sei. Die Frage ist nur, wird sie es schaffen, eben quasi ihre Basis mitzunehmen hier und wird sie quasi ihre Glaubwürdigkeit als Linksaußenpolitikerin behalten können. In der politischen Theorie gibt es so eine Vorstellung, dass sich Linksaußen und Rechtsaußen berühren, wie beim Hufeisen, darum heißt es eben auch Hufeisentheorie. Also polittheoretisch gibt es diese Kombination, in der Praxis allerdings in Deutschland hat man so noch nie gemacht.
5: Wie sieht dieses Hufeisen aus bei der AfD und dem Bündnis Sarah Wagenknecht?
4: Ja, tatsächlich, wenn man sich so ein Hufeisen vorstellt, wo sich die Enden eben treffen oder fast treffen, kann man sich schon überlegen, wo sind eigentlich die gemeinsamen Positionen dieser beiden Parteien. Und die gibt es. Die gibt es natürlich, wenn man die EU, man ist, beide Seiten sind EU-kritisch, beide Parteien. Beide Parteien sind tendenziell Putin-freundlich und anti-Ukraine. Beide Parteien kritisieren die NATO scharf. Beide Parteien haben in der Migrationspolitik ähnliche Positionen. Aus ganz anderen Gründen natürlich, aber auch die Partei von Sarah Wagenknecht will die Zuwanderung begrenzen auf eine ein bisschen nicht so radikale Art wie die AfD. Aber wenn man es genau anschaut und diese beiden Folien der Parteien quasi übereinander legt, sieht man schon, es gibt Gemeinsamkeiten. Allerdings sind die Gründe für diese Gemeinsamkeiten, die Argumente, oft an einem ganz anderen Ort.
5: Welche Folgen hätte denn ein Schulterschluss zwischen dem Bündnis Sarah Wagenknecht und der AfD?
4: Also ist ganz klar, der AfD wird es helfen, weil man sagen kann, seht her, wir haben Sarah Wagenknecht, wir haben eine zumindest in Ostdeutschland relativ große Wählerschaft, die unsere Ziele auch unterstützt. Also die AfD kommt so ins Gespräch, sie ist weniger isoliert. Für die Wagenknecht-Partei sehe ich es eher umgekehrt, dass sie eben quasi von einer übermächtigen, viel stärkeren AfD zermalmt wird, dass sie benutzt wird, vielleicht sogar, um Regierungsmacht zu bekommen und nachher mehr und mehr pulverisiert wird. Ich glaube auch, dass es Sarah Wagenknecht im gesamtdeutschen Kontext nicht viel helfen wird. Es könnte sein, dass es in Ostdeutschland, wo ja das Bündnis Sarah Wagenknecht stärker ist als in Westdeutschland, dass es dort funktionieren könnte, aber im Westen, wo weder die AfD noch, geschweige denn das Bündnis Sarah Wagenknecht nur in die Nähe von Regierungsverantwortung kommen, dass es dort nicht viel bringt, im Westen wahrscheinlich sogar die Skepsis gegen Sarah Wagenknecht noch größer wird. Ich glaube, unter dem Strich ist das eben jetzt eine PR-Sache, man will sich ins Gespräch bringen, aber politisch, langfristig, tragfähig, wird das nicht sein. Sarah Wagenknecht wird dabei verlieren. Die AfD möglicherweise, der wird es helfen.
0: Das sagt der ehemalige SRF-Deutschland-Korrespondent und heutige Auslandredaktor Stefan Reinhardt. Ja, die AfD hat inzwischen auf diesen Brief von Sarah Wagenknecht reagiert und dem Vorschlag für gemeinsame Wahlkampfauftritte vorerst eine Absage erteilt. Das schreibt das Magazin Spiegel.
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0: Gleich ist es 17:45 und das macht an diesem Donnerstagmorgen hier bei uns Schlagzeilen. Die Luftverteidigung dürfte die Schweiz wesentlich mehr kosten als bisher angenommen, nämlich 11 Milliarden Franken. Das sind 9 Milliarden mehr als geplant. Das zeigen Recherchen von Radio SRF. Hintergrund ist, dass sich das bestellte Patriot-Abwehrsystem aus den USA verspätet und dass der Bundesrat deshalb ein neues, zusätzliches Flugabwehrsystem kaufen will. Die Ukraine meldet schwere Angriffe aus Russland. Unter anderem in der Hauptstadt Kiew habe es in der Nacht Explosionen gegeben. Die Behörden melden mindestens 8 Todesopfer und mehrere Verletzte. Und an der Fußballweltmeisterschaft haben sich Co-Gastgeber USA, Belgien und England für die Achtelfinals qualifiziert. Die USA haben sich gegen Bosnien-Herzegowina mit 2-0 durchgesetzt. Belgien gewann gegen Senegal nach Verlängerung 3-2. Und England setzte sich kurz vor Schluss gegen Kongo durch mit 2-1. Und noch der Blick aufs Wetter heute. Es gibt wieder einen sonnigen Tag, im Norden bei 28, im Süden bei 32 Grad. Wir bleiben gerade noch kurz beim russischen Angriffskrieg gegen die Ukraine. Es ist ein dramatisches Bild, das eine neue Studie aus den USA zeichnet. Forschende haben sich nämlich die Folgen des russischen Kriegs gegen die Ukraine angeschaut und die Verluste auf beiden Seiten seien immens, heißt es da. ARD-Korrespondentin Nina Barth hat die Details.
7: Die Zahl der getöteten und verletzten Soldaten im vor mehr als 4 Jahren begonnenen russischen Angriffskrieg gegen die Ukraine hat inzwischen 2 Millionen überschritten. Zu diesem Ergebnis kommt das Center for Strategic and International Studies, CSIS, in Washington. Demnach liegt die Zahl der getöteten ukrainischen Soldaten zwischen 125.000 und 150.000. Auf russischer Seite waren es laut der Studie noch mehr Opfer. Das CSIS geht von zwischen 400.000 und 450.000 gefallenen russischen Soldaten aus. Das sind 4-mal mehr gefallene Soldaten auf russischer Seite, als die USA in all ihren Kriegen seit dem Zweiten Weltkrieg zu verzeichnen hatten. Dazu gehören der Vietnam- und Koreakrieg. Die Auswertung von Daten, unter anderem mehrerer Geheimdienste, hat außerdem ergeben, dass sich das Zahlenverhältnis der auf beiden Seiten getöteten Soldaten stark verändert hat. Lag es zu Beginn des Krieges bei 1:2, liegt es inzwischen bei 1:8. Auf einen gefallenen ukrainischen kommen 8 getötete russische Soldaten. Die Studie geht davon aus, dass monatlich mehr russische Soldaten getötet oder verwundet werden, als Russlands Machthaber Wladimir Putin pro Monat rekrutieren lassen kann.
0: Das war der Beitrag von ARD-Korrespondentin Nina Barth. Das ist der Donnerstagmorgen bei Ihrem Infosender. Hier kommt jetzt ein Hörtipp für Sie.
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0: Jedes Kind hat das Recht auf eine gewaltfreie Erziehung. Das steht seit gestern, dem 1. Juli, im Schweizer Zivilgesetzbuch. Aber was bedeutet gewaltfreie Erziehung genau und wo fängt Gewalt gegenüber dem eigenen Kind an? Das ist Thema in der aktuellen Folge unseres Podcasts News Plus. Dominik Rolli hat mit Sibyl Arnold über gewaltfreie Erziehung gesprochen. Sie ist Erziehungsberaterin und leitet den Schweizer Kinderschutz. Sie leitet dort Kurse für Eltern.
14: Körperliche Gewalt beginnt wirklich bei der Ohrfeige, bei Schlägen oder das Kind an den Haaren oder an den Ohren ziehen, kneifen und so weiter und so fort. Also auch im Verständnis vielleicht von den älteren Generationen bei dazumal noch alltäglichen Erziehungspraktiken wie eben die Ohrfeige, die heute ganz klar nicht mehr erlaubt sind. Bei der psychischen Gewalt, das sind jegliche Formen von Erniedrigungen. Also wenn ich mein Kind schlecht oder klein mache mit Äußerungen wie «Du kannst ja nichts» oder du bist dumm, du weißt ja nichts oder das schaffst du nie. Das gehört alles da hinein.
15: Jetzt passiert Gewalt in der Erziehung ja wahrscheinlich vor allem in Situationen, wo die Beteiligten überfordert sind. Was sind denn so Situationen, die Eltern besonders oft an Grenzen bringen?
14: Oftmals ist es der Zeitdruck, wenn das Kind zum Beispiel pünktlich in die Kita gebracht werden muss, weil die Eltern anschließend zur Arbeit gehen. Oder am Abend, wenn Kinder und Eltern müde sind.
15: Und ist gewaltfreie Erziehung in jeder Situation möglich?
14: Das ist eine gute Frage. Man muss ganz klar unterscheiden, wann geht es darum, das Kind zu schützen. Also wenn ich als Beispiel mit meinem dreijährigen Kind an einer stark befahrenen Straße bin und mein Kind macht Anstalten, auf die Straße zu rennen und ich packe es in diesem Moment fest an seinem Arm, dass es nicht auf die Straße kann, dann gibt das vielleicht ein Hämatom am Arm des Kindes und ich habe körperliche Gewalt angewendet. Jedoch im Sinn, mein Kind zu schützen, dass es nicht von einem Auto überfahren wird. Und dann geht dieser Schutz ganz klar vor. Ein klassisches Beispiel ist auch zum Beispiel am Abend die Zähne putzen. Die Kinder sollten ins Bett, die Zähne sollten geputzt sein, damit kein Karies entsteht. Und das Kind will nicht. Es ist wichtig jedoch, dass die Kinder die Zähne putzen. Und da ist Kreativität im weitesten Sinn gefragt. Und dass mein Kind kooperiert. Kleine Kinder kooperieren öfters, wenn ich sie einbeziehe. Das heißt, wenn sie mitbestimmen dürfen. Ich kann mein Kind fragen, willst du die Zähne vor oder nach dem Pyjama anziehen, putzen? Oder ich lenke mein Kind ein Stück weit ab, indem ich ihm ein Lied vorsinge oder ihm eine Geschichte erzählen oder wir eine bestimmte Zahnbürste haben für das sogenannte Zähne-Nachputzen. Und ganz wichtig ist natürlich auch die Vorbildfunktion, dass mein Kind auch mich als Mutter meine Zähne putzen sieht.
15: Ich gehe mal davon aus, das Thema ist auch ein bisschen schambelastet. Also wenn man jetzt eine Situation erlebt hat mit dem eigenen Kind, wo man wirklich überfordert war, wo einem, ja, salopp gesagt, die Hand ausgerutscht ist und man dem Kind Gewalt angetan hat. Wie groß ist dann die Überwindung, denken Sie, sich Hilfe zu holen? Oder ist man da auch von Scham gebremst, vielleicht ein Stück weit?
14: Es gibt beides. Es gibt Eltern, die sich nicht Hilfe holen und umso wichtiger ist es, dass möglichst niederschwellige Angebote vorhanden sind, bei denen sich die Eltern auch auf verschiedenen Kanälen an Beratungsstellen wenden können. Und dann gibt es aber auch wirklich Eltern, die sagen, ich habe als Kind selbst körperliche und oder psychische Gewalt erlebt und ich will das den eigenen Kindern auf gar keinen Fall weitergeben und die sich dann wirklich an Kurse anmelden und reflektieren und versuchen, einen anderen Weg zu gehen.
0: Das sagt die Erziehungsberaterin Sibylle Arnold. Neu ist die gewaltfreie Erziehung also auch im Zivilgesetz verankert in der Schweiz. 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Wo nehmen die bloß ihre Spieler her? Diese Frage stellt man sich vielleicht, wenn man an der WM Nationen wie Curaçao oder Kap Verde spielen sieht. Die Antwort: aus der Diaspora. Fast ein Viertel aller Spieler bei dieser Fußball-WM ist nicht im Land aufgewachsen, das sie jetzt repräsentieren. Auch Algerien, der Gegner der Schweiz im 16. Finale morgen, setzt zu einem großen Teil auf der Diaspora. Ronny Blaschke berichtet.
16: Raphaël, comment Olise devient la superstar des Bleus?
17: Michael Olise gehört zu den besten Fußballern der Welt. Er spielt bei der WM für Frankreich, aber er hätte sich auch für drei andere Nationalmannschaften entscheiden können. Olise ist in England aufgewachsen, sein Vater stammt aus Nigeria und seine Mutter hat neben der französischen auch die algerische Staatsbürgerschaft. Es ist ein Beispiel von etlichen WM-Spielern, die ebenfalls für drei oder vier Teams hätten auflaufen können. Dabei wird das je nach Familie unterschiedlich gehandhabt. So spielt Desiree Doué für Frankreich, das Herkunftsland der Mutter. Sein Bruder Guela ist für Côte d'Ivoire aktiv, das Geburtsland des Vaters. Gerade Frankreich ist eines der Länder, aus dem besonders viele Nationalspieler kommen, die allerdings nicht für die Grand Nation spielen. Von den fast 1250 Fußballern, die bei dieser WM aktiv waren oder sind, haben 99 familiäre Wurzeln in Frankreich. Sylvain Kämpfen, stellvertretender Chefredaktor des Schweizer Fußballmagazins 12, hat zum Thema Migration recherchiert.
18: Ja, das Krasse ist ja, die haben 42 Akademien auf ziemlich hohem Niveau und es gibt insgesamt 1200 Franzosen, die im Ausland irgendwo in einem Profi- oder Halbprofitum Fußball spielen, was eine enorme Zahl ist, oder?
17: Viele der 99 französischstämmigen Spieler bei dieser WM sind in den Ballungsgebieten von Paris und Marseille aufgewachsen, die stark von Diversität geprägt sind. Dort haben sie auf kleinen Betonplätzen das Fußballspielen erlernt und wurden später von Talentscouts an Nachwuchsakademien vermittelt. Viele von ihnen hoffen auf eine Berufung in die Mannschaft des zweimaligen Weltmeisters Frankreich, sagt Sylvain Kämpfen.
18: Wenn es dort welche vielleicht knapp nicht schaffen, aber die werden dann trotzdem auch Profi, weil sie auf relativ hohem Niveau trainieren und eine Ausbildung bekommen. Und die haben dann halt vielleicht eine Staatsbürgerschaft oder zumindest einen Großvater aus einem afrikanischen Land und sind dann Kandidaten für diese Nationalmannschaften.
17: Anders gesagt, wenn es für Frankreich nicht reicht, haben Fußballer mit anderen Staatsbürgerschaften immer noch die Möglichkeit, für ein anderes Land zu spielen. Fußball und Migration, kein neues Phänomen. Bereits bei der WM 1930 lief die Mannschaft der USA mit 5 Einwanderern aus Schottland auf. Bei allen Weltmeisterschaften im 20. Jahrhundert waren jeweils zwischen 8% und 12% der Spieler nicht in dem Land aufgewachsen, das sie dann repräsentierten. Doch diese Zahl hat im neuen Jahrtausend noch einmal stark zugenommen. 2009 machte sich der algerische Fußballverband bei der FIFA für eine Regeländerung stark. Seitdem können Spieler mit doppelter Staatsbürgerschaft auch nach dem 21. Lebensjahr die Nationalmannschaft wechseln. 2020 kam es auf Initiative von Marokko, einer anderen früheren Kolonie Frankreichs, zu einer weiteren Reform. Seitdem können Spieler die Nationalmannschaft auch dann wechseln, wenn sie bis zu ihrem 21. Lebensjahr maximal 3 Spiele für eine andere Nation bestritten haben, sagt Sylvain Kämpfen und beobachtet einen Kulturwandel.
18: Zum Beispiel bei Marokko ist es auch so, dass es in der Jugend ziemlich verbreitet ist. Also man hat jetzt zum Beispiel vor kurzem hat der U17 Afrika Cup stattgefunden. Und wenn man da zum Beispiel die Mannschaft von Marokko anschaut, auch da ist mindestens die Hälfte der Spieler in Europa aufgewachsen.
17: Es sind bei dieser WM vor allem Mannschaften aus ehemaligen Kolonien, die mehrheitlich auf Spieler aus der europäischen Diaspora setzen. So ist es auch bei Algerien, dem Gegner der Schweiz im 16. Finale. Aber diese Methode überdeckt strukturelle Probleme, sagt die kenianische Autorin Stephen Dai.
19: In vielen afrikanischen Ländern existiert kein professioneller Spielbetrieb. Es gibt kaum Jugendligen oder Trainerkurse. Selbst Spieler in der ersten Liga können damit nicht ihren Lebensunterhalt verdienen. Überall im Fußball werden fatale Anreize geschaffen.
17: Stephen Dai glaubt nicht, dass sich diese Entwicklung zurückdrehen lässt. Im Gegenteil. Wahrscheinlich werden noch mehr afrikanische Fußballverbände die Diaspora in den Blick nehmen. Die Weltmeisterschaft mag inzwischen größer geworden sein, aber das Zentrum liegt weiterhin in Europa.
0: Das war der Beitrag des freien Journalisten Roni Blaschke, berichtet regelmäßig über Themen wie Sport und Politik. Und hier bei Ihrem Infosender ist jetzt gleich 6:30. Weiter geht's mit der Sendung heute Morgen. Guten Morgen, wir schauen zuerst an den Schweizer Himmel, denn die Luftverteidigung, die wird jetzt so richtig teuer. Bis zu 5-mal mehr kostet die geplante Aufrüstung, das zeigen unsere Recherchen. Und später liefern wir ein Update aus der Ukraine. In der letzten Nacht kam es in mehreren Städten zu schweren Angriffen aus Russland. Mit mir im Studio heute früh ist Corinna Heinzmann. Wie wird das Wetter heute?
1: Guten Morgen. Im Norden ist es heute ziemlich sonnig, bei 28 Grad. Und auch im Süden gibt es viel Sonnenschein und bis zu 32 Grad.
0: Die Schweiz will sich besser gegen Raketen und Kampfjets schützen, aber kommt dabei nicht so recht vom Fleck. Das bestellte Patriot-Abwehrsystem aus den USA verspätet sich und auch deshalb will der Bundesrat jetzt ein zusätzliches Flugabwehrsystem kaufen. Recherchen von Radio SRF zeigen nun, dass alles kostet insgesamt bis zu 11 Milliarden Franken. Das sind 9 Milliarden mehr als geplant. Bundeshausredaktor Dominik Meyer.
2: Ursprünglich rechnete der Bundesrat mit gerade einmal 2 Milliarden Franken für die Luftverteidigung auf größere Distanz. Jetzt sind es bis zu 11 Milliarden. Schuld sind hohe Mehrkosten für das Abwehrsystem Patriot, das die Schweiz in den USA bestellt hat, aber auch ein Grundsatzentscheid des Bundesrats. Er will wegen der Probleme bei Patriot und wegen der verschärften Bedrohungslage ein weiteres Abwehrsystem kaufen. Im Rennen sind 3 Systeme aus Frankreich, Südkorea und Israel. Laut SRF-Recherchen schätzt der Bundesrat die Kosten dafür auf 5 Milliarden Franken. Das VBS bestätigt, Zitat:
3: «Die Größenordnung von rund 5 Milliarden Franken stellt keine Offerte eines bestimmten Herstellers dar. Sie basiert auf einer ersten Planungs- und Kostenschätzung. In die Schätzung fließen unter anderem auch Munition, Logistik, Ausbildung sowie weitere systembezogene Aufwendungen ein.»
2: 5 Milliarden also für das zusätzliche Abwehrsystem und auch das bereits bestellte Patriot-System könnte noch einmal teurer werden als bisher bekannt. Mehrere Quellen bestätigen gegenüber SRF, mit den Optionen, welche die USA der Schweiz im Frühsommer vorgelegt hat, würde Patriot im schlechtesten Fall bis zu 3-mal so viel kosten wie ursprünglich geplant, nämlich 6 Milliarden Franken. Im besten Fall wären es 4 Milliarden Franken. Das VBS sagt nichts zu diesen Zahlen. Alles hänge davon ab, wie der Bundesrat weiter vorgehe bei Patriot. Zitat:
3: «Die Vorgehensweisen unterscheiden sich unter anderem bei Systemversion, Lieferterminen, technischen Anpassungen und Risiken. Darum entsteht eine sehr breite Kostenspanne.»
2: Patriot also und das zusätzliche Abwehrsystem könnten zusammen bis zu 11 Milliarden Franken kosten. Zum Vergleich, der Kampfjet F-35 kostet 6,5 Milliarden. Für die Finanzierung der Luftverteidigung braucht der Bundesrat zusätzliches Geld. Er will dafür die Mehrwertsteuer erhöhen. Doch die Einnahmen dürften Stand heute nicht reichen für die Mehrkosten. Zudem lehnen die meisten Parteien eine höhere Mehrwertsteuer grundsätzlich ab. Ob sie sich auf eine andere Lösung einigen können, ist offen.
0: Aus dem Bundeshaus, das war der Beitrag von Dominik Meyer. Ja, Prognosen, wie teuer ein Projekt wird oder welche Folgen ein politischer Entscheid haben wird, das ist auch vor Volksabstimmungen in der Schweiz immer wieder Thema. Eine neue Untersuchung zeigt jetzt, der Bundesrat lag bei seinen Prognosen mehrfach daneben.
1: Konkret geht es um die Abstimmungsbroschüren des Bundesrates, die in den Briefkästen der Stimmbevölkerung landen. Und auch um die Botschaften des Bundesrats ans Parlament. Dort gäbe es Lücken und Fehler, kritisiert die eidgenössische Finanzkontrolle. Konkret bei den Informationen dazu, was für Auswirkungen ein Ja oder ein Nein auf eine Vorlage hat. Die Finanzkontrolle hat im Auftrag des Bundesrates insgesamt 7 Fälle untersucht und bei 3 davon Mängel gefunden. So habe der Bundesrat zum Beispiel beim geplanten Autobahnausbau Zusatzkosten von über 1 Milliarde Franken nicht ausgewiesen.
0: Und wie geht es denn jetzt weiter nach diesem Bericht der Finanzkontrolle?
1: Die Finanzkontrolle fordert unter anderem mehr Transparenz, dass etwa auch aufgezeigt wird, wenn es Unsicherheiten gibt bei Schätzungen. Außerdem soll es Kontrollen nach dem Vier-Augen-Prinzip geben. Der Bundesrat sagt, er sei mit den Empfehlungen weitgehend einverstanden.
0: Wir wechseln ins Ausland. In mehreren ukrainischen Städten wurden die Menschen in der letzten Nacht durch Sirenen und Explosionen geweckt.
1: Besonders betroffen ist die Hauptstadt Kiew. Stadtpräsident Vitali Klitschko schrieb auf Telegram, Kiew werde mit Drohnen und Raketen angegriffen. Mindestens 10 Menschen seien tot, Dutzende weitere verletzt. Die Angriffe hätten Brände ausgelöst, mehrere Gebäude seien beschädigt und 6 Stockwerke eines 9-stöckigen Wohnhauses seien zerstört worden. Rettungskräfte und Feuerwehrleute seien im Einsatz. Der ukrainische Präsident Volodymyr Zelensky hatte am Abend gewarnt, Russland werde einen massiven Angriff auf die Ukraine ausführen. Nach den schweren Erdbeben in Venezuela hat Übergangspräsidentin Delcy Rodríguez eine 7-tägige Staatstrauer ausgerufen. Venezuela sei tief erschüttert. Um das Andenken der Opfer zu ehren, habe sie beschlossen, die Staatstrauer auszurufen, so Rodríguez. Die Zahl der bestätigten Todesopfer ist inzwischen weiter gestiegen, auf fast 2.300, wie die Behörden bekannt geben. Die Zahl der Verletzten wurde auf über 11.200 erhöht. Die Suche nach Überlebenden dauert auch rund eine Woche nach den Erdbeben weiter an.
0: Ja, nach dieser Katastrophe fehlt es in Venezuela am nötigsten an Medikamenten, an Essen und auch an sauberem Wasser. Die Glückskette organisiert deshalb heute mit der SRG einen nationalen Solidaritätstag für die Menschen in Venezuela. Sie finden alle Infos dazu online, zum Beispiel auf glückskette.ch. Sie sammelte Picasso-Bilder, handelte mit Kunst und führte ein Museum. Jetzt ist die Luzernerin Angela Rosengart gestorben.
1: Die Stifterin und Direktorin des Museums Sammlung Rosengart wurde 94 Jahre alt. Die Stiftung Rosengart hat Medienberichte zu ihrem Tod bestätigt. Rosengart führte zunächst mit ihrem Vater die gleichnamige Galerie in Luzern. 2002 eröffnete sie das Museum. Dort sind rund 300 Werke des Impressionismus und der klassischen Moderne zu sehen, darunter bedeutende Arbeiten von Paul Klee und Pablo Picasso. Mit Picasso verband Rosengart eine langjährige Freundschaft. Der Künstler porträtierte Angela Rosengart mehrfach.
0: Damit kommen wir zum Sport. An der Fußball-WM der Männer, da haben die Fans von Belgien ein regelrechtes Wechselbad der Gefühle erlebt.
1: Belgien gewann nach Verlängerung gegen Senegal mit 3:2 und steht nun im Achtelfinal. Bis zur 86. Minute sah es aber so aus, als ob die Belgier nach Hause reisen müssten. Sie waren 0:2 im Rückstand, konnten die Partie dann aber doch noch drehen. Ebenfalls im Achtelfinal stehen Co-Gastgeber USA und England. Die USA gewannen gegen Bosnien-Herzegowina mit 2:0 und England gewann gegen Kongo mit 2:1. Die Engländer schossen das Siegtor wenige Minuten vor Schluss. Dann zum Tennis. Belinda Bencic steht in Wimbledon in der 3. Runde. Bencic gewann gegen die Chinesin Wang Xinyu in 2 Sätzen. Morgen trifft sie auf die Russin Anna Kalinskaya. Die Börsendaten von SIX. Der Dow Jones Index in New York hat unverändert geschlossen. Der Nikkei Index in Tokio fällt um 1,8%. Der Euro wird zu 92,07 gehandelt. Der Dollar zu 80,87.
0: Dann fehlt nur noch das Wetter.
1: Im Norden ist es ziemlich sonnig bei 28 Grad heute. Im Süden gibt es viel Sonnenschein und es wird bis zu 32 Grad heiß.
0: Die Sendung heißt heute Morgen. Verantwortlich für die Inhalte eben Tobias Bühlmann. Die Zeit 6.38 Uhr. Jetzt gibt es bei Ihrem Infosender eine Runde Frühsport, natürlich im übertragenen Sinn. Wir reden nämlich über den Sportartikelhersteller Nike. Nike ist weltweit marktführend bei Sportkleidern und Sportartikeln. Und jetzt hat das Unternehmen seine Geschäftszahlen präsentiert. Wie die aussehen, darüber hat Vera Deragisch mit Wirtschaftsredaktor Manuel Rentsch gesprochen.
20: Ja, die Geschäftszahlen sind durchzogen und Nike selber spricht von einem schwierigen Umfeld. Nike hat im vergangenen Geschäftsjahr einen Umsatz von 46 Milliarden Dollar gemacht. Das ist zwar ähnlich viel wie im Vorjahr, aber doch viel schlechter als noch zu den besten Zeiten. Der Umsatz ist 10% tiefer als noch 2024, als es besser gelaufen war. Unter dem Strich macht Nike einen Gewinn von gut 3 Milliarden Dollar. Und auch das sind 46% weniger als noch vor 2 Jahren. Das Unternehmen schließt das Geschäftsjahr per Ende Mai ab. Und deshalb sprechen wir hier von Jahreszahlen.
5: Weniger Gewinn, weniger Umsatz. Mhm. Warum ist Nike aus dem Tritt geraten?
20: Da gibt es mehrere Gründe. Nike hat sich in den vergangenen Jahren sehr stark auf den Direktvertrieb fokussiert und hat dabei die etablierten Geschäfte etwas vernachlässigt. Nike hat ein etwas größeres Gewicht auf Online gesetzt und dadurch etwas den Anschluss verpasst. Sie haben einfach nicht es geschafft, die Balance zu finden zwischen Online und den normalen Läden. Diese ganzen Schwierigkeiten zeigen sich auch an der Börse. Der Nike-Aktienkurs ist seit Jahresbeginn um 35% eingebrochen. Die Firmenspitze selber spricht von einem schwierigen Umfeld, jetzt auch bei der Präsentation der Jahreszahlen. Vor allem in China gehen die Verkäufe zurück. Die Menschen allgemein haben weniger Geld, heißt es bei der Geschäftsleitung, weniger Geld für Sportartikel und zudem gibt es auch mehr Konkurrenz. Und hier kann man auch an die Schweiz denken, zum Beispiel die Laufschuhe von On, die haben Nike zunehmend Konkurrenz gemacht.
5: Nike argumentiert also, das Umfeld sei schwierig, den Leuten fehle das Geld. Schauen wir uns doch jetzt diesen Schweizer Markt noch an, Manuel Rentsch. Wie läuft es hier mit dem Geschäft bei den Sportartikeln?
20: Das Sportartikelgeschäft in der Schweiz ist schon auch im Umbruch. Die Preise sind unter Druck hierzulande. Wobei unter dem Strich sind die Umsätze dann doch wieder recht stabil hier in der Schweiz, wenn man den Markt allgemein betrachtet, also auch die anderen Marken. In der Schweiz lag der Umsatz im Sportartikelgeschäft im vergangenen Jahr bei 2,1 Milliarden Franken. Das sind zwar rund 5% weniger als noch mitten in der Pandemie, als die Nachfrage besonders groß war, als sich alle eindeckten mit Schuhen und Trikots und so. Aber der Umsatz ist dennoch etwas größer als noch vor der Pandemie. Das sind Angaben des Marktforschungsunternehmens Nielsen GfK.
5: Also Sie haben es gesagt, die Branche ist im Umbruch, die Preise unter Druck. Warum?
20: Es gibt halt einen Druck aus dem Onlinehandel. Die Konsumentinnen und Konsumenten informieren sich besser, vergleichen die Preise und bestellen die Laufschuhe oder Trikots auch mal im Internet. Ein Thema sind auch die Einkäufe im Ausland. Das hat eher wieder zugenommen. Das ist für die Schweizer Geschäfte eine Herausforderung. Und einen Umbruch gibt es auch insofern, dass sich Sportix ja aus dem Geschäft zurückgezogen hat, die Migros, und stattdessen hat Decathlon aus Frankreich das Filialnetz ausgebaut. Es gibt also Bewegung. Zusammengefasst kann man sagen, in der Schweiz ist der Markt trotz allem recht stabil. Der Branchenführer Nike ist allerdings im globalen Geschäft etwas ins Straucheln geraten.
0: Das sagt SRF-Wirtschaftsredaktor Manuel Rentsch über die neuen Geschäftszahlen von Nike.
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0: Gleich 6:45, Zeit für die wichtigsten Meldungen in der Übersicht. Die Luftverteidigung dürfte die Schweiz wesentlich mehr kosten als bisher angenommen, nämlich 11 Milliarden Franken. Das sind 9 Milliarden mehr als geplant, das zeigen Recherchen von Radio SRF. Die Ukraine meldet schwere Angriffe aus Russland, unter anderem in der Hauptstadt Kiew habe es in der Nacht Explosionen gegeben. Die Behörden reden von mindestens 10 Todesopfern und mehreren Verletzten. Und an der Fußball-WM der Männer haben sich die USA, Belgien und England für die Achtelfinals qualifiziert. Die USA setzten sich gegen Bosnien-Herzegowina mit 2:0 durch. Belgien gewann gegen Senegal nach Verlängerung mit 3:2 und England setzte sich spät gegen Kongo mit 2:1 durch. Und dann noch der Blick aufs Wetter an diesem Donnerstag. Es gibt wieder einen sonnigen Tag, im Norden bei 28, im Süden bei 32 Grad. Und jetzt schauen wir hier nach Köln, Deutschland, wo es jedes Jahr Millionen Touristinnen und Touristen hinzieht. Sie schauen sich unter anderem den Kölner Dom an. Das ist eine der meistbesuchten Sehenswürdigkeiten Deutschlands. Bislang war das gratis, aber jetzt kostet der Besuch etwas, und zwar 12 Euro. Mit diesen Einnahmen sollen die immensen Kosten für den Erhalt des Doms gedeckt werden. 30'000 Euro am Tag zahlt die Kirche für Renovations- und für Schutzmaßnahmen. Der Eintrittspreis von 12 Euro sorgt im Vorfeld für Kritik. Dominik Becker vom privaten Lokalsender Radio Köln hat für uns Reaktionen der Dombesucherinnen und Besucher gesammelt.
21: Naja, es gab jetzt keine großen Jubelschreie hier bei uns. Der Kölner an sich, der liebt ja seine Stadt, seinen Fußballverein, den FC und auch diese wahnsinnige, zum Teil echt schöne Kirche, den Kölner Dom, das Wahrzeichen hier bei uns. Und dann fallen auch noch Gebühren oder Kosten an, wenn man rein möchte. Das findet natürlich kaum jemand gut. Ich habe einige Reaktionen dazu gesammelt.
22: Ich finde 12 Euro ein bisschen teuer, ehrlich gesagt. Ich finde es okay, Eintritt zu nehmen. Das machen andere Länder auch. Aber ich finde 12 Euro eigentlich ein bisschen viel. Ich meine,
4: meine, ich verstehe, dass der Dom sich finanzieren muss, aber ich finde, so 8 oder 5 hätten es auch getan.
7: Ich bezahle das gerne. Ja, das ist immens, das ist sehr, sehr imposant. So, das muss behalten für die Geschichte.
22: Ja, es ist halt ziemlich schade. Also vorher war das ja alles kostenlos und jetzt nimmt man halt natürlich vielen Leuten irgendwie die Möglichkeit, sich das Ganze anzugucken, wenn man da so eine Kostenschranke praktisch installiert.
23: Ich weiß, dass viele Kirchen international schon Eintritt nehmen.
24: Die Kirche hat normalerweise genug Geld und die sollten eigentlich froh darüber sein, dass Leute, die hier nach Köln kommen, den Dom besuchen. Warum sollen die dafür Eintritt bezahlen?
25: Ich denke durchaus, dass das gerechtfertigt ist und eigentlich sehr spät kommt. Vor allen Dingen, wenn wir es mit den anderen großen Kathedralen hier in Europa vergleichen. Davon mal abgesehen, wenn man mit der Familie kommt und ich selber habe 3 Kinder und wir haben oft auch Kirchen besucht in unseren Ferien. Hier zahlen die Kinder zumindest nichts.
26: Eine Spende kann ich geben, aber ich möchte keinen Eintritt unbedingt bezahlen. Das ist nicht in Ordnung. Eine Kirche soll für alle offen sein.
21: Die Meinungen gehen in alle Richtungen. Grundsätzlich aber sind sich alle einig in einem Punkt. Der Kölner Dom muss erhalten bleiben, so oder so.
0: Kinder bis 13 bezahlen also nichts für den Eintritt in den Kölner Dom. Das gilt auch für Gläubige, die zum Beten in die Kirche wollen. Aber wie genau funktioniert das in der Praxis? Wie werden denn Touristinnen und Gläubige unterschieden? Auch das hat sich Dominik Becker angeschaut.
21: Also das fängt hier einmal bei der Einlasssituation an. Der gewöhnliche Tourist, der will alles sehen, der will durch den großen Haupteingang in den Dom rein, der will Fotos schießen und diese riesige Kathedrale erleben. Also ist klar, ich brauche ein Ticket. Der Gläubige, der will eher Ruhe, der will eine Kerze anzünden, ein paar Worte sprechen. Der geht dann in der Regel auch über einen anderen Eingang in den Dom. Ich habe genau das auch den Dompropst gefragt. Das ist Guido Assmann, er ist sowas wie der Herr des Hauses. Ist der Herr des Kölner Doms. Ja, wie soll das eigentlich getrennt werden? Wer betet, wer nicht betet und wer am Ende des Tages ein Ticket braucht? Hier kommt seine Antwort.
27: Wir brauchen es gar nicht zu unterscheiden, denn es gab bisher auch keine Gesinnungsprüfung am Eingang des Kölner Domes. Jeder ist herzlich willkommen, der zum Kölner Dom kommt. Und wer sagt, ich möchte eine Kerze anmachen, ich möchte ein Gebet sprechen, dafür haben wir extra einen Raum vorbereitet, an dem auch jetzt schon seit Jahrhunderten Kölner Herzen hängen, da wo die Schmuckmadonna ist, wo auch jetzt schon tausende Kerzen jeden Tag brennen. Dort kann man außerhalb der liturgischen Zeiten natürlich, wenn Messe gefeiert wird, immer rein, von morgens 6 Uhr bis abends um 20 Uhr. Da ist bisher auch nicht gefragt worden, was möchten Sie im Kölner Dom? Aber wenn ich dann äußere, ich möchte ein Gebet sprechen oder ich möchte im Moment Stille mit dem lieben Gott sprechen, kann dort hineingehen. Das Einzige, was wir ein bisschen beobachten werden, wenn jetzt Menschen, die das äußern und sich auffällig behalten, dass das andere stören würde, weil sie alles fotografieren wollen und nicht Rücksicht nehmen auf die Beterinnen und Beter.
21: Die würde man dann freundlich ansprechen und um Ruhe und Respekt bitten. Und

0: ich jetzt wieder vor dem Dom gehört habe. Das ist schon wahnsinnig, aber man braucht diese Einnahmen eben auch, weil immer weniger Geld reinkommt. Stichwort Kirchensteuer und Kirchenkrise. Es gab ja oder es gibt ja zum Teil immer noch eine große Welle an Austritten aus der katholischen Kirche hier in Köln. Diese Gelder fallen dann weg. Dementsprechend könnten Ticketpreise diese fehlenden Gelder zumindest ein bisschen auffangen.
1: Die Renovationsarbeiten, die derzeit in Planung sind, dauern noch bis ins Jahr 2070. Der Kölner Dom sei aber schon immer eine Baustelle gewesen.
0: Ja, das ist wahrscheinlich wie bei jedem Haus, wenn du auf der einen Seite fertig bist, dann fängst du auf der anderen Seite wieder an. Der Kölner Dom, der ist so unfassbar alt, so unfassbar groß. Da ist man mutmaßlich nie fertig mit den Arbeiten an so vielen verschiedenen Stellen. Manche Dinge müssen ja nicht nur renoviert werden, mit der Zeit müssen sie auch einfach modernisiert werden, weil sie schlichtweg nicht mehr zeitgemäß sind. Ich kenne den Kölner Dom nicht ohne Gerüst und es gibt hier bei uns in Köln so einen Spruch, wenn der Kölner Dom fertig ist, und kein Gerüst mehr zu sehen ist, dann geht die Welt unter. Ich glaube, damit ist vieles gesagt, mit einem Augenzwinkern natürlich.
1: Das sagt Dominik Becker von Radio Köln über die neuen Eintrittspreise für Besucherinnen und Besucher im Kölner Dom. Ja, es ist weiterhin warm draußen, heiß, aber die erste Hitzewelle des Jahres, die ist erstmals vorbei. An diesen heißen Tagen mit Rekordtemperaturen haben viele Abkühlung gesucht, in der Badi, im Wald oder auch in der Höhe. Denn weil es immer wärmer wird, werden die Schweizer Berge im Sommer zum beliebten Ausflugsziel. Lucia Theiler.
2: Das vergangene Wochenende mit Temperaturen mit über 37 Grad in den Städten hat es ein weiteres Mal gezeigt. Viele zogen es wegen der Hitze in die Berge, beispielsweise auf den Titlis. Norbert Patt, Chef der Bergbahnen Engelberg-Trübsee-Titlis, sagt, Hitzetage kurbelten das Geschäft an.
3: Ja, das haben wir gespürt. Wir hatten sehr starke Wochenende und es ist klar, wenn es so heiß ist im Mittelland, dann wollen die Leute die Abkühlung, die wollen in die Berge gehen.
2: Doch Berg ist nicht gleich Berg und Tourismus nicht einfach eine Masse Menschen, die sich durch die Schweiz bewegen. Das lässt sich am Beispiel Engelberg-Trübsee-Titlis besonders gut illustrieren. Gäste aus dem Ausland wollen die alpine Region sehen. Sie fahren auf den Titlis. Die Schweizer Gäste, die für einen Tag der Hitze entfliehen, wollen aktiv sein, etwas erleben. Sie kennen den Titlis und steigen früher aus.
3: Die biken, die wandern, die machen etwas, die gehen auf einen Kinderspielplatz und da ist eine Höhenlage, die nicht hochalpin ist, natürlich geeigneter.
2: Dieses Segment Schweizer Gäste im Sommer sei attraktiv.
3: Ja, wir gehen davon aus, dass die Hitzetage meteorologisch zunehmen werden über die Jahre und darum ist es auch wichtig und das ist eines unserer strategischen Geschäftsfelder, dass wir die Naherholung, der Naherholungsbereich, also da sprechen wir Schweizer, den süddeutschen Raum an, dass wir diesen entwickeln wollen.
2: Auch andere Tourismusregionen setzen auf Hitzetouristen aus der Schweiz oder aus den Nachbarländern, denn viele Gebiete rechnen mit zusehends unsicheren, weil schneearmen Wintern. Tourismusexperte Jürg Stöttle von der Hochschule Luzern.
4: Der Winter ist in der Schweiz nach wie vor margenstärker. Die Preise sind höher, insbesondere gerade für Bergbahnen. Aber auch die Hotelpreise sind im Quervergleich mit dem Sommer in den meisten Destinationen höher. Auch da gehe ich davon aus, dass es zu einer schrittweisen Verschiebung kommt, wenn die Winter schwieriger werden.
2: Dabei liege der Ursprung des Tourismus im Sommer.
4: Der Tourismus in der Schweiz war im Ursprung vor 150 Jahren ein Sommertourismus. Also diese Sommerhitzeflüchtlinge, die gab es schon früher, dass wohlhabende Leute für mehrere Wochen in die Schweiz kamen im Sommer. Dann kam die Phase des Wintersports nach dem Zweiten Weltkrieg und jetzt erfolgt über die Klimaveränderung einerseits, aber auch über die zunehmende Nachfrage aus den Wachstumsmärkten in Asien, dass der Sommertourismus deutlich zulegt und inzwischen knapp 60% der Logiernächte ausmacht.
2: Um all diese Gäste aus dem In- und Ausland konkurrieren die Tourismusgebiete, Bahnen und Hotels.
4: Nur die Höhenlage alleine reicht nicht. Es braucht ein umfassendes Angebot auf die Bedürfnisse der entsprechenden Zielgruppen.
2: Investitionen in Wanderwege zum Beispiel, Bikerrouten oder spezielle Anlässe. Zugleich verschwinde die klare Ausrichtung auf den Winter- oder Sommertourismus zunehmend.
4: Gerade die sogenannten Zwischensaisons im Frühling und im Herbst, die werden eben auch an Bedeutung gewinnen. Und gerade die tiefer gelegenen Gebiete, die werden ganz stark auch in dieser Hinsicht profitieren, dass sie in diesen bisher klimatisch wenig attraktiven Frühsommer oder je nachdem Spätsommer, Herbst

0: Perioden attraktiv sein werden aufgrund einer Höhenlage, die dann sehr angenehm sein wird und doch bereits warm genug, um Ferien auch im Voraus planen zu können.
1: Auch für die internationale Vermarktung der Schweiz werden die Zwischensaisons wichtige, sagt Lien Burkhardt von Schweiz Tourismus, also der Organisation, die die Schweiz im Ausland vermarktet.
2: Seit einigen Jahren machen wir jetzt nicht mehr so groß angelegte Winterkampagnen oder Sommerkampagnen, sondern wir setzen mehr so auf die Bedürfnisse.
1: Beispielsweise Reisen in unbekanntere Ecken der Schweiz. So werden auch die Touristenströme besser verteilt. Die kühleren Temperaturen in den Schweizer Bergen spielen in diesen internationalen Kampagnen eine Rolle, aber meist nur implizit.
2: Das Hauptreisemotiv für Ferien in der Schweiz sind die Natur und die Berge.
1: Nur die Verkaufsargumente dafür ändern. Innerhalb der Schweiz ist die Flucht aus der heißen Stadt eines, das zunehmend zieht.
3: Der Beitrag von Wirtschaftsredaktorin Lucia Theiler. Ja, wenn die Berichte stimmen, dann dürfte New York am Freitag, also morgen, Schauplatz einer echten Promi-Hochzeit werden. Immer mehr deutet auf eine aufwendige Feier im Madison Square Garden hin. Und im Mittelpunkt stehen Popstar Taylor Swift und Football-Profi Travis Kelce. AD-Korrespondentin Giselle Uka aus New York.
4: Es wird ernst für Megastar Taylor Swift und den Footballer Travis Kelce. In den US-Medien verdichten sich die Hinweise, dass am Freitag eine aufwendige Hochzeitsparty der beiden im berühmten Madison Square Garden mitten in New York City stattfinden wird. Zum Auftakt soll es schon heute Abend eine Art Probelauf mit einem Essen im engsten Familien- und Freundeskreis mit etwa 100 Gästen geben. Am Freitagabend folgt dann die große Hochzeitsfeier mit etwa 1000 geladenen Gästen. Erwartet werden zahlreiche prominente Gäste wie Schauspielerin Selena Gomez, Sänger Ed Sheeran oder NBA-Footballstars, mit denen das Paar privat befreundet ist. Außerdem rechnet die Polizei mit großem Fanandrang der sogenannten Swifties, den treuen Fans von Taylor Swift, die sie regelrecht vergöttern. Das berühmte Pärchen selbst hat ihre Hochzeit am Freitag bisher nicht bestätigt. Selbst den Gästen soll lange nicht klar gewesen sein, wo die Feier genau stattfindet. New Yorks Bürgermeister Zohran Mamdani und seine Polizeichefin haben mitgeteilt, dass am Freitagabend eine Großveranstaltung im Madison Square Garden stattfinden soll, ohne auf den genauen Grund einzugehen. Das sehen viele als Bestätigung für die Star-Hochzeit. In den vergangenen Tagen wurden außerdem Arbeiter immer wieder dabei beobachtet, wie sie Kulissen oder große Bäume in die riesige Sport- und Konzertarena transportiert haben. Celebrity-Experten mutmaßen, dass Taylor Swift und Travis Kelce den sonst nicht so romantischen Ort in eine Art Schlossgarten umgestalten.
3: Das war ARD-Korrespondentin Giselle Uka aus New York. Wir bleiben gerade noch in New York und schauen an die Wall Street.
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3: In den USA steht ein Feiertagswochenende bevor. Der Handel an der Wall Street läuft noch heute Donnerstag, dann ist aber Schluss für die Woche. Und an diesem letzten Handelstag dürften vor allem die Zahlen des Arbeitsministeriums zu reden geben. Hier kommt eine Einschätzung von unserem Börsenkorrespondent Jens Korte.
6: Die Investoren an der Wall Street scheinen es verhältnismäßig ruhig auslaufen zu lassen. Heute ist ja schon der letzte Handelstag in dieser Woche an der Wall Street, weil jetzt am Freitag, ein Tag vor dem 4th of July Wochenende und ja der 250-Jahr-Feier der Vereinigten Staaten, kein Handel stattfindet. Deshalb also, wie gesagt, heute schon der letzte Handelstag. Es wird nochmal wichtige Zahlen geben vom amerikanischen Arbeitsmarkt. Die großen Zahlen vom Arbeitsministerium werden veröffentlicht und es wird erwartet, dass es nicht mehr ganz so viele neue Stellen geschaffen wurden wie noch im Vormonat. Ja, neue Stellen, aber nicht mehr so viel wie noch davor. Die Arbeitslosenquote, Schätzungen zufolge, könnte bei verhältnismäßig tiefen 4,3% verweilen. Wir werden eine Stunde vor New Yorker Handelsbeginn diese Zahlen bekommen und das könnte dann den Ton vorgeben für eben den letzten Handelstag in dieser Woche. Zur Wochenmitte ließen es die amerikanischen Investoren ruhig angehen. Es hatte auch da schon Zahlen vom Arbeitsmarkt gegeben, und zwar aus der Privatwirtschaft. Da wurden nur 98.000 neue Jobs kreiert. Das waren weniger Jobs als im Mai. Es waren weniger Jobs als erwartet. Und die Jobs, die kreiert wurden, die kamen vor allem Und das Muster kennen wir seit einiger Zeit aus dem Bereich Bildung und vor allem aus dem Bereich Gesundheit und Pflege. Das dürfte sich, dieses Bild, dieses Muster dürfte sich potenziell auch bei den Arbeitsmarktdaten bestätigen, die jetzt heute noch veröffentlicht werden. Die Wall Street insgesamt mit leichten Abschlägen, nachdem der Dow Jones am Vortag allerdings auch erst eine neue Rekordmarke verbucht hatte. Mal sehen, ob es jetzt auch irgendwelche Kommentare gibt auf die jüngsten politischen Entwicklungen. Denn US-Präsident Donald Trump hat jetzt erstmal das USMCA nicht erneuert. Das lief nun zum 1. Juli aus, also das Handelsabkommen zwischen den USA, zwischen Mexiko und Kanada. Das heißt aber nicht, dass dieses Abkommen aufgekündigt wird, sondern es wird jetzt jährlich einer näheren Untersuchung unterzogen und dann behalten es sich vor allem die Vereinigten Staaten offen, ob sie es dann weiterführen werden oder nicht. Ein bisschen mehr Unsicherheit bringt das, aber auch keine so großen Änderungen für den Moment. Auf Unternehmensseite zwei Aktien, die in gegensätzliche Richtungen tendierten. Zum einen mal General Motors, die Aktie verlor rund 2%. Der Autobauer hatte Absatzzahlen gemeldet für das zweite Quartal. Die sind gefallen, vor allem weil die Nachfrage nach Elektrofahrzeugen eher schrumpft. Und dann die Aktie von der Facebook-Mutter Meta, die stieg etwa 9%. Das Unternehmen will mehr Rechenleistung auch verkaufen an Drittkunden sozusagen. Das könnte allerdings auch bedeuten, dass Meta Überkapazität aufgebaut hat. Ob diese Nachricht also nur positiv zu werten ist, das wird sich noch zeigen.
3: Das Update zum Donnerstagmorgen, das war US-Korrespondent Jens Korte. Und hier folgt gleich das nächste Update mit der Sendung heute Morgen. Am Mikrofon begleitet sie Romana Kaiser.

0: Guten Morgen. Ja, bei der Schweizer Luftverteidigung folgt eine Hiobsbotschaft auf die nächste. Jetzt soll es deutlich teurer werden als bisher angenommen. Das zeigen unsere Recherchen. Und später dann schauen wir in die Ukraine. Dort hat es in der Nacht wieder schwere Angriffe aus Russland gegeben. Zuerst aber noch ganz kurz zum Wetter. Das ist heute mal wieder schnell erzählt, Corinna Heinzmann.
1: Ja, ziemlich sonnig, bei 28 Grad im Norden. Und auch im Süden gibt es viel Sonnenschein und bis zu 32 Grad.
0: Jetzt wird's so richtig teuer bei der Schweizer Luftverteidigung. Der Bundesrat will ein zusätzliches Flugabwehrsystem kaufen, unter anderem, weil sich das bestellte Patriot-System aus den USA verspätet. Jetzt zeigen Recherchen von Radio SRF, insgesamt kostet das alles bis zu 11 Milliarden Franken und das ist gut fünfmal mehr als geplant. Bundeshausredaktor Dominik Meyer.
2: Ursprünglich rechnete der Bundesrat mit gerade einmal 2 Milliarden Franken für die Luftverteidigung auf größere Distanz. Jetzt sind es bis zu 11 Milliarden. Schuld sind hohe Mehrkosten für das Abwehrsystem Patriot, das die Schweiz in den USA bestellt hat, aber auch ein Grundsatzentscheid des Bundesrats. Er will wegen der Probleme bei Patriot und wegen der verschärften Bedrohungslage ein weiteres Abwehrsystem kaufen. Im Rennen sind 3 Systeme aus Frankreich, Südkorea und Israel. Laut SRF-Recherchen schätzt der Bundesrat die Kosten dafür auf 5 Milliarden Franken. Das VBS bestätigt, Zitat:
3: Die Größenordnung von rund 5 Milliarden Franken stellt keine Offerte eines bestimmten Herstellers dar. Sie basiert auf einer ersten Planungs- und Kostenschätzung. In die Schätzung fließen unter anderem auch Munition, Logistik, Ausbildung sowie weitere systembezogene Aufwendungen ein.
2: 5 Milliarden also für das zusätzliche Abwehrsystem und auch das bereits bestellte Patriot-System könnte noch einmal teurer werden als bisher bekannt. Mehrere Quellen bestätigen gegenüber SRF, mit den Optionen, welche die USA der Schweiz im Frühsommer vorgelegt hat, würde Patriot im schlechtesten Fall bis zu 3-mal so viel kosten wie ursprünglich geplant, nämlich 6 Milliarden Franken. Im besten Fall wären es 4 Milliarden Franken. Das VBS sagt nichts zu diesen Zahlen. Alles hänge davon ab, wie der Bundesrat weiter vorgehe bei Patriot. Zitat:
3: Die Vorgehensweisen unterscheiden sich unter anderem bei Systemversion, Lieferterminen, technischen Anpassungen und Risiken. Darum entsteht eine sehr breite Kostenspanne.
2: Patriot also und das zusätzliche Abwehrsystem könnten zusammen bis zu 11 Milliarden Franken kosten. Zum Vergleich, der Kampfjet F-35 kostet 6,5 Milliarden. Für die Finanzierung der Luftverteidigung braucht der Bundesrat zusätzliches Geld. Er will dafür die Mehrwertsteuer erhöhen. Doch die Einnahmen dürften Stand heute nicht reichen für die Mehrkosten. Zudem lehnen die meisten Parteien eine höhere Mehrwertsteuer grundsätzlich ab. Ob sie sich auf eine andere Lösung einigen können, ist offen. Und wohlgemerkt, die bis zu 11 Milliarden Franken decken nur die Luftverteidigung auf größere Distanz ab. Die Abwehr mit kurzen und mittleren Reichweiten kostet weitere Milliarden.
0: Aus dem Bundeshaus, das war der Beitrag von Dominik Meyer. Ja, Prognosen, wie teuer ein Projekt wird oder welche Folgen ein politischer Entscheid haben wird, das ist auch vor Volksabstimmungen in der Schweiz immer wieder Thema. Eine neue Untersuchung zeigt jetzt, der Bundesrat lag bei seinen Prognosen mehrfach daneben, Corinna Heinzmann.
1: Konkret geht es um die Abstimmungsbroschüren des Bundesrates, die in den Briefkästen der Stimmbevölkerung landen, und auch um die Botschaften des Bundesrats ans Parlament. Dort gäbe es Lücken und Fehler, kritisiert die eidgenössische Finanzkontrolle. Konkret bei den Informationen dazu, was für Auswirkungen ein Ja oder ein Nein auf eine Vorlage hat. Die Finanzkontrolle hat im Auftrag des Bundesrates insgesamt 7 Fälle untersucht und bei 3 davon Mängel gefunden. So habe der Bundesrat zum Beispiel beim geplanten Autobahnausbau Zusatzkosten von über 1 Milliarde Franken nicht ausgewiesen.
0: Ja, und jetzt, wie geht es jetzt weiter nach diesem Bericht?
1: Die Finanzkontrolle fordert unter anderem mehr Transparenz, dass etwa auch aufgezeigt wird, wenn es Unsicherheiten gibt bei Schätzungen. Außerdem soll es Kontrollen nach dem Vier-Augen-Prinzip geben. Der Bundesrat sagt, er sei mit den Empfehlungen weitgehend einverstanden.
0: Ins Ausland jetzt. In mehreren ukrainischen Städten wurden die Menschen letzte Nacht durch Sirenen und Explosionen geweckt.
1: Besonders betroffen ist die Hauptstadt Kiew. Stadtpräsident Vitali Klitschko schrieb auf Telegram, Kiew werde von Russland mit Drohnen und Raketen angegriffen. Mindestens 10 Menschen seien tot, Dutzende weitere verletzt. Die Angriffe hätten Brände ausgelöst, mehrere Gebäude seien beschädigt und 6 Stockwerke eines 9-stöckigen Wohnhauses seien zerstört worden. Rettungskräfte und Feuerwehrleute seien im Einsatz. Auch Russland meldet Angriffe aus der Ukraine. Man habe letzte Nacht über 300 ukrainische Drohnen abgefangen, meldet das russische Verteidigungsministerium. Nach den schweren Erdbeben in Venezuela hat Übergangspräsidentin Delcy Rodríguez die 7-tägige Staatstrauer ausgerufen. Venezuela sei tief erschüttert. Um das Andenken der Opfer zu ehren, habe sie beschlossen, die Staatstrauer auszurufen, so Rodríguez. Die Zahl der bestätigten Todesopfer ist inzwischen weiter gestiegen, auf fast 2300, wie die Behörden bekannt geben. Die Zahl der Verletzten wurde auf über 11.200 erhöht. Die Suche nach Überlebenden dauert auch rund eine Woche nach dem Erdbeben weiter an.
0: Ja, nach dieser Katastrophe fehlt es den Menschen in Venezuela am nötigsten an Medikamenten, an Essen und auch an sauberem Wasser. Die Glückskette organisiert deshalb heute mit der SRG einen nationalen Solidaritätstag für die Menschen in Venezuela. 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Und zu diesem Anlass ist Bundespräsident Guy Palmer jetzt dann gleich zu Gast bei Radio SRF 1. Sie hören das Gespräch um 20 nach 7. Es geht um eine prägende Figur in der Schweizer Kunstszene. Sie wurde mehrfach von Pablo Picasso gemalt. Angela Rosengart ist gestorben.
1: Die Luzerner Kunsthändlerin und Picasso-Sammlerin wurde 94 Jahre alt. Die Stiftung Rosengart hat Medienberichte zu ihrem Tod bestätigt. Angela Rosengart führte unter anderem das Museum Sammlung Rosengart in Luzern. Dort sind rund 300 Werke des Impressionismus und der klassischen Moderne zu sehen, darunter bedeutende Arbeiten von Paul Klee und Pablo Picasso. Mit Picasso verband Angela Rosengart eine langjährige Freundschaft. Der Künstler malte mehrere Porträts von ihr.
0: Dann machen wir weiter mit Sport. An der Fußball-WM der Männer haben die Fans von Belgien ein regelrechtes Wechselbad der Gefühle erlebt.
1: Belgien gewann nach Verlängerung gegen Senegal mit 3:2 und steht nun im Achtelfinal. Bis zur 86. Minute sah es aber so aus, als ob die Belgier nach Hause reisen müssten. Sie waren 0:2 im Rückstand, konnten die Partie dann aber doch noch drehen. Ebenfalls im Achtelfinal stehen Co-Gastgeber USA und England. Die USA gewannen gegen Bosnien-Herzegowina mit 2:0 und England gewann gegen Kongo mit 2:1. Die Engländer schossen das Siegtor wenige Minuten vor Schluss. Dann zum Tennis. Belinda Bencic steht in Wimbledon in der 3. Runde. Bencic gewann gegen die Chinesin Wang Xinyu in 2 Sätzen. Morgen trifft sie auf die Russin Anna Kalinskaya. Und jetzt noch die Börsendaten von SIX. Der Dow Jones Index in New York hat unverändert geschlossen. Der Nikkei-Index in Tokio fällt um 1,8%. Der Euro wird zu 92,07 gehandelt und der Dollar zu 80,86.
0: Informiert in den Donnerstagmorgen mit der Sendung «Heute Morgen», verantwortlich für die Inhalte eben Tobias Bühlmann, die Zeit 6:58. Und hier beim Infosender geht es jetzt um eine umstrittene Figur, um die deutsche Politikerin Sarah Wagenknecht. Früher war sie Abgeordnete der Linken. Seit einiger Zeit politisiert sie aber mit ihrer eigenen Partei. Den Einzug in den Bundestag hat sie mit dem sogenannten Bündnis Sarah Wagenknecht letztes Jahr allerdings verpasst. Und jetzt sucht sie offenbar neue Wege oder Wege, politisch wieder ins Gespräch zu kommen und umwirbt dafür ausgerechnet Alice Weidel, die Chefin der rechtspopulistischen AfD. In einem offenen Brief lädt Wagenknechts Bündnis Weidel dazu ein, gemeinsam an Wahlveranstaltungen aufzutreten und kontroverse Debatten zu führen. Auf den ersten Blick haben die AfD und das linke Bündnis Sarah Wagenknecht nicht viel gemeinsam. Darum stellt sich die Frage, warum denn Wagenknecht zusammen mit Weidel auftreten möchte. Genau das hat Sarah Vera de Ragisch Stefan Reinhardt gefragt. Er berichtet bei SRF immer wieder über deutsche Politik.
4: Ja, das hat tatsächlich viele überrascht. Auch der Zeitpunkt jetzt vor der Sommerpause. Aus dem Nichts heraus kam dieser Brief, übrigens noch an die falsche Adresse gerichtet. Die AfD-Zentrale hat unterdessen einen neuen Sitz. Aber anyway, man sieht, Sarah Wagenknecht, für sie ist das auch neu, aber offenbar hat sie Angst vor Bedeutungsverlust. Sie möchte sich politisch wieder ins Spiel bringen, denn der Niedergang dieser Partei, der war in den letzten Monaten, Jahren schon ziemlich groß. Man ist nicht in den Bundestag gekommen. Das wird allerdings noch angefochten, aber dennoch, Sarah Wagenknecht sind die Fälle davongeschwommen und jetzt offenbar versucht sie mit diesem, man kann es sagen, PR-Stunt wieder ins Gespräch zu kommen.
5: Könnte denn dieses Kalkül aufgehen?
4: Das ist sehr schwierig zu sagen. Natürlich gibt es jetzt Öffentlichkeit, man spricht jetzt darüber. Wenn sie es tatsächlich schafft, in Sachsen-Anhalt, wo im September die nächsten Landtagswahlen stattfinden, der AfD zur Macht zu verhelfen, dann wäre das natürlich schon eine ziemliche Umwälzung in der Parteienlandschaft. Für die AfD wäre es hervorragend aus deren Sicht. Fürs BSW bin ich nicht so ganz sicher, ob es sich denn wirklich auszahlen wird. Ich glaube, Sarah Wagenknecht wird immer dann der Makel anhaften, dass sie eben der Rechtsaußenpartei AfD zur Macht verholfen hat.
5: Jetzt haben ja die Parteien im Deutschen Bundestag die sogenannte Brandmauer hochgezogen. Sie verweigern also der AfD die Zusammenarbeit. Sarah Wagenknecht dagegen, die hat diese Brandmauer schon oft kritisiert. Ist Ihr Schritt also gar nicht so überraschend?
4: Das ist tatsächlich so. Sie hat in diesem Brief aufgeschrieben, wenn man den liest, dass eben sie die Brandmauer schlecht findet, dass es eine Ausgrenzung, eine demokratische Ausgrenzung dieser Partei, der AfD sei und dass sie da dagegen sei. Die Frage ist nur, wird sie es schaffen, eben quasi ihre Basis mitzunehmen hier und wird sie quasi ihre Glaubwürdigkeit als Linksaußenpolitikerin behalten können. In der politischen Theorie gibt es so eine Vorstellung, dass sich Linksaußen und Rechtsaußen berühren, wie beim Hufeisen. Darum heißt es eben auch Hufeisentheorie. Also polittheoretisch gibt es diese Kombination. In der Praxis allerdings in Deutschland hat man so noch nie gemacht.
5: Wie sieht dieses Hufeisen aus bei der AfD und dem Bündnis Sarah Wagenknecht?
4: Ja, tatsächlich, wenn man sich so ein Hufeisen vorstellt, wo sich die Enden eben treffen oder fast treffen, kann man sich schon überlegen, wo sind eigentlich die gemeinsamen Positionen dieser beiden Parteien. Und die gibt es. Die gibt es natürlich, wenn man die EU, man ist, beide Seiten sind EU-kritisch, beide Parteien. Beide Parteien sind tendenziell Putin-freundlich und anti-Ukraine. Beide Parteien kritisieren die NATO scharf. Beide Parteien haben in der Migrationspolitik ähnliche Positionen. Aus ganz anderen Gründen natürlich, aber auch die Partei von Sarah Wagenknecht will die Zuwanderung begrenzen auf eine ein bisschen nicht so radikale Art wie die AfD. Aber wenn man es genau anschaut und diese beiden Folien der Parteien quasi übereinander legt, sieht man schon, es gibt Gemeinsamkeiten, allerdings sind die Gründe für diese Gemeinsamkeiten, die Argumente, oft an einem ganz anderen Ort.
5: Welche Folgen hätte denn ein Schulterschluss zwischen dem Bündnis Sarah Wagenknecht und der AfD?
4: Also ist ganz klar, der AfD wird es helfen, weil man sagen kann, seht her, wir haben Sarah Wagenknecht, wir haben eine zumindest in Ostdeutschland relativ grosse Wählerschaft, die unsere Ziele auch unterstützt. Also die AfD kommt so ins Gespräch, sie ist weniger isoliert. Für die Wagenknecht-Partei sehe ich es eher umgekehrt, dass sie eben quasi von einer übermächtigen, viel stärkeren AfD zermalmt wird, dass sie benutzt wird, vielleicht sogar um Regierungsmacht zu bekommen und nachher mehr und mehr pulverisiert wird. Ich glaube auch, dass es Sarah Wagenknecht im gesamtdeutschen Kontext nicht viel helfen wird. Es könnte sein, dass es in Ostdeutschland, wo ja das Bündnis Sarah Wagenknecht stärker ist als in Westdeutschland, dass es dort funktionieren könnte, aber im Westen, wo weder die AfD noch geschweige denn das Bündnis Sarah Wagenknecht nur in die Nähe von Regierungsverantwortung kommen, dass es dort nicht viel bringt, im Westen wahrscheinlich sogar die Skepsis gegen Sarah Wagenknecht noch größer wird. Ich glaube, unter dem Strich ist das eben jetzt eine PR-Sache, man will sich ins Gespräch bringen, aber politisch, langfristig, tragfähig wird das nicht sein. Sarah Wagenknecht wird dabei verlieren. Die AfD möglicherweise, der wird es helfen.
0: Das sagt SRF-Auslandredaktor und ehemaliger Deutschlandkorrespondent Stefan Reinhardt. Die AfD hat inzwischen auf diesen Brief von Sarah Wagenknecht reagiert und dem Vorschlag für gemeinsame Wahlkampfauftritte vorerst eine Absage erteilt. Das schreibt das Magazin Spiegel.
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0: Viertel nach sieben, Zeit für die wichtigsten Meldungen in der Übersicht. Die Luftverteidigung dürfte die Schweiz wesentlich mehr kosten als bisher angenommen, nämlich 11 Milliarden Franken. Das sind 9 Milliarden mehr als geplant, das sagen Recherchen von Radio SRF. Der Bundesrat informiere vor Volksabstimmungen nicht immer gut genug. Zu diesem Schluss kommt die eidgenössische Finanzkontrolle. So habe der Bundesrat etwa vor der Abstimmung über den Autobahnausbau Zusatzkosten von etwa 1 Milliarde Franken verschwiegen. Und die Ukraine meldet schwere Angriffe aus Russland. Unter anderem in der Hauptstadt Kiew habe es in der Nacht Explosionen gegeben. Die Behörden melden mindestens 10 Todesopfer und mehrere Verletzte. Und dann noch kurz der Blick aufs Wetter an diesem Donnerstag. Es gibt wieder einen sonnigen Tag heute, im Norden bei 28, im Süden bei 32 Grad. Jetzt schauen wir nach Schweden. In Schweden sind Münz und Nötli fast vollständig aus den Läden verschwunden. Bezahlt wird vor allem digital und oft heisst es schon an der Tür, wir sind bargeldlos. Jetzt will Schweden aber zurück zum Bargeld. Künftig müssen Lebensmittelgeschäfte und Apotheken wieder Bargeld annehmen. Das will der Staat so mit einem neuen Gesetz. Darüber spreche ich jetzt live mit Nordeuropa-Korrespondent Bruno Kaufmann. Was genau schreibt denn das neue Bargeldgesetz vor?
7: Ja, eben, es verlangt, wie Sie schon gesagt haben, dass Lebensmittelhändler und auch Apotheker jetzt eben wieder Bargeld als Zahlungsmittel akzeptieren müssen und auch, dass Banken es ermöglichen müssen, Bargeld auch außerhalb von Bürozeiten entgegenzunehmen, zum Beispiel über Bankfächer oder auch Bankomaten. Und das ist heute so in Schweden nicht mehr selbstverständlich. Nur noch gut 8% aller Zahlungen in Geschäften wird mit Bargeld erledigt. Also da ist eine Wende im Gang.
0: Eine Wende, sagen Sie, die kommt, also die Regierung begründet das neue Gesetz ja auch mit der Krisenvorsorge. Warum kommt das gerade jetzt?
7: Ja, also es ist schon so, dass seit Beginn des russischen Angriffskrieges auf die Ukraine hat sich eigentlich das Sicherheitsgefühl in Schweden fundamental verändert. Schweden war ja über 200 Jahre lang neutral, ist jetzt der NATO beigetreten, hat das Verteidigungsbudget verdreifacht und da sieht man eben auch, das Konzept der Gesamtverteidigung aus dem Kalten Krieg wurde wieder aktiviert und hier wird eben ein Barzahlungsvermögen auch mitgedacht und man sagt jetzt auch zum Beispiel von der Nationalbank, dass jeder Haushalt mindestens Bargeld in der Höhe von 1'000 Kronen, das sind nur gut 80 Franken, zu Hause haben muss.
0: Jetzt haben ja viele ältere Menschen Mühe, wenn sie nicht mehr mit Bargeld bezahlen können. Spielt das auch eine Rolle bei diesem neuen Gesetz?
7: Ja, ich denke, das ist das Ausschlaggebende letztlich, weil man hat herausgefunden und gesehen, dass gut eine 500.000 Schwedinnen und Schweden, das sind gut 5%, eben nicht die Möglichkeit haben, digital zu bezahlen. Sie sind also ausgeschlossen vom bargeldlosen Zahlungsverkehr und das hat eben viele Probleme geschaffen und auch, sagen wir, viele auch Parteien jetzt im Vorfeld der Wahlen im September auf den Plan gerufen. Dort hatte man auch Forderungen noch, dass das eben weitergeht, das neue Gesetz, dass zum Beispiel beim Zahnarzt oder im Passbüro eben auch mit Bargeld bezahlt werden kann. Das Gesetz ist aber mehr ein bisschen ein minimaler gemeinsamer Nenner. Es gibt auch viele Ausnahmen. Zum Beispiel heißt es, dass man höchstens 25 Münzen nutzen kann bei der Zahlung oder auch höchstens 10'000 Kronen. Also hier ist man einen kleinen Schritt in die neue Richtung gegangen.
0: Jetzt gilt ja Schweden als eines der Vorreiterländer Europas in Sachen bargeldlosen Bezahlen. Sie haben es schon ein bisschen angetönt zu Beginn. Beschreiben Sie doch nochmal, wie äußert sich das im Alltag? Wie stark ist denn Bargeld tatsächlich verschwunden?
7: Ja, es ist schon sehr stark verschwunden. Also ich persönlich habe sicher schon seit über einem Jahrzehnt jetzt nie mehr in einem Lebensmittelgeschäft ein Nötli oder Münzen genutzt. Ich denke, der große Wechsel kam tatsächlich mit der Einführung der Smartphones, dass man eben direkt eben bezahlen kann und das betrifft eben auch die Empfängerinnen und Empfänger, also auf Märkten zum Beispiel. Da ist eigentlich nur noch eben diese Art von Handyzahlung eigentlich zugelassen. Das hat natürlich auch Vorteile, weil es gibt kaum mehr irgendwie Geldüberfälle, Banküberfälle sind verschwunden. Die Transporte von Bargeld im weitläufigen Schweden, die sind auch enorm zurückgegangen. Aber man hat eben in den letzten Jahren auch gesehen, dass es eben Probleme gibt und dass es eben für viele Menschen wirklich nicht einfach ist, mit dieser neuen Wirklichkeit umzugehen und deshalb vielleicht auch diese Trendwende.
0: Ein anderes Problem ist ja möglicherweise auch die digitale Sicherheit. In der Schweiz zum Beispiel wird Bargeld auch wegen der Privatsphäre nach wie vor geschätzt, weil es eben keine digitalen Spuren hinterlässt. Wie ist das in Schweden?
7: Ja, da besteht tatsächlich ein sehr großer, auch kultureller, traditioneller Unterschied. Also die sogenannte gläserne Bürgerin oder der Bürger, das ist in Schweden eigentlich nichts etwas, was sich die Menschen Sorgen machen. Es ist ja heute schon so, dass eigentlich alle Geburtsdaten, Wohnadressen oder auch wie viel Steuer man bezahlt, was man für ein Auto hat, das ist alles online heute eben transparent einsehbar. Umgekehrt ist es in Schweden eher so, dass man eben denkt, wer etwas finanziell zu verbergen hat, der kommt irgendwie mit dem organisierten Verbrechen in Kontakt. Und das ist gerade in Schweden nach diesen umfassenden Bandenkriegen, Drogenkriegen der letzten Jahre eben nicht sehr populär.
0: Und eben Schweden ist ja, wie Sie sagen, sehr technikaffin, auch in Sachen Digitalisierung weit vorne. Jetzt dieses Bargeld-Comeback in gewissen Bereichen zumindest. Gibt es auch andere Bereiche, wo Schweden wieder einen Schritt zurück zum Analogen macht?
7: Ja, das ist so. Vor allem, denke ich, das ist im Bildungsbereich der Fall. Also die papierlose Schule, die war gerade auch vielleicht mit der Corona-Pandemie, so hatte sie einen Höhepunkt erreicht. Aber auch dort hat man eben gesehen, dass dieses Weg vom sozusagen Papier und Stift, das hat natürlich auch Folgen. Da gibt es Verliererinnen, es gibt viele Kinder, die nicht mehr schreiben können. Und deshalb hat man gerade jetzt in den letzten 2-3 Jahren eigentlich auch dort eine Trendwende eingeführt, dass man eben wieder zu Papier und Stift zurückgeht, dass man Mobiltelefone in Schulen verbietet. Aber es wird sich zeigen, wie weit wirklich diese Trendwende in der Zukunft gehen wird.
0: Das die Live-Informationen aus Schweden von Nordeuropa-Korrespondent Bruno Kaufmann zum neuen schwedischen Bargeldgesetz.
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0: 22 nach 7. Wir schauen in den US-Bundesstaat Kalifornien. Dort klagen Autofahrerinnen und Fahrer gegen Tankstellen. Der Vorwurf: Mehrere große Tankstellenketten sollen mit Hilfe von KI Preisabsprachen getroffen haben. So wurde Benzin teurer verkauft als unter normalen Wettbewerbsbedingungen. AD-Korrespondent Reinhard Spiegelhauer berichtet.
12: An der Zapfsäule zahlt man in Los Angeles fast 1,5-mal so viel wie im US-Durchschnitt. Die Gründe: hohe Steuern, strenge Treibhausgasauflagen und Emissionszertifikate, spezielles Benzin, das besonders sauber verbrennt. Und seit neuestem anscheinend auch künstliche Intelligenz.
13: The AI is setting the price, not the market.
12: Verbraucherschützer Jamie Cord sagt im Sender NBC, künstliche Intelligenz hat das freie Spiel der Kräfte abgelöst. Jedenfalls da, wo die Benzinanbieter eine bestimmte Preissoftware nutzen. Sie führt Daten von Tankstellen auch verschiedener Ketten zusammen, erklärt Professor Ahmed Banafa, KI-Spezialist an der San Francisco Bay University, dem Fernsehsender.
14: How many cars will go and pump the gas, the inventory that station have, the history of the
12: Nachfrage, Lagerbestand, Preisentwicklung in der Vergangenheit, die Daten von hunderten Tankstellen fließen in die Berechnung ein. Die KI ermittelt daraus den optimalen Preis für die Konzerne. Der britische Preissoftwareanbieter Calibrate wirbt ganz offen mit dem Versprechen, wörtlich Gewinn rauszuquetschen. Aktuell geht es um 1700 Tankstellen in Kalifornien, die mit dem System arbeiten sollen. Verbraucherschützer sagen, man zahlt dort 1,5 Cent pro Liter mehr als an normalen Tankstellen in vergleichbarer Marktlage. Mindestens. Im Extremfall sogar fast 10 Cent. Autofahrer in Kalifornien wehren sich und streben eine Sammelklage an. Für Preisabsprachen müsse man sich jetzt offenbar eben nicht mehr konspirativ in verrauchten Hinterzimmern treffen, sagen sie. Tatsächlich ist das kalifornische Kartellgesetz seit diesem Jahr strenger geworden. Vorher galt, Preisabsprachen muss man konkret nachweisen. Jetzt kann es tatsächlich schon illegal sein, einen gemeinsamen Algorithmus zu verwenden, wenn er Wettbewerbsdaten eigentlich konkurrierender Unternehmen verarbeitet und Preise koordiniert. Selbst wenn das in einer Blackbox und ohne gezieltes Eingreifen der Unternehmen passiert. Und genau das sei hier der Fall, sagt Verbraucherschützer Kort. Sie machen den Sprit teurer, anstatt sich auf Preiswettbewerb einzulassen, mithilfe von KI. Fachleute warnen, andere Branchen könnten es genauso machen und die Verbraucher dabei draufzahlen. Die Klage gegen zunächst 6 Tankstellenmarken gilt deshalb als wegweisend. Die beklagten Anbieter und der Softwarehersteller Calibrate weisen alle Vorwürfe von sich oder haben sich noch gar nicht geäußert. Ach ja, der besonders teure kalifornische Sprit kostet umgerechnet übrigens ungefähr 1,30 Euro pro Liter.
0: Das war Reinhard Spiegelhauer von der ARD. An der Fußball-WM der Männer hat die spannende Phase begonnen, die K.O.-Runde. Die Schweiz zum Beispiel spielt morgen Freitag gegen Algerien, oder besser gesagt in der Nacht auf morgen. Das Spiel ist um 5 Uhr früh. So viel zum Sportlichen, jetzt geht es ums Geschäftliche, beziehungsweise um die Macht der FIFA. Denn die ist längst nicht mehr nur ein Sportverband, der Turniere ausrichtet, sondern fast schon eine Weltmacht. Wie ist die FIFA so mächtig geworden? Darum geht es in der aktuellen Ausgabe der Fernsehsendung SRF Global. Vera Deragisch hat Moderator Sebastian Ramschbeck gefragt, was denn die FIFA von anderen Organisationen, internationalen Organisationen unterscheidet, die auch in der Schweiz ihren Sitz haben.
15: Ja, wenn wir die FIFA vergleichen mit zum Beispiel den Vereinten Nationen, der UNO oder auch dem IKK, dem Internationalen Komitee vom Roten Kreuz, beide mit Sitz in Genf in der Schweiz, dann fällt auf, wie universell die FIFA ist. Nehmen wir nur mal die Anzahl Mitglieder. Die UNO hat 193 Mitgliedstaaten, die FIFA hat 211 Mitgliedsverbände. Kosovo, Palästina, Taiwan, die sind eben nicht Mitglieder der UNO, aber sie sind mit ihren Fußballverbänden Mitglieder der FIFA. Und dazu kommt, dass, es wurde gerade gesagt, Fußball bekanntlich die schönste Nebensache der Welt sei, die WM das größte Fest. Und das alles macht die FIFA zu einer sehr, sehr mächtigen Organisation, nicht nur im Fußball, sondern auch wirtschaftlich und politisch. Kein Schweizer Politiker hat einen auch nur annähernd so direkten Zugang zu Trump und Xi und Putin und Macron wie der Präsident der FIFA, Gianni Infantino.
16: Die FIFA nimmt Milliarden ein und Gianni Infantino geht bei Staatschefs ein und aus. Wie hat sich die FIFA denn zu einer solch mächtigen Organisation entwickelt?
15: Die Machtgrundlage der FIFA ist natürlich zunächst einmal der Fußball. Ein universeller Sport, ein Spiel für die Massen. Man braucht nicht viel mehr als einen Ball und ein Spielfeld. Das kann am Strand sein oder in einem Hinterhof. Und dann ist da eben vor allem die Fußball-WM. Einmal eine solche WM austragen zu dürfen, das ist für die Präsidentinnen und Präsidenten von ganz unterschiedlichen Ländern ganz, ganz weit oben auf der Wunschliste. Und alleine deswegen ist die FIFA mächtig. Sie entscheidet darüber, wo die WM ausgetragen wird, ob in England oder Russland, ob in Japan oder in Katar zum Beispiel.
16: Die WM ist also ein großes Machtinstrument für die FIFA. Wenn ein Staat die WM austrägt, wie profitiert er davon?
15: Fangen wir vielleicht zuerst einmal damit an, wovon sie nicht profitieren, die Staaten. Es gibt ja immer wieder diese gigantischen Schätzungen, was eine WM einem Staat volkswirtschaftlich bringen soll. Es gab die Zahl von 34 Milliarden Dollar Zusatzeinnahmen für die USA dank der WM. Aber die meisten Expertinnen und Experten halten solche Zahlen für maßlos übertrieben. Sie halten den volkswirtschaftlichen Nutzen für klein bis sogar inexistent. Aber die WM bringt Ansehen, Prestige, sogar politische Legitimität. Das hatte schon der faschistische Diktator Benito Mussolini begriffen, als er die WM 1934 nach Italien brachte. Und auch für zum Beispiel Wladimir Putin, den russischen Präsidenten, war die WM 2018 eine sehr, sehr gute Gelegenheit, Russland eben nicht als Kriegsland, sondern als sympathisches Gastgeberland zur Schau zu stellen.
16: Auch US-Präsident Donald Trump hat ja die Bühne Fußball vor dieser WM jetzt genutzt. Wie verwischen sich da die Grenzen zwischen Fußball und Politik?
15: Ja, wie gesagt, die FIFA macht allein schon mit der Wahl des Gastgebers der Fußball-WM Politik, Weltpolitik. Und es ist bemerkenswert, dass der FIFA-Präsident Gianni Infantino ganz selbstverständlich am Gaza-Friedensgipfel 2025 in Ägypten teilgenommen hat, dass er im Weißen Haus ein- und ausgeht, als wäre er der Präsident einer Supermacht oder der Chef des weltgrößten Konzerns. Doch bei alledem bleibt eigentlich nicht wirklich eine politische Mission erkennbar. Infantino hat sich zwar auch schon öffentlich gegen die Diskriminierung Homosexueller ausgesprochen oder gegen schlechte Arbeit, Arbeitsbedingungen, um dann aber gleich wieder die Nähe von Monarchen und Diktatoren aus den Golfstaaten zu suchen. Es bleibt der Eindruck, dass die FIFA mächtig ist und diese Macht letztlich nur der Machtwillen pflegt.
0: Das sagt Sebastian Ramschbeck, er führt durch die Sendung SRF Global. Weltmacht FIFA, wie ist der Fußballverband zum geopolitischen Player geworden? Das ist der Titel der heutigen Sendung. Gibt's am Abend im Fernsehen auf SRF 1 um 22.25 Uhr. Das ist SRF News. Weiter geht's mit der Sendung heute Morgen.

0: Guten Morgen. Bei der Schweizer Luftverteidigung folgt eine Hiobsbotschaft auf die nächste. Jetzt soll es deutlich teurer werden als bisher angenommen. Das zeigen unsere Recherchen. Und später schauen wir in die Ukraine. Dort hat es in der Nacht wieder schwere Angriffe aus Russland gegeben. Zuerst aber noch ganz kurz zum Wetter. Das ist heute schnell erzählt, Corinna Heinzmann.
1: Ja, ziemlich sonnig bei 28 Grad im Norden und auch im Süden viel Sonnenschein und bis zu 32 Grad.
0: Ja, jetzt wird es so richtig teuer bei der Schweizer Luftverteidigung. Der Bundesrat will ein zusätzliches Flugabwehrsystem kaufen. Unter anderem, weil sich das schon bestellte Patriot-System aus den USA verspätet. Jetzt zeigen Recherchen von Radio SRF, insgesamt kostet das alles bis zu 11 Milliarden Franken. Und das ist gut fünfmal mehr als geplant. Bundeshausredaktor Dominik Meyer.
2: Ursprünglich rechnete der Bundesrat mit gerade einmal 2 Milliarden Franken für die Luftverteidigung auf größere Distanz. Jetzt sind es bis zu 11 Milliarden. Schuld sind hohe Mehrkosten für das Abwehrsystem Patriot, das die Schweiz in den USA bestellt hat, aber auch ein Grundsatzentscheid des Bundesrats. Er will wegen der Probleme bei Patriot und wegen der verschärften Bedrohungslage ein weiteres Abwehrsystem kaufen. Im Rennen sind 3 Systeme aus Frankreich, Südkorea und Israel. Laut SRF-Recherchen schätzt der Bundesrat die Kosten dafür auf 5 Milliarden Franken. Das VBS bestätigt, Zitat:
3: Die Größenordnung von rund 5 Milliarden Franken stellt keine Offerte eines bestimmten Herstellers dar. Sie basiert auf einer ersten Planungs- und Kostenschätzung. In die Schätzung fließen unter anderem auch Munition, Logistik, Ausbildung sowie weitere systembezogene Aufwendungen ein.
2: 5 Milliarden also für das zusätzliche Abwehrsystem und auch das bereits bestellte Patriot-System könnte noch einmal teurer werden als bisher bekannt. Mehrere Quellen bestätigen gegenüber SRF, mit den Optionen, welche die USA der Schweiz im Frühsommer vorgelegt hat, würde Patriot im schlechtesten Fall bis zu 3-mal so viel kosten wie ursprünglich geplant, nämlich 6 Milliarden Franken. Im besten Fall wären es 4 Milliarden Franken. Das VBS sagt nichts zu diesen Zahlen. Alles hänge davon ab, wie der Bundesrat weiter vorgehe bei Patriot. Zitat:
3: Die Vorgehensweisen unterscheiden sich unter anderem bei Systemversion, Lieferterminen, technischen Anpassungen und Risiken. Darum entsteht eine sehr breite Kostenspanne.
2: Patriot also und das zusätzliche Abwehrsystem könnten zusammen bis zu 11 Milliarden Franken kosten. Zum Vergleich, der Kampfjet F-35 kostet 6,5 Milliarden. Für die Finanzierung der Luftverteidigung braucht der Bundesrat zusätzliches Geld. Er will dafür die Mehrwertsteuer erhöhen. Doch die Einnahmen dürften Stand heute nicht reichen für die Mehrkosten. Zudem lehnen die meisten Parteien eine höhere Mehrwertsteuer grundsätzlich ab. Ob sie sich auf eine andere Lösung einigen können, ist offen. Und wohlgemerkt, die bis zu 11 Milliarden Franken decken nur die Luftverteidigung auf größere Distanz ab. Die Abwehr mit kurzen und mittleren Reichweiten kostet weitere Milliarden.
0: Aus dem Bundeshaus, das war der Beitrag von Dominik Meyer. Ja, Prognosen, wie teuer ein Projekt tatsächlich wird oder welche Folgen ein politischer Entscheid haben wird, das ist auch vor Volksabstimmungen in der Schweiz immer wieder Thema. Eine neue Untersuchung zeigt jetzt, der Bundesrat lag bei seinen Prognosen mehrfach daneben.
1: Konkret geht es um die Abstimmungsbroschüren des Bundesrates, die in den Briefkästen der Stimmbevölkerung landen, und auch um die Botschaften des Bundesrats ans Parlament. Dort gäbe es Lücken und Fehler, kritisiert die eidgenössische Finanzkontrolle. Konkret bei den Informationen dazu, was für Auswirkungen ein Ja oder ein Nein auf eine Vorlage hat. Die Finanzkontrolle hat im Auftrag des Bundesrates insgesamt 7 Fälle untersucht und bei 3 davon Mängel gefunden. So habe der Bundesrat zum Beispiel beim geplanten Autobahnausbau Zusatzkosten von über 1 Milliarde Franken nicht ausgewiesen.
0: Und wie geht es denn jetzt weiter nach diesem Bericht?
1: Die Finanzkontrolle fordert unter anderem mehr Transparenz, dass etwa auch aufgezeigt wird, wenn es Unsicherheiten gibt bei Schätzungen. Außerdem soll es Kontrollen nach dem Vier-Augen-Prinzip geben. Der Bundesrat sagt, er sei mit den Empfehlungen weitgehend einverstanden.
0: Wir wechseln ins Ausland. In mehreren ukrainischen Städten wurden die Menschen letzte Nacht durch Sirenen und Explosionen geweckt.
1: Besonders betroffen ist die Hauptstadt Kiew. Stadtpräsident Vitali Klitschko schrieb auf Telegram, Kiew werde von Russland mit Drohnen und Raketen angegriffen. Mindestens 10 Menschen seien tot, Dutzende weitere verletzt. Die Angriffe hätten Brände ausgelöst, mehrere Gebäude seien beschädigt und 6 Stockwerke eines 9-stöckigen Wohnhauses seien zerstört worden. Rettungskräfte und Feuerwehrleute seien im Einsatz. Auch Russland meldet Angriffe aus der Ukraine. Man habe letzte Nacht über 300 ukrainische Drohnen abgefangen, meldet das russische Verteidigungsministerium. Nach den schweren Erdbeben in Venezuela hat Übergangspräsidentin Delcy Rodríguez eine 7-tägige Staatstrauer ausgerufen. Venezuela sei tief erschüttert. Um das Andenken der Opfer zu ehren, habe sie beschlossen, die Staatstrauer auszurufen, so Rodríguez. Die Zahl der bestätigten Todesopfer ist inzwischen weiter gestiegen, auf fast 2300, wie die Behörden bekannt geben. Die Zahl der Verletzten wurde auf über 11.200 erhöht. Die Suche nach Überlebenden dauert auch rund eine Woche nach den Erdbeben weiter an.
4: Sie war eine prägende Figur in der Schweizer Kunstszene und wurde sogar mehrfach von Pablo Picasso gemalt. Jetzt ist Angela Rosengart gestorben.
1: Die Luzerner Kunsthändlerin und Picasso-Sammlerin wurde 94 Jahre alt. Die Stiftung Rosengart hat Medienberichte zu ihrem Tod bestätigt. Angela Rosengart führte unter anderem das Museum Sammlung Rosengart in Luzern. Dort sind rund 300 Werke des Impressionismus und der klassischen Moderne zu sehen, darunter bedeutende Arbeiten von Paul Klee und Pablo Picasso. Mit Picasso verband Angela Rosengart eine langjährige Freundschaft. Der Künstler malte mehrere Porträts von ihr.
4: Dann weiter zum Sport. An der Fußball-WM der Männer, da haben die Fans von Belgien ein regelrechtes Wechselbad der Gefühle erlebt.
1: Belgien gewann nach Verlängerung gegen Senegal mit 3:2 und steht nun im Achtelfinal. Bis zur 86. Minute sah es aber so aus, als ob die Belgier nach Hause reisen müssten. Sie waren 0:2 im Rückstand, konnten die Partie dann aber doch noch drehen. Wir gewannen gegen Bosnien-Herzegowina mit 2:0 und England gewann gegen Kongo mit 2:1. Die Engländer schossen das Siegestor wenige Minuten vor Schluss. Dann zum Tennis. Belinda Bencic steht in Wimbledon in der 3. Runde. Bencic gewann gegen die Chinesin Wang Xinyu in 2 Sätzen. Morgen trifft sie auf die Russin Anna Kalinskaya. Dann die Börsendaten von SIX. Der Dow Jones Index in New York hat unverändert geschlossen. Der Nikkei Index in Tokio fällt um 1,3%. Der Euro wird zu 92,07 gehandelt, der Dollar zu 80,88.
4: Und dann fehlt nur noch das Wetter.
1: Im Norden ist es ziemlich sonnig, bei 28 Grad heute. Im Süden gibt es viel Sonnenschein und es wird 32 Grad heiß.
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0: Morgen oder auch rund um die Uhr online mit der SRF News App. Verantwortlich für die Sendung eben Tobias Bühlmann, die Zeit 7.38 Uhr. Wir haben in der Sendung heute Morgen eben gehört, es gab wieder russische Angriffe auf die Ukraine letzte Nacht. Und es ist ein dramatisches Bild, das eine neue Studie aus den USA zeichnet zu diesem Krieg. Forschende haben sich die Folgen des russischen Angriffskriegs gegen die Ukraine angeschaut und die Verluste auf beiden Seiten, die seien immens, heißt es da. ARD-Korrespondentin Nina Batz hat die Einzelheiten.
1: Die Zahl der getöteten und verletzten Soldaten im vor mehr als 4 Jahren begonnenen russischen Angriffskrieg gegen die Ukraine hat inzwischen 2 Millionen überschritten. Zu diesem Ergebnis kommt das Center for Strategic and International Studies, CSIS, in Washington. Demnach liegt die Zahl der getöteten ukrainischen Soldaten zwischen 125.000 und 150.000. Auf russischer Seite waren es laut der Studie noch mehr Opfer. Das CSIS geht von zwischen 400.000 und 450.000 gefallenen russischen Soldaten aus. Das sind 4-mal mehr gefallene Soldaten auf russischer Seite, als die USA in all ihren Kriegen seit dem Zweiten Weltkrieg zu verzeichnen hatten. Dazu gehören der Vietnam- und Koreakrieg. Die Auswertung von Daten, unter anderem mehrerer Geheimdienste, hat außerdem ergeben, dass sich das Zahlenverhältnis der auf beiden Seiten getöteten Soldaten stark verändert hat. Lag es zu Beginn des Krieges bei 1:2, liegt es inzwischen bei 1:8. Auf einen gefallenen ukrainischen kommen 8 getötete russische Soldaten. Die Studie geht davon aus, dass monatlich mehr russische Soldaten getötet oder verwundet werden, als Russlands Machthaber Wladimir Putin pro Monat rekrutieren lassen kann.
0: Der Beitrag von ARD-Korrespondentin Nina Barth. Zu einem ganz anderen Thema jetzt. Jetzt gibt es nämlich hier bei Ihrem Infosender eine Runde Frühsport, im übertragenen Sinn natürlich. Wir reden nämlich über den Sportartikelhersteller Nike. Nike ist weltweit marktführend bei Sportkleidern und Sportartikeln. Und jetzt hat das Unternehmen seine Geschäftszahlen präsentiert. Wie die aussehen, darüber hat Vera Deragisch mit Wirtschaftsredaktor Manuel Rentsch gesprochen.
2: Ja, die Geschäftszahlen sind durchzogen und Nike selber spricht von einem schwierigen Umfeld. Nike hat im vergangenen Geschäftsjahr einen Umsatz von 46 Milliarden Dollar gemacht. Das ist zwar ähnlich viel wie im Vorjahr, aber doch viel schlechter als noch zu den besten Zeiten. Der Umsatz ist 10% tiefer als noch 2024, als es besser gelaufen war. Unter dem Strich macht Nike einen Gewinn von gut 3 Milliarden Dollar. Und auch das sind 46% weniger als noch vor 2 Jahren. Das Unternehmen schließt das Geschäftsjahr per Ende Mai ab. Und deshalb sprechen wir hier von Jahreszahlen.
3: Weniger Gewinn, weniger Umsatz. Mhm. Warum ist Nike aus dem Tritt geraten?
2: Da gibt es mehrere Gründe. Nike hat sich in den vergangenen Jahren sehr stark auf den Direktvertrieb fokussiert und hat dabei die etablierten Geschäfte etwas vernachlässigt. Nike hat ein etwas größeres Gewicht auf Online gesetzt und dadurch etwas den Anschluss verpasst. Sie haben einfach nicht es geschafft, die Balance zu finden zwischen Online und den normalen Läden. Diese ganzen Schwierigkeiten zeigen sich auch an der Börse. Der Nike-Aktienkurs ist seit Jahresbeginn um 35% eingebrochen. Die Firmenspitze selber spricht von einem schwierigen Umfeld, jetzt auch bei der Präsentation der Jahreszahlen. Vor allem in China gehen die Verkäufe zurück. Die Menschen allgemein haben weniger Geld, heißt es bei der Geschäftsleitung, weniger Geld für Sportartikel und zudem gibt es auch mehr Konkurrenz. Und hier kann man auch an die Schweiz denken, zum Beispiel die Laufschuhe von On, die haben Nike zunehmend Konkurrenz gemacht.
3: Nike argumentiert also, das Umfeld sei schwierig, den Leuten fehle das Geld. Schauen wir uns doch jetzt diesen Schweizer Markt noch an, Manuel Rentsch. Wie läuft das hier mit dem Geschäft bei den Sportartikeln?
2: Das Sportartikelgeschäft in der Schweiz ist schon auch im Umbruch. Die Preise sind unter Druck hierzulande. Wobei unter dem Strich sind die Umsätze dann doch wieder recht stabil hier in der Schweiz, wenn man den Markt allgemein betrachtet, also auch die anderen Marken. In der Schweiz lag der Umsatz im Sportartikelgeschäft im vergangenen Jahr bei 2,1 Milliarden Franken. Das sind zwar rund 5% weniger als noch mitten in der Pandemie, als die Nachfrage besonders groß war, als sich alle eindeckten mit Schuhen und Trikots und so. Aber der Umsatz ist dennoch etwas größer als noch vor der Pandemie. Das sind Angaben des Marktforschungsunternehmens Nielsen GfK.
3: Sie haben es gesagt, die Branche ist im Umbruch, die Preise unter Druck. Warum?
2: Es gibt halt einen Druck aus dem Onlinehandel. Die Konsumentinnen und Konsumenten informieren sich besser, vergleichen die Preise und bestellen die Laufschuhe oder Trikots auch mal im Internet. Ein Thema sind auch die Einkäufe im Ausland. Das hat eher wieder zugenommen. Das ist für die Schweizer Geschäfte eine Herausforderung. Und einen Umbruch gibt es auch insofern, dass sich Sportix hier aus dem Geschäft zurückgezogen hat, die Migros, und stattdessen hat Decathlon aus Frankreich das Filialnetz ausgebaut. Es gibt also Bewegung. Zusammengefasst kann man sagen, in der Schweiz ist der Markt trotz allem recht stabil. Der Branchenführer Nike ist allerdings im globalen Geschäft etwas ins Straucheln geraten.
0: Informationen und Einschätzungen von SRF-Wirtschaftsredaktor Manuel Rentsch.
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0: 7.44 Uhr an diesem Donnerstagmorgen und das gibt hier heute früh zu reden. Die Luftverteidigung dürfte die Schweiz wesentlich mehr kosten als bisher angenommen, nämlich 11 Milliarden Franken, das sind 9 Milliarden mehr als geplant. Das zeigen neue Recherchen von SRF. Der Bundesrat informiere vor Abstimmungen nicht immer gut genug. Zu diesem Schluss kommt die eidgenössische Finanzkontrolle. So habe der Bundesrat etwa vor der Abstimmung über den Autobahnausbau Zusatzkosten von etwa 1 Milliarde Franken verschwiegen. Die Finanzkontrolle fordert jetzt unter anderem bessere Kontrollen der Abstimmungsinformationen. Und die Ukraine meldet schwere Angriffe aus Russland. Unter anderem in der Hauptstadt Kiew habe es in der Nacht Explosionen gegeben. Die Behörden melden mindestens 10 Todesopfer und mehrere Verletzte. Und noch kurz der Blick aufs Wetter. Es gibt wieder einen sonnigen Tag heute, im Norden bei 28 und im Süden bei 32 Grad. Jedes Kind hat das Recht auf eine gewaltfreie Erziehung. Das steht neu im Schweizer Zivilgesetzbuch. Aber was bedeutet gewaltfreie Erziehung genau? Und wo fängt Gewalt gegenüber dem eigenen Kind überhaupt an? Das ist Thema in der aktuellen Folge unseres Podcasts News Plus. Dominik Rolli hat mit Sibyl Arnold über gewaltfreie Erziehung gesprochen. Sie ist Erziehungsberaterin und leitet für den Schweizer Kinderschutz Kurse für Eltern.
5: Körperliche Gewalt beginnt wirklich bei der Ohrfeige, bei Schlägen oder das Kind an den Haaren oder an den Ohren ziehen, kneifen und so weiter und so fort. Also auch im Verständnis vielleicht von den älteren Generationen bei dazumal noch alltäglichen Erziehungspraktiken wie eben die Ohrfeige, die heute ganz klar nicht mehr erlaubt sind. Bei der psychischen Gewalt, das sind jegliche Formen von Erniedrigungen, also wenn ich mein Kind schlecht oder klein mache mit Äußerungen wie du kannst ja nichts oder du bist dumm, du weißt ja nichts oder das schaffst du nie, das gehört alles da hinein.
6: Jetzt passiert Gewalt in der Erziehung ja wahrscheinlich vor allem in Situationen, wo die Beteiligten überfordert sind. Was sind denn so Situationen, die Eltern besonders oft an Grenzen bringen?
5: Oftmals ist es der Zeitdruck, wenn das Kind zum Beispiel pünktlich in die Kita gebracht werden muss, weil die Eltern anschließend zur Arbeit gehen. Oder am Abend, wenn Kinder und Eltern müde sind.
6: Und ist gewaltfreie Erziehung in jeder Situation möglich?
5: Das ist eine gute Frage. Man muss ganz klar unterscheiden, wann geht es darum, das Kind zu schützen. Also wenn ich als Beispiel mit meinem dreijährigen Kind an einer stark befahrenen Straße bin und mein Kind macht Anstalten, auf die Straße zu rennen und ich packe es in diesem Moment fest an seinem Arm, dass es nicht auf die Straße kann, dann gibt das vielleicht ein Hämatom am Arm des Kindes und ich habe körperliche Gewalt angewendet. Jedoch im Sinn, mein Kind zu schützen, dass es nicht von einem Auto überfahren wird. Und dann geht dieser Schutz ganz klar vor. Ein klassisches Beispiel ist auch zum Beispiel am Abend die Zähne putzen. Die Kinder sollten ins Bett,

0: Willst du die Zähne vor oder nach dem Pyjama anziehen, putzen? Oder ich lenke mein Kind ein Stück weit ab, indem ich ihm ein Lied vorsinge oder ihm eine Geschichte erzählen oder wir eine bestimmte Zahnbürste haben für das sogenannte Zähne-Nachputzen. Und ganz wichtig ist natürlich auch die Vorbildfunktion, dass mein Kind auch mich als Mutter meine Zähne putzen sieht.
1: Jetzt ist das wahrscheinlich eine Situation, die sehr viele Eltern kennen. Man ist mit der Geduld am Ende und es will einfach nicht klappen mit diesem Zähneputzen. Und eben gleichzeitig ist es ja wichtig für das Kind, weil es sonst unter Umständen Karies bekommt, wenn man die Zähne nicht putzt. So die Situation, wo man dem Kind dann einfach die Zahnbürste reinsteckt in den Mund, würden Sie sagen, das geht dann auch schon unter gewaltvoller Erziehung oder ist dann eben etwas zum Schutz des Kindes?
0: Grundsätzlich geht es um den Schutz des Kindes, aber das Kind einfach packen, unter den Arm klemmen und wie Sie gesagt haben, die Zahnbürste rein in den Mund und mein Kind schreit, da übergehe ich Grenzen. Es ist wichtig, dass ich als Eltern, als Mutter meinem Kind einen Schritt voraus bin, dass wir die Zähne vielleicht eben nicht erst putzen am Abend, wenn alle zu müde sind, dass wir die Zähne direkt nach dem Essen putzen, dass ich da wirklich vorausdenke oder halt auch mal diese Zähne ungeputzt lasse. Wenn das Ausnahmesituationen sind und nicht die Regel im Alltag, dann ist das auch ein Weg, der möglich ist.
1: Sie machen ja Kurse dazu. Was ist so die wichtigste Botschaft, die Sie Eltern dort mitgeben?
0: Starke Eltern, starke Kinder schafft ganz klar mit der bedingungslosen Liebe und dem Vertrauen und gleichzeitig eine klare Kommunikation und klare Regeln im Familienalltag, die immer wieder angepasst werden an den Entwicklungsstand und das Alter meines jeweiligen Kindes. Dazu kommt, dass wir als Eltern die Verantwortung tragen für die Beziehung zu unseren Kindern und dass wir die Bedürfnisse von uns selbst und unseren Kindern kennen und so mit mehr Verständnis agieren können.
1: Es gibt es ja sicher viele Eltern, die sich bewusst um das Thema kümmern wollen und die eigenen Erziehungsmethoden auch überdenken und verbessern wollen. Aber es gibt sicher auch Familien, die man wahrscheinlich nur schwer erreicht. Sind die auch in ihren Kursen oder haben sie es ja wirklich vor allem mit denen zu tun, die bereit sind, ihre Erziehungsmethoden zu überdenken?
0: Ist beides. Ich arbeite einerseits selbstständig und in meinen Kursen sind größtenteils die reflektierten Eltern da, die ihre Erziehungsmethoden noch mehr verbessern wollen. Und gleichzeitig arbeite ich für die Fachstelle Kompass im Kanton Solothurn und für Kompass bin ich auch in den Durchgangszentren, in den Sprachcafés und in Religionsgemeinschaften unterwegs, so dass wir eben wirklich möglichst alle Eltern im Kanton Solothurn erreichen können.
1: Ich gehe mal davon aus, das Thema ist auch ein bisschen schambelastet. Also wenn man jetzt eine Situation erlebt hat mit dem eigenen Kind, wo man wirklich überfordert war, wo einem, ja, salopp gesagt, die Hand ausgerutscht ist und man dem Kind Gewalt angetan hat. Wie groß ist dann die Überwindung, denken Sie, sich Hilfe zu holen? Oder ist man da auch von Scham gebremst, vielleicht ein Stück weit?
0: Es gibt beides. Es gibt Eltern, die sich nicht Hilfe holen. Und umso wichtiger ist es, dass möglichst niederschwellige Angebote vorhanden sind, bei denen sich die Eltern auch auf verschiedenen Kanälen an Beratungsstellen wenden können. Und dann gibt es aber auch wirklich Eltern, die sagen, ich habe als Kind selbst körperliche und oder psychische Gewalt erlebt und ich will das den eigenen Kindern auf gar keinen

0: Fall weitergeben und die sich dann wirklich in, ja, an Kurse anmelden und reflektieren und versuchen, einen anderen Weg zu gehen.
1: Das sagt die Erziehungsberaterin Sibylle Arnold. Also die gewaltfreie Erziehung steht neu auch im Zivilgesetz. 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
1: Wenn die Berichte stimmen, dann dürfte New York morgen Freitag Schauplatz einer echten Promi-Hochzeit werden. Immer mehr deutet auf eine aufwendige Feier im Madison Square Garden hin und im Mittelpunkt stehen Popstar Taylor Swift und Footballprofi Travis Kelce. AD-Korrespondentin Giselle Uka aus New York.
7: Es wird ernst für Megastar Taylor Swift und den Footballer Travis Kelce. In den US-Medien verdichten sich die Hinweise, dass am Freitag eine aufwendige Hochzeitsparty der beiden im berühmten Madison Square Garden mitten in New York City stattfinden wird. Zum Auftakt soll es schon heute Abend eine Art Probelauf mit einem Essen im engsten Familien- und Freundeskreis mit etwa 100 Gästen geben. Am Freitagabend folgt dann die große Hochzeitsfeier mit etwa 1000 geladenen Gästen. Erwartet werden zahlreiche prominente Gäste wie Schauspielerin Selena Gomez, Sänger Ed Sheeran oder NBA-Footballstars, mit denen das Paar privat befreundet ist. Außerdem rechnet die Polizei mit großem Fanandrang der sogenannten Swifties, den treuen Fans von Taylor Swift, die sie regelrecht vergöttern. Das berühmte Pärchen selbst hat ihre Hochzeit am Freitag bisher nicht bestätigt. Selbst den Gästen soll lange nicht klar gewesen sein, wo die Feier genau stattfindet. New Yorks Bürgermeister Zohran Mamdani und seine Polizeichefin haben mitgeteilt, dass am Freitagabend eine Großveranstaltung im Madison Square Garden stattfinden soll, ohne auf den genauen Grund einzugehen. Das sehen viele als Bestätigung für die Star-Hochzeit. In den vergangenen Tagen wurden außerdem Arbeiter immer wieder dabei beobachtet, wie sie Kulissen oder große Bäume in die riesige Sport- und Konzertarena transportiert haben. Celebrity-Experten mutmaßen, dass Taylor Swift und Travis Kelce den sonst nicht so romantischen Ort in eine Art Schlossgarten umgestalten.
1: Der Beitrag von Giselle Uka aus New York. Und wir bleiben gerade in der Stadt und schauen an die Wall Street.
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1: Der Handel an der Wall Street, der läuft nur noch heute Donnerstag, dann ist Schluss für diese Woche, denn in den USA steht ein Feiertagswochenende bevor. Und an diesem letzten Handelstag heute dürften vor allem die Zahlen des Arbeitsministeriums zu reden geben. Mehr dazu jetzt von Börsenkorrespondent Jens Korte.
9: Die Investoren an der Wall Street scheinen es verhältnismäßig ruhig auslaufen zu lassen. Heute ist ja schon der letzte Handelstag in dieser Woche an der Wall Street, weil jetzt am Freitag, ein Tag vor dem 4th of July Wochenende und ja der 250-Jahr-Feier der Vereinigten Staaten, kein Handel stattfindet. Deshalb also, wie gesagt, heute schon der letzte Handelstag. Es wird nochmal wichtige Zahlen geben vom amerikanischen Arbeitsmarkt. Die großen Zahlen vom Arbeitsministerium werden veröffentlicht und es wird erwartet, dass es nicht mehr ganz so viele neue Stellen geschaffen wurden wie noch im Vormonat. Ja, neue Stellen, aber nicht mehr so viel wie noch davor. Die Arbeitslosenquote, Schätzungen zufolge, könnte bei verhältnismäßig tiefen 4,3% verweilen. Wir werden eine Stunde vor New Yorker Handelsbeginn diese Zahlen bekommen und das könnte dann den Ton vorgeben für eben den letzten Handelstag in dieser Woche. Zur Wochenmitte ließen es die amerikanischen Investoren ruhig angehen. Es hatte auch da schon Zahlen vom Arbeitsmarkt gegeben, und zwar aus der Privatwirtschaft. Da wurden nur 98.000 neue Jobs kreiert. Das waren weniger Jobs als im Mai. Es waren weniger Jobs als erwartet. Und die Jobs, die kreiert wurden, die kamen vor allem Und das Muster kennen wir seit einiger Zeit aus dem Bereich Bildung und vor allem aus dem Bereich Gesundheit und Pflege. Das dürfte sich, dieses Bild, dieses Muster dürfte sich potenziell auch bei den Arbeitsmarktdaten bestätigen, die jetzt heute noch veröffentlicht werden. Die Wall Street insgesamt mit leichten Abschlägen, nachdem der Dow Jones am Vortag allerdings auch erst eine neue Rekordmarke verbucht hatte. Mal sehen, ob es jetzt auch irgendwelche Kommentare gibt auf die jüngsten politischen Entwicklungen, denn US-Präsident Donald Trump hat jetzt erstmal das USMCA nicht erneuert. Das lief nun zum 1. Juli aus, also das Handelsabkommen zwischen den USA, zwischen Mexiko und Kanada. Das heißt aber nicht, dass dieses Abkommen aufgekündigt wird, sondern es wird jetzt jährlich einer näheren Untersuchung unterzogen und dann behalten es sich vor allem die Vereinigten Staaten offen, ob sie es dann weiterführen werden oder nicht. Ein bisschen mehr Unsicherheit bringt das, aber auch keine so großen Änderungen für den Moment.
1: Das Update zum Donnerstagmorgen von Jens Korte von The Wall Street. Am Mikrofon heute für Sie, Romana Kaiser. Hier geht es weiter mit der Sendung heute Morgen.

0: Guten Morgen. Die Kosten steigen und steigen. Für die Luftverteidigung rechnet der Bundesrat inzwischen mit 11 Milliarden Franken. Und das ist ein Vielfaches von dem, was ursprünglich vorgesehen war. Und dann geht es bei uns auch ums Abstimmungsbüchlein. Das erzähle nicht immer die ganze Wahrheit. Das sagt die eidgenössische Finanzkontrolle. Mit mir im Studio an diesem Morgen ist Corinna Heinzmann. Das gibt wieder einen sommerlichen Tag heute.
1: Guten Morgen. Hier im Norden ist es heute ziemlich sonnig bei 28 Grad. Und auch im Süden gibt es viel Sonnenschein und bis zu 32 Grad.
0: Die Schweiz will bei der Luftverteidigung aufrüsten, aber es geht nicht wirklich vorwärts. Die bestellten Patriot-Systeme aus den USA verzögern sich und auch deshalb will der Bundesrat jetzt ein zusätzliches System kaufen, um Raketen und Kampfjets abzuwehren. Recherchen von Radio SRF zeigen jetzt aber, dass alles kostet insgesamt bis zu 11 Milliarden Franken und das ist gut fünfmal mehr als geplant. Aus dem Bundesrat berichtet Dominik Meyer.
2: Ursprünglich rechnete der Bundesrat mit gerade einmal 2 Milliarden Franken für die Luftverteidigung auf größere Distanz. Jetzt sind es bis zu 11 Milliarden. Schuld sind hohe Mehrkosten für das Abwehrsystem Patriot, das die Schweiz in den USA bestellt hat, aber auch ein Grundsatzentscheid des Bundesrats. Er will wegen der Probleme bei Patriot und wegen der verschärften Bedrohungslage ein weiteres Abwehrsystem kaufen. Im Rennen sind 3 Systeme aus Frankreich, Südkorea und Israel. Laut SRF-Recherchen schätzt der Bundesrat die Kosten dafür auf 5 Milliarden Franken. Das VBS bestätigt, Zitat:
3: Die Größenordnung von rund 5 Milliarden Franken stellt keine Offerte eines bestimmten Herstellers dar. Sie basiert auf einer ersten Planungs- und Kostenschätzung. In die Schätzung fließen unter anderem auch Munition, Logistik, Ausbildung sowie weitere systembezogene Aufwendungen ein.
2: 5 Milliarden also für das zusätzliche Abwehrsystem und auch das bereits bestellte Patriot-System könnte noch einmal teurer werden als bisher bekannt. Mehrere Quellen bestätigen gegenüber SRF, mit den Optionen, welche die USA der Schweiz im Frühsommer vorgelegt hat, würde Patriot im schlechtesten Fall bis zu 3-mal so viel kosten wie ursprünglich geplant, nämlich 6 Milliarden Franken. Im besten Fall wären es 4 Milliarden Franken. Das VBS sagt nichts zu diesen Zahlen. Alles hänge davon ab, wie der Bundesrat weiter vorgehe bei Patriot. Zitat:
3: Die Vorgehensweisen unterscheiden sich unter anderem bei Systemversion, Lieferterminen, technischen Anpassungen und Risiken. Darum entsteht eine sehr breite Kostenspanne.
2: Patriot also und das zusätzliche Abwehrsystem könnten zusammen bis zu 11 Milliarden Franken kosten. Zum Vergleich, der Kampfjet F-35 kostet 6,5 Milliarden. Für die Finanzierung der Luftverteidigung braucht der Bundesrat zusätzliches Geld. Er will dafür die Mehrwertsteuer erhöhen. Doch die Einnahmen dürften Stand heute nicht reichen für die Mehrkosten. Zudem lehnen die meisten Parteien eine höhere Mehrwertsteuer grundsätzlich ab. Ob sie sich auf eine andere Lösung einigen können, ist offen. Und wohlgemerkt, die bis zu 11 Milliarden Franken decken nur die Luftverteidigung auf größere Distanz ab. Die Abwehr mit kurzen und mittleren Reichweiten kostet weitere Milliarden.
0: Aus dem Bundeshaus, das war der Beitrag von Dominik Meyer. Ja, Prognosen, wie teuer ein Projekt tatsächlich wird oder welche Folgen ein politischer Entscheid haben könnte, das ist auch vor Volksabstimmungen in der Schweiz immer wieder Thema. Eine neue Untersuchung zeigt jetzt, der Bundesrat lag bei seinen Prognosen mehrfach daneben.
1: Es geht um die Infos in den Abstimmungsbroschüren, die vor einem Urnengang an die Stimmbevölkerung verschickt werden. Und auch um die Botschaften des Bundesrates ans Parlament. Dort gäbe es Lücken und Fehler, sagt die eidgenössische Finanzkontrolle. Konkret bei den Informationen dazu, was für Auswirkungen ein Ja oder ein Nein zu einer Vorlage hat. Die Finanzkontrolle hat insgesamt 7 Fälle untersucht und bei 3 davon Mängel gefunden. So habe der Bundesrat zum Beispiel beim geplanten Autobahnausbau Zusatzkosten von über 1 Milliarde Franken nicht ausgewiesen.
0: Und wie geht das jetzt weiter?
1: Die Finanzkontrolle verlangt unter anderem bessere Kontrollen und dass der Bundesrat transparenter macht, wenn Prognosen und Schätzungen unsicher sind. Der Bundesrat sagt, er sei mit den Empfehlungen weitgehend einverstanden. Im Basler Klibeck-Quartier hat die Polizei gestern ein besetztes Areal geräumt. Danach sei es an einer unbewilligten Demonstration zu massiven Sachbeschädigungen gekommen, schreibt die Kantonspolizei Basel-Stadt. Etwa 450 Personen hätten sich am Abend zur Demo versammelt. Sie hätten zuerst versucht, zur geräumten Liegenschaft zu gelangen. Dann habe sich der Demonstrationszug durch die Innenstadt bewegt. Auf der gesamten Route habe es Sachschäden gegeben. Die Demonstrierenden hätten zudem die Polizei mit Feuerwerk und Wurfgegenständen angegriffen. Die Polizei habe dagegen Wasserwerfer und Tränengas eingesetzt.
4: Ins Ausland jetzt. In mehreren ukrainischen Städten wurden die Menschen in der Nacht durch Sirenen und Explosionen geweckt.
1: Besonders betroffen ist die Hauptstadt Kiew. Stadtpräsident Vitali Klitschko schrieb auf Telegram, Kiew werde von Russland mit Drohnen und Raketen angegriffen. Mindestens 10 Menschen seien tot, Dutzende weitere verletzt. Die Angriffe hätten Brände ausgelöst, mehrere Gebäude seien beschädigt und 6 Stockwerke eines 9-stöckigen Wohnhauses seien zerstört worden. Rettungskräfte und Feuerwehrleute seien im Einsatz. Auch Russland meldet Angriffe aus der Ukraine. Man habe letzte Nacht über 300 ukrainische Drohnen abgefangen, meldet das russische Verteidigungsministerium. Nach den schweren Erdbeben in Venezuela hat Übergangspräsidentin Delcy Rodríguez eine 7-tägige Staatstrauer ausgerufen. Venezuela sei tief erschüttert. Um das Andenken der Opfer zu ehren, habe sie beschlossen, die Staatstrauer auszurufen, so Rodríguez. Die Zahl der bestätigten Todesopfer ist inzwischen weiter gestiegen, auf fast 2300, wie die Behörden bekannt geben. Die Zahl der Verletzten wurde auf über 11.200 erhöht. Die Suche nach Überlebenden dauert auch rund eine Woche nach den Erdbeben weiter an.
4: Ja, und nach dieser Katastrophe fehlt es den Menschen in Venezuela am nötigsten an Medikamenten, Essen und auch an sauberem Wasser. Die Glückskette organisiert deshalb heute mit der SRG einen nationalen Solidaritätstag für Venezuela. Alle Infos dazu finden Sie online auf glückskette.ch. Sie war eine prägende Figur in der Schweizer Kunstszene und wurde sogar mehrfach von Pablo Picasso gemalt. Jetzt ist Angela Rosengart gestorben.
1: Die Luzerner Kunsthändlerin und Picasso-Sammlerin wurde 94 Jahre alt. Die Stiftung Rosengart hat Medienberichte zu ihrem Tod bestätigt. Angela Rosengart führte unter anderem das Museum Sammlung Rosengart in Luzern. Dort sind rund 300 Werke des Impressionismus und der klassischen Moderne zu sehen, darunter bedeutende Arbeiten von Paul Klee und Pablo Picasso. Mit Picasso verband Angela Rosengart eine langjährige Freundschaft. Der Künstler malte mehrere Porträts von ihr.
4: Dann weiter zum Sport. An der Fußball-WM der Männer haben die Fans von Belgien ein Wechselbad der Gefühle erlebt.
1: Belgien gewann nach Verlängerung gegen Senegal mit 3-2 und steht nun im Achtelfinal. Bis zur 86. Minute sah es aber so aus, als ob die Belgier nach Hause reisen müssten. Sie waren 0-2 im Rückstand, konnten die Partie dann aber doch noch drehen. Ebenfalls im Achtelfinal stehen Co-Gastgeber USA und England. Die USA gewannen gegen Bosnien-Herzegowina mit 2-0 und England gewann gegen Kongo mit 2-1. Die Engländer schossen das Siegtor wenige Minuten vor Schluss. Zum Tennis. Belinda Bencic steht in Wimbledon in der dritten Runde. Bencic gewann gegen die Chinesin Wang Xinyu in 2 Sätzen. Morgen trifft sie auf die Russin Anna Kalinskaya. Und jetzt noch die Börsendaten von SIX. Der Dow Jones Index in New York hat unverändert geschlossen. Der Nikkei Index in Tokio fällt um 1,9%. Der Euro wird zu 92,06 gehandelt und der Dollar zu 80,84.
4: Das ist die Sendung heute Morgen und die aktuellsten Nachrichten kriegen Sie natürlich auch rund um die Uhr online in der SRF News App. Verantwortlich für die Inhalte eben war Tobias Bühlmann. Die Zeit jetzt 7:09. Und hier bei Ihrem Infosender geht es jetzt um eine umstrittene Figur, um die deutsche Politikerin Sarah Wagenknecht. Früher war sie Abgeordnete der Linken, seit einiger Zeit politisiert sie aber mit ihrer eigenen Partei, mit dem Bündnis Sarah Wagenknecht. Den Einzug in den Bundestag hat sie mit ihrer Partei letztes Jahr verpasst. Und jetzt sucht sie offenbar Wege, politisch wieder ins Gespräch zu kommen. Und dafür umwirbt sie ausgerechnet Alice Weidel, die Chefin der rechtspopulistischen AfD. In einem offenen Brief lädt Wagenknechts Bündnis Weidel ein, gemeinsam an Wahlveranstaltungen aufzutreten und kontroverse Debatten zu führen. Auf den ersten Blick haben die AfD und das linke Bündnis Sarah Wagenknecht ja nicht viel gemeinsam. Warum also will Wagenknecht zusammen mit Weidel auftreten? Das hat Vira Diragis Stefan Reinhardt gefragt. Er berichtet bei SRF immer wieder über deutsche Politik.
5: Ja, das hat tatsächlich viele überrascht. Auch der Zeitpunkt jetzt vor der Sommerpause. Aus dem Nichts heraus kam dieser Brief, übrigens noch an die falsche Adresse gerichtet. Die AfD-Zentrale hat unterdessen einen neuen Sitz. Aber anyway, man sieht, Sarah Wagenknecht, für sie ist das auch neu, aber offenbar hat sie Angst vor Bedeutungsverlust. Sie möchte sich politisch wieder ins Spiel bringen, denn der Niedergang dieser Partei, der war in den letzten Monaten, Jahren schon ziemlich groß. Man ist nicht in den Bundestag gekommen. Das wird allerdings noch angefochten, aber dennoch, Sarah Wagenknecht sind die Fälle davongeschwommen und jetzt offenbar versucht sie mit diesem, man kann es sagen, PR-Stunt wieder ins Gespräch zu kommen.
6: Könnte denn dieses Kalkül aufgehen?
5: Das ist sehr schwierig zu sagen. Natürlich gibt es jetzt Öffentlichkeit, man spricht jetzt darüber. Wenn sie es tatsächlich schafft, in Sachsen-Anhalt, wo im September die nächsten Landtagswahlen stattfinden, der AfD zur Macht zu verhelfen, dann wäre das natürlich schon eine ziemliche Umwälzung in der Parteienlandschaft. Für die AfD wäre es hervorragend aus deren Sicht. Fürs BSW bin ich nicht so ganz sicher, ob es sich denn wirklich auszahlen wird. Ich glaube, Sarah Wagenknecht wird immer dann der Makel anhaften, dass sie eben der Rechtsaußenpartei AfD zur Macht verholfen hat.
6: Sie haben es gesagt, ob diese Strategie aufgehen wird, ist fraglich. Was riskiert Wagenknecht denn mit ihrer Annäherung an die AfD?
5: Sie wird möglicherweise, wenn dieser Plan jetzt klappen würde, wenn man einen gemeinsamen Ministerpräsidenten jetzt in Sachsen-Anhalt, in diesem ostdeutschen Bundesland, wählen würde, wäre sie eben die Steigbügelhalterin der AfD. Die Frage ist auch, wie ihre eigene Basis darauf reagiert. Das ist ja eine Abspaltung der Linkspartei, der Die Linke, und dort hat es natürlich sehr viele Leute, die mit der AfD gar nichts anfangen können, die vielleicht diese strategischen Überlegungen der Chefin Sarah Wagenknecht, sich da politisch wieder ins Spiel zu bringen, überhaupt nicht gutieren. Leute auch, die jahrelang gegen die AfD gekämpft haben, weil man eben politisch relativ weit auseinander ist. Ich bin nicht sicher, ob Sarah Wagenknecht ihre Leute mit so einem Coup tatsächlich mitnehmen könnte.
6: Jetzt haben ja die Parteien im Deutschen Bundestag die sogenannte Brandmauer hochgezogen. Sie verweigern also der AfD die Zusammenarbeit. Sarah Wagenknecht dagegen, die hat diese Brandmauer schon oft kritisiert. Ist ihr Schritt also gar nicht so überraschend?
5: Das ist tatsächlich so. Sie hat in diesem Brief aufgeschrieben, wenn man den liest, dass eben sie die Brandmauer schlecht findet, dass es eine Ausgrenzung, eine demokratische Ausgrenzung dieser Partei, der AfD sei und dass sie da dagegen sei. Die Frage ist nur, wird sie es schaffen, eben quasi ihre Basis mitzunehmen hier und wird sie quasi ihre Glaubwürdigkeit als Linksaußenpolitikerin behalten können. In der politischen Theorie gibt es so eine Vorstellung, dass sich Linksaußen und Rechtsaußen berühren, wie beim Hufeisen, darum heißt es eben auch Hufeisentheorie. Also polittheoretisch gibt es diese Kombination, in der Praxis allerdings in Deutschland hat man es so noch nie gemacht.
6: Wie sieht dieses Hufeisen aus bei der AfD und dem Bündnis Sarah Wagenknecht?
5: Ja, tatsächlich, wenn man sich so ein Hufeisen vorstellt, wo sich die Enden eben treffen oder fast treffen, kann man sich schon überlegen, wo sind eigentlich die gemeinsamen Positionen dieser beiden Parteien. Und die gibt es. Die gibt es natürlich, wenn man die EU, man ist, beide Seiten sind EU-kritisch, beide Parteien. Beide Parteien sind tendenziell Putin-freundlich und anti-Ukraine. Beide Parteien kritisieren die NATO scharf. Beide Parteien haben in der Migrationspolitik ähnliche Positionen. Aus ganz anderen Gründen natürlich, aber auch die Partei von Sarah Wagenknecht will die Zuwanderung begrenzen auf eine ein bisschen nicht so radikale Art wie die AfD. Aber wenn man es genau anschaut und diese beiden Folien der Parteien quasi übereinander legt, sieht man schon, es gibt Gemeinsamkeiten, allerdings sind die Gründe für diese Gemeinsamkeiten, die Argumente, oft an einem ganz anderen Ort.
6: Welche Folgen hätte denn ein Schulterschluss zwischen dem Bündnis Sarah Wagenknecht und der AfD?
5: Also ist ganz klar, der AfD wird es helfen, weil man sagen kann, seht her, wir haben Sarah Wagenknecht, wir haben eine zumindest in Ostdeutschland relativ große Wählerschaft, die unsere Ziele auch unterstützt. Also die AfD kommt so ins Gespräch, sie ist weniger isoliert. Für die Wagenknecht-Partei sehe ich es eher umgekehrt, dass sie eben quasi von einer übermächtigen, viel stärkeren AfD zermalmt wird, dass sie benutzt wird vielleicht sogar, um Regierungsmacht zu bekommen und nachher mehr und mehr pulverisiert wird. Ich glaube auch, dass es Sarah Wagenknecht im gesamtdeutschen Kontext nicht viel helfen wird. Es könnte sein, dass es in Ostdeutschland, wo ja das Bündnis Sarah Wagenknecht stärker ist als in Westdeutschland, dass es dort funktionieren könnte. Aber im Westen, wo weder die AfD noch geschweige denn das Bündnis Sarah Wagenknecht nur in die Nähe von Regierungsverantwortung kommen, dass es dort nicht viel bringt. Im Westen wahrscheinlich sogar die Skepsis gegen Sarah Wagenknecht noch größer wird. Ich glaube, unter dem Strich ist das eben jetzt eine PR-Sache. Man will sich ins Gespräch bringen, aber politisch langfristig tragfähig wird das nicht sein. Sarah Wagenknecht wird dabei verlieren. Die AfD möglicherweise, der wird es helfen.
4: Das sagt Auslandredaktor und der ehemalige Deutschlandkorrespondent Stefan Reinhardt. Die AfD hat inzwischen auf diesen offenen Brief von Sarah Wagenknecht reagiert und dem Vorschlag für gemeinsame Wahlkampfauftritte vorerst eine Absage erteilt. Das schreibt das Magazin Spiegel.
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4: Viertel nach acht, kurz vorbei, Zeit für die wichtigsten Meldungen in der Übersicht jetzt. Die Luftverteidigung dürfte die Schweiz wesentlich mehr kosten als bisher angenommen, nämlich 11 Milliarden Franken. Das sind 9 Milliarden mehr als geplant. Das zeigen Recherchen von SRF. Der Bundesrat informiere vor Volksabstimmungen nicht immer gut genug. Zu diesem Schluss kommt, statt Kiew habe es in der Nacht Explosionen gegeben. Die Behörden melden mindestens 10 Todesopfer und mehrere Verletzte. Und dann noch der Ausblick aufs Wetter an diesem Donnerstag. Es wird sonnig, im Norden bei 28 und im Süden bei 32 Grad. In Schweden sind Münz und Nötli fast vollständig aus den Läden verschwunden. Bezahlt wird vor allem digital und oft heißt es schon an der Tür, wir sind bargeldlos. Aber jetzt will das Land, will Schweden zurück zum Bargeld. Künftig müssen Lebensmittelgeschäfte und auch Apotheken wieder Bargeld annehmen, so steht es in einem neuen Gesetz. Ich habe Nordeuropa-Korrespondent Bruno Kaufmann gefragt, was dieses neue Bargeldgesetz in Schweden denn konkret vorschreibt.
8: Es verlangt, dass Lebensmittelhändler und auch Apotheker jetzt eben wieder Bargeld als Zahlungsmittel akzeptieren müssen und auch, dass Banken es ermöglichen müssen, Bargeld auch außerhalb von Bürozeiten entgegenzunehmen, zum Beispiel über Bankfächer oder auch Bankomaten. Und das ist heute so in Schweden nicht mehr selbstverständlich. Nur noch gut 8% aller Zahlungen in Geschäften wird mit Bargeld erledigt. Also da ist eine Wende im Gang.
4: Eine Wende, sagen Sie. Die Regierung begründet das neue Gesetz ja auch mit der Krisenvorsorge. Warum kommt das gerade jetzt?
8: Ja, also es ist schon so, dass seit Beginn des russischen Angriffskrieges auf die Ukraine hat sich eigentlich das Sicherheitsgefühl in Schweden fundamental verändert. Schweden war ja über 200 Jahre lang neutral, ist jetzt der NATO beigetreten, hat das Verteidigungsbudget verdreifacht und da sieht man eben auch das Konzept der Gesamtverteidigung.

0: aus dem Kalten Krieg wurde wieder aktiviert und hier wird eben ein Barzahlungsvermögen auch mitgedacht und man sagt jetzt auch zum Beispiel von der Nationalbank, dass jeder Haushalt mindestens Bargeld in der Höhe von 1'000 Kronen, das sind nur gut 80 Franken, zu Hause haben muss.
1: Jetzt haben ja viele ältere Menschen Mühe, wenn sie nicht mehr mit Bargeld bezahlen können. Spielt das auch eine Rolle bei diesem neuen Gesetz?
0: Ja, ich denke, das ist das Ausschlaggebende letztlich, weil man hat herausgefunden und gesehen, dass gut eine 500.000 Schwedinnen und Schweden, das sind gut 5%, eben nicht die Möglichkeit haben, digital zu bezahlen. Sie sind also ausgeschlossen vom bargeldlosen Zahlungsverkehr und das hat eben viele Probleme geschaffen und auch, sagen wir, viele auch Parteien jetzt im Vorfeld der Wahlen im September auf den Plan gerufen. Dort hatte man auch Forderungen noch, dass das eben weitergeht, das neue Gesetz, dass zum Beispiel beim Zahnarzt oder im Passbüro eben auch mit Bargeld bezahlt werden kann. Das Gesetz ist aber mehr ein bisschen ein minimaler gemeinsamer Nenner. Es gibt auch viele Ausnahmen. Zum Beispiel heißt es, dass man höchstens 25 Münzen nutzen kann bei der Zahlung oder auch höchstens 10'000 Kronen. Also hier ist man einen kleinen Schritt in die neue Richtung gegangen.
1: Jetzt gilt ja Schweden als eines der Vorreiterländer Europas in Sachen bargeldlosen Bezahlen. Sie haben es schon ein bisschen angetönt zu Beginn. Beschreiben Sie doch nochmal, wie äußert sich das im Alltag? Wie stark ist denn Bargeld tatsächlich verschwunden?
0: Ja, es ist schon sehr stark verschwunden. Also ich persönlich habe sicher schon seit über einem Jahrzehnt jetzt nie mehr in einem Lebensmittelgeschäft ein Nötli oder Münzen genutzt. Ich denke, der große Wechsel kam tatsächlich mit der Einführung der Smartphones, dass man eben direkt eben bezahlen kann und das betrifft eben auch die Empfängerinnen und Empfänger, also auf Märkten zum Beispiel. Da ist eigentlich nur noch eben diese Art von Handyzahlung eigentlich zugelassen. Das hat natürlich auch Vorteile, weil es gibt kaum mehr irgendwie Geldüberfälle, Banküberfälle sind verschwunden. Die Transporte von Bargeld im weitläufigen Schweden, die sind auch enorm zurückgegangen. Aber man hat eben in den letzten Jahren auch gesehen, dass es eben Probleme gibt und dass es eben für viele Menschen wirklich nicht einfach ist, mit dieser neuen Wirklichkeit umzugehen und deshalb vielleicht auch diese Trendwende.
1: Ein anderes Problem ist ja möglicherweise auch die digitale Sicherheit. In der Schweiz zum Beispiel wird Bargeld auch wegen der Privatsphäre nach wie vor geschätzt, weil es eben keine digitalen Spuren hinterlässt. Wie ist das in Schweden?
0: Ja, da besteht tatsächlich ein sehr großer, auch kultureller, traditioneller Unterschied. Also die sogenannte gläserne Bürgerin oder der Bürger, das ist in Schweden eigentlich nichts etwas, was sich die Menschen Sorgen machen. Es ist ja heute schon so, dass eigentlich alle Geburtsdaten, Wohnadressen oder auch wie viel Steuer man bezahlt, was man für ein Auto hat, das ist alles online heute eben transparent einsehbar. Umgekehrt ist es in Schweden eher so, dass man eben denkt, wer etwas finanziell zu verbergen hat, der kommt irgendwie mit dem organisierten Verbrechen in Kontakt und das ist gerade in Schweden nach diesen umfassenden Bandenkriegen, Drogenkriegen der letzten Jahre eben nicht sehr populär.
1: Und eben Schweden ist ja, wie Sie sagen, sehr technikaffin, auch in Sachen Digitalisierung weit vorne. Jetzt dieses Bargeld-Comeback in gewissen Bereichen zumindest. Gibt es auch andere Bereiche, wo Schweden wieder einen Schritt zurück zum Analogen macht?
0: Ja, das ist so. Vor allem denke ich, das ist im Bildungsbereich der Fall. Also die papierlose Schule, die war gerade auch vielleicht mit der Corona-Pandemie, so hatte sie einen Höhepunkt erreicht. Aber auch dort hat man eben gesehen, dass dieses Weg vom sozusagen Papier und Stift, das hat natürlich auch Folgen. Da gibt es Verliererinnen, es gibt viele Kinder, die nicht mehr schreiben können. Und deshalb hat man gerade jetzt in den letzten 2-3 Jahren eigentlich auch dort eine Trendwende eingeführt, dass man eben wieder zu Papier und Stift zurückgeht, dass man Mobiltelefone in Schulen verbietet. Aber es wird sich zeigen, wie weit wirklich diese Trendwende in der Zukunft gehen wird.
1: Die Informationen direkt aus Schweden, das war Nordeuropa-Korrespondent Bruno Kaufmann. Und jetzt schauen wir nach Köln, wo es jedes Jahr Millionen Touristinnen und Touristen hinzieht. Sie schauen sich unter anderem den Kölner Dom an. Das ist eine der meistbesuchten Sehenswürdigkeiten Deutschlands. Bislang war das gratis, aber jetzt kostet der Besuch etwas, und zwar 12 Euro. Mit den Einnahmen sollen die immensen Kosten für den Erhalt des Doms gedeckt werden.

0: 30.000 Euro am Tag zahlt die Kirche für Renovations- und Schutzmaßnahmen. Der Eintrittspreis sorgt im Vorfeld für Kritik und Dominik Becker vom privaten Lokalsender Radio Köln hat für uns Reaktionen der Dombesucherinnen und Besucher gesammelt.
1: Naja, es gab jetzt keine großen Jubelschreie hier bei uns. Der Kölner an sich, der liebt ja seine Stadt, seinen Fußballverein, den FC und auch diese wahnsinnige, zum Teil echt schöne Kirche, den Kölner Dom, das Wahrzeichen hier bei uns. Und dann fallen auch noch Gebühren oder Kosten an, wenn man rein möchte. Das findet natürlich kaum jemand gut. Ich habe einige Reaktionen dazu gesammelt.
2: Ich finde 12 Euro ein bisschen teuer, ehrlich gesagt. Ich finde es okay, Eintritt zu nehmen. Das machen andere Länder auch. Aber ich finde 12 Euro eigentlich ein bisschen viel. Ich meine, ich verstehe, dass der Dom sich finanzieren muss. Aber ich finde, so 8 oder 5 hätten es auch getan.
3: Ich bezahle das gerne.
4: Ja. Das ist immens. Das ist sehr, sehr imposant. So, das muss behalten für die Geschichte.
5: Ja, es ist halt ziemlich schade. Also vorher war das ja alles kostenlos und jetzt nimmt man halt natürlich vielen Leuten irgendwie die Möglichkeit, sich das Ganze anzugucken, wenn man da so eine Kostenschranke praktisch installiert.
6: Ich weiß, dass viele Kirchen international schon Eintritt nehmen.
7: Die Kirche hat normalerweise genug Geld und die sollten eigentlich froh darüber sein, dass Leute, die hier nach Köln kommen, den Dom besuchen. Warum sollen die dafür Eintritt bezahlen?
8: Ich denke durchaus, dass das gerechtfertigt ist und eigentlich sehr spät kommt. Vor allen Dingen, wenn wir es mit den anderen großen Kathedralen hier in Europa vergleichen. Davon mal abgesehen, wenn man mit der Familie kommt und ich selber habe 3 Kinder und wir haben oft auch Kirchen besucht in unseren Ferien. Hier zahlen die Kinder zumindest nichts.
9: Eine Spende kann ich geben, aber ich möchte keinen Eintritt unbedingt bezahlen.
10: Das ist nicht in Ordnung. Eine Kirche soll für alle offen sein.
1: Die Meinungen gehen in alle Richtungen. Grundsätzlich aber sind sich alle einig in einem Punkt. Der Kölner Dom muss erhalten bleiben, so oder so.
0: Für Kinder bis 13 ist der Eintritt in den Kölner Dom nach wie vor gratis und das gilt auch für Gläubige, die zum Beten in die Kirche wollen. Aber wie genau funktioniert das in der Praxis? Wie werden Touristinnen und Gläubige unterschieden? Auch das hat sich Dominik Becker angeschaut.
1: Also das fängt hier einmal bei der Einlasssituation an. Der gewöhnliche Tourist, der will alles sehen, der will durch den großen Haupteingang in den Dom rein, der will Fotos schießen und diese riesige Kathedrale erleben. Also ist klar, ich brauche ein Ticket. Der Gläubige, der will eher Ruhe, der will eine Kerze anzünden, ein paar Worte sprechen. Der geht dann in der Regel auch über einen anderen Eingang in den Dom. Ich habe genau das auch den Dompropst gefragt. Das ist Guido Assmann, er ist sowas wie der Herr des Hauses. Ist der Herr des Kölner Doms. Ja, wie soll das eigentlich getrennt werden? Wer betet, wer nicht betet und wer am Ende des Tages ein Ticket braucht? Hier kommt seine Antwort.
11: Wir brauchen es gar nicht zu unterscheiden, denn es gab bisher auch keine Gesinnungsprüfung am Eingang des Kölner Domes. Jeder ist herzlich willkommen, der zum Kölner Dom kommt. Und wer sagt, ich möchte eine Kerze anmachen, ich möchte ein Gebet sprechen, dafür haben wir extra einen Raum vorbereitet, an dem auch jetzt schon seit Jahrhunderten Kölner Herzen hängen, da wo die Schmuckmadonna ist, wo auch jetzt schon tausende Kerzen jeden Tag brennen. Dort kann man außerhalb der liturgischen Zeiten natürlich, wenn Messe gefeiert wird, immer rein, von morgens 6 Uhr bis abends um 20 Uhr. Da ist bisher auch nicht gefragt worden, was möchten Sie im Kölner Dom? Aber wenn ich dann äußere, ich möchte ein Gebet sprechen oder ich möchte im Moment Stille mit dem lieben Gott sprechen, kann dort hineingehen. Das Einzige, was wir ein bisschen beobachten werden, wenn jetzt Menschen, die das äußern und sich auffällig behalten, dass das andere stören würde, weil sie alles fotografieren wollen und nicht Rücksicht nehmen auf die Beterinnen und Beter.
1: Die würde man dann freundlich ansprechen und um Ruhe und Respekt bitten. Und na klar, das alles ist gerade auch eine Art Testphase. Keiner weiß, wie das jetzt in den nächsten Tagen so geht. Und gegebenenfalls müsste man dann auch vielleicht in den Abläufen nachjustieren.
0: Ja, und Grund für den neuen Eintrittspreis sind wie gesagt die hohen Unterhaltskosten. Dominik Becker von Radio Köln erklärt, warum die bisherigen Einnahmequellen für den Dom eben nicht mehr reichen.
1: Diese Einnahmen sind sehr, sehr wichtig, weil man dem Kölner Dom eben eine Zukunft bieten möchte. Also nicht nur den Kölnern, den vielen Menschen hier aus dem Rheinland, sondern allen Menschen in der Welt, die nach Köln kommen und sich den Kölner Dom angucken wollen. Alleine wie viele verschiedene Sprachen ich jetzt wieder vor dem Dom gehört habe, das ist schon wahnsinnig. Aber man braucht diese Einnahmen eben auch, weil immer weniger Geld reinkommt. Stichwort Kirchensteuer und Kirchenkrise. Es gab ja oder es gibt ja zum Teil immer noch eine große Welle an Austritten aus der katholischen Kirche hier in Köln. Diese Gelder fallen dann weg. Dementsprechend könnten Ticketpreise diese fehlenden Gelder zumindest ein bisschen auffangen.
0: Und die Renovationsarbeiten, die derzeit in Planung sind, die dauern noch bis ins Jahr 2070. Aber der Kölner Dom sei eh schon immer eine Baustelle gewesen.
1: Ja, das ist wahrscheinlich wie bei jedem Haus. Wenn du auf der einen Seite fertig bist, dann fängst du auf

0: der anderen Seite wieder an. Der Kölner Dom, der ist so unfassbar alt, so unfassbar groß. Da ist man mutmaßlich nie fertig mit den Arbeiten an so vielen verschiedenen Stellen. Manche Dinge müssen ja nicht nur renoviert werden, mit der Zeit müssen sie auch einfach modernisiert werden, weil sie schlichtweg nicht mehr zeitgemäß sind. Ich kenne den Kölner Dom nicht ohne Gerüst und es gibt hier bei uns in Köln so einen Spruch, wenn der Kölner Dom fertig ist und kein Gerüst mehr zu sehen ist, dann geht die Welt unter. Ich glaube, damit ist vieles gesagt, mit einem Augenzwinkern natürlich.
1: Das sagt Dominik Becker von Radio Köln. Und das ist Radio SRF 4 News am Donnerstagmorgen. Am Mikrofon begleitet sie Romana Kaiser. Und wir machen gleich weiter mit der aktuellsten Ausgabe unserer Sendung heute Morgen. Schön, sind Sie hier.

0: Guten Morgen. Ja, die Kosten steigen und steigen. Für die Luftverteidigung rechnet der Bundesrat inzwischen mit 11 Milliarden Franken. Und das ist ein Vielfaches von dem, was ursprünglich vorgesehen war. Und dann geht es bei uns auch um den Schweizer Finanzsektor. Der ist stabil, aber es gibt Gefahren, die die Schweiz kaum kontrollieren kann. Mit dem Studio heute ist Corinna Heinzmann. Das gibt wieder viel Sonne heute.
1: 28 Grad, ziemlich sonnig im Norden und auch im Süden. Viel Sonnenschein und bis zu 32 Grad.
0: Ja, die Schweiz will bei der Luftverteidigung aufrüsten, aber es geht nicht wirklich vorwärts. Die bestellten Patriot-Systeme aus den USA verzögern sich und auch deshalb will der Bundesrat jetzt ein zusätzliches System kaufen, um Raketen und Kampfjets abzuwehren. Recherchen von Radio SRF zeigen jetzt, das alles kostet insgesamt bis zu 11 Milliarden Franken und das ist gut fünfmal mehr als geplant. Aus dem Bundeshaus berichtet Dominik Meyer.
2: Ursprünglich rechnete der Bundesrat mit 2 Milliarden, jetzt sind es bis zu 11 Milliarden. Schuld sind hohe Mehrkosten für das Abwehrsystem Patriot, das die Schweiz in den USA bestellt hat, aber auch ein Grundsatzentscheid des Bundesrats. Er will zusätzlich ein weiteres Abwehrsystem kaufen. Laut SRF-Recherchen schätzt der Bundesrat die Kosten dafür auf 5 Milliarden Franken. Das VBS bestätigt, Zitat:
3: Die Größenordnung von rund 5 Milliarden Franken basiert auf einer ersten Planungs- und Kostenschätzung.
2: 5 Milliarden also für das zusätzliche Abwehrsystem und auch das bereits bestellte Patriot-System könnte noch einmal teurer werden als bisher bekannt. Laut SRF-Informationen kostet Patriot im schlechtesten Fall bis zu dreimal so viel wie ursprünglich geplant, nämlich 6 Milliarden Franken. Das VBS sagt nichts zu konkreten Zahlen. Alles hänge davon ab, wie der Bundesrat weiter vorgehe bei Patriot.
3: Die Vorgehensweisen unterscheiden sich unter anderem bei Systemversion, Lieferterminen, technischen Anpassungen und Risiken. Darum entsteht eine sehr breite Kostenspanne.
2: Die Gesamtkosten für die Luftverteidigung auf größere Distanz also betragen bis zu 11 Milliarden Franken.
0: Aus dem Bundeshaus, das war der Beitrag von Dominik Meyer. Ja, Prognosen, wie teuer ein Projekt tatsächlich wird oder welche Folgen ein politischer Entscheid haben könnte, das ist auch vor Volksabstimmungen in der Schweiz immer wieder Thema. Und eine neue Untersuchung zeigt jetzt, der Bundesrat lag bei seinen Prognosen mehrfach daneben.
1: Es geht um die Infos in den Abstimmungsbroschüren, die vor einem Urnengang an die Stimmbevölkerung verschickt werden. Und auch um die Botschaften des Bundesrats ans Parlament. Dort gäbe es Lücken und Fehler, sagt die eidgenössische Finanzkontrolle. Konkret bei den Informationen dazu, was für Auswirkungen ein Ja oder ein Nein zu einer Vorlage hat. Die Finanzkontrolle hat insgesamt 7 Fälle untersucht und bei 3 davon Mängel gefunden. So habe der Bundesrat zum Beispiel beim geplanten Autobahnausbau Zusatzkosten von über 1 Milliarde Franken nicht ausgewiesen.
0: Und wie geht es denn jetzt weiter nach diesem Bericht?
1: Die Finanzkontrolle verlangt unter anderem bessere Kontrollen und dass der Bundesrat transparenter macht, wenn Prognosen und Schätzungen unsicher sind. Der Bundesrat sagt, er sei mit den Empfehlungen weitgehend einverstanden. Im Basler Klibeck-Quartier hat die Polizei gestern ein besetztes Areal geräumt. Danach sei es an einer unbewilligten Demonstration zu massiven Sachbeschädigungen gekommen, schreibt die Kantonspolizei Basel-Stadt. Etwa 450 Personen hätten sich am Abend zur Demo versammelt. Sie hätten zuerst versucht, zur geräumten Liegenschaft zu gelangen. Dann habe sich der Demonstrationszug durch die Innenstadt bewegt. Auf der gesamten Route habe es Sachschäden gegeben. Die Demonstrierenden hätten zudem die Polizei mit Feuerwerk und Wurfgegenständen angegriffen. Die Polizei habe da dagegen Wasserwerfer und Tränengas eingesetzt.
0: Weiter ins Ausland. In mehreren ukrainischen Städten wurden die Menschen letzte Nacht durch Sirenen und Explosionen geweckt.
1: Besonders betroffen ist die Hauptstadt Kiew. Stadtpräsident Vitali Klitschko schrieb auf Telegram, Kiew werde von Russland mit Drohnen und Raketen angegriffen. Mindestens 13 Menschen seien tot, sagt Klitschko nun. Über 80 weitere wurden verletzt. Die Angriffe hätten Brände ausgelöst, mehrere Gebäude seien beschädigt und 6 Stockwerke eines 9-stöckigen Wohnhauses seien zerstört worden. Rettungskräfte und Feuerwehrleute seien im Einsatz. Auch Russland meldet Angriffe aus der Ukraine. Man habe letzte Nacht über 300 ukrainische Drohnen abgefangen, meldet das russische Verteidigungsministerium.
0: Die größte Gefahr für den Schweizer Finanzsektor, die kommt von außen. Das steht so im neuen Bericht, den die Schweizerische Nationalbank SNB heute früh veröffentlicht hat. Wirtschaftsredaktor Sven Zaug hat sich diesen Bericht angeschaut und er ist jetzt bei mir im Studio. Vielleicht zuerst mal die Frage, wie geht es denn dem Finanzsektor in der Schweiz überhaupt?
4: Ja, die wichtigste Erkenntnis ist, der Schweizer Bankensektor ist gesund, er ist robust und profitabel, mit ganz kleinen Abstrichen, kleine Abstriche, weil aufgrund der tiefen Zinsen die Margen leicht geschrumpft sind. Aber das positive Bild gilt grundsätzlich für die Grossbank UBS, wie auch für alle inlandorientierten Finanzinstitute, die Zürcher Kantonalbank, die PostFinance, die Raiffeisen und Co. Die größten Risiken für das Schweizer Finanzsystem lauern gemäß Befund der Nationalbank nicht im Inland, sondern im Ausland. Das wären dann zum Beispiel geopolitische Spannungen, Handelskonflikte und die große Unsicherheit, wie sich die Weltwirtschaft entwickelt. Die ist aktuell doch eher schwach unterwegs. Verschärft sich die Lage, bedeutet das Stress und dieser Stress könnte, wie immer, auch den Schweizer Finanzplatz treffen.
0: Also, aber grundsätzlich zeichnet der neue Bericht ein positives Bild. Trotzdem, wovor warnt denn die SNB konkret?
4: Nun, sie hebt den Mahnfinger regelmäßig bei den Immobilien und bei der UBS. Beim Immobilienmarkt verweist die SNB auf die hohe Verschuldung der Haushalte und die weiterhin hohen Immobilienpreise. Dadurch sei das Finanzsystem anfällig. Bei der UBS geht es ums Kapital. Sie sei systemrelevant und mit ihrer schieren Größe also ein mögliches Risiko für die Schweizer Volkswirtschaft. Und entsprechend betont die Nationalbank weiterhin ausdrücklich, dass sie den Vorschlag des Bundesrats unterstützt. Konkret, die UBS braucht mehr Eigenkapital.
0: Okay, diese Themen hat die SNB ja schon länger auf dem Radar. Gibt es auch neue Risiken am Horizont?
4: Die Nationalbank sieht neue Risiken zunehmend außerhalb des Bankensektors. Wir reden hier von Finanzakteuren wie Fonds, Pensionskassen und Versicherungen. Diese Akteure sind sehr groß geworden und werden immer relevanter. Sie bewegen viel Geld und noch mehr Wertschriften und sie agieren eben in denselben Finanzmärkten wie traditionelle Banken. Nun, die Nationalbank warnt hier besonders vor sogenannten Übertragungseffekten. Klingt kompliziert, ist aber ganz einfach. Treten dort Probleme auf und verkaufen viele gleichzeitig oder ziehen Geld ab, können die Preise an den Finanzmärkten stark einbrechen. Solche fallenden Preise an den Märkten und die enge Verflechtung im Finanzsystem könnten Schocks schnell auf Banken übertragen. Eine akute Krise sieht die Nationalbank zwar nicht, doch das Risiko wächst, dass sich der Stress im System schneller und umfassender ausbreitet als früher.
0: Das die Live-Informationen von SRF-Wirtschaftsredaktor Sven Zaug zum eben veröffentlichten Bericht der SNB. Jetzt kommen wir noch zu einer prägenden Figur in der Schweizer Kunstszene, Angela Rosengart. Sie wurde mehrfach von Pablo Picasso gemalt und jetzt ist sie gestorben.
1: Die Luzerner Kunsthändlerin und Picasso-Sammlerin wurde 94 Jahre alt. Die Stiftung Rosengart hat Medienberichte zu ihrem Tod bestätigt. Angela Rosengart führte unter anderem das Museum Sammlung Rosengart in Luzern. Dort sind rund 300 Werke des Impressionismus und der klassischen Moderne zu sehen, darunter bedeutende Arbeiten von Paul Klee und Pablo Picasso. Mit Picasso verband Angela Rosengart eine langjährige Freundschaft. Der Künstler malte mehrere Porträts von ihr. Dann die Börsendaten von SIX. Der Dow Jones Index in New York hat unverändert geschlossen. Der Nikkei Index in Tokio fällt um 2,3%. Der Euro wird zu 92,06 gehandelt, der Dollar zu 80,85. Und noch der Blick aufs Wetter. Im Norden ist es ziemlich sonnig, bei 28 Grad heute. Im Süden gibt es viel Sonnenschein und es wird 32 Grad heiß.
0: Die Sendung heisst heute Morgen verantwortlich für die Inhalte eben Tobias Bühlmann und die Zeit 8.39 Uhr. Nach den schweren Erdbeben in Venezuela kämpfen Rettungskräfte noch immer gegen die Zeit, um vielleicht doch noch irgendwo Überlebende zu finden unter den Trümmern. Gleichzeitig warnen internationale Hilfsorganisationen von den Folgen der Zerstörung, vor allem vor der Ausbreitung von Infektionskrankheiten und einer dramatischen Versorgungslage. Jenny Barke von der ARD berichtet.
5: In Venezuela steigt nach den zwei Erdbeben vergangene Woche die Zahl der Toten auf mindestens 2300 Menschen. Das teilte der Präsident der Nationalversammlung Jorge Rodriguez mit. Mit internationaler Hilfe ist auch am Mittwoch noch die Suche nach Überlebenden fortgesetzt worden. Auch wenn die Zeit der besonders entscheidenden 72 Stunden längst verstrichen ist, um verschüttete Leben zu bergen, finden Retter noch immer Überlebende unter den Trümmern, unter anderem ein 3-jähriges Kleinkind. Weiterhin werden über 50.000 Menschen vermisst, mehr als 11.000 Menschen wurden verletzt. Die medizinische Versorgung gestaltet sich als schwierig. 38 Krankenhäuser sind in der betroffenen Region beschädigt worden. In den Einrichtungen fehlt es an notwendigen Geräten und Medikamenten. Unter Trümmern geborgene Menschen könnten ohne die richtige Versorgung langfristige Folgeschäden davontragen, warnen Ärzte in Venezuela. Die Weltgesundheitsorganisation schlägt Alarm wegen der Ausbreitung von Infektionskrankheiten wie Dengue, Chikungunya oder Malaria. UNICEF schätzt, dass rund 680.000 Kinder nun auf humanitäre Hilfe angewiesen sind. Sie gehören demnach zu der am stärksten gefährdeten Gruppe. Tausende Kinder könnten in der Folge der Erdbeben von Familientrennung, Vertreibung und emotionaler Belastung betroffen sein. Schutzsysteme wie Zuhause, Schule und Gemeinschaft sind für viele weggefallen. Eine Woche nach dem verheerenden Doppelerdbeben hat die Übergangspräsidentin Delcy Rodriguez eine 7-tägige Staatstrauer ausgerufen. In den vergangenen Tagen wurde Kritik an ihr laut. Nachdem sie am Freitag bei einem Rundgang in der Hauptstadt Caracas ausgebuht worden war, wurde sie am Sonntag in sozialen Netzwerken wegen eines lediglich protokollarischen Treffens mit internationalen Rettungsteams in einer kritischen Phase kritisiert. Inzwischen verlassen die ersten internationalen Rettungsteams wieder Venezuela. Die USA weiten indes ihre Unterstützung aus. Unter anderem hat das US-Militär das Rollfeld des schwer beschädigten internationalen Flughafens repariert, damit besser Hilfslieferungen ans Ziel gelangen können, teilte ein Sprecher des US-Südkommandos mit. Die Regierung von US-Präsident Donald Trump hat Venezuela bislang Hilfen in einem Umfang von 300 Millionen US-Dollar angeboten, die über Hilfsorganisationen und die Vereinten Nationen verteilt werden sollen. Der Bedarf Venezuelas dürfte allerdings weitaus höher sein. Direkte materielle Schäden durch die Erdbeben werden nach einer Satellitenanalyse des UN-Entwicklungsprogramms auf mehr als 6,7 Milliarden US-Dollar geschätzt. Der Wiederaufbau könnte Jahre dauern.
0: Der Beitrag von Jenny Barke von der ARD war das. Wir haben bald 8:45. Jetzt gibt es einen kurzen Nachrichtenüberblick.
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0: Die Luftverteidigung dürfte die Schweiz wesentlich mehr kosten als bisher angenommen, nämlich 11 Milliarden Franken, das sind 9 Milliarden mehr als geplant. Das zeigen Recherchen von Radio SRF. Und der Bundesrat informiere vor Abstimmungen nicht immer gut genug. Zu diesem Schluss kommt die eidgenössische Finanzkontrolle. So habe der Bundesrat etwa vor der Abstimmung über den Autobahnausbau Zusatzkosten von etwa 1 Milliarde Franken verschwiegen. Die Finanzkontrolle fordert jetzt unter anderem bessere Kontrollen der Abstimmungsinformationen. Und die Ukraine meldet schwere Angriffe aus Russland. Unter anderem in der Hauptstadt Kiew habe es in der Nacht Explosionen gegeben. Laut den Behörden gibt es mindestens 13 Todesopfer und Dutzende Verletzte. Und dann noch der Blick aufs Wetter an diesem Donnerstag. Es gibt wieder einen sonnigen Tag, im Norden bei 28 und im Süden bei 32 Grad. Jedes Kind hat das Recht auf eine gewaltfreie Erziehung. Das steht seit gestern, seit dem 1. Juli im Schweizer Zivilgesetzbuch. Aber was bedeutet gewaltfreie Erziehung genau? Und wo fängt Gewalt gegenüber dem eigenen Kind an? Das ist Thema in der aktuellen Folge unseres Podcasts News Plus. Dominik Rolli hat mit Sibyl Arnold über gewaltfreie Erziehung gesprochen. Sie ist Erziehungsberaterin und leitet für den Schweizer Kinderschutz Kurse für Eltern.
7: Körperliche Gewalt beginnt wirklich bei der Ohrfeige, bei Schlägen oder das Kind an den Haaren oder an den Ohren ziehen, kneifen und so weiter und so fort. Also auch im Verständnis vielleicht von den älteren Generationen bei dazumal noch alltäglichen Erziehungspraktiken wie eben die Ohrfeige, die heute ganz klar nicht mehr erlaubt sind. Bei der psychischen Gewalt, das sind jegliche Formen von Erniedrigungen. Also wenn ich mein Kind schlecht oder klein mache mit Äußerungen wie «Du kannst ja nichts» oder «Du bist dumm», «Du weißt ja nichts» oder «Das schaffst du nie», Das gehört alles da hinein.
6: Jetzt passiert Gewalt in der Erziehung ja wahrscheinlich vor allem in Situationen, wo die Beteiligten überfordert sind. Was sind denn so Situationen, die Eltern besonders oft an Grenzen bringen?
7: Oftmals ist es der Zeitdruck, wenn das Kind zum Beispiel pünktlich in die Kita gebracht werden muss, weil die Eltern anschließend zur Arbeit gehen. Oder am Abend, wenn Kinder und Eltern müde sind.
6: Und ist gewaltfreie Erziehung in jeder Situation möglich?
7: Das ist eine gute Frage. Man muss ganz klar unterscheiden, wann geht es darum, das Kind zu schützen. Also wenn ich als Beispiel mit meinem dreijährigen Kind an einer stark befahrenen Straße bin und mein Kind macht Anstalten, auf die Straße zu rennen und ich packe es in diesem Moment fest an seinem Arm, dass es nicht auf die Straße kann, dann gibt das vielleicht ein Hämatom am Arm des Kindes und ich habe körperliche Gewalt angewendet. Jedoch im Sinn, mein Kind zu schützen, dass es nicht von einem Auto überfahren wird. Und dann geht dieser Schutz ganz klar vor. Ein klassisches Beispiel ist auch zum Beispiel am Abend die Zähne putzen. Die Kinder sollten ins Bett, die Zähne sollten geputzt sein, damit kein Karies entsteht. Und das Kind will nicht. Es ist wichtig jedoch, dass die Kinder die Zähne putzen. Und da ist Kreativität im weitesten Sinn gefragt. Und dass mein Kind kooperiert. Kleine Kinder kooperieren öfters, wenn ich sie einbeziehe. Das heißt, wenn sie mitbestimmen dürfen. Ich kann mein Kind fragen, willst du die Zähne vor oder nach dem Pyjama anziehen, putzen? Oder ich lenke mein Kind ein Stück weit ab, indem ich ihm ein Lied vorsinge oder ihm eine Geschichte erzählen oder wir eine bestimmte Zahnbürste haben für das sogenannte Zähne-Nachputzen. Und ganz wichtig ist natürlich auch die Vorbildfunktion, dass mein Kind auch mich als Mutter meine Zähne putzen sieht.
6: Jetzt ist es wahrscheinlich eine Situation, die sehr viele Eltern kennen. Man ist mit der Geduld am Ende und es will einfach nicht klappen mit diesem Zähneputzen. Und eben gleichzeitig ist es ja wichtig für das Kind, weil es sonst unter Umständen Karies bekommt, wenn man die Zähne nicht putzt. So die Situation, wo man dem Kind dann einfach die Zahnbürste reinsteckt in den Mund, würden Sie sagen, das geht dann auch schon unter gewaltvoller Erziehung oder ist dann eben etwas zum Schutz des Kindes?
7: Grundsätzlich geht es um den Schutz des Kindes, aber das Kind einfach packen, unter den Arm klemmen und wie Sie gesagt haben, die Zahnbürste rein in den Mund und mein Kind schreit, da übergehe ich Grenzen. Es ist wichtig, dass ich als Eltern, als Mutter meinem Kind einen Schritt voraus bin, dass wir die Zähne vielleicht eben nicht erst putzen am Abend, wenn alle zu müde sind, dass wir die Zähne direkt nach dem Essen putzen, dass ich da wirklich vorausdenke oder halt auch mal diese Zähne ungeputzt lasse. Wenn das Ausnahmesituationen sind und nicht die Regel im Alltag.

0: Hausstand und das Alter meines jeweiligen Kindes. Dazu kommt, dass wir als Eltern die Verantwortung tragen für die Beziehung zu unseren Kindern und dass wir die Bedürfnisse von uns selbst und unseren Kindern kennen und somit mehr Verständnis agieren können.
1: Das sagt die Erziehungsberaterin Sibylle Arnold. Neu ist die gewaltfreie Erziehung also auch im Zivilgesetz verankert in der Schweiz. 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Wo nehmen die bloß die Spieler her? Diese Frage stellt man sich vielleicht, wenn man an dieser WM der Männer Nationen wie Curaçao oder Kap Verde spielen sieht. Die Antwort aus der Diaspora. Fast ein Viertel aller Spieler bei dieser WM ist nämlich nicht in dem Land aufgewachsen, das sie jetzt repräsentieren. Auch Algerien, der Gegner der Schweiz im 16. Finale morgen früh, auch Algerien setzt zu einem großen Teil auf die Diaspora. Ronny Blaschke berichtet.
2: Michael Olise gehört zu den besten Fußballern der Welt. Er spielt bei der WM für Frankreich, aber er hätte sich auch für drei andere Nationalmannschaften entscheiden können. Olise ist in England aufgewachsen, sein Vater stammt aus Nigeria und seine Mutter hat neben der französischen auch die algerische Staatsbürgerschaft. Es ist ein Beispiel von etlichen WM-Spielern, die ebenfalls für drei oder vier Teams hätten auflaufen können. Dabei wird das je nach Familie unterschiedlich gehandhabt. So spielt Desiree Doué für Frankreich, das Herkunftsland der Mutter. Sein Bruder Guela ist für Côte d'Ivoire aktiv, das Geburtsland des Vaters. Gerade Frankreich ist eines der Länder, aus dem besonders viele Nationalspieler kommen, die allerdings nicht für die Grand Nation spielen. Von den fast 1250 Fußballern, die bei dieser WM aktiv waren oder sind, haben 99 familiäre Wurzeln in Frankreich. Sylvain Kämpfen, stellvertretender Chefredaktor des Schweizer Fußballmagazins 12, hat zum Thema Migration recherchiert.
3: Ja, das Krasse ist ja, die haben 42 Akademien auf ziemlich hohem Niveau und es gibt insgesamt 1200 Franzosen, die im Ausland irgendwo in einem Profi- oder Halbprofitum Fußball spielen, was eine enorme Zahl ist, oder?
2: Viele der 99 französischstämmigen Spieler bei dieser WM sind in den Ballungsgebieten von Paris und Marseille aufgewachsen, die stark von Diversität geprägt sind. Dort haben sie auf kleinen Betonplätzen das Fußballspielen erlernt und wurden später von Talentscouts an Nachwuchsakademien vermittelt. Viele von ihnen hoffen auf eine Berufung in die Mannschaft des zweimaligen Weltmeisters Frankreich, sagt Sylvain Kämpfen.
3: Wenn es dort welche vielleicht knapp nicht schaffen, aber die werden dann trotzdem auch Profi, weil sie auf relativ hohem Niveau trainieren und eine Ausbildung bekommen. Und die haben dann halt vielleicht eine Staatsbürgerschaft oder zumindest einen Großvater aus einem afrikanischen Land und sind dann Kandidaten für diese Nationalmannschaften.
2: Anders gesagt, wenn es für Frankreich nicht reicht, haben Fußballer mit anderen Staatsbürgerschaften immer noch die Möglichkeit, für ein anderes Land zu spielen. Fußball und Migration, kein neues Phänomen. Bereits bei der WM 1930 lief die Mannschaft der USA mit 5 Einwanderern aus Schottland auf. Bei allen Weltmeisterschaften im 20. Jahrhundert waren jeweils zwischen 8% und 12% der Spieler nicht in dem Land aufgewachsen, das sie dann repräsentierten. Doch diese Zahl hat im neuen Jahrtausend noch einmal stark zugenommen. 2009 machte sich der algerische Fußballverband bei der FIFA für eine Regeländerung stark. Seitdem können Spieler mit doppelter Staatsbürgerschaft auch nach dem 21. Lebensjahr die Nationalmannschaft wechseln. 2020 kam es auf Initiative von Marokko, einer anderen früheren Kolonie Frankreichs, zu einer weiteren Reform. Seitdem können Spieler die Nationalmannschaft auch dann wechseln, wenn sie bis zu ihrem 21. Lebensjahr maximal 3 Spiele für eine andere Nation bestritten haben, sagt Sylvain Kämpfen und beobachtet einen Kulturwandel.
3: Zum Beispiel bei Marokko ist es auch so,

0: wo das es in der Jugend ziemlich verbreitet ist. Also man hat jetzt zum Beispiel vor kurzem hat der U17 Afrika Cup stattgefunden. Und wenn man da zum Beispiel die Mannschaft von Marokko anschaut, auch da ist mindestens die Hälfte der Spieler in Europa aufgewachsen.
1: Es sind bei dieser WM vor allem Mannschaften aus ehemaligen Kolonien, die mehrheitlich auf Spieler aus der europäischen Diaspora setzen. So ist es auch bei Algerien, dem Gegner der Schweiz im 16. Finale. Aber diese Methode überdeckt strukturelle Probleme, sagt die kenianische Autorin Stephen Dai.
2: In vielen afrikanischen Ländern existiert kein professioneller Spielbetrieb. Es gibt kaum Jugendligen oder Trainerkurse. Selbst Spieler in der ersten Liga können damit nicht ihren Lebensunterhalt verdienen. Überall im Fußball werden fatale Anreize geschaffen.
1: Stephen Dai glaubt nicht, dass sich diese Entwicklung zurückdrehen lässt. Im Gegenteil. Wahrscheinlich werden noch mehr afrikanische Fußballverbände die Diaspora in den Blick nehmen. Die Weltmeisterschaft mag inzwischen größer geworden sein, aber das Zentrum liegt weiterhin in Europa.
3: Der Beitrag von Roni Blaschke, berichtet als freier Journalist. Das ist Ihr Infosender am Donnerstagvormittag, aber wir sind natürlich auch am Nachmittag für Sie da.
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3: Kurz vor 9, wir schauen noch in den US-Bundesstaat Kalifornien. Dort klagen Autofahrerinnen und Autofahrer gegen Tankstellen. Der Vorwurf, mehrere große Tankstellenketten sollen mit Hilfe von KI, künstlicher Intelligenz, Preisabsprachen getroffen haben. So wurde Benzin teurer verkauft als unter normalen Wettbewerbsbedingungen. ARD-Korrespondent Reinhard Spiegelhauer.
10: An der Zapfsäule zahlt man in Los Angeles fast anderthalb Mal so viel wie im US-Durchschnitt. Die Gründe? Hohe Steuern, strenge Treibhausgasauflagen und Emissionszertifikate, spezielles Benzin, das besonders sauber verbrennt. Und seit neuestem anscheinend auch künstliche Intelligenz.
11: The AI is setting the price, not the market.
10: Verbraucherschützer Jamie Cord sagt im Sender NBC, künstliche Intelligenz hat das freie Spiel der Kräfte abgelöst. Jedenfalls da, wo die Benzinanbieter eine bestimmte Preissoftware nutzen. Sie führt Daten von Tankstellen auch verschiedener Ketten zusammen, erklärt Professor Ahmed Banafa, KI-Spezialist an der San Francisco Bay University, dem Fernsehsender.
12: How many cars will go and pump the gas, the inventory that the station have, the history of the
10: Nachfrage, Lagerbestand, Preisentwicklung in der Vergangenheit, die Daten von hunderten Tankstellen fließen in die Berechnung ein. Die KI ermittelt daraus den optimalen Preis für die Konzerne. Der britische Preissoftwareanbieter Calibrate wirbt ganz offen mit dem Versprechen, wörtlich Gewinn rauszuquetschen. Aktuell geht es um 1700 Tankstellen in Kalifornien, die mit dem System arbeiten sollen. Verbraucherschützer sagen, man zahlt dort 1,5 Cent pro Liter mehr als an normalen Tankstellen in vergleichbarer Marktlage. Mindestens. Im Extremfall sogar fast 10 Cent. Autofahrer in Kalifornien wehren sich und streben eine Sammelklage an. Für Preisabsprachen müsse man sich jetzt offenbar eben nicht mehr konspirativ in verrauchten Hinterzimmern treffen, sagen sie. Tatsächlich ist das kalifornische Kartellgesetz seit diesem Jahr strenger geworden. Vorher galt, Preisabsprachen muss man konkret nachweisen. Jetzt kann es tatsächlich schon illegal sein, einen gemeinsamen Algorithmus zu verwenden, wenn er Wettbewerbsdaten eigentlich konkurrierender Unternehmen verarbeitet und Preise koordiniert. Selbst wenn das in einer Blackbox und ohne gezieltes Eingreifen der Unternehmen passiert. Und genau das sei hier der Fall, sagt Verbraucherschützer Cord. Sie machen den Sprit teurer, anstatt sich auf Preiswettbewerb einzulassen, mithilfe von KI. Fachleute warnen, andere Branchen könnten es genauso machen und die Verbraucher dabei draufzahlen. Die Klage gegen zunächst 6 Tankstellenmarken gilt deshalb als wegweisend. Die beklagten Anbieter und der Softwarehersteller Calibrate weisen alle Vorwürfe von sich oder haben sich noch gar nicht geäußert. Ach ja, der besonders teure kalifornische Sprit kostet umgerechnet übrigens ungefähr 1,30 Euro pro Liter.
3: Der Beitrag von Reinhard Spiegelhau war das. Das ist Ihr Infosender SRF 4 News an diesem Donnerstag, dem 2. Juli, einem weiteren Sommertag heute. Und hier geht es jetzt gleich dann weiter mit der aktuellsten Ausgabe unserer Sendung heute Morgen. Bald ist es 9 und bis dahin lasse ich sich noch ein paar Sekunden durchschnaufen. Schön sind Sie hier am Mikrofon, Romana Kaiser.

0: Guten Morgen. Es könnte einem fast schon schwindlig werden. Die Kosten für die Schweizer Luftverteidigung, die steigen in ungeahnte Höhen. 11 Milliarden Franken und das nur für die Verteidigung auf lange Distanz. Und die grösste Gefahr lauert im Ausland. Für Schweizer Banken sind geopolitische Risiken und die Entwicklung der Weltwirtschaft die grössten Unsicherheitsfaktoren. Das zeigt ein neuer Bericht der Nationalbank. Und der neueste Wetterbericht für heute, der zeigt ein Sonnensymbol, Corinna Heinzmann.
1: Ja, ziemlich sonnig und 28 Grad heute. Und auch im Süden gibt es viel Sonnenschein und bis zu 32 Grad.
0: Die Schweiz will sich besser gegen Raketen und Kampfjets schützen, aber kommt dabei nicht so recht vom Fleck. Das bestellte Patriot-Abwehrsystem aus den USA verspätet sich und auch deshalb will der Bundesrat ein zusätzliches Flugabwehrsystem kaufen. Jetzt zeigen Recherchen von Radio SRF, das alles kostet insgesamt bis zu 11 Milliarden Franken. Das sind 9 Milliarden mehr als geplant. Bundeshausredaktor Dominik Meyer.
2: Ursprünglich rechnete der Bundesrat mit gerade einmal 2 Milliarden Franken für die Luftverteidigung auf größere Distanz. Jetzt sind es bis zu 11 Milliarden. Schuld sind hohe Mehrkosten für das Abwehrsystem Patriot, das die Schweiz in den USA bestellt hat, aber auch ein Grundsatzentscheid des Bundesrats. Er will wegen der Probleme bei Patriot und wegen der verschärften Bedrohungslage ein weiteres Abwehrsystem kaufen. Im Rennen sind 3 Systeme aus Frankreich, Südkorea und Israel. Laut SRF-Recherchen schätzt der Bundesrat die Kosten dafür auf 5 Milliarden Franken. Das VBS bestätigt, Zitat:
3: Die Größenordnung von rund 5 Milliarden Franken stellt keine Offerte eines bestimmten Herstellers dar. Sie basiert auf einer ersten Planungs- und Kostenschätzung. In die Schätzung fließen unter anderem auch Munition, Logistik, Ausbildung sowie weitere systembezogene Aufwendungen ein.
2: 5 Milliarden also für das zusätzliche Abwehrsystem und auch das bereits bestellte Patriot-System könnte noch einmal teurer werden als bisher bekannt. Mehrere Quellen bestätigen gegenüber SRF, mit den Optionen, welche die USA der Schweiz im Frühsommer vorgelegt hat, würde Patriot im schlechtesten Fall bis zu 3-mal so viel kosten wie ursprünglich geplant, nämlich 6 Milliarden Franken. Im besten Fall wären es 4 Milliarden Franken. Das VBS sagt nichts zu diesen Zahlen. Alles hänge davon ab, wie der Bundesrat weiter vorgehe bei Patriot. Zitat:
3: Die Vorgehensweisen unterscheiden sich unter anderem bei Systemversion, Lieferterminen, technischen Anpassungen und Risiken. Darum entsteht eine sehr breite Kostenspanne.
2: Patriot also und das zusätzliche Abwehrsystem könnten zusammen bis zu 11 Milliarden Franken kosten. Zum Vergleich, der Kampfjet F-35 kostet 6,5 Milliarden. Für die Finanzierung der Luftverteidigung braucht der Bundesrat zusätzliches Geld. Er will dafür die Mehrwertsteuer erhöhen. Doch die Einnahmen dürften Stand heute nicht reichen für die Mehrkosten. Zudem lehnen die meisten Parteien eine höhere Mehrwertsteuer grundsätzlich ab. Ob sie sich auf eine andere Lösung einigen können, ist offen. Und wohlgemerkt, die bis zu 11 Milliarden Franken decken nur die Luftverteidigung auf größere Distanz ab. Die Abwehr mit kurzen und mittleren Reichweiten kostet weitere Milliarden.
0: Der Beitrag von Bundeshausredaktor Dominik Meyer war das. Wir schauen ins Ausland jetzt. Russland hat die Ukraine letzte Nacht einmal mehr mit Angriffen überzogen. Vor allem die Hauptstadt Kiew hat es schwer getroffen.
1: Mindestens 13 Menschen sind bei den Angriffen auf Kiew getötet worden. Über 80 weitere wurden verletzt. Unter anderem sei ein Wohnhaus getroffen worden, sagt Stadtpräsident Vitali Klitschko. In den Trümmern würden noch mehr Menschen vermutet. Russland hat auch andere Regionen in der Ukraine beschossen. Insgesamt seien über 70 Raketen und fast 500 Drohnen gezählt worden, sagt die ukrainische Luftwaffe. Russland meldet seinerseits Angriffe aus der Ukraine. Über 300 Drohnen seien in der Nacht abgefangen worden. Nochmal in die Schweiz. Im Basler Klibeck-Quartier hat die Polizei gestern ein besetztes Areal geräumt. Danach gab es eine unbewilligte Demonstration mit rund 450 Teilnehmerinnen und Teilnehmern, sagt die Polizei. Es habe massive Sachbeschädigungen gegeben. Der Demonstrationszug habe zuerst versucht, zur geräumten Liegenschaft zu gelangen, dann habe er sich durch die Innenstadt bewegt. Die Demonstrierenden hätten die Polizei mit Feuerwerk und Wurfgegenständen angegriffen. Die Polizei habe dagegen Wasserwerfer und Tränengas eingesetzt.
0: Die grösste Gefahr für den Schweizer Finanzsektor, die kommt von außen. Das steht im neuen Bericht, den die Schweizerische Nationalbank SNB heute früh veröffentlicht hat. Wie geht es denn dem Schweizer Finanzsektor überhaupt? Was steht da im Bericht? Das habe ich SRF-Wirtschaftsredaktor Sven Zaug gefragt.
4: Ja, die wichtigste Erkenntnis ist, der Schweizer Bankensektor ist gesund, er ist robust und profitabel, mit ganz kleinen Abstrichen, kleine Abstriche, weil aufgrund der tiefen Zinsen die Margen leicht geschrumpft sind. Aber das positive Bild gilt grundsätzlich für die Grossbank UBS, wie auch für alle inlandorientierten Finanzinstitute, die Zürcher Kantonalbank, die PostFinance, die Raiffeisen und Co. Die grössten Risiken für das Schweizer Finanzsystem lauern gemäss Befund der Nationalbank nicht im Inland, sondern im Ausland. Das wären dann zum Beispiel geopolitische Spannungen, Handelskonflikte und die grosse Unsicherheit, wie sich die Weltwirtschaft entwickelt. Die ist aktuell doch eher schwach unterwegs. Verschärft sich die Lage, bedeutet das Stress, und dieser Stress könnte, wie immer, auch den Schweizer Finanzplatz treffen.
0: Also, aber grundsätzlich zeichnet der neue Bericht ein positives Bild. Trotzdem, wovor warnt denn die SNB konkret?
4: Nun, sie hebt den Mahnfinger regelmäßig bei den Immobilien und bei der UBS. Beim Immobilienmarkt verweist die SNB auf die hohe Verschuldung der Haushalte und die weiterhin hohen Immobilienpreise. Dadurch sei das Finanzsystem anfällig. Bei der UBS geht es ums Kapital. Sie sei systemrelevant und mit ihrer schieren Größe also ein mögliches Risiko für die Schweizer Volkswirtschaft. Und entsprechend betont die Nationalbank weiterhin ausdrücklich, dass sie den Vorschlag des Bundesrats unterstützt. Konkret, die UBS braucht mehr Eigenkapital.
0: Diese Themen hat die SNB ja schon länger auf dem Radar. Gibt es auch neue Risiken am Horizont?
4: Die Nationalbank sieht neue Risiken zunehmend außerhalb des Bankensektors. Wir reden hier von Finanzakteuren wie Fonds, Pensionskassen und Versicherungen. Diese Akteure sind sehr gross geworden und werden immer relevanter. Sie bewegen viel Geld und noch mehr Wertschriften und sie agieren eben in denselben Finanzmärkten wie traditionelle Banken. Nun, die Nationalbank warnt hier besonders vor sogenannten Übertragungseffekten. Klingt kompliziert, ist aber ganz einfach. Treten dort Probleme auf und verkaufen viele gleichzeitig oder ziehen Geld ab, können die Preise an den Finanzmärkten stark einbrechen. Solche fallenden Preise an den Märkten und die enge Verflechtung im Finanzsystem könnten Schocks schnell auf Banken übertragen. Eine akute Krise sieht die Nationalbank zwar nicht, doch das Risiko wächst, dass sich der Stress im System schneller und umfassender ausbreitet als früher.
0: Das sagt Wirtschaftsredaktor Sven Zaug. Wir bleiben gerade noch bei der Wirtschaft. Wie viel kosten eigentlich alltägliche Dinge, wie zum Beispiel Essen, Benzin, Restaurantbesuche oder auch Kleidung? Das untersucht der Bund jeden Monat. Und was zeigen denn da die neuesten Zahlen, Corinna Heinzmann?
5: Diesen Juni waren die Preise im Schnitt 0,5% höher als noch vor einem Jahr. Damit bewegt sich die Inflation etwa auf dem Niveau der Vormonate. Im April und Mai lag sie bei 0,6%. Teurer geworden seien etwa Automieten oder Hotelübernachtungen. Gesunken seien hingegen die Preise für Heizöl oder den Luftverkehr, schreibt das Bundesamt für Statistik.
0: Jetzt kommen wir noch zu einer prägenden Figur in der Schweizer Kunstszene. Sie wurde mehrfach von Pablo Picasso gemalt, Angela Rosengart. Jetzt ist sie gestorben.
5: Die Luzerner Kunsthändlerin und Picasso-Sammlerin wurde 94 Jahre alt. Die Stiftung Rosengart hat Medienberichte zu ihrem Tod bestätigt. Angela Rosengart führte unter anderem das Museum Sammlung Rosengart in Luzern. Dort sind rund 300 Werke des Impressionismus und der klassischen Moderne zu sehen, darunter bedeutende Arbeiten von Paul Klee und Pablo Picasso. Mit Picasso verband Angela Rosengart eine langjährige Freundschaft. Der Künstler malte mehrere Porträts von ihr. Dann fehlen noch die Börsendaten von SIX. Der Euro wird zu 92,08 gehandelt und der Dollar zu 80,83.
0: Informiert in den Donnerstagmorgen mit der Sendung «Heute Morgen» oder up-to-date in Sachen News, bleiben Sie natürlich auch online mit der SRF News App. Verantwortlich für die Sendung eben Tobias Bühlmann, die Zeit 9:09. Es ist ein dramatisches Bild, das eine neue Studie aus den USA zeichnet vom Krieg gegen die Ukraine. Forschende haben sich die Folgen dieses russischen Angriffskriegs angeschaut und die Verluste auf beiden Seiten, die seien immens, heisst es. AD-Korrespondentin Nina Barth hat die Einzelheiten.
6: Die Zahl der getöteten und verletzten Soldaten im vor mehr als 4 Jahren begonnenen russischen Angriffskrieg gegen die Ukraine hat inzwischen 2 Millionen überschritten. Zu diesem Ergebnis kommt das Center for Strategic and International Studies, CSIS, in Washington. Demnach liegt die Zahl der getöteten ukrainischen Soldaten zwischen 125.000 und 150.000. Auf russischer Seite waren es laut der Studie noch mehr Opfer. Das CSIS geht von zwischen 400.000 und 450.000 gefallenen russischen Soldaten aus. Das sind 4-mal mehr gefallene Soldaten auf russischer Seite, als die USA in all ihren Kriegen seit dem Zweiten Weltkrieg zu verzeichnen hatten. Dazu gehören der Vietnam- und Koreakrieg. Die Auswertung von Daten, unter anderem mehrerer Geheimdienste, hat außerdem ergeben, dass sich das Zahlenverhältnis der auf beiden Seiten getöteten Soldaten stark verändert hat. Lag es zu Beginn des Krieges bei 1:2, liegt es inzwischen bei 1:8. Auf einen gefallenen ukrainischen kommen 8 getötete russische Soldaten. Die Studie geht davon aus, dass monatlich mehr russische Soldaten getötet oder verwundet werden, als Russlands Machthaber Wladimir Putin pro Monat rekrutieren lassen kann.
7: ARD-Kollegin Nina Barth hat berichtet. Wir haben auch schon darüber berichtet hier bei Ihrem Infosender. US-Präsident Donald Trump hat letztes Jahr 1,4 Milliarden Dollar verdient, und zwar alleine mit Kryptogeschäften. Verdient hat er da vor allem in 2 Bereichen. Erstens aus dem Handel seiner eigenen Kryptowährung namens Trump Coin und zweitens aus Beteiligungen an Kryptofirmen. Das wird auch in den Medien breit diskutiert im Moment. SRF-News-Redaktorin Sophia Fessler hat für uns die Reaktionen zusammengetragen. Sie ist jetzt live bei mir im Studio. Wie fallen denn die Schlagzeilen dazu aus?
8: Naja, einerseits wird überall über die Dimension der Gewinne gesprochen. Dies wird sowohl als Glücksfall betitelt, aber auch als Ursprung von Interessenkonflikten. Eine Schlagzeile zum Beispiel im Wall Street Journal lautet: Trump hat 1 Million mit Krypto-Deals verdient, während seine Fans ein Vermögen verloren haben. Laut dem Journal hätten rund 2/3 der Investorinnen und Investoren mit Trumps Meme-Coin rote Zahlen geschrieben, während der US-Präsident allein aber mit dem Projekt 800 Millionen Dollar verdient hätte. Auch die New York Times schließt sich dem an. Ihre Schlagzeile: Kryptowährungen bescheren Trump einen Riesengewinn, während viele Anleger hohe Verluste hinnehmen mussten.
7: Also Trump ist glücklich, die Investorinnen und Investoren eher weniger. Wie sieht es denn rechtlich aus? Beißt sich das nicht mit seinem Amt als Präsidenten?
8: Ja, ob es nun rechtlich im grünen Bereich ist oder nicht, darüber habe ich unterschiedliche Meinungen seitens US-Expertinnen gelesen. Da wird auch über mögliche Interessenkonflikte gesprochen. Aber besonders problematisch wird beschrieben, dass Trump als Präsident der Vereinigten Staaten Einfluss auf die Regulierung des Kryptomarktes, auf diesen Markt nehmen kann. Das hat er während seiner Amtszeit auch getan und den Bereich stark dereguliert. Der Finanzexperte und frühere Berater der US-Börsenaufsicht Corey Freyer sagt in einem Interview mit der SRF-Sendung Club sogar, jetzt Zitat: Trump sah in Krypto eine Möglichkeit, durch sein Amt Geld zu verdienen und Krypto für Korruption zu nutzen. Trump streitet aber jeglichen Interessenkonflikt ab.
9: Well, you know why I'm profiting? Because the stock market's going up. Everybody's profiting. If you have a 401k.
8: Er profitiere, weil es an den Finanzmärkten also so gut laufe, so wie alle anderen auch.
7: Und wie sieht's aus? Gab es denn auch positive Reaktionen auf Trumps Gewinne?
8: Beim Sender Fox News, der dem republikanischen Lager nahe steht, sehen sie die Gewinne als finanziellen Vorteil für die republikanische Partei. Und die Gewinne würden auch Trumps politische Macht und seine Rolle als führende Figur innerhalb der Partei stärken. Das sei vor allem auch wichtig für die bevorstehenden Wahlen im Herbst, die Midterm-Wahlen.
7: Ja, und wenn wir schon von den Midterms sprechen, Stichwort Wahlkampf, dann ist das natürlich schon wichtig, oder? Was die Wählerinnen und Wähler von diesen Gewinnen des Präsidenten halten.
8: Ja, das haben wir uns innerhalb der Redaktion auch gefragt und deshalb unseren Börsenkorrespondenten Jens Korte dafür aufgesucht. Zur Frage, wie die Amerikanerinnen und Amerikaner darauf reagieren, meinte er:
10: In der Öffentlichkeit habe ich doch eher das Gefühl, dass viele Amerikaner schlicht und einfach desillusioniert sind, nicht nur von dem, was momentan passiert, sondern von der Politik insgesamt, weshalb sich der öffentliche Aufschrei doch einigermaßen in Grenzen hält.
8: Trotz medialer Aufmerksamkeit also, eine Welle der Empörung scheint innerhalb der amerikanischen Bevölkerung auszubleiben.
7: Das war SRF Finnews-Redaktorin Sophia Fessler mit Reaktionen zu den Gewinnen von US-Präsident Donald Trump mit Kryptogeschäften.
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7: Genau, 8:45 jetzt an diesem Donnerstagmorgen. Zeit für die wichtigsten Meldungen in der Übersicht. Die Luftverteidigung dürfte die Schweiz wesentlich mehr kosten als bisher angenommen, nämlich 11 Milliarden Franken. Das sind 9 Milliarden mehr als geplant, zeigen Recherchen von SRF. Dem Schweizer Finanzplatz geht es insgesamt gut, das steht in einem Bericht der Nationalbank SNB. Die größten Unsicherheiten für Schweizer Banken seien aber weiterhin im Ausland zu verorten, sprich geopolitische Risiken und die Entwicklung der Weltwirtschaft, schreibt die SNB. Und im Basler Kliebeck-Quartier hat die Polizei gestern ein besetztes Areal geräumt. Danach sei es an einer unbewilligten Demonstration zu massiven Sachbeschädigungen gekommen, das schreibt die Kantonspolizei Basel-Stadt. Etwa 450 Personen seien durch die Innenstadt gezogen und hätten die Polizei angegriffen. Diese wiederum hätten Wasserwerfer und Tränengas eingesetzt. Und dann noch der Blick aufs Wetter heute. Es gibt wieder einen sonnigen Tag im Norden bei 28, im Süden bei 32 Grad. Verzeihung. Im März hat das Schweizer Stimmvolk Ja gesagt zur Bargeldinitiative. Und auch in Schweden bewegt sich wieder in diese Richtung. Dort sind Münzen und Nötli quasi aus dem Alltag verschwunden. Ab jetzt gibt es ein neues Gesetz, das das Bargeld wieder zurück in die Portemonnaies bringen soll. Was genau schreibt das neue Gesetz vor? Das habe ich heute Morgen Nordeuropa-Korrespondent Bruno Kaufmann in Schweden gefragt.
12: Es verlangt, dass Lebensmittelhändler und auch Apotheker jetzt eben wieder Bargeld als Zahlungsmittel akzeptieren müssen und auch, dass Banken es ermöglichen müssen, Bargeld auch außerhalb von Bürozeiten entgegenzunehmen, zum Beispiel über Bankfächer oder auch Bankomaten. Und das ist heute so in Schweden nicht mehr selbstverständlich. Nur noch gut 8% aller Zahlungen in Geschäften wird mit Bargeld erledigt. Also da ist eine Wende im Gang.
7: Eine Wende, sagen Sie. Die Regierung begründet das neue Gesetz ja auch mit der Krisenvorsorge. Warum kommt das gerade jetzt?
12: Ja, also es ist schon so, dass seit Beginn des russischen Angriffskrieges auf die Ukraine hat sich eigentlich das Sicherheitsgefühl in Schweden fundamental verändert. Schweden war ja über 200 Jahre lang neutral, ist jetzt der NATO beigetreten, hat das Verteidigungsbudget verdreifacht und da sieht man eben auch, das Konzept der Gesamtverteidigung aus dem Kalten Krieg wurde wieder aktiviert und hier wird eben ein Barzahlungsvermögen auch mitgedacht und man sagt jetzt auch zum Beispiel von der Nationalbank, dass jeder Haushalt mindestens Bargeld in der Höhe von 1'000 Kronen, das sind nur gut 80 Franken, zu Hause haben muss.
7: Jetzt haben ja viele ältere Menschen Mühe, wenn sie nicht mehr mit Bargeld bezahlen können. Spielt das auch eine Rolle bei diesem neuen Gesetz?
12: Ja, ich denke, das ist das Ausschlaggebende letztlich, weil man hat herausgefunden und gesehen, dass gut eine 500.000 Schwedinnen und Schweden, das sind gut 5%, eben nicht die Möglichkeit haben, digital zu bezahlen. Sie sind also ausgeschlossen vom bargeldlosen Zahlungsverkehr und das hat eben viele Probleme geschaffen und auch, sagen wir, viele auch Parteien jetzt im Vorfeld der Wahlen im September auf den Plan gerufen. Dort hatte man auch Forderungen noch, dass das eben weitergeht, das neue Gesetz, dass zum Beispiel beim Zahnarzt oder im Passbüro eben auch mit Bargeld bezahlt werden kann. Das Gesetz ist aber mehr ein bisschen ein minimaler gemeinsamer Nenner. Es gibt auch viele Ausnahmen. Zum Beispiel heißt es, dass man höchstens 25 Münzen nutzen kann bei der Zahlung oder auch höchstens 10'000 Kronen. Also hier ist man einen kleinen Schritt in die neue Richtung gegangen.
7: Jetzt gilt ja Schweden als eines der Vorreiterländer Europas in Sachen bargeldlosen Bezahlen. Sie haben es schon ein bisschen angetönt zu Beginn. Beschreiben Sie doch nochmal, wie äußert sich das im Alltag? Wie stark ist denn Bargeld tatsächlich verschwunden?
12: Ja, es ist schon sehr stark verschwunden. Also ich persönlich habe sicher schon seit über einem Jahrzehnt jetzt nie mehr in einem Lebensmittelgeschäft ein Nötli oder Münzen genutzt. Ich denke, der große Wechsel kam tatsächlich mit der Einführung der Smartphones, dass man eben direkt eben bezahlen kann. Und das betrifft eben auch die Empfängerinnen und Empfänger, also auf Märkten zum Beispiel. Da ist eigentlich nur noch eben diese Art von Handyzahlung eigentlich zugelassen. Das hat natürlich auch Vorteile, weil es gibt kaum mehr irgendwie Geldüberfälle, Banküberfälle sind verschwunden. Die Transporte von Bargeld im weitläufigen Schweden, die sind auch enorm zurückgegangen. Aber man hat eben in den letzten Jahren auch gesehen, dass es eben Probleme gibt und dass es eben für viele Menschen wirklich nicht einfach ist, mit dieser neuen Wirklichkeit umzugehen und deshalb vielleicht auch diese Trendwende.
7: Ein anderes Problem ist ja möglicherweise auch die digitale Sicherheit. In der Schweiz zum Beispiel wird Bargeld auch wegen der Privatsphäre nach wie vor geschätzt, weil es eben keine digitalen Spuren hinterlässt. Wie ist das in Schweden?
12: Ja, da besteht tatsächlich ein sehr großer, auch kultureller, traditioneller Unterschied. Also die sogenannte gläserne Bürgerin oder der Bürger, das ist in Schweden eigentlich nichts etwas, was sich die Menschen Sorgen machen. Es ist ja heute schon so, dass eigentlich alle Geburtsdaten, Wohnadressen oder auch wie viel Steuer man bezahlt, was man für ein Auto hat, das ist alles online heute eben transparent einsehbar. Umgekehrt ist es in Schweden eher so, dass man eben denkt, wer etwas finanziell zu verbergen hat, der kommt irgendwie mit dem organisierten Verbrechen in Kontakt und das ist gerade in Schweden nach diesen umfassenden Bandenkriegen, Drogenkriegen der letzten Jahre eben nicht sehr populär.
7: Und eben Schweden ist ja, wie Sie sagen, sehr technikaffin, auch in Sachen Digitalisierung weit vorne. Jetzt dieses Bargeld-Comeback in gewissen Bereichen zumindest. Gibt es auch andere Bereiche, wo Schweden wieder einen Schritt zurück zum Analogen macht?
12: Ja, das ist so. Vor allem, denke ich, das ist im Bildungsbereich der Fall. Also die papierlose Schule, die war gerade auch vielleicht mit der Corona-Pandemie, so hatte sie einen Höhepunkt erreicht. Aber auch dort hat man eben gesehen, dass dieses Weg vom sozusagen Papier und Stift, das hat natürlich auch Folgen. Da gibt es Verliererinnen, es gibt viele Kinder, die nicht mehr schreiben können. Und deshalb hat man gerade jetzt in den letzten 2-3 Jahren eigentlich auch dort eine Trendwende eingeführt, dass man eben wieder zu Papier und Stift zurückgeht, dass man Mobiltelefone in Schulen verbietet. Aber es wird sich zeigen, wie weit wirklich diese Trendwende in der Zukunft gehen wird.
7: Informationen direkt aus Schweden, das war Nordeuropa-Korrespondent Bruno Kaufmann. Ja, ausgerechnet jetzt, wo es spannend wird, müssen wir früh aufstehen. Wer das Spiel Schweiz gegen Algerien an der Fußball-WM der Männer schauen will, der oder die muss morgen bereits um 5 Uhr den Fernseher einschalten. Bis jetzt waren die Schweiz-Spiele jeweils um 21 Uhr abends. Wie soll man das angehen, so rein schlaftechnisch, damit man den Tag dann morgen so einigermaßen übersteht? Vorschlafen vielleicht? Na, das klappt nicht, das sagt Christine Blume. Sie ist Schlafforscherin und Psychologin am Zentrum für Chronobiologie an der Uni Basel.
13: Also vorschlafen ist schwierig, weil wir können einfach auf Kommando früher einschlafen. Und vorschlafen geht auch von dieser Perspektive nicht, dass man ja, man kann ja auch einen Akku nicht über 100% aufladen. Das bedeutet, das funktioniert nicht.
7: Aber trotzdem sei es wichtig, sagt Christine Blume, so viel Schlaf wie möglich zu bekommen. Das heißt, nicht allzu spät ins Bett, das Schlafen nicht hinauszögern, sondern dann ins Bett, wenn sich erste Anzeichen von Müdigkeit bemerkbar machen. Denn 1 bis 2 Stunden weniger Schlaf, das merken die meisten eben schon.
13: Wir werden einfach müde. Das ist jetzt nicht weiter verwunderlich. Man weiss einfach, ja, wir sind nicht so gut konzentriert, wir sind vielleicht auch nicht so gut von der Stimmung her unterwegs, vielleicht eher ein bisschen schlecht gelaunt, je nachdem natürlich auch, wie der Match ausgeht. Und man muss einfach schauen, wie kommt man nachher durch den Tag, weil natürlich hat es einfach Effekt auf uns.
7: Ja, denn den Rest des Schlafmankos, den holt der Körper. Entschuldigung, nein. Helfen könne es, nach dem Match einen Kaffee zu trinken zum Beispiel oder rauszugehen ans Tageslicht. Und auch den einen oder anderen Termin abmachen könne nicht schaden, denn so komme der Körper dann etwas auf Touren. Eine andere Möglichkeit ist ein Powernap über Mittag, sagt die Schlafforscherin.
13: Wenn man in der Nacht Fußball schaut und am nächsten Tag sehr müde ist. Ich würde schauen, dass auch wenn man Powernap macht, es kann wirklich hilfreich sein, aber nicht zu lang. Weil wenn man zu lang schläft am Tag, dann ist es einfach so, dass es mit dem Einschlafen und dem Durchschlafen in der nächsten Nacht eher noch schwierig wird. Das heisst, besser durchbissen und einfach durchhalten und dann die nächste Nacht genießen.
7: Denn den Rest des Schlafmankos, den holt der Körper nach.
13: Ja, also Schlaf nachholen, das geht und das macht unser Körper auch eigentlich von allein. Also einerseits werden viele Leute nach dem Schlafmanko oder wenn man zu wenig geschlafen hat, natürlich ein bisschen mehr schlafen. Aber unser Körper hat auch wie einen eingebauten Mechanismus. Er produziert nämlich dann ein bisschen mehr Tiefschlaf und auch intensiveren Tiefschlaf. Und dadurch müssen wir nicht jede Minute eins zu eins nachholen, sondern das geht einfach ein bisschen effizienter.
7: Das sagt Christine Blum-Würzen vom Zentrum für Chronobiologie der Uni Basel. Und falls Sie sich jetzt sagen, ja, diesen Matsch morgen früh, den schaue ich mir sowieso nicht an. Solche Schlaftipps kann man ja immer mal gebrauchen.
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7: Heute vor 32 Jahren sorgte der gewaltsame Tod eines kolumbianischen Fußballspielers weltweit für Schlagzeilen. Nach einem Eigentor an der WM in den USA wurde der 27-jährige Andrés Escobar in seiner Heimat erschossen. Escobar spielte in seiner Karriere auch kurz für die Berner Young Boys. Thomas Fuchs.
14: Es passiert am 2. Juli 1994 frühmorgens bei einem Streit auf dem Parkplatz einer Bar in der kolumbianischen Stadt Medellin. Über den gewaltsamen Tod Escobars berichtet auch die Tagesschau des ersten deutschen Fernsehens ARD.
15: Der kolumbianische Fußballnationalspieler Andrés Escobar ist ermordet worden. Er wurde in Medellin von Unbekannten erschossen. Nach Berichten von Augenzeugen machten die Täter den 27-Jährigen für das Ausscheiden der Kolumbianer bei der Weltmeisterschaft in den USA verantwortlich. Escobar hatte im Spiel gegen die Amerikaner ein Eigentor geschossen.
14: Durch das Eigentor von Andrés Escobar gehen die Gastgeber im WM-Gruppenspiel in Pasadena 10 Tage zuvor 1-0 in Führung. Escobar fälscht eine Flanke unglücklich ab. Die USA gewinnen gegen Kolumbien 2-1. Für die hochgehandelten Südamerikaner ist die WM bereits nach den Gruppenspielen vorbei. Die Schweiz spielte an der Weltmeisterschaft 1994 übrigens in der gleichen Gruppe. Sie verliert gegen Kolumbien mit Andrés Escobar 0-2. Und noch ein übrigens, am Tag, an dem Escobar erschossen wird, verlieren die Schweizer den Achtelfinal gegen Spanien mit 0-3 und scheiden aus. Zurück zur Tat in Medellin. Die genauen Hintergründe bleiben unklar. Der Todesschütze handelt möglicherweise als wütender Fan oder, was auch vermutet wird, als Auftragskiller für die kolumbianische Wettspielmafia. Der Schweizer FIFA-Präsident Sepp Blatter zeigt sich nach dem gewaltsamen Tod Escobars heute vor 32 Jahren betroffen. Die Tat sei entsetzlich.
16: We are very sad because we cannot understand how passion can then go or derivate into murder. And this is for us something which is incomprehensible and which is absolutely a horror.
14: 1990 spielt Andrés Escobar auch kurz für die Berner Young Boys. Ausgeliehen von Atlético Nacional in Medellin. IB-Captain Martin Weber sagt damals:
17: Ja, man kann sicher sagen, dass er ein sehr guter Fußballer ist. Es ist ein Libero, der eine moderne Art Libero spielt. Also, der aufrückt, der in Angriff geht. Von dem her könnte man den sicher brauchen.
14: Ein paar Jahre nach den tödlichen Schüssen auf Andrés Escobar zeigt das Schweizer Fernsehen einen Beitrag dazu. Darin spricht sein Vater Dario.
18: Noch heute zeigen die Fans von Escobars ehemaligem Verein Atlético Nacional Medellín bei jedem Heimspiel ein Banner mit Escobars Bild.
19: Actualmente yo no volví al estadio porque
20: ich kann nicht mehr ins Stadion gehen. Ich würde es nicht aushalten, die Fans zu hören, wenn sie immer wieder Andrés, Andrés, Andrés rufen.
21: Andrés!
20: In diesem Moment ist zu viel Trauer und Wehmut enthalten,
14: sagt Dario Escobar, der Vater von Andrés Escobar, des kolumbianischen Fußballnationalspielers, der vor 32 Jahren in der Stadt Medellin erschossen wird. 10 Tage nach einem Eigentor an der Weltmeisterschaft in den USA. Der Todesschütze wird später für die Tat zu 43 Jahren Gefängnis verurteilt. Nach 11 Jahren wird er wegen guter Führung entlassen.
7: Das die Tageschronik von Thomas Fuchs. Und hier bei Ihrem Infosender geht es weiter jetzt mit Aktualität.
3: Die Nachrichten von SRF um 9:30 mit Jan von Tobel. Die deutsche Regierung will Menschen mit tiefen und mittleren Einkommen finanziell entlasten, und zwar bei der Einkommensteuer. Darauf hat sich die Koalition aus CDU, CSU und SPD geeinigt. Besonders im Fokus stehen Familien mit Kindern. Eine Familie mit 2 Kindern und einem Einkommen von 60.000 Franken soll jährlich über 600 Franken weniger zahlen müssen, heißt es im beschlossenen Programm. Das gesamte Entlastungsvolumen belaufe sich auf etwa 10 Milliarden Euro pro Jahr. Finanziert werden soll das Ganze vor allem über eine Anpassung der sogenannten Reichensteuern. In die Schweiz. Im Basler Kliebeck-Quartier hat die Polizei gestern ein besetztes Areal geräumt. Danach gab es eine unbewilligte Demonstration mit rund 450 Teilnehmerinnen und Teilnehmern, sagt die Polizei. Es habe massive Sachbeschädigungen gegeben. Der Demonstrationszug habe zuerst versucht, zur geräumten Liegenschaft zu gelangen, dann habe er sich durch die Innenstadt bewegt. Die Demonstrierenden hätten die Polizei mit Feuerwerk und Wurfgegenständen angegriffen. Die Polizei habe dagegen Wasserwerfer und Tränengas eingesetzt. Die größte Gefahr für den Schweizer Finanzsektor, sie kommt von außen. Das steht im neuen Bericht, den die Schweizerische Nationalbank SNB heute Morgen veröffentlicht hat. Wirtschaftsredaktor Sven Zaug.
21: Die wichtigste Erkenntnis ist, der Schweizer Bankensektor ist gesund, er ist robust und profitabel, mit ganz kleinen Abstrichen, kleine Abstriche, weil aufgrund der tiefen Zinsen die Margen leicht geschrumpft sind. Aber das positive Bild gilt grundsätzlich für die Grossbank UBS, wie auch für alle inlandorientierten Finanzinstitute, die Zürcher Kantonalbank, die PostFinance, die Raiffeisen und Co. Die größten Risiken für das Schweizer Finanzsystem lauern gemäß Befund der Nationalbank nicht im Inland, sondern im Ausland. Das wären dann zum Beispiel geopolitische Spannungen, Handelskonflikte und die große Unsicherheit, wie sich die Weltwirtschaft entwickelt. Die ist aktuell doch eher schwach unterwegs. Verschärft sich die Lage, bedeutet das Stress, und dieser Stress könnte wie immer auch den Schweizer Finanzplatz treffen,
3: sagt Wirtschaftsredaktor Sven Zaug. Wir kommen zu den Börsendaten von SIX. Der Swiss Market Index liegt im Moment bei 14.171 Punkten, plus 0,4%. Der Euro wird zu 92,07 gehandelt, der Dollar zu 80,78. Und das Wetter? Im Norden ist es ziemlich sonnig bei 28 Grad, im Süden gibt es viel Sonnenschein und es wird bis 32 Grad heiß. Das waren Nachrichten von Radio SRF, verantwortlich Tobias Meyer.
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23: Hier geht es gleich weiter mit einer Recherche, die weit über die Schweiz hinaus für Schlagzeilen gesorgt hat. Im Zentrum die umstrittene US-Tech-Firma Palantir.
24: Palantir hat über 7 Jahre mehrfach versucht, Schweizer Behörden, Kundinnen und Kunden zu gewinnen, und ist überall abgeblitzt. Dieses Wort «abblitzen» dürfen wir verwenden. Dieses Wort müssen wir nicht gegen darstellen.
23: Es ist David gegen Goliath. Das kleine, leserfinanzierte Online-Medium recherchiert, der Datenriese Palantir klagt. Oder anders gesagt, plötzlich ging es am Handelsgericht in Zürich um Weltpolitik. Der Ausgang? Ein Sieg für die Pressefreiheit.
25: Denn es zeigt, dass sich ein Tech-Gigant wie Palantir
0: Kritik, sachliche Kritik, faktenbasierte Kritik anhören muss, gefallen lassen muss und nicht einfach ein sogenanntes Tone Policing vornehmen kann, also nicht den Ton vorgeben, wie über die eigenen Machenschaften berichtet werden soll.
23: Das ist der Medientalk. 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Mein Name Salvador Atassoy. Palantir verklagt das kleine Schweizer Online-Medium Republik. Diese Schlagzeile ging um die Welt. Dem Guardian war das eine Geschichte wert, der Financial Times und der Süddeutschen. Schnell einmal ging es um Schlagworte wie Pressefreiheit und eben um den Kampf David gegen Goliath. Aber um das zu verstehen, muss man vorne beginnen. Palantir ist ein großes amerikanisches Unternehmen, das auf Big Data spezialisiert ist, auf Überwachung und Analyse. Der Jahresumsatz im vergangenen Jahr lag bei fast 4,5 Milliarden Dollar. Das Geschäft läuft ausgezeichnet. Der Gewinn lag bei rund 1,5 Milliarden Dollar. Palantir kombiniert enorme Mengen an Daten und fügt diese mit KI zu einer Art Lagebild zusammen, findet in den Daten unter anderem also Muster oder Verbindungen.
1: Das Versprechen ist in erster Linie, dass die unterschiedlichsten Datensätze, die bei verschiedensten Behörden in einzelnen Datenbanken, also Datensilos bislang gespeichert wurden, vereinheitlicht werden können, zusammengeführt werden können und analysiert werden können.
23: Das ist Dennis Kipker, Gründer und Direktor des Cyber Intelligence Institutes in Frankfurt am Main.
1: Und der Gedanke ist einfach, dass man Muster in diesen Datensätzen, also wenn man die im Bereich siloübergreifend bewertet, erkennt, die früher ein einzelner Analyst oder einzelner Polizist, Geheimdienstmitarbeiter eben nicht erkannt hat.
23: Palantir kann Behörden also unter anderem dabei helfen, gesuchte Personen ausfindig zu machen.
1: Gleichzeitig ist es auch so, dass wir zurzeit ja einen wahnsinnigen KI-Boom erleben und es eben dieses AI-Tool dieses Unternehmens Palantir, also Unternehmen und Behörden auch ermöglicht, große Sprachmodelle eben direkt in Betriebssysteme, Betriebsprozesse zu integrieren, ohne selbst KI-Expertise aufbauen zu müssen.
23: Wie das funktioniert, darüber haben wir im Mai in einer News-Plus-Folge gesprochen. Die Ausgabe ist in den Shownotes verlinkt. Der Name Palantir fällt in den Medien immer wieder im Zusammenhang mit einer ganzen Reihe von brisanten Themen. Die Jagd der Migrationspolizei ICE etwa in den USA auf Migrantinnen und Migranten. Oder zum Beispiel im Zusammenhang mit Einsätzen der israelischen Armee. Zu den Kunden gehören Regierungen weltweit, Großbritannien etwa oder Deutschland. Diese Datenaggregation und Interpretation ist gefragt, aber eben international auch sehr umstritten, denn Palantir bietet ein sogenanntes proprietäres Produkt an. Das heißt, wer Palantir nutzt, der ist an Palantir gebunden.
1: Also der Punkt ist, nationale Sicherheit ist ein Kernbereich staatlicher Souveränität. Und das ist etwas, was überall auch in der Europäischen Union, nicht nur in Deutschland, sondern auch in der Schweiz diskutiert wird, weil Palantir ist ein proprietäres Produkt, was aus den Vereinigten Staaten stammt. Das heißt, wenn Behörden hingehen, Sicherheitsbehörden und solche technischen Lösungen einerseits tief in ihre Systeme integrieren, werden sie andererseits abhängig. Zum anderen ist es auch so, Palantir ist eine Blackbox. Also weil es ein proprietäres System ist, weiß ich auch nicht, was hat denn jetzt im Einzelnen zu diesen Entscheidungen geführt. Der Algorithmus ist Geschäftsgeheimnis, der ist nicht bekannt. Und das ist natürlich gefährlich auch zu sagen, zu Zwecken der Gefahrenabwehr im polizeilichen Bereich, Nachrichtendienstbereich, Strafverfolgung, setzen wir ein Analysetool ein, das wir nicht verstehen, weil wir die technischen Hintergründe nicht kennen und auch die Ergebnisse, die generiert werden, nicht richtig nachvollziehen können.
23: Sagt Dennis Kipker, Gründer und Direktor des Cyber Intelligence Institutes in Frankfurt am Main. Für Staaten kann es also wie gehört heikel sein, Palantir zu nutzen. Und hier setzt die Recherche der Republik an. Vergangenen Dezember publizierte das Online-Magazin in Zusammenarbeit mit dem kleinen Recherchekollektiv WAF mehrere Artikel, die aufzeigen, wie Palantir versucht hat, auch mit der Schweizer Armee ins Geschäft zu kommen. Gestützt auf das Öffentlichkeitsgesetz haben Journalistinnen und Journalisten unter anderem Einsicht in Dokumente der Schweizer Behörden verlangt. Daraus entstand eine Artikelserie, die neue Einblicke gewährt hat, wie Palantir funktioniert. Und diese bestätigen, auch aus Sicht der Schweizer Armee, es gibt durchaus Gründe, die gegen eine Zusammenarbeit sprechen. Hier ein Ausschnitt aus einer REC-Reportage von SRF zum Thema.
2: Das eigentliche Kernstück der Republik-Recherche. Aufgrund des Öffentlichkeitsgesetzes erhalten Sie einen Bericht des Armeestabs zu Palantir Technologies, datiert vom 4. Dezember 2024. 20 Seiten schreibt die Schweizer Armee zu den Systemen von Palantir und kommt zum Schluss, trotz der Vorteile gibt es auch echte
4: Herausforderungen.
2: Zum Beispiel
4: Abhängigkeit von einem US-amerikanischen Anbieter, die potenziell den Verlust der Datenhoheit und der nationalen Souveränität zur Folge haben kann.
2: Das Datenschutzgesetz und ethische Aspekte verstärkten diese Problematik.
4: Da umfassende Datensammlungen und deren Analyse möglicherweise in die Privatsphäre eingreifen und damit rechtliche und ethische Fragen aufwerfen.
2: Der Bericht des Armeestabs kommt zum Schluss.
4: Die Schweizer Armee sollte Alternativen zu Palantir in Betracht ziehen.
5: In einer Stellungnahme widerspricht Palantir dieser Darstellung.
4: Nach unserem Verständnis beruhte die Empfehlung gegen den Einsatz der Palantir-Software auf einer ersten internen Bewertung und stellte keine formelle Entscheidung dar.
5: Dass Palantir nach Veröffentlichung der Artikelserie die Republik verklagt hat, gab der Geschichte dann erst recht Schub. Schnell war in den Medien die Rede von David gegen Goliath. Ein internationaler Milliardenkonzern verklagt ein kleines, userfinanziertes Online-Medium mit heute knapp 36.000 Mitgliedschaften und Abos. In einem vielbeachteten LinkedIn-Beitrag sprach ein Palantir-Manager von Verzerrungen in der Republik-Serie und grenzwertigen Andeutungen zu Verschwörungstheorien. Die Forderung, die Republik müsse eine ausführliche Gegendarstellung publizieren. Genauer gesagt, eine Gegendarstellung zu 23 Punkten. Oder anders ausgedrückt, plötzlich ging es vor dem Zürcher Handelsgericht um Weltpolitik, wie Netzpolitik titelte. An der Recherche waren mehrere Personen beteiligt. Zwei davon, Lorenz Nägeli vom WAF-Recherche-Kollektiv und Adrian Fichte von der Republik, haben zugesagt, darüber zu sprechen und darüber, wie es ist, wenn man als Medienschaffende plötzlich von einem internationalen Milliardenkonzern verklagt wird.
6: Naja, also ich glaube, es schüchtert natürlich ein und löst natürlich etwas aus. Und ich glaube, das haben wir danach auch gemerkt, dass es dann ja auch Folgen hat. Und gleichzeitig hat es ja irgendwie auch aufgezeigt, dass es möglich ist, in ja einer Kooperation von zwei kleinen Akteuren einen Milliardenkonzern auch herauszufordern, wenn man hartnäckig zu ihm recherchiert und Fakten, Informationen ans Licht zerrt, die die Öffentlichkeit interessiert und vorher nicht gekannt hat. Also ich glaube, es gibt dieses zweischneidige Schwert davon, was es auslässt bei uns.
9: Also ich finde, es ist eine große Ehre, die uns da zuteil wird, weil das heißt, sie haben uns sehr ernst genommen, sie haben unsere Recherchebefunde sehr ernst genommen und es hat unsere Recherche eigentlich noch bekannter gemacht. Also es ist ein ambivalentes Gefühl von Einschüchterung und gleichzeitig eben auch, wir sind ein bisschen geschmeichelt gewesen, als sie schon uns ankündigten, dass sie dann sonst gerichtlich vorgehen, falls wir diese Gegendarstellungsforderungen nicht abdrücken.
5: Lorenz Nägeli, Sie haben vorhin gesagt, es hatte Folgen. Was haben Sie damit gemeint?
6: Naja, ich glaube, als die Klage eingereicht wurde, bedeutete es ja auch, dass wir dieses summarische Verfahren führen mussten. Und dieses hatte natürlich Folgen in Bezug auf Aufwand. Also es ist viel zusätzlicher Rechercheaufwand, um dieses hin und her, also es ist so ein Schriftenverkehr, der dann entsteht, zu führen. Und ich glaube, das hat einerseits viele Ressourcen gebunden und auf der anderen Seite hatte eben das, auf dieser Gefühlsebene natürlich dieses Geschmeichertsein und gleichzeitig aber natürlich auch viel Druck als Folge, weil man plötzlich ja auch in einem gigantischen Fokus, ja fast schon Weltöffentlichkeit irgendwie steht mit dieser Geschichte und das auch Druck auslöst auf die Frage, hält das stand? Wovon wir immer überzeugt waren, aber was uns natürlich die letzten Monate intensiv beschäftigt hat.
5: Bleiben wir bei diesem riesigen Druck, oder? Die Financial Times hat ja dann einen langen Artikel geschrieben. Plötzlich ist man ein Begriff in der Journalistenwelt, europaweit, international. Was macht das mit der eigenen Arbeit?
9: Also wir haben enorme Solidarität erfahren, international von Journalismusorganisationen, von anderen Medien. Wir sind jetzt auch noch besser vernetzt mit anderen europäischen Medien, die auch zu Palantir recherchieren, auch Teil eines Netzwerks. Also insofern haben wir da wirklich einen großen Mehrwert erhalten. Und natürlich schon, wenn die Financial Times sich dafür interessiert und eben auch ein Guardian, dann ist es eigentlich ein bisschen das, was wir erhofft haben, weil die Befunde unserer Recherche haben wir eigentlich schon bei der Veröffentlichung gedacht, die werden im besten Fall diesen Diskurs auslösen, weil es die absolute Ausnahme der Regel ist. Also wir haben aufgezeigt, dass eben
24: staatliche Behörden nicht mit Palantir zusammenarbeiten wollen. Und das ist momentan eigentlich wie ein anderer Trend zu all den Schlagzeilen aus 2025, wo es überall hieß, Verkaufsabschluss hier, Verkaufsabschluss dort. Und wir haben uns erhofft, dass das eben diesen Diskurs auslösen wird in Deutschland und in England. Und genau dieses Kalkül ist jetzt eigentlich auch aufgegangen.
8: Sprechen wir noch kurz über die Recherche an sich. Irgendjemand hatte die Idee aus irgendeinem Grund. Was eure Recherche auszeigt, ist, dass ihr euch wesentlich intensiver mit Palantir befasst habt, als das viele andere international bisher gemacht haben. Wessen Idee war das und wieso?
6: Also die Idee, sie entstand, ja, wie man sich vielleicht vorstellt, im Feierabendbier bei einem Brainstorming innerhalb des WAF-Recherche-Kollektivs, wo wir gesagt haben, setzen wir uns zusammen, überlegen wir uns, was könnten Geschichten sein, die wir unbedingt gerne angehen würden. Und da kamen wir auf Palantir, weil wir haben gemerkt, 2021 sind die hier mit einem großen Knall, haben sie da den European Hub, den vermeintlichen Altendorf, eröffnet. Und nachher wurde es ganz ruhig. Und man hat irgendwie nichts mehr gehört. Und wir wollten wissen, was tun sie in der Schweiz? Wie viele Mitarbeiter haben sie? Gibt es Verträge mit Schweizer Behörden? Und so weiter und so fort. Und haben uns dann überlegt, welche Methodologie könnten wir irgendwie anwenden, um mal so erste Informationen dazu abzugrasen. Und haben dann ja auf der einen Seite diese aufwendigen und ausführlichen Öffentlichkeitsgesetzanfragen lanciert bei 41 Bundesstellen, haben Polizei angefragt, sind an den Standort in Altendorf, Schweiz gereist, haben das Treuhandbüro in Zürich kontaktiert und so weiter. Und daraus ist dann eigentlich schrittweise diese Recherche entstanden. Und als wir dann einen ersten Einblick hatten, haben wir dann diese Partnerschaft mit der Republik eingehen können. Und das war dann irgendwie ein großer Match, um das dann zusammen zu Ende zu bringen.
24: Genau, wir haben dann weitergeschaut, wo gibt es noch Lücken, wo können wir sicher gehen, dass es wirklich keine Zusammenarbeit besteht oder auch keine Annäherung, weil am Schluss haben wir da wirklich diese Annäherung dokumentiert von Palantir bei den verschiedenen Behörden und hatten dann auch unsere Kontakte spielen lassen, also Quellen, die man halt auch hat bei den Behörden und nochmal nachgefragt, kann das wirklich sein? Und haben uns auch gefragt, wenn dieser Standort Zürich immer wichtiger wird, was bedeutet das bezüglich unserer Gesetze der Tech-Konzerne? Also fällt Palantir unter gewisse Gesetze wie Exportkontrolle oder eben dieses Söldnergesetz, bei dem verschiedene private Firmen Dienstleistungen für Kriegsparteien erbringen? Muss das gemeldet werden? Fällt das unter eine Meldepflicht? Muss das reguliert oder verboten werden? Und wir haben uns das voran vertiefter angeschaut, eigentlich auch nach dem Gespräch mit den Palantir-Ansprechpersonen, die uns gesagt haben, ja, das wird sozusagen der Europa-Hub. Zürich wird für uns immer wichtiger und relevanter. Das war auch ein sehr offenes Gespräch. Und dann haben wir gedacht, na gut, dann schauen wir das an, wie wir das auch für Google Zürich und andere Tech-Konzerne angeschaut haben. Und das hat eigentlich dieses ganze Bild komplettiert. Also der Standort Palantir in Zürich und gleichzeitig eben auch diese Frage, die halt schon länger in der Luft war, was macht eigentlich Palantir in der Schweiz bei den staatlichen Behörden? Weil bekannt war ja, dass Zusammenarbeit mit der Privatwirtschaft sehr eng ist, mit Ringier, mit Swiss Re, dem Rückversichererkonzern und auch den Banken. Aber über Behörden war bislang nichts bekannt, außer dass Palantir einmal offerierte, 2021 oder 2020 dem Bundesamt für Gesundheit für das Monitoring der COVID-19-Pandemie und da gescheitert ist. Aber es lag einfach schon immer in der Luft und die Republik war immer auch im Gespräch mit dem WAF-Recherche-Kollektiv, dass wir das einfach einmal systematisch anschauen sollen.
8: Sagt die Republik-Journalistin Adrienne Fichter. Mitte Juni kam das mit Spannung erwartete Urteil. Die Darstellung der Tatsachen in der ursprünglichen Artikelserie sei weitestgehend korrekt, heißt es da. Auch die sprachlichen Wertungen zu den Rechercheergebnissen waren nach angesichts des Gerichts zulässig. Oder in Zahlen? 22 der 23 geforderten Gegendarstellungen wurden abgewiesen. Ein Punkt betrifft die Entstehungsgeschichte eines Softwareprodukts von Palantir. Diese sei korrekturbedürftig. Bei den beteiligten Teams sei die Erleichterung groß gewesen, sagt Lorenz Nägli vom WAF-Recherche-Kollektiv.
6: Ja, also ich meine, für uns war es natürlich auch angesprochen auf irgendwie den Druck und die Spannung eine große Erleichterung. Und wir betrachten das Urteil ja am Schluss auch als großen Sieg, ja auch als Niederlage für Palantir und insbesondere natürlich auch als eine Validierung unserer gemeinsamen Recherche von Waffenrepublik, weil es ja bedeutet, dass diese ausführlichen Gegendarstellungen, wo sich Palantir auch irgendwie das Recht holen wollte, eine Art Tonpolitik zu betreiben, aus unserer Sicht, wir ihnen nicht gewährt wurden. Und das heißt, dass dort, wo wir faktenbasiert berichtet haben, diese als Fakten wahrgenommen wurde und die Teile, die dann halt eben werbende Aussagen enthielten, auch als solche waren und auch unser Umgang damit, wie wir das Unternehmen damit konfrontieren.

0: investiert in diesen Schriftenwechsel, weil das ging ja über mehrere Runden. Das war ja nicht einfach nur diese Klage gegen Darstellungsforderung, sondern nach unserer Replik, dann die Duplik und so weiter. Das war ein ständiges Hin und Her, eben dieses summarische Verfahren, in dem das am Schluss beurteilt worden ist. Und es zeigt, dass es eben auch, wie man auf Schweizerdeutsch sagt, es hat verhebt. Also diese ganze Recherche und auch die Verteidigung davon hat diesen Maßstäben standgehalten. Die Befürchtung war immer, dass ein oder eben, dass mehrere Punkte durchkommen und dass diese Strategie der Palantir-Anwälte, die halt wirklich ein bisschen American-Style ist, man flutet uns mit absolut absurden, irrelevanten Punkten, man verdreht uns das Wort, man behauptet ständig Dinge, die wir nie geschrieben haben. Also die ganze, diese Rechtsschriften waren gespickt von wirklich teilweise irreführenden Behauptungen und die Justiz hat das durchschaut und darüber war ich persönlich einfach wirklich sehr, sehr froh, dass die das durchschaut hat und gesagt hat, wir prüfen das streng nach diesem Artikel im Zivilgesetzbuch, nach diesen Maßstäben, nach Werturteilen, nach Herabsetzung, nach persönlicher Betroffenheit und ja, die Erleichterung war riesig. Super wäre natürlich gewesen, 23 Passagen, also 23.0 sozusagen, aber immerhin, ich meine, jede dieser Passagen enthielt mehrere Forderungen, also es war, technisch gesehen waren es viel mehr als 23 Passagen, wir konnten die wirklich alle abwehren und darauf sind wir auch sehr stolz.
1: Genau, aber eine Passage müsst ihr ändern. Könnt ihr das nachvollziehen?
0: In Teilen, wir müssen es ehrlich gesagt noch genauer analysieren, weil wir haben in dieser Passage ein internationales Medienhaus zitiert. Wir haben eine Referenz zitiert, die bis heute noch keine Gegendarstellung enthält. Und wir müssen es wirklich noch genauer anschauen, ob es wirklich damit zu tun hat oder ob es mit einem bestimmten Wort zu tun hat. Wir müssen das wirklich noch genauer analysieren mit unserem Anwalt. Aber wir haben auch die Evidenz dazu online gefunden, wo wir sagen, doch, das kann man eigentlich in dieser Form kann man das publizieren. Und wir haben das jetzt auch publiziert im zweiten Artikel. Da geht es um meine Software und wie sie, ja, für welche Szenarien sie ursprünglich entwickelt worden ist.
2: Ja, und was ich schon wichtig finde, dazu ergänzen, dass, correct me if I'm wrong, aber in meinen Augen die Passage ja auch ein absolutes Nebengleis ist vom Argumentar in Bezug auf das Argumentarium, welches wir aufgeführt haben. Und ich auch darum denke, dass das irgendwie wichtig ist, das zu betonen, weil gerade diese Hauptaspekte, die Palantir auch angreifen wollte, rund um das Narrativ, das wir gesetzt haben, die hielten alle vollkommen stand. Und das ist vor dem Hintergrund, glaube ich, was ich vorher gesagt habe, finde ich das schon wichtig zu verstehen und auch zu betonen, dass es ja bei diesem Angriff in unserem eigenen auch darum ging, halt so viele Punkte wie möglich anzukreiden, die dann ja auch eine Art Präzedenzfall vielleicht geschaffen haben, wo man sagen würde, hey, aber wenn ihr dieses Unternehmen als XY bezeichnet, dann müsst ihr das dem Unternehmen, bevor ihr das publiziert, vorlegen. Und das finden wir halt, würde freie und kritische Berichterstattung unfassbar empfindlich schwächen. Und ich glaube, deshalb ist es auch so wichtig, dass wirklich die allermeisten Punkte abgelehnt wurden.
0: Und was ich auch noch ergänzen möchte, ist, dass Palantir versucht hat, diesen einen Punkt als Gewinn zu verkaufen. Sie haben versucht, in einer sehr knapp gehaltenen Medienmitteilung diesen einen Punkt als Recht auf Gegendarstellung, das ist auch ihr gutes Recht, ihre PR-Strategie, dies zu verkaufen den Medien. Die allermeisten Medien sind nicht darauf reingefallen. Die haben zuerst gewartet, bis sie dieses Urteil sehen, bis sie auch den Anhang bekommen, weil das haben sie von Palantir nicht erhalten, das Urteil selber, wo ganz klar ist, dass wir eben in 22 Punkten gewonnen haben. Und wie jetzt Lorenz schon sagte, es ist ein absoluter Nebenschauplatz. Ihnen ging es vor allem um Teil 1. Und da wurden alle Gegendarstellungsforderungen abgelehnt. In Teil 1 geht es um dieses Framing, dass Palantir in der Schweiz bei den Staaten gescheitert ist. Das haben sie angegriffen. Dieses Framing hat ihnen auch nicht gepasst. Das wissen wir auch aus Insiderquellen. Es geht wirklich um die Bekämpfung dieses Framings, dass Palantir in einem Staat, in einem europäischen Staat gescheitert ist. Und mit dieser Strategie sind sie nicht durchgekommen.
1: Sagt Adrian Fichte von der Republik. Tatsächlich hat Palantir das Urteil in einer ersten Stellungnahme begrüßt.
3: Wir begrüßen, dass das Zürcher Handelsgericht unseren Anspruch auf Publikation in einer Gegendarstellung bestätigt hat. Es ist

0: zentraler Bestandteil einer offenen Debatte in unserer Gesellschaft, dass bei wichtigen Themen beide Seiten gehört werden.
1: So Palantir auf Anfrage des Medientalks.
0: Das Gericht hat die Republik verpflichtet, eine Gegendarstellung zu einem zentralen Aspekt des Artikels über die Geschäftstätigkeit von Palantir zu veröffentlichen. Die übrigen Passagen hat das Gericht als außerhalb des engen prozessualen Anwendungsbereichs des Gegendarstellungsrechts beurteilt. Insbesondere, weil es diese als Meinungsäußerungen und nicht als Tatsachenbehauptungen qualifizierte.
1: Palantir hat das Urteil in einem langen Blogbeitrag kurz nach der Eröffnung kommentiert, den Kommentar aber kurz darauf wieder gelöscht. Warum? Darauf gab man auf Nachfrage keine Antwort, betont aber, dass man die Grundsätze der Pressefreiheit respektiere. Man habe nicht verlangt,
0: dass die beiden Artikel angepasst oder gar gelöscht werden. Wir wollten lediglich von unserem Recht auf Gegendarstellung Gebrauch machen, da die Artikel aus unserer Sicht gewisse Informationen verdrehen und missverständlich darstellen.
1: Darum, so Palantir auf Anfrage, verzichte man auch darauf, das Urteil des Zürcher Handelsgerichts anzufechten. Man akzeptiere den Entscheid. Bei der Republik dürfte dieser Entscheid mit Erleichterung aufgenommen werden. Auf einen Weiterzug werde man auch hier mit großer Wahrscheinlichkeit verzichten, heißt es auf Anfrage. Damit ist klar, das Urteil dürfte nach dem Ende der Einsprachefrist Mitte Juli wohl in Kraft treten. Ein großer Sieg für die Pressefreiheit, sagt Valentin Rubin von der Nichtregierungsorganisation Reporter ohne Grenzen.
2: Das ist sehr begrüßenswert für die Medien in der Schweiz, natürlich für die Republik auch, aber für die Medien in der Schweiz und international. Denn es zeigt, dass sich ein Tech-Gigant wie Palantir Kritik, sachliche Kritik, faktenbasierte Kritik anhören muss, gefallen lassen muss und nicht einfach ein sogenanntes Tone-Policing vornehmen kann, also nicht den Ton vorgeben, wie über die eigenen Machenschaften berichtet werden soll. Und das heißt, dass die Kritik, die die Republik geäußert hat, dass die wasserdicht war und dass man auch als kleine Redaktion gegen einen US-amerikanischen Tech-Giganten bestehen kann vor Gericht. Und das ist natürlich sehr erfreulich und sendet positive Signale für investigative Recherchen in der Schweiz.
1: Übrigens, die internationale Aufmerksamkeit hat der Republik einiges gebracht. Nebst, wie gehört, neuen Kontakten, eben auch neue Abonnenten. Laut Statistik ist die Zahl der Mitgliedschaften im Zuge der internationalen Berichterstattung der vergangenen Monate um rund 2000 gestiegen. Das war's vom Medientalk. Alle Infos zur Sendung gibt's in den Shownotes. Uns gibt's wieder nach der Sommerpause im August. Mein Name, Salvador Atassoy.
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0: Die Nachrichten von SRF um 10 mit Sandro Peter. Die deutsche Regierung will Menschen mit tiefen und mittleren Einkommen finanziell entlasten, und zwar bei der Einkommenssteuer. Darauf hat sich die Koalition aus CDU, CSU und SPD geeinigt. Eine Reform der Einkommenssteuer sei für sie besonders wichtig gewesen, sagte SPD-Chef und Vizekanzler Lars Klingbeil an der Medienkonferenz.
1: Damit Arbeit sich mehr lohnt, damit Menschen in Zeiten, die anspruchsvoll und anstrengend sind, am Ende des Jahres etwas mehr Geld in der Tasche haben. Für viele ist das Leben teurer geworden, und die nehmen wir in den Fokus, und die sollen entlastet werden.
0: Besonders im Fokus stünden Familien mit Kindern. Diese sollen jährlich bis zu 600 Euro weniger zahlen müssen, heißt es im beschlossenen Programm. Das gesamte Entlastungsvolumen belaufe sich auf etwa 10 Milliarden Euro pro Jahr. Finanziert werden solle das Ganze vor allem über eine Anpassung der sogenannten Reichensteuer. Die Pius-Bruderschaft gehört nicht mehr zur römisch-katholischen Kirche. Der Vatikan hat sie exkommuniziert, also ausgeschlossen. Die Pius-Brüder sind eine konservative katholische Gemeinschaft mit Zentrum in der Schweiz. Zum Ausschluss kommt es wegen einer Bischofsweihe im Kanton Wallis in Econ. Die Pius-Bruderschaft hatte dort gestern 4 Bischöfe geweiht, gegen den Willen des Papstes. Eine solche Handlung wird in der römisch-katholischen Kirche mit dem Ausschluss bestraft. Ausgeschlossen sind sowohl die Bischöfe und Priester als auch alle Laien, die der Bruderschaft formell angehören. Zu zwei weiteren Meldungen aus der Schweiz. Im Basler Klibeck-Quartier hat die Polizei gestern ein besetztes Areal geräumt. Danach sei es an einer unbewilligten Demonstration zu massiven Sachbeschädigungen gekommen, schreibt die Kantonspolizei Basel-Stadt. Etwa 450 Personen seien durch die Innenstadt gezogen. Sie hätten auch die Polizei angegriffen. Diese hat Wasserwerfer und Tränengas eingesetzt. In Ruppoldsried im Kanton Bern ist gestern ein Bauernhof komplett niedergebrannt. 2 Personen seien dabei leicht verletzt worden, meldet die Berner Kantonspolizei. Für einige Tiere kam aber jede Hilfe zu spät. 5 Kühe und mehrere Schweine überlebten den Brand nicht. Die Ermittlungen zur Brandursache laufen. Die Börsendaten von SIX. Der Swiss Market Index liegt im Moment bei 14.199 Punkten, ein Plus von 0,6%. Der Euro wird zu 92,03 Rappen gehandelt, der Dollar zu 80,66 Rappen. Der Blick aufs Wetter. Im Norden ist es ziemlich sonnig bei 28 Grad, im Süden gibt es viel Sonnenschein und bis 32 Grad. Das waren Nachrichten von Radio SRF, verantwortlich Tobias Meyer.
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5: Junge Männer geben im Moment zu reden. Letzte Woche hat eine Studie von der Uni Zürich für Schlagzeilen gesorgt. Sie kommt zum Schluss, fast jeder dritte junge Mann hat ein problematisches Männerbild. Fast jeder zweite junge Mann in der Schweiz hat das Gefühl, die Männlichkeit sei bedroht. Auch im Bundeshaus sind die jungen Männer Thema. 6 Nationalräte von links bis rechts, von SP bis SVP, verlangen vom Bundesrat, dass er sich mit dem Problem von dieser toxischen Männlichkeit bei Jungen befasst. Viel Lärm um Jungs. Was ist da los? Wir reden heute darüber mit einem, der nahe dran ist, mit Michael Koger. Herzlich willkommen im Tagesgespräch, Herr Koger.
6: Danke vielmals für die Einladung.
5: Michael Koger, Sie sind Co-Leiter von der einzigen Fachstelle der Schweiz für Jungs und junge Männer. Oh Boy heisst die jetzt Zürich. Seid ihr auch immer wieder im Austausch mit jungen Menschen? Und wie nehmen die das jetzt wahr? Also der Fokus auf diesen jungen Männer. Ist das ein bisschen übertrieben oder ist das berechtigt?
6: Das ist... Also ich denke, das ist durchaus berechtigt, weil die jungen Männer sind in den letzten paar Jahren, oder man hat immer gedacht, die jungen Männer, die werden sich schon mitentwickeln mit der Emanzipierung, dass die selbstständig werden, die werden ihren Weg finden in diesem ganzen Prozess. Und das haben wir, glaube ich, unterschätzt. Das hat nicht stattgefunden. Die jungen Männer sind ein Stück weit vergessen gegangen. Man hat sie sich selber überlassen und dann später den sozialen Medien. Und darum finde ich das durchaus richtig und wichtig, dass wir jetzt dort gut anschauen.
5: Und gut heranschauen, das wollen wir heute auch. Michael Koger, eben, man hört von problematischen Mannenbildern, die die Gielen haben. Könnt ihr uns das ein bisschen konkretisieren? Also, was erlebt ihr, wenn ihr mit Jungs zusammen arbeitet?
6: Also das Mannenbild, das aktuelle bei den Jungs, ist so der souveräne, selber Problem lösen, das, so das Lonely Wolf-Bild. Business machen ist wichtig, einen guten Körper haben. Aus dem aus, aus Business, gutem Körper, wird sicher auch eine Heterobeziehung zu einer Frau entstehen. Aber primär geht es darum, dass sie selber ihren Weg gehen wollen. Wenn ich Jungs, zum Teil die 10-jährigen Jungs, frage, zeichne mal dich in 4 Jahren. Also sprich, das sind etwa 14. Dann zeichnen 10-jährige Jungs sich mit Anzug, Krawatte und Aktenkoffer auf dem Weg zur Arbeit. So, ich sage 14, ernsthaft. Ja, das ist aber ihr Bild, das sie haben. Sie haben das Bild von sich, sie werden Business machen.
5: Also Geld haben, Erfolg haben und selber für sich können einstehen. Mhm. Hat so etwas zu tun mit Dominanz?
6: Absolut, absolut. Den Jungs ist sehr wichtig, dass sie sich können gegenüber den anderen abheben können, dass sie über den anderen Jungs stehen. Das ist ein Spiel, das wir immer wieder sehen im Alltag, das auch in der Schule oft zu Schwierigkeiten führt, wenn die Jungs ihre Hierarchiekämpfe ausführen, aber auch die anderen Mitmenschen nach unten drücken, also sprich Mädchen unter anderem oft, die darunter leiden, unter diesen Jungs, aber auch queere Jugendliche natürlich, die einfach nach unten gedrückt werden, damit der Bub sich über die kann erheben kann und das Gefühl von «ich bin jemand» kann sich selber geben.
5: Indem andere abmachen, wenn ihr jetzt von Jungs redet, müssen wir vielleicht schon auch noch ein bisschen differenzieren. Es sind ja nicht alle gleich. Oder wie nehmt ihr das wahr? Das Mann, den ihr jetzt beschrieben habt, wie verbreitet ist denn das, wenn ihr so an Schulen geht?
6: Also ich glaube, ein Teil des Spiels sind fast alle Jungs. Die Rolle, die sie innerhalb des Spiels einnehmen, das ist unterschiedlich. Wir haben die Jungs, die sehr, sehr performant unterwegs sind, die auch dem typischen Bubenbild entsprechend sportlich sind, humorvoll, souverän, schon relativ jung, gute Sprüche auf Lager haben. Und dann haben wir die Jungs, die so ein bisschen mitlaufen, die von diesen Jungs profitieren. Und die Jungs, die halt vielleicht weniger dem Bild entsprechend vom starken Bub, wo in der Schule gefragt ist. Und ja, die leiden natürlich auch darunter. Die leiden genauso oder auch unter diesen Spielen, die die Jungs betreiben.
5: Also sagen alle Jungs sind eigentlich Teil von diesem Spiel?
6: Ja. Ja. Alle Jungs sind... Also, es ist auch wichtig, dass man es benennt. Wir leben immer noch in einer patriarchalen Gesellschaft. Patriarchale Gesellschaft heisst, wir haben patriarchale Versprechen an die Jungs. Wir haben immer noch wachsen die Jungs auf und glauben, dass es ihr Recht ist, einmal eine wichtige Position einzunehmen. Dass sie mal Macht haben, dass sie mal eine Aussicht auf Geld haben, dass sie Aussicht haben auf eine Heterobeziehung, auf eine Frau, die sich um sie mal wird kümmern. Und aktuell merken die Jungs, dass das nicht mehr so ist. Dass wir als Gesellschaft, die Schule, die Institutionen, die sich bewegen als junge Männer, dass wir das nicht mehr so sehen, dass die Versprechen unbedingt eingelöst werden sollten. So. Und das führt dann zu einem Spannungsfeld, das sich drinnen bewegt. Und ja, dort drinnen, in diesem Spannungsfeld, bewegen sich eigentlich fast alle Jungs. Entweder sie können mitgehen und sie können den Prozess mit uns mitgehen, wo sie merken, so, hey, okay, vielleicht möchte ich mich verändern. Es kann auch eine Chance sein. Es kann auch ein schöner Prozess sein, wenn man sich um seine Männlichkeit kümmern. Oder was für ein Bub wollte ich sein. Oder sie gehen in Widerstand.
5: Und wird es dann problematisch, wenn sie in Widerstand gehen?
6: Absolut, genau. Dann bleiben sie dabei. Dann bleiben sie in dem Spiel, dass sie dominant sein, dass sie der tolle Bub sein. Und um das zu erreichen, überschreiten sie auch oft ihre Grenzen und Grenzen von anderen. Also wenn wir auch Zahlen nehmen, entweder aus der Studie oder aber auch Zahlen aus der Kriminalstatistik vom Bund, sehen wir auch immer wieder, dass Männer Grenzen überschreiten, um sich abheben.
5: Und dann kommen ihr dann eben auch zum Zug, Michael Koger. Ihr geht ja auch in Schulen, ihr bietet Kurs an. Wann holt denn eine Schule euch? Also wann rufen die euch an und sagen, Herr Koger, jetzt müsst ihr kommen?
6: schon oft, wenn eine Jungsgruppe schon am Eskalieren ist. Wir bieten auch Kurse und Workshops an präventiv. Also man kann zu uns, man kann uns anrufen und wir kommen und besprechen mit Jungs oder reden mit Jungs über Männlichkeiten, bevor es klopft. Das ist natürlich unser Liebste, wenn man jetzt einfach auf uns zukommt und sagt, ja, wir sind uns dem bewusst, wir möchten gerne Räume schaffen, wo die Jungs über das können schwätzen. Wir kommen übrigens auch immer mit einer Fachorganisation für Mädchen. Also wir versuchen eigentlich möglichst viele Aufträge nicht an, also wir nehmen möglichst wenig Aufträge an, wo es nur darum geht, arbeiten mit den Jungs, kümmern uns um die, regeln die, stellen die wieder ins Enkel, sondern, also das machen wir sowieso nicht. Wir wollen einen Raum schaffen, wo wir mit ihnen über Männlichkeiten reden können, wo wir ihnen wollen, ermöglichen, sich über ihre Männlichkeit austauschen. Und wir kommen auch immer mit einer Fachorganisation für Mädchen. Wir haben da Zusammenarbeit mit Vendo Schweiz und dort, dass man mit beiden Gruppen arbeiten tut.
5: Jetzt hat er vorhin das Spannungsfeld beschrieben. Aber jetzt geht ihr in so eine Schule und ihr seht die Jungs, die sind in diesem Spannungsfeld, das ihr gesagt habt. Ich stelle mir vor, das ist ja auch wahnsinnig anstrengend für die Gieren. Sie sind in dem Spannungsfeld drin und suchen ihren Weg oder suchen ihre Art, ein Mann zu sein.
6: Ja, unglaublich. Also ich will nicht in dieser Haut stecken. Unglaublich auch noch, also ich selber als männlich sozialisierter Mann kenne das ja, das Spiel. Ich bin Pfadi gegangen, ich bin schwingen, ich habe Zimmermann gelernt, ich kenne die, ich bin Serie. Männlich gelesenen Räumen aufgewachsen. Und ich mag mich gut erinnern. Was ich aber heute noch denke, ist ja, dass dann noch die sozialen Medien dazukommen. Dass dort ja dann auch noch Eindrücke auf dich einprasseln. Wie du sollst ein richtiger Bub sein. Und das, all diese Erwartungen unter einen Hut zu bringen und das jeden Tag zu performen. Also man geht immer wieder in die Schule und muss behaupten und zeigen, dass man eben ein richtiger Bub ist. Dass man in diesen Spielen mag in diesen Spiel um wer hat welche Position innerhalb von der Bubengruppe. Diesen Spielen muss man sich jeden Tag aussetzen und jeden Tag mitspielen. Wenn man nicht mitspielt und sagt, ich mache nicht mit, dann kann das schnell mal sein, dass man Sanktionen bekommt von der Peergruppe, dass man eben heisst, sehr oft, also viele Fachpersonen, die mit Buben unterwegs sind, hören das oft, dass man dann schnell mal als schwul gilt. Schwul ist so einer der Lieblingsbegriffe von Jungs, zu jemand klein zu machen. Genau, und das passiert schnell mal, wenn man eben bei diesen Spielen nicht mitmacht, wenn man sich daraus rausziehen
5: will. Und jetzt kommt ihr in die Schule, dann habt ihr vor euch so eine Bubengruppe. Und nachher, was macht ihr? Wie arbeitet ihr?
6: Genau, also wenn wir eine Intervention haben, dann ist es meistens schon so, dass die Bubengruppe relativ... das ist eine schwierige Dynamik, die uns dort erwartet. Wichtig ist dann, dass wir uns auch als Fachmann nicht in die Dynamik hineinziehen lassen. Also eben oft kommen dann die Schule und sagen, ja, könnt ihr bitte denen mal den Tarif durchgeben. So, mal sagen, hey, das geht nicht, was ihr da veranstaltet, wie ihr das Bub sein lebt in unserer Schule. Und dann ist eben ganz wichtig, dass wir nicht so reagieren, dass wir ihnen auch in dem Moment eine andere Männlichkeit vorleben, ein anderes Mann sein. Dass wir nicht auf die autoritäre Ebene mitgehen, sondern dass wir ihnen sagen, schauen, dass wir über unsere Gefühle reden. Also wenn es ganz wild zu und her geht, ich kann es am besten mit einem Beispiel erklären. Ich hatte einen Auftrag in einer Schule, am Schluss haben sie wirklich angeläutet, die Schule, und haben gesagt, ihr kommt bitte am liebsten heute oder morgen. Die Jungs haben, glaube ich, einen Mitschüler Kleider abgezogen und haben dann in der Unterhose stehen lassen, so auf dem Pausenplatz.
5: Also etwas, ein Bub?
6: Ja, ein anderer Bub. Also etwas sehr Erniedrigendes. Oder? So in einer 5. Klasse wirst du ausgezogen und dann stehst du da. Und dann bin ich in die Klasse gekommen und habe probiert, ruhig zu bleiben, schön so einen guten Workshop durchzuführen. Sie haben unglaublich mich herausgefordert, wollten mich testen und ich bin auf der Leim. Ich habe autoritär reagiert. Ich habe sie Maske geregelt, ich habe gesagt, es geht überhaupt nicht und was soll das überhaupt so. Die Jungs haben das überhaupt nicht gekratzt. Wir sind beide in dem Spiel gewesen. Sie haben das kennt von Männern, dass ich autoritär reagiere. Und beim zweiten Mal bin ich achtsam geblieben. Ich habe gesagt, hey, schau, Jungs, ich weiss, was soll ich, also was braucht ihr? Ich möchte euch da die Möglichkeit bieten, um über euch zu reden, über euer Bubsein und bin viel mehr in dieser fürsorglichen Männlichkeit geblieben. Ich habe mit einem Spaziergang gemacht, bin rausgegangen und habe dann meine Methoden so einflüssen lassen. Und am Schluss haben wir ein, nach der zweiten Einheit, die zweite Einheit war dann eben so, so fürsorglich, gewesen, haben wir dann eine Gefühlsaktivität gemacht. Also dann reden wir über Gefühl, man muss Gefühl vorführen und die anderen müssen herausfinden, was ist für ein Gefühl. Unglaublich. Das hätte ich am Anfang, nach der ersten Einheit, hätte ich das nie gedacht, dass das möglich ist. Und beim zweiten Mal bin ich einfach nicht autoritär, nicht so auftreten, wie sie das kennen. Und wir sind in, mit dieser Klasse bin ich in wunderschöne Austauschgefäße hineingeraten, wo wir ehrlich über, über Gefühle geschwätzt haben, über Situationen, die sie herausfordern, über ihren Schulalltag. Genau, so also probieren wir mit Jungs ins Gespräch zu kommen.
5: Und hat das etwas bewirkt? Also hat er Reaktionen gehabt? Also hat sich etwas verändert? Sind so Vorfälle nicht mehr vorgekommen?
6: Ja, die Jungs sind wirklich... ich war 4-5 Mal. Der Workshop Boys Care, also wir haben 2 Workshops. Im Endeffekt, wer ist das? Der geht einmal 4 Lektionen. Und Boys Care probieren wir mehrmals zu gehen. Bei dieser Jungsgruppe, die ist mir wirklich sehr ans Herz gewachsen, weil die dann total aufgetan haben. Die haben angefangen, über ihre Schwierigkeiten zu reden oder auch, warum sie so grenzüberschreitend überhaupt auftreten in der Schule. Und habe dann auch einen Monat später mal mit der Schule Kontakt aufgenommen und habe sehr positive Rückmeldungen bekommen. Also ich habe eigentlich immer, oft habe ich das Gefühl, habe ich jetzt da wirklich etwas bewirkt? Und wenn wir nachher gehen nachfragen, ist die Rückmeldung oft, ja, mal, es hat sehr viel bewirkt. Der Raum, wo sie haben können schwätzen über ihre Themen, ehrlich können schwätzen, oder ich auch als Außenstehende, wo sie keine Angst haben müssen, dass ich sie verurteile, dass ich ihnen Konsequenzen... Sie sehen mich 1-4 Mal, nachher sehen sie mich nie mehr. Also es ist wirklich ein Raum, wo sie ehrlich über ihre Gefühle schwätzen können.
5: Ich habe vorhin gesehen, Sie haben auch gesagt, warum sie so etwas gemacht haben. Mögen Sie sich mal besinnen? Was haben Sie denn gesagt? Warum haben Sie diesen Buben so abgezogen und lassen stehen?
6: Der Bub, die Situation mit dem Bub, das haben sie mir so nicht gesagt. Warum sie so tun, ist, also das Eindrücklichste war, wir genügen eh nie. Wir machen es eh nie richtig für unseren Lehrer. Und das ist etwas, was ich oft höre von Jungs. Also wir können ja auch aus den Medien immer wieder lesen, dass die Jungs aktuell so als Bildungsverlierer gelten und dass sie in der Schule ein bisschen abgehängt werden, aus welchen Gründen auch immer. Und ich denke, das können die Jungs spüren über. Sie sind dort wieder in dem Spannungsfeld, das ich vorher erwähnt habe, dass wir einerseits als Gesellschaft oder die Erwachsenenwelt verlangt jetzt von Jungs, hey, wird achtsamer, empathischer, fürsorglicher und gleichzeitig aber in der Peergruppe, wo sie sich in der Schule bewegen, müssen sie ja immer noch die harten Jungs durchgeben, damit sie die nötigen Credibilities bekommen von ihrer Gruppe. Und das führt zu einem Spannungsfeld. Und wenn es das halt, wieso wenn sie das in der Schule zeigen, dann führt das einfach zu Problemen.
5: Probleme, die dann eben unter anderem dir kommen, von der Jugendarbeit, das Tagesgespräch mit Michael Koger, Sozialpädagoge und Co-Leiter von Oboi, das ist eine Fachstelle für geschlechterreflektierte Arbeit mit Jungs in Zürich. Und die grosse Frage ist ja schon, warum? Also warum haben die Jungs die Probleme? Du hast uns das Spannungsfeld jetzt gerade sehr eindrücklich beschrieben. Aber suchen wir noch nach anderen Ursachen? Also welche Rolle spielt ja zum Beispiel das Elternhaus?
6: Extrem grosse Rolle. Ich glaube, zuerst mal geht es um Politik. Wir müssen als Gesellschaft uns dafür engagieren, dass die Eltern von Anfang an die Möglichkeit haben, ihre Kinder gut zu begleiten. Und da meine ich die Eltern, die Väter auch. Insbesondere, wir müssen es irgendwie schaffen, dass die Väter aktiv, einen aktiven Teil im Familienleben einnehmen und eine Beziehung zu ihren Söhne können aufbauen. Ich denke, wenn wir es schaffen, dass wir einen Boden finden, wo Väter können sich Zeit nehmen für die Beziehung zu ihren Söhnen, dann glaube ich, das ist bin ich überzeugt, das ist ein grosser Schlüssel, den wir könnte nutzen. Und da meine ich nicht einfach nur am Samstagmorgen ans Fußballfeld stehen und nachher mit dem Auto wieder heimfahren, sondern vielleicht auch wenn man den Fußballmatch verloren hat, über Niederlage reden, über Gefühl. Ja, wie gehst du damit um? Was brauchst du? Was können wir jetzt machen, dass du die Niederlage besser kannst verarbeiten? Wie gehst du mit dem um? Und so den Söhnen vorleben. Hey, wie gehe ich mit der Niederlage um? glaube, etwas, wo wir auch immer noch in unserer Praxis sehen, wenn wir mit Jungs unterwegs sind, verlieren. Ein riesiges Thema. So wichtig. Jungs haben immer noch das Gefühl, sie dürfen nicht verlieren. Sie dürfen mal keine Beziehung verlieren, sie dürfen mal kein Geld verlieren, ihren Job nicht verlieren. Das ist aber nicht die Realität. Die Realität ist, dass wir immer wieder werden im Leben verlieren und dass es wichtig ist, dass die Jungs lernen, mit dem Verlieren und dem Verlust umzugehen. Und ich denke, das wäre extrem wichtig, dass die Väter den Jungs das vorleben würden und auch mit ihnen über das Thema genau würden schwätzen. Und noch viele weitere Themen, die einem im Leben begegnen. Ich glaube, das wäre wirklich A und O.
5: Ihr habt jetzt das Internet schon angesprochen. Es gibt ja die Manosphere, ich sage jetzt mal, die grosse Ecke im Internet, wo über Männlichkeitsideal geredet wird, wo Influencer definieren, eben wie ein richtiger Mann soll sein, mit sehr problematischen Mannenbildern, eben auch, wo dann auch häufig die Gewaltverherrlichung und eben auch das Abmachen von Frauen dazukommt. Wie erlebt ihr das? Also wie wichtig oder wie einflussreich ist dieser Aspekt auf Buben?
6: Ich glaube, einfach die sozialen Medien sind sehr einflussreich. Bei den jüngeren Jungs sind es oft auch noch Sportler, so, wo aber auch die Sportler vermittelten Jungs ein Leben oder einen Einblick in ihr Leben, wo zeigt, hey, du kannst erfolgreich oder du solltest erfolgreich sein, Geld, sportlich. So. Und später bei den älteren Jungs kommen dann schon so die ersten Influencer, die ihnen Tipps geben bezüglich, wie können sie reich werden, wie können sie noch ein besseren, noch ein schöneren Body bekommen. Auch dann, je älter die Jungs werden, desto wichtiger sind dann auch Tipps, wie kann man flirten, wie kann man Frauen aufreissen, wie kommt man zu einer Frau. Das ist sehr wichtig. Und ich glaube, dort ist wichtig für uns, dass wir die Jungs jetzt mit diesen Fragen eben nicht mehr allein lassen. Die Jungs sind zu lange allein gelassen worden mit diesen Fragen und dann sind sie ins Internet und haben sich dort Lösungen gesucht. Dann wartet dort irgendein Alpha-Influencer, der ihnen sagt, hey, das ist ganz einfach, das ist gar nicht so schwierig, du befolgst jetzt einfach diese 10 Regeln und dann wirst du erfolgreich sein. Und ich glaube, dort ist wichtig, dass wir vorher kommen. Also wir als Gesellschaft, die Eltern oder eben auch die Fachstelle Boy, das Thema vorher aufgreifen mit den Jungs, bevor sie ins Internet nach Antworten suchen müssen.
5: Also nehmen Sie da auch die Schulen in die Verantwortung?
6: Absolut. Ich möchte aber dort wie auch sagen, oder ich höre auch immer von Lehrpersonen, oh, jetzt müssen wir uns auch noch um das Thema Geschlecht kümmern, jetzt müssen wir uns auch noch um Männlichkeit kümmern. Wir haben ja schon soziale Medien, psychische Gesundheit etc. Und dort möchte ich wie auch sagen, dort habe ich die Meinung, informiert euch, kümmert euch, aber kümmern heisst für mich auch schon, läutet uns an.
5: Oder anderen Fachstellen vielleicht?
6: Oder anderen, unbedingt. Danke vielmals für den Hinweis. Unbedingt, läutet anderen Fachstellen an, holt euch Hilfe. Organisiert Workshops oder irgendwas für Veranstaltungen, wo man das Thema mit den Jungs kann angehen kann. Oder auch mit den Mädchen.
5: Welche Rolle spielt die Herkunft? Die Studie von der Uni Zürich, die rausgekommen hat, ja zeigt, dass das eine Rolle spielt, dass das die Herkunft vom Vater Einfluss hat drauf. Bei dieser Zahl, wie viele Buben das dann so eine, ich sage jetzt mal, eben toxische Männlichkeit entwickeln. Wie erlebt ihr das im Umgang, wenn ihr mit Jungs zusammen seid, die Frage nach der Herkunft, nach der Kultur, nach der Religion?
6: Ich erlebe, dass das ein wichtiger Faktor ist nach der Herkunft. Aber nicht aufgrund von der Kultur, sondern aufgrund von den Möglichkeiten, die Jungs haben. Also wir wissen, dass migrierte Jungs weniger Möglichkeiten haben, Aufstiegsmöglichkeiten haben, oft Schwierigkeiten haben in der Schule. Schon im Kindesalter fängt das an, dass sie zum Teil hinterherhinken. Dann haben sie vielleicht nicht die Möglichkeit, die gleiche Karriere zu lancieren. Also verschiedene Ressourcen sind zentral für die Entwicklung als Bub. Und wenn man die Möglichkeiten nicht hat, dann ist die Gefahr da, dass man sich an traditionellen Männlichkeitsbildern eher festhält. Es braucht ja auch eine gewisse Sicherheit, können zu sagen, okay, ich lasse jetzt das Alte gehen und widme mich dem Neuen. Und das ist aber das ist auch eine Form von Privilegien, die wir haben. Wenn ich die Sicherheit habe, okay, ich kann das gehen lassen, das Alte, weil ich werde getragen, ich kann mich dem neuen Männlichkeitsbild, sage ich jetzt mal, widmen, ist das eine sehr privilegierte Ausgangslage, die in der Schweiz leider nicht alle Jungs haben.
5: Also ihr sagt, wie Herkunft spielt eine Rolle, aber erklärt nicht das ganze Phänomen. Und das sagt ja die Studie eigentlich auch und sagt auch, dass man eben die Herkunftseffekte noch genauer müsste anschauen müsste in weiterführenden Forschungen. Wir haben jetzt über die, sage ich mal, problematischen Jungs geredet, aber eben, da hat sie ja auch gesagt, es gibt ja auch ganz viele Giele, die gut unterwegs sind. Ist es auch wichtig, dass man die stärkt jetzt?
6: Extrem fest. In diesen Workshops, die wir geben, oder Interventionen, stellen wir oft fest, dass es irgendwann einen Moment gibt, so einen Kippmoment, und das ist dann, wenn die Buben, wo eigentlich die Schnauze voll haben von dem ganzen Spiel, jeden Tag sich durchschlagen und ein bisschen, ich sag's mal, den harten Bub zeigen. Es gibt Spannung, weil es oft der Kippmoment und die sagen dann so den anderen Jungs, jetzt hören mal auf, komm, jetzt bist mal ruhig bitte, jetzt lass uns das darüber schwätzen, es ist spannend, es ist interessant, können wir weitermachen bitte. Und dann gibt es so, einen Switch. Auf einmal werden die lauten Jungs ruhiger, weil sie merken, oh, okay, etwas verändert sich gerade. Und die Jungs, die Interesse haben, die das toll finden, dass man über das Bubsein schwätzen kann, die nehmen auf einmal mehr Raum ein. Und dann finde ich schön, dass es kommt dann selten zu einer Beschämung von den starken Jungs. Also es ist dann nicht so, dass es so irgendwie switcht, sondern dass sich dann auf einmal alle können so ein bisschen darauf einlassen, wie nachhaltig das ist. Ich hoffe sehr, dass die Jungs und Klassen viel und lange davon profitieren. Aber ich kann einfach sagen, für den Moment, wo wir dort sind, gibt es sehr oft die Situation, dass die Jungs, die gut unterwegs sind, die sich interessieren an diesem Thema, die merken, hey, ich will mich verändern, ich weiss aber einfach noch nicht, in welche Richtung, dass die dann immer mehr Raum einnehmen. Und das führt zu einer guten Dynamik.
5: Ihr seid ja selber auch Vater. Ihr habt einen Bub und ein Mädchen, so um die 10. Wie macht ihr es eigentlich? Was seid ihr für einen Vater?
6: Ich bin auch am Lernen. Ich merke immer wieder, dass ich über meine, ich stolper auch ein bisschen durch meine Vaterzeiten. Ich probiere aber sehr einen aktiven oder einen präsenten, vor allem. Einen präsenten Vater zu sein. Genau.
5: Und das Mannenbild, hat sich das bei euch verändert? Durch eure Arbeit?
6: Ja. Ich probiere meinen Kindern zu sagen, welche Gefühle das bei mir gerade abgehen, wenn nicht einfach, das macht mich hässig. So. Also das wäre ja so der Klassiker, oder? Papi ist hässig oder so. Und ich probiere meinen Kindern differenzierter meine Gefühle mitzuteilen. Ich weiss auch, dass ich mit meinem Sohn weiter muss kuscheln. Also ich will kuscheln und er fängt an, so ein bisschen das Kämpferische. Und dann sage ich mir so, hey, schau, wir kämpfen und wir kuscheln. Ich will beides mit dir machen können. So. Es gibt schon Sachen, wo ich dann, glaube, aufgrund von meiner Profession merke, so, da muss ich jetzt noch ein bisschen dranbleiben. Und ich merke dann aber ich will es auch. Also, es ist nicht nur so, dass ich mit meinem Sohn kuschle, weil ich weiss, es ist wichtig für seine Entwicklung, sondern hey, nein, stopp, beide zusammen. Wir kämpfen und nachher kuscheln wir. Es gibt wie Platz für beides.
5: Michael Koger, vielen Dank für das Gespräch.
6: Danke Ihnen.
3: 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Zu Gast war Michael Koger. Er ist Sozialpädagoge und Co-Leiter der einzigen Fachstelle für Buben und junge Männer in der Schweiz.

0: Die Nachrichten von SRF um 10:30 mit Jan von Tobel. Google muss 4,1 Milliarden Euro Buße bezahlen. Das hat der Europäische Gerichtshof entschieden. Es ist die höchste Buße, die die EU je ausgesprochen hat. Grund: Google setzt beim Smartphones mit seinem Betriebssystem Android auf vorinstallierte Apps. So habe Google die Marktdominanz seiner Suchmaschine und des Chrome-Browsers gestärkt, sagt das Gericht. Die EU-Kommission hatte Google 2018 mit gut 4,3 Milliarden Euro gebüßt. Google und der Mutterkonzern Alphabet hatten dagegen geklagt. In einem erstinstanzlichen Urteil hatte das Gericht der EU die Buße etwas reduziert. Nun hat der Europäische Gerichtshof die Rekordbuße bestätigt. Die deutsche Regierung will Menschen mit tiefen und mittleren Einkommen finanziell entlasten, und zwar bei der Einkommensteuer. Darauf hat sich die Koalition aus CDU, CSU und SPD geeinigt. Eine Reform der Einkommensteuer sei für sie besonders wichtig gewesen, sagt SPD-Chef und Vizekanzler Lars Klingbeil an der Medienkonferenz.
1: Damit Arbeit sich mehr lohnt, damit Menschen in Zeiten, die anspruchsvoll und anstrengend sind, am Ende des Jahres etwas mehr Geld in der Tasche haben. Für viele ist das Leben teurer geworden und die nehmen wir in den Fokus und die sollen entlastet werden.
0: Besonders im Fokus stünden Familien mit Kindern. Eine Durchschnittsfamilie soll jährlich rund 600 Euro weniger zahlen müssen, heißt es im beschlossenen Programm. Die Regierung rechnet damit, dass wegen dem Programm jedes Jahr 10 Milliarden Euro Steuereinnahmen wegfallen. Finanziert werden soll das Ganze vor allem über eine Anpassung der sogenannten Reichensteuer. Die Pius-Bruderschaft gehört nicht mehr zur römisch-katholischen Kirche. Der Vatikan hat sie exkommuniziert, also ausgeschlossen. Die Pius-Brüder sind eine konservative katholische Gemeinschaft mit Zentrum in der Schweiz. Zum Ausschluss kommt es wegen einer Bischofsweihe im Kanton Wallis in Eckon. Die Pius-Bruderschaft hatte dort gestern 4 Bischöfe geweiht, gegen den Willen des Papstes. Eine solche Handlung wird in der römisch-katholischen Kirche mit dem Ausschluss bestraft. Außerdem sind sowohl die Bischöfe und Priester als auch alle Laien, die der Bruderschaft formell angehören, ausgeschlossen worden. Die Börsendaten von SIX. Der Swiss Market Index liegt im Moment bei 14.235 Punkten plus 0,9%. Der Euro wird zu 91,88 gehandelt und der Dollar zu 80,50. Das Wetter. Heute scheint oft die Sonne, vor allem in den Bergen bringen Quellwolken zeitweise Schatten. Die Temperaturen steigen auf 28 Grad. Das waren Nachrichten von Radio SRF. Verantwortlich Tobias Meyer.
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0: Kamera. Und mit diesem ersten Rudel wird die politische Diskussion richtig angeheizt. Die Wolfsbeziehung M30 und F07 und deren, ja, ich sage jetzt mal, sehr aktives Fortpflanzungsverhalten wird hochpolitisch.
1: Je mehr Wölfe, desto mehr Widerstand gegen die Tiere und desto heftiger arbeiten Teile der Politik darauf hin, den Wolf wieder wegzuhaben, zu eliminieren. Dazu eine Episode aus dem Wallis. Der frühere Regierungspräsident des Kantons Wallis, Maurice Dorne, sagt in einer Fernsehsendung des Regionalsenders Kanal 9 über den Umgang mit dem Wolf das.
2: Sehen, schießen, schaufeln und schweigen.
1: Sehen, schießen, schaufeln, schweigen. So denkt er. Und laut. Maurice Dorne ist Mitglied der CVP, heute ist das die Mittepartei. Auf der einen Seite wird er dafür beklatscht. Wolfsfreunde setzen das mit einem Aufruf zur Wilderei gleich und reichen Strafanzeige ein. Das ist im Oktober 2013. Da leben schätzungsweise erst 25 bis 30 Wölfe in der Schweiz.
0: Und heute sind es über 300.
1: Meine Einschätzung ist jedenfalls schon auch, dass das Kalanda-Rudel die Intensität der Diskussion verstärkt. Die politische Debatte, die ist aber schon vorher scharf.
0: Da gibt es ein paar echt denkwürdige Momente.
1: Über Jahre wird zum Beispiel immer wieder behauptet, der Bund versuche aktiv Wölfe in der Schweiz wieder anzusiedeln. 2003 erstmals in der Motion des Bündner Ständerats Theo Meissen. Titel: Erlebnis Natur ohne Wölfe. Da muss der Bundesrat klarstellen, dass es in der Schweiz kein Programm zur Wiedereinführung des Wolfes gibt. Es handelt sich um eine natürliche Rückkehr.
0: Aber eben, solche Geschichten überleben halt in der Politik.
1: Das ist beinahe Legendenbildung. Einige Jahre später wehrt sich Bundesrat Moritz Leuenberger im Parlament wieder gegen die Behauptung, der Bund importiere Wölfe.
3: Ich muss nochmals betonen, dass dem nicht so ist, sondern dass die Wölfe freiwillig in unser Land einwandern.
1: In dieser Debatte im Jahr 2010 im Nationalrat geht es um den Schutz des Wolfes und ich habe beispielhafte Aussagen hervorgekramt und mir angehört.
4: 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Wir machen jetzt weiter mit der aktuellsten Folge von News Plus.
5: Und hier geht's jetzt weiter mit der aktuellen Ausgabe unseres Podcasts News Plus.
6: Eine Frau blickt streng in die Kamera, in der Hand hält sie einen Teppichklopfer. Sie steht in einem Wohnzimmer, das an die 70er Jahre erinnert. Und unter dem Bild steht: Die Zeiten sind vorbei. Was uns dieses Kampagnenbild des Kantons Glarus sagen will: Die Zeiten der Gewalt in der Erziehung sind vorbei. Seit heute steht nämlich auch im Zivilgesetzbuch, Kinder haben ein Recht auf eine gewaltfreie Erziehung. Gewaltfreie Erziehung tönt gut, ist aber im Alltag nicht immer ganz einfach umzusetzen.
7: Ich merke aber schon auch, es gibt jetzt, je nachdem wo man ist, mit der Dauerbelastung von Arbeiten, Kindererziehung, es ist ein 24-7-Job. Und dann will sie nicht schlafen, man versucht sie zu tragen, immer hin und her. Und dann merkt man einfach, es gibt die Momente, die man einfach nicht mehr mag.
6: Ja, manchmal mag man einfach nicht mehr. Und da kommt es leider immer wieder vor, dass Eltern zu Gewalt greifen. Da ist nicht nur der Footy-Touch mit dem Teppichklopfer gemeint oder die Ohrfeige, sondern auch psychisch kann man einem Kind Gewalt antun. Was also heisst eigentlich gewaltfreie Erziehung? Und wie kann man brenzlige Situationen möglichst vermeiden? Das ist News Plus und ich bin Dominik Rolli. Wer kennt's nicht? Als Kind haben wohl viele mal einen Klaps auf den Hintern bekommen oder wurden etwas grob angefasst. Das war früher gang und gäbe, hat uns auch dieser ältere Mann bei einer kleinen Straßenumfrage heute in Zürich gesagt. Er hat eine Tochter, die inzwischen erwachsen ist.
8: Mehr als ein paar Foodie-Touch hat es nicht gegeben bei mir, aber das gibt's gang und gäbe. Und so ein fürchterlich schlechtes Gewissen habe ich nicht. Und meine Tochter hat das überlebt, ohne Problem.
6: Ein Klassiker, der Foodie-Touch. Was früher verbreitet war, ist heute klar unzulässig. Neu ist das Recht auf eine gewaltfreie Erziehung im Zivilgesetzbuch festgehalten und darin heißt es, Eltern müssen ihr Kind ohne Anwendung von Gewalt erziehen, namentlich ohne körperliche Bestrafungen und andere Formen erniedrigender Behandlung. Und dann steht noch etwas neu im Gesetz, sagt Veronique Grange von der Stiftung Pro Juventute, die sich für Kinder und Jugendliche einsetzt.
9: Was genau sich ändert, ist eigentlich, dass in der Schweiz nun das im Gesetz verankert ist und dass man hiermit Mittel erhält, um Maßnahmen in der Prävention, in den Unterstützungsangeboten Eltern anzubieten. Und das heißt natürlich auch, dass die Gewalt, körperliche oder psychische Gewalt an Kindern nicht mehr akzeptiert wird. Und das ist für die Gesellschaft sehr wichtig

0: gerade ein paar Beispiele anschauen. Es gibt ja einerseits physische Gewalt, wenn man eben das Kind schlägt zum Beispiel oder sehr grob mit ihm umgeht. Aber es gibt ja auch psychische Gewalt. Wo beginnt denn Gewalt in der Erziehung?
1: Also sie beginnt eigentlich dort, wenn man nicht respektvoll ist mit einem Kind, dass auch zum Beispiel, wenn man gestresst ist, dass man den Stress auf einer heftigen Art, das kann jetzt eben sein, indem man ein Kind rüttelt oder sehr schnell irritiert ist, oder wenn man einem Kind sagt, du bist nicht gut, du gehörst nicht hierher, du nervst mich zu viel, ich möchte, du wärst gar nicht da. Solche Sachen, das ist sehr stark, eine sehr starke Gewalt, und das lässt Spuren an einem Kind, aber bis, man weiß heute, bis hoch ins Erwachsenenalter.
0: Mit der Anpassung des Zivilgesetzbuches gibt es jetzt also mehr Unterstützung für Eltern und Kinder und ein Bekenntnis schwarz auf weiß, dass jegliche Gewalt in der Erziehung heute nicht mehr tragbar ist. Und doch sieht die Realität noch immer anders aus.
1: Es ist in Steigerung, das heißt zum Beispiel bei 1 bis 7 haben wir ja Statistiken und die zeigen einfach auf, so zum Beispiel letztes Jahr hatten wir 9 Anrufe pro Tag, heute sind es 14, das heißt auch wir wissen, in den Spitälern wird viel mitgeteilt, auch dass mehr Gewalt da ist, und für uns ist manchmal noch schwierig zu sagen, es sind auch Forschungen, es gibt eine Forschung von der Uni Freiburg, die sagt, 50% der Kinder werden heute erfahren Gewalt in der Erziehung zu Hause, und was wir einfach wissen ist, man redet mehr darüber.
0: Die Stiftung Pro Juventute verzeichnet also mehr Anfragen von Kindern und Jugendlichen, die zu Hause Gewalt erfahren. Auch wenn man nicht ganz genau sagen kann, wie viele Kinder es wirklich betrifft, es scheint noch immer ein Problem zu sein. Den Satz, das hat uns früher ja auch nicht geschadet, lässt Veronique Grange von Pro Juventute nicht gelten.
1: Also grundsätzlich möchte ich sagen, Kinder brauchen Grenzen, Orientierung und Regeln. Das gehört zu ihrem Großwerden auch. Es gehört auch zu unserer Gesellschaft. Man muss lernen, mit Regeln, also Regeln zu kennen und mit ihnen umgehen zu können. Das Einzige ist einfach, es braucht keine körperliche und psychische Gewalt dafür.
0: Orientierung und Führung ja, aber ohne Gewalt.
2: Wie reagiere ich denn? Ich versuche tief durchzuschnaufen. Ich bin Yoga-Lehrer, versuche tief durchzuschnaufen. Okay. Aber vielleicht schiessen wir einmal zusammen her.
3: Ja. Es war verschieden. Am Anfang hat ich es am liebsten einfach geschüttelt und schnell gelernt, dass man. Also ich habe es nie gemacht. Ich musste es nachher zurückziehen und das Kind schreien. Das habe ich nachher gelernt. Das Beste, was man machen kann. Einfach Abstand. Und jemand hat mir auch noch gesagt, etwas lockieren. Also so ein Wattebäuschen und dem zuschauen, das Ding beruhigen. Okay, habe ich auch probiert, aber hat nichts genützt.
4: Man muss einfach aus der Situation für einen Moment rausgehen. Das ist das, was ich am meisten... Auch wenn es... Man muss sich ja dann auch so ein bisschen das Eingestehen am eigenen Scheitern. Das ist ja so ein bisschen... Oder so die eigenen Grenzen spüren, ist ja immer so ein bisschen etwas, wo man selber gibt einem das kein gutes Gefühl.
0: Aber ist denn gewaltfreie Erziehung wirklich in jeder Situation möglich? Das wollte ich von Sibyl Arnold wissen. Sie ist Primarlehrerin, leitet Kurse zu gewaltfreier Erziehung für den Kinderschutz Schweiz und bietet auch Erziehungsberatungen an. Gewaltfreie Erziehung, geht das wirklich immer?
5: Das ist eine gute Frage. Man muss ganz klar unterscheiden, wann geht es darum, das Kind zu schützen. Also wenn ich als Beispiel mit meinem 3-jährigen Kind an einer stark befahrenen Straße bin und mein Kind macht Anstalten, auf die Straße zu rennen, und ich packe es in diesem Moment fest an seinem Arm, dass es nicht auf die Straße kann, dann gibt das vielleicht ein Hämatom am Arm des Kindes und ich habe körperliche Gewalt angewendet. Jedoch im Sinn, mein Kind zu schützen, dass es nicht von einem Auto überfahren wird. Und dann geht dieser Schutz ganz klar vor. Ein klassisches Beispiel ist auch zum Beispiel am Abend die Zähne putzen. Die Kinder sollten ins Bett, die Zähne sollten geputzt sein, damit kein Karies entsteht. Und das Kind will nicht.

0: Es ist wichtig jedoch, dass die Kinder die Zähne putzen. Und da ist Kreativität im weitesten Sinn gefragt. Und dass mein Kind kooperiert. Kleine Kinder kooperieren öfters, wenn ich sie einbeziehe. Das heißt, wenn sie mitbestimmen dürfen. Ich kann mein Kind fragen, willst du die Zähne vor oder nach dem Pyjama anziehen, putzen? Oder ich lenke mein Kind ein Stück weit ab, indem ich ihm ein Lied vorsinge oder ihm eine Geschichte erzählen. Oder wir eine bestimmte Zahnbürste haben für das sogenannte Zähne-Nachputzen. Und ganz wichtig ist natürlich auch die Vorbildfunktion. Dass mein Kind auch mich als Mutter meine Zähne putzen sieht.
1: Jetzt ist das wahrscheinlich eine Situation, die sehr viele Eltern kennen. Man ist mit der Geduld am Ende und es will einfach nicht klappen mit diesem Zähneputzen. Und eben gleichzeitig ist es ja wichtig für das Kind, weil es sonst unter Umständen Karies bekommt, wenn man die Zähne nicht putzt. So die Situation, wo man dem Kind dann einfach die Zahnbürste reinsteckt in den Mund, würden Sie sagen, das geht dann auch schon unter gewaltvoller Erziehung oder ist dann eben etwas zum Schutz des Kindes?
0: Grundsätzlich geht es um den Schutz des Kindes, aber das Kind einfach packen, unter den Arm klemmen und wie Sie gesagt haben, die Zahnbürste rein in den Mund und mein Kind schreit, da übergehe ich Grenzen. Es ist wichtig, dass ich als Eltern, als Mutter meinem Kind einen Schritt voraus bin, dass wir die Zähne vielleicht eben nicht erst putzen am Abend, wenn alle zu müde sind, dass wir die Zähne direkt nach dem Essen putzen, dass ich da wirklich vorausdenke oder halt auch mal diese Zähne ungeputzt lasse. Wenn das Ausnahmesituationen sind und nicht die Regel im Alltag, dann ist das auch ein Weg, der möglich ist.
1: Ja, dann lässt man es lieber mal sein, wenn es wirklich nicht geht mit dem Zähneputzen, anstatt Zwang einzusetzen. Und wenn Sibyl Arnold das so ruhig erzählt, denkt man vielleicht nicht daran, dass auch sie selber in der Erziehung ihrer beiden Kinder immer wieder gefordert war.
0: Ja, ich bin des Öfteren an die Grenzen gestoßen und es ist mir wichtig, möglichst viele Eltern zu erreichen, damit viele Eltern all die Tools, die ich in den Kursen vermitteln kann, früher bekommen, als dass ich es bekommen habe.
1: Tools, das klingt jetzt vielleicht ein bisschen technisch. Es geht aber vor allem auch darum, im Alltag mit gutem Beispiel voranzugehen.
0: Das Wichtigste ist sicher mal die Vorbildfunktion der Eltern. Die Kinder beobachten uns tagtäglich, schauen, wie wir miteinander reden. Dann geht es aber auch darum, auf die positiven Seiten des Kindes zu achten. Als Eltern sind wir oftmals in einer Negativspirale drin. Und wenn ich den Fokus ganz bewusst darauf lege, was mein Kind bereits alles Gutes macht, nimmt das viel Spannung raus. Es geht auch darum, als Eltern sich selbst vor allem zu reflektieren und hinzuschauen, wo komme ich her? Wie wurde ich in meiner Ursprungsfamilie geprägt? Und wo sind daraus meine eigenen Triggerpunkte entstanden, die mich heute als Mutter eben so ganz fest und tief triggern und dass ich da den Hebel bei mir selbst ansetzen kann?

0: ausgesprochen hat. Grund sind Vorschriften von Google bei Smartphones mit dem Google-Betriebssystem Android. Smartphone-Hersteller müssen verschiedene Apps vorinstallieren, zum Beispiel den Chrome-Internetbrowser. Damit habe Google seine Marktdominanz gestärkt, so das Gericht. Die EU-Kommission wollte Google 2018 gar mit gut 4,3 Milliarden Euro büßen. Google und der Mutterkonzern Alphabet hatten dagegen geklagt. Nun hat der Europäische Gerichtshof die etwas tiefere Buße von 4,1 Milliarden Euro bestätigt. Die deutsche Regierung will Menschen mit tieferen und mittleren Einkommen finanziell entlasten, und zwar bei der Einkommenssteuer. Darauf hat sich die Koalition aus CDU, CSU und SPD geeinigt. Eine Reform der Einkommenssteuer sei für sie besonders wichtig gewesen, sagte SPD-Chef und Vizekanzler Lars Klingbeil an der Medienkonferenz.
1: Damit Arbeit sich mehr lohnt, damit Menschen in Zeiten, die anspruchsvoll und anstrengend sind, am Ende des Jahres etwas mehr Geld in der Tasche haben. Für viele ist das Leben teurer geworden, und die nehmen wir in den Fokus und die sollen entlastet werden.
0: Besonders im Fokus stünden Familien mit Kindern. Eine Durchschnittsfamilie solle jährlich rund 600 Euro weniger zahlen müssen, heißt es im beschlossenen Programm. Die Regierung rechnet damit, dass wegen des Programms jedes Jahr 10 Milliarden Euro Steuereinnahmen wegfallen. Finanziert werden solle das Ganze vor allem über eine Anpassung der sogenannten Reichensteuer. Zwei regionale Meldungen aus der Schweiz in der Übersicht. Wer in der Stadt Bern brieflich abstimmt und wählt, muss das Porto weiterhin selber bezahlen. Die Stadtregierung hat entschieden, auf die Einführung von vorfrankierten Abstimmungs- und Wahlkuvert zu verzichten, bis auf Weiteres. Und zwar wegen der angespannten finanziellen Lage der Stadt Bern. So könnten jährlich rund 200'000 Franken gespart werden. Im Kanton Aargau sind zwei junge Männer tot aufgefunden worden nach Badeunfällen am Wochenende. Einer war in Windisch von einer Brücke in die Aare gesprungen und verschwunden. Einer verschwand beim Baden in der Reuss in Gebenstorf. Beide seien beim Baden ertrunken. Das Wetter. Im Norden ist es ziemlich sonnig bei 28 Grad. Im Süden gibt es viel Sonnenschein und bis 32 Grad. Das waren Nachrichten von Radio SRF. Verantwortlich Dominik Brandt.
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3: Eine Frau blickt streng in die Kamera. In der Hand hält sie einen Teppichklopfer. Sie steht in einem Wohnzimmer, das an die 70er Jahre erinnert. Und unter dem Bild steht: Die Zeiten sind vorbei. Was uns dieses Kampagnenbild des Kantons Glarus sagen will: Die Zeiten der Gewalt in der Erziehung sind vorbei. Seit heute steht nämlich auch im Zivilgesetzbuch, Kinder haben ein Recht auf eine gewaltfreie Erziehung. Gewaltfreie Erziehung tönt gut, ist aber im Alltag nicht immer ganz einfach umzusetzen.
4: Ich merke aber schon auch, es gibt jetzt, je nachdem, wo man ist, mit der Dauerbelastung von Arbeiten, Kindererziehung, es ist ein 24-7-Job. Und dann will sie nicht schlafen, man versucht sie, dann trage ich immer hin und her. Und dann merkt man einfach, es gibt die Momente, die man einfach nicht mehr mag.
3: Ja, manchmal mag man einfach nicht mehr. Und da kommt es leider immer wieder vor, dass Eltern zu Gewalt greifen. Da ist nicht nur der Footy-Touch mit dem Teppichklopfer gemeint oder die Ohrfeige, sondern auch psychisch kann man einem Kind Gewalt antun. Was also heißt eigentlich gewaltfreie Erziehung? Und wie kann man brenzlige Situationen möglichst vermeiden? Das ist News Plus und ich bin Dominik Rolli. Wer kennt's nicht? Als Kind haben wohl viele mal einen Klaps auf den Hintern bekommen oder wurden etwas grob angefasst. Das war früher gang und gäbe, hat uns auch dieser ältere Mann bei einer kleinen Straßenumfrage heute in Zürich gesagt. Er hat eine Tochter, die inzwischen erwachsen ist.
5: Mehr als ein paar Foodie-Touch hat's nicht gegeben bei mir, aber das gibt's gang und gäbe. Und so ein fürchterlich schlechtes Gewissen habe ich nicht. Und meine Tochter hat das überlebt, ohne Probleme.
3: Ein Klassiker, der Foodie-Touch. Was früher verbreitet war, ist heute klar unzulässig. Neu ist das Recht auf eine gewaltfreie Erziehung im Zivilgesetzbuch festgehalten und darin heißt es, Eltern müssen ihr Kind ohne Anwendung von Gewalt erziehen, namentlich ohne körperliche Bestrafungen und andere Formen erniedrigender Behandlung. Und dann steht noch etwas neu im Gesetz, sagt Veronique Grange von der Stiftung Pro Juventute, die sich für Kinder und Jugendliche einsetzt.
6: Was genau sich ändert, ist eigentlich, dass in der Schweiz nun das im Gesetz verankert ist und dass man hiermit Mittel erhält, um Maßnahmen in der Prävention, in den Unterstützungsangeboten den Eltern anzubieten. Und das heißt natürlich auch, dass die Gewalt, körperliche oder psychische Gewalt an Kindern nicht mehr akzeptiert wird. Und das ist für die Gesellschaft sehr wichtig und für jede Eltern, die überfordert sind oder die Stress haben, die Mühe haben, in einer gewaltfreien Erziehung zu sein. Die erhalten Unterstützung, wir entwickeln Unterstützung und es wird mehr Möglichkeiten geben. Das ist sehr wichtig.
3: Die Kantone müssen also neu dafür sorgen, dass sowohl Eltern als auch Kinder Zugang zu Unterstützungsangeboten haben, wenn es eben nicht klappt mit der gewaltfreien Erziehung. Es gab schon vorher die Möglichkeit, Gewalt in der Erziehung zu sanktionieren. Neu ist jetzt aber, dass die gewaltfreie Erziehung explizit so im Gesetz verankert wird. Ja, vielleicht können wir gerade ein paar Beispiele anschauen. Es gibt ja einerseits physische Gewalt, wenn man eben das Kind schlägt zum Beispiel oder sehr grob mit ihm umgeht. Aber es gibt ja auch psychische Gewalt. Wo beginnt denn Gewalt in der Erziehung?
6: Also sie beginnt eigentlich dort, wenn man nicht respektvoll ist mit einem Kind, dass auch zum Beispiel, wenn man gestresst ist, dass man den Stress auf einer heftigen Art, das kann jetzt eben sein, indem man ein Kind rüttelt oder sehr schnell irritiert ist oder wenn man einem Kind sagt, du bist nicht gut, du gehörst nicht hierher, du nervst mich zu viel, ich möchte, du wärst gar nicht da. Solche Sachen, das ist sehr stark, eine sehr starke Gewalt und das lässt Spuren an einem Kind, aber bis, man weiß heute, bis hoch ins Erwachsenenalter.
3: Mit der Anpassung des Zivilgesetzbuches gibt es jetzt also mehr Unterstützung für Eltern und Kinder und ein Bekenntnis schwarz auf weiß, dass jegliche Gewalt in der Erziehung heute nicht mehr tragbar ist. Und doch sieht die Realität noch immer anders aus.
6: Es ist in Steigerung, das heißt zum Beispiel bei 1 bis 7 haben wir ja Statistiken und die zeigen einfach auf, so zum Beispiel letztes Jahr hatten wir 9 Anrufe pro Tag, heute sind es 14, das heißt auch wir wissen, in den Spitälern wird viel mitgeteilt, auch dass mehr Gewalt da ist und für uns ist es manchmal noch schwierig zu sagen, es sind auch Forschungen, es gibt eine Forschung von der Uni Freiburg, die sagt, 50% der Kinder werden heute erfahren Gewalt in der Erziehung zu Hause und was wir einfach wissen ist, man redet mehr darüber.
3: Die Stiftung Pro Juventute verzeichnet also mehr Anfragen von Kindern und Jugendlichen, die zu Hause Gewalt erfahren. Auch wenn man nicht ganz genau sagen kann, wie viele Kinder es wirklich betrifft, es scheint noch immer ein Problem zu sein. Den Satz, das hat uns früher ja auch nicht geschadet, lässt Veronique Grange von Pro Juventute nicht gelten.
6: Also grundsätzlich möchte ich sagen, Kinder brauchen Grenzen, Orientierung und Regeln. Das gehört zu ihrem Großwerden auch. Es gehört auch zu unserer Gesellschaft. Man muss lernen, mit Regeln, also Regeln zu kennen und mit ihnen umgehen zu können. Das Einzige ist einfach, es braucht keine körperliche und psychische Gewalt dafür.
3: Orientierung und Führung ja, aber ohne Gewalt.
7: Wie reagiere ich denn? Ich versuche tief durchzuschnaufen. Ich bin Yoga-Lehrer, ich versuche tief durchzuschnaufen. Okay. Aber vielleicht schiessen wir nochmal zusammen. Ja.
8: Es war verschieden. Am Anfang hat ich es am liebsten einfach geschüttelt und schnell gelernt. Dass man, also ich habe es nie gemacht. Ich musste es nachher zurückziehen und das Kind schreien. Das habe ich nachher gelernt. Das Beste, was man machen kann. Einfach Abstand. Und jemand hat mir auch noch gesagt, etwas lockieren, also so ein Wattebäuschen und dem zuschauen, das Ding beruhigen. Okay. Habe ich auch probiert, aber hat nichts genützt.
9: Man muss einfach aus der Situation für einen Moment rausgehen. Das ist das, was ich am meisten... Auch wenn es... Man muss sich ja dann auch so ein bisschen das Eingestehen am eigenen Scheitern. Das ist ja so ein bisschen... Oder so die eigenen Grenzen spüren, ist ja immer so ein bisschen etwas, wo man selber... Gibt einem das kein gutes Gefühl.
3: Aber ist denn gewaltfreie Erziehung wirklich in jeder Situation möglich? Das wollte ich von Sibylle Arnold wissen. Sie ist Primarlehrerin, leitet Kurse zu gewaltfreier Erziehung für den Kinderschutz Schweiz und bietet auch Erziehungsberatungen an. Gewaltfreie Erziehung, geht das wirklich immer?
10: Das ist eine gute Frage. Man muss ganz klar unterscheiden, wann geht es darum, das Kind zu schützen. Also wenn ich als Beispiel mit meinem 3-jährigen Kind an einer stark befahrenen Straße bin und mein Kind macht Anstalten, auf die Straße zu rennen und ich packe es in diesem Moment fest an seinem Arm, dass es nicht auf die Straße kann, dann gibt das vielleicht ein Hämatom am Arm des Kindes und ich habe körperliche Gewalt angewendet. Jedoch im Sinn, mein Kind zu schützen, dass es nicht von einem Auto überfahren wird. Und dann geht dieser Schutz ganz klar vor. Ein klassisches Beispiel ist auch zum Beispiel am Abend die Zähne putzen. Die Kinder sollten ins Bett, die Zähne sollten geputzt sein, damit kein Karies entsteht. Und das Kind will nicht. Es ist wichtig jedoch, dass die Kinder die Zähne putzen. Und da ist Kreativität im weitesten Sinn gefragt. Und dass mein Kind kooperiert. Kleine Kinder kooperieren öfters, wenn ich sie einbeziehe. Das heißt, wenn sie mitbestimmen dürfen. Ich kann mein Kind fragen, willst du die Zähne vor oder nach dem Pyjama anziehen, putzen? Oder ich lenke mein Kind ein Stück weit ab, indem ich ihm ein Lied vorsinge oder ihm eine Geschichte erzählen. Oder wir eine bestimmte Zahnbürste haben für das sogenannte Zähne-Nachputzen. Und ganz wichtig ist natürlich auch die Vorbildfunktion. Dass mein Kind auch mich als Mutter meine Zähne putzen sieht.
3: Jetzt ist das wahrscheinlich eine Situation, die sehr viele Eltern kennen. Man ist mit der Geduld am Ende und es will einfach nicht klappen mit diesem Zähneputzen. Und eben gleichzeitig ist es ja wichtig für das Kind, weil es sonst unter Umständen Karies bekommt, wenn man die Zähne nicht putzt. So die Situation, wo man dem Kind dann einfach die Zahnbürste reinsteckt in den Mund, würden Sie sagen, das geht dann auch schon unter gewaltvoller Erziehung oder ist dann eben etwas zum Schutz des Kindes?
10: Grundsätzlich geht es um den Schutz des Kindes, aber das Kind einfach packen, unter den Arm klemmen und wie Sie gesagt haben, die Zahnbürste rein in den Mund und mein Kind schreit, da übergehe ich Grenzen. Es ist wichtig, dass ich als Eltern, als Mutter meinem Kind einen Schritt voraus bin, dass wir die Zähne vielleicht eben nicht erst putzen am Abend, wenn alle zu müde sind, dass wir die Zähne direkt nach dem Essen putzen, dass ich da wirklich vorausdenke oder halt auch mal diese Zähne ungeputzt lasse. Wenn das Ausnahmesituationen sind und nicht die Regel im Alltag, dann ist das auch ein Weg, der möglich ist.
3: Ja, dann lässt man es lieber mal sein, wenn es wirklich nicht geht mit dem Zähneputzen, anstatt Zwang einzusetzen. Und wenn Sibylle Arnold das so ruhig erzählt, denkt man vielleicht nicht daran, dass auch sie selber in der Erziehung ihrer beiden Kinder immer wieder gefordert war.
10: Ja, ich bin des Öfteren an die Grenzen gestoßen und es ist mir wichtig, möglichst viele Eltern zu erreichen, damit viele Eltern all die Tools, die ich in den Kursen vermitteln kann, früher bekommen, als dass ich es bekommen habe.
3: Tools, das klingt jetzt vielleicht ein bisschen technisch. Es geht aber vor allem auch darum, im Alltag mit gutem Beispiel voranzugehen.
10: Das Wichtigste ist sicher mal die Vorbildfunktion der Eltern. Die Kinder beobachten uns tagtäglich, schauen, wie wir miteinander reden, Dann geht es aber auch darum, auf die positiven Seiten des Kindes zu achten. Als Eltern sind wir oftmals in einer Negativspirale drin. Und wenn ich den Fokus ganz bewusst darauf lege, was mein Kind bereits alles Gutes macht, nimmt das viel Spannung raus. Es geht auch darum, als Eltern sich selbst vor allem zu reflektieren und hinzuschauen, wo komme ich her? Wie wurde ich in meiner Ursprungsfamilie geprägt? Und wo sind daraus meine eigenen Triggerpunkte entstanden, die mich heute als Mutter eben so ganz fest und tief triggern und dass ich da den Hebel bei mir selbst ansetzen kann?
3: Die eigene Erziehung überdenken, das hat auch diese junge Frau gemacht, mit der wir in der Straßenumfrage gesprochen haben.
11: Ich habe eine jährige Tochter. Also sie wird jetzt gerade 14 Monate alt. Und ich selber habe in meiner Kindheit Gewalt erlebt, relativ lang, also bis ins Jugendalter. Und für mich war es wie klar, ich will meine Tochter möglichst gewaltfrei erziehen, weil mich das selber beschäftigt hat lang.
3: Ist natürlich gut, wenn man sich das so aktiv vornimmt. Aber viele Eltern wissen das. Manchmal kommt einfach der Alltag dazwischen und man ist zum Beispiel unter Zeitdruck. Da sollte man schon von Anfang an mehr Reserven einplanen, sagt Erziehungsberaterin Sibyl Arnold.
10: Wenn die Eltern einen Puffer einbauen, dann gibt es viel mehr Gelassenheit hinein. Wenn ein Kind dann die Schuhe nicht anziehen will oder ein anderes T-Shirt, geraten die Eltern nicht sofort unter Zeitdruck, sondern können da mit dem Kind schauen, was braucht es jetzt.
3: Ja, und wenn es dann doch mal passieren sollte und man gegenüber seinem Kind sehr laut wird oder vielleicht sogar eine Ohrfeige austeilt, dann, sagt Veronique Grange von Pro Juventute, sei es wichtig, die Situation mit dem Kind nochmal zu besprechen und wichtig, sich beim Kind zu entschuldigen. Und Sibyl Arnold sagt, es lohne sich, Hilfe zu holen, denn es stehe einiges auf dem Spiel, auch im Hinblick auf das spätere Leben. Sich einfach zu sagen, ich bin ja auch nur ein Mensch, das sei ein wenig zu kurz gedacht.
10: Ja, das ist eine der häufigen Rechtfertigungen, dass man als Elternteil selbst eben auch nur ein Mensch ist, auch wenn einem die Hand mal ausrutscht. Es ist so, dass ich sage, ja, wir haben das auch überlebt, aber die Beziehung zu den Eltern, die nimmt meistens Schaden. Und das ist das, was wir als Eltern ja nicht wollen. Wir wünschen uns eine gute und vertrauensvolle Beziehung zu unseren Kindern und wissen heute auch aus der Resilienzforschung, dass das der Grundstein ist für die psychische Gesundheit unserer Kinder.
3: So viel News Plus für heute. Wenn ihr Unterstützung bei der Erziehung braucht oder wenn ihr selber von Gewalt durch eure Eltern betroffen seid, dann meldet euch bei den Beratungsstellen. Wir haben euch einige Links dazu gestellt im Podcast beschrieben. Das Team heute: Rina Telli, Corinna Heinzmann und ich, Dominik Rolli.
2: 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Ja, auch an diesem Donnerstag ist es weiterhin warm, sehr warm draußen, aber die erste Hitzewelle des Jahres, die ist erstmal vorbei. An den letzten Tagen mit teils Rekordtemperaturen, da haben viele Abkühlung gesucht, in der Body zum Beispiel, im Wald oder eben auch in der Höhe. Denn weil es immer wärmer wird, werden die Schweizer Berge im Sommer zum beliebten Ausflugsziel. Wirtschaftsredaktorin Lucia Theiler.
12: Das vergangene Wochenende mit Temperaturen mit über 37 Grad in den Städten hat es ein weiteres Mal gezeigt. Viele zogen es wegen der Hitze in die Berge, beispielsweise auf den Titlis. Norbert Patt, Chef der Bergbahnen Engelberg-Trübsee-Titlis, sagt, Hitzetage kurbelten das Geschäft an.
13: Ja, das haben wir gespürt. Wir hatten sehr starke Wochenende und es ist klar, wenn es so heiß ist im Mittelland, dann wollen die Leute die Abkühlung, die wollen in die Berge gehen.
12: Doch Berg ist nicht gleich Berg und Tourismus nicht einfach eine Masse Menschen, die sich durch die Schweiz bewegen. Das lässt sich am Beispiel Engelberg-Trübsee-Titlis besonders gut illustrieren. Gäste aus dem Ausland wollen die alpine Region sehen. Sie fahren auf den Titlis. Die Schweizer Gäste, die für einen Tag der Hitze entfliehen, wollen aktiv sein, etwas erleben. Sie kennen den Titlis und steigen früher aus.
13: Die biken, die wandern, die machen etwas, die gehen auf einen Kinderspielplatz und da ist eine Höhenlage, die nicht hochalpin ist, natürlich geeigneter.
12: Dieses Segment Schweizer Gäste im Sommer sei attraktiv.
13: Ja, wir gehen davon aus, dass die Hitzetage meteorologisch zunehmen werden über die Jahre und darum ist es auch wichtig und das ist eines unserer strategischen Geschäftsfelder, dass wir die Naherholung, der Naherholungsbereich, also da sprechen wir Schweizer, den süddeutschen Raum an, dass wir diesen entwickeln wollen.
12: Auch andere Tourismusregionen setzen auf Hitzetouristen aus der Schweiz oder aus den Nachbarländern, denn viele Gebiete rechnen mit zusehends unsicheren, weil schneearmen Wintern. Tourismusexperte Jürg Stöttle von der Hochschule Luzern.
14: Der Winter ist in der Schweiz nach wie vor margenstärker. Die Preise sind höher, insbesondere gerade für Bergbahnen. Aber auch die Hotelpreise sind im Quervergleich mit dem Sommer in den meisten Destinationen höher. Auch da gehe ich davon aus, dass es zu einer schrittweisen Verschiebung kommt, wenn die Winter schwieriger werden.
12: Dabei liege der Ursprung des Tourismus im Sommer.
14: Der Tourismus in der Schweiz war im Ursprung vor 150 Jahren ein Sommertourismus. Also diese Sommerhitzeflüchtlinge, die gab es schon früher, dass wohlhabende Leute für mehrere Wochen in die Schweiz kamen im Sommer. Dann kam die Phase des Wintersports nach dem Zweiten Weltkrieg und jetzt erfolgt über die Klimaveränderung einerseits, aber auch über die zunehmende Nachfrage aus den Wachstumsmärkten in Asien, dass der Sommertourismus deutlich zulegt und inzwischen knapp 60% der Logiernächte ausmacht.
12: Um all diese Gäste aus dem In- und Ausland konkurrieren die Tourismusgebiete, Bahnen und Hotels.
14: Nur die Höhenlage alleine reicht nicht. Es braucht ein umfassendes Angebot auf die Bedürfnisse der entsprechenden Zielgruppen.
12: Investitionen in Wanderwege zum Beispiel, Bikerrouten oder spezielle Anlässe. Zugleich verschwinde die klare Ausrichtung auf den Winter- oder Sommertourismus zunehmend.
14: Gerade die sogenannten Zwischensaisons im Frühling und im Herbst, die werden eben auch an Bedeutung gewinnen. Und gerade die tiefer gelegenen Gebiete, die werden ganz stark auch in dieser Hinsicht profitieren, dass sie in diesen bisher klimatisch wenig attraktiven Frühsommer oder je nachdem Spätsommer-Herbstperioden attraktiv sein werden aufgrund einer Höhenlage, die dann sehr angenehm sein wird und doch bereits warm genug, um Ferien auch im Voraus planen zu können.
12: Auch für die internationale Vermarktung der Schweiz werden die Zwischensaisons wichtiger, sagt Lien Burkhardt von Schweiz Tourismus, also der Organisation, die Schweiz im Ausland vermarktet.
15: Seit einigen Jahren machen wir jetzt nicht mehr so groß angelegte Winterkampagnen oder Sommerkampagnen, sondern wir setzen mehr so auf die Bedürfnisse.
12: Beispielsweise Reisen in unbekanntere Ecken der Schweiz. So werden auch die Touristenströme besser verteilt. Die kühleren Temperaturen in den Schweizer Bergen spielen in diesen internationalen Kampagnen eine Rolle, aber meist nur implizit.
15: Das Hauptreisemotiv für Ferien in der Schweiz sind die Natur und die Berge.
12: Nur die Verkaufsargumente dafür ändern. Innerhalb der Schweiz ist die Flucht aus der heißen Stadt eines, das zunehmend zieht.
2: Das der Beitrag von Wirtschaftsredaktorin Lucia Theiler.
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2: Heute vor 32 Jahren sorgte der gewaltsame Tod eines kolumbianischen Fußballspielers weltweit für Schlagzeilen. Nach einem Eigentor an der WM in den USA wurde der 27-jährige Andrés Escobar in seiner Heimat erschossen. Escobar spielte in seiner Karriere auch kurz für die Berner Young Boys. Thomas Fuchs.
16: Es passiert am 2. Juli 1994 frühmorgens bei einem Streit auf dem Parkplatz seiner Bar in der kolumbianischen Stadt Medellin. Über den gewaltsamen Tod Escobars berichtet auch die Tagesschau des ersten deutschen Fernsehens ARD.
17: Der kolumbianische Fußballnationalspieler Andrés Escobar ist ermordet worden. Er wurde in Medellin von Unbekannten erschossen. Nach Berichten von Augenzeugen machten die Täter den 27-Jährigen für das Ausscheiden der Kolumbianer bei der Weltmeisterschaft in den USA verantwortlich. Escobar hatte im Spiel gegen die Amerikaner ein Eigentor geschossen.
16: Durch das Eigentor von Andrés Escobar gehen die Gastgeber im WM-Gruppenspiel in Pasadena 10 Tage zuvor 1:0 in Führung. Escobar fälscht eine Flanke unglücklich ab. Die USA gewinnen gegen Kolumbien 2:1. Für die hochgehandelten Südamerikaner ist die WM bereits nach den Gruppenspielen vorbei. Die Schweiz spielt an der Weltmeisterschaft 1994 übrigens in der gleichen Gruppe. Sie verliert gegen Kolumbien mit Andrés Escobar 0:2. Und noch ein übrigens, am Tag, an dem Escobar erschossen wird, verlieren die Schweizer den Achtelfinal gegen Spanien mit 0:3 und scheiden aus. Zurück zur Tat in Medellin. Die genauen Hintergründe bleiben unklar. Der Todesschütze handelt möglicherweise als wütender Fan oder, was auch vermutet wird, als Auftragskiller für die kolumbianische Wettspielmafia. Der Schweizer FIFA-Präsident Sepp Blatter zeigt sich nach dem gewaltsamen Tod Escobars heute vor 32 Jahren betroffen. Die Tat sei entsetzlich.
18: We are very sad because we cannot understand how passion can then go or derivate into murder. And this is for us something which is incomprehensible and which is absolutely a horror.
16: 1990 spielt Andrés Escobar auch kurz für die Berner Young Boys, ausgeliehen von Atlético Nacional in Medellin. IB-Captain Martin Weber sagt damals:
19: Ja, man kann sicher sagen, dass er ein sehr guter Fußballer ist. Es ist ein Libero, der eine moderne Art Libero spielt, also der aufrückt, der auch in Angriff geht. Von dem her könnte man den sicher brauchen.
16: Ein paar Jahre nach den tödlichen Schüssen auf Andrés Escobar zeigt das Schweizer Fernsehen einen Beitrag dazu. Darin spricht sein Vater Dario.
20: Noch heute zeigen die Fans von Escobars ehemaligem Verein Atlético Nacional Medellín bei jedem Heimspiel ein Banner mit Escobars Bild.
21: Actualmente yo no volví al estadio porque
22: ich kann nicht mehr ins Stadion gehen. Ich würde es nicht aushalten, die Fans zu hören, wenn sie immer wieder Andrés, Andrés, Andrés rufen. In diesem Moment ist zu viel Trauer und Wehmut enthalten,
16: sagt Dario Escobar, der Vater von Andrés Escobar, des kolumbianischen Fußballnationalspielers, der vor 32 Jahren in der Stadt Medellin erschossen wird. 10 Tage nach einem Eigentor an der Weltmeisterschaft in den USA. Der Todesschütze wird später für die Tat zu 43 Jahren Gefängnis verurteilt. Nach 11 Jahren wird er wegen guter Führung entlassen.
2: Das war die Tageschronik von Thomas Fuchs. Und hier bei Ihrem Infosender machen wir in wenigen Augenblicken weiter jetzt mit den aktuellsten Nachrichten.

0: Die Nachrichten von SRF um 11:30 mit Jan von Tobel. Google muss 4,1 Milliarden Euro Buße bezahlen. Das hat der Europäische Gerichtshof entschieden. Es ist die höchste Buße, die ein Gericht in der EU je ausgesprochen hat. Grund sind Vorschriften von Google bei Smartphones mit dem Google-Betriebssystem Android. Smartphone-Hersteller müssen verschiedene Apps vorinstallieren, zum Beispiel den Chrome-Internetbrowser. Damit habe Google seine Marktdominanz gestärkt. So das Gericht. Die EU-Kommission wollte Google 2018 gar mit gut 4,3 Milliarden Euro büßen. Google und der Mutterkonzern Alphabet hatten dagegen geklagt. Nun hat der Europäische Gerichtshof die etwas tiefere Buße von 4,1 Milliarden Euro bestätigt. Die deutsche Regierung will Menschen mit tiefen und mittleren Einkommen finanziell entlasten, und zwar bei der Einkommenssteuer. Darauf hat sich die Koalition aus CDU, CSU und SPD geeinigt. Eine Reform der Einkommenssteuer sei für sie besonders wichtig gewesen, sagt SPD-Chef und Vizekanzler Lars Klingbeil an der Medienkonferenz.
1: Damit Arbeit sich mehr lohnt, damit Menschen in Zeiten, die anspruchsvoll und anstrengend sind, am Ende des Jahres etwas mehr Geld in der Tasche haben. Für viele ist das Leben teurer geworden und die nehmen wir in den Fokus und die sollen entlastet werden.
0: Besonders im Fokus stünden Familien mit Kindern. Eine Durchschnittsfamilie solle jährlich rund 600 Euro weniger zahlen müssen, heißt es im beschlossenen Programm. Die Regierung rechnet damit, dass wegen des Programms jedes Jahr 10 Milliarden Euro Steuereinnahmen wegfallen. Finanziert werden soll das Ganze vor allem über eine Anpassung der sogenannten Reichensteuer. Wir kommen zu zwei regionalen Meldungen aus der Schweiz in der Übersicht. Wer in der Stadt Bern brieflich abstimmt und wählt, muss das Porto weiterhin selber bezahlen. Die Stadtregierung hat entschieden, auf die Einführung von vorfrankierten Abstimmungs- und Wahlkuverts zu verzichten, bis auf Weiteres. Und zwar wegen der angespannten finanziellen Lage der Stadt Bern. So könnten jährlich rund 200'000 Franken gespart werden. Im Kanton Aargau sind zwei junge Männer tot aufgefunden worden nach Badeunfällen am Wochenende. Einer war in Windisch von einer Brücke in die Aare gesprungen und verschwunden, einer verschwand beim Baden in der Reuss in Gemensdorf. Beide seien beim Baden ertrunken. Wir kommen zu den Börsendaten von SIX. Der Swiss Market Index liegt im Moment bei 14.220 Punkten plus 0,8%. Der Euro wird zu 91,87 gehandelt, der Dollar zu 80,53. Bleibt noch der Blick aufs Wetter. Heute scheint oft die Sonne, vor allem in den Bergen bringen Quellwolken zeitweise Schatten. Die Temperaturen steigen auf 28 Grad. Das waren Nachrichten von Radio SRF, verantwortlich Dominik Brandt.
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3: Schweden will zurück zum Bargeld. Was dahinter steckt, das besprechen wir gleich als Erstes mit unserem Nordeuropa-Korrespondenten. Und dann geht es hier um Sarah Wagenknecht. Die deutsche Politikerin will sich politisch wieder ins Gespräch bringen und kommt mit einer ungewöhnlichen Idee. Sie will mit AfD-Chefin Alice Weidel gemeinsam auftreten. Ob ihr das eher nützt oder schadet, dazu die Einschätzung etwas später hier im 4x4. Ich bin Dominik Rolli. Im März hat das Schweizer Stimmvolk Ja gesagt zur Bargeldinitiative. Und auch Schweden bewegt sich wieder in diese Richtung. Dort sind Münzen und Nötli quasi aus dem Alltag verschwunden. Nun gilt ein neues Gesetz, das das Bargeld wieder zurück in die Portemonnaies bringen soll. Romana Kaiser hat Nordeuropa-Korrespondent Bruno Kaufmann gefragt, was genau schreibt das neue Gesetz denn vor?
4: Es verlangt, dass Lebensmittelhändler und auch Apotheker jetzt eben wieder Bargeld als Zahlungsmittel akzeptieren müssen und auch, dass Banken es ermöglichen müssen, Bargeld auch außerhalb von Bürozeiten entgegenzunehmen, zum Beispiel über Bankfächer oder auch Bankomaten. Und das ist heute so in Schweden nicht mehr selbstverständlich. Nur noch gut 8% aller Zahlungen in Geschäften wird mit Bargeld erledigt. Also da ist eine Wende im Gang.
5: Eine Wende, sagen Sie. Die Regierung begründet das neue Gesetz ja auch mit der Krisenvorsorge. Warum kommt das gerade jetzt?
4: Ja, also es ist schon so, dass seit Beginn des russischen Angriffskrieges auf die Ukraine hat sich eigentlich das Sicherheitsgefühl in Schweden fundamental verändert. Schweden war ja über 200 Jahre lang neutral, ist jetzt der NATO beigetreten, hat das Verteidigungsbudget verdreifacht und da sieht man eben auch, das Konzept der Gesamtverteidigung aus dem Kalten Krieg wurde wieder aktiviert und hier wird eben ein Barzahlungsvermögen auch mitgedacht und man sagt jetzt auch zum Beispiel von der Nationalbank, dass jeder Haushalt mindestens Bargeld in der Höhe von 1'000 Kronen, das sind nur gut 80 Franken, zu Hause haben muss.
5: Jetzt haben ja viele ältere Menschen Mühe, wenn sie nicht mehr mit Bargeld bezahlen können. Spielt das auch eine Rolle bei diesem neuen Gesetz?
4: Ja, ich denke, das ist das Ausschlaggebende letztlich, weil man hat herausgefunden und gesehen, dass gut eine 500.000 Schwedinnen und Schweden, das sind gut 5%, eben nicht die Möglichkeit haben, digital zu bezahlen. Sie sind also ausgeschlossen vom bargeldlosen Zahlungsverkehr und das hat eben viele Probleme geschaffen und auch, sagen wir, viele auch Parteien jetzt im Vorfeld der Wahlen im September auf den Plan gerufen. Dort hatte man auch Forderungen noch, dass das eben weitergeht, das neue Gesetz, dass zum Beispiel beim Zahnarzt oder im Passbüro eben auch mit Bargeld bezahlt werden kann. Das Gesetz ist aber mehr ein bisschen ein minimaler gemeinsamer Nenner. Es gibt auch viele Ausnahmen. Zum Beispiel heißt es, dass man höchstens 25 Münzen nutzen kann bei der Zahlung oder auch höchstens 10'000 Kronen. Also hier ist man einen kleinen Schritt in die neue Richtung gegangen.
5: Jetzt gilt ja Schweden als eines der Vorreiterländer Europas in Sachen bargeldlosen Bezahlen. Sie haben es schon ein bisschen angetönt zu Beginn. Beschreiben Sie doch nochmal, wie äußert sich das im Alltag? Wie stark ist denn Bargeld tatsächlich verschwunden?
4: Ja, es ist schon sehr stark verschwunden. Also ich persönlich habe sicher schon seit über einem Jahrzehnt jetzt nie mehr in einem Lebensmittelgeschäft ein Nötli oder Münzen genutzt. Ich denke, der große Wechsel kam tatsächlich mit der Einführung der Smartphones, dass man eben direkt eben bezahlen kann und das betrifft eben auch die Empfängerinnen und Empfänger, also auf Märkten zum Beispiel. Da ist eigentlich nur noch eben diese Art von Handyzahlung eigentlich zugelassen. Das hat natürlich auch Vorteile, weil es gibt kaum mehr irgendwie Geldüberfälle, Banküberfälle sind verschwunden. Die Transporte von Bargeld im weitläufigen Schweden, die sind auch enorm zurückgegangen. Aber man hat eben in den letzten Jahren auch gesehen, dass es eben Probleme gibt und dass es eben für viele Menschen wirklich nicht einfach ist, mit dieser neuen Wirklichkeit umzugehen und deshalb vielleicht auch diese Trendwende.
5: Ein anderes Problem ist ja möglicherweise auch die digitale Sicherheit. In der Schweiz zum Beispiel wird Bargeld auch wegen der Privatsphäre nach wie vor geschätzt, weil es eben keine digitalen Spuren hinterlässt. Wie ist das in Schweden?
4: Ja, da besteht tatsächlich ein sehr großer, auch kultureller, traditioneller Unterschied. Also die sogenannte gläserne Bürgerin oder der Bürger, das ist in Schweden eigentlich nichts etwas, was sich die Menschen Sorgen machen. Es ist ja heute schon so, dass eigentlich alle Geburtsdaten, Wohnadressen oder auch wie viel Steuer man bezahlt, was man für ein Auto hat, das ist alles online heute eben transparent einsehbar. Umgekehrt ist es in Schweden eher so, dass man eben denkt, wer etwas finanziert, zu verbergen hat, der kommt irgendwie mit dem organisierten Verbrechen in Kontakt und das ist gerade in Schweden nach diesen umfassenden Bandenkriegen, Drogenkriegen der letzten Jahre eben nicht sehr populär.
5: Und eben Schweden ist ja, wie Sie sagen, sehr technikaffin, auch in Sachen Digitalisierung weit vorne. Jetzt dieses Bargeld-Comeback in gewissen Bereichen zumindest. Gibt es auch andere Bereiche, wo Schweden wieder einen Schritt zurück zum Analogen macht?
4: Ja, das ist so. Vor allem, denke ich, das ist im Bildungsbereich der Fall. Also die papierlose Schule, die war gerade auch vielleicht mit der Corona-Pandemie, so hatte sie einen Höhepunkt erreicht. Aber auch dort hat man eben gesehen, dass dieses Weg vom sozusagen Papier und Stift, das hat natürlich auch Folgen. Da gibt es Verliererinnen, es gibt viele Kinder, die nicht mehr schreiben können. Und deshalb hat man gerade jetzt in den letzten 2-3 Jahren eigentlich auch dort eine Trendwende eingeführt, dass man eben wieder zu Papier und Stift zurückgeht, dass man Mobiltelefone in Schulen verbietet. Aber es wird sich zeigen, wie weit wirklich diese Trendwende in der Zukunft gehen wird.
3: Das sagt Nordeuropa-Korrespondent Bruno Kaufmann. Jedes Kind hat das Recht auf eine gewaltfreie Erziehung. Das steht seit gestern im Schweizer Zivilgesetzbuch. Aber was bedeutet gewaltfreie Erziehung genau? Und wo fängt Gewalt gegenüber dem eigenen Kind an? Das ist Thema im Podcast News Plus. Ich habe mit Sibyl Arnold über gewaltfreie Erziehung gesprochen. Sie ist Erziehungsberaterin und leitet für den Schweizer Kinderschutz Kurse für Eltern.
6: Körperliche Gewalt beginnt wirklich bei der Ohrfeige, bei Schlägen oder das Kind an den Haaren oder an den Ohren ziehen, kneifen und so weiter und so fort. Also auch im Verständnis vielleicht von den älteren Generationen bei dazumal noch alltäglichen Erziehungspraktiken wie eben die Ohrfeige, die heute ganz klar nicht mehr erlaubt sind. Bei der psychischen Gewalt, das sind jegliche Formen von Erniedrigungen. Also wenn ich mein Kind schlecht oder klein mache mit Äußerungen wie «Du kannst ja nichts» oder «Du bist dumm», «Du weißt ja nichts» oder «Das schaffst du nie», das gehört alles da hinein.
3: Jetzt passiert Gewalt in der Erziehung ja wahrscheinlich vor allem in Situationen, wo die Beteiligten überfordert sind. Was sind denn so Situationen, die Eltern besonders oft an Grenzen bringen?
6: Oftmals ist es der Zeitdruck, wenn das Kind zum Beispiel pünktlich in die Kita gebracht werden muss, weil die Eltern anschließend zur Arbeit gehen. Oder am Abend, wenn Kinder und Eltern müde sind.
3: Und ist gewaltfreie Erziehung in jeder Situation möglich?
6: Das ist eine gute Frage. Man muss ganz klar unterscheiden, wann geht es darum, das Kind zu schützen. Also wenn ich als Beispiel mit meinem dreijährigen Kind an einer stark befahrenen Straße bin und mein Kind macht Anstalten, auf die Straße zu rennen und ich packe es in diesem Moment fest an seinem Arm, dass es nicht auf die Straße kann, dann gibt das vielleicht ein Hämatom am Arm des Kindes und ich habe körperliche Gewalt angewendet. Jedoch im Sinn, mein Kind zu schützen, dass es nicht von einem Auto überfahren wird. Und dann geht dieser Schutz ganz klar vor. Ein klassisches Beispiel ist auch zum Beispiel am Abend die Zähne putzen. Die Kinder sollten ins Bett, die Zähne sollten geputzt sein, damit kein Karies entsteht. Und das Kind will nicht. Es ist wichtig jedoch, dass die Kinder die Zähne putzen. Und da ist Kreativität im weitesten Sinn gefragt. Und dass mein Kind kooperiert. Kleine Kinder kooperieren öfters, wenn ich sie einbeziehe. Das heißt, wenn sie mitbestimmen dürfen. Ich kann mein Kind fragen, willst du die Zähne vor oder nach dem Pyjama anziehen, putzen? Oder ich lenke mein Kind ein Stück weit ab, indem ich ihm ein Lied vorsinge oder ihm eine Geschichte erzählen. Oder wir eine bestimmte Zahnbürste haben für das sogenannte Zähne-Nachputzen. Und ganz wichtig ist natürlich auch die Vorbildfunktion. Dass mein Kind auch mich als Mutter meine Zähne putzen sieht.
3: Jetzt ist es wahrscheinlich eine Situation, die sehr viele Eltern kennen. Man ist mit der Geduld am Ende und es will einfach nicht klappen mit diesem Zähneputzen. Und eben gleichzeitig ist es ja wichtig für das Kind, weil es sonst unter Umständen Karies bekommt, wenn man die Zähne nicht putzt. So die Situation, wo man dem Kind dann einfach die Zahnbürste reinsteckt in den Mund, würden Sie sagen, das geht dann auch schon unter gewaltvoller Erziehung oder ist dann eben etwas zum Schutz des Kindes?
6: Grundsätzlich geht es um den Schutz des Kindes, aber das Kind einfach packen, unter den Arm klemmen und wie Sie gesagt haben, die Zahnbürste rein in den Mund und mein Kind schreit, da übergehe ich Grenzen. Es ist wichtig, dass ich als Eltern, als Mutter meinem Kind einen Schritt voraus bin. dass wir die Zähne vielleicht eben nicht erst putzen am Abend, wenn alle zu müde sind, dass wir die Zähne direkt nach dem Essen putzen, dass ich da wirklich vorausdenke oder halt auch mal diese Zähne ungeputzt lasse. Wenn das Ausnahmesituationen sind und nicht die Regel im Alltag, dann ist das auch ein Weg, der möglich ist.
3: Sie machen ja Kurse dazu. Was ist so die wichtigste Botschaft, die Sie Eltern dort mitgeben?
6: Starke Eltern, starke Kinder schafft ganz klar mit der bedingungslosen Liebe und dem Vertrauen und gleichzeitig eine klare Kommunikation und klare Regeln im Familienalltag, die immer wieder angepasst werden an den Entwicklungsstand und das Alter meines jeweiligen Kindes. Dazu kommt, dass wir als Eltern die Verantwortung tragen für die Beziehung zu unseren Kindern und dass wir die Bedürfnisse von uns selbst und unseren Kindern kennen und somit mehr Verständnis agieren können.
3: Sagt die Erziehungsberaterin Sibyl Arnold. Neu ist die gewaltfreie Erziehung also auch im Zivilgesetz verankert. Was das genau bedeutet, was sich damit ändert, das hören Sie im Podcast News Plus, gibt es online unter srf.ch/audio. Sie ist eine umstrittene Figur, die deutsche Politikerin Sarah Wagenknecht. Früher war sie Abgeordnete der Linken. Seit einiger Zeit politisiert sie mit ihrer eigenen Partei. Den Einzug in den Bundestag hat sie mit dem Bündnis Sarah Wagenknecht letztes Jahr verpasst. Jetzt sucht sie offenbar Wege, politisch wieder ins Gespräch zu kommen. Und dafür umwirbt sie nun ausgerechnet Alice Weidel, die Chefin der rechtspopulistischen AfD. In einem offenen Brief lädt Wagenknechts Bündnis Weidel ein, gemeinsam an Wahlveranstaltungen aufzutreten und kontroverse Debatten zu führen. Auf den ersten Blick haben die AfD und das linke Bündnis Sarah Wagenknecht nicht viel gemeinsam. Warum also will Sarah Wagenknecht jetzt zusammen mit Alice Weidel auftreten? Das hat Vera Deragisch Stefan Reinhardt gefragt. Er berichtet bei SRF immer wieder über deutsche Politik.
7: Ja, das hat tatsächlich viele überrascht. Auch der Zeitpunkt jetzt vor der Sommerpause. Aus dem Nichts heraus kam dieser Brief, übrigens noch an die falsche Adresse gerichtet. Die AfD-Zentrale hat unterdessen einen neuen Sitz. Aber anyway, man sieht, Sarah Wagenknecht, für sie ist das auch neu, aber offenbar hat sie Angst vor Bedeutungsverlust. Sie möchte sich politisch wieder ins Spiel bringen, denn der Niedergang dieser Partei, der war in den letzten Monaten, Jahren schon ziemlich groß. Man ist nicht in den Bundestag gekommen. Das wird allerdings noch angefochten, aber dennoch, Sarah Wagenknecht sind die Fälle davongeschwommen und jetzt offenbar versucht sie mit diesem, man kann es sagen, PR-Stunt wieder ins Gespräch zu kommen.
8: Könnte denn dieses Kalkül aufgehen?
7: Das ist sehr schwierig zu sagen. Natürlich gibt es jetzt Öffentlichkeit, man spricht jetzt darüber. Wenn sie es tatsächlich schafft, in Sachsen-Anhalt, wo im September die nächsten Landtagswahlen stattfinden, der AfD zur Macht zu verhelfen, dann wäre das natürlich schon eine ziemliche Umwälzung in der Parteienlandschaft. Für die AfD wäre es hervorragend aus deren Sicht. Fürs BSW bin ich nicht so ganz sicher, ob es sich denn wirklich auszahlen wird. Ich glaube, Sarah Wagenknecht wird immer dann der Makel anhaften, dass sie eben der Rechtsaußenpartei AfD zur Macht verholfen hat.
8: Sie haben es gesagt, ob diese Strategie aufgehen wird, ist fraglich. Was riskiert Wagenknecht denn mit ihrer Annäherung an die AfD?
7: Sie wird möglicherweise, wenn dieser Plan jetzt klappen würde, wenn man einen gemeinsamen Ministerpräsidenten jetzt in Sachsen-Anhalt, in diesem ostdeutschen Bundesland, wählen würde, wäre sie eben die Steigbügelhalterin der AfD. Die Frage ist auch, wie ihre eigene Basis darauf reagiert. Das ist ja eine Abspaltung der Linkspartei, der Die Linke, und dort hat es natürlich sehr viele Leute, die mit der AfD gar nichts anfangen können, die vielleicht diese strategischen Überlegungen der Chefin Sarah Wagenknecht, sich da politisch wieder ins Spiel zu bringen, überhaupt nicht gutieren. Leute auch, die jahrelang gegen die AfD gekämpft haben, weil man eben politisch relativ weit auseinander ist. Ich bin nicht sicher, ob Sarah Wagenknecht ihre Leute mit so einem Coup tatsächlich mitnehmen könnte.
8: Jetzt haben ja die Parteien im Deutschen Bundestag die sogenannte Brandmauer hochgezogen. Sie verweigern also der AfD die Zusammenarbeit. Sarah Wagenknecht dagegen, die hat diese Brandmauer schon oft kritisiert. Ist ihr Schritt also gar nicht so überraschend?
7: Das ist tatsächlich so. Sie hat in diesem Brief aufgeschrieben, wenn man den liest, dass eben sie die Brandmauer schlecht findet, dass es eine Ausgrenzung, eine demokratische Ausgrenzung dieser Partei, der AfD sei und dass sie

0: Wenn man sich so ein Hufeisen vorstellt, wo sich die Enden eben treffen oder fast treffen, kann man sich schon überlegen, wo sind eigentlich die gemeinsamen Positionen dieser beiden Parteien. Und die gibt es. Die gibt es natürlich, wenn man die EU, man ist, beide Seiten sind EU-kritisch, beide Parteien. Beide Parteien sind tendenziell Putin-freundlich und anti-Ukraine. Beide Parteien kritisieren die NATO scharf. Beide Parteien haben in der Migrationspolitik ähnliche Positionen, aus ganz anderen Gründen natürlich, aber auch die Partei von Sarah Wagenknecht will die Zuwanderung begrenzen auf eine ein bisschen nicht so radikale Art wie die AfD, aber wenn man es genau anschaut und diese beiden Folien der Parteien quasi übereinander legt, sieht man schon, es gibt Gemeinsamkeiten, allerdings sind die Gründe für diese Gemeinsamkeiten, die Argumente, oft an einem ganz anderen Ort.
1: Welche Folgen hätte denn ein Schulterschluss zwischen dem Bündnis Sarah Wagenknecht und der AfD?
0: Also ist ganz klar, der AfD wird es helfen, weil man sagen kann, seht her, wir haben Sarah Wagenknecht, wir haben eine zumindest in Ostdeutschland relativ große Wählerschaft, die unsere Ziele auch unterstützt. Also die AfD kommt so ins Gespräch, sie ist weniger isoliert. Für die Wagenknecht-Partei sehe ich es eher umgekehrt, dass sie eben quasi von einer übermächtigen, viel stärkeren AfD zermalmt wird, dass sie benutzt wird, vielleicht sogar, um Regierungsmacht zu bekommen und nachher mehr und mehr pulverisiert wird. Ich glaube auch, dass es Sarah Wagenknecht im gesamtdeutschen Kontext nicht viel helfen wird. Es könnte sein, dass es in Ostdeutschland, wo ja das Bündnis Sarah Wagenknecht stärker ist als in Westdeutschland, dass es dort funktionieren könnte, aber im Westen, wo weder die AfD noch geschweige denn das Bündnis Sarah Wagenknecht nur in die Nähe von Regierungsverantwortung kommen, dass es dort nicht viel bringt. Im Westen wahrscheinlich sogar die Skepsis gegen Sarah Wagenknecht noch größer wird. Ich glaube, unter dem Strich ist das eben jetzt eine PR-Sache. Man will sich ins Gespräch bringen, aber politisch, langfristig, tragfähig wird das nicht sein. Sarah Wagenknecht wird dabei verlieren. Die AfD möglicherweise, der wird es helfen.
2: Das sagt Stefan Reinhardt. Die AfD hat inzwischen auf diesen Brief von Sarah Wagenknecht reagiert und dem Vorschlag für gemeinsame Wahlkampfauftritte vorerst eine Absage erteilt, wie das Magazin Spiegel berichtet. Man reibt sich wirklich ein bisschen die Augen, wenn man das liest. 2 Milliarden Dollar soll US-Präsident Donald Trump im vergangenen Jahr eingenommen haben. Einfach so für seine Privatkasse. Das zeigt der neueste Finanzbericht, den das Weiße Haus regelmäßig veröffentlichen muss. Und der zeigt auch, Trump hat vor allem auch mit Kryptogeschäften Geld gemacht. Vera Deragisch hat US-Börsenkorrespondent Jens Korte gefragt, wie diese Geschäfte genau aussehen.
3: Ja, etwa die Hälfte von diesen rund 2 Milliarden Dollar kommen im weitesten Sinne aus dem Kryptobereich. Zum einen mal 635 Millionen Dollar aus den sogenannten Celebration Coins. Man kann sich das vorstellen, das sind eine Art digitale Sammelmünzen, die eben Interessierte kaufen können. Und dann nochmal hat Donald Trump rund 500 Millionen Dollar Einkommen erzielt aus World Liberty Financial. Das ist eine Kryptowährungsfirma, die gegründet worden ist von seinen Söhnen und von den Kindern von Steve Witkoff. Das ist wiederum der Sonderbeauftragte des amerikanischen Präsidenten für den Nahen Osten. Also das sind die Bereiche, mit denen der amerikanische Präsident eben alleine im vergangenen Jahr rund 1 Milliarde Dollar eingenommen hat.
1: Warum ist denn Donald Trump so begeistert von diesen digitalen Währungen?
3: Ja, ich glaube, da müssen wir ein ganz klein bisschen zurückgucken, was eigentlich den grundsätzlichen wirtschaftlichen Erfolg von US-Präsident Donald Trump ausgemacht hat. Natürlich ist er bekannt geworden mit seinen Immobiliengeschäften Anfang der 80er Jahre, teilweise auch ganz erfolgreich. Dann sind einige Projekte nicht ganz so gut gelaufen, vor allem denke ich da auch an seine Casinos in Atlantic City. Und was Donald Trump dann unter anderem gemacht hat, dass er selber gar nicht mehr unbedingt so viel eigenes Kapital in die Hand genommen hat, genommen hat, sondern er hat teilweise seinen Namen, seine Marke letztendlich verkauft. Und das heißt, andere Investoren haben die eigentlichen Investitionen in die Immobilien getätigt und Donald Trump hat dann quasi nur seinen Namen dafür hergegeben. Und da kommen wir jetzt eben auf dieses Krypto-Geschäft. Auch hier im Prinzip gibt Donald Trump

0: seinen Namen, seine Marke, vielleicht zum Teil auch seinen Einfluss, ohne da groß eigenes Kapital einzusetzen und dann eben die Leute, die dann diese Kryptowährungen kaufen, diese digitalen Münzen teilweise ja auch oder vor allem auch mit dem Abbild von Donald Trump, ja. Da kommt dann letztendlich das Geld her und ob diese Menschen, die diese Münzen kaufen, dann letztendlich damit Geld verdienen oder nicht, das ist eigentlich selten der Fall gewesen. Aber das ist das Konzept, was Donald Trump quasi perfektioniert hat, mit seinem Namen, seiner Marke Geld zu verdienen, ohne viel eigenes Kapital einzusetzen.
1: Er bewegt sich ja in einem Graubereich. Gibt es denn noch keine Kritik gegen dieses Geschäftsgebaren?
0: Ja, also auf alle Fälle hat sich hier schon einiges verändert. Also nehmen wir jetzt mal diesen jüngsten Finanzbericht, über den wir gerade reden. Der ist über 900 Seiten stark. Der letzte Finanzbericht von Joe Biden hat gerade mal 11 Seiten umfasst. Also da sieht man schon, wie umtriebig der amerikanische Präsident da im letzten Jahr gewesen ist. Es waren ja auch nicht nur die Kryptowährungen, es waren unter anderem auch schon regelrechte Fanartikel, Bibeln, Turnschuhe, die der amerikanische Präsident hier mit seinem Image zu Geld gemacht hat. Auffällig ist schon, dass im Gegensatz zu seiner ersten Amtszeit, wo sich Donald Trump doch eher zurückgehalten hat mit eigenen Geschäften, auch Geschäfte von seiner Familie. Das hat sich jetzt doch sehr, sehr stark geändert. Ist das ungewöhnlich? Gibt es da teilweise Kritik? Berichten die Medien darüber? Ja, aber in der Öffentlichkeit habe ich doch eher das Gefühl, dass viele Amerikaner schlicht und einfach desillusioniert sind. Nicht nur von dem, was momentan passiert, sondern von der Politik insgesamt, weshalb sich der öffentliche Aufschrei, so empfinde ich das hier zumindest, sich doch einigermaßen in Grenzen hält.
2: Das sagt US-Börsenkorrespondent Jens Korte. Das war 4x4 vom Donnerstag. Weiter geht's gleich mit den aktuellen Meldungen.
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1: Der Invalidenversicherung könnten bald Millionenbeträge fehlen. Warum die IV in Geldprobleme rutscht. Dann Google muss eine Rekordbuße zahlen, wofür der Tech-Konzern verurteilt wurde. Und warum italienische Familien um ihre Strände bangen. Das im Info 3 heute mit Jonas Liniger. Ja, der Invalidenversicherung IV droht das Geld auszugehen. Das zeigt eine neue Prognose des Bundesamtes für Sozialversicherungen. Lukas Siegfried.
2: Für das laufende Jahr rechnet der Bund bei der IV mit einem Umlagedefizit von knapp 300 Millionen Franken. Das heißt, die IV zahlt 300 Millionen Franken mehr aus, als sie einnimmt. In den kommenden Jahren dürfte das Minus noch weiter anwachsen. Wenn sich der aktuelle Trend fortsetzt, wäre das Vermögen der IV im Jahr 2031 vollständig aufgebraucht. Der Bund schreibt deshalb von einer kritischen finanziellen Lage.
1: Dass es der IV finanziell so schlecht geht, hat auch damit zu tun, dass die Anzahl Neurenten stark steigt. Letztes Jahr waren es 25.200 Menschen. Nicht neu ist, dass auch mehr junge Menschen mit psychischen Erkrankungen eine Rente beziehen. Und wer jung in die IV kommt, kommt nur schwer wieder hinaus. Es drohen jahrzehntelange Rentenfälle. Für die Zukunft der IV und die dieser Menschen sind das keine guten Aussichten. Inlandredaktor Matthias Baumer.
3: Wer jung sei, eine IV-Rente beziehe und versuche, in der Berufswelt Fuß zu fassen, dessen Chancen, dass das gelinge, würden von Monat zu Monat kleiner. Für Florian Steinbacher, den Leiter der Invalidenversicherung, wird Integration sehr schnell fast unmöglich.
4: Weil es ist schwierig, sie wieder einzugliedern und sie haben dann gegebenenfalls einen langen Verlauf in der IV. Das ist für die Versicherten nicht zufriedenstellend und für die Versicherung und die Gesellschaft letztendlich auch nicht.
3: Jahrzehntelanger Rentenbezug und hohe Kosten für die IV drohen. Zwei Zahlen dazu. Bei den jungen Erwachsenen, 18 bis 24 Jahre alt, wurden 2020 knapp 10.000 IV-Renten ausbezahlt. Letztes Jahr waren es bereits über 12.000. Ein guter Teil davon wegen psychischer Erkrankungen.
5: Meine Diagnose wäre halt Borderline-Persönlichkeitsstörung. Dann habe ich eben noch mittelschwere Depression. Wie kann, oder immer noch, ich kann es jetzt nicht mehr so sagen. Also auf jeden Fall bin ich nicht mehr depressiv.
3: Das ist Lisa. Lisa ist eine von vielen jungen Erwachsenen mit IV-Rente und eine von sehr vielen über alle Altersklassen hinweg. Letztes Jahr kamen insgesamt über 25.000 Neurenten dazu. Eine Schweizer Kleinstadt, neu in der IV. Das ist schlecht für die Invalidenversicherung, das ist schlecht für deren Finanzen, nicht gut für die Zukunft, aber hält das Geschäft der GEWA am Laufen. Seit 40 Jahren hilft die Institution IV-Beziehenden zurück ins Arbeitsleben. Das gelinge bei jungen Menschen unterschiedlich, sagt Ursula Stoll, die den Bereich der beruflichen Integration bei der GEWA leitet. Leistungsdruck und Anspruch aus der Berufswelt hätten zugenommen. Dafür sei man der psychischen Gesundheit gegenüber sensibilisierter als früher, erklärt sie. Als Gesellschaft müssen wir einfach besser zueinander schauen.
6: Und ich denke, dort ist ein Umgang miteinander ganz ein wichtiger Schlüssel, das Miteinander zu stärken, die Teilhabe zu ermöglichen. Dann bin ich überzeugt, schaffen wir auch wieder eine andere Entwicklung. Im Moment sehen die Chancen oder die Prognosen nicht wirklich nach dem aus.
3: Das tönt nicht gut für die IV und auch die Finanzprognose verschlechtert sich weiter. Ohne Massnahmen, schätzt das Bundesamt für Sozialversicherungen, steige das jährliche Defizit auf rund 800 Millionen Franken. Lisa macht Zeichnen zu ihrem Beruf. Sie zeichnet gut.
5: Zum Beispiel halt, ja, Hände oder Tiere vor allem. Gesichter sind jetzt nicht so mies, weil Emotionen ist schon ein bisschen schwierig zu zeichnen.
3: Nach der Lehre zur Mediendesignerin möchte sie später vielleicht als Kunsttherapeutin arbeiten. Das ist der Plan. Ein guter Plan für sie und die IV.
1: Der Beitrag von Matthias Baumer. Von der IV zur AHV, auch zur Altersvorsorge, hat der Bund Zahlen präsentiert.
2: Dabei hat die 13. AHV-Rente großen Einfluss. Ende Jahr wird sie erstmals ausbezahlt. Weil die Kosten momentan nicht gedeckt seien, wachse das Minus der AHV an, sagt der Bund. Von schätzungsweise 1,3 Milliarden im aktuellen Jahr auf fast 5 Milliarden bis 2035. Wenn das Stimmvolk aber einer geplanten Erhöhung der Mehrwertsteuer zustimme, dürfte sich das Defizit halbieren. Nun ins Ausland. Die deutsche Regierung will Menschen mit tiefen und mittleren Einkommen finanziell entlasten, und zwar bei der Einkommenssteuer. Darauf hat sich die Koalition aus CDU, CSU und SPD geeinigt. Besonders im Fokus stünden Familien mit Kindern. Eine Durchschnittsfamilie soll pro Jahr rund 600 Euro weniger zahlen müssen. Die deutsche Regierung rechnet damit, dass wegen dieses Programms jedes Jahr 10 Milliarden Euro Steuereinnahmen wegfallen. Im Gegenzug sollen wohlhabendere Menschen stärker zur Kasse gebeten werden. Der Iran besteht weiterhin darauf, die Straße von Hormuz zu kontrollieren. Alle Öltanker und Handelsschiffe müssten die Routen benutzen, die der Iran ihnen vorgibt, sagt der Iran. Eine Missachtung werde mit, Zitat, entschlossenen Reaktionen der Streitkräfte beantwortet. Die Wiedereröffnung der Straße von Hormuz ist ein zentraler Punkt des Rahmenabkommens zwischen den USA und dem Iran. Die USA fordern eine freie Durchfahrt für alle Schiffe und ohne Gebühren.
1: Google muss in Europa eine Milliardenstrafe bezahlen. Der Tech-Gigant habe Herstellern von Android-Smartphones und Mobilfunkanbietern illegale Beschränkungen auferlegt und damit seine Marktmacht missbraucht. Das oberste europäische Gericht bestätigt das Urteil der Vorinstanz. Die Rekordbuße für das Vergehen 4,1 Milliarden Euro. Pascal Lago aus der Wirtschaftsredaktion. Wofür hat das oberste europäische Gericht Google konkret verurteilt?
0: Dafür unrechtmäßig den Wettbewerb eingeschränkt zu haben, also um seine Marktdominanz mit seiner Suchmaschine zu zementieren. Also im Grunde geht es um die Frage, wer bestimmt, was auf einem Smartphone vorinstalliert ist. Handys bzw. die Handyhersteller, die auf Googles Betriebssystem Android setzten, mussten Googles Suchmaschine vorinstallieren und auch den Webbrowser Chrome. Und die EU-Kommission fand heraus, dass auf Handys, auf denen Google Suchmaschine vorinstalliert war, rund 95% aller Suchen über Google gemacht wurden. Bei Handys, bei denen die Google Suchmaschine nicht vorinstalliert war, haben nur ein Viertel aller Nutzerinnen Google dann auch aktiv heruntergeladen und regelmäßig benutzt. Google habe also, so das Urteil der EU-Kommission, den Wettbewerb eingeschränkt.
1: Die Strafe dafür, die Buße dafür sind 4,1 Milliarden Euro, die Google nun bezahlen muss. Schmerzt das den Tech-Konzern?
0: Nein, also das ist für Google verkraftbar. Google bzw. den Mutterkonzern Alphabet hat letztes Jahr einen Umsatz von über 400 Milliarden Dollar gemacht. Die 4 Milliarden jetzt, die verdient Google also in rund 4 Tagen. Und Google hatte Zeit, diese Strafe ins Budget einzukalkulieren, konnte den Rechtsstreit jahrelang hinausziehen.
1: Ursprünglich hat die EU-Kommission diese Buße ja 2018 gegen Google verhängt. Hat der US-Tech-Konzern seine illegalen Praktiken seither gestoppt?
0: Diese konkreten Praktiken ja, dieser Fall hat aber darüber hinaus Signalwirkung. Also er wird exemplarisch dafür gesehen, dass die EU-Wettbewerbsregeln für alle gelten, also auch für die großen Technologiekonzerne. Und unterdessen hat die EU auch ein neues Instrument zur Hand, den Digital Markets Act, DMA. Das ist ein neues Gesetz, das für alle großen Tech-Konzerne mit marktbeherrschender Stellung gilt. Und neu wird Google sich nicht mehr jahrelang durch gerichtliche Instanzen klagen können, sondern muss sein Verhalten sofort anpassen. Etwa beim aktuellen Vorstoß der EU-Kommission, der ebenfalls auf Suchmaschinengeschäft zielt. Google soll Daten von seiner Suchmaschine mit der Konkurrenz teilen, etwa Informationen zu Klicks und Aufrufen. Und hierzu wird ein Entscheid dann am 27. Juli erwartet. Das heutige Urteil gibt also einen Vorgeschmack. Die EU-Kommission möchte nämlich die Marktmacht der großen Tech-Konzerne eindämmen.
1: Ob das gelingt, wir bleiben dran. Informationen von Pascal Lago von unserer Wirtschaftsredaktion. Vielen Dank.
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1: Das Meeresrauschen im Ohr, die Sonne auf der Haut. An den Stränden ist die Welt in Ordnung, könnte man meinen. Doch in Italien tobt seit Jahren ein heftiger Streit um die besten Plätze an der Sonne. Die EU macht Druck und verlangt, dass Italien endlich die Lizenzen für Strandbäder neu ausschreibt. Das ist eine schwierige Situation für jene Familien, die in diese Strände viel Geld investiert haben. Die Reportage von Italien-Korrespondent Franco Battel.
8: Der Tibidabo Beach ist ein gepflegtes Strandbad in Tarquinia, eine gute Autostunde nördlich von Rom. Dieser Strand mit Restaurant und 180 Sonnenschirmen ist schon lange in den Händen der Familie von Marzia Marzoli.
9: Questa impresa familiare, la nostra, inizia almeno 35 anni fa.
8: Vor 35 Jahren schon haben die Marzolis diesen Strand übernommen. Dem italienischen Staat, dem gemäß Gesetz alle Strände gehören, bezahlen sie jedes Jahr eine Gebühr. Wie hoch sie ist, sagt Marzia Marzoli nicht, erklärt aber, viel teurer als diese Gebühr sei der Unterhalt. 90.000 Euro müsse sie jedes Jahr investieren, etwa um ein leckes Dach abzudichten, Duschen zu reparieren oder um neue Liegestühle anzuschaffen. Um diese Ausgaben zu decken, verlangt Marzoli pro Sonnenschirm mit zwei Liegen 25 Euro in der Vorsaison und bis zu 40 Euro im Hochsommer. Doch bald ändert sich viel. Bis Mitte des nächsten Jahres soll Italien die rund 30.000 Strandbäder neu und vor allem EU-weit ausgeschrieben haben. Für mehr Konkurrenz und, so hoffen viele, für tiefere Eintrittspreise. Nur, die Regeln für diese Ausschreibungen seien völlig unklar. Eine Falle sei das, denn jede Gemeinde habe andere Kriterien für die Ausschreibung der Strandlizenzen. Kurz, es herrsche Chaos. Natürlich geht es um viel Geld, denn mit den Ombrelloni und Lettini, also mit den Sonnenschirmen und Liegestühlen, lässt sich gut Kasse machen. Angenommen, Marzia Marzoli würde bei der öffentlichen Ausschreibung den Kürzeren ziehen und ihre Konzession an einen Konkurrenten verlieren. Hätte sie dann Anspruch auf eine Entschädigung für all das, was sie in den vielen Jahren in den Strand investierte? Das sei völlig unklar. Aber sie habe Kollegen, die ihre Konzession von einem Tag auf den anderen verloren.
9: Ogni giorno mi arrivano i messaggi dei miei colleghi che hanno perso la concessione. Da un giorno all'altro, questa è una cosa bruttissima.
8: Schlimm sei das alles, sagt sie unter Tränen. Italiens Strände stehen vor der großen Wende. Doch wirklich zufrieden ist man damit in Italien nicht.
1: Die Pius-Bruderschaft gehört ab sofort nicht mehr zur römisch-katholischen Kirche. Der Vatikan hat sie exkommuniziert, also ausgeschlossen.
2: Die Pius-Brüder sind eine erzkonservative katholische Gemeinschaft mit Zentrum in der Schweiz. Zum Ausschluss kommt es, weil die Pius-Bruderschaft in Eggon im Unterwallis vier Bischöfe geweiht hat, gegen den Willen des Papstes. Eine solche Handlung wird in der römisch-katholischen Kirche mit dem Ausschluss bestraft. Damit zu den Börsendaten von SIX. Der Swiss Market Index liegt im Moment bei 14.221 Punkten plus 0,8%. Der Euro wird momentan zu 91,88 Rappen gehandelt und der Dollar zu 80,52 Rappen. Die Wetteraussichten. Heute ist es meist sonnig, morgen dann noch zeitweise sonnig bei 26 bis 28 Grad. Und im Süden ist es meist sonnig bei 32 Grad.
1: So viel von uns für den Moment. 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Verantwortlich heute Lukas Siegfried und Jonas Liniger.
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11: Eine Frau blickt streng in die Kamera, in der Hand hält sie einen Teppichklopfer. Sie steht in einem Wohnzimmer, das an die 70er Jahre erinnert. Und unter dem Bild steht: Die Zeiten sind vorbei. Was uns dieses Kampagnenbild des Kantons Glarus sagen will: Die Zeiten der Gewalt in der Erziehung sind vorbei. Seit heute steht nämlich auch im Zivilgesetzbuch, Kinder haben ein Recht auf eine gewaltfreie Erziehung. Gewaltfreie Erziehung tönt gut, ist aber im Alltag nicht immer ganz einfach umzusetzen.
12: Ich merke aber schon auch, es gibt jetzt, je nachdem wo man ist, mit der Dauerbelastung von Arbeiten, Kindererziehung, es ist ein 24-7-Job. Und dann will sie nicht schlafen, man versucht sie zu tragen, immer hin und her. Und dann merkt man einfach, es gibt die Momente, die man einfach nicht mehr mag.
11: Ja, manchmal mag man einfach nicht mehr. Und da kommt es leider immer wieder vor, dass Eltern zu Gewalt greifen. Da ist nicht nur der Footy-Touch mit dem Teppichklopfer gemeint oder die Ohrfeige, sondern auch psychisch kann man einem Kind Gewalt antun. Was also heißt eigentlich gewaltfreie Erziehung? Und wie kann man brenzlige Situationen möglichst vermeiden? Das ist News Plus und ich bin Dominik Rolli. Wer kennt's nicht? Als Kind haben wohl viele mal einen Klaps auf den Hintern bekommen oder wurden etwas grob angefasst. Das war früher gang und gäbe, hat uns auch dieser ältere Mann bei einer kleinen Straßenumfrage heute in Zürich gesagt. Er hat eine Tochter, die inzwischen erwachsen ist.
13: Mehr als ein paar Foodie-Touch hat es nicht gegeben bei mir. Aber das gibt's gang und gäbe. Und so ein fürchterlich schlechtes Gewissen habe ich nicht. Und meine Tochter hat das überlebt, ohne Probleme.
11: Ein Klassiker, der Foodie-Touch. Was früher verbreitet war, ist heute klar unzulässig. Neu ist das Recht auf eine gewaltfreie Erziehung im Zivilgesetzbuch festgehalten. Und darin heißt es, Eltern müssen ihr Kind ohne Anwendung von Gewalt erziehen, namentlich ohne körperliche Bestrafungen und andere Formen erniedrigender Behandlung. Und dann steht noch etwas neu im Gesetz, sagt Veronique Grange von der Stiftung Pro Juventute, die sich für Kinder und Jugendliche einsetzt.
14: Was genau sich ändert, ist eigentlich, dass in der Schweiz nun das im Gesetz verankert ist und dass man hiermit Mittel erhält, um Maßnahmen in der Prävention, in den Unterstützungsangeboten Eltern anzubieten. Und das heißt natürlich auch, dass die Gewalt körperliche oder psychische Gewalt an Kindern nicht mehr akzeptiert wird. Und das ist für die Gesellschaft sehr wichtig und für jede Eltern, die überfordert sind oder die Stress haben, die Mühe haben, in einer gewaltfreien Erziehung zu sein. Die erhalten Unterstützung, wir entwickeln Unterstützung und es wird mehr Möglichkeiten geben. Das ist sehr wichtig.
11: Die Kantone müssen also neu dafür sorgen, dass sowohl Eltern als auch Kinder Zugang zu Unterstützungsangeboten haben, wenn es eben nicht klappt mit der gewaltfreien Erziehung. Es gab schon vorher die Möglichkeit, Gewalt in der Erziehung zu sanktionieren. Neu ist jetzt aber, dass die gewaltfreie Erziehung explizit so im Gesetz verankert wird. Ja, vielleicht können wir gerade ein paar Beispiele anschauen. Es gibt ja einerseits physische Gewalt, wenn man eben das Kind schlägt zum Beispiel oder sehr grob mit ihm umgeht. Aber es gibt ja auch psychische Gewalt. Wo beginnt denn Gewalt in der Erziehung?
14: Also sie beginnt eigentlich dort, wenn man nicht respektvoll ist mit einem Kind, dass auch zum Beispiel, wenn man gestresst ist, dass man den Stress auf einer heftigen Art, das kann jetzt eben sein, indem man ein Kind rüttelt oder sehr schnell irritiert ist, oder wenn man einem Kind sagt, du bist nicht gut, du gehörst nicht hierher, du nervst mich zu viel, ich möchte, du wärst gar nicht da. Solche Sachen, das ist sehr stark, eine sehr starke Gewalt und das lässt Spuren an einem Kind, aber bis, man weiß heute, bis hoch ins Erwachsenenalter.
11: Mit der Anpassung des Zivilgesetzbuches gibt es jetzt also mehr Unterstützung für Eltern und Kinder und ein Bekenntnis schwarz auf weiß, dass jegliche Gewalt in der Erziehung heute nicht mehr tragbar ist. Und doch sieht die Realität noch immer anders aus.
14: Es ist in Steigerung, das heißt zum Beispiel bei 147 haben wir ja Statistiken und die zeigen einfach auf, so zum Beispiel letztes Jahr hatten wir 9 Anrufe pro Tag, heute sind es 14, das heißt auch, wir wissen, in den Spitälern wird viel mitgeteilt, auch dass mehr Gewalt da ist und für uns ist manchmal noch schwierig zu sagen, es sind auch Forschungen, es gibt eine Forschung von der Uni Freiburg, die sagt, 50% der Kinder werden heute erfahren Gewalt in der Erziehung zu Hause und was wir einfach wissen ist, man redet mehr darüber.
11: Die Stiftung Pro Juventute verzeichnet also mehr Anfragen von Kindern und Jugendlichen, die zu Hause Gewalt erfahren. Auch wenn man nicht ganz genau sagen kann, wie viele Kinder es wirklich betrifft, es scheint noch immer ein Problem zu sein. Den Satz, das hat uns früher ja auch nicht geschadet, lässt Veronique Grange von Pro Juventute nicht gelten.
14: Also grundsätzlich möchte ich sagen, Kinder brauchen Grenzen, Orientierung und Regeln. Das gehört zu ihrem Großwerden auch. Es gehört auch zu unserer Gesellschaft. Man muss lernen, mit Regeln, also Regeln zu kennen und mit ihnen umgehen zu können. Das Einzige ist einfach, es braucht keine körperliche und psychische Gewalt dafür.
11: Orientierung und Führung ja, aber ohne Gewalt.
15: Wie reagiere ich denn? Ich versuche tief durchzuschnaufen. Ich bin Yogalehrer, ich versuche tief durchzuschnaufen. Aber vielleicht schiessen wir einmal zusammen. Ja.
16: Es war verschieden. Am Anfang hat ich es am liebsten einfach geschüttelt und ja, schnell gelernt, dass man. Also ich habe es nie gemacht. Ich musste es nachher zurückziehen und das Kind schreien. Das habe ich nachher gelernt. Das Beste, was man machen kann. Einfach Abstand. Und jemand hat mir auch noch gesagt, etwas lockieren, also so ein Wattebäuschen und dem zuschauen, das Ding beruhigen. Okay. Habe ich auch probiert, aber hat nichts genützt.
17: Man muss einfach aus der Situation für einen Moment rausgehen. Das ist das, was ich am meisten... Auch wenn's, man muss sich ja dann auch so ein bisschen eingestehen am eigenen Scheitern. Das ist ja so ein bisschen... Oder so die eigenen Grenzen spüren, ist ja immer so etwas, wo man selber gibt einem das kein gutes Gefühl.
11: Aber ist denn gewaltfreie Erziehung wirklich in jeder Situation möglich? Das wollte ich von Sibyl Arnold wissen. Sie ist Primarlehrerin, leitet Kurse zu gewaltfreier Erziehung für den Kinderschutz Schweiz und bietet auch Erziehungsberatungen an. Gewaltfreie Erziehung, geht das wirklich immer?
18: Das ist eine gute Frage. Man muss ganz klar unterscheiden, wann geht es darum, das Kind zu schützen. Also wenn ich als Beispiel mit meinem dreijährigen Kind an einer stark befahrenen Straße bin und mein Kind macht Anstalten, auf die Straße zu rennen und ich packe es in diesem Moment fest an seinem Arm, dass es nicht auf die Straße kann, dann gibt das vielleicht ein Hämatom am Arm des Kindes und ich habe körperliche Gewalt angewendet. Jedoch im Sinn, mein Kind zu schützen, dass es nicht von einem Auto überfahren wird. Und dann geht dieser Schutz ganz klar vor. Ein klassisches Beispiel ist auch zum Beispiel am Abend die Zähne putzen. Die Kinder sollten ins Bett, die Zähne sollten geputzt sein, damit kein Karies entsteht. Und das Kind will nicht. Es ist wichtig jedoch, dass die Kinder die Zähne putzen. Und da ist Kreativität im weitesten Sinn gefragt. Und dass mein Kind kooperiert. Kleine Kinder kooperieren öfters, wenn ich sie einbeziehe, das heißt, wenn sie mitbestimmen dürfen. Ich kann mein Kind fragen, willst du die Zähne vor oder nach dem Pyjama anziehen, putzen? Oder ich lenke mein Kind ein Stück weit ab, indem ich ihm ein Lied vorsinge oder ihm eine Geschichte erzähle. Oder wir eine bestimmte Zahnbürste haben für das sogenannte Zähne-Nachputzen. Und ganz wichtig ist natürlich auch die Vorbildfunktion. Dass mein Kind auch mich als Mutter meine Zähne putzen sieht.
11: Jetzt ist es wahrscheinlich eine Situation, die sehr viele Eltern kennen. Man ist mit der Geduld am Ende und es will einfach nicht klappen mit diesem Zähneputzen. Und eben gleichzeitig ist es ja wichtig für das Kind, weil es sonst unter Umständen Karies bekommt, wenn man die Zähne nicht putzt. So die Situation, wo man dem Kind dann einfach die Zahnbürste reinsteckt in den Mund, würden Sie sagen, das geht dann auch schon unter gewaltvoller Erziehung oder ist dann eben etwas zum Schutz des Kindes?
18: Grundsätzlich geht es um den Schutz des Kindes, aber das Kind einfach packen, unter den Arm klemmen und wie Sie gesagt haben, die Zahnbürste rein in den Mund und mein Kind schreit, da übergehe ich Grenzen. Es ist wichtig, dass ich als Eltern, als Mutter meinem Kind einen Schritt voraus bin, dass wir die Zähne vielleicht eben nicht erst putzen, am Abend, wenn alle zu müde sind, dass wir die Zähne direkt nach dem Essen putzen, dass ich da wirklich vorausdenke oder halt auch mal diese Zähne ungeputzt lasse. Wenn das Ausnahmesituationen sind und nicht die Regel im Alltag, dann ist das auch ein Weg, der möglich ist.
11: Ja, dann lässt man es lieber mal sein, wenn es wirklich nicht geht mit dem Zähneputzen, anstatt Zwang einzusetzen. Und wenn Sibylle Arnold das so ruhig erzählt, denkt man vielleicht nicht daran, dass auch sie selber in der Erziehung ihrer beiden Kinder immer wieder gefordert war.
18: Ja, ich bin des Öfteren an die Grenzen gestoßen und es ist mir wichtig, möglichst viele Eltern zu erreichen, damit viele Eltern all die Tools, die ich in den Kursen vermitteln kann, früher bekommen, als dass ich es bekommen habe.
11: Tools, das tönt jetzt vielleicht ein bisschen technisch. Es geht aber vor allem auch darum, im Alltag mit gutem Beispiel voranzugehen.
18: Das Wichtigste ist sicher mal die Vorbildfunktion der Eltern. Die Kinder beobachten uns tagtäglich, schauen, wie wir miteinander reden. Dann geht es aber auch darum, auf die positiven Seiten des Kindes zu achten. Als Eltern sind wir oftmals in einer Negativspirale drin. Und wenn ich den Fokus ganz bewusst darauf lege, was mein Kind bereits alles Gutes macht, nimmt das viel Spannung raus. Es geht auch darum, als Eltern sich selbst vor allem zu reflektieren und hinzuschauen, wo komme ich her? Wie wurde ich in meiner Ursprungsfamilie geprägt? Und wo sind daraus meine eigenen Triggerpunkte entstanden, die mich heute als Mutter eben so ganz fest und tief triggern und dass ich da den Hebel bei mir selbst ansetzen kann.
11: Die eigene Erziehung überdenken, das hat auch diese junge Frau gemacht, mit der wir in der Strassenumfrage gesprochen haben.
19: Ich habe eine jährige Tochter, also sie wird jetzt gerade 14 Monate alt. Und ich selber habe in meiner Kindheit Gewalt erlebt, relativ lang, also bis ins Jugendalter. Und für mich war es wie klar, ich will meine Tochter möglichst gewaltfrei erziehen, weil mich das selber beschäftigt hat lang.
11: Ist natürlich gut, wenn man sich das so aktiv vornimmt. Aber viele Eltern wissen das. Manchmal kommt einfach der Alltag dazwischen und man ist zum Beispiel unter Zeitdruck. Da sollte man schon von Anfang an mehr Reserven einplanen, sagt Erziehungsberaterin Sibylle Arnold.
18: Wenn die Eltern einen Puffer einbauen, dann gibt es viel mehr Gelassenheit hinein. Wenn ein Kind dann die Schuhe nicht anziehen will oder ein anderes T-Shirt, geraten die Eltern nicht sofort unter Zeitdruck, sondern können da mit dem Kind schauen, was braucht es jetzt.
11: Ja, und wenn es dann doch mal passieren sollte und man gegenüber seinem Kind sehr laut wird oder vielleicht sogar eine Ohrfeige austeilt, dann, sagt Veronique Grange von Pro Juventute, sei es wichtig, die Situation mit dem Kind nochmal zu besprechen und wichtig, sich beim Kind zu entschuldigen. Und Sibylle Arnold sagt, es lohne sich, Hilfe zu holen, denn es stehe einiges auf dem Spiel, auch im Hinblick auf das spätere Leben. Sich einfach zu sagen, ich bin ja auch nur ein Mensch, das sei ein wenig zu kurz gedacht.
18: Ja, das ist eine der häufigen Rechtfertigungen, dass man als Elternteil selbst eben auch nur ein Mensch ist, auch wenn einem die Hand mal ausrutscht. Es ist so, dass ich sage, ja, wir haben das auch überlebt, aber die Beziehung zu den Eltern, die nimmt meistens Schaden. Und das ist das, was wir als Eltern ja nicht wollen. Wir wünschen uns eine gute und vertrauensvolle Beziehung zu unseren Kindern und wissen heute auch aus der Resilienzforschung, dass das der Grundstein ist für die psychische Gesundheit unserer Kinder.
11: So viel News Plus für heute. Wenn ihr Unterstützung bei der Erziehung braucht oder wenn ihr selber von Gewalt durch eure Eltern betroffen seid, dann meldet euch bei den Beratungsstellen. Wir haben euch einige Links dazu gestellt im Podcast beschrieben. Das Team heute: Rina Telli, Corinna Heinzmann und ich, Dominik Rolli.

0: 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Die neue Luftabwehr der Schweizer Armee. Kosten sollte sie 2 Milliarden Franken, kosten wird sie aber bis zu 11 Milliarden. Wie soll das alles bezahlt werden? Getrübte Aussichten für die Invalidenversicherung. Die Zahl der Neurentnerinnen und Neurentner nimmt zu, darunter auch viele junge Menschen. Kommt Deutschland jetzt voran? Die Regierungskoalition einigt sich auf ein großes Reformpaket. Eine Buße von 4,1 Milliarden Euro muss Google in Europa bezahlen, weil es die Marktdominanz seiner Suchmaschine missbraucht hat. Und die Hitzewelle der letzten Tage. Umweltminister Albert Rösti sieht sie pragmatisch.
1: Man muss jetzt auch nicht übertreiben. Oder? Jetzt haben wir ein paar Mal 34, 35 Grad gehabt. Wahrscheinlich sind die ersten im August schon im Jammer, es sei kalt, wenn es ein bisschen kalt ist, wenn sie in die Ferien gehen. Also man muss jetzt den Leuten auch nicht hier Angst machen.
0: Bundesrat Rösti ist Gast im Tagesgespräch um 1. Für die Sendung verantwortlich Franco Arnold. Im Studio heute Mittag ist Daniel Hofer. Am Anfang waren es 2 Milliarden Franken. Jetzt aber könnte alleine die Abwehr von Raketen, Drohnen oder Marschflugkörpern auf größere Distanzen die Schweiz bis zu 11 Milliarden kosten. Das zeigt eine SRF-Recherche. Das US-Abwehrsystem Patriot könnte bis zu dreimal so teuer werden wie ursprünglich vereinbart. Ein geplantes zusätzliches System schlägt mit 5 Milliarden zu Buche. Hinzu kommen weitere Milliarden Ausgaben für die Flugabwehr auf kürzere und mittlere Distanzen. Ist das alles finanzierbar und ergeben die Milliardenpläne auch wirklich Sinn? Dominik Meyer.
2: Sicherheitspolitikerinnen und Politiker sind sich Nachrichten über Mehrkosten inzwischen gewohnt. Auch SVP-Ständerat Werner Salzmann. Trotzdem macht er sich Sorgen und er hat Zweifel, ob das für die Luftverteidigung geplante Geld genügt.
3: Ja, ich denke, das wird eben nicht reichen, wenn ich jetzt die Kostenschätzung der neuen Systeme kenne. Und dann wird Patriot auch teurer und auch dort müssen wir wahrscheinlich zusätzliche Reserven schaffen.
2: Der Bundesrat will den Aufbau der Luftverteidigung mit einer höheren Mehrwertsteuer finanzieren. Doch dieser Weg ist erstens im Parlament zurzeit chancenlos. Die Parteien suchen noch andere mehrheitsfähige Wege. Und zweitens dürfte das geplante Geld nicht genügen. Für die Mehrkosten bei Patriot zum Beispiel plant der Bundesrat nur 1 Milliarde Franken und das wird kaum reichen.
3: Ich denke, wir müssen offen sein für eine Lösung, die es uns ermöglicht, diese Beschaffung zu machen, weil es geht nur um die wahrscheinlichsten Bedrohungen, die real sind. Und als Sicherheitspolitiker muss ich Ihnen sagen, das möchte ich schon abdecken, weil mir geht die Sicherheit des Landes vor.
2: Sagt SVP-Ständerat Salzmann. Anders sieht es seine Ratskollegin Franziska Roth von der SP. Auch sie sei für den Ausbau der Luftverteidigung, sagt sie. Aber diese Pläne und diese Kosten gingen zu weit.
4: Welchen Nutzen bringt dieses viele Geld der Schweiz? Und da sehe ich einen Nutzen, der nicht vorhanden ist. Es fehlt bei Desinformation, bei Cyberattacken, es fehlt bei Drohnenschwärmen hier in der Schweiz.
2: Roth kritisiert ganz grundsätzlich, dass die Schweiz alleine eine komplette Flugabwehr aufbaut. Der Bundesrat will neben der Flugabwehr auf grosse Distanz auch Abwehrsysteme mit kürzerer und mittlerer Reichweite beschaffen. Ein Teil davon ist bereits beschlossen. Alle Systeme über alle Distanzen hinweg dürften zusammen 15 bis 17 Milliarden Franken kosten. Douglas Barry forscht am Institute for Strategic Studies in London unter anderem zur Luftverteidigung. Für ihn ergibt dieser Schweizer Grossausbau Sinn.
5: You need multiple levels and layers.
2: Es brauche angesichts der Bedrohungslage mehrere Abwehrsysteme, die je verschiedene Ebenen abdeckten, so Barry. Man versuche Luftangriffe immer auf möglichst große Distanz abzuwehren, doch wenn das scheitere, biete ein Abwehrsystem mit kleinerer Reichweite eine zweite Abwehrchance. Und es gehe auch darum, dass man nicht Billigdrohnen zum Beispiel mit teuren Abfangraketen bekämpfen müsse. SP-Sicherheitspolitikerin Roth hingegen plädiert für eine andere Lösung. Die Schweiz solle ihre Neutralität weniger dogmatisch auslegen und Sicherheit europäisch denken.
4: Alleine können wir uns die kleine Schweiz in Europa sich autonom verteidigen. Das ist eine Illusion. Dann nützt das viele Geld, das wir ausgeben, nicht.
2: Die Schweiz solle mit der EU und der NATO zusammenarbeiten und zum Beispiel auch Schweizer Abwehrsysteme dort zur Verfügung stellen, wo sie wirklich benötigt würden, zum Beispiel an der NATO-Ostgrenze. Tatsächlich müssten Raketen, Marschflugkörper oder Drohnen im Ernstfall zuerst über NATO- und EU-Gebiet fliegen, bevor sie überhaupt die Schweiz erreichen könnten. Könnte sich die Schweiz nicht stärker darauf verlassen, dass die Flugabwehr ihrer Nachbarländer Drohnen oder Raketen ohnehin abschießt? Militärforscher Douglas Barry ist skeptisch. Die Schweiz wolle nicht als Trittbrettfahrerin dastehen, so Barry. Es gehe darum zu zeigen, dass die Schweiz selbst zu ihrer Verteidigung beitrage, statt sich nur auf das Wohlwollen anderer zu verlassen. Zurzeit ist die Schweiz gegen Bedrohungen aus der Luft faktisch ungeschützt. Der Aufbau der Luftverteidigung aber hat seinen Preis und der steigt derzeit weiter.
0: Soweit Dominik Meyer. Von ihm weiter in die Nachrichtenredaktion. Sandro Peter hat die Meldung des Vormittags.
6: Im letzten Jahr sind in der Schweiz mehr Menschen krank geworden wegen Lebensmitteln. Das zeigen Zahlen des Bundes. Am häufigsten waren demnach Ansteckungen mit dem Bakterium Campylobacter, gefolgt von Salmonellen und E. coli-Bakterien. Diese Infektionen erfolgen meist über tierische Lebensmittel und führen zu Magen-Darm-Erkrankungen. Der Bund schreibt, die Zahlen seien seit mehreren Jahren relativ stabil, aber auf hohem Niveau. Im letzten Jahr gab es auch mehr Fälle von Krankheitsausbrüchen, also dass mehrere Personen durch das gleiche Lebensmittel krank wurden. Das sei aber kein Zeichen für eine Verschlechterung der Lebensmittelsicherheit, sondern habe damit zu tun, dass Fälle häufiger gemeldet werden. Die Pius-Bruderschaft gehört nicht mehr zur römisch-katholischen Kirche. Der Vatikan hat sie exkommuniziert, also ausgeschlossen. Die Pius-Brüder sind eine konservative katholische Gemeinschaft mit Zentrum in der Schweiz. Zum Ausschluss kommt es wegen einer Bischofsweihe im Kanton Wallis in Ekon. Die Pius-Bruderschaft hatte dort gestern 4 Bischöfe geweiht, gegen den Willen des Papstes. Eine solche Handlung wird in der römisch-katholischen Kirche mit dem Ausschluss bestraft. Ausgeschlossen sind sowohl die Bischöfe und Priester als auch alle Laien, die der Bruderschaft formell angehören. Die europäische Polizeibehörde Europol ist zum ersten Mal gezielt gegen Männer vorgegangen, die ihre Partnerinnen betäuben, sexuell missbrauchen und dann Videos und Fotos des Missbrauchs ins Internet stellen. Polizeien aus 9 Ländern haben entsprechende Online-Netzwerke entdeckt. Insgesamt konnten 156 mutmaßliche Opfer und Täter identifiziert werden. 57 Männer wurden seit April festgenommen, wie Europol mitteilt. Das Deutsche Bundeskriminalamt schreibt, vielen Opfern sei nicht bewusst, dass ihr Partner sie betäube, sexuell missbrauche und Aufnahmen davon ins Internet stelle. In den Nahen Osten. Dort besteht der Iran darauf, die Straße von Hormus zu kontrollieren. Die Meerenge ist wichtig für den weltweiten Handel mit Öl, Gas und Dünger. Die iranischen Streitkräfte sagen, alle Öltanker und Handelsschiffe müssten die Routen benutzen, die der Iran ihnen vorgibt. Eine Missachtung werde mit, Zitat, «entschlossenen Reaktionen der Streitkräfte» beantwortet. Die Wiederöffnung der Straße von Hormus ist ein zentraler Punkt des Rahmenabkommens zwischen den USA und dem Iran. Die USA fordern eine freie Durchfahrt für alle Schiffe und ohne Gebühren. Wer in der Stadt Bern brieflich abstimmt und wählt, muss das Porto weiterhin selber bezahlen. Die Stadtregierung hat entschieden, auf die Einführung von vorfrankierten Abstimmungs- und Wahlkuverts zu verzichten, bis auf Weiteres. Und zwar wegen der angespannten finanziellen Lage der Stadt Bern. So könnten jährlich rund 200'000 Franken gespart werden. Das Wetter. Heute ist es meist sonnig. Am Nachmittag bilden sich über den Bergen einige Quellwolken. Im Norden gibt es 28 Grad, im Süden 32 Grad. Morgen ist es im Norden noch zeitweise sonnig, im Süden meist sonnig.
0: Es steht schlecht um die Finanzlage der Invalidenversicherung IV und sie hat sich weiter verschlechtert. Das zeigen die Finanzperspektiven, die das zuständige Bundesamt für Sozialversicherungen heute veröffentlicht hat. Dass es der IV finanziell so schlecht geht, hat auch damit zu tun, dass die Anzahl Neurenten stark steigt. Letztes Jahr waren es über 25.000 Menschen. Und so braucht die IV eine zusätzliche Finanzspritze. Bundeshausredaktorin Christine Wanner.
7: Dass die IV finanziell in Schieflage gerät, hat sich abgezeichnet, doch hat sich die negative Entwicklung noch verschärft. Im letzten Jahr hat das Sozialwerk 209 Millionen Franken mehr ausgegeben als eingenommen. Das Defizit wird sich gemäß der neuesten Finanzperspektiven noch weiter verschärfen, so dass das Vermögen der IV bis ins Jahr 2031 vollständig aufgebraucht wäre, rechnet das Bundesamt für Sozialversicherungen. Grund für die schlechte Finanzlage sind die steigenden Ausgaben, denn mehr und mehr Menschen erhalten neu eine IV-Rente, viele von ihnen wegen psychischer Erkrankungen. Betroffen sind laut Bund alle Altersgruppen, vor allem aber die jungen Erwachsenen zwischen 18 und 24 Jahren und Menschen zwischen 60 und 64 Jahren. Das Innendepartement wird die finanzielle Schieflage der IV mit der nächsten Reform auffangen und legt seine Pläne dafür früher als geplant im Herbst vor, statt erst Ende Jahr. Vorgesehen sind unter anderem Integrationsmaßnahmen, die dazu beitragen sollen, die IV finanziell zu stabilisieren.
0: Und diese Integrationsmaßnahmen zielen unter anderem auf junge Menschen, denn die Zahl jener, die schon in jungen Jahren wegen einer psychischen Erkrankung eine Rente beziehen, steigt. Und wer jung in die IV kommt, kommt nur schwer wieder hinaus. Es drohen jahrzehntelange Rentenfälle. Für die Zukunft der IV und die dieser Menschen sind das keine guten Aussichten. Inlandredaktor Matthias Baumer.
8: Wer jung sei, eine IV-Rente beziehe und versuche, in der Berufswelt Fuß zu fassen, dessen Chancen, dass das gelinge, würden von Monat zu Monat kleiner. Für Florian Steinbacher, den Leiter der Invalidenversicherung, wird Integration sehr schnell fast unmöglich.
9: Weil es ist schwierig, sie wieder einzugliedern und sie haben dann gegebenenfalls einen langen Verlauf in der IV. Das ist für die Versicherten nicht zufriedenstellend und für die Versicherung und die Gesellschaft letztendlich auch nicht.
8: Jahrzehntelanger Rentenbezug und hohe Kosten für die IV drohen. Deshalb will der Bund bei der IV Veränderung.
9: Wir wollen eine Integrationsleistung einführen, die Personen mit Eingliederungspotenzial noch eine bessere Chance gibt, wieder auf den Arbeitsmarkt zu kommen, eine Erwerbsfähigkeit zu haben und eben die Rente zu vermeiden.
8: Zwei Zahlen dazu. Bei den jungen Erwachsenen 18 bis 24 Jahre alt wurden 2020 knapp 10.000 IV-Renten ausbezahlt. Letztes Jahr waren es bereits über 12.000. Ein guter Teil davon wegen psychischer Erkrankungen.
10: Meine Diagnose wäre halt Borderline-Persönlichkeitsstörung. Dann habe ich eben noch mittelschwere Depression.
8: Das ist Lisa. Sie ist 20. Gewalt prägte ihr Aufwachsen. Sie beschreibt sich als kleines Mädchen so.
10: Traurig, einsam, alleine, glaube ich.
8: Sie sei verspätet, normal aufgewachsen, sagt Lisa. Mit neuen Menschen in ihrem Leben, mit Vertrauen und Zuversicht. Jetzt mache sie die Ausbildung zur Mediendesignerin. Lisa ist eine von vielen jungen Erwachsenen und eine von sehr vielen über alle Altersklassen hinweg. Letztes Jahr kamen insgesamt über 25.000 Neurenten dazu. Eine Schweizer Kleinstadt neu in der IV. Das ist schlecht für die Invalidenversicherung, das ist schlecht für deren Finanzen, nicht gut für die Zukunft, aber hält das Geschäft der GEWA am Laufen. Seit 40 Jahren hilft die Institution IV-Beziehenden zurück ins Arbeitsleben. Das gelinge bei jungen Menschen unterschiedlich, sagt Ursula Stoll, die den Bereich der beruflichen Integration bei der GEWA leitet.
11: Es gibt junge Menschen, die wirklich ihren Weg finden, ihren Wert auch für sich wieder entdecken und Fuß fassen können, sei das in einer erstmaligen beruflichen Ausbildung oder wirklich dann in einer Stelle. Und es gibt auch Menschen, die haben Schwankungen, gerade im psychischen Bereich innen mit Up and Downs.
8: Dort sei die Integration aufwendiger. Leistungsdruck und Anspruch aus der Berufswelt hätten zugenommen. Dafür sei man der psychischen Gesundheit gegenüber sensibilisierter als früher, erklärt Ursula Stoll. Als Gesellschaft müssten wir einfach besser zueinander schauen.
11: Und ich denke, dort ist ein Umgang miteinander ganz ein wichtiger Schlüssel. Nicht einfach delegieren, abgeben, sich abgrenzen, sondern das Miteinander zu stärken, die Teilhabe zu ermöglichen. Dann bin ich überzeugt, schaffen wir auch wieder eine andere Entwicklung. Im Moment sehen die Chancen oder die Prognosen nicht wirklich nach dem aus.
8: Das tönt nicht gut für die IV. Und auch deren Finanzzukunft verschlechtert sich weiter, sagt das Bundesamt für Sozialversicherungen. Ohne Gegenmaßnahmen wachse das jährliche Defizit bis 2030 auf rund 800 Millionen Franken an, schätzt das BSV. Und das Vermögen der IV nehme zudem laufend ab. Der Hauptgrund für die schlechte Zukunft, der starke Anstieg der Neurenten. Lisa macht Zeichnen zu ihrem Beruf. Sie zeichnet gut.
10: Zum Beispiel halt, ja, Hände oder Tiere vor allem. Gesichter sind jetzt nicht so mies, weil Emotionen ist schon ein bisschen schwierig zu zeichnen.
8: Nach der Lehre zur Mediendesignerin möchte sie später vielleicht als Kunsttherapeutin arbeiten. Das ist der Plan. Ein guter Plan für sie und für die IV.
0: Dunkle Wolken über Berlin, als gestern Abend die Vertreterinnen und Vertreter der deutschen Regierung ins Kanzleramt gingen, um sich stundenlang über Reformvorhaben zu beugen. Der Druck war groß. Die Frage, kriegen sie das hin und was kriegen sie hin? Schließlich hat der Kanzler Friedrich Merz selbst die Latte hochgelegt. Es soll einen großen Sprung geben in der Modernisierung des Landes. Ganz anders die Wetterlage heute Vormittag. Bei Sonne verkündeten die Spitzen der Regierungsparteien CDU, CSU und SPD im Vorgarten des Kanzleramts die Ergebnisse. Es ist ein ganzes Bündel an Vorhaben, von Steuerentlastungen bis Bürokratieabbau. Aus Berlin, Simon Fatzer.
12: Es gäbe in ihrer Reformagenda nur ein einziges Ziel, begann Kanzler Friedrich Merz.
13: Wir wollen Deutschland wieder flott kriegen. Jetzt ist klar, dass das möglich ist.
12: Dass das nicht leicht ist angesichts der langen wirtschaftlichen Stagnation, der sinkenden Wettbewerbsfähigkeit und der internationalen Einflüsse, versteht sich von selbst. Aber seit Monaten hören die Deutschen von ihrer Regierung, es kämen ganz große Reformen in zentralen Bereichen und die wurden bei den Krankenkassen und bei der Rente auch schon angepackt. Einkommenssteuer ist nun ein weiterer solcher Bereich. Kleine und mittlere Einkommen sollen entlastet werden. Eine Frage der Gerechtigkeit, sagt Finanzminister und SPD-Co-Chef Lars Klingbeil.
14: Damit Arbeit sich mehr lohnt. Für viele ist das Leben teurer geworden und die nehmen wir in den Fokus und die sollen entlastet werden. Spätestens im Jahr 2028 wird durch die Maßnahmen, die wir jetzt auf den Weg bringen, erreicht werden können, dass Familien mit Kindern bis zu 600 Euro entlastet werden. Und mehr Geld in der Tasche.
12: 10 Milliarden Euro kostet diese Steuererleichterung. Das ist deutlich weniger als jene 25 Milliarden, die im Raum standen. Aber immerhin, der Spielraum im Budget ist eng. Und die letzte große Steuerreform liegt Jahrzehnte zurück. Finanziert werden soll dies mit einer höheren Steuer für Wohlhabende. Symbolik, sagen Experten, dennoch nicht selbstverständlich, dass die Union da mitzieht. Dafür dürfte die SPD etwa mit der Flexibilisierung befristeter Arbeitsverträge über ihren Schatten gesprungen sein. Auch bei der vielgescholtenen Bürokratie wird ein Pflock eingeschlagen, Kanzler Merz.
13: Wir heben alle Berichtspflichten gegenüber staatlichen Stellen generell auf. Wenn ein Ministerium Berichtspflichten erhalten will, muss es das neu begründen und um die Fortführung der alten Berichtspflichten kämpfen. Wir arbeiten hier nach dem Prinzip der Beweislastumkehr. Das ist im Vergleich zu bisherigen Vereinfachungsstrategien ein wirklicher Befreiungsschlag.
12: Und es tönt nach verordnetem Kulturwandel. Vizekanzler Lars Klingbeil.
14: Wir vertrauen den Unternehmen und den Bürgerinnen und Bürgern in diesem Land mehr und das machen wir mit den Beschlüssen von gestern deutlich.
12: Doch das Vertrauen hat Grenzen. Es gibt in Deutschland besonders viele Krankentage und ja, der Freitag ist besonders betroffen. Künftig braucht es ab dem ersten Tag ein Arztzeugnis nicht erst nach 3 Tagen. Und telefonische Krankschreibung, bei Corona eingeführt, geht nicht mehr. Wir müssen mehr arbeiten, ist das Credo von Friedrich Merz. Damit kommt er Land auf Land ab. Gar nicht gut an bei den Arbeitnehmern. Es ist also der Versuch, in diesem Bereich für mehr Arbeitstage zu sorgen. Wie das umgesetzt werden soll, allerdings ein großes Fragezeichen. Arzttermine sind eh schon Mangelware. Überhaupt die Umsetzung. Diese Vorschläge müssen nun in Gesetze gegossen werden und die brauchen die Zustimmung des Bundestags. Das soll mehrheitlich nach der Sommerpause geschehen. Mögen nun viele sagen, der ganz große Wurf sei das nicht – Merz warnte schon gestern selbst.
13: Es gibt nicht den einen großen Big Bang. Den wird es heute nicht geben, den wird es morgen nicht geben. Wir sind in einem Prozess.
12: Aber es ist ein vielfältiges Paket und es ist der Beweis dafür, dass die Regierung aus CDU, CSU und SPD sich zu Kompromissen zusammenraufen kann. Die Atmosphäre in der Koalition hat sich offenbar entspannt. Schon bei der Rentenreform sind neue harmonische Töne zu hören. Vertrauen in der Regierung erschwert den Widerstand von außen. Ob damit Vertrauen und Zuversicht in die Regierung im Land steigen und am Ende auch die miserablen Zustimmungswerte sich verbessern, das wäre jedenfalls die Hoffnung von Kanzler Merz. Deshalb auch sein Appell an die Bürgerinnen und Bürger.
13: Machen Sie mit, unterstützen Sie uns bei den jetzt notwendigen Reformen.
0: Sagt Kanzler Merz im Beitrag von Simon Fatzer. Rendezvous 10 vor 1. Der Tech-Konzern Google muss in Europa eine rekordhohe Buße von 4,1 Milliarden Euro bezahlen, wegen der Marktdominanz seiner Internetsuchmaschine. Das oberste europäische Gericht bestätigt damit das Urteil der Vorinstanz. Google habe den Herstellern von Android-Smartphones und Mobilfunkanbietern illegale Beschränkungen auferlegt. Ja, Pascal Lager von unserer Wirtschaftsredaktion, wofür hat das oberste europäische Gericht Google konkret verurteilt?
15: Dafür, den Wettbewerb unrechtmäßig eingeschränkt zu haben, um seine Marktdominanz mit seiner Suchmaschine zu zementieren. Also im Grunde geht es um die Frage, wer bestimmt, was auf einem Smartphone vorinstalliert ist. Vereinfacht gesagt mussten die Handyhersteller, die Googles Betriebssystem Android nutzen wollten, auch Googles Suchmaschine vorinstallieren.

0: Die verdient Google also in rund 4 Tagen. Und Google hatte Zeit, die Strafe ins Budget einzukalkulieren, konnte den Rechtsstreit jahrelang hinausziehen.
1: Die EU-Kommission hatte ja diese Buße 2018 gegen Google verhängt. Hat der US-Tech-Konzern seine illegalen Praktiken seither eingestellt?
0: Unterdessen, ja, Android ist jetzt losgekoppelt davon, dass man eben auch diese anderen Dienste vorinstallieren muss. Aber dieser Fall hat darüber hinaus Signalwirkung. Er wird exemplarisch dafür gesehen, dass die EU gegen die Marktmacht der großen Technologiekonzerne vorgeht. Und unterdessen hat die EU auch ein neues Instrument zur Hand, den Digital Markets Act, DMA. Das ist ein neues Gesetz, das für alle großen Tech-Konzerne mit marktbeherrschender Stellung gilt. Und neu wird Google sich nicht mehr jahrelang durch gerichtliche Instanzen klagen können, sondern muss sein Verhalten sofort anpassen. Etwa beim aktuellen Vorstoß der EU-Kommission, der ebenfalls aufs Kerngeschäft von Google zielt, auf die Suchmaschine. Google soll neu Daten von seiner Suchmaschine mit der Konkurrenz teilen, etwa Informationen zu Klicks und Aufrufen. Und ein Entscheid hierzu soll am 27. Juli fallen. Das heutige Urteil gibt einen Vorgeschmack. Die EU-Kommission hat sich zum Ziel gesetzt, die Marktmacht der großen Tech-Konzerne wie Google einzudämmen.
1: Informationen von Pascal Lager von unserer Wirtschaftsredaktion. Vielen Dank. Ja, wer möchte das nicht? Gesund essen. Und für viele gehören naturbelassene, frische Produkte zum gesunden Essen dazu. Am liebsten Bioprodukte. Oft kosten Bioprodukte allerdings deutlich mehr als herkömmliche. Wieso eigentlich? Wir schickten Wirtschaftsredaktorin Lucia Theiler mit der Frage los, wie rechtfertigen die Detailhändler höhere Preise für Bio?
2: Frisches Gemüse, Obst oder ein Stück Fleisch in Bioqualität hat seinen Preis. Aktuelle Auswertungen des Vereins Faire Märkte Schweiz zeigen, dass beispielsweise Bio-Äpfel im ersten Quartal dieses Jahres mehr als doppelt so viel kosteten wie herkömmliche. Auch die Karotten oder das Rindfleisch waren teurer. Der Verein setzt sich ein für Preistransparenz. Dem Preisüberwacher Stefan Meierhans fallen die Unterschiede auf. Missbräuchlich seien sie zwar nicht, sagt er, aber die Bruttomargen, also der Aufschlag zwischen Einkaufs- und Verkaufspreisen, seien hoch.
3: Es ist so, Bioprodukte haben eigentlich fast durchgehend noch höhere Bruttomargen als konventionelle Lebensmittel. Und die Frage, die sich hier stellt, wird hier einfach die Kaufkraft der Konsumentinnen und Konsumenten abgeschöpft, ist die Zahlungsbereitschaft einfach viel höher.
2: Meierhans vermutet, dass die Detailhändler die Bio-Vorliebe der Konsumenten ausnutzen. Die Migros schreibt auf Anfrage, dass das Preis-Leistungs-Verhältnis fair sei und dass es auch Bioprodukte gebe zum Tiefstpreis. Auch Coop kontert. Coop-Chef Philipp Wies verweist auf die Qualität und das Renommee der Knospe, die eines der vielen Labels für Bioqualität ist.
4: Und ist klar, das hat auch seinen Preis. Auch dort zahlen wir ja stolze Preise auch den Bäuerinnen und Bauern. Und von dem her ist das natürlich etwas, was teurer ist als ein konventionelles Produkt, aber auch den Wert hat.
2: Mit Blick auf das gesamte Sortiment seien die Bio-Eigenmarken sogar oftmals günstiger als Markenprodukte. Deren teures Marketing schlage sich in den Preisen nieder. Bei den Bio-Eigenmarken ließen sich die Kosten besser steuern, so der Coop-Chef.
4: Bioprodukte von der Eigenmarken, da zahlen wir alles selber, auch die Werbung.
2: Was preislich mir ins Gewicht falle, sei der Aufwand bei der Produktion, unter anderem wegen der kleinen Mengen.
4: Man muss nach einer Stunde die Schokolade komplett umstellen für wenige tausend Tafeln und das kostet natürlich alles auch.
2: Auch Konkurrentin Migros verweist auf die höheren Kosten bei der Produktion und der Verarbeitung von Bioprodukten. In der Landwirtschaft sei es oftmals mehr Handarbeit. Umgekehrt dürfen die Produzenten weniger Hilfsmittel einsetzen, also Düngemittel zum Beispiel. Und die Migros verweist auf die Kosten durch unabhängige Kontrollen und Zertifizierungen. All diese Argumente sieht Preisüberwacher Stefan Meierhans.
3: Ja, also ich glaube tatsächlich, dass Bio natürlich auch höhere Kosten verursacht. Das fängt bei der Produktion an, beim Schädlingsbefall, bei den Produktionsmethoden, die man einsetzen kann, bis hin eben zum Durchlauf, also wie lange das die entsprechende Ware im Laden verkauft werden kann. Aber ob das jetzt diese noch höheren Bruttomargen restlos erklärt, davon bin ich noch nicht überzeugt.
2: Aber solange die Preise nicht missbräuchlich sind, tun die Detailhändler nichts Unerlaubtes. Kaufkraft

0: abschöpfen, wie der Preisüberwacher es nennt, ist erlaubt. Auch wenn im Marketing und der Werbung oftmals die günstigen Preise im Vordergrund stehen.
1: Lucia Theiler. Ins Lötschental nach Platten. Dort geht es vorwärts mit dem Wiederaufbau des verschütteten Dorfes, mehr als ein Jahr nach dem Bergsturz. Seit dem Wochenende sind Platten und auch das hintere Lötschental wieder mit dem öffentlichen Verkehr erreichbar. Ein Meilenstein für die wenigen Bewohnerinnen und Bewohner, deren Häuser den gewaltigen Schutt- und Eismassen getrotzt haben und die nun wieder dort wohnen dürfen. Wichtig aber auch für den Lötschentaler Tourismus. Wallis-Korrespondentin Ruth Seeholzer.
2: Die Reise beginnt am Bahnhof Goppenstein. Von dort geht es mit dem Postauto ins Lötschental. Vor dem Bergsturz fuhr der Bus durchs ganze Tal bis zu hinterst auf die Favler Alp. Seit dem Mai letzten Jahres jedoch ist die Straße ab Wieler verschüttet. Da endet darum auch die Postautofahrt. Weiter geht es mit der Luftseilbahn hoch hinauf auf die Lauchernalp. Dort steht vor der Bergstation ein kleines Postauto. Daneben steht Matthias Fleischmann, er ist der Geschäftsleiter von Lötschental Tourismus. Dieser kleine Bus sei ein großer Hoffnungsschimmer, sagt er, damit der Tourismus im Tal wieder aufleben könne. Der Tourismus, der im Lötschental ein wichtiger wirtschaftlicher Faktor ist. Dass nun innerhalb so kurzer Zeit eine Notstrasse nach Platten gebaut werden konnte, hoch über dem Tal, und diese nun sogar mit dem Postauto befahrbar ist, das sei eine grosse Leistung, so Matthias Fleischmann.
3: Die Kapazitäten sind nach wie vor beschränkt mit dem Busbetrieb. Wir haben 8 Kurse an 20 Plätzen pro Tag. Das ist sicher nicht das Gleiche, wie es vor dem Bergsturz war, aber es ist schon eine massive Verbesserung gegenüber dem letzten Sommer, wo wir überhaupt keine Erreichbarkeit ins hintere Lötschental hatten, ausser zu Füss.
2: Wir steigen in den Bus, der um 9:30 Uhr losfährt. An diesem Vormittag hat es nur wenige Fahrgäste, noch hat die Feriensaison nicht begonnen. Alle, die mitfahren, mussten bereits am Vortag ihren Platz reservieren. Der Motor startet, die Fahrt geht los. Dieses holländische Paar freut sich über das Busangebot.
4: Es ist fabelhaft, dass wir jetzt mit dem Bus nach Favler-Alp fahren können. Ja. Das hatten wir nicht gedacht.
2: Nach einigen Kurven ist das Bergsturzgebiet zu sehen. Ganz nah ist es. Einer Frau aus dem Unterwallis verschlägt es bei diesem Anblick fast die Sprache.
5: Es ist unimaginable. Es ist horrible.
2: Unvorstellbar sei das alles, sagt sie, so unmittelbar. Die Straße ist sehr steil und nur einspurig befahrbar. Immer wieder kommen Lastwagen entgegen, die für den Wiederaufbau von Platten unterwegs sind. Dem Buschauffeur verlangt die Straße einiges ab. Die Fahrt geht weiter dem Bergsturzgebiet entlang. Die wenigen noch stehen gebliebenen Häuser von Platten tauchen auf. Und am Ende des Dorfes sind wir plötzlich wieder auf der alten Kantonstraße, die von da weg unbeschädigt geblieben ist bis zur Favleralp. Dort kommen wir eine Viertelstunde später an. Endstation. Der Chauffeur verabschiedet seine Gäste.
6: Ade, danke schön.
2: Angesprochen auf die doch recht abenteuerliche Fahrt, meint Postautochauffeur Kilian Lehner. Bis jetzt hätte noch keiner der Passagiere Panik bekommen. Für ihn selber sei die Strecke kein Problem.
7: Die habe ich nicht unbedingt Angst, dass ich die Strecke zu fahren. Es ist halt immer Tempo-Schampasso. Und sonst ist es einmal eine Abwechslung, dass wir nicht nur immer das Tal aus und in müssen fahren.
2: Bei der Fahrt am Nachmittag zurück auf die Lauchernalp ist der Bus fast voll mit müden Wanderern. Noch aber ist es nicht an der Zeit für ein Nickerchen. Zu abenteuerlich ist die Fahrt, zu eindrücklich der Blick auf den Bergsturz.
1: Eins nach eins und gleich im ersten und vierten. Die Schweiz erlebt in den letzten Tagen eine Hitzewelle. Für Bundesrat und Umweltminister Albert Röst ist sie Ausdruck des Klimawandels. Trotzdem warnt er vor Übertreibungen. Bei 35 Grad müsse man nicht gleich Katastrophenszenarien ausrufen, sagte er im Tagesgespräch. Nach den Schlagzeilen dieses Mittags mit Sandro Peter.
8: Der Invalidenversicherung IV droht das Geld auszugehen. Das zeigt eine neue Prognose des Bundes. Die IV gebe mehr Geld aus, als sie einnimmt. Wenn der Trend weitergehe, sei ihr Vermögen im Jahr 2031 aufgebraucht. Die deutsche Regierung will Menschen mit tiefen und mittleren Einkommen finanziell entlasten, und zwar bei der Einkommenssteuer. Besonders im Fokus stünden Familien mit Kindern. Im Gegenzug sollen wohlhabende Menschen stärker zur Kasse gebeten werden. Google muss 4,1 Milliarden Euro Buße bezahlen. Das hat der Europäische Gerichtshof entschieden. Es ist die höchste Buße, die ein Gericht in der EU je ausgesprochen hat. Google habe seine Marktdominanz ausgenutzt, so das Gericht. SRF-Verkehrsinfo von 13.02 Uhr in der Region Basel auf der A3 Richtung Verzweigung Wiese. Stau ab St. Johann.
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10: Mein Gast ist der Bundesrat, der Albert Rösti. Willkommen im Tagesgespräch.
11: Grüß dich, Herr Karasek. Danke für die Einladung.
10: Sie sind Umwelt- und Energieminister. In beiden Departementen gibt es hochaktuelle Themen, die wir besprechen. Zuerst die Rekord-Hitzewelle. Meteo Schweiz sagt, eine Hitzewelle historischen Ausmaßes. Macht Ihnen das als Umweltminister Sorgen?
11: Ja, man stellt einfach fest, dass natürlich die Entwicklung des Klimaveränderung, die man hat, vorausgesehen eigentlich, dass die sich manifestiert, ab und zu, das letzte Mal im 19., jetzt dieses Jahr, um mich speziell Sorgen. Wir haben natürlich die nötigen Massnahmen in der Schweiz auch getroffen, im Hinblick auf Dekarbonisierung, also Ausstieg aus den fossilen Energien. Ich gehe an internationale Konferenzen, weil es ist ja wichtig, dass alle Länder eigentlich in die gleiche Richtung gehen. Und Sorgen eigentlich vor allem für die betroffenen, eher vulnerablen Personen. Also viele sind ja jetzt nicht unbedingt unmittelbar gerade gefährdet, aber gerade ältere Leute, Leute mit Kreislaufschwierigkeiten, da muss man sicher sich Sorgen machen und die wichtigen Massnahmen treffen.
10: Die Schweiz hat in dieser zweiten Junihälfte eine Hitzewelle erlebt, die sie in dieser Form, in dieser Jahreszeit noch nie gegeben hat. Und Sie sagen jetzt von Anfang an klar, das hat mit dem Klimawandel zu tun. Also Sie sollen die Hitzewelle mit dem Klimawandel in Verbindung setzen.
11: Ja, man sollte ja gegen einzelne Tagesereignisse nicht die unmittelbare Zusammenhang mit dem Klimawandel setzen.
10: Aber da machen Sie es, das ist Ihnen wichtig.
11: Aber ich denke, es ist eine Entwicklung, die wir schon länger sehen, dass es wärmer wird, das ist unbestritten, dass Gletscher schmelzen. Ob jetzt an einem bestimmten Tag die Hitze nicht schon vor 50 Jahren hätte können stattfinden, das würde ich nicht in Abrede stellen. Aber wenn man jetzt die Wissenschaft hört, ist, glaube ich, klar, das ist eine Entwicklung, dass es wärmer wird in unserem Land, was so zu anerkennen gilt.
10: Das ist erstaunlich, dass Sie das sagen, weil Sie haben auch schon anders argumentiert, zum Beispiel vor zwei Jahren nach dem Unwetter im Tessin, haben Sie da im Tagesgespräch gesagt, das ist ein Einzelereignis, das hat nicht unbedingt mit dem Klimawandel zu tun. Aber jetzt ist es Ihnen wichtig zu sagen, ja, doch, die Hitzewelle hat mit dem Klimawandel zu tun.
11: Ja, aber das ist auch kein Widerspruch. Weil, dass es wärmer wird und dass es mehr Hitzewellen gibt, das hat die Beobachtung, die machen wir. Hingegen bei den Unwettern habe ich dann gesehen, geht man zwar davon aus, dass es aufgrund von Klimaveränderungen auch mehr wegen dem Abschmelzen vom Permafrost auch mehr Veränderungen wird geben, aber es ist noch nicht erwiesen, weil das ist noch nicht eingetreten. Oder wo ich nicht einverstanden bin, dass man bei jedem Unwetterereignis gerade sieht, das ist der Klimawandel, weil Unwetterereignisse hat immer gegeben.
10: Es hat Stimmen gegeben in den letzten paar Tagen. Der Umweltminister hätte früher etwas müssen sagen, hätte sich früher müssen zu Wort melden in dieser Hitzewelle, weil wenn es Unwetter ist, dann sieht man schnell einmal eine Politikerin oder Politiker mit der Gummistiefel im Hochwasser. Bei der Hitze hat man von der Politik wenig gehört. Können Sie etwas anfangen mit dieser Kritik?
11: Relativ wenig, weil es natürlich ganz eine andere Auswirkung ist. Oder? Ein Unwetter hat hier unmittelbaren Schaden vor Ort. Ich glaube, das ist klar, dass sich die Politik hier muss melden muss. Jetzt wissen wir, es kann natürlich auch Todesfälle geben wegen der Hitze. Das ist ein bisschen schwieriger zu orten. Und ob die Übersterblichkeit jetzt wegen der Hitze, ob eine Übersterblichkeit stattfindet, das muss erst noch erhärtet werden. Das ist für die Schweiz noch nicht erhärtet. Das wird noch kommen. Was für uns wichtig ist, dass man gerade die Raumplanung in Städten Planung wirklich auch darauf achtet, dass man eben nicht mehr grosse Plätze voll Beton macht, sondern auch mehr Bäume setzt, auch mehr Grünfläche hat, dass die Leute da Schatten können. Das ist, glaube ich, ganz wichtig. Und da rufen die Leute schon auf, die Warnung oder die Meteo auch zu verfolgen und nicht unnötiger Hitze irgendwie noch Gartenarbeiten zu machen oder die vielleicht vulnerablen Leute, dass sie eben wirklich Schatten aufsuchen.
10: Sie erwähnen jetzt gerade die Massnahmen, die man machen kann gegen eine Hitzewelle, eben zum Beispiel mehr Schatten in der Städte, weniger Beton, mehr Bäume. Wann fordert Sie da auf, da etwas zu machen? Oder wer soll die Massnahmen umsetzen?
11: Ja gut, da sind wir alle gefordert. Also das ist eine klare Arbeitsteilung. Kantone sind verantwortlich. Regional vor Ort sind die Städte und Gemeinden verantwortlich. Die Aufgabe des Bundes ist es, beratend zu wirken oder allenfalls bei gewissen Massnahmen unterstützen. Wir haben auch gewisse Kredite, wo man gute Projekte unterstützen kann von Bundesseite.
10: Und tun Sie dann jetzt Projekte unterstützen? Werden Sie Geld sprechen, ja, weil man annimmt, dass es mehr Hitzewellen gibt?
11: Wir haben doch ein Portfolio, wo wir das machen können. Wir werden jetzt gerade den Herbst, nach der Sommerferien, wird mir das Bundesamt für Umwelt einen Aktionsplan für Anpassungsmassnahmen vorstellen.
10: Also Anpassungsmassnahmen bei der Hitze?
11: Anpassungsmassnahmen in Bezug auf die Veränderung des Klimas. Das bedeutet natürlich Anpassungsmassnahmen im Fall von Hitzesituationen, aber eben auch Anpassungsmassnahmen, ob es mehr braucht für Schutz von Murgängen. Und tatsächlich hat eine Studie gezeigt, im Auftrag vom Bundesamt für Umwelt, dass die Hitze in Zukunft die grössere Gefahr wird sein als so Murgänge in Bezug auf mögliche Auswirkungen.
10: Tun Sie lieber in Schutzbauten investieren? Eben zum Beispiel in Städte investieren, mehr Schatten, mehr Bäume, weil das politisch einfacher ist, weil dann die Leute etwas sehen, oder? Bei gerade so Handlungen merkt man gerade etwas. Machen Sie das lieber im Gegensatz zu Anstrengungen für den Klimaschutz, die man nicht gerade sieht?
11: Es ist einfach, die Situation ist, ein Baum pflanzen oder ein Betonplatz vielleicht begrünen, ist eine unmittelbare positive Wirkung lokal. Währenddem die Massnahmen zur Dekarbonisierung, ob die etwas nützen oder nicht, das hilft nur, wenn die ganze Welt mitmacht. Und darum sprechen die es schon richtig an. Es ist schwieriger, aber man kann nicht sagen lieber, weil mein Auftrag ist mehr in diesem Bereich, weil das müssen wir national machen. Und da ist nicht die Frage, ob man das gerne oder nicht gerne macht. Das muss gemacht werden. Das ist ein Auftrag für die Bevölkerung, der klar gesehen hat, wir wollen im Rahmen der Annahme des Klimaschutzgesetzes und Innovationsgesetzes mir weh, dass wir aussteigen aus den fossilen Energien.
10: Und es läuft nicht gut. Die Schweiz ist überdurchschnittlich stark betroffen vom Klimawandel, wie auch ganz Europa. Trotzdem sagen Sie, die Schweiz werde die Klimaziele 2030 verfehlen. Das ist auch eine Aussage vom Bundesamt für Umwelt. Wieso ist das so?
11: Ja, also wir haben im CO2-Gesetz, das das Parlament verabschiedet hat vor 2 Jahren, hat man ja die Ziele gerechnet. Gut, dass sie gegen die Prognosen, wo es keine exakte, ist nicht eine exakte Wissenschaft, aber bei diesen Prognosen ist man davon ausgegangen, dass man mit diesen Massnahmen 2/3 von diesen Zielen erreichen kann im Inland und dass man den verbleibenden Drittel müsste im Ausland kompensieren. Wo man weniger CO2 hat, ist ja gleich auf der Welt. Hauptsache ist man reduziert. Die Auslandkompensationsmassnahmen kommen relativ teuer. Und im jetzigen Umfeld von den Staatsfinanzen werden wir auch das müssen ab 30 nachholen. Ich habe aber im Sinn, ein Gesetz vorzulegen, das das ermöglicht, also wo wir den Aufholmechanismus werden können machen.
10: Trotzdem, Sie wollen beim Klimawandel, wo eben so extreme Ereignisse häufiger werden lässt, wie wir jetzt in den letzten 2 Wochen erlebt haben, dort beim Schutz im Rahmen des Klimawandels, dort wollen Sie 500 Millionen Franken sparen. Ist das ein richtiges Zeichen?
11: Tatsächlich hat der Bundesrat Sparvorschläge gemacht in diesem Bereich, weil er hat gesagt, wir können die gleichen Massnahmen, die wir jetzt relativ stark subventionieren, effizienter machen. Also namentlich beim Umrüstung von Häusern zu Wärmepumpen hat man einfach sehr viel, man sieht dem ökonomischen Mitnahmeeffekt. Also jemand nimmt Subvention, ob schon er sowieso die Heizung muss ersetzen. Und da haben wir reduzieren. Das hat aber das Parlament korrigiert und zum einen grossen Teil rückgängig gemacht.
10: Klimaprognosen von der ETH zeigen, die extremen Temperaturen, die können weiter steigen. Das kann jetzt aufgehen bis auf 45 Grad, auch in der Schweiz. Was machen Sie jetzt ganz konkret als Umweltminister dagegen im Bereich des Klimaschutzes? Also zum Beispiel beim neuen CO2-Gesetz.
11: Das Allerwichtigste ist, und wir kommen ja vielleicht noch drauf, ist natürlich die Energiepolitik. Ich habe gesagt, Energiepolitik kommt vor Klimapolitik, weil es ist abhängig voneinander. Also wir müssen natürlich, wenn wir den Leuten sagen, wir müssen aussteigen aus den fossilen Energien, Benzin, Gas, Heizöl, dann braucht es eine andere Quelle, das ist Strom. Und da haben wir das Stromversorgungsgesetz, wo wir vor allem Erneuerbare also sehr stark pushen. Das ist eine konkrete Massnahme. Die zweite hat er angesprochen, das ist das CO2-Gesetz. Wir haben jetzt die Gesetzgebung, wo ihr das richtig seht, nicht die volle Wirkung erzielt bis 2030, weil gewisse Mittel fehlen. Wir haben im Sinn, ab 2030 bis 2040, dass die Ziele erreicht werden, ein Emissionshandelssystem einzuführen. Das heisst, dass man wenn man weiter mit Öl heizt, wenn man mit Benzin erfährt, halt gewisse Emissionsrechte, also die Importeure von Heizöl und von Benzin, dass die auch müssen zahlen, wo man eigentlich auch marktgerecht kann steuern kann, dass die das nicht mehr brauchen, auch gewisse Vorteile haben. Also, ich will aber nicht, dass der Benzinpreis steigt deswegen oder der Heizölpreis. Wir haben ja heute schon Abgaben, aber wir wollen diese Mittel effektiver einsetzen.
10: Wieso wollen Sie nicht, dass der Benzinpreis steigt? Das wäre ja etwas, was alle würden spüren. Da würden jetzt verschiedene Expertinnen und Experten sagen, das wäre ja genau das Richtige.
11: Hallo, ich glaube, politisch sind Massnahmen nur möglich, die in der Bevölkerung eine Mehrheit finden. Und ihr trefft die untersten Schichten. Wenn ihr den Heizölpreis steigert, trefft ihr die Mieterschicht. Also ich sage nicht, die Mieter sind alle unterste Schicht, aber, oder auch nicht, ich will nicht sagen untere Schichten, aber einkommensschwachste Schichten treffen ihr mit dem Benzinpreis am stärksten. Die Bevölkerung kann nicht einfach hinter in den Sack recken und mehr Geld geben für ihre Energie. Die wechseln dann schon, wenn wir genug günstigen Strom haben. Mhm.
10: Sie sind einfach so vorsichtig gegenüber den Bürgerinnen und Bürgern, eben, dass man ja nicht zu viel muss zahlen fürs Benzin. Aber wäre jetzt nicht der Moment, in der Lage, wo wir sind, klimapolitisch auf der Welt, dass man jetzt sagt, jetzt braucht es einfach drastische Massnahmen, so würden das Forscher jetzt sagen, jetzt muss halt das Benzin teurer werden.
11: Oder es hat ja, macht ja keinen Sinn, wenn wir in der Schweiz faktisch die Wirtschaft an Boden fahren, wenn wir den Leuten mehr Steuern abverlangen, weniger Einkommen, damit die Wirtschaft flauten haben, die Industrie auch entsprechend belasten, dann gehen einfach Produktionen, wandern ab ins Ausland und produzieren in einem Bereich. Das Ausland macht ja nicht mit. Wir sind ja weiter in diesen Massnahmen.
10: Aber wenn wir 45 Grad haben im Sommer, das bringt ja niemandem mit.
11: Ja, jetzt kommt eben genau der Punkt. Wenn nur die Schweiz das macht und nur die Schweiz, ich sage jetzt mal, ihre Bevölkerung hier mit mehr Steuern belastet, dann ändert das Klima immer genau. Wir haben nicht gerade 45, man muss jetzt auch nicht übertreiben. Oder? Jetzt haben wir ein paar Mal 34, 35 Grad gehabt. Wahrscheinlich sind die ersten im August schon im Jammer, es sei jetzt kalt, wenn es ein bisschen kalt ist, wenn sie in die Ferien gehen. Man darf jetzt auch nicht übertreiben und auch nicht ein Katastrophenszenario abhaben.
10: Gut, das sage nicht ich, das sagen die Forschenden von der ETH, dass das droht, wenn die Erwärmung so weitergeht, dann droht 45 Grad.
11: IPCC-Rat hat ja müssen das stärkste Entwicklungsszenario auch schon reduzieren. Also man muss jetzt den Leuten auch nicht hier Angst machen. Aber ich nehme das sehr ernst. Ich sage einfach nur, es nützt nichts in der kleinen Schweiz, wo das Klima nicht kann. Ich sage, das habe das schon mehrfach gesagt. Die Schweiz allein kann mit ihren Massnahmen das Klima nicht beeinflussen. Das wird vielleicht beeinflusst, wenn die ganze Welt mitmacht. Dann müssen wir aber zuerst die geopolitischen Situationen lösen. Und wenn die Schweiz einfach umso strenger ist und hier ihre Leute, die sagen, sie jetzt ein bisschen auf Berndeutsch reinschauen, dann nützt das gar niemand. Im Gegenteil. Also eine Urne, ihr seht, die sind vorsichtig. Ich bin nicht vorsichtig, ich bin einfach realpolitisch unterwegs.
10: Gut, in so vielen Sachen, wo die Schweiz technologisch ein Vorbild sein, man könnte ja auch sagen, dann sind wir in Sachen Klimapolitik vorbildlich. Und machen vorbildliche Aktionen gegenüber der Welt.
11: Aber sind wir ja.
10: In Sachen Klimaschutz sind wir im Ranking von der CCP1 sind wir im Mittelfeld. Also wir sind weltweit nicht in den Top 20.
11: Das Ranking könnten wir jetzt selber eine Stunde diskutieren. Da sind viele qualitative Aspekte, die ich würde bestreiten würde, dass das so ist. Mit den Massnahmen sind wir recht gut drin, mit der Reduktion, mit jetzt 34-35% Elektrofahrzeugimport.
10: Das ist das SRF-Tagesgespräch mit dem Bundesrat Albert Rösti. Sie sind auch Energieminister und das führt uns zum nächsten Thema, das Sie jetzt auch schon ein paar Mal erwähnt haben. Neue AKWs sind in der Schweiz ein heiss diskutiertes Thema. Vor kurzem hat sich das Parlament dafür ausgesprochen, das Verbot von neuen AKWs aufzuheben. Wahrscheinlich nächstes Jahr kommt das Ganze dann an die Urne. Ein breites Bündnis hat das Referendum gegen den Bau von neuen AKWs lanciert. Das war gerade diese Woche, mit dem das Referendum kommt. Wie finden Sie das?
11: Also das ist natürlich erwartet worden, oder? Das haben die Grünen ja schon bevor der Debatte angekündigt. Und für mich war klar, wenn wir die Debatte lancieren, dann wird die Bevölkerung am Schluss entscheiden. Und das ist für mich eigentlich ganz wichtig. Darum bin ich froh, jetzt das Referendum.
10: Bis Ende Jahr müssen Sie einen Bericht vorlegen über die Finanzierung. Expertinnen und Experten gehen davon aus, ein neues AKW kostet um die 12 Milliarden. Ich tue das jetzt ein bisschen zusammenfassen. Man sagt so irgendwie 8, 10, 12 Milliarden.
11: Ah, kommen Sie auf? 7 bis 12, also. Also, wir sind jetzt, nehmen wir jetzt unter Range auch noch ein bisschen
10: an. Kommen Sie auf so Zahlen?
11: Ja, wir haben die Zahlen ja in der Botschaft zum Gegenvorschlag präsentiert, eben 7 bis 12 Milliarden. Aber letztlich ist ja die Frage, was kostet das nicht heute, sondern in 20, 30 Jahren, wo wir davon ausgehen, dass wir Gösg und Leibstadt ersetzen müssen. Wir müssen eine Diskussion heute starten, weil das gibt eine lange Planungshorizont.
10: Genau. Aber es fragen sich alle, wie wollen Sie das machen? Wie können Sie Zahlen vorlegen ohne ein Projekt?
11: Schaut, jetzt gebe ich eine ganz einfache Antwort. Wir haben zwischen 2008 und 2024 allein Fördermassnahmen 14 Milliarden in Erneuerbare. Und ich sage, das ist okay, das ist nicht eine Kritik. 14 Milliarden eingesetzt. Allein Bundesmittel. Für etwa heute unter 15% von Stromversorgung zu haben. Würden wir das Geld in zwei AKW finanzieren, nehmen wir 10 Milliarden, nehmen wir den Durchschnittswert, 10 Milliarden, oder? Dann könnten wir ja die zu 70% subventionieren. Und die Frage kommt ja erst, nur wenn es nicht gelingt mit der Erneuerbaren, wo jetzt einfach so einen Schub geben soll, jetzt muss vorwärts gemacht werden. Also ich sage eigentlich, wenn es einfach nicht gelingt, die Leute zu überzeugen, dass wir jetzt die Staumauern brauchen, dass wir ein paar Windkraftwerke brauchen, dann müssen wir halt auf eine andere Technologie, wie wir einfach die Option öffnen. Und ich sage einfach, wenn wir jetzt rückblickend sehen, wie viel Subventionen wir gezahlt haben, wird, wenn der Bedarf da ist und es sonst nicht geht, wird auch ein neues Kernkraftwerk unterstützt werden.
10: Jetzt haben Sie aber meine Frage nicht ganz beantwortet. Wie wollen Sie eine Finanzierung darstellen auf einem Blatt Papier? Anhand von was machen Sie das? Ganz konkret. Sie müssen sagen, was etwas kostet, ohne zu wissen, was Sie bauen.
11: Ja gut, es ist natürlich, wenn wir es machen, dann ist es sehr viel auch Hypothese. Weil das ist die Hypothese, wie sind die Kosten in 20 Jahren. Wir kennen die Durchschnittskosten von den Kernkraftwerken, die in der ganzen Welt planen oder im Bau sind.
10: Genau.
11: Und werden die Annahmen dann extrapolieren.
10: Aber ich muss jetzt unterbrechen, die Kosten überschritten werden ja überall überschritten. Frankreich, Finnland, die werden Kosten massiv überschritten. Studie hat ergeben, dass AKWs im Schnitt 117% überschritten werden von den Kosten. 117%. Wie wollen Sie da eine solide Finanzbasis aufstellen?
11: Ja, weil natürlich die Forschung eine grosse Entwicklung macht. Wir gehen davon aus oder rechnen damit, wissen tut man am Schluss nicht, wenn es um Forschung geht, aber heute die Prognosen von den Wissenschaftlern sind, dass wir in etwa 7 Jahren am Markt rentable Small Modular Reactors, die SMRs, die kleinen Reaktoren, wobei klein relativ ist, das wäre die etwa die Leistung von einem früheren Kernkraftwerk Mühleberg oder noch existierend Beznau, dass die standardisiert werden, das heisst Fabrik gebaut, Elemente, die dann in vielfachen eben standardisiert verträgliche Kosten bauen werden. Und darum geht es mir ja jetzt darum, über die Option zu diskutieren, dass wir der Planung mitmachen können. Wir mit der ETH, wir, die eines der innovativsten Länder sind. Und ganz Europa geht in die Richtung. Oder Frau von der Leyen hat gesagt, es war ein strategischer Fehler, der Frühling an der Energiekonferenz, der sauberen CO2-freien, in Bezug auf die vorherige Diskussion, Technologie den Rücken zu kehren. We want Europe as a nuclear hub for energy. Wir wollen Europa als Hub for nuclear energy, for nuklearer Energie. Da muss doch die Schweiz, ich sage nicht ein neues AKW bauen, wenn es reicht mit Wasserkraft, mit Wind und mit Solar, umso besser. Aber wir müssen doch die Entwicklung mitmachen, weil wenn es nicht reicht, wir brauchen den Strom.
10: Aber es stimmt,
11: wir brauchen
10: nicht, was Sie sagen.
11: Es ist eine Frage von Souveränität und von Unabhängigkeit.
10: Aber Herr Bundesrat, es werden nicht alle die Entwicklung. Die Woche, Sie haben es erwähnt, hat die ETH Zürich und das Paul-Scherrer-Institut, notabene das wichtigste Nuklearforschungszentrum der Schweiz, eine Studie veröffentlicht mit dem klaren Befund, für die Energiewende sind neue Kernkraftwerke nicht nötig. Wasserkraft und Photovoltaik, also Solarenergie, langen.
11: Da sind wir uns ja vollständig einig.
10: Sie haben sich doch aufgeregt über die
11: Energieminister. Studie. Nein, ich habe mich doch nicht aufgeregt. Ich habe höchstens gesehen, sie hat nicht jetzt eine bahnbrechende Erneuerung gebracht. Dass es mit Wasser und mit Sonne und mit Wind kann gehen, Das wissen wir schon lange. Aber wo was warnt der Energieminister? Es geht nicht vorwärts. Also jetzt sehen wir Wasserkraft, massive Opposition. Zum Teil auch technische Probleme. Windkraft, massive Opposition. Nein, ich wollte alpine Solaranlagen machen. Ich war dabei im Nationalrat. In einem enorm schnellen Beschluss der beiden Räte durch. Wir wollten 2 Terawattstunden. Wir brauchen etwa 10-fach oder sogar noch mehr 20-fach so viel mal mehr Strom. Wir haben heute etwa 0,2, 10%. Etwa 3 Anlagen können gebaut werden, weil halt auch wieder Einsprachen gemacht werden. Jetzt bin ich doch als Energieminister verantwortlich, zu sagen, dir, wenn das alles nicht geht, dann ist die Studie, nicht das Papier wert. Weil sie gehen davon aus, dass man die Anlagen bauen kann.
10: Genau, aber da muss ich Ihnen sagen, es gibt auch andere Zahlen. Sie sagen jetzt, sie nennen jetzt die Probleme, die es kann geben oder was gibt bei den erneuerbaren Energien. Es gibt aber auch zum Beispiel Zahlen von der Swiss Energy Charts, können alle nachschauen. Dort steht, von Januar bis Juni hat die Schweiz fast 17% Strom aus Solaranlagen produziert. Laut Expertinnen und Experten ist das ein erstaunlich schnelles Wachstum. Vor 10 Jahren hat die Schweiz noch 2% aus Photovoltaik produziert. Vor 10 Jahren 2%, jetzt sind wir schon bei 17%. Stellen Sie sich vor, was das für Zahlen sind in 20 Jahren.
11: Wissen Sie, aber das nützt noch nicht, weil das sehen wir ja jetzt in dieser Hitzesituation. Die Solaranlagen produzieren auf Vollgas, aber wir brauchen den Strom nicht. Der Strompreis geht ins Negative und für den Winter ist dann der Strom nie rum.
10: Aber wenn sie im Winter, die Batterien werden immer besser, es gibt immer mehr Speicherkapazität. Da haben wir gerade bei SRF haben wir eine grosse Recherche gemacht. Die Batterien werden immer
11: aber
10: besser.
11: Aber wir haben heute noch, und da könnt ihr Europa weit gucken, wir haben die Lösung für einen monatenweisen Transfer. Wir haben sehr viele Speicherlösungen mit Batterien, wird Fortschritte gemacht, muss man forschen. Aber wir haben den Transfer von Solarenergie über mehrere Monate, dass wir den im Februar oder im März, wenn es den Monat vielleicht einmal einen Monat nicht windet oder noch neblig ist, dass wir den Strom haben. Diese Lösung haben wir nicht.
10: Trotzdem wollte ich noch mal so das Grundfazit von dieser Studie sagen. Laut dieser Studie könnte die Schweiz das Netto-Null-Ziel 2050 auch ohne neue Reaktoren erreichen. Wieso brechen Sie die AKW-Übung nicht ab? Das ist doch ganz eine klare Aussage.
11: Aber jetzt, Herr Karasek, jetzt hat er mir irgendwie nicht zugelassen. Die Studie geht davon aus, dass man die Anlagen, die es braucht, in den Erneuerbaren, dass man die bauen kann.
10: Aber wir können der Studie glauben, dass sie
11: und wenn wir die bauen, nein, das hat doch nicht mit, das ist Politik, das hat nicht mit Forschung. Die dürfen davon ausgehen, die müssen als Forschungsergebnis, Hypothese, reicht es mit Solar, Wind und Wasser. Und das kann man wissenschaftlich belegen. Aber ich stelle heute fest, dass die Entwicklung, namentlich für Winterstrom, viel zu langsam geht. Wir haben darum einen Tisch gemacht mit der Umweltorganisation. Weil das Problem ist nicht der Sommerstrom. Das Problem ist nicht die Solaranlage, die zu wenig schnell geht. Das Problem ist Winterstrom. Und das ist praktisch jede Windanlage. Ist vor einem Rekurs praktisch jedes Wasserkraftwerk und praktisch jede alpine Solaranlage. Und als Energieminister bin ich verantwortlich, das der Bevölkerung zu sagen und zu sagen, wenn das so weitergeht die nächsten 10, 20 Jahre, dann werden wir nicht aus den Fossilen aussteigen können. Und ich will aus den Fossilen aussteigen. Und da kommen wir zurück auf das erste Thema. Das will man mir aber gar nicht glauben. Ich will aus denen aussteigen. Dann müssen wir doch den CO2-freien Strom produzieren können.
10: Was glauben Sie, wieso will man das Ihnen anwesend nicht glauben?
11: Ja, ich war nicht der grösste Klimapolitiker in meiner Zeit als Nationalrat. Da kann man ganz ehrlich sein.
10: Genau, Sie waren Präsident von Auto Schweiz und Swiss Oil.
11: Genau, aber die transformieren sich ja jetzt auch. Also die ganze Auto mit der Elektrifizierung ist ja auch im Gang. Oder? Und darum wollte ich ja eben zeigen, dass man genug Strom hat, nur wenn man alle Optionen offen hat. Niemand von uns weiss heute, wie es wirklich schneller vorwärts geht, weil ich stelle einfach Blockaden fest. Und die Frage ist jetzt einfach, gelingt es, das zu blockieren? Und wenn es nicht gelingt, dann müssen wir halt über andere Technologien nachdenken.
10: Kritikerinnen und Kritiker sagen immer wieder, dass ihr die Diskussion über die AKWs so vom Bundesrat aus so forciert, durch das nehmt ihr den politischen Elan von der Erneuerbaren weg.
11: Das ist wirklich jetzt das schlechteste Argument. Das ist wirklich das allerschlechteste Argument.
10: Nein, es macht völlig Sinn. Nein, dass, wenn man natürlich weiss, es kommt ein AKW.
11: Ich habe gefragt, das will die Antwort. Wenn ihr investieren wollt, als Konzern oder als Privatmann, dann schaut ihr, was kostet das, was habe ich für einen Ertrag und was bekomme ich für eine Subvention. Und ihr wartet nicht auf eine politische Diskussion. Wenn ihr seht, dass es rendiert, macht ihr es. Wenn es nicht rendiert, macht ihr es nicht. Und warum ist denn nicht das Vorwärtsgang der Zeit, wo man nicht über die AKW diskutiert hat, nämlich 2011 bis 2024, hat niemand, alle von diesem Ausstieg, ist nicht vorwärts gegangen. Darum kommen wir ja mit dem, weil es nicht vorwärts gegangen ist.
10: Vielleicht eine philosophische Frage. Die Energie, das ist ein lustiges Wort, die Energie, der Enthusiasmus, den Sie haben für neue AKWs.
11: Stopp, jetzt tut er mich ganz falsch interpretieren. Ich habe doch keinen Enthusiasmus für neue AKW. Aber
10: wegen Ihnen haben wir das in der Schweiz diskutieren.
11: Ja, also immerhin wegen dem Gesamtbundesrat, wegen der Mehrheit vom Parlament, bitte. Ich habe Enthusiasmus. Ein massiver Enthusiasmus für genügend Strom in der Schweiz, genügend Energie in der Schweiz, damit das Land unabhängig, souverän und innovativ bleibt. Das ist mein Enthusiasmus. Wie der Strom produziert wird, ist mir letztlich egal. Und ich sage auch, dass mir selbstverständlich ein Wasserkraftwerk, als Berner Oberländer, viel sympathischer ist als ein KKW. Aber wenn ich sehe, dass wir es mit denen nicht erreichen, dann muss ich die Option öffnen.
10: Zum Schluss, Herr Bundesrat. Ganz ein anderes Thema, aber auch ganz ein wichtiges, wo sicher auch viele Hörerinnen und Hörer interessiert. Vor 2 Monaten haben Sie eine Rückenoperation gehabt und sind mehrere Wochen als Bundesrat ausgefallen. Was ist passiert?
11: Ja, das ist leider genetisch bedingt, offenbar gemäss operierenden Professor. Ich musste einfach Bandscheiben ersetzen, die praktisch auf den Knochen 2 Wirbeln und wo mich hat in einen Nerv gedrückt, also die typische Diskushernie, die das ganze Bein hat wehtat, die musste ich ersetzen und 2 Wirbel zusammenschrauben. Das passiert offenbar sehr vielen Leuten. Ich kann einfach nur sagen, die Medizin hat hervorragende Leistungen und Möglichkeiten da. Also mir geht es jetzt doch 9 Wochen nach der Operation schon mir recht gut. Und ich kann da nur den Ballgrist, den ich war, mit dem Professor Farschad loben.
10: Ballgrist in Zürich?
11: Ja, genau.
10: Hat es vielleicht eine Größe?
11: Aber also es hat keinen Zusammenhang. Ich habe extra gefragt, es hat keinen Zusammenhang mit dem Amt.
10: Das habe ich jetzt gerade wieder gefragt. Die Last vom Departement.
11: Nein.
10: Ist das zu fest auf den Schultern und drückt auf den Rücken? Treten Sie zurück?
11: Nein, ist definitiv nicht so. Ich bin motivierter denn je. Und das bestimmt ja das Parlament, wie lange man wieder gewählt wird.
10: Herr Bundesrat, vielen Dank für das Gespräch.
11: Danke euch vielmals, Herr Karasek.
1: Der Bundesrat Albert Rösti war Gast von David Karasek im Tagesgespräch. Das und das Rendezvous gibt es im Internet unter srf.ch oder in der Play SRF App. Der Nachrichtenverantwortliche ist Dominik Brandt. Mein Name ist Daniel Hofer. Merci fürs Zuhören. Ich wünsche euch einen schönen Nachmittag.

0: Die Nachrichten von SRF um 13:30 mit Lukas Siegfried. Der Invalidenversicherung IV droht das Geld auszugehen. Das zeigt eine neue Prognose des Bundesamts für Sozialversicherungen. Hauptgrund sei, dass immer mehr Menschen eine Invalidenrente beziehen, besonders wegen psychischer Erkrankungen. Bundeshausredaktorin Christine Wanner.
1: Dass die IV finanziell in Schieflage gerät, hat sich abgezeichnet, doch hat sich die negative Entwicklung noch verschärft. Im letzten Jahr hat das Sozialwerk 209 Millionen Franken mehr ausgegeben als eingenommen. Das Defizit wird sich gemäß der neuesten Finanzperspektiven noch weiter verschärfen, so dass das Vermögen der IV bis ins Jahr 2031 vollständig aufgebraucht wäre, rechnet das Bundesamt für Sozialversicherungen. Grund für die schlechte Finanzlage sind die steigenden Ausgaben, denn mehr und mehr Menschen erhalten neu eine IV-Rente, viele von ihnen wegen psychischer Erkrankungen. Betroffen sind laut Bund alle Altersgruppen, vor allem aber die jungen Erwachsenen zwischen 18 und 24 Jahren und Menschen zwischen 60 und 64 Jahren. Das Innendepartement will die finanzielle Schieflage der IV mit der nächsten Reform auffangen und legt seine Pläne dafür früher als geplant im Herbst vor, statt erst Ende Jahr. Vorgesehen sind unter anderem Integrationsmaßnahmen, die dazu beitragen sollen, die IV finanziell zu stabilisieren.
0: Weiter mit drei Meldungen kurz zusammengefasst. Im letzten Jahr sind in der Schweiz mehr Menschen krank geworden wegen Lebensmitteln. Das zeigen Zahlen des Bundes. Infektionen mit verschiedenen Bakterien erfolgen meist über tierische Lebensmittel und führen zu Magen-Darm-Erkrankungen. Der Bund schreibt, die Zahlen seien seit mehreren Jahren relativ stabil, aber auf hohem Niveau. Google muss 4,1 Milliarden Euro Buße bezahlen. Das hat der Europäische Gerichtshof entschieden. Grund sind Vorschriften bei Smartphones mit dem Google-Betriebssystem Android. Smartphone-Hersteller müssen verschiedene Apps vorinstallieren, zum Beispiel den Chrome-Internetbrowser. Damit habe Google gegen das Gesetz verstoßen, sagt das Gericht. Und die europäische Polizeibehörde Europol ist gegen Männer vorgegangen, die ihre Partnerinnen betäuben, sexuell missbrauchen und dann Videos und Fotos des Missbrauchs ins Internet stellen. 57 Männer wurden seit April festgenommen, wie Europol schreibt. Es sei das erste Mal, dass Europol gezielt gegen solche Täter und entsprechende Online-Netzwerke vorgegangen sei. Die Börsendaten von SIX, der Swiss Market Index, liegt im Moment bei 14.205 Punkten plus 0,6%. Der Euro wird zu 91,97 Rappen gehandelt, der Dollar zu 80,58 Rappen. Die Wetteraussichten, heute ist es meist und morgen noch zeitweise sonnig bei 26 bis 28 Grad. Im Süden ist es meist sonnig bei 32 Grad. Das waren Nachrichten von Radio SRF, verantwortlich Patrick Walter.
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3: Schweden will zurück zum Bargeld. Was dahinter steckt, das besprechen wir gleich als erstes mit unserem Nordeuropa-Korrespondenten. Und dann geht es hier um Sarah Wagenknecht. Die deutsche Politikerin will sich politisch wieder ins Gespräch bringen und kommt mit einer ungewöhnlichen Idee. Sie will mit AfD-Chefin Alice Weidel gemeinsam auftreten. Ob ihr das eher nützt oder schadet, dazu die Einschätzung etwas später hier im 4x4. Ich bin Dominik Rolli. Im März hat das Schweizer Stimmvolk Ja gesagt zur Bargeldinitiative. Und auch Schweden bewegt sich wieder in diese Richtung. Dort sind Münzen und Nötli quasi aus dem Alltag verschwunden. Nun gilt ein neues Gesetz, das das Bargeld wieder zurück in die Portemonnaies bringen soll. Romana Kaiser hat Nordeuropa-Korrespondent Bruno Kaufmann gefragt, was genau schreibt das neue Gesetz denn vor?
4: Es verlangt, dass Lebensmittelhändler und auch Apotheker jetzt eben wieder Bargeld als Zahlungsmittel akzeptieren müssen und auch, dass Banken es ermöglichen müssen, Bargeld auch außerhalb von Bürozeiten entgegenzunehmen, zum Beispiel über Bankfächer oder auch Bankomaten. Und das ist heute so in Schweden nicht mehr selbstverständlich. Nur noch gut 8% aller Zahlungen in Geschäften wird mit Bargeld erledigt. Also da ist eine Wende im Gang.
5: Eine Wende, sagen Sie. Die Regierung begründet das neue Gesetz ja auch mit der Krisenvorsorge. Warum kommt das gerade jetzt?
4: Ja, also es ist schon so, dass seit Beginn des russischen Angriffskrieges auf die Ukraine hat sich eigentlich das Sicherheitsgefühl in Schweden fundamental verändert. Schweden war ja über 200 Jahre lang neutral, ist jetzt der NATO beigetreten, hat das Verteidigungsbudget verdreifacht und da sieht man eben auch, das Konzept der Gesamtverteidigung aus dem Kalten Krieg wurde wieder aktiviert und hier wird eben ein Barzahlungsvermögen auch mitgedacht und man sagt jetzt auch zum Beispiel von der Nationalbank, dass jeder Haushalt mindestens Bargeld in der Höhe von 1'000 Kronen, das sind nur gut 80 Franken, zu Hause haben muss.
5: Jetzt haben ja viele ältere Menschen Mühe, wenn sie nicht mehr mit Bargeld bezahlen können. Spielt das auch eine Rolle bei diesem neuen Gesetz?
4: Ja, ich denke, das ist das Ausschlaggebende letztlich, weil man hat herausgefunden und gesehen, dass gut eine 500.000 Schwedinnen und Schweden, das sind gut 5%, eben nicht die Möglichkeit haben, digital zu bezahlen. Sie sind also ausgeschlossen vom bargeldlosen Zahlungsverkehr und das hat eben viele Probleme geschaffen und auch, sagen wir, viele auch Parteien jetzt im Vorfeld der Wahlen im September auf den Plan gerufen. Dort hatte man auch Forderungen noch, dass das eben weitergeht, das neue Gesetz, dass zum Beispiel beim Zahnarzt oder im Passbüro eben auch mit Bargeld bezahlt werden kann. Das Gesetz ist aber mehr ein bisschen ein minimaler gemeinsamer Nenner. Es gibt auch viele Ausnahmen. Zum Beispiel heißt es, dass man höchstens 25 Münzen nutzen kann bei der Zahlung oder auch höchstens 10'000 Kronen. Also hier ist man einen kleinen Schritt in die neue Richtung gegangen.
5: Jetzt gilt ja Schweden als eines der Vorreiterländer Europas in Sachen bargeldlosen Bezahlen. Sie haben es schon ein bisschen angetönt zu Beginn. Beschreiben Sie doch nochmal, wie äußert sich das im Alltag? Wie stark ist denn Bargeld tatsächlich verschwunden?
4: Ja, es ist schon sehr stark verschwunden. Also ich persönlich habe sicher schon seit über einem Jahrzehnt jetzt nie mehr in einem Lebensmittelgeschäft ein Nötli oder Münzen genutzt. Ich denke, der große Wechsel kam tatsächlich mit der Einführung der Smartphones, dass man eben direkt eben bezahlen kann und das betrifft eben auch die Empfängerinnen und Empfänger, also auf Märkten zum Beispiel. Da ist eigentlich nur noch eben diese Art von Handyzahlung eigentlich zugelassen. Das hat natürlich auch Vorteile, weil es gibt kaum mehr irgendwie Geldüberfälle, Banküberfälle sind verschwunden. Die Transporte von Bargeld im weitläufigen Schweden, die sind auch enorm zurückgegangen. Aber man hat eben in den letzten Jahren auch gesehen, dass es eben Probleme gibt und dass es eben für viele Menschen wirklich nicht einfach ist, mit dieser neuen Wirklichkeit umzugehen und deshalb vielleicht auch diese Trendwende.
5: Ein anderes Problem ist ja möglicherweise auch die digitale Sicherheit. In der Schweiz zum Beispiel wird Bargeld auch wegen der Privatsphäre nach wie vor geschätzt, weil es eben keine digitalen Spuren hinterlässt. Wie ist das in Schweden?
4: Ja, da besteht tatsächlich ein sehr großer, auch kultureller, traditioneller Unterschied. Also die sogenannte gläserne Bürgerin oder der Bürger, das ist in Schweden eigentlich nichts etwas, was sich die Menschen Sorgen machen. Es ist ja heute schon so, dass eigentlich alle Geburtsdaten, Wohnadressen oder auch wie viel Steuer man bezahlt, was man für ein Auto hat, das ist alles online heute eben transparent einsehbar. Umgekehrt ist es in Schweden eher so, dass man eben denkt, wer etwas finanziell zu verbergen hat, der kommt irgendwie mit dem organisierten Verbrechen in Kontakt und das ist gerade in Schweden nach diesen umfassenden Bandenkriegen, Drogenkriegen der letzten Jahre eben nicht sehr populär.
5: Und eben Schweden ist ja, wie Sie sagen, sehr technikaffin, auch in Sachen Digitalisierung weit vorne. Jetzt dieses Bargeld-Comeback in gewissen Bereichen zumindest. Gibt es auch andere Bereiche, wo Schweden wieder einen Schritt zurück zum Analogen macht?
4: Ja, das ist so. Vor allem, denke ich, das ist im Bildungsbereich der Fall. Also die papierlose Schule, die war gerade auch vielleicht mit der Corona-Pandemie, so hatte sie einen Höhepunkt erreicht. Aber auch dort hat man eben gesehen, dass dieses Weg vom sozusagen Papier und Stift, das hat natürlich auch Folgen. Da gibt es Verliererinnen, es gibt viele Kinder, die nicht mehr schreiben können. Und deshalb hat man gerade jetzt in den letzten 2-3 Jahren eigentlich auch dort eine Trendwende eingeführt, dass man eben wieder zu Papier und Stift zurückgeht, dass man Mobiltelefone in Schulen verbietet. Aber es wird sich zeigen, wie weit wirklich diese Trendwende in der Zukunft gehen wird.
3: Das sagt Nordeuropa-Korrespondent Bruno Kaufmann. Jedes Kind hat das Recht auf eine gewaltfreie Erziehung. Das steht seit gestern im Schweizer Zivilgesetzbuch. Aber was bedeutet gewaltfreie Erziehung genau? Und wo fängt Gewalt gegenüber dem eigenen Kind an? Das ist Thema im Podcast News Plus. Ich habe mit Sibyl Arnold über gewaltfreie Erziehung gesprochen. Sie ist Erziehungsberaterin und leitet für den Schweizer Kinderschutz Kurse für Eltern.
6: Körperliche Gewalt beginnt wirklich bei der Ohrfeige, bei Schlägen oder das Kind an den Haaren oder an den Ohren ziehen, kneifen und so weiter und so fort. Also auch im Verständnis vielleicht von den älteren Generationen bei dazumal noch alltäglichen Erziehungspraktiken wie eben die Ohrfeige, die heute ganz klar nicht mehr erlaubt sind. Bei der psychischen Gewalt, das sind jegliche Formen von Erniedrigungen. Also wenn ich mein Kind schlecht oder klein mache mit Äußerungen wie «Du kannst ja nichts» oder «Du bist dumm», «Du weißt ja nichts» oder «Das schaffst du nie», das gehört alles da hinein.
3: Jetzt passiert Gewalt in der Erziehung ja wahrscheinlich vor allem in Situationen, wo die Beteiligten überfordert sind. Was sind denn so Situationen, die Eltern besonders oft an Grenzen bringen?
6: Oftmals ist es der Zeitdruck, wenn das Kind zum Beispiel pünktlich in die Kita gebracht werden muss, weil die Eltern anschließend zur Arbeit gehen. Oder am Abend, wenn Kinder und Eltern müde sind.
3: Und ist gewaltfreie Erziehung in jeder Situation möglich?
6: Das ist eine gute Frage. Man muss ganz klar unterscheiden, wann geht es darum, das Kind zu schützen. Also wenn ich als Beispiel mit meinem dreijährigen Kind an einer stark befahrenen Straße bin und mein Kind macht Anstalten, auf die Straße zu rennen und ich packe es in diesem Moment fest an seinem Arm, dass es nicht auf die Straße kann, dann gibt das vielleicht ein Hämatom am Arm des Kindes und ich habe körperliche Gewalt angewendet. Jedoch im Sinn, mein Kind zu schützen, dass es nicht von einem Auto überfahren wird. Und dann geht dieser Schutz ganz klar vor. Ein klassisches Beispiel ist auch zum Beispiel am Abend die Zähne putzen. Die Kinder sollten ins Bett, die Zähne sollten geputzt sein, damit kein Karies entsteht. Und das Kind will nicht. Es ist wichtig jedoch, dass die Kinder die Zähne putzen. Und da ist Kreativität im weitesten Sinn gefragt. Und dass mein Kind kooperiert. Kleine Kinder kooperieren öfters, wenn ich sie einbeziehe. Das heißt, wenn sie mitbestimmen dürfen. Ich kann mein Kind fragen, willst du die Zähne vor oder nach dem Pyjama anziehen, putzen? Oder ich lenke mein Kind ein Stück weit ab, indem ich ihm ein Lied vorsinge oder ihm eine Geschichte erzählen oder wir eine bestimmte Zahnbürste haben für das sogenannte Zähne-Nachputzen. Und ganz wichtig ist natürlich auch die Vorbildfunktion, dass mein Kind auch mich als Mutter meine Zähne putzen sieht.
3: Jetzt ist es wahrscheinlich eine Situation, die sehr viele Eltern kennen. Man ist mit der Geduld am Ende und es will einfach nicht klappen mit diesem Zähneputzen. Und eben gleichzeitig ist es ja wichtig für das Kind, weil es sonst unter Umständen Karies bekommt, wenn man die Zähne nicht putzt. So die Situation, wo man dem Kind dann einfach die Zahnbürste reinsteckt in den Mund, würden Sie sagen, das geht dann auch schon unter gewaltvoller Erziehung oder ist dann eben etwas zum Schutz des Kindes?
6: Grundsätzlich geht es um den Schutz des Kindes, aber das Kind einfach packen, unter den Arm klemmen und wie Sie gesagt haben, die Zahnbürste rein in den Mund und mein Kind schreit, da übergehe ich Grenzen. Es ist wichtig, dass ich als Eltern, als Mutter meinem Kind einen Schritt voraus bin dass wir die Zähne vielleicht eben nicht erst putzen am Abend, wenn alle zu müde sind, dass wir die Zähne direkt nach dem Essen putzen, dass ich da wirklich vorausdenke oder halt auch mal diese Zähne ungeputzt lasse. Wenn das Ausnahmesituationen sind und nicht die Regel im Alltag, dann ist das auch ein Weg, der möglich ist.
3: Sie machen ja Kurse dazu. Was ist so die wichtigste Botschaft, die Sie Eltern dort mitgeben?
6: Starke Eltern, starke Kinder schafft ganz klar mit der bedingungslosen Liebe und dem Vertrauen und gleichzeitig eine klare Kommunikation und klare Regeln im Familienalltag, die immer wieder angepasst werden an den Entwicklungsstand und das Alter meines jeweiligen Kindes. Dazu kommt, dass wir als Eltern die Verantwortung tragen für die Beziehung zu unseren Kindern und dass wir die Bedürfnisse von uns selbst und unseren Kindern kennen und somit mehr Verständnis agieren können.
3: Sagt die Erziehungsberaterin Sibyl Arnold. Neu ist die gewaltfreie Erziehung also auch im Zivilgesetz verankert. Was das genau bedeutet, was sich damit ändert, das hören Sie im Podcast News Plus, gibt es online unter srf.ch/audio. Sie ist eine umstrittene Figur, die deutsche Politikerin Sarah Wagenknecht. Früher war sie Abgeordnete der Linken, seit einiger Zeit politisiert sie mit ihrer eigenen Partei. Den Einzug in den Bundestag hat sie mit dem Bündnis Sarah Wagenknecht letztes Jahr verpasst. Jetzt sucht sie offenbar Wege, politisch wieder ins Gespräch zu kommen, und dafür umwirbt sie nun ausgerechnet Alice Weidel, die Chefin der rechtspopulistischen AfD. In einem offenen Brief lädt Wagenknechts Bündnis Weidel ein, gemeinsam an Wahlveranstaltungen aufzutreten und kontroverse Debatten zu führen. Auf den ersten Blick haben die AfD und das linke Bündnis Sarah Wagenknecht nicht viel gemeinsam. Warum also will Sarah Wagenknecht jetzt zusammen mit Alice Weidel auftreten? Das hat Vera Deragisch Stefan Reinhardt gefragt. Er berichtet bei SRF immer wieder über deutsche Politik.
7: Ja, das hat tatsächlich viele überrascht. Auch der Zeitpunkt jetzt vor der Sommerpause. Aus dem Nichts heraus kam dieser Brief, übrigens noch an die falsche Adresse gerichtet. Die AfD-Zentrale hat unterdessen einen neuen Sitz. Aber anyway, man sieht, Sarah Wagenknecht, für sie ist das auch neu, aber offenbar hat sie Angst vor Bedeutungsverlust. Sie möchte sich politisch wieder ins Spiel bringen, denn der Niedergang dieser Partei, der war in den letzten Monaten, Jahren schon ziemlich groß. Man ist nicht in den Bundestag gekommen. Das wird allerdings noch angefochten, aber dennoch, Sarah Wagenknecht sind die Fälle davongeschwommen und jetzt offenbar versucht sie mit diesem, man kann es sagen, PR-Stunt wieder ins Gespräch zu kommen.
8: Könnte denn dieses Kalkül aufgehen?
7: Das ist sehr schwierig zu sagen. Natürlich gibt es jetzt Öffentlichkeit, man spricht jetzt darüber. Wenn sie es tatsächlich schafft, in Sachsen-Anhalt, wo im September die nächsten Landtagswahlen stattfinden, der AfD zur Macht zu verhelfen, dann wäre das natürlich schon eine ziemliche Umwälzung in der Parteienlandschaft. Für die AfD wäre es hervorragend aus deren Sicht. Fürs BSW bin ich nicht so ganz sicher, ob es sich denn wirklich auszahlen wird. Ich glaube, Sarah Wagenknecht wird immer dann der Makel anhaften, dass sie eben der Rechtsaußenpartei AfD zur Macht verholfen hat.
8: Sie haben es gesagt, ob diese Strategie aufgehen wird, ist fraglich. Was riskiert Wagenknecht denn mit ihrer Annäherung an die AfD?
7: Sie wird möglicherweise, wenn dieser Plan jetzt klappen würde, wenn man einen gemeinsamen Ministerpräsidenten jetzt in Sachsen-Anhalt, in diesem ostdeutschen Bundesland, wählen würde, wäre sie eben die Steigbügelhalterin der AfD. Die Frage ist auch, wie ihre eigene Basis darauf reagiert. Das ist ja eine Abspaltung der Linkspartei, der Die Linke, und dort hat es natürlich sehr viele Leute, die mit der AfD gar nichts anfangen können, die vielleicht diese strategischen Überlegungen der Chefin Sarah Wagenknecht, sich da politisch wieder ins Spiel zu bringen, überhaupt nicht gutieren. Leute auch, die jahrelang gegen die AfD gekämpft haben, weil man eben politisch relativ weit auseinander ist. Ich bin nicht sicher, ob Sarah Wagenknecht ihre Leute mit so einem Coup tatsächlich mitnehmen könnte.
8: Jetzt haben ja die Parteien im Deutschen Bundestag die sogenannte Brandmauer hochgezogen. Sie verweigern also der AfD die Zusammenarbeit. Sarah Wagenknecht dagegen, die hat diese Brandmauer schon oft kritisiert. Ist ihr Schritt also gar nicht so überraschend?
7: Das ist tatsächlich so. Sie hat in diesem Brief aufgeschrieben, wenn man den liest, dass eben sie die Brandmauer schlecht findet, dass es eine Ausgrenzung, eine demokratische Ausgrenzung dieser Partei, der AfD sei und dass sie da dagegen sei. Die Frage ist nur, wird sie es schaffen, eben quasi ihre Basis mitzunehmen hier und wird sie quasi ihre Glaubwürdigkeit als Linksaußenpolitikerin behalten können. In der politischen Theorie gibt es so eine Vorstellung, dass sich Linksaußen und Rechtsaußen berühren, wie beim Hufeisen, darum heißt es eben auch Hufeisentheorie. Also polittheoretisch gibt es diese Kombination, in der Praxis allerdings in Deutschland hat man so noch nie gemacht.
8: Wie sieht dieses Hufeisen aus bei der AfD und dem Bündnis Sarah Wagenknecht?
7: Ja, tatsächlich, wenn man sich so ein Hufeisen vorstellt, wo sich die Enden eben treffen oder fast treffen, kann man sich schon überlegen, wo sind eigentlich die gemeinsamen Positionen dieser beiden Parteien. Und die gibt es. Die gibt es natürlich, wenn man die EU, man ist, beide Seiten sind EU-kritisch, beide Parteien. Beide Parteien sind tendenziell Putin-freundlich und anti-Ukraine. Beide Parteien kritisieren die NATO scharf. Beide Parteien haben in der Migrationspolitik ähnliche Positionen. Aus ganz anderen Gründen natürlich, aber auch die Partei von Sarah Wagenknecht will die Zuwanderung begrenzen auf eine ein bisschen nicht so radikale Art wie die AfD.

0: AfD kommt so ins Gespräch, sie ist weniger isoliert. Für die Wagenknecht-Partei sehe ich es eher umgekehrt, dass sie eben quasi von einer übermächtigen, viel stärkeren AfD zermalmt wird, dass sie benutzt wird, vielleicht sogar, um Regierungsmacht zu bekommen und nachher mehr und mehr pulverisiert wird. Ich glaube auch, dass es Sarah Wagenknecht im gesamtdeutschen Kontext nicht viel helfen wird. Es könnte sein, dass es in Ostdeutschland, wo ja das Bündnis Sarah Wagenknecht stärker ist als in Westdeutschland, dass es dort funktionieren könnte. Aber im Westen, wo weder die AfD noch geschweige denn das Bündnis Sarah Wagenknecht nur in die Nähe von Regierungsverantwortung kommen, dass es dort nicht viel bringt. Im Westen wahrscheinlich sogar die Skepsis gegen Sarah Wagenknecht noch größer wird. Ich glaube, unter dem Strich ist das eben jetzt eine PR-Sache. Man will sich ins Gespräch bringen, aber politisch, langfristig, tragfähig wird das nicht sein. Sarah Wagenknecht wird dabei verlieren. Die AfD möglicherweise, der wird es helfen.
1: Das sagt Stefan Reinhardt. Die AfD hat inzwischen auf diesen Brief von Sarah Wagenknecht reagiert und dem Vorschlag für gemeinsame Wahlkampfauftritte vorerst eine Absage erteilt, wie das Magazin Spiegel berichtet. Man reibt sich wirklich ein bisschen die Augen, wenn man das liest. 2 Milliarden Dollar soll US-Präsident Donald Trump im vergangenen Jahr eingenommen haben. Einfach so für seine Privatkasse. Das zeigt der neueste Finanzbericht, den das Weiße Haus regelmäßig veröffentlichen muss. Und der zeigt auch, Trump hat vor allem auch mit Kryptogeschäften Geld gemacht. Vera Deragisch hat US-Börsenkorrespondent Jens Korte gefragt, wie diese Geschäfte genau aussehen.
2: Ja, etwa die Hälfte von diesen rund 2 Milliarden Dollar kommen im weitesten Sinne aus dem Kryptobereich. Zum einen mal 635 Millionen Dollar aus den sogenannten Celebration Coins. Man kann sich das vorstellen, das sind eine Art digitale Sammelmünzen, die eben Interessierte kaufen können. Und dann nochmal hat Donald Trump rund 500 Millionen Dollar Einkommen erzielt aus World Liberty Financial. Das ist eine Krypto Währungsfirma, die gegründet worden ist von seinen Söhnen und von den Kindern von Steve Witkoff. Das ist wiederum der Sonderbeauftragte des amerikanischen Präsidenten für den Nahen Osten. Also das sind die Bereiche, mit denen der amerikanische Präsident eben alleine im vergangenen Jahr rund 1 Milliarde Dollar eingenommen hat.
3: Warum ist denn Donald Trump so begeistert von diesen digitalen Währungen?
2: Ja, ich glaube, da müssen wir ein ganz klein bisschen zurückgucken, was eigentlich den grundsätzlichen wirtschaftlichen Erfolg von US-Präsident Donald Trump ausgemacht hat. Natürlich ist er bekannt geworden mit seinen Immobiliengeschäften Anfang der 80er Jahre, teilweise auch ganz erfolgreich. Dann sind einige Projekte nicht ganz so gut gelaufen, vor allem denke ich da auch an seine Casinos in Atlantic City. Und was Donald Trump dann unter anderem gemacht hat, dass er selber gar nicht mehr unbedingt so viel eigenes Kapital in die Hand genommen hat, sondern er hat teilweise seinen Namen, seine Marke letztendlich verkauft. Und das heißt, andere Investoren haben die eigentlichen Investitionen in die Immobilien getätigt und Donald Trump hat dann quasi nur seinen Namen dafür hergegeben. Und da kommen wir jetzt eben auf dieses Krypto-Geschäft. Auch hier im Prinzip gibt Donald Trump seinen Namen, seine Marke, vielleicht zum Teil auch seinen Einfluss, ohne da groß eigenes Kapital einzusetzen. Und dann eben die Leute, die dann diese Kryptowährungen kaufen, diese digitalen Münzen teilweise ja auch oder vor allem auch mit dem Abbild von Donald Trump, ja, da kommt dann letztendlich das Geld her und ob diese Menschen, die diese Münzen kaufen, dann letztendlich damit Geld verdienen oder nicht, das ist eigentlich selten der Fall gewesen, aber das ist das Konzept, was Donald Trump quasi perfektioniert hat, mit seinem Namen, seiner Marke Geld zu verdienen, ohne viel eigenes Kapital einzusetzen.
3: Er bewegt sich ja in einem Graubereich. Gibt es denn noch keine Kritik gegen dieses Geschäftsgebaren?
2: Ja, also auf alle Fälle hat sich hier schon einiges verändert. Also nehmen wir jetzt mal diesen jüngsten Finanzbericht, über den wir gerade reden. Der ist über 900 Seiten stark. Der letzte Finanzbericht von Joe Biden hat gerade mal 11 Seiten umfasst. Also da sieht man schon, wie umtriebig der amerikanische Präsident da im letzten Jahr gewesen ist. Es waren ja auch nicht nur die Kryptowährungen, es waren unter anderem auch schon regelrechte Fanartikel, Bibeln, Turnschuhe, die der amerikanische Präsident hier mit

0: einem Image zu Geld gemacht hat. Auffällig ist schon, dass im Gegensatz zu seiner ersten Amtszeit, wo sich Donald Trump doch eher zurückgehalten hat mit eigenen Geschäften, auch Geschäfte von seiner Familie. Das hat sich jetzt doch sehr, sehr stark geändert. Ist das ungewöhnlich? Gibt es da teilweise Kritik? Berichten die Medien darüber? Ja, aber in der Öffentlichkeit habe ich doch eher das Gefühl, dass viele Amerikaner schlicht und einfach desillusioniert sind. Nicht nur von dem, was momentan passiert, sondern von der Politik insgesamt, weshalb sich der öffentliche Aufschrei, so empfinde ich das hier zumindest, sich doch einigermaßen in Grenzen hält.
1: Das sagt US-Börsenkorrespondent Jens Korte. Das war 4x4 vom Donnerstag. Weiter geht's gleich mit den aktuellen Meldungen.
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0: Die Nachrichten von SRF um 2 mit Lukas Siegfried und diese Fragen klären wir in dieser Sendung. Warum der Invalidenversicherung, der IV, in wenigen Jahren das Geld ausgehen könnte und weshalb Google in der EU eine rekordhohe Strafe bezahlen muss. Die Wetteraussichten heute meist sonnig, morgen dann noch zeitweise sonnig. Der Invalidenversicherung IV droht das Geld auszugehen. Das zeigt eine neue Prognose des Bundesamts für Sozialversicherungen. Hauptgrund sei, dass immer mehr Menschen eine Invalidenrente beziehen, besonders wegen psychischer Erkrankungen. Bundeshausredaktorin Christine Wanner.
1: Dass die IV finanziell in Schieflage gerät, hat sich abgezeichnet, doch hat sich die negative Entwicklung noch verschärft. Im letzten Jahr hat das Sozialwerk 209 Millionen Franken mehr ausgegeben als eingenommen. Das Defizit wird sich gemäß der neuesten Finanzperspektiven noch weiter verschärfen, so dass das Vermögen der IV bis ins Jahr 2031 vollständig aufgebraucht wäre, rechnet das Bundesamt für Sozialversicherungen. Grund für die schlechte Finanzlage sind die steigenden Ausgaben, denn mehr und mehr Menschen erhalten neu eine IV-Rente, viele von ihnen wegen psychischer Erkrankungen. Betroffen sind laut Bund alle Altersgruppen, vor allem aber die jungen Erwachsenen zwischen 18 und 24 Jahren und Menschen zwischen 60 und 64 Jahren. Das Innendepartement wird die finanzielle Schieflage der IV mit der nächsten Reform auffangen und legt seine Pläne dafür früher als geplant im Herbst vor, statt erst Ende Jahr. Vorgesehen sind unter anderem Integrationsmaßnahmen, die dazu beitragen sollen, die IV finanziell zu stabilisieren.
0: Die EFTA-Staaten inklusive der Schweiz haben mit Vietnam ein Freihandelsabkommen abgeschlossen. Damit verpflichtet sich die Schweiz, sämtliche Zölle auf Industrieprodukte und Fisch aus Vietnam abzuschaffen. Vietnam wird seinerseits in den nächsten Jahren die Zölle auf zahlreiche Produkte streichen. Das gilt zum Beispiel für Uhren, Maschinen oder auch Käse und Schokolade. Außerdem sieht das Abkommen vor, dass der Handel vereinfacht werden soll, zum Beispiel durch schnellere Zollverfahren. Und auch die Einhaltung internationaler Umwelt- und Arbeitsstandards ist Teil der Vereinbarung. Zur EFTA, der Europäischen Freihandelsassoziation, gehören neben der Schweiz auch Island, Liechtenstein und Norwegen. Bei den nächsten nationalen Abstimmungen im September entscheidet die Schweizer Stimmbevölkerung unter anderem über die Ernährungsinitiative. Jetzt hat das Initiativkomitee seine Argumente vorgestellt. Die Initiative fordert, dass die Schweiz mehr Nahrungsmittel selbst herstellt. 70% sollen hierzulande produziert werden. Aktuell sind es rund 50%. Dafür brauche es vor allem mehr pflanzliche Lebensmittel. Außerdem will die Initiative das Trinkwasser besser schützen. Initiantin Franziska Herren wünscht sich,
2: dass sauberes Trinkwasser unter Ernährungssicherheit verankert wird in der Verfassung und dass man die Grundwasserressourcen, die wir dafür brauchen, für unsere Wasserversorgung abzusichern, sichergestellt werden.
0: Bundesrat und Parlament sind gegen die Initiative. Abgestimmt wird am 27. September. Weiter mit zwei Meldungen in der Kurzübersicht. Im letzten Jahr sind in der Schweiz mehr Menschen krank geworden wegen Lebensmitteln. Das zeigen Zahlen des Bundes. Infektionen mit verschiedenen Bakterien erfolgen meist über tierische Lebensmittel und führen zu Magen-Darm-Erkrankungen. Der Bund schreibt, die Zahlen seien seit mehreren Jahren relativ stabil, aber auf hohem Niveau. Und die europäische Polizeibehörde Europol ist gegen Männer vorgegangen, die ihre Partnerinnen betäuben, sexuell missbrauchen und dann Videos und Fotos des Missbrauchs ins Internet stellen. 57 Männer wurden seit April festgenommen, wie Europol schreibt. Es sei das erste Mal, dass Europol gezielt gegen solche Täter und entsprechende Online-Netzwerke vorgegangen sei. Google muss eine Buße in der Höhe von 4,1 Milliarden Euro bezahlen. Das hat der Europäische Gerichtshof entschieden. Es ist die höchste Buße, die ein Gericht in der EU je ausgesprochen hat. Google habe Handyherstellern unzulässige Vorschriften gemacht, so das Gericht. Konkret geht es darum, dass Google bei Android-Geräten verlangt hatte, bestimmte Google-Apps vorzuinstallieren. Damit habe Google seine Marktdominanz gestärkt. Die 4 Milliarden Buße sei für Google verkraftbar, sagt unser Wirtschaftsredaktor Pascal Lago. Dieses Geld verdiene der Konzern innerhalb weniger Tage. Der Fall habe aber Signalwirkung.
3: wird exemplarisch dafür gesehen, dass die EU-Wettbewerbsregeln für alle gelten, also auch für die großen Technologiekonzerne. Und unterdessen hat die EU auch ein neues Instrument zur Hand, den Digital Markets Act. Das ist ein neues Gesetz, das für alle großen Tech-Konzerne mit marktbeherrschender Stellung gilt. Und neu wird Google sich nicht mehr jahrelang durch gerichtliche Instanzen klagen können, sondern muss sein Verhalten sofort anpassen. Das heutige Urteil gibt also einen Vorgeschmack. Die EU-Kommission möchte nämlich die Marktmacht der großen Tech-Konzerne eindämmen.
0: Wirtschaftsredaktor Pascal Lago. Die Börsendaten von SIX, der Swiss Market Index, liegt im Moment bei 14.219 Punkten und damit 0,7% im Plus. Der Euro wird zu 91,99 gehandelt, der Dollar zu 80,67. Und die Wetteraussichten: Heute ist es meist sonnig, am Nachmittag bilden sich über den Bergen einige Quellwolken, bei Temperaturen um 28 Grad im Norden und 32 Grad im Süden. Morgen ist es dann im Norden noch zeitweise sonnig, im Süden bleibt es meist sonnig. Das waren Nachrichten von Radio SRF, verantwortlich ist Patrick Walter.
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6: Dieter Ammann. Der Aargauer ist Komponist des Jahres. Er ist frischgebackener Preisträger des Opus Classic. Wir hören rein in seine letzte CD Glut. Dann die indische Performance-Künstlerin Malika Taneja tritt gleich mit mehreren Projekten auf am Beluach Bollwerk Festival in Freiburg. Unsere Theaterkritikerin hat sie getroffen. Und die frühere deutsche Bundeskanzlerin Angela Merkel enthüllt in Berlin ihr Porträt. Das sind unter anderem die Themen heute. Mein Name Enora Maurer. Der Komponist des Jahres. Der kommt aus der Schweiz, aus dem Aargau, Dieter Ammann. Er gewinnt den Opus Classic in der Kategorie Komponist des Jahres. Der Opus Classic, früher hieß er Echo Classic, ein wichtiger Preis für klassische Musik in Deutschland. Hauptgrund für die Auszeichnung von Dieter Ammann ist seine CD Glut. Sie ist im Herbst erschienen. SRF-Musikredaktor Oliver Ruetz stellt uns den Gewinner vor.
7: Dieter Ammann komponiert virtuos und schafft dabei etwas Paradoxes. Seine Musik klingt spontan und gleichzeitig kontrolliert.

Das ist effektvoll, handwerklich ausgefeilt oder eben virtuos komponiert. Wie minutiös genau Dieter Ammann komponiert, das zeigt sich in seiner langsamen Arbeitsweise. Nach eigener Aussage feilt er gut und gerne mal ein ganzes Jahr an nur 10 Minuten Musik. Das ist harte Kompositionsarbeit, die sich aber auszahlt. Ammann ist ein international gefragter Komponist und mit dem Titel Komponist des Jahres beim Opus Klassik 2026 gewinnt er einen wichtigen Preis der deutschen Musikbranche. Um sich für den Preis zu bewerben, ist eine Aufnahme nötig. Die muss belegen, weshalb sich eine Künstlerin oder ein Künstler für den Preis in einer Kategorie qualifiziert. So heißt es in den Kriterien des Opus Klassik 2026. Bei Dieter Ammann war es seine CD Glut. Auf der CD spielt das Orchestre de la Suisse Romande unter der Leitung von Jonathan Nott. Es sind 4 orchestrale Kompositionen von Dieter Ammann, auch das titelgebende Stück Glut. Diese 4 Werke, sie sind das gesamte symphonische Werk des Komponisten. Zum ersten Mal komplett in einem Studio eingespielt. Nicht nur Dieter Ammann hat viel Arbeit in diese Musik gesteckt, sondern auch das Orchestre de la Suisse Romande. Ammanns Musik braucht ein feines Gespür, damit sie wirkt. Kleine und kleinste Details in der Partitur müssen austariert und abgestimmt sein, während große symphonische Gesten nicht vernachlässigt werden. Eine Arbeit, die das Orchester und sein Dirigent Jonathan Nott verstehen.

0: Dieter Ammann ist der erste Schweizer Komponist, der einen Opus-Klassik als Komponist des Jahres gewinnt. Er hat sich gegen bekannte Namen durchgesetzt, wie den türkischen Pianisten und Komponisten Fazil Say und die Filmmusikkomponistin und Oscar-Gewinnerin Hildur Guðnadóttir. Hinter beiden stehen Musiklabelgrößen wie Warner Music oder die Deutsche Grammophon. Dieter Ammann hat sein Album gemeinsam mit einem kleinen Plattenlabel herausgegeben, dem Schweizer Phonogramm. Dass sich Ammann und die Aufnahme gegen die starke Konkurrenz durchsetzen konnten, überrascht nur bedingt. Angesichts der außerordentlichen Qualität des Albums Glut. Zudem ist Ammann in Deutschland kein Unbekannter. Derzeit feilt er an einem Auftragswerk für die Berliner Philharmoniker.
1: Dieter Ammann, ein vielbeschäftigter Schweizer Komponist und der neue Preisträger des Opus Classic. Seine CD Glut ist beim Label Schweizer Phonogramm erschienen. Eingespielt vom Orchestre de la Suisse Romande unter der Leitung von Jonathan Nott. Eine detaillierte Besprechung zum Album finden Sie online. Suchen Sie auf srf.ch/audio nach der Sendung Musikmagazin vom 29. November. Wir kommen zu einer Meldung aus der Kultur. Die Luzerner Kunstsammlerin, Museumsstifterin und Kunstvermittlerin Angela Rosengart ist im Alter von 94 Jahren gestorben. Der Stiftungsrat der Sammlung Rosengart hat den Todesfall auf Anfrage bestätigt. Angela Rosengart hat mit ihrem Museum in der Stadt Luzern eine bedeutende Sammlung von Werken des Impressionismus und der klassischen Moderne zugänglich gemacht. Damit habe sie wesentlich zu der Bereicherung der Kulturregion und zur Ausstrahlung der Stadt Luzern in der Welt beigetragen. Das hat die Luzerner Regierung vor 2 Jahren mitgeteilt, als sie Angela Rosengart ihren Anerkennungspreis verliehen hat. Auf die Frage, was ihr der Preis bedeutet, hat Angela Rosengart damals Folgendes gesagt.
2: Ich freue mich natürlich sehr, dass anerkannt wird, was ich Macht habe für Luzern. So Zeug ist mir eigentlich nicht wichtig. Aber es ist schön, wenn Leute irgendwie Freude haben an dem, was ich gemacht habe. Wenn die Leute durchs Museum gegangen sind und mir danken, dass sie das anschauen dürfen. Das finde ich wunderbar. Das ist schön.
1: Angela Rosengart hat die Stiftung Rosengart im Jahr 1992 gegründet. So wollte sie die Kunstsammlung ihres Vaters einem breiten Publikum zugänglich machen. Die Sammlung umfasst unter anderem Werke von Paul Klee und Pablo Picasso.
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1: Das Belluard-Bollwerk International in Freiburg ist ein interdisziplinäres Festival, das seit mehr als 40 Jahren internationale Performance-Kunst zeigt, Ausstellungen und experimentelle Interaktionen in der ganzen Stadt. Dieses Jahr findet es zum 2. Mal unter der künstlerischen Leitung von Elisa Liebsch statt. Eine der Künstlerinnen, die derzeit gleich mit mehreren Projekten dabei ist, ist die indische Performance-Künstlerin Malika Taneja. Theaterredaktorin Dagmar Walser hat sie getroffen.
4: Ich treffe Malika Taneja im alternativen Kulturraum OVNI in der Altstadt von Fribourg. Dort hat sie sich für ihr Projekt Incubating Courage eingerichtet und nennt den Ort suffisant ihren Shop.
5: We are sitting in what I like to call my shop because it is in a street where there are only shops, but of course it's not a shop.
4: Zu kaufen gibt es hier nichts. Im Gegenteil, das Publikum ist eingeladen, zusammen etwas zu kreieren. Incubating Courage, also Mut oder Entschlossenheit entwickeln, das ist das Ziel. Für einmal steht die preisgekrönte Performerin Malika Taneja nicht selbst auf der Bühne, sondern sie gestaltet einen Raum, indem es darum gehe, gemeinsam darüber nachzudenken, welche Vorstellungen, welche Gefühle, welche Notwendigkeit Courage, also Mut, in uns auslöse.
5: Is courage an action? Is it a feeling? What is the image of courage? What is the action of courage? What is the necessity of courage?
4: Auf dem großen Tisch mitten im Raum liegen bunte Blätter, Texte, Scheren, Nadeln. Bastelmaterialien in allen Farben. Was aus diesen in den letzten Tagen im gemeinsamen Nachdenken und Gestalten schon entstanden ist, hängt an der Wand, eine vielfarbige Collage mit Assoziationen zum Thema Mut und Zivilcourage. Warum aber ist es für Malika Taneche so wichtig, in einem kollektiven Prozess über Mut nachzudenken? Die Künstlerin aus Neu-Delhi bringt einen anderen Begriff ins Spiel. Fear, Angst. Gerade Frauen oder queere Personen seien darauf konditioniert, sich mit Angst auseinanderzusetzen.
5: Especially as women, as queer people, as marginalized communities, we are very trained to think about fear. We know a lot about fear. We know how it feels, we know where it sits in our body, we know what makes us fearful and what all makes us fearful. We are trained to feel fear.
4: Angst gehöre sozusagen zur DNA von Frauen weltweit.
5: Especially as women, I can speak very much. And I think women all over the world, and here I say women in Fribourg and women in Joburg and women in Dublin and wherever I've had this conversation, they will agree that we have fear in our DNA. You know, it's there.
4: Und dem gelte es, etwas entgegenzustellen. Mut zu trainieren, Mut zu praktizieren. Diese Idee stand auch am Anfang eines Projekts, das Taneche vor 10 Jahren in ihrer Heimatstadt Neu-Delhi begonnen hat und das am Freitag im Rahmen des Beloa Festival auch in Fribourg stattfinden wird. Im Women's Walk at Midnight spaziert eine Gruppe von Frauen, trans- und non-binären Personen in der Nacht gemeinsam durch die Stadt und erobert sich so Räume zurück, die sonst oft mit Angst besetzt sind.
5: It is possible that I can go about at night or the city can feel mine also, that the public space can be mine, that we can walk together, then I can have fun, that there is space for me in a way that I have been told and trained to believe that there isn't.
4: Die nächtlichen Frauenspaziergänge sind zu einer globalen aktivistischen Bewegung geworden. In Tanechas Klanginstallation, die über die ganze Stadt verteilt sind, kann man akustisch in diese eintauchen und hört und erlebt, dass gemeinsam patriarchalen Angststrukturen zu begegnen, Spaß, Freude und Mut machen kann.
1: Der nächtliche Frauenspaziergang findet diesen Freitag in Freiburg statt. Die Klanginstallationen und Incubation Courage von Malika Taneche sind im Rahmen des Beloa Festivals bis zum Wochenende zu sehen. Das Festival dauert bis Sonntag. Um patriarchale Strukturen geht es auch im bolivianischen Film La Hija Condor. Eine junge Frau verlässt ihre indigene Gemeinschaft, die von patriarchalen Regeln geprägt ist, und sie sucht ihr Glück in der Stadt. Die Handlung von La Hija Condor klingt nach einer klassischen Coming-of-Age-Geschichte. Ist sie das? Nicht wirklich, findet Filmkritikerin Ann Meyer.
6: Ein Babyschrei hallt durch die Berge der Anden. Clara hat gerade dabei geholfen, ein Kind zur Welt zu bringen. Zusammen mit ihrer Ziehmutter Anna. Nicht im Krankenhaus, ohne moderne Medizin, sondern ganz nach der Tradition der Quechua-Gemeinschaft, zu der die beiden gehören. Clara und Anna sind Hebammen. Das ist ihre Rolle in der Gemeinschaft. Und die lebt abgeschieden in den Bergen Boliviens. Regisseur Alvaro Olmos Torrico, der selbst aus Bolivien stammt, zeigt uns dabei atemberaubende Bilder. Weite Berglandschaften, einen Himmel, der grenzenlos wirkt. Und alles in gesättigten Farben. Doch vor dieser paradiesischen Kulisse herrschen auch strenge Sitten. Wie streng, zeigt eine eindrückliche Szene. Einer Frau werden vor der gesamten Dorfgemeinschaft die Haare abgeschnitten. Sie müsse bestraft werden, weil sie angeblich mit einem Mann gelacht und geredet hat. Sie habe nichts getan, schluchzt die junge Frau. Clara fängt langsam an zu zweifeln, ob die Gemeinschaft noch der richtige Ort für sie ist. Ihr Gefühl wird verstärkt, als sie ein Radio geschenkt bekommt. Aus dem kleinen Gerät dringen moderne Musik und Stimmen wie aus einer anderen Welt. Claras Sehnsucht nach einem anderen Leben wird größer. bis sie ihr Zuhause schließlich eines Nachts verlässt. La Hija Condor könnte hier den vertrauten Regeln des Coming-of-Age-Films folgen. Die Jugendliche bricht aus ihrem konservativen, ländlichen Umfeld aus, findet in der Stadt ihre Freiheit und vielleicht noch einen tollen Mann. Doch es passiert etwas Bemerkenswertes. Ab der Hälfte des Films folgen wir nicht mehr Clara, sondern ihrer Ziehmutter Anna. Die reist in die Stadt, um ihre Tochter zu suchen. In einer berührenden Szene geht sie sogar in eine Radiostation in der Hoffnung, Clara auf diesem Weg zu erreichen. »Was möchten Sie Clara sagen?«, fragt die Moderatorin. »Dass sie zurückkommen soll«, sagt Anna und spricht dabei ihre Tochter direkt an.
7: «Mein Name ist Clara. Ich bin bei dir. Ich spreche mit dir.»
8: «Clara, gut, dass du dich anschauen kannst.
6: Dieser Perspektivenwechsel von der Tochter zur Mutter zwingt uns, beide Sichtweisen zu verstehen und somit beide Frauen ernst zu nehmen. La Hija Condor ist keine einfache Gegenüberstellung von Stadt und Land, Tradition und Moderne, Freiheit und Unterdrückung. Der bolivianische Regisseur Álvaro Olmostórico wertet nicht, sondern beobachtet genau. Mit Respekt und einer spürbaren Zuneigung für die Welt, die er porträtiert. So ist La Hija Condor ein Film, der fast dokumentarisch eine Lebensart sichtbar macht, die vielen unbekannt sein dürfte. Und unterstreicht dies gleichzeitig mit Bildern, die wie moderne Gemälde wirken. Etwa wenn Ziehmutter Anna in ihren traditionellen Kleidern und mit ihrem charakteristischen Hut vor einem Nachtclub in der Stadt steht, wo sie hofft, Clara zu finden. Um sie herum blinken die Neonlichter, aus dem Innern dröhnt Musik. Kontrastreiche Bilder, die hängen bleiben.
1: La Hija Condor läuft jetzt im Kino. Galerien mit Porträts von Personen, die früher einmal mächtig gewesen sind, sie haben eine lange Tradition, reichen bis in die Antike zurück. Die frühere deutsche Bundeskanzlerin Angela Merkel hat nun ebenfalls ein Porträt von sich malen lassen, für die Kanzlergalerie. Der 28-jährige Künstler Jérémy Queyras hat es gemalt. Schon im Vorfeld gab das Porträt viel zu reden, unter anderem, weil ein großes Geheimnis darum gemacht wurde. Gestern Abend wurde das Gemälde nun der Öffentlichkeit vorgestellt, im Bode-Museum in Berlin. Der Architektur- und Kunstkritiker Nikolaus Bernau war dabei. Barbara Peter hat mit ihm gesprochen und ihn gefragt, ob das Porträt denn gelungen ist.
9: Ja, also auf jeden Fall. Ich meine, dieses Geheimnis, das war ja erstmal eine wirkliche brillante Medienstrategie. Das darf man nicht ganz vergessen. Sonst würden wir uns wahrscheinlich übrigens auch nicht über dieses Bild unterhalten. Und ich finde das Bild wirklich auch sehr gelungen. Es ist ja ein etwas konservativ gehaltenes Bild. Das liegt auch selbstverständlich in der Gattung des Porträts selber. Porträts sind nur keine besondere Avantgarde-Haltung. Das ist das eine. Das zweite ist, es ist die Typologie des sogenannten Kniestücks auch fast. Also ein Bild, das die Person ab dem Knie aufwärts zeigt und dann mit dem Gesicht direkt in das Gesicht des Beschauers sehend. Das ist eine ganz typische Struktur des 18. Jahrhunderts. Ja, und dann eben Frau Merkel, sie stützt sich so ganz leicht ab, aber strahlt dabei eben wirklich Autorität und Selbstbewusstsein aus. Und das ist dann doch schon einerseits eine sehr moderne Haltung und das zweite ist halt diese irre kraftvollen Farben. Also sie hat ein ganz kraftvoll strahlend blaues Sakko an und vor einem goldgelben strahlenden Hintergrund. Das ist schon was ganz Besonderes und dann ist es eben auch typologisch wirklich ein Ausnahmebild.
10: Das erklären Sie uns bestimmt gerne, was da Ausnahme daran ist.
9: Ja, ganz klar. Also wenn man das zum Beispiel vergleicht, sagen wir mal mit zeitgenössischen Porträts von Königin Elisabeth II., und von Margaret Thatcher. Ja, Königin Elisabeth II. Hatte real keine Macht, war aber das Symbol der Macht. Während Margaret Thatcher real die Macht hatte, aber eben immer der Königin symbolisch unterlegen war. Und in diesem Spannungsfeld konnten beide Frauen eigentlich nie wirklich auftreten. Während Frau Merkel jetzt eben beides verbindet. Sie hatte die Macht, sie hat immer noch die Autorität und sie kann das auch wirklich in ganzer Fülle ausstrahlen.
10: Und ich gehe davon aus, das ist dir sehr bewusst und sie hat das sehr gezielt so gemacht. so posiert.
9: Aber ganz klar, also selbstverständlich, sie hat zwar nicht die künstlerische Form bestimmt, da war der Künstler tätig, aber sie hat es als Politikerin selbstverständlich bis ins letzte Detail bestimmt. Und das hat sie eigentlich auch ganz offensiv gesagt, als sie begründet hat, warum sie sich eben einen jungen Maler genommen hat.
11: Mir war schon bewusst, dass die Entscheidung für ihn ein kleines Abenteuer war. Uns trennen immerhin mehr als 40 Lebensjahre. Aber es hat mich auch gereizt zu schauen, wie jemand, der am Anfang seines Künstlerlebens steht, auf eine Person schaut, die mehr als 70 Lebensjahre und 30 Jahre aktive Politik auf dem Buckel hat.
10: Und wie blickt der 28-jährige Künstler auf die einstige Bundeskanzlerin?
9: Ja, das ist schon sehr spannend. Man muss sich ja vorstellen, dass er eben einer Generation angehört, die tief geprägt ist von Angela Merkel, die ja zeitweilig sozusagen dachte, das ist die ewige Bundeskanzlerin. Er ist 28 Jahre alt. Und für diese Generation stand Angela Merkel eben für Stabilität und für Sicherheit und für ein Land, das noch nicht die AfD hatte, noch nicht diesen ganzen Druck von rechts und auch nicht den Druck von Trump und auch noch nicht den Krieg von Putin. Der fand zwar schon statt, aber sie haben ihn nicht wahrgenommen. Das heißt, das ist auch wirklich ihre gute Zeit, wenn man so will, oder ihre Jugend, die sich da zeigt. Und das merkt man auch an dieser sehr optimistischen Farben und dem strahlenden Farben in den Augen, wo man so das ganze Gefühl hat, ja, wir schaffen das.
10: Nun gibt es ja schon auch Stimmen, immer mehr tendenziell, die sich kritisch äußern zu Angela Merkel und zu ihrer Politik.
9: Das ist zweifellos so, aber das ist ein Auftragswerk. Es ist ein Auftragswerk von Angela Merkel. Da spielt Selbstkritik nicht die große Rolle. Aber zweifellos für Jeremy Kerrard spielt das eine Rolle. Wie vermittelt er die heutige Person Angela Merkel, die historische Person Angela Merkel, mit einem aktuellen Publikum, wie er selber bei der Vorstellung des Porträts gesagt hat?
12: Wie malt man eine Person, deren Gesicht nun wirklich jeder kennt? Wie wird man ihrer Amtszeit gerecht, aber auch Ihnen als Menschen, den ich über die letzten Monate kennengelernt habe? Und so hoffe ich, dass die Museumsbesucher Sie einerseits sofort erkennen und Sie andererseits auch von einer neuen Seite kennenlernen. Das ist der Balanceakt, den ich hier versucht habe, auf der Leinwand festzuhalten.
9: Man merkt daran, Merkel ist mit Kerrard bestimmt ein Wagnis eingegangen. Nicht zuletzt deswegen, er ist kein Ostdeutscher, er ist keine Frau, was beides quasi gefordert worden war. Er ist ein junger Künstler, überhaupt nicht arriviert. Kein Mensch kennt ihn eigentlich. Er ist ein Künstler mit einer Familie, die eine Zuwanderungsgeschichte hat. Und er steht außerdem noch für deutsch-französische Freundschaft. Das heißt, das sind so alles die Knackthemen, die ihre Regentschaft ausgemacht hat, die sie in eine Person gebunden hat, die sie als Person dann eben auch nochmal gemalt hat. Das ist schon ein ziemlich starkes politisches Statement.
1: Sagt der Architektur- und Kunstkritiker Nikolaus Bernau zur Enthüllung des Porträts von Angela Merkel gestern in Berlin. Das Bild ist bis im Oktober im Bode-Museum in Berlin zu sehen, bevor es ins Kanzleramt wandert. Und das war's für den Moment aus Kultur und Gesellschaft. Mein Name Inora Maurer.
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0: Die Nachrichten von SRF um 14:30 mit Sandro Peter. Der Invalidenversicherung IV droht das Geld auszugehen. Das zeigt eine neue Prognose des Bundesamts für Sozialversicherungen. Hauptgrund sei, dass immer mehr Menschen eine Invalidenrente beziehen, besonders wegen psychischer Erkrankungen. Bundeshausredaktorin Christine Wanner.
1: Dass die IV finanziell in Schieflage gerät, hat sich abgezeichnet, doch hat sich die negative Entwicklung noch verschärft. Im letzten Jahr hat das Sozialwerk 209 Millionen Franken mehr ausgegeben als eingenommen. Das Defizit wird sich gemäß der neuesten Finanzperspektiven noch weiter verschärfen, so dass das Vermögen der IV bis ins Jahr 2031 vollständig aufgebraucht wäre, rechnet das Bundesamt für Sozialversicherungen. Grund für die schlechte Finanzlage sind die steigenden Ausgaben, denn mehr und mehr Menschen erhalten neu eine IV-Rente, viele von ihnen wegen psychischer Erkrankungen. Betroffen sind laut Bund alle Altersgruppen, vor allem aber die jungen Erwachsenen zwischen 18 und 24 Jahren und Menschen zwischen 60 und 64 Jahren. Das Innendepartement wird die finanzielle Schieflage der IV mit der nächsten Reform auffangen und legt seine Pläne dafür früher als geplant im Herbst vor, statt erst Ende Jahr. Vorgesehen sind unter anderem Integrationsmaßnahmen, die dazu beitragen sollen, die IV finanziell zu stabilisieren.
0: Weiter mit zwei Meldungen in Kürze. Im letzten Jahr sind in der Schweiz mehr Menschen krank geworden wegen Lebensmitteln. Das zeigen Zahlen des Bundes. Infektionen mit verschiedenen Bakterien erfolgen meist über tierische Lebensmittel und führen zu Magen-Darm-Erkrankungen. Der Bund schreibt, die Zahlen seien seit mehreren Jahren relativ stabil, aber auf hohem Niveau. Die europäische Polizeibehörde Europol ist gegen Männer vorgegangen, die ihre Partnerinnen betäuben, sexuell missbrauchen und dann Videos und Fotos des Missbrauchs ins Internet stellen. 57 Männer wurden seit April festgenommen, wie Europol schreibt. Es sei das erste Mal, dass Europol gezielt gegen solche Täter und entsprechende Online-Netzwerke vorgegangen sei. Die Börsendaten von SIX. Der Swiss Market Index liegt im Moment bei 14.224 Punkten, ein Plus von 0,8%. Der Euro wird zu 91,94 Rappen gehandelt, der Dollar zu 80,40 Rappen. Das Wetter? Heute ist es meist sonnig bei 28 Grad. Über den Bergen spenden Quellwolken etwas Schatten. Morgen ist es mit einigen Wolkenfeldern nur noch zeitweise sonnig bei rund 26 Grad. Das waren Nachrichten von Radio SRF. Verantwortlich Patrick Walter.
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3: Hier geht es gleich weiter mit einer Recherche, die weit über die Schweiz hinaus für Schlagzeilen gesorgt hat. Im Zentrum die umstrittene US-Tech-Firma Palantir.
4: Palantir hat über 7 Jahre mehrfach versucht, Schweizer Behörden, Kundinnen und Kunden zu gewinnen und ist überall abgeblitzt. Dieses Wort «abblitzen» dürfen wir verwenden. Dieses Wort müssen wir nicht gegen darstellen.
3: Es ist David gegen Goliath. Das kleine, leserfinanzierte Online-Medium recherchiert, der Datenriese Palantir klagt. Oder anders gesagt, plötzlich ging es am Handelsgericht in Zürich um Weltpolitik. Der Ausgang? Ein Sieg für die Pressefreiheit.
5: Denn es zeigt, dass sich ein Tech-Gigant wie Palantir Kritik, sachliche Kritik, faktenbasierte Kritik anhören muss, gefallen lassen muss und nicht einfach ein sogenanntes Tone-Policing vornehmen kann, also nicht den Ton vorgeben, wie über die eigenen Machenschaften berichtet werden soll.
3: 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Mein Name Salvador Atassoy. Palantir verklagt das kleine Schweizer Online-Medium Republik. Diese Schlagzeile ging um die Welt. Dem Guardian war das eine Geschichte wert, der Financial Times und der Süddeutschen. Schnell einmal ging es um Schlagworte wie Pressefreiheit und eben um den Kampf David gegen Goliath. Aber um das zu verstehen, muss man vorne beginnen. Palantir ist ein großes amerikanisches Unternehmen, das auf Big Data spezialisiert ist, auf Überwachung und Analyse. Der Jahresumsatz im vergangenen Jahr lag bei fast 4,5 Milliarden Dollar. Das Geschäft läuft ausgezeichnet. Der Gewinn lag bei rund 1,5 Milliarden Dollar. Palantir kombiniert enorme Mengen an Daten und fügt diese mit KI zu einer Art Lagebild zusammen. findet in den Daten unter anderem also Muster oder Verbindungen.
6: Das Versprechen ist in erster Linie, dass die unterschiedlichsten Datensätze, die bei verschiedensten Behörden in einzelnen Datenbanken, also Datensilos bislang gespeichert wurden, vereinheitlicht werden können, zusammengeführt werden können und analysiert werden können.
3: Das ist Dennis Kipke, Gründer und Direktor des Cyber Intelligence Institutes in Frankfurt am Main.
6: Und der Gedanke ist einfach, dass man Muster in diesen Datensätzen, also wenn man die eben bereichssiloübergreifend bewertet, erkennt, die früher ein einzelner Analyst oder einzelner Polizist, Geheimdienstmitarbeiter eben nicht erkannt hat.
3: Palantir kann Behörden also unter anderem dabei helfen, gesuchte Personen ausfindig zu machen.
6: Gleichzeitig ist es auch so, dass wir zurzeit ja einen wahnsinnigen KI-Boom erleben und es eben dieses AI-Tool dieses Unternehmens, Palantir, als Unternehmen und Behörden auch ermöglicht, große Sprachmodelle eben direkt in Betriebssysteme, Betriebsprozesse zu integrieren, ohne selbst KI-Expertise aufbauen zu müssen.
3: Wie das funktioniert, darüber haben wir im Mai in einer News Plus-Folge gesprochen. Die Ausgabe ist in den Shownotes verlinkt. Der Name Palantir fällt in den Medien immer wieder im Zusammenhang mit einer ganzen Reihe von brisanten Themen. Die Jagd der Migrationspolizei ICE etwa in den USA auf Migrantinnen und Migranten. Oder zum Beispiel im Zusammenhang mit Einsätzen der israelischen Armee. Zu den Kunden gehören Regierungen weltweit, Großbritannien etwa oder Deutschland. Diese Datenaggregation und Interpretation ist gefragt, aber eben international auch sehr umstritten, denn Palantir bietet ein sogenanntes proprietäres Produkt an. Das heißt, wer Palantir nutzt, der ist an Palantir gebunden.
6: Also der Punkt ist, nationale Sicherheit ist ein Kernbereich staatlicher Souveränität. Und das ist etwas, was überall auch in der Europäischen Union, nicht nur in Deutschland, sondern auch in der Schweiz diskutiert wird, weil Palantir ist ein proprietäres Produkt, was aus den Vereinigten Staaten stammt. Das heißt, wenn Behörden hingehen, Sicherheitsbehörden und solche technischen Lösungen einerseits tief in ihre Systeme integrieren, werden sie andererseits abhängig. Zum anderen ist es auch so, Palantir ist eine Blackbox, also weil es ein proprietäres System ist, weiß ich auch nicht, was hat denn jetzt im Einzelnen zu diesen Entscheidungen geführt. Der Algorithmus ist Geschäftsgeheimnis, der ist nicht bekannt und das ist natürlich gefährlich auch zu sagen, zu Zwecken der Gefahrenabwehr im polizeilichen Bereich, Nachrichtendienstbereich, Strafverfolgung, setzen wir ein Analysetool ein, das wir nicht verstehen, weil wir die technischen Hintergründe nicht kennen und auch die Ergebnisse, die generiert werden, nicht richtig nachvollziehen können.
3: Sagt Dennis Kipke, Gründer und Direktor des Cyber Intelligence Institutes in Frankfurt am Main. Für Staaten kann es also wie gehört heikel sein, Palantir zu nutzen und hier setzt die Recherche der Republik an. Vergangenen Dezember publizierte das Online-Magazin in Zusammenarbeit mit dem kleinen Recherchekollektiv WAF mehrere Artikel, die aufzeigen, wie Palantir versucht hat, auch mit der Schweizer Armee ins Geschäft zu kommen. Gestützt auf das Öffentlichkeitsgesetz haben Journalistinnen und Journalisten unter anderem Einsicht in Dokumente der Schweizer Behörden verlangt. Daraus entstand eine Artikelserie, die neue Einblicke gewährt hat, wie Palantir funktioniert. Und diese bestätigen, auch aus Sicht der Schweizer Armee, es gibt durchaus Gründe, die gegen eine Zusammenarbeit sprechen. Hier ein Ausschnitt aus einer REC-Reportage von SRF zum Thema.
7: Das eigentliche Kernstück der Republik-Recherche. Aufgrund des Öffentlichkeitsgesetzes erhalten Sie einen Bericht des Armeestabs zu Palantir Technologies, datiert vom 4. Dezember 2024. 20 Seiten schreibt die Schweizer Armee zu den Systemen von Palantir und kommt zum Schluss, trotz der Vorteile gibt es auch echte
8: Herausforderungen.
7: Zum Beispiel
8: Abhängigkeit von einem US-amerikanischen Anbieter, die potenziell den Verlust der Datenhoheit und der nationalen Souveränität zur Folge haben kann.
7: Das Datenschutzgesetz und ethische Aspekte verstärkten diese Problematik.
8: Da umfassende Datensammlungen und deren Analyse möglicherweise in die Privatsphäre eingreifen und damit rechtliche und ethische Fragen aufwerfen.
7: Der Bericht des Armeestabs kommt zum Schluss.
8: Die Schweizer Armee sollte Alternativen zu Palantir in Betracht ziehen.
3: In einer Stellungnahme widerspricht Palantir dieser Darstellung.
8: Nach unserem Verständnis beruhte die Empfehlung gegen den Einsatz der Palantir-Software auf einer ersten internen Bewertung und stellte keine formelle Entscheidung dar.
3: Dass Palantir nach Veröffentlichung der Artikelserie die Republik verklagt hat, gab der Geschichte dann erst recht Schub. Schnell war in den Medien die Rede von David gegen Goliath. Ein internationaler Milliardenkonzern verklagt ein kleines, userfinanziertes Online-Medium mit heute knapp 36.000 Mitgliedschaften und Abos. In einem vielbeachteten LinkedIn-Beitrag sprach ein Palantir-Manager von Verzerrungen in der Republik Syrie und grenzwertigen Andeutungen zu Verschwörungstheorien. Die Forderung, die Republik müsse eine ausführliche Gegendarstellung publizieren. Genauer gesagt, eine Gegendarstellung zu 23 Punkten. Oder anders ausgedrückt, plötzlich ging es vor dem Zürcher Handelsgericht um Weltpolitik, wie Netzpolitik titelte. An der Recherche waren mehrere Personen beteiligt. Zwei davon, Lorenz Nägeli vom WAF-Recherche-Kollektiv und Adrian Fichte von der Republik, haben zugesagt, darüber zu sprechen und darüber, wie es ist, wenn man als Medienschaffende plötzlich von einem internationalen Milliardenkonzern verklagt wird.
9: Naja, also ich glaube, es schüchtert natürlich ein und löst natürlich etwas aus. Und ich glaube, das haben wir danach auch gemerkt, dass es dann ja auch Folgen hat. Und gleichzeitig hat es ja irgendwie auch aufgezeigt, dass es möglich ist, in ja einer Kooperation von zwei kleinen Akteuren einen Milliardenkonzern auch herauszufordern, wenn man hartnäckig zu ihm recherchiert und Fakten, Informationen ans Licht zerrt, die die Öffentlichkeit interessiert und vorher nicht gekannt hat. Also ich glaube, es gibt dieses zweischneidige Schwert davon, was es auslöst bei uns.
4: Also ich finde, es ist eine große Ehre, die uns da zuteil wird, weil das heißt, sie haben uns sehr ernst genommen, sie haben unsere Recherchebefunde sehr ernst genommen und es hat unsere Recherche eigentlich noch bekannter gemacht. Also es ist ein ambivalentes Gefühl von Einschüchterung und gleichzeitig eben auch, ja, wir sind ein bisschen geschmeichelt gewesen, als sie schon uns ankündigten, dass sie dann sonst gerichtlich vorgehen, falls wir diese Gegendarstellungsforderungen nicht abdrücken.
3: Lorenz Nägeli, Sie haben vorhin gesagt, es hatte Folgen. Was haben Sie damit gemeint?
9: Naja, ich glaube, als die Klage eingereicht wurde, bedeutete es ja auch, dass wir dieses summarische Verfahren führen mussten. Und dieses hatte natürlich Folgen in Bezug auf Aufwand. Also es ist viel zusätzlicher Rechercheaufwand, um dieses Hin und Her, also es ist so ein Schriftenverkehr, der dann entsteht, zu führen. Und ich glaube, das hat einerseits viele Ressourcen gebunden. Und auf der anderen Seite hatte eben auf dieser Gefühlsebene natürlich dieses Geschmeichertsein und gleichzeitig aber natürlich auch viel Druck als Folge, weil man plötzlich ja auch in einen gigantischen Fokus, ja fast schon Weltöffentlichkeit irgendwie steht mit dieser Geschichte und das auch Druck auslöst auf die Frage, hält das stand, wovon wir immer überzeugt waren, aber was uns natürlich die letzten Monate intensiv beschäftigt hat.
3: Bleiben wir bei diesem riesigen Druck, oder? Die Financial Times hat ja dann einen langen Artikel geschrieben. Plötzlich ist man ein Begriff in der Journalistenwelt, europaweit, international. Was macht das mit der eigenen Arbeit?
4: Also wir haben enorme Solidarität erfahren, international von Journalismusorganisationen, von anderen Medien. Wir sind jetzt auch noch besser vernetzt mit anderen europäischen Medien, die auch zu Palantir recherchieren, auch Teil eines Netzwerks. Also insofern haben wir da wirklich einen großen Mehrwert erhalten. Und natürlich schon, wenn die Financial Times sich dafür interessiert und eben auch ein Guardian, dann ist es eigentlich ein bisschen das, was wir erhofft haben, weil die Befunde unserer Recherche haben wir eigentlich schon bei der Veröffentlichung gedacht, die werden im besten Fall diesen Diskurs auslösen, weil es die absolute Ausnahme der Regel ist. Also wir haben aufgezeigt, dass eben staatliche Behörden nicht mit Palantir zusammenarbeiten wollen. Und das ist momentan eigentlich wie ein anderer Trend zu all den Schlagzeilen aus 2025, wo es überall hieß, Verkaufsabschluss hier, Verkaufsabschluss dort. Und wir haben uns erhofft, dass das eben diesen Diskurs auslösen wird in Deutschland und in England. Und genau dieses Kalkül ist jetzt eigentlich auch aufgegangen.
3: Sprechen wir noch kurz über die Recherche an sich. Irgendjemand hatte die Idee aus irgendeinem Grund. Was eure Recherche hier auszeigt, ist, dass ihr euch wesentlich intensiver mit Palantir befasst habt, als das viele andere international bisher gemacht haben. Wessen Idee war das und wieso?
9: Also die Idee, sie entstand, ja, wie man sich vielleicht vorstellt, im Feierabendbier bei einem Brainstorming innerhalb des WAF-Recherche-Kollektivs, wo wir gesagt haben, setzen wir uns zusammen, überlegen wir uns, was könnten Geschichten sein, die wir unbedingt gerne angehen würden. Und da kamen wir auf Palantir, weil wir haben gemerkt, 2021 sind die hier mit einem großen Knall, haben sie da den European Hub, den vermeintlichen Altendorf, eröffnet. Und nachher wurde es ganz ruhig. Und man hat irgendwie nichts mehr gehört. Und wir wollten wissen, was tun sie in der Schweiz? Wie viele Mitarbeiter haben sie? Gibt es Verträge mit Schweizer Behörden? Und so weiter und so fort. Und haben uns dann überlegt, welche Methoden Methodologie könnten wir irgendwie anwenden, um mal so erste Informationen dazu abzugrasen, und haben dann ja auf der einen Seite diese aufwendigen und ausführlichen Öffentlichkeitsgesetzanfragen lanciert bei 41 Bundesstellen, haben Polizeien angefragt, sind an den Standort in Altendorf-Schwyz gereist, haben das Treuhandbüro in Zürich kontaktiert und so weiter. Und daraus ist dann eigentlich schrittweise diese Recherche entstanden. Und als wir dann einen ersten Einblick hatten, haben wir dann diese Partnerschaft mit der Republik eingehen können. Und das war dann irgendwie ein großer Match, um das dann zusammen zu Ende zu bringen.
4: Genau, wir haben dann weitergeschaut, wo gibt es noch Lücken, wo können wir sicher gehen, dass es wirklich keine Zusammenarbeit besteht oder auch keine Annäherung, weil am Schluss haben wir da wirklich diese Annäherung dokumentiert von Palantir bei den verschiedenen Behörden und hatten dann auch unsere Kontakte spielen lassen, also Quellen, die man halt auch hat bei den Behörden, und nochmal nachgefragt, kann das wirklich sein? Und haben uns auch gefragt, wenn dieser Standort Zürich immer wichtiger wird, was bedeutet das bezüglich unserer Gesetze der Tech-Konzerne? Also fällt Palantir unter gewisse Gesetze wie Exportkontrolle oder eben dieses Söldnergesetz, bei dem verschiedene private Firmen Dienstleistungen für Kriegsparteien erbringen? Muss das gemeldet werden? Fällt das unter eine Meldepflicht? Muss das reguliert oder verboten werden? Und wir haben uns das vor allem vertiefter angeschaut, eigentlich auch nach dem Gespräch mit den Palantir-Ansprechpersonen, die uns gesagt haben, ja, das wird sozusagen der Europa-Hub. Zürich wird für uns immer wichtiger und relevanter. Das war auch ein sehr offenes Gespräch. Und dann haben wir gedacht, na gut, dann schauen wir das an, wie wir das auch für Google Zürich und andere Tech-Konzerne angeschaut haben. Und das hat eigentlich dieses ganze Bild komplettiert. Also der Standort Palantir in Zürich und gleichzeitig eben auch diese Frage, die halt schon länger in der Luft war, was macht eigentlich Palantir in der Schweiz bei den staatlichen Behörden? Weil bekannt war ja, dass Zusammenarbeit mit der Privatwirtschaft sehr eng ist, mit Ringier, mit Swiss Re, dem Rückversichererkonzern und auch den Banken. Aber über Behörden war bislang nichts bekannt, außer dass Palantir einmal offerierte, 2021 oder 2020 dem Bundesamt für Gesundheit für das Monitoring der COVID-19-Pandemie und da gescheitert ist. Aber es lag einfach schon immer in der Luft, und die Republik war immer auch im Gespräch mit dem WAF-Recherche-Kollektiv, dass wir das einfach einmal systematisch anschauen sollen.
3: Sagt die Republik-Journalistin Adrienne Fichter. Mitte Juni kam das mit Spannung erwartete Urteil. Die Darstellung der Tatsachen in der ursprünglichen Artikelserie sei weitestgehend korrekt, heißt es da. Auch die sprachlichen Wertungen zu den Rechercheergebnissen waren nach Angesichts des Gerichts zulässig. Oder in Zahlen? 22 der 23 geforderten Gegendarstellungen wurden abgewiesen. Ein Punkt betrifft die Entstehungsgeschichte eines Softwareprodukts von Palantir. Diese sei korrekturbedürftig. Bei den beteiligten Teams sei die Erleichterung groß gewesen, sagt Lorenz Nägeli vom WAF-Recherche-Kollektiv.
9: Ja, also ich meine, für uns war es natürlich auch angesprochen auf irgendwie den Druck und die Spannung eine große Erleichterung. Und wir betrachten das Urteil ja am Schluss auch als großen Sieg, ja auch als Niederlage für Palantir und insbesondere natürlich auch als eine Validierung unserer gemeinsamen Recherche von Waffenrepublik, weil es ja bedeutet, dass diese ausführlichen Gegendarstellungen, wo sich Palantir auch irgendwie das Recht holen wollte, eine Art Tone-Policy zu betreiben aus unserer Sicht, ja ihnen nicht gewährt wurde. Und das heißt, dass dort, wo wir Fakten basiert berichtet haben, diese als Fakten wahrgenommen wurde und die Teile, die dann halt eben werbende Aussagen enthielten, auch als solche waren und auch unser Umgang damit, wie wir das Unternehmen damit konfrontieren, bevor wir eine Geschichte veröffentlichen, vom Gericht am Schluss als valide und solide beurteilt wurde. Und ich glaube, das freut uns extrem und ich glaube, das hat auch aus unserer Perspektive ist das eine wichtige Stärkung der Pressefreiheit in einem Moment, wo sie auch von unterschiedlicher Seite auch immer stärker unter Angriff steht.
4: Und wir waren wahnsinnig erleichtert, weil das vom Bauchgefühl her und von der ganzen geleisteten Arbeit, wir haben wirklich viel in diese Verteidigung auch investiert. Also ich allein habe mir allein 10 bis 12 Arbeitstage ihr auch investiert in diesen Schriftenwechsel, weil das ging ja über mehrere Runden. Das war ja nicht einfach nur diese Klage gegen Darstellungsforderung, sondern nach unserer Replik, dann die Duplik und so weiter. Das war ein ständiges Hin und Her, eben dieses summarische Verfahren, in dem das am Schluss beurteilt worden ist. Und es zeigt, dass es eben auch, wie man auf Schweizerdeutsch sagt, es hat verhebt. Also diese ganze Recherche und auch die Verteidigung davon hat diesen Maßstäben standgehalten. Die Befürchtung war immer, dass ein oder eben dass mehrere Punkte durchkommen und dass diese Strategie der Palantir-Anwälte, die halt wirklich ein bisschen American-Style ist, man flutet uns mit absolut absurden, irrelevanten Punkten, man verdreht uns das Wort, man behauptet ständig Dinge, die wir nie geschrieben haben. Also die ganze, diese Rechtsschriften waren gespickt von wirklich teilweise irreführenden Behauptungen und die Justiz hat das durchschaut. Und darüber war ich persönlich einfach wirklich sehr, sehr froh, dass die das durchschaut hat und gesagt hat, wir prüfen das streng nach diesem Artikel im Zivilgesetzbuch, nach diesen Maßstäben, nach Werturteilen, nach Herabsetzung, nach persönlicher Betroffenheit. Und die Erleichterung war riesig. Super wäre natürlich gewesen, 23 Passagen, also 23.0 sozusagen. Aber immerhin, ich meine, jede dieser Passagen enthielt mehrere Forderungen. Also so technisch gesehen waren es viel mehr als 23 Passagen. Wir konnten die wirklich alle abwehren. Darauf sind wir auch sehr stolz.
3: Genau, aber eine Passage müsst ihr ändern. Könnt ihr das nachvollziehen?
4: In Teilen. Wir müssen es ehrlich gesagt noch genauer analysieren, weil wir haben in dieser Passage ein internationales Medienhaus zitiert. Wir haben eine Referenz zitiert, die bis heute noch keine Gegendarstellung enthält. Und wir müssen es wirklich noch genauer anschauen, ob es wirklich damit zu tun hat oder ob es mit einem bestimmten Wort zu tun hat. Wir müssen das wirklich noch genauer analysieren mit unserem Anwalt. Aber wir haben auch die Evidenz dazu online gefunden, wo wir sagen, doch, das kann man eigentlich in dieser Form kann man das publizieren. Und wir haben das jetzt auch publiziert im zweiten Artikel. Da geht es um meine Software und wie sie, ja, für welche Szenarien sie ursprünglich entwickelt worden ist.
9: Ja, und was ich schon wichtig finde, dazu ergänzen, dass, correct me if I'm wrong, aber in meinen Augen die Passage ja auch ein absolutes Nebengleis ist vom Argumentar.

0: geschaffen haben, wo man sagen würde, hey, aber wenn ihr dieses Unternehmen als XY bezeichnet, dann müsst ihr das dem Unternehmen, bevor ihr das publiziert, vorlegen. Und das finden wir halt, würde freie und kritische Berichterstattung unfassbar empfindlich schwächen. Und ich glaube, deshalb ist es auch so wichtig, dass wirklich die allermeisten Punkte abgelehnt wurden. Und
1: was ich auch noch ergänzen möchte, ist, dass Panathea versucht hat, diesen einen Punkt als Gewinn zu verkaufen. Sie haben versucht, in einer sehr knapp gehaltenen Medienmitteilung diesen einen Punkt als Recht auf Gegendarstellung, das ist auch ihr gutes Recht, ihre PR-Strategie, dies zu verkaufen den Medien. Die allermeisten Medien sind nicht darauf reingefallen. Die haben zuerst gewartet, bis sie dieses Urteil sehen, bis sie auch den Anhang bekommen, weil das haben sie von Panathea nicht erhalten, das Urteil selber, wo ganz klar ist, dass wir eben in 22 Punkten gewonnen haben. Und wie jetzt Lorenz schon sagte, es ist ein absoluter Nebenschauplatz. Ihnen ging es vor allem um Teil 1. Und da wurden alle Gegendarstellungsforderungen abgelehnt. In Teil 1 geht es um dieses Framing, dass Palantir in der Schweiz bei den Staaten gescheitert ist. Das haben sie angegriffen. Dieses Framing hat ihnen auch nicht gepasst. Das wissen wir auch aus Insiderquellen. Es geht wirklich um die Bekämpfung dieses Framings, dass Palantir in einem Staat, in einem europäischen Staat gescheitert ist. Und mit dieser Strategie sind sie nicht durchgekommen.
2: Sagt Adrian Fichte von der Republik. Tatsächlich hat Palantir das Urteil in einer ersten Stellungnahme begrüßt.
3: Wir begrüßen, dass das Zürcher Handelsgericht unseren Anspruch auf Publikation in einer Gegendarstellung bestätigt hat. Es ist ein zentraler Bestandteil einer offenen Debatte in unserer Gesellschaft, dass bei wichtigen Themen beide Seiten gehört werden.
2: So Palantir auf Anfrage des Medientalks.
3: Das Gericht hat die Republik verpflichtet, eine Gegendarstellung zu einem zentralen Aspekt des Artikels über die Geschäftstätigkeit von Palantir zu veröffentlichen. Die übrigen Passagen hat das Gericht als außerhalb des engen prozessualen Anwendungsbereichs des Gegendarstellungsrechts beurteilt, insbesondere weil es diese als Meinungsäußerungen und nicht als Tatsachenbehauptungen qualifizierte.
2: Palantir hat das Urteil in einem langen Blogbeitrag kurz nach der Eröffnung kommentiert, den Kommentar aber kurz darauf wieder gelöscht. Warum? Darauf gab man auf Nachfrage keine Antwort, betont aber, dass man die Grundsätze der Pressefreiheit respektiere. Man habe nicht verlangt,
3: dass die beiden Artikel angepasst oder gar gelöscht werden. Wir wollten lediglich von unserem Recht auf Gegendarstellung Gebrauch machen, da die Artikel aus unserer Sicht gewisse Informationen verdrehen und missverständlich darstellen.
2: Darum, so Palantir auf Anfrage, verzichte man auch darauf, das Urteil des Zürcher Handelsgerichts anzufechten. Man akzeptiere den Entscheid. Bei der Republik dürfte dieser Entscheid mit Erleichterung aufgenommen werden. Auf einen Weiterzug werde man auch hier mit großer Wahrscheinlichkeit verzichten, heißt es auf Anfrage. Damit ist klar, das Urteil dürfte nach dem Ende der Einsprachefrist Mitte Juli wohl in Kraft treten. Ein großer Sieg für die Pressefreiheit, sagt Valentin Rubin von der Nichtregierungsorganisation Reporter ohne Grenzen.
4: Das ist sehr begrüßenswert für die Medien in der Schweiz, natürlich für die Republik auch, aber für die Medien in der Schweiz und international. Denn es zeigt, dass sich ein Tech-Gigant wie Palantir Kritik, sachliche Kritik, faktenbasierte Kritik anhören muss, gefallen lassen muss und nicht einfach ein sogenanntes Tone-Policing vornehmen kann, also nicht den Ton vorgeben, wie über die eigenen Machenschaften berichtet werden soll. Und das heißt, dass die Kritik, die die Republik geäußert hat, dass die wasserdicht war und dass man auch als kleine Redaktion gegen einen US-amerikanischen Tech-Giganten bestehen kann vor Gericht. Und das ist natürlich sehr erfreulich und sendet positive Signale für investigative Recherchen in der Schweiz.
2: Übrigens, die internationale Aufmerksamkeit hat der Republik einiges gebracht. Nebst, wie gehört, neuen Kontakten, eben auch neue Abonnenten. Laut Statistik ist die Zahl der Mitgliedschaften im Zuge der internationalen Berichterstattung der vergangenen Monate um rund 2000 gestiegen. Das war's vom Medientalk. Alle Infos zur Sendung gibt's in den Shownotes. Uns gibt's wieder nach der Sommerpause im August. Mein Name, Salvador Atassoy.
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0: Die Nachrichten von SRF um 3 mit Lukas Siegfried. Der ehemalige Chef der Solothurner Spitäler hat zu viel Geld bezogen. Das zeigt eine Untersuchung, die der Regierungsrat vorgestellt hat. Der ehemalige Chef habe mehr als 500.000 Franken zu viel ausbezahlt bekommen in 10 Jahren im Amt. Auch sonst habe es bei der Solothurner Spitäler AG massive Verstöße gegen das Personalrecht gegeben. Durch diese Unregelmäßigkeiten ist die Solothurner Spitäler AG geschädigt worden und nicht der Kanton, wie die Regierung schreibt. Sie fordert nun die Rückzahlung von unzulässig ausbezahlten Geldern und verschiedene weitere Massnahmen. Weiter mit zwei kürzeren Meldungen. Die EFTA-Staaten inklusive der Schweiz haben mit Vietnam ein Freihandelsabkommen abgeschlossen. Damit verpflichtet sich die Schweiz, sämtliche Zölle auf Industrieprodukte und Fisch aus Vietnam abzuschaffen. Vietnam wird seinerseits in den nächsten Jahren die Zölle auf zahlreiche Produkte streichen. Das gilt zum Beispiel für Uhren, Maschinen oder auch Käse und Schokolade. Zur EFTA, der Europäischen Freihandelsassoziation, gehören neben der Schweiz auch Island, Liechtenstein und Norwegen. Und das Initiativkomitee der Ernährungsinitiative hat seinen Abstimmungskampf lanciert. Abgestimmt wird Ende September. Die Initiative fordert, dass die Schweiz mehr Nahrungsmittel selbst herstellt. 70% sollen hierzulande produziert werden. Aktuell sind es rund 50%. Dafür brauche es vor allem mehr pflanzliche Lebensmittel. Außerdem will die Initiative das Trinkwasser besser schützen. In Österreich hat das oberste Gericht ein Urteil gegen den ehemaligen Immobilienunternehmer René Benko bestätigt. Die Richterinnen und Richter haben eine Beschwerde Benkos abgewiesen. Benko ist der Gründer der Signa-Gruppe. Diese war unter anderem an der Schweizer Warenhauskette Globus beteiligt. Ende 2023 ging die Signa-Gruppe Konkurs. Benko wurde zunächst zu 2 Jahren Haft verurteilt, weil er seine Gläubiger geschädigt haben soll. In einem anderen Punkt wurde er freigesprochen. Den Freispruch hat das oberste Gericht in Wien jetzt aber aufgehoben. Der Fall geht deshalb nochmals zurück an die Vorinstanz, das Landgericht in Innsbruck. Dieses muss auch die Höhe der Strafe gegen Benko neu festlegen. Bleiben die Wetteraussichten. Heute ist es meist sonnig, morgen noch zeitweise sonnig bei 26 bis 28 Grad. Und im Süden bleibt es meist sonnig bei 32 Grad. Das waren Nachrichten von Radio SRF, verantwortlich Patrick Walter.
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2: Und hier bei Ihrem Infosender SRF News geht es jetzt gleich um die Frage, wie künstliche Intelligenz und die Digitalisierung generell das Sprachenlernen verändern. Sie hören die Sendung Kulturplatztag vom 2. 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
3: Meine Apps, meine Freunde und Helfer, immer und überall, beispielsweise im Ausland, wenn ich nur Bahnhof verstehe und wissen möchte, wie ich denselben finde. Immer mehr Leute verlassen sich auf Übersetzungstools in ihrem Smartphone. Lohnt es sich angesichts dieser Technologie also noch mit viel Aufwand eine Fremdsprache zu lernen? Oder reicht es sich mit einer Sprachlern-App einfach das Wichtigste derjenigen Sprachen anzueignen, die man häufig braucht? Und funktioniert das überhaupt? Was ist mit Sprachlern-Apps möglich und was dann doch nicht? Es sind eine Menge Fragen, die sich stellen, wenn es darum geht zu entscheiden, ob und wie wir angesichts von künstlicher Intelligenz als Erwachsene neue Fremdsprachen lernen sollen. André Perler ist bei SRF Spezialist für Sprache. Er hat sich aufgemacht und zum Thema recherchiert. Und jetzt sitzt er bei mir live im Kulturplatz Talk. Herzlich willkommen, André.
4: Guten Morgen.
3: Sag einmal, André, wann hast du denn zuletzt eine neue Sprache gelernt und wie?
4: Also vor ein paar Jahren habe ich mit Duolingo Schwedisch gelernt und habe dann auch noch einen Abendkurs gemacht für so 2 Jahre. Und die letzten Wochen habe ich dann einen kleinen Selbstversuch gemacht im Rahmen meiner Recherchen. Und da habe ich so 2 Wochen lang Kroatisch gelernt mit einem KI-basierten App, TalkPal heißt das.
3: Und wie ist es dir dabei ergangen?
4: Im Schwedischen bin ich mittlerweile recht gut, aber beim Kroatischen jetzt noch überhaupt nicht. Da haben die 2 Wochen nicht gereicht. Da müsste ich noch deutlich mehr Zeit aufwenden.
3: Jetzt für alle, die bisher noch nie in die Nähe einer Sprachlern-App gekommen sind. Wie funktioniert denn das Sprachenlernen mit dieser App genau?
4: Also wenn wir jetzt das TalkPal nehmen, da gibt es am Anfang so einen Anfängerkurs, der ist recht ähnlich wie bei Duolingo. Also man muss Sätzchen übersetzen, man schreibt die dann auf, die Übersetzung, oder sagt sie auch ins Telefon, oder man muss Wörter in die richtige Reihenfolge bringen. Und es gibt sogar kleine Konversationen, zum Beispiel mit dem Nachbar, also gespielt, aber die sind vorformuliert und man muss einfach eine der beiden Seiten nachplappern. Das ist sehr niederschwellig, sehr spielerisch, und es gibt auch immer so ein Pling, das so befriedigt, wenn man eine Aufgabe richtig gelöst hat. Und wenn man dann fortgeschritten ist, ist es jetzt auch möglich, mit diesem App TalkPal freie Konversation zu führen mit einem KI-Avatar. Und das, da kann man auch mit historischen Persönlichkeiten reden oder zum Beispiel telefonieren mit dem Avatar.
3: Und das funktioniert?
4: Ja, also ich kann dir das kurz zeigen.
3: Ich bitte darum.
4: Eben, das wäre jetzt der Anrufmodus, und ich habe es jetzt auf Italienisch eingestellt, weil mein Kroatisch noch nicht gut genug ist.
3: Schade.
4: Und das tönt dann so. Also das ist die Emma.
5: Ciao André, sono Emma, la tua insegnante di italiano. Sono molto felice di conoscerti. Come stai oggi?
4: Jetzt rede ich da rein. Ciao, sto bene, grazie, e tu?
5: Benissimo. Grazie André. Sono contenta che tu stia bene. Parli un po' di italiano?
4: Sì, ma solo un po'. Und dann verarbeitet das jetzt wieder mein Signal, oder?
5: Ottimo, André. Va benissimo iniziare con poco. Cosa ti piace fare nel tempo libero?
4: Ja, und das geht dann
3: und so weiter. Und genau, so weiter. Genau. Vorher warst du wahrscheinlich die App verwirrt, weil du noch die Erklärung gegeben hast, was du jetzt machst. Da war sie wahrscheinlich einen kurzen Moment irritiert, nehme ich an. Also, wie ist das denn möglich? Da braucht sie eine Technologie. Wie ist die aufgebaut? Oder anders gefragt, was ist das für eine Logik, für eine Mechanik in dieser App?
4: Also man muss da vielleicht unterscheiden zwischen diesem Dialogmodus, dem freien Dialogmodus, und den einfacheren Übungen. Also die Übungen, da wird mein Signal, also ob jetzt das schriftlich ist oder reingesprochen, wird abgeglichen mit einer Art Lösung. Und wenn das dann übereinstimmt, dann ist es dann eben richtig, und dann gibt es eben dann dieses Bling. Und bei der freien Konversation, da kommt jetzt wirklich kommen die Fortschritte der KI, der künstlichen Intelligenz, ins Spiel. Da sind es dann die KI-Sprachmodelle, die Sprache verarbeiten können und eben vor allem auch selber generieren. Und darum kann dieser KI-Avatar auf das eingehen, was ich sage, und entsprechend antworten und so ein Gespräch entwickeln, das dann in irgendeine Richtung gehen kann und nicht schon vorformuliert ist. Und das Zweite, was neu ist, dank KI, ist so die personalisierte Rückmeldung. Also das sagt einem dann, was man schon gut gemacht hat, was noch besser werden könnte, wo man sich fokussieren könnte in der Zukunft. Und das ist jetzt bei TalkPal, bei diesem App, das ich ausprobiert habe, noch nicht wahnsinnig gut. Also es ist ziemlich generisch noch, die Rückmeldung. Aber da kann man sich vorstellen, dass das in Zukunft auch noch viel besser wird und eigentlich eine ähnliche Rückmeldung geben kann wie ein menschlicher Lehrer.
3: Und es spricht dich mit deinem Namen an. André, das hilft natürlich auch, so eine Art Bindung zu simulieren, würde ich mal sagen. Genau. Also die Apps, die ich bisher gesehen habe, die sind alle ziemlich bunt, es gibt viele Bilder und vor allem variieren dann auch die Aufgaben. Hilft das jetzt wirklich oder besteht dann vor lauter spielerischem Zugang nicht eher die Gefahr, dass die UserInnen, die User die Sache gar nicht so richtig ernst nehmen?
4: Nein, also das Spielerische ist eigentlich, das weiß man auch vom anderen Sprachenlernen, auch mit Kindern, das ist eigentlich etwas sehr Gutes. Je mehr Spaß es macht, desto mehr und lieber macht man es auch und lernt tendenziell auch mehr. Aber die Apps, die haben natürlich, ihr Interesse ist nicht, dass wir eine Sprache möglichst gut lernen, sondern dass wir möglichst viel Zeit auf diesen Apps verbringen, weil gerade in der Gratis-Version gibt es da auch Werbung, wo sie Geld damit verdienen. Und je mehr wir da drauf sind, desto mehr sehen wir auch die Werbung, desto mehr Geld nehmen sie ein. Also diese sogenannte Gamification, also das spielerische Lernen, auch mit Belohnungen und mit Punkten und Diamanten und weiß nicht was, was man alles sammeln kann. Und auch antreten gegen andere in Ligen und so weiter. Also das ist sehr ausgeklügelt. Das ist natürlich auch im Interesse dieser App-Betreiber. Und je nachdem gibt es auch so aggressive Erinnerungen, wenn man mal einen Tag verpasst hat mit dem Sprachenlernen. Das gibt dann Push-Nachrichten aufs Handy oder E-Mails. Und bei Duolingo gibt es ja wirklich so emotionale Erpressung. Also ich warte jetzt die letzte Aufruf, ich bin am Verzweifeln. Das kann natürlich nerven, aber es kann einem halt auch wirklich bei der Stange halten, dass man nicht aufhört, eine Sprache zu lernen.
3: Das ist wahrscheinlich ein bisschen eine Temperamentsache. Und Push-Nachrichten kann man ja auch einfach ausschalten.
4: Das stimmt.
3: Das ist auch noch eine Möglichkeit. Wer mit der App lernt, kann das immer und überall. Er oder sie wird dabei in aller Regel nicht beobachtet, außer macht es gerade im Zug. Man muss sich also nicht schämen. Wie wichtig ist dieser Aspekt bei der ganzen Sache?
4: Also laut dem Spracherwerbsforscher Raphael Bertele von der Uni Freiburg, mit dem ich gesprochen habe, ist das wirklich zentral. Untersuchungen zeigen, dass Lernerinnen und Lerner mit Sprachlern-Apps sehr gute Lernerfolge erzielen können, eben auch, weil sie nicht sich schämen gegenüber einem Chatbot, weil das eben nicht ein richtiger Mensch ist. Und die Erfolge durch Apps können durchaus auch so klassischen Sprachunterricht konkurrenzieren. Und am allerbesten, zeigt die Forschung, ist eine Kombination aus beidem.
3: Also dass man quasi mit der App anfängt und dann am lebenden Objekt weiterübt,
4: ja, oder
3: idealerweise.
4: Oder auch abwechslungsweise, also dass man vielleicht die sozusagen als Hausaufgabe noch eine Viertelstunde mit der App lernt.
3: Jetzt, wenn wir von Niederschwelligkeit reden, dann gehört natürlich auch die Frage nach den Kosten dazu. Wie viel muss man denn so aufwerfen für eine App, wenn man einsteigt?
4: Also es gibt Gratis-Versionen, die dann aber manchmal etwas abgespeckt sind oder dann halt voller Werbung. Und wenn man bezahlt, dann ist das im Monat vielleicht 15, 20 Franken höchstens. Also es ist schon deutlich günstiger als ein Abendkurs. Das ist ja im Monat rasch mal dreistellig.
3: Das ist einfach die Frage, wie viele Jahre man die App verwendet, je nachdem.
4: Ja.
3: Das ist dann eine andere Frage. Jetzt mal angenommen, ich habe mich entschieden und ich bin auch einigermaßen diszipliniert mit dem Üben. Wie weit kann ich denn mit der App überhaupt kommen? Und sagen wir mal zum Beispiel in Sachen Wortschatz.
4: Ja, das gibt schon eine recht gute Basis. Das habe ich bei Duolingo gemerkt, als ich Schwedisch gelernt habe. Nachdem ich da quasi fertig war mit dem Duolingo, also das ging schon so ein Jahr, zwei, da habe ich dann so Radionachrichten auf einfaches Schwedisch, in einfachem Schwedisch verstehen können. Und ich konnte dann in einen Abendkurs gehen, der dann schon für Fortgeschrittene war. Also ich habe da schon ein bisschen überspringen können dann. Aber ja, irgendwann stößt man schon an Grenzen bei so einem App.
3: Kommt ja dann auch noch drauf an, was einen dann interessiert, welche Themen. Wie sieht es denn aus im Hinblick auf die Grammatik und auf die Systematik von Sprachen?
4: Das wird in den meisten dieser Apps nur nebenbei gelernt. Also man hat da eben Sätzchen und so, die man nachspricht oder übersetzt. Und da, mit der Zeit versteht man schon einige Regelmäßigkeiten und Gesetzmäßigkeiten der jeweiligen Sprache. Aber es gibt keine Grammatikübungen, keine Konjugationsübungen in den Apps, die ich kenne. Aber das kann man sich dann halt einfach selbst noch nebenbei holen. Im Internet gibt es dafür viele Sprachen Materialien dazu. Oder von einem Chatbot, jetzt nicht im App selber, sondern von irgendeinem Chatbot im Internet, kann man sich das auch zuschneidern lassen, so eine Grammatikübersicht.
3: Wenn man weiß, wie das geht und wenn man bereits sprachaffin ist, das ist ja immer dann auch noch die Frage.
4: Ja, das braucht dann schon auch ein gewisses Niveau, denke ich, ja.
3: Jetzt kommen wir zur Gretchenfrage. Du hast ja vorhin das so vorbildlich vorgemacht, aber ist es so, wirkt man wirklich zum Sprechen gebracht mit diesen Apps?
4: Ja, also Sprechen gehört schon von Anfang an auch dazu. Also als ich da Kroatisch gelernt habe, wirklich die allererste Aufgabe war wirklich einen Satz nachsprechen und dann gab es eben auch die Rückmeldung, ob ich das schon gut ausgesprochen habe. Aber man plappert da schon einfach nach am Anfang. Aber es ist ja logisch, man kann am Anfang noch nicht frei formulieren. Dann,
3: klar,
4: ja. Und später eben, wenn man ein gewisses Niveau hat, kann man eben dann mit der freien Konversation wirklich auch viel Sprechen üben.
3: stellt sich die Frage noch, wie das ist mit dem Akzent. Also das ist ja dann für die KI schwierig, dir mitzuteilen, dass dein Akzent dann doch sehr nach einem Kanton im Westen klingt und nicht nach dem, was sie sich vorstellen.
4: Ja, also jetzt wieder, ich spreche wieder über TalkPal, das App, das ich ausprobiert habe. Da ist die Aussprachebewertung sehr, sehr nett. Also bereits in den ersten Übungen beim Kroatischlernen habe ich da immer 90 oder mehr von 100 Punkten bekommen für die Aussprache. Oder die Prüfung funktioniert halt einfach irgendwie nicht so gut, ob jetzt meine Aussprache genau an das herankommt, wie ein Muttersprachler oder eine Muttersprachlerin spricht. Und auch die Sprachausgabe der KI, also wir haben das ja vorhin gehört mit dem Italienischen, da hat es jetzt wirklich ziemlich gut geklungen, aber beim Kroatischen, bei den Setzli-Aufgaben hatte ich schon auch das Gefühl, da ist manchmal ein Wort abgehackt oder die Satzmelodie hört am Schluss nicht so schön auf, sondern geht am Ende rauf. Und dann habe ich das Gefühl, ja, ist das jetzt so im Kroatischen oder ist das ein KI-Fehler? Und da gibt es schon auch das Risiko, dass ich vielleicht das nicht so richtig gut lerne. Und man muss auch da sagen, wegen der Sprachausgabe und wegen der Konversations-KI, die Apps, diese Sprachlern-Apps, das hat mir SRF Digitalredaktor Guido Berger gesagt, die verwenden nicht die allerbeste KI, die auf dem Markt ist, weil das wäre einfach zu teuer. Jede Anfrage an diese KI kostet und dann müssten dann wir nicht 15, 20 Franken für so eine App bezahlen im Monat, sondern vielleicht 100, 150 Franken.
3: Ja, das ist ja ein markanter Unterschied. Jetzt lass uns doch mal an dieser Stelle eine Klammer aufmachen. Mhm. Inwieweit kann man denn als erwachsene Person überhaupt noch eine Sprache à fond lernen?
4: Das kann man. Der Akzent, das ist etwas vom Schwierigsten tatsächlich schon. Aber man kann eine Sprache auch als Erwachsener akzentfrei lernen. Es braucht einfach wahnsinnig viel Aufwand, weil als Erwachsener sind so Hirn und Mund an die Laute gewöhnt, das passiert im Kindheitsalter, die wir als Kinder verwenden, also unsere Muttersprache klassischerweise, die haben wir drauf. Und wenn wir jetzt neue Laute lernen müssen, die auszusprechen, und das ist eben dann die Zusammenarbeit zwischen Mund und Hirn. Das braucht dann wirklich sehr viel Training, dass man da zum Beispiel das englische TH, dass man das dann richtig aussprechen lernt. Und da gibt es Übungsmöglichkeiten, da kann man das zum Beispiel so Videos von den Mundbewegungen für gewisse Laute und dann kann man das dann nachahmen.
3: Aha. Ja.
4: Aber es braucht wirklich sehr, sehr viel Aufwand. Und es hilft, wenn man ein gewisses Sprachtalent hat und nicht nur Sprachtalent. Raphael Bertele, der hat Forschung gemacht oder mir von Forschung erzählt, von Sängerinnen und Sängern, die offenbar tendenziell es leichter haben, eine neue Sprache akzentfrei zu lernen, weil sie einfach dieses Musikgehör haben. Das geht dann bei ihnen schneller als bei anderen
3: Menschen. Ja, und da gibt es ja auch das Phänomen, dass Leute so gut wie perfekt in einer Sprache singen, aber kein Wort sprechen können, weil sie das gar nicht gelernt haben.
4: Ja, genau.
3: Jetzt haben wir vorhin aufgezählt, was Apps so alles können. Wo stoßen Sie denn an die Grenzen, sagen wir mal, nebst dem Punkt mit dem Akzent?
4: Ja, ich würde schon sagen, also was mich gestört hat, ist, dass es eben kaum Grammatikerklärungen gibt. Also die Struktur einer Sprache, die muss man sich so erfühlen, erspüren bei den Setzle-Übungen. Oder man muss sich das dann halt irgendwo sonst noch holen, doch noch ein Kursbuch kaufen oder so. Finde ich, gibt es schon ab und zu auch so klassische KI-Fehler. Eben von der Aussprache haben wir schon gesprochen, von der Sprachausgabe. Jetzt im Kroatischkurs bei TalkPal hatte ich zum Beispiel eine Verwechslung. Wurde das kroatische Wort für das und das kroatische Wort für Kaninchen wurden verwechselt in der deutschen Übersetzung. Und ja.
3: Das ist ja dann ein markanter Fehler. Also da kannst du halt richtig viel Heiterkeit produzieren. Mhm. Wie kann denn so ein Fehler passieren?
4: Das habe ich mir von Guido Berger von der SRF Digitalredaktion erklären lassen. Diese KI-Sprachmodelle, die werden mit vielen Sprachdaten gefüttert und trainiert und sie lernen aber ganz von selbst dann, indem sie Muster darin erkennen und Wahrscheinlichkeiten.
6: Es ist wahrscheinlich so gewesen, dass in dem Material, wo die KI damit trainiert worden ist, das Wort «Häsli» und das Wort «das» so in einer ähnlichen Umgebung war ist jeweils. Oder? Und dass dann aus dem heraus das Modell gelehrt hat, «Häsli» und «das» sind so ähnliche Wörter, die etwas Gleiches bedeuten und man kann mal das und mal das nehmen.
4: Und außerdem jetzt bei diesem App TalkPal gab es auch mehrfach falsche Übersetzungen, weil, das habe ich dann herausgefunden, dieser KI-Übersetzer, der übersetzt Kroatisch ins Deutsche via Englisch.
3: Ah gut, ja.
4: Also noch ein Schritt mehr, eine Fehlerquelle mehr. Und da hat es zum Beispiel Rücken übersetzt statt Zurück, weil im Englischen heißt beides Back.
3: Okay.
4: Also. Und dann aus Kostengründen hat dann wahrscheinlich auch kein Mensch mehr darüber geschaut, ob das wirklich alles stimmt.
3: Das wäre dann eben auch die Abokosten, die dann steigen würden. Das ist der Kulturplatz Talk. Wir befassen uns heute mit dem Erlernen von Fremdsprachen in dem Erwachsenenalter und beleuchten die Chancen und Grenzen durch Technologien, sprich durch Sprachlern-Apps. Mein Gast ist SRF-Sprachspezialist André Perler. Bisher haben wir eher von den technischen Belangen gesprochen, aber das ist ja nur die eine Dimension. Was für eine Sprache ist das eigentlich, die man durch die Technik lernt? Einmal abgesehen davon, dass Apps Fehler enthalten können, was ja auch nicht gerade trivial ist.
4: Mhm. Guido Berger glaubt, dass möglicherweise so das menschliche, das individuelle Element in der Sprache verloren gehen könnte, wenn man mit KI eine Sprache lernt.
6: Die Art und Weise, wie die Sprachmodelle trainiert werden, ist ja eben einfach Muster finden in ganz, ganz vielen Texten. Und das bedeutet eigentlich implizit ein bisschen, dass es so wie einen Durchschnitt macht aus all diesen Texten, die man trainiert hat. Und das bedeutet wahrscheinlich auch, dass so eine Durchschnittssprache rauskommt, oder? Dass dann alle, die so Sprachen lernen, etwa ähnlich tönen. So wie einfach der Durchschnitt von diesen Texten, die dem Modell gefüttert worden sind. Und so das Individuelle fehlt dann eher. Also Leute, die ganz eine bestimmte Ausdrucksweise haben, die irgendein Wort auch anders, ein bisschen anders anwenden als jetzt andere Leute zum Beispiel. Das sind so Eigenschaften, die dann eher rausgeschliffen werden oder die dann beim Trainieren nicht mehr als ein starkes Muster erkannt werden, sondern eben als eine Ausnahme, wo man vielleicht eher sollte missachten. Und ich könnte mir vorstellen, dass wenn jetzt sehr viele Leute mit sehr viel KI-Sprache lernen, dass dann eine sehr so eine durchschnittliche, abgeschliffene, unindividuelle Sprache dabei rauskommt und nicht so vielfältig wahrscheinlich wie wenn man mit menschlichen Lehrerinnen oder Lehrer Sprache lehrt.
3: Und im übernächsten Schritt erkennen dann vielleicht die Leute, die eine Sprache gut können, daran, wie man sich ausdrückt, dass man das bei der App gelernt hat. Ja. Das wäre ja schon möglich. Mhm. Damit einem die App korrigieren kann, muss man sich selbst aufnehmen und dieses File dann ins System speisen. Das heißt, ich gebe meine Stimme aus der Hand, wobei ich jetzt ganz ein schlechtes Beispiel bin, weil ich sowieso am Radio das auch tue. Also da meine ich natürlich Menschen, die nicht in einem Beruf sind, der sie dazu bringt, öffentlich zu sprechen. Wohin ich mit dem ganzen Anlauf will. Wie sieht es denn mit der Datensicherheit bei diesen Apps aus?
4: Ja, das kann tatsächlich heikel sein, hat mir Guido Berger gesagt. Also wenn man das Audiomaterial an die App-Betreiber schickt, ist es zum Teil nicht klar, ob das gespeichert wird, ob es vielleicht sogar weiterverwendet oder weiterverkauft wird. Und das muss man sich bewusst sein, wenn man so eine App nutzt. Was man sicher nicht sollte, ist in diesem Konversationsmodus, wo man mit der KI spricht, plaudert, dass man da nichts Privates preisgibt, wie man das natürlich mit allen anderen Chatbots auch nicht machen sollte.
3: Und jetzt haben wir viel über so technische Aspekte eher gesprochen. Aber stellen sich ja schon noch ein paar andere grundsätzlichere Fragen in diesem Zusammenhang, denn die KI verändert nicht nur das Fremdsprachenlernen, auch Übersetzungstools werden durch die KI immer besser, immer effizienter. Was ist denn deine Prognose? Werden wir in Zukunft überhaupt noch Fremdsprachen lernen?
4: Ja, das habe ich mich, als ich mich damit befasst habe, auch immer wieder gefragt. Man kann ja schon heute mit Übersetzungs-Apps auf dem Handy Live-Gespräche dolmetschen. Also wenn ich da in Istanbul auf dem Basar bin, kann ich in diesen Übersetzer sprechen, wie viel kostet diese Kette, und dann gibt es das auf Türkisch raus. Der Verkäufer spricht das auf Türkisch rein und das kommt die Übersetzung auf Deutsch wieder raus. Und der Knopf im Ohr, der simultan übersetzt, der ist technisch auch schon möglich. Also wir sind wirklich da kurz vor einer Revolution, vielleicht kann man sagen. Zwar funktioniert das erst für größere Sprachen, weil es braucht eben viel Trainingsmaterial für die KI-Sprachmodelle, um das wirklich gut zu machen, die Übersetzung. Aber das kommt sicher bald auch für kleinere Sprachen. Das heißt, für die reine Kommunikation mit Leuten braucht es künftig eigentlich keine Fremdsprachenkenntnisse mehr. Und der Spracherwerbsforscher Raphael Bertele sagt, dass dadurch vor allem der schulische Fremdsprachenunterricht für alle unter Druck kommen könnte.
7: Vielleicht geht das wieder so ein bisschen in Richtung, dass die Investition eine Art, wenn ein Merkmal wird von Leuten, die eben wirklich wollen, oder? Die wirklich wollen, sich mit der italienischen Renaissance beschäftigen und darum einfach das italienische Wand beherrschen. Also, wir haben im Moment ja so ein bisschen die Sicht, dass eigentlich alle sollten mehrsprachig sein in der Schweiz.
4: Darum auch der Unterricht in der Schule, oder? Ja, obligatorisch.
7: Genau, ganz genau. Und es gibt, glaube ich, schon Tendenzen im Moment, wo man muss sagen, ja, es könnte sein, dass sich das wieder verengt. Und eine Art ein Elite-Phänomen wird, was nicht ist, was ich mir idealerweise würde vorstellen.
3: Jetzt gibt es ja nach dem reinen Kommunizieren können auch noch ganz andere Gründe, weiterhin Fremdsprachen zu lernen, zum Beispiel, wenn ich nicht von der Technik abhängig sein möchte.
4: Ja, definitiv. Also es ist dann schon blöd, wenn im Notfall der Handy-Akku leer ist oder man keine Internetverbindung hat. Und auch hier, wie vorhin gesagt, ist natürlich auch die Datensicherheit ein Thema. Und ich finde, es geht auch zwischenmenschlich etwas verloren, wenn man für ein Gespräch so einen digitalen Dolmetscher braucht. Das braucht auch immer eine Sekunde, zwei. Und es ist dann nicht mehr so direkt, finde ich.
3: Ja, eben. Und es ist ein Unterschied, ob du im Basar bist irgendwo, wo du mit einem Händler sprichst, den du nie mehr wieder siehst, oder ob du mit jemandem dich unterhältst, mit dem du vielleicht so etwas wie eine Beziehung, auch wenn es nur eine oberflächliche ist, aufbauen möchte. Mhm. Eine neue Sprache öffnet ja auch immer ein Tor zu einer ganzen Kultur.
4: Ja, genau. Also wenn man eine Fremdsprache lernt, dann bekommt man auch Einblick in eine Gesellschaft, vielleicht in eine andere Religion oder, wenn wir groß denken, sogar vielleicht neue Perspektiven auf die Welt.
3: Und auch nicht zu verachten, das Sprachenlernen, das tut dem Geist gut, der Seele und auch dem Gehirn, und zwar so richtig.
4: Mhm. Raphael Bertele, eben der Sprachforscher von der Uni Freiburg, der sagt auch, dass vor allem Erwachsene die Sprache heute schon nicht fürs reine Kommunizieren lernen, sondern zum Beispiel um eine Herausforderung zu haben oder also es ist auch eine gute Demenzprävention, so sich mit einer neuen Sprache auseinanderzusetzen, oder viele Rentnerinnen und Rentner machen auch einen Sprachkurs, um einfach regelmäßig unter die Leute zu kommen, etwas loszuhaben. Oder man interessiert sich für ein bestimmtes Land oder eine Kultur, und da gehört natürlich unbedingt die Sprache auch dazu.
3: Ich habe mitbekommen, dass, weil die ganzen koreanischen Serien im Moment so beliebt sind und der K-Pop, dass viele Leute anfangen, Koreanisch zu lernen.
4: Ja, eben. Die Sprache ist wirklich im Zentrum einer Kultur.
3: Es lässt sich also festhalten, dass es trotz immer besserer Simultanübersetzungsprogramme immer noch viele gute Gründe gibt für das Fremdsprachenlernen mit App im Abendkurs, beim Sprachaufenthalt oder wie auch immer. Vielen Dank für diese Einblicke und Hintergrundinformationen und den Besuch live im Studio. André Perler.
4: Gern geschehen.
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0: Die Nachrichten von SRF um 3:30 mit Sandro Peter. Der ehemalige Chef der Solothurner Spitäler hat zu viel Geld bezogen. Das zeigt eine Untersuchung, die der Regierungsrat vorgestellt hat. Der ehemalige Chef habe mehr als 500'000 Franken zu viel ausbezahlt bekommen in 10 Jahren im Amt. Auch sonst habe es verschiedene Verstöße gegen das Personalrecht gegeben. Die Solothurner Spitäler AG gehört vollständig dem Kanton Solothurn. Die Kantonsregierung fordert jetzt, dass der frühere Chef das Geld zurückzahlt, das er unrechtmäßig bezogen hatte. Weiter geht's mit zwei kürzeren Meldungen. Die EFTA-Staaten inklusive der Schweiz haben mit Vietnam ein Freihandelsabkommen abgeschlossen. Damit verpflichtet sich die Schweiz, sämtliche Zölle auf Industrieprodukte und Fisch aus Vietnam abzuschaffen. Vietnam wird seinerseits in den nächsten Jahren die Zölle auf zahlreiche Produkte streichen. Das gilt zum Beispiel für Uhren, Maschinen oder auch Käse und Schokolade. Zur EFTA, der Europäischen Freihandelsassoziation, gehören neben der Schweiz auch Island, Liechtenstein und Norwegen. Das Initiativkomitee der Ernährungsinitiative hat seinen Abstimmungskampf lanciert. Abgestimmt wird im September. Die Initiative fordert, dass die Schweiz mehr Nahrungsmittel selbst herstellt. 70% sollen hierzulande produziert werden. Aktuell sind es rund 50%. Dafür brauche es vor allem mehr pflanzliche Lebensmittel. Außerdem will die Initiative das Trinkwasser besser schützen. In Österreich hat das oberste Gericht ein Urteil gegen den ehemaligen Immobilienunternehmer René Benko bestätigt. Die Richterinnen und Richter haben eine Beschwerde Benkos abgewiesen. Benko ist der Gründer der Signa-Gruppe. Diese war unter anderem an der Schweizer Warenhauskette Globus beteiligt. Ende 2023 ging sie Konkurs. Benko wurde zunächst zu 2 Jahren Haft verurteilt, weil er seine Gläubiger geschädigt haben soll. In einem anderen Punkt wurde er freigesprochen. Den Freispruch hat das oberste Gericht jetzt aber aufgehoben. Der Fall geht deshalb nochmals zurück an die Vorinstanz, das Landgericht in Innsbruck. Dieses muss auch die Höhe der Strafe neu festlegen. Die Börsendaten von SIX, der Swiss Market Index, liegt im Moment bei 14.298 Punkten, ein Plus von 1,3%. Der Euro wird zu 91,91 gehandelt, der Dollar zu 80,32. Das Wetter? Heute ist es meist sonnig bei 28 Grad, über den Bergen spenden Quellwolken etwas Schatten. Morgen ist es mit einigen Wolkenfeldern nur noch zeitweise sonnig bei rund 26 Grad. Das waren Nachrichten von Radio SRF, verantwortlich Patrick Walter.
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2: Die Schweiz hat in den letzten 2 Wochen eine heftige Hitzewelle erlebt. Für Bundesrat und Umweltminister Albert Rösti ist sie Ausdruck des Klimawandels. Dennoch warnt er vor Übertreibungen. Bei 35 Grad müsse man nicht gleich Katastrophenszenarien ausrufen, sagt er im Tagesgespräch vom Donnerstag.
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4: Mein Gast ist der Bundesrat, der Albert Rösti. Willkommen im Tagesgespräch.
5: Grüß dich, Herr Karasek. Danke für die Einladung.
4: Sie sind Umwelt- und Energieminister. In beiden Departementen gibt es hochaktuelle Themen, die wir besprechen. Zuerst die Rekord-Hitzewelle. Meteo Schweiz sagt, eine Hitzewelle historischen Ausmaßes. Macht Ihnen das als Umweltminister Sorgen?
5: Ja, man stellt einfach fest, dass natürlich die Entwicklung vom Klimaveränderung, die man hat, vorausgesehen, eigentlich, dass die sich manifestiert, ab und zu, das letzte Mal im 19., jetzt das Jahr, um mich speziell Sorgen. Wir haben natürlich die nötigen Massnahmen in der Schweiz auch getroffen, im Hinblick auf Dekarbonisierung, also Ausstieg aus den fossilen Energien. Ich gehe an internationale Konferenzen, weil es ist ja wichtig, dass alle Länder eigentlich in die gleiche Richtung gehen. Und sorgen eigentlich vor allem für die betroffenen, eher vulnerablen Personen. Also viele sind ja jetzt nicht unbedingt unmittelbar gerade gefährdet, aber gerade ältere Leute, Leute mit Kreislaufschwierigkeiten, da muss man sicher sich Sorgen machen und die wichtigen Massnahmen treffen.
4: Die Schweiz hat in dieser zweiten Junihälfte eine Hitzewelle erlebt, die es in dieser Form, in dieser Jahreszeit noch nie gegeben hat. Und Sie sagen jetzt von Anfang an klar, das hat mit dem Klimawandel zu tun. Also Sie sollen die Hitzewelle mit dem Klimawandel in Verbindung setzen.
5: Ja, man sollte ja gegen einzelne Tagesereignisse nicht die unmittelbare Zusammenhang mit dem Klimawandel setzen.
4: Aber da machen sie es, also ist es ihnen wichtig?
5: Ich denke, es ist eine Entwicklung, die wir schon länger sehen, dass es wärmer wird, das ist unbestritten, dass Gletscher schmelzen. Ob jetzt an einem bestimmten Tag die Hitze nicht schon vor 50 Jahren hätte können stattfinden, das würde ich nicht in Abrede stellen. Aber wenn man jetzt die Wissenschaft hört, ist, glaube ich, klar, das ist eine Entwicklung, dass es wärmer wird in unserem Land, das so zu anerkennen gilt.
4: Das ist erstaunlich, dass Sie das sagen, weil Sie haben auch schon anders argumentiert. Zum Beispiel vor 2 Jahren nach dem Unwetter im Tessin haben Sie da im Tagesgespräch gesagt, das ist ein Einzelereignis, das hat nicht unbedingt mit dem Klimawandel zu tun. Aber jetzt ist es Ihnen wichtig zu sagen, ja, doch, die Hitzewelle hat mit dem Klimawandel zu tun.
5: Ja, aber das ist auch kein Widerspruch. Weil, dass es wärmer wird und dass es mehr Hitzewellen gibt, das hat die Beobachtung, die machen wir. Hingegen bei den Unwettern habe ich dann gesehen, geht man zwar davon aus, dass es aufgrund von Klimaveränderungen auch mehr wegen dem Abschmelzen vom Permafrost auch mehr Veränderungen wird geben, aber es ist noch nicht erwiesen, weil das ist noch nicht eingetreten. Oder wo ich nicht einverstanden bin, dass man bei jedem Unwetterereignis gerade sieht, das ist der Klimawandel, weil Unwetterereignisse hat immer gegeben.
4: Es hat Stimmen gegeben in den letzten paar Tagen. Der Umweltminister hätte früher etwas müssen sagen, hätte sich früher müssen zu Wort melden in dieser Hitzewelle, weil wenn es Unwetter ist, dann sieht man schnell einmal eine Politikerin oder Politiker mit der Gummistiefel im Hochwasser. Bei der Hitze hat man von der Politik wenig gehört. Können Sie etwas anfangen mit dieser Kritik?
5: Relativ wenig, weil es natürlich ganz eine andere Auswirkung ist. Oder? Ein Unwetter hat hier unmittelbar einen Schaden vor Ort. Ich glaube, das ist klar, dass sich die Politik hier melden muss. Jetzt wissen wir, es kann natürlich auch Todesfälle geben wegen der Hitze. Das ist ein bisschen schwieriger zu orten. Und ob die Übersterblichkeit jetzt wegen der Hitze, ob eine Übersterblichkeit stattfindet, das muss erst noch erhärtet werden. Das ist für die Schweiz noch nicht erhärtet. Das wird noch kommen. Was für uns wichtig ist, dass man gerade die Raumplanung in Städten Planung wirklich auch darauf achtet, dass man eben nicht mehr grosse Plätze voll Beton macht, sondern auch mehr Bäume setzt, auch mehr Grünfläche hat, dass die Leute da Schatten können. Das ist, glaube ich, ganz wichtig. Und da rufen nicht die Leute schon auf, die Warnung oder die Meteo auch zu verfolgen und nicht unnötiger Hitze irgendwie noch Gartenarbeiten zu machen oder die vielleicht vulnerablen Leute, dass sie eben wirklich Schatten aufsuchen.
4: Sie erwähnen jetzt gerade die Massnahmen, die man machen kann gegen eine Hitzewelle, eben zum Beispiel mehr Schatten in der Städte, weniger Beton, mehr Bäume. Wann fordert Sie da auf, da etwas zu machen? Oder wer soll die Massnahmen umsetzen?
5: Ja gut, da sind wir alle gefordert. Also es ist eine klare Arbeitsteilung. Kantone sind verantwortlich. Regional vor Ort sind die Städte und Gemeinden verantwortlich. Die Aufgabe des Bundes ist es, beratend zu wirken oder allenfalls bei gewissen Massnahmen unterstützen. Wir haben auch gewisse Kredite, wo man gute Projekte unterstützen kann von Bundesseite.
4: Und tun Sie dann jetzt Projekte unterstützen? Werden Sie Geld sprechen, ja, weil man annimmt, dass es mehr Hitzewellen gibt?
5: Wir haben doch ein Portfolio, wo wir das machen können. Wir werden jetzt gerade den Herbst, nach der Sommerferien, wird mir das Bundesamt für Umwelt einen Aktionsplan für Anpassungsmassnahmen vorstellen.
4: Also Anpassungsmassnahmen bei der Hitze?
5: Anpassungsmassnahmen in Bezug auf die Veränderung des Klimas. Das bedeutet natürlich Anpassungsmassnahmen im Fall von Hitzesituationen, aber eben auch Anpassungsmassnahmen, ob es mehr braucht für Schutz von Murgängen. Und tatsächlich hat eine Studie gezeigt, im Auftrag vom Bundesamt für Umwelt, dass die Hitze in Zukunft die grössere Gefahr wird sein als so Murgänge in Bezug auf mögliche Auswirkungen.
4: Tun Sie lieber in Schutzbauten investieren? Eben zum Beispiel in Städte investieren, mehr Schatten, mehr Bäume, weil das politisch einfacher ist, weil dann die Leute etwas sehen, oder? Bei gerade so Handlungen merkt man gerade etwas. Machen Sie das lieber im Gegensatz zu Anstrengungen für den Klimaschutz, die man nicht gerade sieht?
5: Es ist einfach, die Situation ist, ein Baum pflanzen oder ein Betonplatz vielleicht begrünen, ist eine unmittelbare positive Wirkung lokal. Währenddem die Massnahmen zur Dekarbonisierung, ob die etwas nützen oder nicht, das hilft nur, wenn die ganze Welt mitmacht. Und darum sprechen die es schon richtig an. Es ist schwieriger, aber man kann nicht sagen lieber, weil mein Auftrag ist mehr in diesem Bereich, weil das müssen wir national machen. Und da ist nicht die Frage, ob man das gerne oder nicht gerne macht. Das muss gemacht werden. Das ist ein Auftrag für die Bevölkerung, die klar gesehen hat, wir wollen im Rahmen der Annahme des Klimaschutzgesetzes und Innovationsgesetzes, wir wollen, dass wir aussteigen aus den fossilen Energien.
4: Und es läuft nicht gut. Die Schweiz ist überdurchschnittlich stark betroffen vom Klimawandel, wie auch ganz Europa. Trotzdem sagen Sie, die Schweiz werde die Klimaziele 2030 verfehlen. Das ist auch eine Aussage vom Bundesamt für Umwelt. Wieso ist das so?
5: Ja, also wir haben im CO2-Gesetz, das das Parlament verabschiedet hat vor 2 Jahren, hat man ja die Ziele gerechnet. Gut, dass sie gegen die Prognosen, wo es keine exakte, ist nicht eine exakte Wissenschaft, aber bei diesen Prognosen ist man davon ausgegangen, dass man mit diesen Massnahmen 2/3 von diesen Zielen erreichen kann im Inland und dass man den verbliebenen Drittel müsste im Ausland kompensieren. Wo man weniger CO2 hat, ist ja gleich auf der Welt. Hauptsache ist man reduziert. Die Auslandkompensationsmassnahmen kommen relativ teuer. Und im jetzigen Umfeld von den Staatsfinanzen werden wir das müssen ab 30 nachholen. Ich habe aber im Sinn, ein Gesetz vorzulegen, das das ermöglicht, also wo wir den Aufholmechanismus werden können machen.
4: Trotzdem, Sie wollen beim Klimawandel, wo ebenso extreme Ereignisse häufiger werden lässt, wie wir jetzt in den letzten 2 Wochen erlebt haben, dort beim Schutz im Rahmen des Klimawandels, dort wollen Sie 500 Millionen Franken sparen. Ist das ein richtiges Zeichen?
5: Tatsächlich hat der Bundesrat Sparvorschläge gemacht in diesem Bereich, weil er hat gesehen, wir können die gleichen Massnahmen, die wir jetzt relativ stark subventionieren, effizienter machen. Also namentlich beim Umrüstung von Häusern zu Wärmepumpen hat man einfach sehr viel, man sieht dem ökonomischen Mitnahmeeffekt. Also jemand nimmt Subvention, ob schon er sowieso die Heizung muss ersetzen. Und das wollten wir reduzieren. Das hat aber das Parlament korrigiert und zu einem grossen Teil rückgängig gemacht.
4: Klimaprognosen von der ETH zeigen, die extremen Temperaturen die können weiter steigen. Das kann jetzt aufgehen bis auf 45 Grad, auch in der Schweiz. Was machen Sie jetzt ganz konkret als Umweltminister dagegen im Bereich des Klimaschutzes? Also zum Beispiel beim neuen CO2-Gesetz.
5: Das Allerwichtigste ist, und wir kommen ja vielleicht noch drauf, ist natürlich die Energiepolitik. Ich habe gesagt, Energiepolitik kommt vor Klimapolitik, weil es ist abhängig voneinander. Also wir müssen natürlich, wenn wir den Leuten sagen, wir müssen aussteigen aus den fossilen Energien, Benzin, Gas, Heizöl, dann braucht es eine andere Quelle, das ist Strom. Und da haben wir das Stromversorgungsgesetz, wo wir vor allem Erneuerbare sehr stark pushen. Das ist eine konkrete Massnahme. Die zweite hat er angesprochen, das ist das CO2-Gesetz. Wir haben jetzt die Gesetzgebung, wo, ihr habt das richtig gesehen, nicht die volle Wirkung erzielt bis 2030, weil gewisse Mittel fehlen. Wir haben im Sinn, ab 2030 bis 2040, dass die Ziele erreicht werden, ein Emissionshandelssystem einzuführen. Das heisst, dass man wenn man weiter mit Öl heizt, wenn man mit Benzin fährt, halt gewisse Emissionsrechte, also die Importeure von Heizöl und von Benzin, dass die auch müssen zahlen, wo man eigentlich auch marktgerecht kann steuern kann, dass die das nicht mehr brauchen, auch gewisse Vorteile haben. Also, ich will aber nicht, dass der Benzinpreis steigt deswegen oder der Heizölpreis. Wir haben ja heute schon Abgaben, aber wir wollen diese Mittel effektiver einsetzen.
4: Wieso wollen Sie nicht, dass der Benzinpreis steigt? Das wäre ja etwas, was alle würden spüren. Da würden jetzt verschiedene Expertinnen und Experten sagen, das wäre ja genau das Richtige.
5: Hallo, ich glaube, politisch sind Massnahmen nur möglich, die in der Bevölkerung eine Mehrheit finden. Und ihr trefft die untersten Schichten. Wenn ihr den Heizölpreis steigert, trefft ihr die Mieterschicht. Also ich sage nicht, die Mieter sind alle unterste Schicht, aber untere Schichten, aber einkommensschwachste Schichten treffen ihr mit dem Benzinpreis am stärksten. Die Bevölkerung kann nicht einfach hinter in den Sack recken und mehr Geld geben für ihre Energie. Die wechseln dann schon, wenn wir genug günstigen Strom haben.
4: Mhm. Sie sind einfach so vorsichtig gegenüber den Bürgerinnen und Bürgern, eben, dass man ja nicht zu viel muss zahlen fürs Benzin. Aber wäre jetzt nicht der Moment, in der Lage, wo wir sind, klimapolitisch auf der Welt, dass man jetzt sagt, jetzt braucht es einfach drastische Massnahmen, so würden das Forscher jetzt sagen, ja. Jetzt muss halt das Benzin teurer werden.
5: Oder es macht ja keinen Sinn, wenn wir in der Schweiz faktisch die Wirtschaft an Boden fahren, wenn wir den Leuten mehr Steuern abverlangen, weniger Einkommen, damit die Wirtschaftsflaute haben, die Industrie auch entsprechend belasten, dann gehen einfach Produktionen, wandern ab ins Ausland und produzieren in einem Bereich, das Ausland macht ja nicht mit. Wir sind ja weiter in diesen Massnahmen.
4: Aber wenn wir 45 Grad haben im Sommer, das bringt ja niemandem
5: mit. Ja, jetzt kommt eben genau der Punkt. Wenn nur die Schweiz das macht und nur die Schweiz, ich sage jetzt mal, ihre Bevölkerung hier mit mehr Steuern belastet, dann ändert das Klima immer genau. Wir haben nicht gerade 45, man muss jetzt auch nicht übertreiben. Oder? Jetzt haben wir ein paar Mal 34, 35 Grad gehabt. Wahrscheinlich sind die ersten im August schon im Jammer. Es ist kalt, wenn es ein bisschen kalt ist, wenn sie in die Ferien gehen. Man darf jetzt auch nicht übertreiben und auch nicht ein Katastrophenszenario
4: abhaben. Gut, das, wir nicht, das wissen, sage nicht ich, das sagen wissen, der Forschende von der ETH, ja, dass das gut, droht, wenn gut, die Erwärmung so weitergeht, dann droht 45 Grad.
5: IPCC-Rat hat ja müssen das stärkste Entwicklungsszenario auch schon reduzieren. Also man muss jetzt den Leuten auch nicht hier Angst machen. Aber ich nehme das sehr ernst. Ich sage einfach nur, es nützt nichts in der kleinen Schweiz, wo das Klima nicht kann. Ich sage, das habe das schon mehrfach gesagt. Die Schweiz allein kann mit ihren Massnahmen das Klima nicht beeinflussen. Das wird vielleicht beeinflussen, wenn die ganze Welt mitmacht. Dann müssen wir aber zuerst die geopolitischen Situationen lösen. Und wenn die Schweiz einfach umso strenger ist, und hier ihre Leute, die sagen, sie jetzt ein bisschen auf Berndeutsch reinschauen, dann nützt das gar niemand. Im Gegenteil. Also eine Urne, ihr seht, die sind vorsichtig. Ich bin nicht vorsichtig, ich bin einfach realpolitisch unterwegs.
4: Gut, in so vielen Sachen, wo die Schweiz technologisch ein Vorbild sein, man könnte ja auch sagen, dann sind wir in Sachen Klimapolitik vorbildlich und ja. machen vorbildliche Aktionen gegenüber der Welt.
5: Aber sind wir ja.
4: In Sachen Klimaschutz sind wir im Ranking von der CCP 1 sind wir im Mittelfeld. Also wir sind weltweit nicht in den Top 20.
5: Über das Ranking könnten wir jetzt selber eine Stunde diskutieren. Da sind viele qualitative Aspekte, die ich würde bestreiten würde, dass das so ist. Mit den Massnahmen sind wir recht gut drin, mit der Reduktion, jetzt 34-35% Elektrofahrzeugimport.
4: Das ist das SRF-Tagesgespräch mit dem Bundesrat Albert Rösti. Sie sind auch Energieminister und das führt uns zum nächsten Thema, das Sie jetzt auch schon ein paar Mal erwähnt haben. Neue AKWs sind in der Schweiz ein heiß diskutiertes Thema. Vor kurzem hat sich das Parlament dafür ausgesprochen, das Verbot von neuen AKWs aufzuheben. Wahrscheinlich nächstes Jahr kommt das Ganze dann an die Urne. Ein breites Bündnis hat das Referendum gegen den Bau von neuen AKWs lanciert. Das war gerade die Woche, mit das Referendum kommt. Wie finden Sie das?
5: Also das ist natürlich erwartet worden, oder? Das haben die Grünen ja schon bevor der Debatte angekündigt. Und für mich war ging klar, wenn wir die Debatte lancieren, dann wird die Bevölkerung am Schluss entscheiden. Und das ist für mich eigentlich ganz wichtig. Darum bin ich froh, gibt es das Referendum.
4: Bis Ende Jahr müssen Sie einen Bericht vorlegen über die Finanzierung. Expertinnen und Experten gehen davon aus, ein neues AKW kostet um die 12 Milliarden. Ich tue das jetzt ein bisschen zusammenfassen. Man sagt so irgendwie 8, 10, 12 Milliarden.
5: Ah, kommen Sie auf? 7 bis 12, also. Also, wir sind jetzt, nehmen wir jetzt unter Range auch noch ein bisschen
4: an. Kommen Sie auf so Zahlen?
5: Ja, wir haben die Zahlen ja in der Botschaft zum Gegenvorschlag präsentiert, eben 7 bis 12 Milliarden. Aber letztlich ist ja die Frage, was kostet das nicht heute, sondern in 20, 30 Jahren, wo wir davon ausgehen, dass wir müssen Gösk und Leibstadt ersetzen. Wir müssen die Diskussion heute starten, weil das gibt eine lange Planungshorizont.
4: Genau. Aber es fragen sich alle, wie wollen Sie das machen? Wie können Sie Zahlen vorlegen ohne ein Projekt?
5: Schaut, jetzt gebe ich eine ganz einfache Antwort. Wir haben zwischen 2008 und 2024 allein Fördermassnahmen 14 Milliarden in Erneuerbare. Und ich sage, das ist okay, das ist nicht eine Kritik. 14 Milliarden eingesetzt. Allein Bundesmittel. Für etwa heute unter 15% vor Stromversorgung zu haben. Würden wir das Geld in zwei AKW finanzieren, nehmen wir 10 Milliarden, nehmen wir den Durchschnittswert, 10 Milliarden, oder? Dann könnten wir ja die zu 70% subventionieren. Und die Frage kommt ja erst, nur wenn es nicht gelingt mit der Erneuerbaren, wo jetzt einfach so einen Schub geben soll, jetzt muss vorwärts gemacht werden. Also ich sage eigentlich, wenn es einfach nicht gelingt, die Leute zu überzeugen, dass wir jetzt die Staumauern brauchen, dass wir ein paar Windkraftwerke brauchen, dann müssen wir halt auf eine andere Technologie, wie wir einfach die Option öffnen. Und ich sage einfach, wenn wir jetzt rückblickend sehen, wie viel Subventionen wir gezahlt haben, wird, wenn der Bedarf da ist und es sonst nicht geht, wird auch ein neues Kernkraftwerk unterstützt werden.
4: Jetzt haben Sie aber meine Frage nicht ganz beantwortet. Wie wollen Sie eine Finanzierung darstellen auf einem Blatt Papier? Anhand von was machen Sie das ganz konkret? Sie müssen sagen, was etwas kostet, ohne zu wissen, was Sie bauen.
5: Ja gut, es ist natürlich, wenn wir es machen, dann ist es sehr viel auch Hypothese. Weil das ist die Hypothese, wie sind die Kosten in 20 Jahren? Wir kennen die Durchschnittskosten von den Kernkraftwerken, die in der ganzen Welt planen oder im Bau sind.
4: Genau.
5: Und werden die Annahmen dann extrapolieren.
4: Aber ich muss jetzt unterbrechen, die Kosten überschreiten werden ja überall überschritten. Frankreich, Finnland, die werden Kosten massiv überschritten. Studie hat ergeben, dass AKWs im Schnitt 117% überschritten werden von den Kosten. 117%. Wie wollen Sie da eine solide Finanzbasis aufstellen?
5: Ja, weil natürlich die Forschung eine grosse Entwicklung macht. Wir gehen davon aus oder rechnen damit, wissen tut man am Schluss nicht, wenn es um Forschung geht, aber heute die Prognosen von den Wissenschaftlern sind, dass wir in etwa 7 Jahren am Markt rentable Small Modular Reactors, die SMRs, die kleinen Reaktoren, wobei klein relativ ist, das wäre die etwa die Leistung von einem früheren Kernkraftwerk Mühleberg oder noch existierend Betznau, dass die standardisiert werden, das heisst Fabrik gebaut, Elemente, die dann in vielfachen eben standardisiert verträgliche Kosten bauen werden. Und darum geht es mir ja jetzt darum, über die Option zu diskutieren, dass wir dieser Planung mitmachen können. Wir mit der ETH, wir, die eines der innovativsten Länder sind. Und ganz Europa geht in die Richtung. Oder Frau von der Leyen hat gesagt, es war ein strategischer Fehler, der Frühling an der Energiekonferenz, der sauberen CO2-freien, in Bezug auf die vorherige Diskussion, Technologie den Rücken zu kehren. We want Europe as a nuclear hub for energy. Wir wollen Europa als Hub for nuclear energy, for nuklearer Energie. Da muss doch die Schweiz, ich sage nicht ein neues AKW bauen, wenn es reicht mit Wasserkraft, mit Wind und mit Solar, umso besser. Aber wir müssen doch die Entwicklung mitmachen, weil wenn es nicht reicht, wir brauchen den Strom.
4: Aber es stimmt
5: wir brauchen
4: nicht, was
5: es
4: Sie sagen.
5: Es ist eine Frage von Souveränität und von Unabhängigkeit.
4: Aber Herr Bundesrat, es werden nicht alle die Entwicklung. Diese Woche, Sie haben es erwähnt, hat die ETH Zürich und das Paul-Scherrer-Institut, notabene das wichtigste Nuklearforschungszentrum der Schweiz, eine Studie veröffentlicht mit dem klaren Befund, für die Energiewende sind neue Kernkraftwerke nicht nötig. Wasserkraft und Photovoltaik, also Solarenergie, langen.
5: Da sind wir uns ja vollständig einig.
4: Sie haben sich doch aufgeregt
5: über die Energieminister. Studie. Nein, ich habe mich doch nicht aufgeregt. Ich habe höchstens gesehen, sie hat nicht jetzt eine bahnbrechende Erneuerung gebracht. Dass es mit Wasser und mit Sonne und mit Wind kann gehen, das wissen wir schon lange. Aber wo was warnt der Energieminister? Es geht nicht vorwärts. Also jetzt sehen wir, Wasserkraft, massive Opposition. Zum telotechnischen Problem. Windkraft, massive Opposition. Nein, immer alpine Solaranlagen wollen machen. Bin ich ja dabei im Nationalrat. In einem enorm schnellen Beschluss der beiden Räte durch. Wir jetzt 2 Terawattstunden wollen. Wir brauchen etwa 10-fach oder sogar noch mehr 20-fach so viel mal mehr Strom. Wir haben heute etwa 0,2, 10%. Etwa 3 Anlagen können gebaut werden, weil halt auch wieder Einsprachen gemacht werden. Jetzt bin ich doch als Energieminister verantwortlich zu sagen, dir, wenn das alles nicht geht, dann ist die Studie, nicht das Papier wert. Weil sie gehen davon aus, dass man die Anlagen bauen kann.
4: Genau, aber da muss ich Ihnen sagen, es gibt auch andere Zahlen. Sie sagen jetzt, sie nennen jetzt die Probleme, die es geben kann oder die es gibt bei den erneuerbaren Energien. Es gibt aber auch zum Beispiel Zahlen von der Swiss Energy Charts, können alle nachschauen. Dort steht, von Januar bis Juni hat die Schweiz fast 17% Strom aus Solaranlagen produziert. Laut Expertinnen und Experten ist das ein erstaunlich schnelles Wachstum. Vor

0: heute noch, und da könnt ihr europaweit schauen, wir haben die Lösung für einen monatenweisen Transfer. Wir haben sehr viele Speicherlösungen mit Batterien, es wird Fortschritte gemacht, muss man forschen. Aber wir haben den Transfer von Solarenergie über mehrere Monate, dass wir den im Februar oder im März, wenn es den Monat vielleicht einmal einen Monat nicht windet oder noch neblig ist, dass wir den Strom haben. Diese Lösung haben wir nicht.
1: Trotzdem wollte ich nochmal so das Grundfazit von dieser Studie sagen. Laut dieser Studie könnte die Schweiz das Netto-Null-Ziel 2050 auch ohne neue Reaktoren erreichen. Wieso brechen Sie die AKW-Übung nicht ab? Das ist doch ganz eine klare Aussage.
0: Aber jetzt, Herr Karasek, jetzt hat er mir irgendwie nicht zugelassen. Die Studie geht davon aus, dass man die Anlagen, die es braucht, in den Erneuerbaren, dass man die kann bauen kann.
1: Aber wir können der Studie glauben, dass sie ja
0: und wenn wir die bauen, nein, das hat doch nicht mit, das ist Politik, das hat nicht mit Forschung. Die dürfen davon ausgehen, die müssen als Forschungsergebnis, Hypothese, reicht es mit Solar, Wind und Wasser. Und das kann man wissenschaftlich belegen. Aber ich stelle heute fest, dass die Entwicklung, namentlich für Winterstrom, viel zu langsam geht. Wir haben auch einen Tisch gemacht mit den Umweltorganisationen. Weil das Problem ist nicht der Sommerstrom. Das Problem ist nicht die Solaranlage, die zu wenig schnell geht. Das Problem ist Winterstrom. Und da ist praktisch jede Windanlage ist vor einem Rekurs. Praktisch jedes Wasserkraftwerk und praktisch jede alpine Solaranlage. Und als Energieminister bin ich verantwortlich, das der Bevölkerung zu sagen. Und zu sagen, wenn das so weitergeht die nächsten 10, 20 Jahre, dann werden wir nicht aus den Fossilen aussteigen können. Und ich will aus den Fossilen aussteigen. Und dann kommen wir zurück auf das erste Thema. Das will man mir aber gar nicht glauben. Ich will aus denen aussteigen. Dann müssen wir doch den CO2-freien Strom produzieren können.
1: Was Sie, wieso will man das Ihnen damals nicht glauben?
0: Ja, ich war nicht der grösste Klimapolitiker in meiner Zeit als Nationalrat. Da kann man ganz ehrlich sein.
1: Genau, Sie waren Präsident von Auto Schweiz und von Swiss Oil.
0: Genau, aber die transformieren sich ja jetzt auch. Also die ganze Auto mit der Elektrifizierung ist ja auch im Gang. Oder? Und darum wollte ich ja eben zeigen, dass man genug Strom hat, nur wenn man alle Optionen offen hat. Niemand von uns weiß heute, wie es wirklich schneller vorwärts geht, weil ich stelle einfach Blockaden fest. Und die Frage ist jetzt einfach, gelingt es das zu blockieren? Und wenn es nicht gelingt, dann müssen wir halt über andere Technologien nachdenken.
1: Kritikerinnen und Kritiker sagen immer wieder, dass ihr die Diskussion über die AKWs so vom Bundesrat aus so forciert, durch das nehmt ihr den politischen Elan von der Erneuerbaren weg.
0: Das ist wirklich jetzt das schlechteste Argument. Das ist wirklich das allerschlechteste Argument.
1: Nein, es macht völlig Sinn. Nein, dass, wenn man natürlich weiss, es kommt ein AKW.
0: Ich habe gefragt, das will die Antwort. Wenn ihr investieren wollt, als Konzern oder als Privatmann, dann schaut ihr, was kostet das, was habe ich für einen Ertrag und was bekomme ich für eine Subvention. Und ihr wartet nicht auf eine politische Diskussion. Wenn ihr seht, dass es rendiert, macht ihr es. Wenn es nicht rendiert, macht ihr es nicht. Und warum ist denn nicht das Vorwärtsgang der Zeit, wo man nicht über die AKW diskutiert hat, nämlich 2011 bis 2024, hat niemand, alle von diesem Ausstieg, ist nicht vorwärts gegangen. Darum kommen wir ja mit dem, weil es nicht vorwärts gegangen ist.
1: Vielleicht ein bisschen eine philosophische Frage. Die Energie, das ist ein lustiges Wort, die Energie, der Enthusiasmus, den Sie haben für neue AKWs.
0: Stopp, jetzt tut er mich ganz falsch interpretieren. Ich habe doch keinen Enthusiasmus für neue AKW.
1: Wegen Ihnen haben wir das in der Schweiz diskutieren.
0: Ja, also immerhin wegen dem Gesamtbundesrat, wegen der Mehrheit vom Parlament, bitte. Ich habe Enthusiasmus, einen massiven Enthusiasmus für genügend Strom in der Schweiz, genügend Energie in der Schweiz, damit das Land unabhängig, souverän und innovativ bleibt. Das ist mein Enthusiasmus. Wie der Strom produziert wird, ist mir letztlich egal. Und ich sage auch, dass mir selbstverständlich ein Wasserkraftwerk als Berner Oberländer viel sympathischer ist als ein KKW. Aber wenn ich sehe, dass wir es mit denen nicht erreichen, dann muss ich die Option öffnen.
1: Zum Schluss, Herr Bundesrat, ganz ein anderes Thema, aber auch ganz ein wichtiges, wo sicher auch viele Hörerinnen und Hörer interessiert. Vor 2 Monaten haben Sie eine Rückenoperation gehabt und sind mehrere Wochen als Bundesrat ausgefallen. Was ist passiert?
0: Ja, das ist leider genetisch bedingt, offenbar gemäss operierenden Professor. Ich musste einfach Bandscheiben ersetzen. Das war praktisch auf den Knochen 2 Wirbeln. gewesen und wo mich hat in den Nerv gedrückt, also die typische Diskushernie, die das ganze BNR hat

0: Die Veta, die ich muss ersetzen und zwei Wirbel zusammenschrauben. Das passiert offenbar sehr vielen Leuten. Ich kann einfach nur sagen, die Medizin hat hervorragende Leistungen und Möglichkeiten da. Also mir geht es jetzt doch 9 Wochen nach der Operation schon mir recht gut. Und ich kann da nur den Ballgrist, den ich war, mit dem Professor Farshad loben.
1: Das war eine Wiederholung des Tagesgesprächs vom Donnerstag, dem 2. Juli. Zu Gast war Umweltminister Albert Rösti.

0: Die Nachrichten von SRF um 4 mit Lukas Siegfried. Die Europäische Polizeibehörde hat in einer gezielten Aktion 57 Männer festgenommen. Sie sollen ihre Partnerinnen und andere Frauen betäubt und danach vergewaltigt haben. Und der frühere Chef der Solothurner Spitäler hat zusammengezählt 500.000 Franken zu viel verdient. Jetzt fordert die Kantonsregierung, dass er das Geld zurückzahlt. Und das Wetter morgen noch zeitweise sonnig bei 26 Grad. Der Fall der Französin Gisèle Pelicot hat die Öffentlichkeit schockiert. Sie ist von ihrem Ehemann über Jahre ohne ihr Wissen betäubt und von ihm sowie Dutzenden weiteren Männern vergewaltigt worden. Vor 1,5 Jahren ist der Mann dafür verurteilt worden. Nun ist die europäische Polizeibehörde Europol zum ersten Mal gezielt gegen solche Täter vorgegangen. Dominik Brandt, was hat Europol herausgefunden?
1: Sie ist zahlreichen Tätern auf die Spur gekommen und hat auch viele Opfer identifiziert. 156 mutmaßliche Opfer und Täter sind es. Seit April sind in 9 Ländern 57 Männer festgenommen worden. Sie sollen Frauen, wie im Fall Pelicot, betäubt und sexuell missbraucht haben. Und sie sollen Aufnahmen davon ins Internet gestellt haben, so dass andere Männer diese Videos und Bilder anschauen können.
0: Europol sagt, dass neue Online-Netzwerke entdeckt worden seien. Worum geht es da genau?
1: Da geht es um frauenfeindliche Plattformen, auf denen sich solche Täter austauschen, miteinander kommunizieren. Sie teilen ihre Erfahrungen und geben auch Tipps, zum Beispiel zu Betäubungsmitteln. Wie kommt man an sie heran? Wie lange wirken sie? Und so weiter.
0: Und was weiß man über die Umstände der einzelnen Taten?
1: Da wird jetzt ermittelt in diesen 9 Ländern. Die Schweiz war übrigens nicht Teil der Europol-Ermittlungen. Einzelfälle sind also nicht bekannt, aber das Muster ist klar. Die Taten finden oft innerhalb von Partnerschaften statt und sie gehen teils über Jahre, ohne dass die Opfer etwas davon ahnen, eben weil sie betäubt werden.
0: Dominik Brandt, besten Dank. Der ehemalige Chef der Solothurner Spitäler hat zu viel Geld bezogen. Das zeigt eine Untersuchung, die der Regierungsrat vorgestellt hat. Der ehemalige Chef habe mehr als 500.000 Franken zu viel ausbezahlt bekommen in 10 Jahren im Amt. Auch sonst habe es verschiedene Verstöße gegen das Personalrecht gegeben. Die Solothurner Spitäler AG gehört vollständig dem Kanton Solothurn. Die Kantonsregierung fordert jetzt, dass der frühere Chef der Solothurner Spitäler das Geld zurückzahlt, das er unrechtmäßig bezogen hatte. Weiter mit 2 Meldungen kurz zusammengefasst. Die EFTA-Staaten inklusive der Schweiz haben mit Vietnam ein Freihandelsabkommen abgeschlossen. Damit verpflichtet sich die Schweiz, sämtliche Zölle auf Industrieprodukte und Fisch aus Vietnam abzuschaffen. Vietnam wird seinerseits in den nächsten Jahren die Zölle auf zahlreiche Produkte streichen. Das gilt zum Beispiel für Uhren, Maschinen oder auch Käse und Schokolade. Der britische Premierminister Keir Starmer hat sich im Namen der Regierung entschuldigt für Zwangsadoptionen von 1949 bis 1976. In dieser Zeit wurden mehr als 180.000 unverheiratete Mütter in England und Wales gezwungen, ihre Babys zur Adoption freizugeben. Das sei ein Schandfleck in der Geschichte, sagt Starmer. In Österreich hat das oberste Gericht ein Urteil gegen den ehemaligen Immobilienunternehmer René Benko bestätigt. Die Richterinnen und Richter haben eine Beschwerde Benkos abgewiesen. Benko ist der Gründer der Signa-Gruppe. Diese war unter anderem an der Schweizer Warenhauskette Globus beteiligt. Ende 2023 ging sie Konkurs. Benko wurde zunächst zu 2 Jahren Haft verurteilt, weil er seine Gläubiger geschädigt haben soll. In einem anderen Punkt wurde er freigesprochen. Diesen Freispruch hat das oberste Gericht in Wien jetzt aber aufgehoben. Der Fall geht deshalb nochmals zurück an die Vorinstanz, das Landgericht in Innsbruck. Dieses muss auch die Höhe der Strafe gegen Benko neu festlegen. Nur noch auf die norwegische Inselgruppe Spitzbergen. Dort ist ein Eisbär in eine Hütte eingedrungen. Die darin untergebrachte Reisegruppe hat das Tier daraufhin erschossen. Das teilen die norwegischen Behörden mit. Menschen seien keine verletzt worden. Der tote Eisbär werde nun untersucht und der genaue Hergang des Vorfalls soll ebenfalls geklärt werden. Begegnungen mit Eisbären können lebensgefährlich sein, allerdings nähern sie sich nur selten bewohnten Gebieten. Wir sind bei den Börsendaten geliefert von SIX. Der Swiss Market Index liegt im Moment bei 14.344 Punkten, plus 1,7%. Der Dow Jones Index in New York steigt um 0,9%. Der Euro wird zu 91,87 Rappen gehandelt, der Dollar zu 80,29 Rappen. Soweit die Meldungen. Das Wetter: Morgen ist es im Norden noch zeitweise sonnig bei rund 26 Grad. Im Süden bleibt es meist sonnig bei bis zu 32 Grad. Das waren Nachrichten von Radio SRF, verantwortlich Patrick Walter.
1: Das sind die Informationen von SRF News am Donnerstag, dem 2. Juli. Hier schauen wir gleich nach Kiew. In der ukrainischen Hauptstadt hat es die heftigsten Angriffe seit Kriegsbeginn gegeben, sagt unsere Korrespondentin. Dann geht es um die Elektrotrottis von Lime, die es an vielen Orten zu mieten gibt. Zum ersten Mal gewährt das Unternehmen einen Einblick in die Finanzen und man fragt sich, wie es Lime überhaupt noch gibt, so wie das Geschäft läuft. Später in der Sendung ziehen wir Bilanz, ein Jahr nach der Fußball-Heim-EM der Frauen. Die Expertin sagt uns, ob das erfolgreiche Turnier nachhaltig etwas bewirkt hat in der Schweiz. Im Studio Nicolas Malzacher und Nico Bär. Die Ukraine ist in der Nacht von einer neuen russischen Angriffswelle getroffen worden. Besonders schwer betroffen war die Hauptstadt Kiew. Nach Angaben von Bürgermeister Vitali Klitschko wurden mehrere Wohnhäuser und ein Hotel zerstört. Mindestens 17 Menschen kamen ums Leben. Nico Bär hat Osteuropa-Korrespondentin Judith Huber gefragt, was über diese neueste Angriffswelle bekannt ist.
2: Also man weiß, dass das die größte Angriffswelle je war, überhaupt. Und über 11 Stunden lang war Luftalarm. Auch dies ist ein Rekord. Gemäß der ukrainischen Luftwaffe hat Russland mit insgesamt 74 Raketen und 496 Drohnen angegriffen. Die allermeisten Drohnen konnten abgewehrt werden, aber 25 ballistische Raketen kamen durch. Das ist sehr viel. Stellen Sie sich vor, 25 Raketen, die eine Stadt mit schlafenden Menschen treffen. Und die Schäden sind sehr groß. Insgesamt 33 Gebäude wurden getroffen, darunter war ein 9-stöckiges Wohnhaus, das zur Hälfte jetzt nur noch aus Schutt besteht. Und wenn man die Bilder ansieht, dann sieht es aus, als brenne ganz Kiew und am Morgen lag dichter Rauch über der Stadt. Die Behörden, die sagen, es seien ausschließlich zivile Ziele getroffen worden und das ist kein Zufall, sondern gewollt. Es kam nämlich gar keine Infrastruktur zu Schaden.
3: Angesichts dieser Schäden, wie gut aufgestellt ist die ukrainische Luftverteidigung heute?
2: Ich denke, man muss sich bewusst sein, dass es hier nicht um ein Versagen der Flugabwehr geht, sondern darum, dass eine so massive Attacke fast nicht abgewehrt werden kann. Eigentlich ist die ukrainische Flugabwehr exzellent und vor allem Drohnen können inzwischen sehr gut unschädlich gemacht werden. Das zeigen ja auch die Zahlen. Der große Schwachpunkt sind die ballistischen Raketen. Die können eigentlich nur mit dem US-amerikanischen Abwehrsystem Patriot unschädlich gemacht werden und davon hat die Ukraine viel zu wenig und es gibt ja weltweit viel zu wenige davon. Seit Wochen bemüht sich die Ukraine deshalb, die westlichen Partner dazu zu bringen, ihr in diesem Punkt zu helfen, und zwar sofort. Und das wird wohl auch am NATO-Gipfel kommende Woche ein wichtiges Thema sein.
3: Wie schätzen Sie das ein, Judith Huber? Sind diese heftigen Angriffe ein Zeichen russischer Stärke oder vielleicht eher Verzweiflung?
2: Also ich denke, in erster Linie zeigt dies, zu welchen Verbrechen der Kreml bereit ist, nämlich Krieg nicht gegen Soldaten zu führen, sondern mit ballistischen Raketen gegen Hochhäuser in einer europäischen Stadt. Das muss man sich wirklich vor Augen führen. Putin terrorisiert die Zivilbevölkerung, weil dies das Einzige ist, was ihm bleibt, weil seine Truppen an der Front nicht vorwärts kommen, weil es die Ukraine schafft, die russische Infrastruktur in Russland selbst empfindlich zu treffen. Ja, das stimmt, die russische Führung sieht, dass sie ihre Ziele an der Front nicht erreicht und greift deshalb zu diesem Raketenterror. Und man weiß im Kreml, dass einige der Raketen durchkommen werden, wenn man nur genug davon auf die Ukraine abschießt.
3: Russland rechtfertigt die Angriffe als Reaktion auf ukrainische Drohnenattacken. Wie schlagkräftig ist die Ukraine mittlerweile mit Drohnen?
2: Zuerst möchte ich festhalten, dass dies im Grunde genommen keine Reaktion ist und schon gar nicht gerechtfertigt werden kann, denn Russland hat diesen Krieg begonnen und beschießt seit Jahren ukrainische Städte und Dörfer aus der Luft. Davon Reaktion, Vergeltung oder sogar Provokation durch die Ukraine zu sprechen, wie das der Kreml ja tut, ist irreführend. Aber Vielleicht zu Ihrer Frage. Die Ukraine ist tatsächlich sehr schlagkräftig geworden, und zwar insbesondere deshalb, weil sie die Herstellung von Drohnen enorm gesteigert hat. Sie kann nun in Wellen die russische Infrastruktur angreifen, und das hat auch Auswirkungen an der Front. Auch hier liegt zurzeit die Ukraine im Vorteil. Sie setzt offenbar 1,5-mal mehr Drohnen ein als Russland. Aber man muss auch sagen, es ist gut möglich, dass Russland wieder aufholt in diesem Bereich. Das ist auch schon geschehen. Insgesamt aber bedeutet diese Entwicklung, dass es Russland kaum mehr gelingen wird, große Geländegewinne zu machen, weil die angreifenden Soldaten sofort durch Drohnen getötet werden. Und auch die ukrainische Drohnenkampagne gegen Logistik und Infrastruktur in Russland ist wohl kaum zu Ende und wird wohl noch schmerzhafter werden.
3: Ja, der Krieg dauert bereits mehrere Jahre. Die Frontlinien verschieben sich nur langsam. In welcher Verfassung befindet sich die Ukraine heute?
2: Ja, das ist eine sehr schwierige Frage, weil der Krieg ja auf so vielen Ebenen stattfindet. Von der Front und den Drohnen haben wir schon gesprochen, und diese Entwicklung hat dazu geführt, dass es nun insgesamt mehr Optimismus gibt als noch vor einem halben Jahr. Das Personalproblem in der Armee allerdings ist immer noch groß, aber es gibt Reformen, und durch die Erfolge auf dem Schlachtfeld steigt auch die Motivation der Soldaten oder eben der Männer, die noch nicht in der Armee sind und sich jetzt dazu entschließen, das doch noch zu tun. Insgesamt haben sich viele damit abgefunden, dass der Krieg wohl noch lange weitergeht, dass es keine realistische Aussicht auf eine Verhandlungslösung gibt und dass Aufgeben keine Option ist. Man versucht, das alles irgendwie durchzustehen. Und ich habe bei meiner letzten Reise oft gehört, dass die Leute sagen, wir müssen durchhalten und die Russen zurückdrängen, damit dann wenigstens unsere Kinder oder vielleicht sogar erst unsere Enkel in Frieden leben können.
1: Das waren die Schilderungen von unserer Ukraine-Korrespondentin Judith Huber über die aktuelle Situation in Kiew und im Rest des Landes. Die einen freuen sich, die anderen ärgern sich über elektrische Trottinette und Fahrräder in den Städten, die man mieten kann. Einer der Anbieter ist Lime, der weltweit größte Vermittler von Scootern. Nun hat das Unternehmen den Gang an die Börse gewagt, und wir schauen uns diesen Markt etwas genauer an, auch in der Schweiz, und zwar mit Manuel Rentsch aus unserer Wirtschaftsredaktion. Wie ist denn dieser Börsengang von Lime verlaufen?
4: Der Börsengang des weltweit größten Vermittlers von E-Scootern und E-Bikes ist in einigermaßen ruhigen Bahnen verlaufen. Die Aktie konnte gestern um 4% zulegen, heute ist der Kurs stabil und das Unternehmen Lime kommt nun auf einen Unternehmenswert von 1,7 Milliarden Dollar. Das ist doch recht viel für ein so junges Unternehmen. Lime ist weltweit in über 200 Städten präsent, so auch in der Schweiz, in Zürich, Basel, Winterthur, Zug und anderen. Seit der Firmengründung vor 9 Jahren verzeichnet das Unternehmen mehr als 250 Millionen Fahrten mit einem Fahrzeug der Flotte. Hauptsitz von Lime ist in den USA, Kalifornien. Und im Zusammenhang mit dem Börsengang hat das Unternehmen erstmals die Geschäftszahlen in einem Bericht detailliert ausgewiesen.
1: Und wenn man sich jeweils so ein bisschen die Situation in verschiedenen Städten anguckt, dann sieht man ganz viele solcher Geräte, solcher Scooter. Man sieht auch verschiedene Anbieter. Genau. Und da stellt sich die Frage, lohnt sich dieses Geschäft?
4: Also, es ist schon fraglich. Bei Lime, dieses Unternehmen steckt nämlich tief in den roten Zahlen, wenn man sich das ein bisschen genauer anschaut. In den vergangenen 3 Jahren zusammengerechnet hat das Unternehmen einen Verlust von 215 Millionen Dollar gemacht. Die Firma hat noch nie einen Gewinn ausgewiesen seit der Firmengründung, und die Schulden und Verbindlichkeiten belaufen sich auf mehr als 800 Millionen Dollar.
1: Aber jetzt dieser Börsengang zeigt, trotzdem werden die Aktien von Lime gekauft. Also wie passt das zusammen?
4: Ja, dass Lime trotz Schulden und Verluste an der Börse neue Investoren findet, lässt sich damit erklären, dass die Investorinnen und Anleger auf ein weiterhin starkes Wachstum wetten. Lime hat seine Präsenz auf der Welt stark ausgebaut, ist Weltmarktführer, und die soll in Zukunft irgendwann mal Geld bringen. Lime hat im vergangenen Jahr einen Umsatz von 887 Millionen Dollar gemacht. Das sind doch immerhin 29% mehr als im Vorjahr.
1: Und jetzt gibt es eben noch andere Anbieter, die auch Trottis und diese E-Fahrräder anbieten. Es gibt internationale Firmen, die in der Schweiz präsent sind. Es gibt da noch Voi, es gibt Bolt, es gibt Dot, dann gibt es noch Bird und noch weitere. Also müssen wir jetzt neben dieses Börsengangs von Lime noch mit weiteren solchen Aktionen rechnen?
4: Das ist durchaus möglich. Bei Voi aus Schweden oder Bolt aus Estland ist das denkbar. Darüber wird immer wieder mal spekuliert. Bird aus den USA wiederum, ein anderes bekanntes Unternehmen, diese Firma war auch schon mal an der Börse, ist dann aber finanziell abgestürzt, Bird, und musste Insolvenz anmelden. Generell ist die Branche schnell gewachsen in den vergangenen Jahren und mehrere dieser Anbieter kämpfen mit finanziellen Schwierigkeiten. Lime zum Beispiel will das Geld aus dem Börsengang vor allem für den Abbau von Schulden nutzen.
1: Ein kurzer Einblick in die Branche der Mikromobilität mit unserem Wirtschaftsredaktor Manuel Rentsch. Herzlichen Dank.

0: Es ist 4:15, Sie hören die Informationen von SRF 4 News. In diesen Tagen und Wochen ist die Fußball-Weltmeisterschaft der Männer omnipräsent. Doch vor einem Jahr stand hierzulande der Fußball der Frauen im Rampenlicht. Am 2. Juli 2025 wird die Heim-EM im Basler St. Jakob Park angepfiffen. Die Schweizerinnen verlieren zwar das hart umkämpfte erste Spiel gegen Norwegen mit 1:2, aber die Euphorie im Land für das Turnier steigt ab dann Spiel für Spiel für Spiel. Und das zeigt sich auch in der Bilanz dieser Heim-EM. Es gab Rekordzahlen in den Stadien und auch bei den Public Viewings. Und es gab viel Sichtbarkeit für Frauen im Fußball. Doch was hat das bewirkt in der Schweiz? Gibt es seitdem einen nachhaltigen Boom im Fußball der Frauen? Das bespreche ich jetzt live mit Katrin Lehmann. Sie hat selbst für die Nazi gespielt und ist heute unter anderem Fußballexpertin für SRF. Guten Tag, Frau Lehmann.
1: Hallo.
0: Ja, nehmen Sie uns doch vielleicht zu Beginn dieses Gesprächs mal ganz kurz zurück an den Beginn dieser Heim-EM. Sie waren selbst im Stadion. Wie haben Sie das Spiel damals erlebt?
1: Oh, voller Euphorie. Ich mag mich noch ganz genau erinnern, wie Beatrice Egli diese Hymne gesungen hat und natürlich als Nadine Riesen das erste Tor erzielt hat. Ich weiß nicht, wie viele Menschen ich umarmt habe, die ich gar nicht kannte.
0: Es hat auf jeden Fall bei Ihnen da ganz viele Emotionen auch ausgelöst. Aber was hat die EM insgesamt für die Frauen im Fußball in der Schweiz bedeutet?
1: Ja, es ist natürlich eine große Begeisterung für Fußball entstanden, für Frauensport generell. Wenn man bedenkt, die Handballerinnen haben sich dann für die WM qualifiziert, die Unihockeyanerinnen wurden Weltmeisterinnen, die Eishockeyfrauen holten Olympiabronze. Sie haben so das Jahr des Frauensports eingeläutet. Und man hat plötzlich realisiert, dass da eine ganz spannende Bewegung da ist, dass auch ein großes Geschäftsfeld da ist. Man hat die Zuschauerinnen und Zuschauer analysiert, die einen höheren Bildungsgrad und höheres Einkommen haben, als jetzt im Vergleich zum Herrenfußball. Also der SCV hat jetzt die Ausgliederung der Liga gemacht. Also man hat sehr viel offensive Projekte lanciert mit diesem Rückenwind durch diese erfolgreiche WM.
0: Und zeigt sich das auch ganz konkret in den Zahlen?
1: Ja und nein. Also die Bildungsoffensive, dass man sagt, ja, man möchte mehr Trainerinnen, Schiedsrichterinnen und Funktionärinnen, das hat doch einen ziemlichen Boom genommen. Man hat angefangen, eben frauenspezifische Angebote machen, Trainerausbildungen, Kurse, in denen nur Frauen zugelassen wurden. Und so viele Trainerinnen wie 2025 wurden noch nie ausgebildet. Und von diesen über 300 haben mehr als 80% von diesem Women's-Only-Angebot Gebrauch gemacht. Aber die Spielerinnenanzahl, die konnten sie noch nicht verdoppeln.
0: Und warum nicht?
1: Ja, das ist ein ganz großes, heikles, hochpolitisches Thema. Das ist nämlich der Zugang zur Infrastruktur. Nach wie vor ist der Zugang oder die Verteilung der Infrastruktur nicht geschlechterneutral. Und das ist ein ganz großes Hemmnis. Also oftmals heißt es dann, ja, wir würden gerne, aber wir haben keine Kabinen oder wir haben keine Plätze. Und es wurde auch ein Dokument erarbeitet, wie man eben genau da entgegenwirken kann. Und uns nicht fair ist, so kann man das sagen. Es sind viele strukturelle Missstände. Die Männer im strategischen Bereich sind oft die Vorstände sehr dafür, aber in der Umsetzung, im Management, da gibt es doch noch strukturelle Missstände, teilweise auch im Blockieren von Frauensport.
0: Also ich höre, es gibt da gewisse systemische Hürden, dass dann vielleicht auch tatsächlich die Zahl der Spielerinnen ansteigen würde, aber es gibt eigentlich zumindest Zuspruch, dass man das erreichen möchte. Wie schätzen Sie das ein, Katrin Lehmann? Wenn wir vielleicht mal 10 Jahre in die Zukunft blicken, können wir da auf ähnliche Dimensionen hoffen beim Fußball der Frauen wie bei den Männern?
1: Also hoffen können wir auf jeden Fall. Und es gibt auch großartige Beispiele, wenn man jetzt eBay nimmt, wie die als Verein auch We Are One vorleben, ja, dass sie diese Synergien nutzen, dann kann da viel passieren. Und ich glaube, wenn plötzlich alle Gemeinden realisieren, dass die subventionierten Sportanlagen nur für die praktisch 50% aller Einwohnerinnen und Einwohner zugänglich sind, dann wird sich das drehen. Aber ja, ich bin zuversichtlich und deswegen glaube ich, dass doch eine große Legacy in 10 Jahren da sein wird.
0: Diesen Optimismus nehmen wir mit. Vielen Dank für diese Einordnungen. Das war Katrin Lehmann, Fußballexpertin bei SRF und ehemalige Nazi-Spielerin. Wir haben eine Bilanz gezogen, genau ein Jahr nach der Heim-EM der Frauen in der Schweiz. Und hier bei SRF News machen wir weiter mit einem kurzen Hörtipp.
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0: Und jetzt ist es hier bei SRF News Zeit für einen kurzen Blick aufs Wetter. Deshalb schalte ich mich jetzt zu Simon Eschle von SRF Meteo. Ich habe vorhin einen kurzen Blick aus dem Fenster geworfen und habe gesehen, es hat da so ein paar Wolken am Himmel, aber es ist eigentlich tendenziell doch ziemlich blau und auch immer warm. Wie entwickelt sich das heute weiter?
6: Es geht so weiter. An den meisten Orten gibt es einen sonnigen Abend. Wir haben noch die Quellwolken, die sind besonders über den Alpen noch etwas größer, spenden dort noch etwas Schatten. Es bleibt aber am Abend trocken. Es ist auch noch warm, rund 26 Grad. Dazu wird noch ein schwacher Wind. Der Himmel ist an vielen Orten jetzt noch klar. In der Nacht, da ziehen dann von Norden her Wolkenfelder auf.
0: Und diese Wolkenfelder, wie entwickeln die sich morgen weiter?
6: Die beschäftigen uns morgen besonders in der Deutschschweiz und in Teilen des Juras. Da hat es am Vormittag doch teilweise dichtere Wolkenfelder. Die decken dann die Sonne definitiv ab und lokal können die auch für etwas Regen sorgen. Tagsüber locken die Wolken dann auf, dann kann sich die Sonne für längere Zeit zeigen. Und es gibt morgen auch Regionen, da scheint die Sonne ganztags, etwa im Süden, im Wallis, im Berner Oberland oder auch am Genfersee. Danach morgen wieder warm, die Temperaturen erreichen 23 bis 27 Grad. Etwas wärmer ist es im Rhonetal oder im Tessin. Dazu kommt dann morgen auch noch Bise auf.
0: Und machen wir noch einen kurzen Blick voraus aufs Wochenende, wettertechnisch. Wie entwickelt sich das? Ich habe schon auch ein paar Geschichten schon gelesen. Möglicherweise eine nächste Hitzewelle, die sich anbahnt.
6: Es wird sicherlich warm, aber 26 bis 31 Grad. Also lokal wird es Hitzetage geben, an vielen Orten aber nicht. Das ist einfach warm. Das geht auch in der nächsten Woche so weiter. Wir haben grundsätzlich ein Hochdruckgebiet da. Das heißt, am Wochenende viel Sonnenschein, über den Bergen dann jeweils etwas Quellwolken, die Schatten spenden. Aber vor allem wichtig, die Nächte, die bleiben in den nächsten Tagen noch angenehm. Die Tiefstwerte, die liegen bei rund 11 bis 16 Grad.
0: Vielen Dank für diesen Blick aufs Wetter mit Simon Eschle von SRF Meteo. Jederzeit auf dem aktuellsten Stand. Wettertechnisch bleiben Sie natürlich auch mit der SRF Meteo App. Kurz vor 4:30 machen wir einen Blick nach Südostasien, nach Thailand. Dort hat es nämlich einen schockierenden Vorfall gegeben. Ein 11-jähriger Junge ist mit einem Pickup-Truck in eine Pilgergruppe von Mönchen gefahren. Mindestens 9 Mönche sind bei diesem Vorfall ums Leben gekommen, mehrere weitere sind verletzt worden. Laut Ermittlungen ist es ein Unfall gewesen. Nico Bär hat Südostasien-Korrespondent Martin Aldrovandi gefragt, was da genau passiert ist.
7: Laut den Behörden laufen die Untersuchungen noch. Der Junge soll in einem Auto unterwegs gewesen sein, das seinen Eltern gehört, und er soll davor auch alleine zu Hause gewesen sein. Viel mehr wissen wir derzeit nicht. Es gibt Aufnahmen von einer Überwachungskamera zum Beispiel, die veröffentlicht wurden und die den Unfall zeigen. Da sieht man, wie das Auto direkt in diese Gruppe der Mönche rast. Das sieht recht brutal aus. Die Mönche befanden sich auf einer Pilgerreise. Dann gibt es auch Aufnahmen von Augenzeugen nach dem Unfall, und da sieht man das beschädigte Fahrzeug und auch orange Roben, die am Boden verstreut liegen. Einige Mönche sollen bereits auf der Unfallstelle verstorben sein, 4 weitere darauf im Spital. Der Provinzgouverneur dort sagte gegenüber den Medien, der Fall soll als eine Warnung auch gesehen werden, eben für mehr Sicherheit im Straßenverkehr im ganzen Land.
8: Ja, es ist ein außergewöhnlich krasser Fall. Thailand ist aber bekannt für viele Verkehrsunfälle und auch Tote. Warum ist das so?
7: Ja, das stimmt leider, wenn man die Zahlen anschaut und das auch mit anderen Ländern vergleicht, etwa mit der Schweiz. Pro Kopf gerechnet hat Thailand im Jahr rund 10-mal so viele Tote im Straßenverkehr zu beklagen. Allein dieses Jahr während Songkran, dem Wasserfest, sind laut Behörden 191 Menschen bei Verkehrsunfällen ums Leben gekommen und das nur in 4 bis 5 Tagen, das muss man sich mal vorstellen. Den größten Teil der Verkehrsopfer machen Motorradfahrer und Fahrerinnen aus, also gehen auf Motorräder zurück. Und da gibt es in Thailand besonders viele, also für den Privatverkehr natürlich, aber auch Kuriere, also Motorradkuriere, auch Motorradtaxis. Und viele Leute, die halten sich trotz der Vorschriften nicht an diese Vorschriften. Also viele Leute fahren zum Beispiel ohne Helm Motorrad oder Auto, ohne sich anzuschnallen. Und dann spielt natürlich auch Alkohol eine große Rolle und ein wenig strenges Durchgreifen der Behörden.
8: Inwiefern zeigt sich diese Situation im alltäglichen Straßenverkehr?
7: Zum Beispiel, dass nicht immer angehalten wird, auch bei Rot, vor allem Motorradfahrer, die dann immer noch zwischen den Autos hervorpreschen und auch über Fußgängerstreifen fahren. Oder, und das gilt vor allem für Motorradkuriere, dass diese zum Beispiel eben die Augen auf dem Handy haben, sei es für die Navigation oder um neue Bestellungen anzunehmen, wenn sie bereits unterwegs sind. Wie gesagt, auch viele Leute fahren ohne Helm, trotz groß angelegter Sensibilisierungskampagnen der Behörden.
8: Thailands Straßen gehören zu den gefährlichsten der Welt. Inwiefern hat die Regierung das erkannt?
7: Ja, die hat das erkannt. Es gibt, wie gesagt, immer wieder Kampagnen und jetzt gibt es momentan auch ein Projekt für sicheren Straßenverkehr. Und auch jedes Mal bei besonders großen oder besonders schlimmen Unfällen, da gibt es einen Aufschrei und die Leute fordern mehr Maßnahmen, zum Beispiel auch bei großen Bus- oder Car-Unfällen. Es gibt, wie gesagt, Programme, die diese Straßensicherheit verbessern sollen oder dass eben auch strenger kontrolliert wird. Aber das ist eben nicht ganz so einfach durchzusetzen.
8: Es gibt also Anstrengungen, die Situation zu verbessern. Warum verändert sich trotzdem kaum etwas?
7: Also mir haben Experten gesagt, dass eben die Bevölkerung wenig Vertrauen hat in die Polizei. Also die Polizei, die genießt hier kein besonders hohes Ansehen, auch wegen der Korruption. Viele Leute zahlen zum Beispiel die Bußen auch gar nicht. Dann ist bei vielen das Bewusstsein nicht da, dass man sich selbst schützen muss. Also man weiß das einerseits, macht es dann aber trotzdem nicht. Und ein Beispiel, das mir besonders in Erinnerung geblieben ist, als ich für eine Reportage mit der Ambulanz mitfahren durfte in Bangkok, da war nicht mal die Rettungssanitäter angeschnallt. Also ich war der Einzige in diesem Fahrzeug, das mit Blaulicht über die Autobahn fuhr, angeschnallt. Und da habe ich dann wirklich gedacht, dass als Rettungssanitäter, die müssten es doch eigentlich am besten wissen.
0: Das war das Gespräch mit Südostasien-Korrespondent Martin Aldrovandi über diesen Vorfall in Thailand und die Verkehrssicherheit im Land. Eine neue Studie aus den USA zeichnet ein dramatisches Bild. Forschende haben sich die Folgen des russischen Angriffskriegs gegen die Ukraine angeschaut. Und diese Studie zeigt, die Verluste auf beiden Seiten sind immens. ARD-Korrespondentin Nina Barth hat die Einzelheiten.
3: Die Zahl der getöteten und verletzten Soldaten im vor mehr als 4 Jahren begonnenen russischen Angriffskrieg gegen die Ukraine hat inzwischen 2 Millionen überschritten. Zu diesem Ergebnis kommt das Center for Strategic and International Studies, CSIS, in Washington. Demnach liegt die Zahl der getöteten ukrainischen Soldaten zwischen 125.000 und 150.000. Auf russischer Seite waren es laut der Studie noch mehr Opfer. Das CSIS geht von zwischen 400.000 und 450.000 gefallenen russischen Soldaten aus. Das sind 4-mal mehr gefallene Soldaten auf russischer Seite, als die USA in all ihren Kriegen seit dem Zweiten Weltkrieg zu verzeichnen hatten. Dazu gehören der Vietnam- und Koreakrieg. Die Auswertung von Daten, unter anderem mehrerer Geheimdienste, hat außerdem ergeben, dass sich das Zahlenverhältnis der auf beiden Seiten getöteten Soldaten stark verändert hat. Lag es zu Beginn des Krieges bei 1:2, liegt es inzwischen bei 1:8. Auf einen gefallenen ukrainischen kommen 8 getötete russische Soldaten. Die Studie geht davon aus, dass monatlich mehr russische Soldaten getötet oder verwundet werden, als Russlands Machthaber Wladimir Putin pro Monat rekrutieren lassen kann.
0: Das war ARD-Kollegin Nina Barth. Und Lukas Siegfried bringt sie auf den aktuellsten Stand.
9: Die europäische Polizeibehörde Europol ist zum ersten Mal gezielt gegen Männer vorgegangen, die ihre Partnerinnen betäuben, sexuell missbrauchen und dann Videos und Fotos des Missbrauchs ins Internet stellen. Polizeien aus 9 Ländern haben entsprechende Online-Netzwerke entdeckt und insgesamt 57 Männer festgenommen. Der ehemalige Chef der Solothurner Spitäler hat über 500.000 Franken zu viel verdient. Das zeigt eine Untersuchung, die der Solothurner Regierungsrat vorgestellt hat. Die Regierung fordert jetzt, dass der frühere Spitalchef das Geld zurückzahlt. Und die EFTA-Staaten inklusive der Schweiz haben mit Vietnam ein Freihandelsabkommen abgeschlossen. Damit verpflichtet sich die Schweiz, Zölle auf Industrieprodukte und Fisch aus Vietnam abzuschaffen. Vietnam wird seinerseits die Zölle auf zahlreiche Produkte aus der Schweiz streichen.
0: Die Themen bei SRF News hier gleich. Da geht es einmal um die Ausgaben beim VBS für die Luftverteidigung. Die könnten 5-mal so hoch werden wie geplant. Wie das alles finanziert werden soll, gibt's als erstes. Und dann geht es bei uns um einen Streit in der katholischen Kirche. Es geht um die Pius-Bruderschaft, die sich mit dem Vatikan verkracht hat. Was dahinter steckt, die Antworten gibt's hier bei SRF News. Am Mikrofon ist Nicolas Malzacher. Am Anfang waren es 2 Milliarden Franken. Jetzt aber könnten es sogar 11 Milliarden werden. So viel könnte die Abwehr von Raketen, Drohnen oder Marschflugkörpern auf größere Distanzen die Schweiz kosten. Das zeigt eine SRF-Recherche. Einmal das US-Abwehrsystem Patriot. Es könnte bis zu 3-mal so teuer werden wie ursprünglich vereinbart. Dann ist noch ein zusätzliches System geplant, als Ergänzung nochmals 5 Milliarden. Und obendrauf kommen weitere Milliardenausgaben für die Flugabwehr auf mittlere und kleinere Distanzen. Ist das alles wirklich finanzierbar? Und ergeben diese Milliardenpläne Sinn? Dominik Meyer.
10: Sicherheitspolitikerinnen und Politiker sind sich Nachrichten über Mehrkosten inzwischen gewohnt. Auch SVP-Ständerat Werner Salzmann. Trotzdem macht er sich Sorgen und er hat Zweifel, ob das für die Luftverteidigung geplante Geld genügt.
11: Ja, ich denke, das wird eben nicht reichen, wenn ich jetzt die Kostenschätzung der neuen Systeme kenne. Und dann wird Patriot auch teurer und auch dort müssen wir wahrscheinlich zusätzliche Reserven schaffen.
10: Der Bundesrat will den Aufbau der Luftverteidigung mit einer höheren Mehrwertsteuer finanzieren. Doch dieser Weg ist erstens im Parlament zurzeit chancenlos. Die Parteien suchen noch andere mehrheitsfähige Wege. Und zweitens dürfte das geplante Geld nicht genügen. Für die Mehrkosten bei Patriot zum Beispiel plant der Bundesrat nur 1 Milliarde Franken und das wird kaum reichen.
11: Ich denke, wir müssen offen sein für eine Lösung, die es uns ermöglicht, diese Beschaffung zu machen, weil es geht nur um die wahrscheinlichsten Bedrohungen, die real sind. Und als Sicherheitspolitiker muss ich Ihnen sagen, das möchte ich schon abdecken, weil mir geht die Sicherheit des Landes vor.
10: Sagt SVP-Ständerat Salzmann. Anders sieht es seine Ratskollegin Franziska Roth von der SP. Auch sie sei für den Ausbau der Luftverteidigung, sagt sie. Aber diese Pläne und diese Kosten gingen zu weit.
12: Welchen Nutzen bringt dieses viele Geld der Schweiz? Und da sehe ich einen Nutzen, der nicht vorhanden ist. Es fehlt bei Desinformation, bei Cyberattacken, es fehlt bei Drohnenschwärmen hier in der Schweiz.
10: Roth kritisiert ganz grundsätzlich, dass die Schweiz alleine eine komplette Flugabwehr aufbaut. Der Bundesrat will neben der Flugabwehr auf grosse Distanz auch Abwehrsysteme mit kürzerer und mittlerer Reichweite beschaffen. Ein Teil davon ist bereits beschlossen. Alle Systeme über alle Distanzen hinweg dürften zusammen 15 bis 17 Milliarden Franken kosten. Douglas Barry forscht am Institute for Strategic Studies in London unter anderem zur Luftverteidigung. Für ihn ergibt dieser Schweizer Grossausbau Sinn.
13: You need multiple levels and layers.
10: Es brauche angesichts der Bedrohungslage mehrere Abwehrsysteme, die je verschiedene Ebenen abdeckten, so Barry. Man versuche Luftangriffe immer auf möglichst große Distanz abzuwehren, doch wenn das scheitere, biete ein Abwehrsystem mit kleinerer Reichweite eine zweite Abwehrchance. Und es gehe auch darum, dass man nicht Billigdrohnen zum Beispiel mit teuren Abfangraketen bekämpfen müsse. SP-Sicherheitspolitikerin Roth hingegen plädiert für eine andere Lösung. Die Schweiz solle ihre Neutralität weniger dogmatisch auslegen und Sicherheit europäisch denken.
12: Alleine können wir uns die kleine Schweiz in Europa sich autonom verteidigen, das ist eine Illusion. Dann nützt das viele Geld, das wir ausgeben, nicht.
10: Die Schweiz solle mit der EU und der NATO zusammenarbeiten und zum Beispiel auch Schweizer Abwehrsysteme dort zur Verfügung stellen, wo sie wirklich benötigt würden, zum Beispiel an der NATO-Ostgrenze. Tatsächlich müssten Raketen, Marschflugkörper oder Drohnen im Ernstfall zuerst über NATO- und EU-Gebiet fliegen, bevor sie überhaupt die Schweiz erreichen könnten. Könnte sich die Schweiz nicht stärker darauf verlassen, dass die Flugabwehr ihrer Nachbarländer Drohnen oder Raketen ohnehin abschießt? Militärforscher Douglas Barry ist skeptisch. Die Schweiz wolle nicht als Trittbrettfahrerin dastehen, so Barry. Es gehe darum zu zeigen, dass die Schweiz selbst zu ihrer Verteidigung beitrage, statt sich nur auf das Wohlwollen anderer zu verlassen. Zurzeit ist die Schweiz gegen Bedrohungen aus der Luft faktisch ungeschützt. Der Aufbau der Luftverteidigung aber hat seinen Preis und der steigt derzeit weiter.
0: Sagt unser Bundeshausredaktor Dominik Meyer. Es ist Donnerstag, der 2. Juli und Sie hören die Informationen von SRF 4 News. Schön sind Sie dabei. Sie stellen sich gegen den Willen des Papstes und sorgen damit weltweit für Schlagzeilen. Die erzkonservative Glaubensgemeinschaft der Pius-Brüder hat am Mittwoch im Wallis 4 neue Bischöfe geweiht. Und damit stellen sie sich gegen den Papst, der die Weihung der neuen Bischöfe nicht erlaubt hatte. Daraufhin wurden die 4 neuen Bischöfe und auch die beiden Bischöfe, die die Weihung durchgeführt haben, von der katholischen Kirche exkommuniziert, rausgeschmissen. Was steckt hinter diesem Streit zwischen der Bruderschaft und dem Papst? Darüber hat Salvador Atasoy mit Theologe und SRF-Religionsexperte Norbert Bischofberger gesprochen.
14: Ja, die Pius-Bruderschaft liegt schon jahrelang im Streit mit der römisch-katholischen Kirche. Das beginnt schon in den 1960er Jahren. Da hat sich die römisch-katholische Kirche auf den Weg gemacht. Sie hat ein Aggiornamento eingeläutet, also sie wollte sozusagen ihren Betrieb und ihre Lehre auf den Tag, Aggiornamento auf den Tag bringen. Sie hat ein großes Reformkonzil durchgeführt und hat ihre Lehre sozusagen näher zur Gesellschaft, näher zu den Menschen gebracht. Diese Reformen trägt die Pius-Bruderschaft nicht mit und der Streit schwelt an und für sich seit den 1960er Jahren.
15: Was glauben denn die Pius-Brüder?
14: Ein Kristallisationspunkt im Streit zwischen der römisch-katholischen Kirche und den Pius-Brüdern ist die Messe. Das mag erstaunen, aber die Pius-Brüder feiern die Messe in lateinischer Sprache und sie richten sich nach vorne zum Altar hin. Sie sagen, wir richten uns nach Gott aus in der Messe. Und die Reform des Zweiten Vatikanischen Konzils hat in der römisch-katholischen Kirche die Messe in diese Richtung reformiert, dass die Messe in der jeweiligen Landessprache gefeiert wird. Und der Priester schaut natürlich auch während der ganzen Messe zum Volk.
15: Man hat das Gefühl, alles sei sehr zeremoniell. Was macht die Bruderschaft denn aus?
14: Ja, das berührt eben diesen Punkt dieser traditionellen Messe in lateinischer Sprache, die aber eben nach vorne, nach Gott hin ausgerichtet gefeiert wird. Natürlich die Lesung, die ersten Teile der Messe werden auch zum Volk hin gesprochen. Aber die Pius-Brüder sagen, die Erlösung durch Jesus Christus steht im Mittelpunkt ihrer Lehre. Und dann sind viele Reformen in der römisch-katholischen Kirche, welche die Pius-Brüder ablehnen. Das Gespräch mit anderen christlichen Kirchen, das Gespräch mit anderen Weltreligionen, die Glaubensfreiheit der Menschen, dass sie sozusagen nach ihrer Fasson, ich sage es jetzt etwas salopp, glücklich und gläubig werden, da sagt die Pius-Bruderschaft ganz klar, Jesus Christus steht im Mittelpunkt, die Erlösung durch Jesus Christus. Der ganze Modernismus, sich anzubiedern, wie die Pius-Brüder das sagen würden, mit der Gesellschaft, das macht keinen Sinn. Für sie ist das alles eine Verwässerung des ursprünglichen, des herkömmlichen Glaubens.
15: Kommen wir auf diese Priesterweihe zu sprechen. Die Bruderschaft argumentiert, man habe das machen müssen, sonst sterbe man aus. Stimmt das?
14: Wir sprechen ja von der Bischofsweihe. Marcel Lefebvre, der Gründer der Pius-Brüder, hat im Jahr 1988 4 Bischöfe bereits einmal geweiht. Die wurden damals er selber auch unmittelbar exkommuniziert. Die Geschichte wiederholt sich genau gleich wie gestern und heute. Die Pius-Brüder begründen die Bischofsweihen mit der Notwendigkeit aus der Seelsorge. Und das stimmt so. Sie haben ja Priesterseminarien, also Anwärter für das Priestertum. Da scheinen sie Zulauf zu haben. Nur Bischöfe können Priester weihen, nur Bischöfe können zum Beispiel das Sakrament der Firmung spenden. Also da haben sie einen seelsorgerischen Notstand. Da müssen sie etwas unternehmen. Von den Bischöfen, die 1988 geweiht wurden, leben nur noch zwei. Die sind im höheren Alter. Also da gab es Handlungsbedarf.
15: Diese vier neuen Bischöfe, warum haben die mitgemacht, im Wissen, dass sie ja dann automatisch exkommuniziert werden?
14: Die Piusbrüder gehen davon aus, dass sie die Bewahrer des richtigen, des herkömmlichen, des traditionellen Glaubens sind. Von daher ist die Exkommunikation eine Strafe, die ausgesprochen wird in der römisch-katholischen Kirche. Diese Strafe nehmen sie auf sich. Diese Exkommunikation wurde bei den vier Bischöfen, die 1988 geweiht wurden, von Papst Benedikt dem 16. später wieder zurückgenommen. Das muss also nicht für alle Zeiten so sein.
0: Das war unser Religionsexperte Norbert Bischofberger. 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
0: Und hier bei SRF News nehmen wir jetzt der amerikanischen Wirtschaft den Puls. Und dazu schauen wir uns die neuen Arbeitsmarktdaten an, die zeigen, in welchen Bereichen der Wirtschaft wie viele neue Jobs geschaffen wurden. Die Zahlen im Juni sind nämlich schlechter ausgefallen als erwartet. Das schauen wir uns genau an mit Jens Korte. Wie zeigt sich das denn konkret in den Zahlen?
17: Ja, die Juni-Zahlen waren etwas enttäuschend und darauf komme ich gleich noch zurück. Auch im Frühjahr war der Arbeitsmarkt nicht ganz so heiß wie ursprünglich gemeldet. Ich fange mal mit den aktuellen Zahlen jetzt für Juni an. Da gab es 57.000 neue Jobs. Das waren deutlich weniger als die erwarteten 115.000 neuen Stellen. Und dann ist die Arbeitslosenquote zwar leicht gefallen von 4,3 auf 4,2%. Das liegt allerdings daran, dass der gesamte Arbeitsmarkt etwas kleiner geworden ist. Weniger Menschen haben sich grundsätzlich überhaupt nach Arbeit umgesehen. Und das muss ebenfalls nicht unbedingt ein positiver Trend sein. Und jetzt komme ich noch ganz kurz auf das Frühjahr zu sprechen, denn im April und im Mai wurden insgesamt 74.000 neue Jobs weniger kreiert als erwartet. Ein Wort noch ganz kurz. Es ist jetzt nicht so, dass der amerikanische Arbeitsmarkt super schwach wäre. Bisher jetzt in der ersten Jahreshälfte wurden im Schnitt pro Monat 92.000 neue Jobs kreiert. In den letzten sechs Monaten des Vorjahres gingen im Schnitt pro Monat 8.000 Jobs verloren. Also insofern, der Arbeitsmarkt ist jetzt nicht super schwach, aber die Zahlen haben definitiv enttäuscht.
0: Also ein leichter Rückgang, der sich da zeigt. Können Sie uns noch sagen, in welchen Wirtschaftsbereichen man das am meisten sieht?
17: Ja, also der Bereich, wo momentan, und das gilt jetzt nicht nur für diesen Monat, sondern seit Monaten, wo eigentlich fast alle neuen Jobs herkommen. Das ist der Gesundheitssektor. Ich habe es eben gesagt, 57.000 neue Jobs im Juni. 47.000 davon, also rund 90% kamen aus dem Bereich Gesundheit. Ein paar neue Jobs wurden auch kreiert im Baugewerbe. Das liegt wohl vor allem an dem gewaltigen Ausbau von Datencentern in den Vereinigten Staaten und Jobs abgebaut, und zwar deutlich abgebaut, wurden im Bereich Leisure and Hospitality, also darunter fallen Restaurants, darunter fallen Bars, da wurden über 60.000 Jobs jetzt im vergangenen Monat abgebaut.
0: Okay, aber das ist noch interessant, weil im Moment findet ja gerade die Fußball-Weltmeisterschaft statt in den USA. Es gibt aber einen Rückgang in der Gastro und auch bei den Hotels. Wie passt das zusammen?
17: Ja, das ist in der Tat eine große Überraschung. Goldman Sachs zum Beispiel, die hatten erwartet, dass in diesem Bereich 40.000 Jobs kreiert worden sind. Das ist ganz offensichtlich nicht der Fall. Das mag möglicherweise daran liegen, dass es einem Teil der Amerikaner nicht ganz so gut geht und dass die eben nicht mehr so häufig essen gehen, wie das früher der Fall ist. Und das könnte dann möglicherweise den WM-Effekt quasi aufgefressen haben.
0: Insgesamt sieht man im Arbeitsmarkt also eine leichte Abkühlung der amerikanischen Wirtschaft. Ist das vielleicht auch ein Vorzeichen für den 4th of July, den großen Nationalfeiertag, der übermorgen stattfindet in den USA? Weil da wird ja auch immer ganz genau geguckt, wie viel die Amerikanerinnen und Amerikaner konsumieren, wie hoch die Preise sind und so weiter.
17: Ja, also die Amerikaner scheinen sich das Fest nicht wirklich vermiesen zu lassen. Es ist ja auch nicht irgendein 4th of July, es ist die 250-Jahr-Feier und nach Umfragen des amerikanischen Detailhandelsverbands wollen 87% der Amerikaner das schon feierlich begehen. Rund die Hälfte davon wollen ein klassisches Barbecue machen. Etwa ein Drittel dieser Leute, die feiern, wollen sich zusätzlich auch noch einige patriotische Souvenirs kaufen, also ob das dann Fähnchen oder T-Shirts oder was auch immer dann sein mag. Allerdings muss man auch sagen, die Amerikaner werden, und das sind einfach mal die Erhebungen, pro Kopf im Schnitt $94 für Essen und Getränke ausgeben. Das ist mehr als im Vorjahr. Das liegt aber auch daran, dass die Preise so stark gestiegen sind. Also zum Beispiel diese Patties für Burger, die kosten etwa 8% mehr als im Vorjahr. Erdbeeren sind im Preis gegenüber Vorjahreszeitraum um rund 12% gestiegen. Also die hohen Preise, das ist schon ein Thema hier in den Vereinigten Staaten. Aber wie gesagt, das Feiern wollen sich die Amerikaner wohl nicht nehmen lassen. Übrigens hier in New York ist ja auch immer traditionell am 4th of July das Hotdog-Wettessen angesagt. Da wird Joey Chestnut wieder antreten. Der hält noch den Rekord noch aus dem Jahr 2021. Damals hatte er in 10 Minuten 76 Hotdogs inklusive Brötchen in 10 Minuten verspeist.
0: Da sind wir natürlich gespannt, ob Joey Chestnut diesen Rekord dann knacken kann. Vielen Dank, Jens Korte, für diesen Überblick über die aktuelle Situation im Arbeitsmarkt und die kleine Vorschau auf den 4th of July und die amerikanische Konsumation.

0: Die Trump-Familie will offenbar von Geschäften in Kasachstan profitieren. Das zeigt eine Recherche der New York Times. Es geht um ein großes Handelsgeschäft mit Kasachstan. Die USA haben sich den Zugang zu einem der größten noch unerschlossenen Wolframvorkommen weltweit gesichert, eben in Kasachstan. Das Metall ist strategisch wichtig, unter anderem für die Rüstungsindustrie, für die Luftfahrt und für die Halbleiterindustrie. Der Deal sorgt allerdings auch für Kritik. Unternehmen mit Verbindungen ins Umfeld von Donald Trump und von US-Handelsminister Howard Lutnick sollen daran beteiligt sein und könnten finanziell davon profitieren. Für Kasachstan hingegen ist das alles mehr als nur ein Rohstoffgeschäft. Es geht um wirtschaftliche Chancen, aber auch um geopolitische Interessen. Darüber spreche ich jetzt mit unserem Russland-Korrespondenten Callum McKenzie und auch über die Reaktionen auf diesen Deal in Kasachstan. Schauen wir uns das gleich als erstes an. Wie wird denn dieses Geschäft in Kasachstan in der Öffentlichkeit diskutiert?
1: Das Regime in Kasachstan kontrolliert die gesamte Politik und den größten Teil der Medienlandschaft. Daher dominiert das Narrativ der Behörden, wonach das Geschäft mit Wolfram ein wichtiger Schritt sei, der zum Wohlstand und zur Sicherheit von allen in Kasachstan beitragen werde. In der Gesellschaft ist man etwas skeptischer, das sagen mir meine Kontakte in Kasachstan. Da will man erst einmal abwarten, ob da tatsächlich etwas gebaut wird, ob tatsächlich dereinst Bergwerke in Betrieb genommen werden und so weiter. Aber der Verdacht, dass sich Trumps Familie an diesem Projekt bereichert, gibt in Kasachstan hingegen kaum zu reden. In Kasachstan selbst sind die Leute leider gewohnt, dass Verwandte und Freunde des Präsidenten von Kasachstan von staatlichen Geldflüssen profitieren.
0: Und wer würde denn in Kasachstan von diesem Geschäft profitieren?
1: Ja, die New York Times berichtet, die privaten Investoren aus den USA wären zu 70% am Abbau von Wolfram beteiligt und die kasachische staatliche Bergbaufirma zu 30%. Da gibt es viele Gelegenheiten zur Selbstbereicherung auf verschiedenen Ebenen der kasachischen Behörden, die da involviert sind. Und das ist auch ein Grund für die Skepsis in der kasachischen Bevölkerung. Es hat in Kasachstan mehrere notorische Fälle gegeben, in denen große staatliche oder halbstaatliche Projekte einfach nicht realisiert wurden, weil das gesprochene Geld in einem Zwischenstadium irgendwo verloren gegangen ist, beziehungsweise von Beamten eingesackt. Ein gutes Beispiel ist die Hochbahn in der Hauptstadt Astana. Die wurde erst vor anderthalb Monaten im Mai nach einer Verzögerung von 20 Jahren eröffnet. Und da gab es viele Korruptionsvorwürfe und die halbfertige Hochbahnlinie stand jahrelang in der Stadt einfach ungenutzt da. Ich habe das selber gesehen, so verwaiste Betonsäulen, auf denen die Hochbahn, die Schienen der Hochbahn, die Schienen der Hochbahn tragen sollten, und die waren einfach so verwaist in der Stadt und galten als Denkmäler für die Korruption. Aber ich denke, hier ist es im Interesse der kasachischen Elite, das Wolfram-Projekt zu realisieren, weil das langfristig noch mehr Geld generieren kann und weil es geopolitisch von Bedeutung ist.
0: Schauen wir uns doch gerade das größere Bild ein bisschen an. Welche Rolle spielt denn Kasachstan heutzutage auf dem globalen Wolframmarkt, also bei dieser wichtigen Ressource?
1: Ja, aktuell gar keine, weil Wolfram in Kasachstan seit dem Ende der Sowjetzeit nicht mehr gefördert wird. Aber Kasachstan hat großes Potenzial. Die Gegend in der kasachischen Steppe, auf die der Fokus dieses amerikanischen Deals liegt, hat das größte einzelne Wolframvorkommen weltweit. Und wenn dieses erschlossen würde, könnte Kasachstan zum zweitgrößten Wolframproduzenten der Welt werden, nach China. Daher könnte es sein, dass China, das jetzt das Monopol auf Wolfram hat auf dem Weltmarkt, dass sich China gegen diese neue Konkurrenz auf diplomatische Weise wehrt. Aber Kasachstan hat auch sehr enge wirtschaftliche Beziehungen zu Peking. Und ich denke, das wird einfach eine weitere Karte in der Hand der kasachischen Regierung sein, wenn sie mit China verhandelt.
0: Aber es zeigt schon ein bisschen, dass dieses Geschäft auch eine geopolitische Dimension hat. Und das ist interessant, denn Kasachstan hat ganz lange enge Beziehungen zu Russland gepflegt, hat sich aber seit dem Angriff auf die Ukraine ein bisschen distanziert. Jetzt diese Geschäfte mit den USA, dieser Wolfram-Deal, was sagt das über die Außenpolitik von Kasachstan aus?
1: Das stimmt. Also Kasachstan hat eine lange gemeinsame Grenze und eine gemeinsame Geschichte mit Russland und insbesondere die wirtschaftlichen Beziehungen waren lange sehr stark. Aber wie Sie gesagt haben, seit dem russischen Angriff auf die Ukraine versuchen Kasachstan und auch andere zentralasiatische Staaten, ihre Außenpolitik zu diversifizieren. Das heißt, nicht mehr so abhängig von Russland sein. Weil Russland hat sich als unberechenbarer Partner entpuppt. Moskau ist offenbar bereit, unprovoziert seine Nachbarn anzugreifen. Und wegen des Kriegs und der Sanktionen ist auch die wirtschaftliche Lage in Russland instabil. Daher macht Kasachstan neue Geschäfte mit der EU, mit dem Iran, mit China oder mit der Türkei. Und es geht dabei nicht darum, dass sich Kasachstan von Russland abwendet und sich dem Westen oder China zuwendet, sondern eher, dass Kasachstan sich nicht mehr nur auf Russland, sondern auf viele weitere Partner und Investoren abstützt.
0: Und ein solcher Partner könnten eben die USA sein. Und dafür ist ja vielleicht dieses Geschäft um die Wolfram-Ressource auch ein Indiz, dass sich Kasachstan in Bezug auf die Beziehungen mit den USA vertiefen möchte.
1: Ja, die Trump-Regierung ist für Kasachstan und für andere Länder in der Region ein interessanter Gesprächspartner, weil in der Vergangenheit haben die USA zumindest rhetorisch ihre Investitionen in autokratische Länder an Forderungen nach mehr Freiheiten oder mehr Respekt für die Menschenrechte in diesen Ländern geknüpft. Aber die Trump-Regierung interessiert sich nicht für diese Themen und will nur über das Geschäft reden. Und das gilt auch für die Machtelite in Kasachstan. Die redet auch ungern über Menschenrechte. Und man spürt auch den Enthusiasmus für Trump. Der Präsident von Kasachstan, Kasym-Jomart Tokayev,

0: Wo nehmen die eigentlich ihre Spieler her? Diese Frage stellt man sich vielleicht, wenn man an der Weltmeisterschaft Nationen wie Curaçao oder Kap Verde spielen sieht. Die Antwort: aus der Diaspora. Fast ein Viertel aller Spieler bei dieser Weltmeisterschaft ist nicht in dem Land aufgewachsen, das sie nun repräsentieren. Auch Algerien, der Gegner der Schweiz im 16. Finale morgen um 5 Uhr, setzt zu einem großen Teil auf die Diaspora. Der Bericht von Ronny Blaschke.
1: Michael Olise gehört zu den besten Fußballern der Welt. Er spielt bei der WM für Frankreich, aber er hätte sich auch für drei andere Nationalmannschaften entscheiden können. Olise ist in England aufgewachsen, sein Vater stammt aus Nigeria und seine Mutter hat neben der französischen auch die algerische Staatsbürgerschaft. Es ist ein Beispiel von etlichen WM-Spielern, die ebenfalls für drei oder vier Teams hätten auflaufen können. Dabei wird das je nach Familie unterschiedlich gehandhabt. So spielt Désiré Doué für Frankreich, das Herkunftsland der Mutter. Sein Bruder Guela ist für Côte d'Ivoire aktiv, das Geburtsland des Vaters. Gerade Frankreich ist eines der Länder, aus dem besonders viele Nationalspieler kommen, die allerdings nicht für die Grand Nation spielen. Von den fast 1250 Fußballern, die bei dieser WM aktiv waren oder sind, haben 99 familiäre Wurzeln in Frankreich. Sylvain Kempfen, stellvertretender Chefredakteur des Schweizer Fußballmagazins 12, hat zum Thema Migration recherchiert.
2: Ja, das Krasse ist ja, die haben 42 Akademien auf ziemlich hohem Niveau und es gibt insgesamt 1200 Franzosen, die im Ausland irgendwo in einem Profi- oder Halbprofitum Fußball spielen, was eine enorme Zahl ist, oder?
1: Viele der 99 französischstämmigen Spieler bei dieser WM sind in den Ballungsgebieten von Paris und Marseille aufgewachsen, die stark von Diversität geprägt sind. Dort haben sie auf kleinen Betonplätzen das Fußballspielen erlernt und wurden später von Talentscouts an Nachwuchsakademien vermittelt. Viele von ihnen hoffen auf eine Berufung in die Mannschaft des zweimaligen Weltmeisters Frankreich, sagt Sylvain Kempfen.
2: Wenn es dort welche vielleicht knapp nicht schaffen, aber die werden dann trotzdem auch Profi, weil sie auf relativ hohem Niveau trainieren und eine Ausbildung bekommen. Und die haben dann halt vielleicht eine Staatsbürgerschaft oder zumindest einen Großvater aus einem afrikanischen Land und sind dann Kandidaten für diese Nationalmannschaften.
1: Anders gesagt, wenn es für Frankreich nicht reicht, haben Fußballer mit anderen Staatsbürgerschaften immer noch die Möglichkeit, für ein anderes Land zu spielen. Fußball und Migration, kein neues Phänomen. Bereits bei der WM 1930 lief die Mannschaft der USA mit 5 Einwanderern aus Schottland auf. Bei allen Weltmeisterschaften im 20. Jahrhundert waren jeweils zwischen 8% und 12% der Spieler nicht in dem Land aufgewachsen, das sie dann repräsentierten. Doch diese Zahl hat im neuen Jahrtausend noch einmal stark zugenommen. 2009 machte sich der algerische Fußballverband bei der FIFA für eine Regeländerung stark. Seitdem können Spieler mit doppelter Staatsbürgerschaft auch nach dem 21. Lebensjahr die Nationalmannschaft wechseln. 2020 kam es auf Initiative von Marokko, einer anderen früheren Kolonie Frankreichs, zu einer weiteren Reform. Seitdem können Spieler die Nationalmannschaft auch dann wechseln, wenn sie bis zu ihrem 21. Lebensjahr maximal 3 Spiele für eine andere Nation bestritten haben, sagt Sylvain Kempfen und beobachtet einen Kulturwandel.
2: Zum Beispiel bei Marokko ist es auch so, dass es in der Jugend ziemlich verbreitet ist. Also man hat jetzt zum Beispiel vor kurzem hat der U17 Afrika Cup stattgefunden. Und wenn man da zum Beispiel die Mannschaft von Marokko anschaut, auch da ist mindestens die Hälfte der Spieler in Europa aufgewachsen.
1: Es sind bei dieser WM vor allem Mannschaften aus ehemaligen Kolonien, die mehrheitlich auf Spieler aus der europäischen Diaspora setzen. So ist es auch bei Algerien, dem Gegner der Schweiz im 16. Finale. Aber diese Methode überdeckt strukturelle Probleme, sagt die kenianische Autorin Stephen Dye.
3: In vielen afrikanischen Ländern existiert kein professioneller Spielbetrieb. Es gibt kaum

0: Jugendligen oder Trainerkurse. Selbst Spieler in der ersten Liga können damit nicht ihren Lebensunterhalt verdienen. Überall im Fußball werden fatale Anreize geschaffen.
1: Stephen Dyke glaubt nicht, dass sich diese Entwicklung zurückdrehen lässt. Im Gegenteil, wahrscheinlich werden noch mehr afrikanische Fußballverbände die Diaspora in den Blick nehmen. Die Weltmeisterschaft mag inzwischen größer geworden sein, aber das Zentrum liegt weiterhin in Europa.
2: Das war der Bericht von Ronny Blaschke. Er arbeitet als freier Journalist und beschäftigt sich mit der Schnittmenge von Sport und Politik. Hier bei SRF News gibt's jetzt Info 3.
3: Info 3. Die neue Luftabwehr der Armee wird teurer als geplant. Wie soll das bezahlt werden? Im Abstimmungsbüchlein landeten falsche Kostenschätzungen, wie das künftig verhindert werden soll. Und weniger Steuern, weniger Bürokratie, wie die deutsche Regierung die Wirtschaft auf Kurs bringen will. Das und mehr ist Thema im Info 3, heute mit Jonas Liniger. Ja, am Anfang waren es 2 Milliarden Franken. Jetzt aber könnte allein die Abwehr von Raketen, Drohnen und Marschflugkörpern auf größere Distanzen die Schweiz bis zu 11 Milliarden kosten. Das zeigt eine SRF-Recherche. Das US-Abwehrsystem Patriot könnte bis zu 3-mal so teuer werden wie ursprünglich vereinbart. Ein geplantes zusätzliches System schlägt mit 5 Milliarden zu Buche. Hinzu kommen weitere Milliardenausgaben für die Flugabwehr auf mittlere und kleinere Distanzen. Ist das alles finanzierbar? Und ergeben die Milliardenpläne auch wirklich Sinn? Bundeshausredaktor Dominik Meyer.
4: Sicherheitspolitikerinnen und Politiker sind sich Nachrichten über Mehrkosten inzwischen gewohnt. Auch SVP-Ständerat Werner Salzmann. Trotzdem macht er sich Sorgen und er hat Zweifel, ob das für die Luftverteidigung geplante Geld genügt.
5: Ja, ich denke, das wird eben nicht reichen, wenn ich jetzt die Kostenschätzung der neuen Systeme kenne. Und dann wird Patriot auch teurer und auch dort müssen wir wahrscheinlich zusätzliche Reserven schaffen.
4: Der Bundesrat will den Aufbau der Luftverteidigung mit einer höheren Mehrwertsteuer finanzieren, mit Zusatzgeld also. Doch dieser Weg ist erstens im Parlament chancenlos. Die Parteien suchen zurzeit andere, mehrheitsfähige Wege. Und zweitens dürfte auch das Zusatzgeld selbst nicht genügen. Für die Mehrkosten bei Patriot zum Beispiel plant der Bundesrat nur 1 Milliarde Franken. Das wird kaum reichen.
5: Ich denke, wir müssen offen sein für eine Lösung, die es uns ermöglicht, diese Beschaffung zu machen, weil es geht nur um die wahrscheinlichsten Bedrohungen, die real sind. Und als Sicherheitspolitiker muss ich Ihnen sagen, das möchte ich schon abdecken, weil mir geht die Sicherheit des Landes vor.
4: Sagt SVP-Ständerat Salzmann. Anders sieht es seine Ratskollegin Franziska Roth von der SP. Auch sie sei für den Ausbau der Luftverteidigung, sagt sie. Aber diese Pläne und diese Kosten gingen zu weit.
6: Welchen Nutzen bringt dieses viele Geld der Schweiz? Und da sehe ich einen Nutzen, der nicht vorhanden ist. Es fehlt bei Desinformation, bei Cyberattacken, es fehlt bei Drohnenschwärmen hier in der Schweiz.
4: Der Bundesrat solle die Neutralität weniger dogmatisch auslegen und Sicherheit europäisch denken.
6: Alleine die kleine Schweiz in Europa sich autonom verteidigen, das ist eine Illusion. Dann nützt das viele Geld, das wir ausgeben, nicht.
4: Der Bundesrat aber setzt auf eine eigenständige Flugabwehr. Neben Abwehrsystemen auf große Distanz plant er auch Systeme für kürzere und mittlere Reichweiten. Die Gesamtkosten liegen bei 15 bis 17 Milliarden Franken. Douglas Barry forscht am Institute for Strategic Studies in London unter anderem zur Luftverteidigung. Für ihn ergibt dieser Grossausbau Sinn.
7: You need multiple levels and layers.
4: Es brauche Abwehrsysteme, die je verschiedene Ebenen abdecken könnten, so Barry. Man versuche Angriffe immer auf möglichst große Distanz abzuwehren und wenn das scheitere, biete ein System mit kleinerer Reichweite eine zweite Abwehrchance. Zurzeit ist die Schweiz gegen Bedrohungen aus der Luft faktisch ungeschützt. Der Aufbau der Luftverteidigung hat seinen Preis und der steigt weiter.
3: Der ehemalige Chef der Solothurner Spitäler hat zu viel Geld bezogen. Das zeigt eine Untersuchung, die der Regierungsrat vorgestellt hat, Lukas Siegfried.
8: Der frühere Geschäftsleiter habe insgesamt mehr als 500'000 Franken zu viel ausbezahlt bekommen, in 10 Jahren an der Spitze der Solothurner Spitäler. Dabei sei es in erster Linie um Zulagen gegangen. Die Solothurner Spitäler AG gehört vollständig dem Kanton Solothurn. Die Kantonsregierung fordert jetzt, dass der frühere Spitalchef das Geld zurückzahlt, das er unrechtmäßig bezogen hatte. Die EFTA-Staaten inklusive der Schweiz haben mit Vietnam ein Freihandelsabkommen abgeschlossen. Damit verpflichtet sich die Schweiz, alle Zölle auf Industrieprodukte und Fisch aus Vietnam abzuschaffen. Im Gegenzug sollen künftig zahlreiche Schweizer Produkte zollfrei nach Vietnam geliefert werden können, zum Beispiel Uhren, Maschinen oder auch Käse und Schokolade. Außerdem sieht das Abkommen vor, dass der Handel vereinfacht wird, zum Beispiel durch schnellere Zollverfahren.
3: Es flattert vor jedem Urnengang in den Briefkasten der Stimmbürgerinnen und Stimmbürger das rote Abstimmungsbüchlein. Darin informiert der Bund über die einzelnen Vorlagen und zeigt auf, welche Folgen ein Ja oder ein Nein hätte. In der Vergangenheit kam es dabei allerdings immer wieder zu fehlerhaften Prognosen. Bekanntestes Beispiel: die Abstimmung zur Heiratsstrafe, die aufgrund eines Rechenfehlers schließlich annulliert wurde. Im Auftrag des Bundesrates hat die Eidgenössische Finanzkontrolle deshalb die Prognosegenauigkeit der Verwaltung unter die Lupe genommen. Sie kommt zum Schluss, es besteht Handlungsbedarf. Michel Scherer berichtet.
9: Zahlen spielen in politischen Debatten eine zentrale Rolle. Umso wichtiger, dass im Abstimmungsbüchlein mit den korrekten Zahlen hantiert wird. Hier stellte die Eidgenössische Finanzkontrolle bei ihrer Untersuchung einige Mängel fest. Direktor Pascal Stirnimann:
10: Es sind keine Einzelfälle, das ist wichtig für uns. Wir haben mehrere Fälle festgestellt und das rechtfertigt auch, dass wirklich griffige Verbesserungsmaßnahmen nötig sind.
9: Einer dieser Fälle war die Abstimmung zur Massentierhaltungsinitiative 2022. Dort wurden Zahlen aus einer externen Studie falsch übernommen, mit der Folge, dass die Kosten der Vorlage im Abstimmungsbüchlein deutlich überschätzt wurden. Solche Fehler dürften nicht passieren, sagt Pascal Stirnimann. Die Eidgenössische Finanzkontrolle schlägt deshalb in ihrem Bericht Massnahmen vor. Zum Beispiel sollen Datenspezialistinnen und Spezialisten bei den Kostenberechnungen zugezogen werden und Prognosen sollen konsequenter kontrolliert werden.
10: Ganz viele Massnahmen können eigentlich mit wenig Zusatzaufwand Verbesserungen erzielen. Ganz konkret ein Vier-Augen-Prinzip, das heisst, dass zwei Leute über ein Dokument, über eine Berechnung schauen.
9: Bei Vorlagen mit grosser Auswirkung sollten zudem externe Fachleute die Prognosen systematisch prüfen. Der Bundesrat zeigt sich mit diesen Empfehlungen größtenteils einverstanden. Verbesserungspotenzial sieht die Finanzkontrolle allerdings nicht nur bei der Qualität der Schätzungen, sondern auch bei der Vollständigkeit. Häufig würden etwa nur die finanziellen Folgen einer Vorlage beleuchtet. Schätzungen zu gesellschaftlichen oder etwa ökologischen Auswirkungen kämen dagegen nur selten vor. Und hier sieht die EFK auch einen grundsätzlichen Interessenskonflikt. So arbeiten die Generalsekretariate der Departemente maßgeblich an den Abstimmungserläuterungen mit, verfolgen gleichzeitig aber auch eigene politische Ziele. Dazu sagt Marc Bühlmann, Politikwissenschaftler an der Universität Bern:
11: Es ist schon so, dass Departemente natürlich auch ihre Interessen verfolgen möchten oder eben eine ganz bestimmte Interpretation auf eine Sache sehen und das vielleicht ein bisschen beeinflussen möchten.
9: Ganz auflösen lasse sich dieses Spannungsfeld aber nicht, sagt Politikwissenschaftler Bühlmann. Denn eine vollständig neutrale Stelle oder ein Gremium, das gäbe es nie. Vom Vorschlag der Finanzkontrolle, dass die Bundeskanzlei die Berechnung der Prognosen stärker kontrolliert, hält er deshalb wenig. Entscheidend sei vielmehr die Vielfalt, dass also möglichst viele unterschiedliche Expertisen in den Abstimmungsunterlagen berücksichtigt würden.
3: Info 3. Bei Sonnenschein verkündeten heute Vormittag die Spitzen der deutschen Regierungsparteien CDU, CSU und SPD im Vorgarten des Kanzleramts weitere Reformvorschläge für Deutschland. Es ist ein ganzes Bündel an Vorhaben, von Steuerentlastungen bis zu Bürokratieabbau. Aus Berlin berichtet Simon Fatzer.
12: Es gebe mit ihrer Reformagenda nur ein einziges Ziel, so Kanzler Friedrich Merz.
13: Wir wollen Deutschland wieder flott kriegen. Jetzt ist klar, dass das möglich ist.
12: Das ist nicht leicht. Die Wirtschaft stagniert, die Wettbewerbsfähigkeit sinkt. Aber seit Monaten hören die Deutschen von ihrer Regierung, es kämen ganz große Reformen und die wurden bei den Krankenkassen und bei der Rente auch schon angepackt. Jetzt die Einkommenssteuer. Profitieren sollen kleine und mittlere Einkommen, insbesondere Familien. Eine Frage der Gerechtigkeit, sagt Finanzminister und SPD-Co-Chef Lars Klingbeil.
14: Für viele ist das Leben teurer geworden und die nehmen wir in den Fokus und die sollen entlastet werden.
12: Bis zu 600 Euro im Jahr weniger Steuern im Einzelfall bedeuten auch 10 Milliarden weniger für den Staat. Die Summe ist aber deutlich kleiner als jene 25 Milliarden, die auch im Raum standen. Aber der Budgetspielraum ist eng, die letzte Steuerreform lange her. Finanziert werden soll das mit einer höheren Steuer für Wohlhabende. Symbolik, sagen Experten. Dass CDU/CSU es schlucken, ist dennoch nicht selbstverständlich. Dem Koalitionspartner SPD wurde aber auch einiges abverlangt. Mehr Möglichkeiten für befristete Arbeitsverträge ist nur einer der Punkte. Auch bei der vielgescholtenen Bürokratie wird ein Pflock eingeschlagen. Kanzler Merz spricht von einem Befreiungsschlag.
15: Wir heben alle Berichtspflichten gegenüber staatlichen Stellen generell auf. Wenn ein Ministerium Berichtspflichten erhalten will, muss es das neu begründen und um die Fortführung der alten Berichtspflichten kämpfen.
12: Das tönt nach verordnetem Kulturwandel. Vizekanzler Lars Klingbeil.
14: Wir vertrauen den Unternehmen und den Bürgerinnen und Bürgern in diesem Land mehr und das machen wir mit den Beschlüssen von gestern deutlich.
12: Doch das Vertrauen hat Grenzen. Seit Corona darf man sich per Telefon von einer Ärztin krankschreiben lassen. Damit soll jetzt Schluss sein. Gleich am ersten Tag braucht es ein Arztzeugnis, nicht erst nach 3 Tagen. Damit will man die überdurchschnittlich vielen Krankheitstage in Deutschland reduzieren. Schließlich wird Merz nicht müde zu sagen, in Deutschland werde zu wenig gearbeitet. Umsetzung? Schwierig. Arzttermine sind Mangelware. Das ist jetzt ein ganzes Bündel an Dingen, die nun in den Gesetzgebungsprozess kommen. Und das vielleicht Entscheidende, die Regierungsparteien haben sich gemeinsam hinter die Vorhaben und Kompromisse gestellt. Dass Streit nicht gut ankommt, sehen Sie auch an den Umfragewerten, die sind im Keller. Mehr Vertrauen innerhalb der Regierung macht diese auch stärker gegen Widerstand. Kanzler Merz hofft, dass nun auch im ganzen Land Vertrauen und Zuversicht wachsen und wirbt.
15: Machen Sie mit, unterstützen Sie uns bei den jetzt notwendigen Reformen,
3: sagt der deutsche Kanzler Merz im Beitrag von Simon Fatzer. Nochmals zu Lukas Siegfried. Die Europäische Polizeibehörde Europol ist zum ersten Mal gezielt gegen Männer vorgegangen, die ihre Partnerinnen und andere Frauen betäuben, sexuell missbrauchen und dann Videos und Fotos davon ins Internet stellen.
16: Polizeien aus 9 Ländern haben entsprechende Online-Netzwerke ausfindig gemacht. Insgesamt konnten sie 156 mutmaßliche Opfer und Täter identifizieren. 57 Männer seien seit April festgenommen worden, schreibt Europol. Und das deutsche Bundeskriminalamt sagt dazu, viele Opfer wüssten nicht, dass ihr Partner sie betäube, sexuell missbrauche und Aufnahmen davon ins Internet stelle. Dann noch nach Österreich. Dort hat das oberste Gericht ein Urteil gegen den ehemaligen Immobilienunternehmer René Benko bestätigt. Benko ist der Gründer der Signa-Gruppe. Diese war unter anderem an der Schweizer Warenhauskette Globus beteiligt. Ende 2023 ging sie Konkurs. Benko wurde zunächst zu 2 Jahren Haft verurteilt, weil er seine Gläubiger geschädigt hat. In einem anderen Punkt wurde er zunächst freigesprochen. Den Freispruch hat das oberste Gericht in Wien jetzt aber aufgehoben. Der Fall geht deshalb nochmals zurück an die Vorinstanz. Wir sind bei den Börsendaten von SIX. Der Swiss Market Index liegt im Moment bei 14.398 Punkten plus 2%. Der Euro wird zu 91,82 Rappen gehandelt und der Dollar zu 80,20 Rappen. Die Wetteraussichten. Am Abend geht es sonnig weiter. Morgen ist es dann im Norden noch zeitweise sonnig. Im Süden und im Wallis bleibt es meist sonnig. Die Temperatur morgen im Norden 26, im Süden 31 Grad.
3: Das war Info 3. 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
18: Der Papst ist Ihnen zu lasch. Die Kirche
13: zu offen.
18: Die Kirche ist wie ein sinkendes Schiff, weil es Lecks hat und überall Wasser eindringt. Der Papst bemerkt das ja selbst. Man sieht ja, welche Schwierigkeiten er zum Beispiel in Deutschland hat, die Bischöfe dort auf den richtigen Kurs zu bringen. Wir sind als Pius-Brüder nur eine kleine Armee. Wir versuchen einfach in aller Treue, die Lecks im Schiff abzudichten.
19: Combler ces brèches qui sont là.
13: Damit geht die Pius-Bruderschaft auf Konfrontationskurs mit dem Papst. Warum das für die Kirche ein Problem, für gewisse extreme rechte Kreise aber attraktiv ist, darüber sprechen wir in dieser Folge News Plus. Mein Name ist Salvador Atassoy. Ekon, das ist ein kleiner Weiler auf der Talsohle des Wallis. Ein paar hundert Einwohner und seit Anfang Woche Thema in der Weltpresse. Der Grund? Die konservative Pius-Bruderschaft hat dort ihren Hauptsitz. Am Mittwoch hat die Bruderschaft 4 neue Bischöfe geweiht. Gegen den Willen des Papst und gegen den Willen des Kirchenrechts.
20: Die Pius-Bruderschaft liegt schon jahrelang im Streit mit der römisch-katholischen Kirche. Das beginnt schon in den 1960er Jahren.
13: Das ist Norbert Bischofberger, Theologe und SRF-Religionsexperte.
20: Da hat sich die römisch-katholische Kirche auf den Weg gemacht. Sie hat ein Aggiornamento eingeläutet, also sie wollte sozusagen ihren Betrieb und ihre Lehre auf den Tag, Aggiornamento auf den Tag bringen. Sie hat ein großes Reformkonzil durchgeführt und hat ihre Lehre sozusagen näher zur Gesellschaft, näher zu den Menschen gebracht. Diese Reformen trägt die Pius-Bruderschaft nicht mit und der Streit schwelt an und für sich seit den 1960er Jahren.
13: Dass die Bruderschaft und die Kirche Probleme haben, das hat sich auch am Mittwoch gezeigt und zwar in der Art der Messe. Die ist bei den Pius-Brüdern strikt auf Latein. Und sie wird zum Altar hingehalten.
21: Suisque successoribus canonice entrantibus, non ero in concilio aut consensu vel facto.
20: Ja, das berührt eben diesen Punkt dieser traditionellen Messe in lateinischer Sprache, die aber eben nach vorne, nach Gott hin ausgerichtet gefeiert wird. Natürlich die Lesung, die ersten Teile der Messe werden auch zum Volk hin gesprochen. Aber die Pius-Brüder sagen, die Erlösung durch Jesus Christus steht im Mittelpunkt ihrer Lehre. Und dann sind viele Reformen in der römisch-katholischen Kirche, welche die Pius-Brüder ablehnen. Das Gespräch mit anderen christlichen Kirchen, das Gespräch mit anderen Weltreligionen, die Glaubensfreiheit der Menschen, dass sie sozusagen nach ihrer Fasson, ich sage es jetzt etwas salopp, glücklich und gläubig werden, da sagt die Pius-Bruderschaft ganz klar, Jesus Christus steht im Mittelpunkt, die Erlösung durch Jesus Christus. Der ganze Modernismus, sich anzubiedern, wie die Pius-Brüder das sagen würden, mit der Gesellschaft, das macht keinen Sinn. Für sie ist das alles eine Verwässerung des ursprünglichen, des herkömmlichen Glaubens.
13: Aber warum jetzt diese Bischofsweihe? Der Bruderschaft gehen offenbar die Bischöfe aus. Zwei gab es noch, aber es brauche neue, damit die Gemeinschaft weiter handlungsfähig bleibe, heißt es. Darum hat die Bruderschaft in einer großen Zeremonie diese Woche 4 neue Bischöfe geweiht.
20: Wir sprechen ja von der Bischofsweihe. Marcel Lefebvre, der Gründer der Pius-Brüder, hat im Jahr 1988 4 Bischöfe bereits einmal geweiht. Die wurden damals er selber auch unmittelbar exkommuniziert. Die Geschichte wiederholt sich genau gleich wie gestern und heute. Die Pius-Brüder begründen die Bischofsweihen mit der Notwendigkeit aus der Seelsorge. Und das stimmt so. Sie haben ja Priesterseminarien, also Anwärter für das Priestertum, da scheinen sie Zulauf zu haben. Nur Bischöfe können Priester weihen, nur Bischöfe können zum Beispiel das Sakrament der Firmung spenden. Also da haben sie einen seelsorgerischen Notstand. Da müssen sie etwas unternehmen. Von den Bischöfen, die 1988 geweiht wurden, leben nur noch 2. Die sind im höheren Alter. Also da gab es Handlungsbedarf.
13: Die Bruderschaft ist ausgezeichnet vernetzt, auf Social Media aktiv und produziert ihren Content professionell. Die Weihung wurde auch live im Netz übertragen und kommentiert.
22: Herzlich willkommen, liebe Gläubige, hier auf der Wiese beim Seminar, Priesterseminar St. Pius X. in Ekon.
20: Ja, die Pius-Brüder haben viel dazugelernt. Auch sie gehen mit der Zeit, obwohl sie eben sagen, in dem, was sie denken und glauben, sie stehen auch der Zeit im gewissen Sinn etwas entgegen. Aber sie sind gut organisiert, sind ungefähr 500.000, vielleicht 600.000 Gläubige, die dazugehören. Es sind 720 Priester, 250 Ordensfrauen. Also es ist eine größere Gemeinschaft innerhalb der römisch-katholischen Kirche und andererseits jetzt für Papst Leo XIV. Mit 1,4 Milliarden Katholikinnen und Katholiken weltweit ist es andererseits eine relativ kleine Gemeinschaft.
0: Doch die Bruderschaft hat ein Problem. Für die Weihung braucht es die Zustimmung des Papstes und die hat die Bruderschaft nicht. Noch Ende Juni forderte der Papst die Bruderschaft auf, tut das nicht.
18: Tut das nicht, aber es ist Ihre Entscheidung. Sie müssen sich darüber im Klaren sein, was das für Sie und die Kirche bedeutet.
0: Das Kirchenrecht ist klar. Ein gegen das Kirchenrecht weihender Bischof wird exkommuniziert. Die Bestätigung kam dann auch am Donnerstagmorgen, während wir an dieser Folge gearbeitet haben.
20: Die Pius-Brüder gehen davon aus, dass sie die Bewahrer des richtigen, des herkömmlichen, des traditionellen Glaubens sind. Von daher ist die Exkommunikation eine Strafe, die ausgesprochen wird in der römisch-katholischen Kirche. Diese Strafe nehmen sie auf sich. Diese Exkommunikation wurde bei den vier Bischöfen, die 1988 geweiht wurden, von Papst Benedikt XVI. Später wieder zurückgenommen. Das muss also nicht für alle Zeiten so sein.
0: Der Ausschluss aus der Kirchengemeinschaft muss für die Bischöfe also kein Dauerzustand sein, sondern er hängt auch davon ab, wer Papst ist. Für die Bruderschaft ist allerdings klar, der Papst muss sich bewegen, nicht wir, wie Michel Rion, Sprecher der Bruderschaft in Econ vor kurzem gegenüber der ARD sagte.
18: Die Kirche ist wie ein sinkendes Schiff, weil es lecksert und überall Wasser eindringt. Der Papst bemerkt das ja selbst. Man sieht ja, welche Schwierigkeiten er zum Beispiel in Deutschland hat, die Bischöfe dort auf den richtigen Kurs zu bringen. Wir sind als Pius-Brüder nur eine kleine Armee. Wir versuchen einfach in aller Treue, die Lecks im Schiff abzudichten.
19: Combler ces brèches qui sont là.
0: Die Pius-Bruderschaft sieht sich also als Bewahrer, steht für ein traditionelles Weltbild und lehnt die Reformen und die Öffnungen der Kirche ab. Diverse Expertinnen und Experten sprechen in diesem Zusammenhang auch von einer Demokratiefeindlichkeit der Bruderschaft und diese Kombination ist offenbar auch für gewisse politische Kreise interessant. Georg Essen, Professor für systematische Theologie an der Berliner Humboldt-Universität, erklärte das vor ein paar Tagen in einem Interview mit dem katholischen Domradio so.
1: Warum lehnt die Pius-Bruderschaft das Zweite Vatikanische Konzil so entschlossen ab? Das ist ja nicht nur die Liturgie, das ist ja nicht nur die Ökumene, sondern hat wesentlich auch damit zu tun, dass sich auf dem Zweiten Vatikanischen Konzil die römisch-katholische geöffnet hat für die Demokratie, für die Anerkennung der Trennung von Staat und Kirche, also für einen säkularen Staat und für die Gewissensfreiheit, die Religionsfreiheit. Das wird scharf attackiert und zwar deshalb, weil eben halt die Pius-Bruderschaft strikt die politische Moderne mit den genannten Prinzipien ablehnt. Und wir sehen solche Bewegungen in Ungarn, teilweise in Polen und wir sehen das zurzeit auch in den USA, wo der Vizepräsident J.D. Vance ein Katholik ist. Und was diese Bewegungen aus katholischer Sicht eint, ist das, was inzwischen diskutiert wird als Neointegralismus. Das ist eigentlich eine Strömung aus dem 19. Jahrhundert kommen, aus der Zeit des Antimodernismus und lehnt Demokratie ab, Trennung von Staat und Kirche und fordert die Unterwerfung der weltlichen Herrschaft und Gewalt unter die kirchliche, die religiöse. Und das ist das politische Programm der Pius-Brüder. Und wir sehen, dass es hier Verbindungen gibt bis hin zum ideologischen Netzwerk um den Vizepräsidenten in den USA. Und das sind Allianzen, wo wir sehr genau hinschauen müssen.
0: Essen sagt also, es gibt so etwas wie eine ideologische Verbindung zwischen konservativ-rechter Politik und der Pius-Bruderschaft. Diese Attraktivität für politische Kreise erklärt Essen so.
1: Das eine ist, das könnte man unter den Stichworten die Suche nach Heimat, nach Identität suchen. Und hier bieten diese Kreise ein sehr stabiles Identitätsversprechen an. Schutz, Geborgenheit mit klaren Regeln, mit Gruppenzugehörigkeit, mit klarer Differenz innen und außen. Das erleben wir in vielen Bereichen und dort auch eben bei den Piusbrüdern. Das ist attraktiv. Das ist kein Club alter Menschen, sondern es scheint sehr attraktiv zu sein für jüngere Menschen. Die Suche nach Halt, nach Gewissheit, nach Sicherheit. Wir müssen das unbedingt auch ideologiekritisch kritisieren, aber das ist einfach so. Und dasselbe spielt sich natürlich auch politisch in der Großwetterlage ab, dass hier einfach auch diese autokratisch-populistischen Bewegungen auch das Versprechen von Sicherheit, von Halt nach vorne bringen, nach Schutz und instrumentalisieren dort, Stichwort Trump, und instrumentieren dort auch eben halt Religion und auch bis in den Katholizismus hinein.
0: Sagt Georg Essen, Theologe an der Humboldt-Universität in Berlin. Wer in der Politik nach Anhängern der Pius-Bruderschaft sucht, der wird schnell fündig. Die Kombination aus AfD und Pius-Bruderschaft beispielsweise führt zu Maximilian Krah, heute Bundestagsabgeordneter der AfD. Laut Spiegel soll er jahrelang Vermögenswerte in Millionenhöhe der Bruderschaft gemanagt haben. Zurück ins Wallis, nach Eckern. Dass Georg Essen mit seinen Aussagen nicht falsch liegt, zeigt eine Recherche unserer Kollegin von RSI, denn laut Informationen von RSI hat etwa Forza Nuova ihre Teilnahme an der Bischofsweihe im Vorfeld angekündigt. Die Forza Nuova ist eine rechtsextreme, neofaschistische und ultranationalistische Partei mit Sitz in Rom. RSI zitiert aus einer Mitteilung des Parteigründers Massimo Morsello, er stehe auf der Seite derjenigen, die nie die Fahne der Tradition gesenkt hätten. Dieses Bewahren von Tradition, also das, was die Pius-Bruderschaft im Kern ausmacht und zelebriert wird, stoße auch in gewissen gesellschaftlichen Kreisen auf Anklang, sagt SRF-Religionsexperte Norbert Bischofberger.
20: Es gibt einen gewissen Rückhalt, es gibt ein gewisses Verständnis für diese Überlegungen auch in der Gesellschaft, nicht nur in der Kirche. Es gibt Menschen, die sagen, sprechen wir jetzt von der Kirche, von der römisch-katholischen Kirche, dass all dieses Moderne, dass man sich da überall mitgehen muss, mit, sie sprechen dann von zum Beispiel Modernismus, Laizismus oder Genderismus in allen Bereichen, dass man sich da angleichen muss, all diese Diskussionen, das ist schon sehr mühsam für sie. Sie sagen, wir wollen wissen, was hier gilt und eine klare Ansage haben, und die bekommen sie bei den Pius-Brüdern.
0: Und dieser Separatismus, der ist auch für den Papst ein Problem.
20: Es ist ein Problem und ist ein großes Problem, weil Papst Leo XIV. Ist angetreten als Brückenbauer. Er versucht, mit allen im Gespräch zu bleiben. Das hat er auch mit den Pius-Brüdern versucht. Es ist einfach so, dass in der römisch-katholischen Kirche da, wo dann der Gehorsam gegenüber dem Papst, der Gehorsam gegenüber den Bischöfen, und die Bischöfe gelten als die Nachfolger der Apostel, also der ersten Begleiter von Jesus von Nazareth, da, wo dieser Gehorsam aufhört, da hört auch der Spaß sozusagen auf.
0: Dass nun weltweit über die Bischofsweihe der Pius-Bruderschaft berichtet wird, ist folglich auch ein Zeichen dafür, dass es, wie Medien schreiben, im Bauch der Kirche rumort.
20: Die Spannung innerhalb der römisch-katholischen Kirche ist groß. Wir sprechen ja oft vom liberalen Flügel, der sich zum Beispiel die Abschaffung des Pflichtzölibats wünscht, also dass Priester heiraten können, oder die sich einsetzen für die Priesterweihe von Frauen, was ja nicht möglich ist in der römisch-katholischen Kirche. Jetzt sprechen wir vom Flügel auf der rechten Seite sozusagen. Also die Spannung innerhalb der römisch-katholischen Kirche ist groß, das ist ein Problem. Papst Leo XIV. Ist angetreten als Brückenbauer. Da hat er eine große Aufgabe. Andererseits sind Spaltungen in der Geschichte der Kirche auch nicht gerade an der Tagesordnung, aber oft vorgekommen. Denken wir an die Reformation, an die reformierten Kirchen, die sich losgelöst haben. Denken wir an die anglikanischen Kirchen, eine ganze Kirchengemeinschaft, die weggegangen ist im 19. Jahrhundert. Wir gehen von ungefähr, je nach Zählweise, über 300 christlichen Denominationen, also Kirchen und Richtungen aus.
0: Oder mit anderen Worten, die Kirche hat auch schon weit schwierigere Situationen überstanden. Das war's von News Plus. Schlauer in 15 Minuten, ein Thema in aller Tiefe. Input und Feedback gerne per Mail an newsplus@srf.ch. verantworte ich heute Lea Sager, Mitarbeit Martina Koch, mein Name Salvador Atassar.

Das sind die Informationen von SRF News, die Sie hören, heute am Donnerstag, dem 2. Juli 2026. Im Studio nebenan steht Lukas Siegfried schon bereit, der Kollege aus der Nachrichtenredaktion, und der bringt Sie gleich auf den aktuellsten Stand mit einem kurzen News-Update. Und anschließend geht es bei uns um die Finanzlage der Invalidenversicherung IV. Die ist nämlich schlecht. Die IV hat zu wenig Geld. Und wir fragen, woher das Geld kommen soll, um diese Lücken bei der IV zu stopfen und was das generell alles bedeutet für die Zukunft der IV. Das Thema gleich hier nach einer Nachrichtenübersicht um 5:30.

0: Ein Schweizer Rettungsteam ist zurück von seinem Einsatz im Erdbebengebiet in Venezuela. 80 Spezialistinnen und Spezialisten und 8 Hunde waren dort im Einsatz. Erdbebenopfer habe das Schweizer Rettungsteam keine lebend bergen können, sagt das Außendepartement EDA. Die Schweiz wolle sich nun auf die humanitäre Hilfe für Überlebende konzentrieren. Die ETH Zürich hat neu auch einen Standort in Deutschland, in der Stadt Heilbronn in Baden-Württemberg. Der neue Campus ist heute offiziell eröffnet worden. Geplant sind in den nächsten Jahren 15 Professuren mit den Schwerpunkten künstliche Intelligenz und Cybersicherheit. Und Peru bereitet sich auf große Regenmengen vor, als Folge des Wetterphänomens El Niño. Die Regierung hat bereits in mehreren Gebieten den Notstand ausgerufen. Rund 40% des Landes sind betroffen. Dies ermögliche es der Regierung, Maßnahmen zu treffen und ihre Reaktion vorzubereiten.
1: Die Invalidenversicherung hat zu wenig Geld. Wie soll die Lücke gestopft werden? Und was heißt das für die Zukunft der IV? Wieso muss Google in der EU eine rekordhohe Buße zahlen? Und warum ist Bio so viel teurer als Nicht-Bio? Antworten auf diese Fragen gibt es hier in der nächsten halben Stunde auf Ihrem Infosender SRF News. Ich bin Nicolas Malzacher. Es steht schlecht um die Finanzlage der Invalidenversicherung IV. Und sie hat sich weiter verschlechtert. Das zeigen nämlich die Finanzperspektiven, die das zuständige Bundesamt für Sozialversicherungen heute veröffentlicht hat. Dass es der IV finanziell so schlecht geht, hat auch damit zu tun, dass die Anzahl der Neurenten stark steigt. Letztes Jahr waren es über 25.000 Menschen, die neu eine IV-Rente bezogen haben. Und deshalb braucht die Invalidenversicherung eine zusätzliche Finanzspritze. Bundeshausredaktorin Christine Wanner.
2: Dass die IV finanziell in Schieflage gerät, hat sich abgezeichnet, doch hat sich die negative Entwicklung noch verschärft. Im letzten Jahr hat das Sozialwerk 209 Millionen Franken mehr ausgegeben als eingenommen. Das Defizit wird sich gemäß der neuesten Finanzperspektiven noch weiter verschärfen, so dass das Vermögen der IV bis ins Jahr 2031 vollständig aufgebraucht wäre, rechnet das Bundesamt für Sozialversicherungen. Grund für die schlechte Finanzlage sind die steigenden Ausgaben, denn mehr und mehr Menschen erhalten neu eine IV-Rente, viele von ihnen wegen psychischer Erkrankungen. Betroffen sind laut Bund alle Altersgruppen, vor allem aber die jungen Erwachsenen zwischen 18 und 24 Jahren und Menschen zwischen 60 und 64 Jahren. Das Innendepartement will die finanzielle Schieflage der IV mit der nächsten Reform auffangen und legt seine Pläne dafür früher als geplant im Herbst vor, statt erst Ende Jahr. Vorgesehen sind unter anderem Integrationsmaßnahmen, die dazu beitragen sollen, die IV finanziell zu stabilisieren.
1: Und diese Integrationsmaßnahmen zielen unter anderem auf junge Menschen. Denn die Zahl jener, die schon in jungen Jahren wegen einer psychischen Erkrankung eine Rente beziehen, steigt. Und wer jung in die IV kommt, kommt nur schwer wieder hinaus. Es drohen jahrzehntelange Rentenfälle. Für die Zukunft der IV und die dieser Menschen sind das keine guten Aussichten. Inlandredaktor Matthias Baumer.
3: Wer jung sei, eine IV-Rente beziehe und versuche, in der Berufswelt Fuß zu fassen, dessen Chancen, dass das gelinge, würden von Monat zu Monat kleiner. Für Florian Steinbacher, den Leiter der Invalidenversicherung, wird Integration sehr schnell fast unmöglich.
4: Weil es ist schwierig, sie wieder einzugliedern und sie haben dann gegebenenfalls einen langen Verlauf in der IV. Das ist für die Versicherten nicht zufriedenstellend und für die Versicherung und die Gesellschaft letztendlich auch nicht.
3: Jahrzehntelanger Rentenbezug und hohe Kosten für die IV drohen. Deshalb will der Bund bei der IV Veränderung.
4: Wir wollen eine Integrationsleistung einführen, die Personen mit Eingliederungspotenzial noch eine bessere Chance gibt, wieder auf den Arbeitsmarkt zu kommen, eine Erwerbsfähigkeit zu haben und eben die Rente zu vermeiden.
3: Zwei Zahlen dazu. Bei den jungen Erwachsenen, 18 bis 24 Jahre alt, wurden 2020 knapp 10'000 IV-Renten ausbezahlt. Letztes Jahr waren es bereits über 12'000. Ein guter Teil davon wegen psychischer Erkrankungen.
5: Meine Diagnose wäre halt Borderline, Persönlichkeitsstörung. Dann habe ich eben noch mittelschwere Depression.
3: Das ist Lisa. Sie ist 20. Gewalt prägte ihr Aufwachsen. Sie beschreibt sich als kleines Mädchen so.
5: Traurig, einsam, alleine, glaube ich.
3: Sie sei verspätet, normal aufgewachsen, sagt Lisa. mit neuen Menschen in ihrem Leben, mit Vertrauen und Zuversicht. Jetzt mache sie die Ausbildung zur Mediendesignerin. Lisa ist eine von vielen jungen Erwachsenen und eine von sehr vielen über alle Altersklassen hinweg. Letztes Jahr kamen insgesamt über 25'000 Neurenten dazu. Eine Schweizer Kleinstadt neu in der IV. Das ist schlecht für die Invalidenversicherung, das ist schlecht für deren Finanzen, nicht gut für die Zukunft, aber hält das Geschäft der GEWA am Laufen. Seit 40 Jahren hilft die Institution IV-Beziehenden zurück ins Arbeitsleben. Das gelinge bei jungen Menschen unterschiedlich, sagt Ursula Stoll, die den Bereich der beruflichen Integration bei der GEWA leitet.
6: Es gibt junge Menschen, die wirklich ihren Weg finden, ihren Wert auch für sich wieder entdecken und Fuß fassen können, sei das in einer erstmaligen beruflichen Ausbildung oder wirklich dann in einer Stelle. Und es gibt auch Menschen, die haben Schwankungen, gerade im psychischen Bereich, innen mit Up and Downs.
3: Dort sei die Integration aufwendiger. Leistungsdruck und Anspruch aus der Berufswelt hätten zugenommen. Dafür sei man der psychischen Gesundheit gegenüber sensibilisierter als früher, erklärt Ursula Stoll. Als Gesellschaft müssten wir einfach besser zueinander schauen.
6: Und ich denke, dort ist ein Umgang miteinander ganz ein wichtiger Schlüssel. Nicht einfach delegieren, abgeben, sich abgrenzen, sondern das Miteinander zu stärken, die Teilhabe zu ermöglichen. Dann bin ich überzeugt, schaffen wir auch wieder eine andere Entwicklung. Im Moment sehen die Chancen oder die Prognosen nicht wirklich nach dem aus.
3: Das tönt nicht gut für die IV. Und auch deren Finanzzukunft verschlechtert sich weiter, sagt das Bundesamt für Sozialversicherungen. Ohne Gegenmaßnahmen wachse das jährliche Defizit bis 2030 auf rund 800 Millionen Franken an, schätzt das BSV. Und das Vermögen der IV nehme zudem laufend ab. Der Hauptgrund für die schlechte Zukunft, der starke Anstieg der Neurenten. Lisa macht Zeichnen zu ihrem Beruf. Sie zeichnet gut.
5: Zum Beispiel halt, ja, Hand oder Tier vor allem. Gesichter sind jetzt nicht so mies, weil Emotionen ist schon ein bisschen schwierig zu zeichnen.
3: Nach der Lehre zur Mediendesignerin möchte sie später vielleicht als Kunsttherapeutin arbeiten. Das ist der Plan. Ein guter Plan für sie und für die IV.
1: Das war der Bericht von Matthias Baumer. Der Tech-Konzern Google muss in Europa eine rekordhohe Buße von 4,1 Milliarden Euro bezahlen. Wegen der Marktdominanz seiner Internetsuchmaschine. Das oberste europäische Gericht bestätigt damit das Urteil der Vorinstanz. Google habe den Herstellern von Android-Smartphones und Mobilfunkanbietern illegale Beschränkungen auferlegt. Daniel Hofer hat Pascal Lago von unserer Wirtschaftsredaktion gefragt, wofür das oberste europäische Gericht Google genau verurteilt hat.
7: Dafür, den Wettbewerb unrechtmäßig eingeschränkt zu haben, um seine Marktdominanz mit seiner Suchmaschine zu zementieren. Also im Grunde geht es um die Frage, wer bestimmt, was auf einem Smartphone vorinstalliert ist. Vereinfacht gesagt, mussten die Handyhersteller, die Googles Betriebssystem Android nutzen wollten, auch Googles Suchmaschine vorinstallieren und auch den Webbrowser Chrome. Die EU-Kommission fand dann heraus, dass auf Handys, auf denen Googles Suchmaschine vorinstalliert war, rund 95% aller Suchen über Google gemacht wurden. Bei Handys, bei denen die Google-Suchmaschine nicht vorinstalliert war, haben nur ein Viertel aller Nutzerinnen Google dann auch aktiv heruntergeladen und regelmäßig benutzt. Google habe also, so das Urteil der EU-Kommission, den Wettbewerb eingeschränkt.
8: Diese 4,1 Milliarden Euro, die Google bezahlen muss, schmerzt die Rekordbuße den Tech-Konzern?
7: Nein, das ist für Google verkraftbar. Google hat letztes Jahr einen Umsatz von über 400 Milliarden Dollar gemacht. Diese 4 Milliarden jetzt, die verdient Google also in rund 4 Tagen. Und Google hatte Zeit, die Strafe ins Budget einzukalkulieren, konnte den Rechtsstreit jahrelang hinausziehen.
8: Die EU-Kommission hatte ja diese Buße 2018 gegen Google verhängt. Hat der US-Tech-Konzern seine illegalen Praktiken seither eingestellt?
7: Unterdessen, ja, Android ist jetzt losgekoppelt davon, dass man eben auch diese anderen Dienste vorinstallieren muss. Aber dieser Fall hat darüber hinaus Signalwirkung. Er wird exemplarisch dafür gesehen, dass die EU gegen die Marktmacht der großen Technologiekonzerne vorgeht. Und unterdessen hat die EU auch ein neues Instrument zur Hand, den Digital Markets Act, DMA. Das ist ein neues Gesetz, das für alle großen Tech-Konzerne mit marktbeherrschender Stellung gilt. Und neu wird Google sich nicht mehr jahrelang durch gerichtliche Instanzen klagen können, sondern muss sein Verhalten sofort anpassen. Etwa beim aktuellen Vorstoß der EU-Kommission, der ebenfalls aufs Kerngeschäft von Google zielt, auf die Suchmaschine. Google soll neu Daten von seiner Suchmaschine mit der Konkurrenz teilen, etwa Informationen zu Klicks und Aufrufen. Und ein Entscheid hierzu soll am 27. Juli fallen. Das heutige Urteil gibt einen Vorgeschmack. Die EU-Kommission hat sich zum Ziel gesetzt, die Marktmacht der großen Tech-Konzerne wie Google einzudämmen.
1: Sagt Pascal Lago. Im US-Bundesstaat Kalifornien klagen Autofahrerinnen und Autofahrer gegen Tankstellen. Der Vorwurf? Mehrere große Tankstellenketten sollen mit Hilfe von künstlicher Intelligenz Preisabsprachen getroffen haben. So wurde Benzin teurer verkauft als unter normalen Wettbewerbsbedingungen. ARD-Korrespondent Reinhard Spiegelhauer.
9: An der Zapfsäule zahlt man in Los Angeles fast anderthalbmal so viel wie im US-Durchschnitt. Die Gründe? Hohe Steuern, strenge Treibhausgasauflagen und Emissionszertifikate, spezielles Benzin, das besonders sauber verbrennt. Und seit neuestem anscheinend auch künstliche Intelligenz.
10: The AI is setting the price, not the market.
9: Verbraucherschützer Jamie Cord sagt im Sender NBC, künstliche Intelligenz hat das freie Spiel der Kräfte abgelöst. Jedenfalls da, wo die Benzinanbieter eine bestimmte Preissoftware nutzen. Sie führt Daten von Tankstellen auch verschiedener Ketten zusammen, erklärt Professor Ahmed Banafa, KI-Spezialist an der San Francisco Bay University, dem Fernsehsender.
11: How many cars will go and pump the gas? The inventory that station have, the history of
9: Nachfrage, Lagerbestand, Preisentwicklung in der Vergangenheit, die Daten von hunderten Tankstellen fließen in die Berechnung ein. Die KI ermittelt daraus den optimalen Preis für die Konzerne. Der britische Preissoftwareanbieter Calibrate wirbt ganz offen mit dem Versprechen, wörtlich Gewinn rauszuquetschen. Aktuell geht es um 1700 Tankstellen in Kalifornien, die mit dem System arbeiten sollen. Verbraucherschützer sagen, man zahlt dort 1,5 Cent pro Liter mehr als an normalen Tankstellen in vergleichbarer Marktlage. Mindestens. Im Extremfall sogar fast 10 Cent. Autofahrer in Kalifornien wehren sich und streben eine Sammelklage an. Für Preisabsprachen müsse man sich jetzt offenbar eben nicht mehr konspirativ in verrauchten Hinterzimmern treffen, sagen sie. Tatsächlich ist das kalifornische Kartellgesetz seit diesem Jahr strenger geworden. Vorher galt, Preisabsprachen muss man konkret nachweisen. Jetzt kann es tatsächlich schon illegal sein, einen gemeinsamen Algorithmus zu verwenden, wenn er Wettbewerbsdaten eigentlich konkurrierender Unternehmen verarbeitet und Preise koordiniert. Selbst wenn das in einer Blackbox und ohne gezieltes Eingreifen der Unternehmen passiert. Und genau das sei hier der Fall, sagt Verbraucherschützer Cord. Sie machen den Sprit teurer, anstatt sich auf Preiswettbewerb einzulassen, mithilfe von KI. Fachleute warnen, andere Branchen könnten es genauso machen und die Verbraucher dabei draufzahlen. Die Klage gegen zunächst 6 Tankstellenmarken gilt deshalb als wegweisend. Die beklagten Anbieter und der Softwarehersteller Calibrate weisen alle Vorwürfe von sich oder haben sich noch gar nicht geäußert. Ach ja, der besonders teure kalifornische Sprit kostet umgerechnet übrigens ungefähr 1,30 Euro pro Liter.
1: Sagt Reinhard Spiegelhauer von der ARD. Wer möchte das nicht, gesund essen? Und für viele gehören naturbelassene, frische Produkte zum gesunden Essen dazu. Am liebsten Bioprodukte. Oft kosten Bioprodukte allerdings deutlich mehr als herkömmliche. Aber warum ist das so? Wir haben Wirtschaftsredaktorin Lucia Theiler losgeschickt mit einer Frage. Wie rechtfertigen die Detailhändler die höheren Preise für Bio?
12: Frisches Gemüse, Obst oder ein Stück Fleisch in Bioqualität hat seinen Preis. Aktuelle Auswertungen des Vereins Faire Märkte Schweiz zeigen, dass beispielsweise Bioäpfel im ersten Quartal dieses Jahres mehr als doppelt so viel kosteten wie herkömmliche. Auch die Karotten oder das Rindfleisch waren teurer. Der Verein setzt sich ein für Preistransparenz. Dem Preisüberwacher Stefan Meierhans fallen die Unterschiede auf. Missbräuchlich seien sie zwar nicht, sagt er. Aber die Bruttomargen, also der Aufschlag zwischen Einkaufs- und Verkaufspreisen, seien hoch.
13: Es ist so, Bioprodukte haben eigentlich fast durchgehend noch höhere Bruttomargen als konventionelle Lebensmittel. Und die Frage, die sich hier stellt, wird hier einfach die Kaufkraft der Konsumentinnen und Konsumenten abgeschöpft? Ist die Zahlungsbereitschaft einfach viel höher?
12: Meyerhans vermutet, dass die Detailhändler die Bio-Vorliebe der Konsumenten ausnutzen. Die Migros schreibt auf Anfrage, dass das Preis-Leistungs-Verhältnis fair sei und dass es auch Bioprodukte gebe zum Tiefstpreis. Auch Coop kontert. Coop-Chef Philipp Wies verweist auf die Qualität und das Renommee der Knospe, die eines der vielen Labels für Bioqualität ist.
14: Und ist klar, das hat auch seinen Preis. Auch dort zahlen wir ja stolze Preise auch den Bäuerinnen und Bauern. Und von dem her ist das natürlich etwas, was teurer ist als ein konventionelles Produkt, aber auch den Wert hat.
12: Mit Blick auf das gesamte Sortiment seien die Bio-Eigenmarken sogar oftmals günstiger als Markenprodukte. Deren teures Marketing schlage sich in den Preisen nieder. Bei den Bio-Eigenmarken ließen sich die Kosten besser steuern, so der Coop-Chef.
14: Bioprodukte von der Eigenmarken, da zahlen wir alles selber, auch die Werbung.
12: Was preislich mir ins Gewicht falle, sei der Aufwand bei der Produktion, unter anderem wegen der kleinen Mengen.
14: Man muss nach einer Stunde die Schokolade komplett umstellen für wenige tausend Tafeln und das kostet natürlich alles auch.
12: Auch Konkurrentin Migros verweist auf die höheren Kosten bei der Produktion und der Verarbeitung von Bioprodukten. In der Landwirtschaft sei es oftmals mehr Handarbeit. Umgekehrt dürfen die Produzenten weniger Hilfsmittel einsetzen, also Düngemittel zum Beispiel. Und die Migros verweist auf die Kosten durch unabhängige Kontrollen und Zertifizierungen. All diese Argumente sieht Preisüberwacher Stefan Meyerhans.
13: Ja, also ich glaube tatsächlich, dass Bio natürlich auch höhere Kosten verursacht. Das fängt bei der Produktion an, beim Schädlingsbefall, bei den Produktionsmethoden, die man einsetzen kann, bis hin eben zum Durchlauf, also wie lange das die entsprechende Ware im Laden verkauft werden kann. Aber ob das jetzt diese noch höheren Bruttomargen restlos erklärt, davon bin ich noch nicht überzeugt.
12: Aber solange die Preise nicht missbräuchlich sind, tun die Detailhändler nichts Unerlaubtes. Kaufkraft abschöpfen, wie der Preisüberwacher es nennt, ist erlaubt. Auch wenn im Marketing und der Werbung oftmals die günstigen Preise im Vordergrund stehen.
1: Das war der Bericht aus unserer Wirtschaftsredaktion von Lucia Theiler. Viertel vor sechs ist es und wir machen weiter im Lötschental in Platten. Dort geht es vorwärts mit dem Wiederaufbau des verschütteten Dorfes, mehr als ein Jahr nach dem Bergsturz. Seit dem Wochenende sind Platten und auch das hintere Lötschental wieder mit dem öffentlichen Verkehr erreichbar. Ein Meilenstein für die wenigen Bewohnerinnen und Bewohner, deren Häuser den gewaltigen Schutt- und Eismassen getrotzt haben und die nun wieder dort wohnen dürfen. Wichtig aber auch für den Lötschentaler Tourismus. Wallis-Korrespondentin Ruth Seeholzer.
15: Die Reise beginnt am Bahnhof Goppenstein. Von dort geht es mit dem Postauto ins Lötschental. Vor dem Bergsturz fuhr der Bus durchs ganze Tal bis zu hinterst auf die Favler Alp. Seit dem Mai letzten Jahres jedoch ist die Straße ab Wieler verschüttet. Da endet darum auch die Postautofahrt. Weiter geht es mit der Luftseilbahn hoch hinauf auf die Lauchernalp. Dort steht vor der Bergstation ein kleines Postauto. Daneben steht Matthias Fleischmann, er ist der Geschäftsleiter von Lötschental Tourismus. Dieser kleine Bus sei ein großer Hoffnungsschimmer, sagt er, damit der Tourismus im Tal wieder aufleben könne. Der Tourismus, der im Lötschental ein wichtiger wirtschaftlicher Faktor ist. Dass nun innerhalb so kurzer Zeit eine Notstrasse nach Platten gebaut werden konnte, hoch über dem Tal, und diese nun sogar mit dem Postauto befahrbar ist, das sei eine große Leistung, so Matthias Fleischmann.
16: Die Kapazitäten sind nach wie vor beschränkt mit dem Busbetrieb. Wir haben 8 Kurse an 20 Plätzen pro Tag. Das ist sicher nicht das Gleiche, wie es vor dem Bergsturz war, aber es ist schon eine massive Verbesserung gegenüber dem letzten Sommer, wo wir überhaupt keine Erreichbarkeit ins hintere Lötschental hatten, ausser zu Füss.
15: Wir steigen in den Bus, der um 9:30 Uhr losfährt. An diesem Vormittag hat es nur wenige Fahrgäste. Noch hat die Feriensaison nicht begonnen. Alle, die mitfahren, mussten bereits am Vortag ihren Platz reservieren. Der Motor startet, die Fahrt geht los. Dieses holländische Paar freut sich über das Busangebot.
17: Es ist fabelhaft, dass wir jetzt mit dem Bus nach Favleralp fahren können. Ja, das hatten wir nicht gedacht.
15: Nach einigen Kurven ist das Bergsturzgebiet zu sehen. Ganz nah ist es. Einer Frau aus dem Unterwallis verschlägt es bei diesem Anblick fast die Sprache.
18: C'est inimaginable. Ça doit être horrible de...
15: Unvorstellbar sei das alles, sagt sie, so unmittelbar. Die Straße ist sehr steil und nur einspurig befahrbar. Immer wieder kommen Lastwagen entgegen, die für den Wiederaufbau von Platten unterwegs sind. Dem Buschauffeur verlangt die Straße einiges ab. Die Fahrt geht weiter dem Bergsturzgebiet entlang. Die wenigen noch stehen gebliebenen Häuser von Platten tauchen auf. Und am Ende des Dorfes sind wir plötzlich wieder auf der alten Kantonstraße, die von da weg unbeschädigt geblieben ist bis zur Favleralp. Dort kommen wir eine Viertelstunde später an. Endstation. Der Chauffeur verabschiedet seine Gäste.
19: Ade, danke schön.
15: Angesprochen auf die doch recht abenteuerliche Fahrt, meint Postautochauffeur Kilian Lehner. Bis jetzt hätte noch keiner der Passagiere Panik bekommen. Für ihn selber sei die Strecke kein Problem.
20: Die haben nicht unbedingt Angst, dass die Strecke zu fahren. Es ist halt immer Tempo-Schampasso. Und sonst ist es mal eine Abwechslung, dass wir nicht nur immer zu Talus und Immi fahren.
15: Bei der Fahrt am Nachmittag zurück auf die Lauchernalp ist der Bus fast voll mit müden Wanderern. Noch aber ist es nicht an der Zeit für ein Nickerchen. Zu abenteuerlich ist die Fahrt, zu eindrücklich der Blick auf den Bergsturz.
1: Das war der Bericht von Ruth Seeholzer. In Freiburg findet gerade das Belluard Bollwerk international statt. Das ist ein Kunstfestival, das seit mehr als 40 Jahren internationale Performancekunst, Ausstellungen und Installationen in der ganzen Stadt zeigt, aus den verschiedensten Ecken der Welt. Mit dabei ist dieses Jahr auch die indische Performancekünstlerin Malika Taneja. Theaterredaktorin Dagmar Walser hat sie getroffen.
21: Ich treffe Malika Taneja im alternativen Kulturraum OVNI in der Altstadt von Fribourg. Dort hat sie sich für ihr Projekt Incubating Courage eingerichtet und nennt den Ort suffisant ihren Shop.
22: We are sitting in what I like to call my shop, because it is in a street where there are only shops, but of course it's not a shop.
21: Zu kaufen gibt es hier nichts. Im Gegenteil, das Publikum ist eingeladen, zusammen etwas zu kreieren. Incubating Courage, also Mut oder Entschlossenheit entwickeln, das ist das Ziel. Für einmal steht die preisgekrönte Performerin Malika Taneja nicht selbst auf der Bühne, sondern sie gestaltet einen Raum, in dem es darum gehe, gemeinsam darüber nachzudenken, welche Vorstellungen, welche Gefühle, welche Notwendigkeit Courage, also Mut, in uns auslöse.
22: Is courage an action? Is it a feeling? What is the image of courage? What is the action of courage? What is the necessity of courage?
21: Auf dem großen Tisch mitten im Raum liegen bunte Blätter, Texte, Scheren, Nadeln, Bastelmaterialien in allen Farben. Was aus diesen in den letzten Tagen im gemeinsamen Nachdenken und Gestalten schon entstanden ist, hängt an der Wand. Eine vielfarbige Collage mit Assoziationen zum Thema Mut und Zivilcourage. Warum aber ist es für Malika Taneja so wichtig, in einem kollektiven Prozess über Mut nachzudenken? Die Künstlerin aus Neu-Delhi bringt einen anderen Begriff ins Spiel. Fear, Angst. Gerade Frauen oder queere Personen seien darauf konditioniert, sich mit Angst auseinanderzusetzen.
22: Especially as women, as queer people, as marginalized communities, we are very trained to think about fear. We know a lot about fear. We know how it feels, we know where it sits in our body, we know what makes us fearful and what all makes us fearful. We are trained to feel fear.
21: Angst gehöre sozusagen zur DNA von Frauen weltweit.
22: Especially as women, I can speak very much. And I think women all over the world, and here I say women in Fribourg and women in Joburg and women in Dublin and wherever I've had this conversation, they will agree that we have fear in our DNA. You know, it's there.
21: Und dem gelte es, etwas entgegenzustellen. Mut zu trainieren, Mut zu praktizieren. Diese Idee stand auch am Anfang eines Projekts, das Taneja vor 10 Jahren in ihrer Heimatstadt Neu-Delhi begonnen hat und das am Freitag im Rahmen des Belluard-Festival auch in Fribourg stattfinden wird. Im Women's Walk at Midnight spaziert eine Gruppe von Frauen, trans- und non-binären Personen in der Nacht gemeinsam durch die Stadt.

0: auftauchen und hört und erlebt, dass gemeinsam patriarchalen Angststrukturen zu begegnen Spaß, Freude und Mut machen kann.
1: Aus unserer Theaterredaktion war das der Bericht von Dagmar Walser. 5:05 ist es an diesem 2. Juli. Hier gibt's jetzt ein kleines Stück Geschichte.
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1: Vor 32 Jahren sorgte der gewaltsame Tod eines kolumbianischen Fußballspielers weltweit für Schlagzeilen. Nach einem Eigentor an der Weltmeisterschaft in den USA wurde der 27-jährige Andrés Escobar in seiner Heimat erschossen. Escobar spielte in seiner Karriere auch kurz für die Berner Young Boys. Thomas Fuchs.
3: Es passiert am 2. Juli 1994 frühmorgens bei einem Streit auf dem Parkplatz einer Bar in der kolumbianischen Stadt Medellin. Über den gewaltsamen Tod Escobars berichtet auch die Tagesschau des ersten deutschen Fernsehens ARD.
4: Der kolumbianische Fußballnationalspieler Andrés Escobar ist ermordet worden. Er wurde in Medellin von Unbekannten erschossen. Nach Berichten von Augenzeugen machten die Täter den 27-Jährigen für das Ausscheiden der Kolumbianer bei der Weltmeisterschaft in den USA verantwortlich. Escobar hatte im Spiel gegen die Amerikaner ein Eigentor geschossen.
3: Durch das Eigentor von Andrés Escobar gehen die Gastgeber im WM-Gruppenspiel in Pasadena 10 Tage zuvor 1:0 in Führung. Escobar fälscht eine Flanke unglücklich ab. Die USA gewinnen gegen Kolumbien 2:1. Für die hochgehandelten Südamerikaner ist die WM bereits nach den Gruppenspielen vorbei. Die Schweiz spielt an der Weltmeisterschaft 1994 übrigens in der gleichen Gruppe. Sie verliert gegen Kolumbien mit Andrés Escobar 0:2. Und noch ein übrigens, am Tag, an dem Escobar erschossen wird, verlieren die Schweizer den Achtelfinal gegen Spanien mit 0:3 und scheiden aus. Zurück zur Tat in Medellin. Die genauen Hintergründe bleiben unklar. Der Todesschütze handelt möglicherweise als wütender Fan oder, was auch vermutet wird, als Auftragskiller für die kolumbianische Wettspielmafia. Der Schweizer FIFA-Präsident Sepp Blatter zeigt sich nach dem gewaltsamen Tod Escobars heute vor 32 Jahren betroffen. Die Tat sei entsetzlich.
5: We are very sad because we cannot understand how passion can then go or derivate into murder. And this is for us something which is incomprehensible and which is absolutely a horror.
3: 1990 spielt Andrés Escobar auch kurz für die Berner Young Boys, ausgeliehen von Atlético Nacional in Medellin. IB-Captain Martin Weber sagt damals:
6: Ja, man kann sicher sagen, dass er ein sehr guter Fußballer ist. Es ist ein Libero, der eine moderne Art Libero spielt, also der aufrückt, der auch in Angriff geht. Von dem her könnte man den sicher brauchen.
3: Ein paar Jahre nach den tödlichen Schüssen auf Andrés Escobar zeigt das Schweizer Fernsehen einen Beitrag dazu. Darin spricht sein Vater Dario.
7: Noch heute zeigen die Fans von Escobars ehemaligem Verein Atlético Nacional Medellín bei jedem Heimspiel ein Banner mit Escobars Bild.
8: Actualmente yo no volví al estadio porque
9: ich kann nicht mehr ins Stadion gehen. Ich würde es nicht aushalten, die Fans zu hören, wenn sie immer wieder Andrés, Andrés, Andrés rufen. In diesem Moment ist zu viel Trauer und Wehmut enthalten,
3: sagt Dario Escobar, der Vater von Andrés Escobar, des kolumbianischen Fußballnationalspielers, der vor 32 Jahren in der Stadt Medellin erschossen wird. 10 Tage nach einem Eigentor an der Weltmeisterschaft in den USA. Der Todesschütze wird später für die Tat zu 43 Jahren Gefängnis verurteilt. Nach 11 Jahren wird er wegen guter Führung entlassen.
1: Das war die Tageschronik von Thomas Fuchs. 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Ich wünsche Ihnen weiterhin einen schönen Donnerstag. Hier geht's jetzt

0: 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Unsere Themen am Donnerstag, dem 2. Juli. Reformen für Deutschland. Die Koalitionsregierung sucht den Befreiungsschlag. Doch ob alle Vorschläge tatsächlich umgesetzt werden, ist ungewiss. Das Gespräch mit der Politologin gleich zuerst. Dann IV in Schieflage. Der starke Anstieg bei den Ausgaben bringt die Versicherung in finanzielle Bedrängnis. ETH-Ableger in Deutschland. Die Hochschule expandiert dank einer großen Spende einer Privatperson. Und Verhandlungen mit dem Iran. Die USA versprechen, dass alle Sanktionen aufgehoben werden. Das Regime freut's.
1: Man muss wirklich sagen, der Iran erreicht jetzt das, wenn das umgesetzt wird, was vor dem Krieg völlig unmöglich schien und durch Verhandlungen nicht erreicht wurde vor dem Krieg,
0: sagt die Journalistin Gudrun Harrer. In Deutschland hat die Regierung umfangreiche Reformen beschlossen, um das Land zu modernisieren, die Wirtschaft in Schwung zu bringen. Die regierenden Christ- und Sozialdemokraten haben sich auf zahlreiche Punkte geeinigt. Darunter Steuerentlastungen, von denen vor allem kleine und mittlere Einkommen profitieren sollen. Gegenfinanziert wird das mit einer Erhöhung der sogenannten Reichensteuer. Dann soll die Bürokratie abgebaut werden, der Arbeitsmarkt soll flexibler werden, das Rentenalter erhöht. Viele Bürgerinnen und Bürger trauen der Koalitionsregierung nicht zu, dass sie die Probleme des Landes lösen kann. Ist das nun der große Befreiungsschlag? Das habe ich Jasmin Riedl gefragt, Politologin an der Universität der Bundeswehr in München.
2: Nein, das ist noch keineswegs der große Befreiungsschlag. Es ist der Versuch und es ist vielleicht ein Weg in Richtung Befreiung, aber es ist jetzt noch keinesfalls gelungen. Da sind noch ganz schön viele Wege zu gehen und auch vor allen Dingen Entscheidungen und Konsens herzustellen. Also da ist noch ganz schön viele dicke Bretter zu bohren.
0: Welches ist Ihrer Ansicht nach der wichtigste Punkt in diesem Reformpaket?
2: Also wir reden ja hier über verschiedene Themenbereiche. Das eine ist Steuer, dann reden wir über Rente, Kranken- und Pflegeversicherung beispielsweise. Und wenn wir jetzt einmal mal alles zusammennehmen, dann geht es vor allen Dingen darum, wie gelingt es der Bundesregierung, eine Art von Befriedung innerhalb der Gesellschaft herzustellen. Und zwar über diese ganzen großen Themen und letztendlich geht es ja ums Geld. Wie viel Geld bleibt den Menschen in ihrer Tasche? Wie viel kostet sie, ja, das Leben und die Teilnahme auch an gesellschaftlichen Leben, wie viel müssen sie an den Staat abtreten. Und da haben natürlich ganz unterschiedliche Interessengruppen, junge Menschen vielleicht andere Anforderungen an die Rente als alte Menschen, Menschen mit großem Einkommen und keinen Kindern, andere Vorstellungen als kinderreiche Familien. Und dass es gelingt, hier eine Befriedung der Gesellschaft hinzubekommen, wo wir doch sehr unterschiedliche Interessen haben, das halte ich für einen ganz wesentlichen Punkt erstmal über geordnet betrachtet.
0: Wird dieses Reformpaket zu einem Modernisierungsschub führen?
2: Also sagen wir mal so, es wäre der Gesellschaft, der Politik und auch dem Vorankommen Deutschlands sehr zu wünschen, dass genau das gelingt. Ehrlicherweise muss man aber auch sagen, dass wir hier vielleicht ein bisschen Erwartungsmanagement auch machen müssen. Denn auf der einen Seite werden große Ankündigungen gemacht mit diesen vielen Reformpaketen und Reformschritten. Also das ist so ein bisschen so, als würde man ankündigen, man knackt jetzt hier einen olympischen Rekord in irgendeiner Disziplin. Und es droht aber am Ende, dass nicht mehr rauskommt, als dass man ja vielleicht hier bei so einem kleinen Schulwettbewerb 50. geworden ist. Und warum ist es so? Weil die Einigungen, die erzielt werden müssen, also zwischen den Koalitionären, das ist ja das eine, dass sich jetzt Union und SPD irgendwie zusammenraufen im Koalitionsausschuss. Aber es muss ja in einem nächsten Schritt auch noch durchs Parlament. Und die Parlamentarierinnen und Parlamentarier haben ihre eigenen Interessen auch noch. Da muss man auch ein bisschen mit drauf schauen. Und dann braucht man auch noch den Bundesrat.
0: Union und SPD haben sich zusammengerauft. Auf welcher Seite ist das Zähneknirschen lauter?
2: Ach, ich glaube, es ist auf beiden Seiten ziemlich laut und ich glaube, es ist ein Fehlschluss oder Trugschluss, wenn man jetzt denkt, es trifft jetzt zum Beispiel jetzt gerade besonders die SPD. Also das ist jetzt, was mir auch heute auffällt nach dem Koalitionsausschuss, dass gesagt wird, meine Güte, also wie hier an den Arbeitnehmerrechten eigentlich geschnitten und beschnitten wurde, wie kann es sein, dass die SPD sich das da hat jetzt so auftischen lassen und das jetzt in dieser Form mitträgt. Im Grunde ist es aber gleichgültig, in welche Richtung man schaut, sie haben allesamt ganz schön zu knabbern an diesen Reformen. Und das ist ja auch mit der Grund, warum es in Deutschland so schwer gefallen ist in den vergangenen Jahrzehnten, dass es immer wieder Parteien und Entscheidungsträger gibt, die sagen, meine Güte, wir trauen uns gar nicht, diese großen Pakete auf die Straße zu bringen, weil wir wissen, dass wir immer einen Teil unserer Wählerschaft vergrämen damit.
0: Kritik ist bereits zu hören. Die Bundesländer befürchten Steuerausfälle. Die Gewerkschaften kritisieren, dass die Befristung von Arbeitsverhältnissen erleichtert wird. Die Hausärztinnen und Hausärzte, dass telefonische Krankschreibungen abgeschafft werden sollen. Welche Chancen hat das Paket nun im Parlament?
2: Also im Parlament, und das ist so ein bisschen meine Befürchtung, wird sicherlich einiges noch zurechtgestutzt und zurückgestutzt werden. Also insofern, ich befürchte eher, dass jetzt nicht der große Wurf kommt. Und ein anderer Punkt an der Stelle ist auch noch, man hat sich vorgenommen, dass die Gesetzesänderungen im Januar 2027 in Kraft treten sollen. Und man möchte im Grunde die Gesetze beim Bundestag einreichen, dann nach der Sommerpause. Das heißt, wir haben genau genommen 4 Monate Zeit. Das ist eine enorm kurze Zeit, um diese riesigen Pakete auf die Straße zu bringen. Und entweder schneidet man alles ganz schnell rechts und links ab, damit man sozusagen dieses Versprechen einlöst gegenüber der Wählerschaft. Man hat es geschafft bis Januar 2027. Oder man wird sich nicht in der Kürze der Zeit einigen können.
0: Die von Ihnen angesprochene Befriedung der Gesellschaft, könnte die gelingen?
2: Sie sehen, ich hadere mit der Antwort. Ich befürchte, dass das nicht gelingt mit diesen Reformpaketen bis Januar 2027, weil bei allen guten Ideen, die durchaus ja auch mit da drin stecken, wir haben zum Beispiel eine Rentenkommission gehabt, die 33 Punkte einvernehmlich ausgearbeitet hat und da sind auch sehr gute und sinnvolle Vorschläge da drin. Aber bis die dann zum Beispiel ihre Wirkung entfalten können, bis sie tatsächlich dann dafür sorgen, dass es eine Befriedung zum Beispiel zwischen den Generationen gibt, das dauert, das geht nicht so schnell. Und ich glaube, da ist die Erwartungshaltung der Öffentlichkeit einerseits, aber auch die Erwartungshaltung derjenigen, die jetzt in den Regierungsverantwortungen sind, zu hoch, dass es sich nämlich dann zum Beispiel bei den Regierenden gleich auszahlt in positiven Umfragewerten seitens der Öffentlichkeit. Und auf der anderen Seite bei der Bevölkerung sich gleich auszahlt im Sinne von, wir haben unmittelbar mehr Geld in der Tasche. Und es wird länger dauern.
0: Sagt Jasmin Riedl, Professorin für Politikwissenschaft an der Universität der Bundeswehr in München. Weiter mit den Nachrichten und Silvia Staub. Das Schweizer Rettungsteam, das ins Erdbebengebiet in Venezuela gereist war, ist heute zurückgekehrt.
3: Die 80 Rettungsspezialistinnen und Spezialisten und die 8 Hunde sind heute Nachmittag in Zürich gelandet. Überlebende habe das Schweizer Rettungsteam keine bergen können, teilt das Außendepartement mit. Die Schweiz wolle sich nun auf die humanitäre Hilfe für Überlebende konzentrieren. Ein 5-köpfiges Team der Direktion für Entwicklung und Zusammenarbeit werde heute nach Venezuela aufbrechen. Die Zahl der bestätigten Todesopfer ist seit den Beben vor gut einer Woche auf fast 2300 gestiegen. Tausende Menschen werden noch vermisst. Die Erneuerung der Schweizer Luftverteidigung wird teurer als geplant. Das ist bekannt. Nun zeigen Recherchen von Radio SRF das Ausmaß. Die Kosten dürften sich auf bis zu 11 Milliarden Franken belaufen, anstatt der ursprünglich geplanten 2 Milliarden Franken. Grund dafür sind mehr Kosten beim Patriot-System aus den USA. Und weil sich die Lieferung des Patriot-Systems verzögert, will der Bundesrat ein zusätzliches Flugabwehrsystem kaufen. Für mehrere Milliarden Franken. Um dies zu finanzieren, plant der Bundesrat eine Erhöhung der Mehrwertsteuer. Die EFTA-Staaten inklusive der Schweiz haben mit Vietnam ein Freihandelsabkommen beschlossen. Die Schweiz verpflichtet sich damit, alle Zölle auf Industrieprodukte und Fisch aus Vietnam abzuschaffen. Im Gegenzug sollen künftig mehrere Schweizer Produkte zollfrei nach Vietnam geliefert werden können, zum Beispiel Uhren, Maschinen oder auch Käse und Schokolade. Außerdem sieht das Abkommen vor, dass der Handel vereinfacht wird, zum Beispiel durch schnellere Zollverfahren. Zur EFTA, der Europäischen Freihandelsassoziation, gehören neben der Schweiz auch Island, Liechtenstein und Norwegen.
0: Europol ist zum ersten Mal gezielt gegen Männer vorgegangen, die ihre Partnerinnen betäuben, sexuell missbrauchen und dann Videos und Fotos davon ins Internet stellen.
3: Insgesamt konnten 156 mutmaßliche Opfer und Täter identifiziert werden. 57 Männer wurden seit April festgenommen, wie Europol mitteilt. Und Polizeien aus 9 Ländern haben entsprechende Online-Netzwerke entdeckt. Das deutsche Bundeskriminalamt schreibt, vielen Opfern sei nicht bewusst, dass ihr Partner sie betäube, sexuell missbrauche und Aufnahmen davon ins Internet stelle. Die Pius-Bruderschaft gehört nicht mehr zur römisch-katholischen Kirche. Der Vatikan hat sie exkommuniziert, also ausgeschlossen. Die Pius-Brüder sind eine erzkonservative katholische Gemeinschaft mit Zentrum in der Schweiz. Zum Ausschluss kommt es wegen einer Bischofsweihe im Kanton Wallis in Eggon. Die Pius-Bruderschaft hatte dort gestern 4 Bischöfe geweiht, gegen den Willen des Papstes. Eine solche Handlung wird in der römisch-katholischen Kirche mit dem Ausschluss bestraft. Und Google muss 4,1 Milliarden Euro Buße bezahlen. Das hat der Europäische Gerichtshof entschieden. Es ist die höchste Buße, die ein Gericht in der EU je ausgesprochen hat. Google habe Handyherstellern unzulässige Vorschriften gemacht, sagt das Gericht. Konkret geht es darum, dass Google bei Android-Geräten verlangt hatte, bestimmte Google-Apps vorzuinstallieren. Damit habe Google seine Marktdominanz gestärkt. Wir kommen zu den Börsendaten von 18.11 Uhr, geliefert von SIX. Der Swiss Market Index schließt bei 14.353 Punkten plus 1,7%. Der Dow Jones Index in New York steigt um 0,6%. Der Euro wird zu 91,77 Rappen gehandelt und der Dollar zu 80,21 Rappen. Und noch das Wetter. Es geht sonnig weiter heute Abend und auch morgen ist es im Norden noch zeitweise sonnig, im Süden und im Wallis meist sonnig. Im Norden gibt es 26 Grad, im Süden 31 Grad.
0: Die finanzielle Situation der Invalidenversicherung IV hat sich weiter verschlechtert. Das zuständige Bundesamt für Sozialversicherungen erklärt sich das insbesondere mit höheren Ausgaben. Die Anzahl der ausbezahlten IV-Renten steigt weiter an, auch wegen psychischer Erkrankungen junger Erwachsener und Menschen vor dem Pensionsalter. Die kritische Finanzlage des Sozialwerks macht gemäss Bund klar, die IV braucht mehr Geld. Bundeshausredaktorin Christine Wanner berichtet.
4: Die Finanzperspektiven für die IV sind düster. Doris Bianchi, die Direktorin des Bundesamts für Sozialversicherung BSV, sagt:
5: Die finanzielle Lage der IV ist kritisch.
4: Die IV schreibt rote Zahlen. Sie gibt mehr aus, als sie einnimmt. Das, weil die Beschäftigung gesunken ist und weil die IV laufend mehr Renten ausbezahlt, jüngst in der Höhe von 6 Milliarden Franken. Diese Entwicklung dürfte sich fortsetzen. Der Bund rechnet sie nun ein und prognostiziert, das Vermögen der IV wird bis ins Jahr 2031 vollständig aufgebraucht sein. Um das zu verhindern, will Bundesrätin Elisabeth Bumm-Schneider die angedachte IV-Reform bis Ende Oktober vorlegen und nicht erst Ende Jahr. Davon verspricht sie sich mehr Zeit, um das Sozialwerk rechtzeitig finanziell zu stabilisieren. Diese Reform will Antworten auf die steigende Anzahl junger Menschen mit einer psychischen Erkrankung. BSV-Direktorin Bianchi sagt es so.
5: Wichtig ist zum einen, dass vor allem junge Menschen eine Perspektive erhalten, die nicht eine IV-Rente ist, sondern Zugang zum Arbeitsmarkt und Unterstützung durch die IV. Aber sicher braucht es auch zusätzliche Einnahmen für die IV zur Gewährung der finanziellen Stabilität.
4: Angedacht ist hier, die Lohnbeiträge um bis zu 0,2 Prozentpunkte anzuheben. Aus Sicht des Bundes dürfte dies verbunden mit weiteren Massnahmen den künftigen Finanzbedarf der IV decken. Wie genau, lässt Doris Bianchi noch offen.
5: Sicher ist jede Debatte über Zusatzeinnahmen eine schwierige Debatte. Es wird auch eine Debatte geben müssen über ausgabenseitige Massnahmen. Der Bundesrat hat uns diesen Auftrag gegeben. Wir werden diesen ausführen. Aber klar ist, dass für die IV Zusatzeinnahmen notwendig sein werden.
4: Die BSV-Direktorin informierte heute auch die zuständige Parlamentskommission über die finanziellen Aussichten der IV. Die Parlamentsmitglieder sind alarmiert. Zum Beispiel sagt Kommissionspräsidentin Regine Sauter:
6: Das muss uns sehr zu denken geben, dass heute in der Gruppe der 18- bis 24-Jährigen, also bei den sehr jungen Menschen, der Anteil jener so stark steigt, die in der IV sind.
4: Als FDP-Nationalrätin zieht sie folgende Schlüsse.
6: Unsere Linie ist keine weiteren Abgaben und Steuern. Es braucht heute Maßnahmen zur besseren Integration von Menschen mit einer Beeinträchtigung oder auch von psychisch kranken Menschen in den Arbeitsmarkt. Dort müssen wir ansetzen und da reichen wir auch die Hand. Es braucht eine Unterstützung der Arbeitgebenden in diesem Bereich.
4: Ähnlich sehen es die anderen bürgerlichen Kräfte, etwa SVP-Nationalrätin Diana Gutja.
7: So wie es jetzt ist, kann es nicht weitergehen. Aber eine Reform heißt nicht einfach höhere Lohnbeiträge, sondern für mich heißt eine Reform, dass man eben auch die Auslegeordnung macht und entsprechend eben auch die Ursachen prüft.
4: Das will auch Mitte-Politiker Thomas Rechsteiner zuerst tun.
8: Integrationsmaßnahmen sind meines Erachtens erst der zweite Schritt. Wir müssen schauen, dass weniger Menschen eine IV-Rente benötigen und das beginnt früh bereits in der Früherkennung.
4: Zur Finanzierungsfrage sagt der Nationalrat:
8: Lieber keine Lohnprozente, alternative Modelle. Ich bin sehr gespannt, was der Bundesrat vorlegt.
4: Von den großen Parteien stellt sich einzig die Partei der zuständigen Bundesrätin hinter zusätzliche Lohnbeiträge für die IV. SP-Nationalrätin Barbara Gysi:
9: Wir müssen auf jeden Fall versuchen, eine breitere Finanzierung zu haben. Und ganz wichtig ist, wir müssen Zusatzfinanzierung in die IV kriegen, weil wir dürfen keinen Leistungsabbau machen.
4: Kurz, den Handlungsbedarf bei der IV sehen von rechts bis links alle. Ihre Positionen werden jedoch in den Details auseinandergehen. Besonders für zusätzliche Gelder zugunsten der IV braucht es noch viel Überzeugungsarbeit im Parlament.
0: Echo der Zeit. Hier geht's weiter mit dem Abstimmungsbüchlein, das nicht immer fehlerfrei ist. Mit der ETH Zürich, die künftig in Deutschland zu KI forscht. Mit dem Spitalskandal im Kanton Solothurn. Und mit dem deutschen Bundespräsidenten zu Besuch in der Region Basel. Die USA und der Iran führen Gespräche, um die Konflikte im Nahen Osten beizulegen. Grundlage ist das Rahmenabkommen, das vor zwei Wochen auf dem Birkenstock vereinbart wurde. Die USA haben dem Iran dabei weitreichende Zugeständnisse gemacht. Sie haben nichts weniger versprochen als die Aufhebung aller Sanktionen, etwa bei den Erdölexporten, aber auch Restriktionen bei Banktransaktionen sollen wegfallen. Darüber sprach ich mit Gudrun Harrer, Journalistin und Nahost-Expertin. Ich habe sie zuerst gefragt, was dem Iran alles versprochen wurde.
1: Naja, in diesem Birkenstock-Abkommen oder eine Absichtserklärung wird eben vieles versprochen für die Zukunft, das jetzt nicht implementiert wird, sondern einfach verhandelt werden muss innerhalb von 60 Tagen. Aber es stehen schon ganz erstaunliche Dinge drinnen, von denen ich ehrlich gesagt mir nicht vorstellen kann, dass sie so implementiert werden können. Und vor allem, es wird die iranische Seite wieder mal etwas anderes erwarten, als die USA dann letztlich zu geben bereit sind.
0: Auf welchen Punkt konkret spielen Sie an?
1: Ja, wenn wir uns die Sanktionsaufhebung ansehen, also was da drinnen steht, also was die USA praktisch zusagen, dass sie unternehmen werden und umsetzen werden. Also da haben wir im Prinzip drei verschiedene Kategorien von Sanktionen. Zwei Kategorien betreffen internationale Organisationen, eben den UNO-Sicherheitsrat und die Internationale Atomenergiebehörde. Und da fragt man sich schon einmal, wie stellt sich der US-Präsident das vor, dass er denen sozusagen Befehle gibt, seine Wünsche umzusetzen. Das heißt jetzt nicht, dass das nicht geht, weil gerade im UNO-Sicherheitsrat, wenn es um die Aufhebung der Sanktionen geht, werden ja Russland und China nicht dagegen stimmen. Aber wie gesagt, wir haben da eigentlich eine internationale Gruppe von Ländern, von denen automatisch erwartet wird, dass sie so agieren, wie der US-Präsident will. Und das große Problem sind natürlich auch die US-Sanktionen. Das ist eine Riesenanzahl. Ich glaube ehrlich gesagt nicht, dass es jemanden gibt, der die Anzahl dieser Maßnahmen überhaupt weiß. Da haben wir schon sehr früh, also seit 1979, verhängte politische im Zusammenhang mit Menschenrechten. Dann kommen eben die dazu, die mit dem Atomprogramm verhängt wurden. Also es ist eine unendliche Anzahl und ich frage mich, wie das umsetzbar ist.
0: Welche Sanktionen wurden denn bereits aufgehoben? Haben Sie da den Überblick?
1: Ja, also im technischen und wirklich legalen Sinn wurden überhaupt keine aufgehoben. Es gibt gewisse Maßnahmen, es gibt die Aussetzung, diese berühmten Waiver, aber das ist bitte keine Aufhebung. Und das betrifft vor allem die Ölsanktionen und nicht nur einfach, dass der Iran Öl wieder exportieren darf, also das darf er jetzt, weil diese Sanktionen sind ausgesetzt, sondern auch alles, was um Ölimporte, Exporte herum ist, also die Bankgeschäfte, die Versicherungen und so weiter. Dann ganz wichtig auch die Zusage der USA, keine neuen Sanktionen zu verhängen. Aber das ist natürlich im technischen Sinne auch keine Aufhebung. Und dann diese Geschichte mit den eingefrorenen Geldern, dass die USA zusagen, aber das ist so ein bisschen Step by Step, nach und nach eingefrorene Vermögen des Iran aufzutauen. Und da gibt es eben Berichte, die sagen, ja, das ist schon teilweise passiert in Katar. Und es hat auch einen Bericht über die Vereinigten Arabischen Emirate gegeben, der wurde dann wieder dementiert. Also auch das ist, wenn überhaupt, dieses Auftauen von Geldern erst am Anfang.
0: Stichwort Ölexporte. Welche Bedeutung hat das für den Iran, wenn die Ausfuhren von Erdöl wieder erlaubt sind?
1: Ja, es hat eine enorme Bedeutung, nicht nur für den Iran, sondern auch für seine Handelspartner. Wirtschaftlich, also einfach die Einnahmen, was sie dann damit machen, ob sie wirklich ihr Land wieder in Ordnung bringen oder gleich auch ihre Stellvertretergruppen wieder finanzieren, wird man sehen. Aber man muss wirklich sagen, der Iran erreicht jetzt das, wenn das umgesetzt wird, was vor dem Krieg völlig unmöglich schien und durch Verhandlungen nicht erreicht wurde.
0: Wenn die Sanktionen gelockert oder aufgehoben werden, wenn blockierte Vermögen freigegeben werden, bringt das hohe Einnahmen für den Iran. Ist das ein Geschenk für das Regime?
1: Natürlich ist es ein Geschenk, aber wir sollten jetzt natürlich auch wieder den Iran nicht überschätzen. Es ist schon so, dass das iranische Regime das braucht. Ich meine, das haben wir ja gesehen, dass die Islamische Republik Iran nicht nur einfach ein Regime ist, sondern eben auch ein Staat. Wenn es nicht so wäre, dann hätte das Land diesen Enthauptungsschlag bzw. das Regime nicht überlebt. Und die wissen jetzt schon auch, dass jetzt und bald etwas passieren muss, um wirklich die wirtschaftliche Not der Menschen irgendwie zu lindern und einfach den Staat und die Wirtschaft und die Verwaltung und den Wiederaufbau wieder in den Griff zu bekommen, weil irgendwann ist es dann natürlich aus. Auch der Iran ist stark geschwächt, aber politisch, also sind sie auf alle Fälle ein großer Sieger. Alleine nicht gestürzt zu sein, das Regime, und wirklich den USA fast die Bedingungen diktieren zu können, so klingt es in diesem Dokument manchmal, das ist schon ein großer Erfolg.
0: Die Sanktionen waren ja ein Pfand in der Hand des Westens für Verhandlungen mit dem Iran. Weshalb geben die USA dieses Pfand bereits am Anfang von Verhandlungen aus der Hand?
1: Also ich glaube wirklich, Donald Trump wollte sich aus diesem Krieg entfernen. Er will raus. Die Kosten waren in jeder Beziehung zu hoch, in politischer Beziehung, im militärischen auch. Auch das vergessen wir immer. Also auch die USA hat das viel gekostet an Ressourcen, nicht nur Geld, sondern wirklich auch militärische Ressourcen. Und natürlich auch die vielen politischen Kollateralschäden, unter anderem mit den arabischen Golfstaaten, die ja gesehen haben, dass die USA nicht mehr, wie es Jahrzehnte gegolten hat, ihnen Sicherheit verschafft, sondern eben zur Unsicherheit beiträgt. Man darf nicht vergessen, die Midterm-Elections stehen ja auch vor der Tür quasi. Er denkt wohl, also der Schaden ist am geringsten, wenn sie da raus sind. Aber das Resultat eigentlich, dieses gestärkte Regime und das völlige Neuschreiben einer Ordnung am Golf ist natürlich eine Katastrophe.
0: Erläuterungen von Nahost-Expertin Gudrun Harrer. Sie ist Journalistin bei der österreichischen Zeitung Der Standard. Es landet vor jedem Urnengang in den Briefkästen der Stimmbürgerinnen und Stimmbürger das rote Abstimmungsbüchlein. Darin informiert der Bund über die einzelnen Vorlagen und zeigt auf, welche Folgen ein Ja oder ein Nein hätte. In der Vergangenheit waren darin aber immer wieder fehlerhafte Prognosen zu lesen. Das bekannteste Beispiel, die Abstimmung zur Heiratsstrafe, die aufgrund eines Rechenfehlers schließlich annulliert wurde. Im Auftrag des Bundesrats hat die Eidgenössische Finanzkontrolle deshalb die Prognosegenauigkeit der Verwaltung unter die Lupe genommen. Und sie sieht Handlungsbedarf. Inlandredaktorin Michelle Scherer berichtet.
10: Zahlen spielen in politischen Debatten eine zentrale Rolle. Umso wichtiger, dass im Abstimmungsbüchlein mit den korrekten Zahlen hantiert wird. Hier stellte die Eidgenössische Finanzkontrolle bei ihrer Untersuchung einige Mängel fest. Direktor Pascal Stirnimann.
11: Es sind keine Einzelfälle, das ist wichtig für uns. Wir haben mehrere Fälle festgestellt und das rechtfertigt auch, dass wirklich griffige Verbesserungsmaßnahmen nötig sind.
10: Einer dieser Fälle war die Abstimmung zur Massentierhaltungsinitiative 2022. Dort wurden Zahlen aus einer externen Studie falsch übernommen, mit der Folge, dass die Kosten der Vorlage im Abstimmungsbüchlein deutlich überschätzt wurden. Solche Fehler dürften nicht passieren, sagt Pascal Stirnimann. Die Eidgenössische Finanzkontrolle schlägt deshalb in ihrem Bericht Maßnahmen vor. Zum Beispiel sollen Datenspezialistinnen und Spezialisten bei den Kostenberechnungen zugezogen werden und Prognosen sollen konsequenter kontrolliert werden.
11: Ganz viele Maßnahmen können eigentlich mit wenig Zusatzaufwand Verbesserungen erzielen. Ganz konkret ein Vier-Augen-Prinzip, das heisst, dass zwei Leute über ein Dokument, über eine Berechnung schauen.
10: Bei Vorlagen mit grosser Auswirkung sollten zudem externe Fachleute die Prognosen systematisch prüfen. Viele dieser Maßnahmen seien eigentlich bereits vorgesehen, würden aber zu wenig konsequent umgesetzt, kritisiert die EFK. Der Bundesrat zeigt sich mit der Kritik und den Empfehlungen größtenteils einverstanden. Verbesserungspotenzial sieht die Finanzkontrolle allerdings nicht nur bei der Qualität der Schätzungen, sondern auch bei der Vollständigkeit. Häufig würden etwa nur die finanziellen Folgen einer Vorlage beleuchtet. Schätzungen zu gesellschaftlichen oder etwa ökologischen Auswirkungen kämen dagegen nur selten vor. Bei der Auswahl und Darstellung der Prognosen sieht die EFK auch einen grundsätzlichen Interessenskonflikt. So arbeiten die Generalsekretariate der Departemente maßgeblich an den Abstimmungserläuterungen mit, verfolgen gleichzeitig aber auch politische Ziele. Dadurch bestehe das Risiko, dass eigene Interessen Einfluss auf die Darstellung von Prognosen nehmen könnten. Dazu sagt Marc Bühlmann, Politikwissenschaftler an der Universität Bern.
12: Es ist schon so, dass Departemente natürlich auch ihre Interessen verfolgen möchten oder eben eine ganz bestimmte Interpretation auf eine Sache sehen und das vielleicht ein bisschen beeinflussen möchten.
10: Ganz auflösen lasse sich dieses Spannungsfeld aber nicht, sagt Marc Bühlmann. Politische Information könne nie vollständig neutral sein. Vom Vorschlag der Finanzkontrolle, dass die Bundeskanzlei die Berechnung der Prognosen stärker kontrolliert, hält er deshalb wenig.
12: Es wäre natürlich schön, wenn wir als Gesellschaft eine solche neutrale Stelle irgendwo hätten, also irgendein Gremium, das absolut über jeder Ideologie, über jeder Politik stehen würde. Wenn wir das hätten, dann bräuchten wir vielleicht auch gar keine Demokratie, dann müssten wir gar nicht diskutieren, sondern könnten das delegieren.
10: Entscheidend sei deshalb die Vielfalt, dass also möglichst viele unterschiedliche Expertisen und Interpretationen in den Abstimmungsunterlagen berücksichtigt würden.
0: Die ETH Zürich expandiert nach Deutschland und eröffnet einen Ableger in Heilbronn. Dank einer rekordhohen Geldspende kann die ETH dort zusammen mit anderen renommierten Universitäten 30 Jahre lang zu künstlicher Intelligenz und Cybersicherheit forschen und lehren. Welche Hoffnungen die ETH mit dem Ableger in Deutschland verbindet und welche Tücken das hat, wenn eine Privatperson in so großem Umfang die Hochschule finanziert, im Bericht von Christian von Burg.
13: Kennen Sie Dieter Schwarz? Wenn nicht, sind Sie in bester Gesellschaft. Es gibt nur ganz wenige Fotos des reichsten Deutschen. Er ist der ehemalige Besitzer des weltweiten Discounterkonzerns Lidl und er ist stolz darauf, dass er sogar in seiner Heimatstadt Heilbronn spazieren gehen kann, ohne dass ihn jemand erkennt. Aus einem kleinen Teil seines Milliardenvermögens macht Dieter Schwarz nun die größte private Geldspende, die es für die Eidgenössische Technische Hochschule Zürich je gab. Das bestätigt ETH-Präsident Joël Mezo.
14: Dass wir 15 Professuren voll finanziert bekommen, ist einmalig. Und dazu noch 5 Professuren in Zürich, das ist sehr speziell.
13: Genaue Zahlen werden nicht genannt. Aber wer weiß, was eine Professur pro Jahr kostet, und das über eine Laufzeit von 30 Jahren, kommt auf über eine halbe Milliarde Franken. So hat sich Schwarz mit viel Geld mehrere Top-Universitäten in Sachen Informatik zusammengekauft. Die Technische Universität München, die Max Planck und die Fraunhofer Gesellschaft und eben auch die ETH Zürich. Die Aufgabe war, sagt Mezo ganz unbescheiden,
14: wie bekommt man an einem Standort die Besten, um die globalen Herausforderungen zu adressieren?
13: Aufgebaut wird der Campus erst nach und nach. Aber heute haben in Heilbronn schon mal Bundesrat Albert Rösti, Katharina Reiche, die deutsche Ministerin für Wirtschaft und Energie, und viel weitere Prominenz aus Politik und Wissenschaft angestoßen auf die Neueröffnung. Ziel sei es, in Sachen künstlicher Intelligenz und Cybersicherheit massiv zuzulegen, sagt Mezo. Denn
14: im KI-Bereich, die Schweiz und Europa sind keine Powerplayer. Wir sind total dominiert von USA mit den Tech-Giganten oder Asien.
13: Diese Dominanz müsse Europa überwinden. Denn KI spielt auch in der Forschung seit vielen Jahren eine zunehmend wichtige Rolle.
14: Mein Traum wäre langfristig, ein CERN der KI zu etablieren.
13: Ein Ort, an dem alle wichtigen europäischen Player vertreten wären. Tönt gut. Nur an welche Bedingungen ist das Geld von Dieter Schwarz geknüpft? Darf er sein Veto einlegen, wenn ihm eine Stellenbesetzung nicht passt? Nein, sagt Mezo.
14: Es gibt nie Vetorecht bei uns.
13: Die Dieter Schwarz Stiftung sei im Unterschied zu anderen Donatoren der ETH nicht einmal in der Berufungskommission vertreten. Weiter stellt sich die Frage, ob nicht das eidgenössische Parlament auf die Idee kommen könnte, bei der ETH nun stärker zu sparen, wenn so viel Geld von außen in den Informatikbereich fließt. Mezo sagt kurz und knapp,
14: es wäre falsch, so zu denken.
13: Denn die ETH sei verpflichtet, auch mit Geld von außen zu arbeiten. Die größte Herausforderung sei wohl aber, Zürich und Heilbronn als Einheit zusammenzubehalten.
14: Das ist eine Herausforderung für uns. Wie bringen wir ETH-DNA nach Heilbronn und wie machen wir sicher, dass diesen Draht zu ETH Schweiz bleibt?
13: Mezo will das erreichen, indem jede Professur in Heilbronn je eng mit einem Departement der ETH Zürich verknüpft ist und diesem zudient. Von wegen Zürich und Heilbronn. Warum eigentlich heißt ein Ableger der Eidgenössischen Technischen Hochschule in Heilbronn nicht ETH Heilbronn?
14: Sie sollten einen Juristen fragen. Nein, ernsthaft. Im Bundesgesetz ist die ETH Zürich definiert. Und deshalb in Dokumenten müssen wir ETH Zürich verwenden.
13: Auch in Basel gäbe es einen unterdessen recht großen Bereich der ETH Zürich. Und so wird auch die neue Eidgenössische Technische Hochschule in Heilbronn, ETH Zürich, Heilbronn heißen.
0: Christian von Burg von unserer Wissenschaftsredaktion. Das ist das Echo der Zeit am Donnerstagabend. In den nächsten Minuten haben wir es vom deutschen Bundespräsidenten, der die Region Basel besucht mit dem E-Bike. Und zuerst vom Spitalskandal, der im Kanton Solothurn zu reden gibt. Er geht zurück auf Anfang 2024. Unser CEO wird pensioniert, hieß es. Doch das stimmte gar nicht. Die Solothurner Zeitung deckte später auf, dass der ehemalige Chef freigestellt worden war und noch monatelang weiterhin Lohn erhielt. Eine Geschäftsprüfungskommission hat das Spital daraufhin genau durchleuchtet und nun zeigt sich, dieser Fall war bloß die Spitze des Eisbergs. Alex Moser berichtet.
15: Die Solothurner Spitäler AG, das ist eine privatrechtliche Aktiengesellschaft, deren Aktien zu 100% dem Kanton Solothurn gehören. Man verspricht sich von diesem Modell mehr unternehmerische Freiheit und schnellere Entscheidungswege. Im vorliegenden Fall führte das offenbar dazu, dass der CEO gemäß dem Bericht der Geschäftsprüfungskommission jahrelang zu viel Geld erhielt. Insgesamt geht es um unzulässige Leistungen von über 500.000 Franken. Die Solothurner Regierung veröffentlichte heute die Ergebnisse mehrerer unabhängiger Gutachten zu diesem Fall. Auch andere Kaderangestellte bekamen Funktionszulagen, die gemäß kantonalem Personalrecht so nicht korrekt waren. Eine Kaderperson mit Vertrauensarbeitszeit erhielt über 125.000 Franken Überzeit ausbezahlt, obwohl dies gemäß Vertrag gar nicht erlaubt gewesen wäre. Der Präsident der Geschäftsprüfungskommission, Patrick Schlatter, spricht von einer Kultur des Vertrauens, die sich als Fehler erwiesen habe.
16: Es zeigt sich jetzt einfach, dass das Vertrauen nicht gerechtfertigt ist und dass man besser anschauen und in Zukunft besser anschauen muss.
15: Die Reaktionen aus der Solothurner Politik zu diesen neuesten Enthüllungen sind deutlich. Die SP ist schockiert, die FDP ist empört und die SVP fordert Rücktritte. Der Solothurner FDP-Finanzdirektor und Personalverantwortliche Peter Hodl sagt derweil:
17: Wir werden die Aufsicht und Steuerung überprüfen. Wir müssen auch sagen, wir haben von diesen Vorgängen nichts gewusst, aufgrund dieser Situation, als es eben eine AG ist, wo wir nicht direkt als Aktionär die Revision stellt. Er hat nicht uns rapportiert, sondern im Verwaltungsrat. Und das müssen wir verbessern, scheideutig.
15: Verwaltungsratspräsident ist der Alt-FDP-Nationalrat Kurt Fluri. Er sagt, ein eigenes Gutachten komme zwar zu anderen Schlüssen, aber man komme den Forderungen der Solothurner Regierung nun trotzdem nach.
18: Das ist so. Wir haben den Entscheid vom Regierungsrat zur Kenntnis genommen, dass wir auf der Schiene Unrechtmässigkeit weiterfahren soll und die Frage der Rückforderbarkeit dieser Zulagen prüfen. Und das machen wir natürlich.
15: Unter anderem wird vom ehemaligen CEO die zu viel bezogene 500.000 Franken zurückgefordert. Dieser Solothurner Fall dürfte auch andere Kantone aufschrecken. Mancherorts dürften die Lohnzahlungen der Kadermitarbeitenden in Spitälern wohl etwas genauer unter die Lupe genommen werden.
0: Die Grenzregion Basel hat heute hohen Besuch aus Deutschland erhalten. Bundespräsident Frank-Walter Steinmeier ist einige Tage zu Gast in der südlichsten deutschen Kreisstadt Lörrach. Von dort fuhr er über die Grenze in die Basler Vorortsgemeinde Riehen, wo er sich Alltägliches und Eigentümliches zeigen ließ und über die Herausforderungen der Grenzregion sprach. Basel-Korrespondentin Simon Weber berichtet.
19: Hallo.
20: Mit dem E-Bike treffen der deutsche Bundespräsident Frank-Walter Steinmeier und seine Entourage am Morgen beim Grenzstein zwischen Riehen und Lörrach ein und werden von der politischen Vertretung der Stadt Basel und der Gemeinde Riehen begrüßt. Hier mit dem Velo unterwegs zu sein, das passe, sagt Frank-Walter Steinmeier.
21: Der Pendlerverkehr ist ja förmlich zu spüren, auch auf dem Radweg. Und man weicht nicht nur aus, sondern man trifft mit dem einen oder anderen zusammen und führt Gespräche. Ich finde, das ist die schönste Form, Landschaft und Leute kennenzulernen.
20: So wie Steinmeier heute fahren täglich 17.000 Grenzgängerinnen und Grenzgänger aus Deutschland nach Basel zur Arbeit.
22: Aber nicht alle mit dem Rad.
23: Aber viele.
20: Die deutsch-schweizerische E-Bike-Gruppe pedalt weiter durch ein großes, ebenfalls grenzüberschreitendes Naturschutzgebiet.
24: Hallo.
20: Und Bundespräsident Steinmeier lässt sich von einem binationalen Team von Parkwächtern erklären, wie sie für den Unterhalt des Gebiets sorgen. Und bei Bedarf vermitteln, wenn Joggerinnen, Hundebesitzer oder Velofahrerinnen nicht aneinander vorbeikommen. Steinmeier verlegt regelmäßig seinen Amtssitz für einige Tage in eine andere Region Deutschlands. Und es sei ihm wichtig zu sehen, wie das Leben weit weg von Berlin im Dreiländereck aussehe. Dabei höre er eins immer wieder.
21: Dass hier Europa nicht erfahren wird, sondern von den Menschen Europa wirklich gelebt wird. Und das finden die allermeisten als großes Privileg.
20: Natürlich bringe das Leben im grenznahen Raum auch Herausforderungen mit sich, wie volle Züge oder bezahlbaren Wohnraum, so Steinmeier beim Empfang im Gemeindehaus von Riehen. Aber damit könnten die lokalen Behörden umgehen. Dies bestätigt Riehens Gemeindepräsidentin Christin Kaufmann.
2: Rind bringt es die Gelegenheit, das hervorzuheben, wie wir die Beziehung zu den Nachbargemeinden pflegen und dass wir hier ein wenig Europa im Kleinen leben.
20: So viel gute Zusammenarbeit führt zur Frage eines deutschen Journalisten, ob Steinmeier der Schweizer Bevölkerung die Weiterführung des bilateralen Wegs denn nicht wärmstens empfehlen könne. Da gibt sich der Bundespräsident diplomatisch.
3: Ich war 8 Jahre Außenminister in Deutschland, bin fast 10 Jahre Bundespräsident, habe mit vielen Schweizer Kolleginnen und Kollegen diese Frage immer wieder erörtert und finde es richtig, dass das ausschließlich und alleine in der Schweiz entschieden
20: wird. Vom Gemeindehaus geht's zu Fuß weiter zur letzten Station des Besuchs, dem Kunstmuseum Fondation Bayerler. Dabei trifft Velofan Frank-Walter Steinmeier noch auf eine Gruppe mit Rennvelofahrern. Die Radlerfreunde Bad Säckingen sind extra wegen ihm nach Rhein gekommen.
5: Wir wollten ihn gerne mal sehen, das hat man ja nicht alle Tage die Möglichkeit.
19: Wir fahren miteinander und so haben wir immer wieder eine Idee wie heute. Ja. Dass man sagt, Mensch, der ist der Bundespräsident, da fahren wir mal hin.
23: Hält sich gut, muss ich schon sein, für sein Alter. Ne?
0: Simon Weber hat berichtet. Das war das Echo der Zeit vom Donnerstag, dem 2. Juli, mit Redaktionsschluss um 18.40 Uhr. Verantwortlich für die Sendung heute Damian Rast, für die Nachrichten Patrick Walter und am Mikrofon war Ivan Lieberherr.
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26: Der Papst ist ihnen zu lasch, die Kirche zu offen.
27: Die Kirche ist wie ein sinkendes Schiff, weil es Lecks hat und überall Wasser eindringt. Der Papst bemerkt das ja selbst. Man sieht ja, welche Schwierigkeiten er zum Beispiel in Deutschland hat, die Bischöfe dort auf den richtigen Kurs zu bringen. Wir sind als Pius-Brüder nur eine kleine Armee. Wir versuchen einfach in aller Treue, die Lecks im Schiff abzudichten.
28: Combler ces brèches qui sont là.
26: Damit geht die Pius-Bruderschaft auf Konfrontationskurs mit dem Papst. Warum das für die Kirche ein Problem, für gewisse extreme rechte Kreise aber attraktiv ist, darüber sprechen wir in dieser Folge News Plus. Mein Name Salvador Atassoy. Econ, das ist ein kleiner Weiler auf der Talsohle des Wallis. Ein paar hundert Einwohner und seit Anfang Woche Thema in der Weltpresse. Der Grund? Die konservative Pius-Bruderschaft hat dort ihren Hauptsitz. Am Mittwoch hat die Bruderschaft 4 neue Bischöfe geweiht, gegen den Willen des Papst und gegen den Willen des Kirchenrechts.
29: Die Pius-Bruderschaft liegt schon jahrelang im Streit mit der römisch-katholischen Kirche. Das beginnt schon in den 1960er Jahren.
26: Das ist Norbert Bischofberger, Theologe und SRF-Religionsexperte.
29: Da hat sich die römisch-katholische Kirche auf den Weg gemacht. Sie hat ein Aggiornamento eingeläutet, also sie wollte sozusagen ihren Betrieb und ihre Lehre auf den Tag, Aggiornamento, auf den Tag bringen. Sie hat ein großes Reformkonzil durchgeführt und hat ihre Lehre sozusagen näher zur Gesellschaft, näher zu den Menschen gebracht. Diese Reformen trägt die Pius-Bruderschaft nicht mit und der Streit schwelt an und für sich seit den 1960er Jahren.
26: Dass die Bruderschaft und die Kirche Probleme haben, das hat sich auch am Mittwoch gezeigt und zwar in der Art der Messe. Die ist bei den Pius-Brüdern strikt auf Latein. Und sie wird zum Altar hingehalten.
30: Suisque successoribus canonice entrantibus, non ero in concilio aut consensu vel facto.
29: Ja, das berührt eben diesen Punkt dieser traditionellen Messe in lateinischer Sprache, die aber eben nach vorne, nach Gott hin ausgerichtet gefeiert wird. Natürlich die Lesung, die ersten Teile der Messe werden auch zum Volk hin gesprochen. Aber die Pius-Brüder sagen, die Erlösung durch Jesus Christus steht im Mittelpunkt ihrer Lehre. Und dann sind viele Reformen in der römisch-katholischen Kirche, welche die Pius-Brüder ablehnen. Das Gespräch mit anderen christlichen Kirchen, das Gespräch mit anderen Weltreligionen, die Glaubensfreiheit der Menschen, dass sie sozusagen nach ihrer Fasson, ich sage es jetzt etwas salopp, glücklich und gläubig werden. Da sagt die Pius-Bruderschaft ganz klar, Jesus Christus steht im Mittelpunkt, die Erlösung durch Jesus Christus. Der ganze Modernismus, sich anzubiedern, wie die Pius-Brüder das sagen würden, mit der Gesellschaft, das macht keinen Sinn. Für sie ist das alles eine Verwässerung des ursprünglichen, des herkömmlichen Glaubens.
26: Aber warum jetzt diese Bischofsweihe? Der Bruderschaft gehen offenbar die Bischöfe aus. Zwei gab es noch, aber es brauche neue, damit die Gemeinschaft weiter handlungsfähig bleibe, heißt es. Darum hat die Bruderschaft in einer großen Zeremonie diese Woche vier neue Bischöfe geweiht.
29: Wir sprechen ja von der Bischofsweihe. Marcel Lefebvre, der Gründer der Pius-Brüder, hat im Jahr 1988 vier Bischöfe bereits einmal geweiht. Die wurden damals er selber auch unmittelbar exkommuniziert. Die Geschichte wiederholt sich genau gleich wie gestern und heute. Die Pius-Brüder begründen die Bischofsweihen mit der Notwendigkeit aus der Seelsorge. Und das stimmt so. Sie haben ja Priesterseminarien, also Anwärter für das Priestertum, da scheinen sie Zulauf zu haben. Nur Bischöfe können Priester weihen, nur Bischöfe können zum Beispiel das Sakrament der Firmung spenden. Also da haben sie einen seelsorgerischen Notstand. Da müssen sie etwas unternehmen. Von den Bischöfen, die 1988 geweiht wurden, leben nur noch zwei. Die sind im höheren Alter. Also da gab es Handlungsbedarf.
26: Die Bruderschaft ist ausgezeichnet vernetzt, auf Social Media aktiv und produziert ihren Content professionell. Die Weihung wurde auch live im Netz übertragen und kommentiert. Doch die Bruderschaft hat ein Problem. Für die Weihung braucht es die Zustimmung des Papstes und die hat die Bruderschaft nicht. Noch Ende Juni forderte der Papst die Bruderschaft auf, tut das nicht.
27: Tut das nicht, aber es ist Ihre Entscheidung. Sie müssen sich darüber im Klaren sein, was das für Sie und die Kirche bedeutet.
26: Das Kirchenrecht ist klar. Ein gegen das Kirchenrecht weihender Bischof wird exkommuniziert. Die Bestätigung kam dann auch am Donnerstagmorgen, während wir an dieser Folge gearbeitet haben.
29: Die Pius-Brüder gehen davon aus, dass sie die Bewahrer des richtigen, des herkömmlichen, des traditionellen Glaubens sind. Von daher ist die Exkommunikation eine Strafe, die ausgesprochen wird in der römisch-katholischen Kirche. Diese Strafe nehmen sie auf sich. Diese Exkommunikation wurde bei den vier Bischöfen, die 1988 geweiht wurden, von Papst Benedikt XVI. Später wieder zurückgenommen. Das muss also nicht für alle Zeiten so sein.
26: Der Ausschluss aus der Kirchengemeinschaft muss für die Bischöfe also kein Dauerzustand sein, sondern er hängt auch davon ab, wer Papst ist. Für die Bruderschaft ist allerdings klar, der Papst muss sich bewegen, nicht wir, wie Michel Rion, Sprecher der Bruderschaft in Econ vor kurzem gegenüber der ARD sagte.
27: Die Kirche ist wie ein sinkendes Schiff, weil es Lecks hat und überall Wasser eindringt. Der Papst bemerkt das ja selbst. Man sieht ja, welche Schwierigkeiten er zum Beispiel in Deutschland hat, die Bischöfe dort auf den richtigen Kurs zu bringen. Wir sind als Pius-Brüder nur eine kleine Armee. Wir versuchen einfach in aller Treue, die Lecks im Schiff abzudichten.
30: Combler ces brèches qui sont là.
26: Die Pius-Bruderschaft sieht sich also als Bewahrer, steht für ein traditionelles Weltbild und lehnt die Reformen und die Öffnungen der Kirche ab. Diverse Expertinnen und Experten sprechen in diesem Zusammenhang auch von einer Demokratiefeindlichkeit der Bruderschaft und diese Kombination ist offenbar auch für gewisse politische Kreise interessant. Georg Essen, Professor für systematische Theologie an der Berliner Humboldt-Universität, erklärte das vor ein paar Tagen in einem Interview mit dem katholischen Domradio so.
1: Warum lehnt die Pius-Bruderschaft das Zweite Vatikanische Konzil so entschlossen ab? Das ist ja nicht nur die Liturgie, das ist ja nicht nur die Ökumene, sondern hat wesentlich auch damit zu tun, dass sich auf dem Zweiten Vatikanischen Konzil die römisch-katholische geöffnet hat für die Demokratie, für die Anerkennung der Trennung von Staat und Kirche, also für einen säkularen Staat und für die Gewissensfreiheit, die Religionsfreiheit. Das wird scharf attackiert und zwar deshalb, weil eben halt die Pius-Bruderschaft strikt die politische Moderne mit den genannten Prinzipien ablehnt. Und wir sehen solche Bewegungen in Ungarn, teilweise in Polen. Und wir sehen das zurzeit auch in den USA, wo der Vizepräsident J.D. Vance ein Katholik ist. Und was diese Bewegungen aus katholischer Sicht eint, ist das, was inzwischen diskutiert wird als Neointegralismus. Das ist eigentlich eine Strömung aus dem 19. Jahrhundert kommend, aus der Zeit des Antimodernismus. und lehnt Demokratie ab, Trennung von Staat und Kirche, und fordert die Unterwerfung der weltlichen Herrschaft und Gewalt unter die kirchliche, die religiöse. Und das ist das politische Programm der Piusbrüder. Und wir sehen, dass es hier Verbindungen gibt bis hin zum ideologischen Netzwerk um den Vizepräsidenten in den USA. Und das sind Allianzen, wo wir sehr genau hinschauen müssen.
26: Essen sagt also, es gibt so etwas wie eine ideologische Verbindung zwischen konservativ-rechter Politik und der Pius-Bruderschaft. Diese Attraktivität für politische Kreise erklärt Essen so.
1: Das eine ist, das könnte man unter den Stichworten die Suche nach Heimat, nach Identität suchen. Und hier bieten diese Kreise ein sehr stabiles Identitätsversprechen an. Schutz, Geborgenheit mit klaren Regeln, mit Gruppenzugehörigkeit, mit klarer Differenz innen und außen. Das erleben wir in vielen Bereichen und dort auch eben bei den Piusbrüdern. Das ist attraktiv. Das ist kein Club alter Menschen, sondern es scheint sehr attraktiv zu sein für jüngere Menschen. Die Suche nach Halt, nach Gewissheit, nach Sicherheit. Wir müssen das unbedingt auch ideologiekritisch kritisieren, aber das ist einfach so. Und dasselbe spielt sich natürlich auch politisch in der Großwetterlage ab, dass hier einfach auch diese autokratisch-populistischen Bewegungen auch das Versprechen von Sicherheit, von Halt nach vorne bringen, nach Schutz und instrumentalisieren dort, Stichwort Trump, und instrumentieren dort auch eben halt Religion und auch bis in den Katholizismus hinein.
26: Sagt Georg Essen, Theologe an der Humboldt-Universität in Berlin. Wer in der Politik nach Anhängern der Pius-Bruderschaft sucht, der wird schnell fündig. Die Kombination aus AfD und Pius-Bruderschaft beispielsweise führt zu Maximilian Krah, heute Bundestagsabgeordneter der AfD. Laut Spiegel soll er jahrelang Vermögenswerte in Millionenhöhe der Bruderschaft gemanagt haben. Zurück ins Wallis, nach Eckern. Dass Georg Essen mit seinen Aussagen nicht falsch liegt, zeigt eine Recherche unserer Kollegen von der RSI, denn laut Informationen von RSI hat etwa Forza Nuova ihre Teilnahme an der Bischofsweihe im Vorfeld angekündigt. Die Forza Nuova ist eine rechtsextreme, neofaschistische und ultranationalistische Partei mit Sitz in Rom. RSI zitiert aus einer Mitteilung des Parteigründers Massimo Morsello, er stehe auf der Seite derjenigen, die nie die Fahne der Tradition gesenkt hätten. Dieses Bewahren von Tradition, also das, was die Pius-Bruderschaft im Kern ausmacht und zelebriert wird, stoße auch in gewissen gesellschaftlichen Kreisen auf Anklang, sagt SRF-Religionsexperte Norbert Bischofberger.
29: Es gibt einen gewissen Rückhalt, es gibt ein gewisses Verständnis für diese Überlegungen auch in der Gesellschaft, nicht nur in der Kirche. Es gibt Menschen, die sagen, sprechen wir jetzt von der Kirche, von der römisch-katholischen Kirche, dass all dieses Moderne, dass man sich da überall mitgehen muss, mit, sie sprechen dann von zum Beispiel Modernismus, Laizismus oder Genderismus in allen Bereichen, dass man sich da angleichen muss, all diese Diskussion, das ist schon sehr mühsam für sie. Sie sagen, wir wollen wissen, was hier gilt und eine klare Ansage haben, und die bekommen sie bei den Pius-Brüdern.
26: Und dieser Separatismus, der ist auch für den Papst ein Problem.
29: Es ist ein Problem und ist ein großes Problem, weil Papst Leo XIV. Ist angetreten als Brückenbauer. Er versucht, mit allen im Gespräch zu bleiben. Das hat er auch mit den Pius-Brüdern versucht. Es ist einfach so, dass in der römisch-katholischen Kirche, da wo dann der Gehorsam gegenüber dem Papst, der Gehorsam gegenüber den Bischöfen, und die Bischöfe gelten als die Nachfolger der Apostel, also der ersten Begleiter von Jesus von Nazareth, da wo dieser Gehorsam aufhört, da hört auch der Spaß sozusagen auf.
26: Dass nun weltweit über die Bischofsweihe der Pius-Bruderschaft berichtet wird, ist folglich auch ein Zeichen dafür, dass es, wie Medien schreiben, im Bauch der Kirche rumort.
29: Die Spannung innerhalb der römisch-katholischen Kirche ist groß. Wir sprechen ja oft vom liberalen Flügel, der sich zum Beispiel die Abschaffung des Pflichtzölibats wünscht, also dass Priester heiraten können, oder die sich einsetzen für die Priesterweihe von Frauen, was ja nicht möglich ist in der römisch-katholischen Kirche. Jetzt sprechen wir vom Flügel auf der rechten Seite sozusagen. Also die Spannung innerhalb der römisch-katholischen Kirche ist groß, das ist ein Problem. Papst Leo XIV. Ist angetreten als Brückenbauer. Da hat er eine große Aufgabe. Andererseits sind Spaltungen in der Geschichte der Kirche auch nicht gerade an der Tagesordnung, aber oft vorgekommen. Denken wir an die Reformation, an die reformierten Kirchen, die sich losgelöst haben. Denken wir an die anglikanischen Kirchen, eine ganze Kirchengemeinschaft, die weggegangen ist im 19. Jahrhundert. Wir gehen von ungefähr, je nach Zählweise, über 300 christlichen Denominationen, also Kirchen und Richtungen aus.
26: Oder mit anderen Worten, die Kirche hat auch schon weit schwierigere Situationen überstanden. Das war's von News Plus. Schlauer in 15 Minuten, ein Thema in aller Tiefe. Input und Feedback gerne per Mail an newsplus@srf.ch. Verantwortlich heute Lea Sager, Mitarbeit Martina Koch, mein Name Salvador Atasson.

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1: Radio SRF, Echo der Zeit mit Ivan Lieberherr. Unsere Themen am Donnerstag, dem 2. Juli. Reformen für Deutschland. Die Koalitionsregierung sucht den Befreiungsschlag. Doch ob alle Vorschläge tatsächlich umgesetzt werden, ist ungewiss. Das Gespräch mit der Politologin gleich zuerst.

0: ist. Dann IV in Schieflage. Der starke Anstieg bei den Ausgaben bringt die Versicherung in finanzielle Bedrängnis. ETH-Ableger in Deutschland. Die Hochschule expandiert dank einer großen Spende einer Privatperson. Und Verhandlungen mit dem Iran. Die USA versprechen, dass alle Sanktionen aufgehoben werden. Das Regime freut's.
1: Man muss wirklich sagen, der Iran erreicht jetzt das, wenn das umgesetzt wird, was vor dem Krieg völlig unmöglich schien und durch Verhandlungen nicht erreicht wurde vor dem Krieg,
0: sagt die Journalistin Gudrun Harrer. In Deutschland hat die Regierung umfangreiche Reformen beschlossen, um das Land zu modernisieren, die Wirtschaft in Schwung zu bringen. Die regierenden Christ- und Sozialdemokraten haben sich auf zahlreiche Punkte geeinigt. Darunter Steuerentlastungen, von denen vor allem kleine und mittlere Einkommen profitieren sollen. Gegenfinanziert wird das mit einer Erhöhung der sogenannten Reichensteuer. Dann soll die Bürokratie abgebaut werden, der Arbeitsmarkt soll flexibler werden, das Rentenalter erhöht. Viele Bürgerinnen und Bürger trauen der Koalitionsregierung nicht zu, dass sie die Probleme des Landes lösen kann. Ist das nun der große Befreiungsschlag? Das habe ich Jasmin Riedl gefragt, Politologin an der Universität der Bundeswehr in München.
2: Nein, das ist noch keineswegs der große Befreiungsschlag. Es ist der Versuch und es ist vielleicht ein Weg in Richtung Befreiung, aber es ist jetzt noch keinesfalls gelungen. Da sind noch ganz schön viele Wege zu gehen und auch vor allen Dingen Entscheidungen und Konsens herzustellen. Also da ist noch ganz schön viele dicke Bretter zu bohren.
0: Welches ist Ihrer Ansicht nach der wichtigste Punkt in diesem Reformpaket?
2: Also wir reden ja hier über verschiedene Themenbereiche. Das eine ist Steuer, dann reden wir über Rente, Kranken- und Pflegeversicherung beispielsweise. Und wenn wir jetzt einmal mal alles zusammennehmen, dann geht es vor allen Dingen darum, wie gelingt es der Bundesregierung, eine Art von Befriedung innerhalb der Gesellschaft herzustellen. Und zwar über diese ganzen großen Themen und letztendlich geht es ja ums Geld. Wie viel Geld bleibt den Menschen in ihrer Tasche? Wie viel kostet sie, ja, das Leben und die Teilnahme auch an gesellschaftlichen Leben, wie viel müssen sie an den Staat abtreten. Und da haben natürlich ganz unterschiedliche Interessengruppen, junge Menschen vielleicht andere Anforderungen an die Rente als alte Menschen, Menschen mit großem Einkommen und keinen Kindern, andere Vorstellungen als kinderreiche Familien. Und dass es gelingt, hier eine Befriedung der Gesellschaft hinzubekommen, wo wir doch sehr unterschiedliche Interessen haben, das halte ich für einen ganz wesentlichen Punkt erstmal übergeordnet betrachtet.
0: Wird dieses Reformpaket zu einem Modernisierungsschub führen?
2: Also sagen wir mal so, es wäre der Gesellschaft, der Politik und auch dem Vorankommen Deutschlands sehr zu wünschen, dass genau das gelingt. Ehrlicherweise muss man aber auch sagen, dass wir hier vielleicht ein bisschen Erwartungsmanagement auch machen müssen. Denn auf der einen Seite werden große Ankündigungen gemacht mit diesen vielen Reformpaketen und Reformschritten. Also das ist so ein bisschen so, als würde man ankündigen, man knackt jetzt hier einen olympischen Rekord in irgendeiner Disziplin. Und es droht aber am Ende, dass nicht mehr rauskommt, als dass man ja vielleicht hier bei so einem kleinen Schulwettbewerb 50. geworden ist. Und warum ist es so? Weil die Einigungen, die erzielt werden müssen, also zwischen den Koalitionären, das ist ja das eine, dass sich jetzt Union und SPD irgendwie zusammenraufen im Koalitionsausschuss. Aber es muss ja in einem nächsten Schritt auch noch durchs Parlament. Und die Parlamentarierinnen und Parlamentarier haben ihre eigenen Interessen auch noch. Da muss man auch ein bisschen mit drauf schauen. Und dann braucht man auch noch den Bundesrat.
0: Union und SPD haben sich zusammengerauft. Auf welcher Seite ist das Zähneknirschen lauter?
2: Ach, ich glaube, es ist auf beiden Seiten ziemlich laut und ich glaube, es ist ein Fehlschluss oder Trugschluss, wenn man jetzt denkt, es trifft jetzt zum Beispiel jetzt gerade besonders die SPD. Also das ist jetzt, was mir auch heute auffällt nach dem Koalitionsausschuss, dass gesagt wird, meine Güte, also wie hier an den Arbeitnehmerrechten eigentlich geschnitten und beschnitten wurde, wie kann es sein, dass die SPD sich das da hat jetzt so auftischen lassen und das jetzt in dieser Form mitträgt. Im Grunde ist es aber gleichgültig, in welche Richtung man schaut. anschaut, sie haben allesamt ganz schön zu knabbern an diesen Reformen. Und das ist ja auch mit der Grund, warum es in Deutschland so schwer gefallen ist in den vergangenen Jahrzehnten, dass es immer wieder Parteien und Entscheidungsträger gibt, die sagen, meine Güte, wir trauen uns gar nicht, diese großen Pakete auf die Straße zu bringen, weil wir wissen, dass wir immer einen Teil unserer Wählerschaft vergrämen damit.
0: Kritik ist bereits zu hören. Die Bundesländer befürchten Steuerausfälle. Die Gewerkschaften kritisieren, dass die Befristung von Arbeitsverhältnissen erleichtert wird. Die Hausärztinnen und Hausärzte, dass telefonische Krankschreibungen abgeschafft werden sollen. Welche Chancen hat das Paket nun im Parlament?
2: Also im Parlament, und das ist so ein bisschen meine Befürchtung, wird sicherlich einiges noch zurechtgestutzt und zurückgestutzt werden. Also insofern, ich befürchte eher, dass jetzt nicht der große Wurf kommt. Und ein anderer Punkt an der Stelle ist auch noch, man hat sich vorgenommen, dass die Gesetzesänderungen im Januar 2027 in Kraft treten sollen. Und man möchte im Grunde die Gesetze beim Bundestag einreichen, dann nach der Sommerpause. Das heißt, wir haben genau genommen 4 Monate Zeit. Das ist eine enorm kurze Zeit, um diese riesigen Pakete auf die Straße zu bringen. Und entweder schneidet man alles ganz schnell rechts und links ab, damit man sozusagen dieses Versprechen einlöst gegenüber der Wählerschaft. Man hat es geschafft bis Januar 2027. Oder man wird sich nicht in der Kürze der Zeit einigen können.
0: Die von Ihnen angesprochene Befriedung der Gesellschaft, könnte die gelingen?
2: Sie sehen, ich hadere mit der Antwort. Ich befürchte, dass das nicht gelingt mit diesen Reformpaketen bis Januar 2027, weil bei allen guten Ideen, die durchaus ja auch mit da drin stecken, wir haben zum Beispiel eine Rentenkommission gehabt, die 33 Punkte einvernehmlich ausgearbeitet hat und da sind auch sehr gute und sinnvolle Vorschläge da drin. Aber bis die dann zum Beispiel ihre Wirkung entfalten können, bis sie tatsächlich dann dafür sorgen, dass es eine Befriedung zum Beispiel zwischen den Generationen gibt, das dauert, das geht nicht so schnell. Und ich glaube, da ist die Erwartungshaltung der Öffentlichkeit einerseits, aber auch die Erwartungshaltung derjenigen, die jetzt in den Regierungsverantwortungen sind, zu hoch, dass es sich nämlich dann zum Beispiel bei den Regierenden gleich auszahlt in positiven Umfragewerten seitens der Öffentlichkeit. Und auf der anderen Seite bei der Bevölkerung es sich gleich auszahlt im Sinne von, wir haben unmittelbar mehr Geld in der Tasche. Und es wird länger dauern.
0: Sagt Jasmin Riedl, Professorin für Politikwissenschaft an der Universität der Bundeswehr in München. Weiter mit den Nachrichten und Silvia Staub. Das Schweizer Rettungsteam, das ins Erdbebengebiet in Venezuela gereist war, ist heute zurückgekehrt.
3: Die 80 Rettungsspezialistinnen und Spezialisten und die 8 Hunde sind heute Nachmittag in Zürich gelandet. Überlebende habe das Schweizer Rettungsteam keine bergen können, teilt das Außendepartement mit. Die Schweiz wolle sich nun auf die humanitäre Hilfe für Überlebende konzentrieren. Ein 5-köpfiges Team der Direktion für Entwicklung und Zusammenarbeit werde heute nach Venezuela aufbrechen. Die Zahl der bestätigten Todesopfer ist seit den Beben vor gut einer Woche auf fast 2300 gestiegen. Tausende Menschen werden noch vermisst. Die Erneuerung der Schweizer Luftverteidigung wird teurer als geplant. Das ist bekannt. Nun zeigen Recherchen von Radio SRF das Ausmaß. Die Kosten dürften sich auf bis zu 11 Milliarden Franken belaufen, anstatt der ursprünglich geplanten 2 Milliarden Franken. Grund dafür sind mehr Kosten beim Patriot-System aus den USA. Und weil sich die Lieferung des Patriot-Systems verzögert, will der Bundesrat ein zusätzliches Flugabwehrsystem kaufen. Für mehrere Milliarden Franken. Um dies zu finanzieren, plant der Bundesrat eine Erhöhung der Mehrwertsteuer. Die EFTA-Staaten inklusive der Schweiz haben mit Vietnam ein Freihandelsabkommen beschlossen. Die Schweiz verpflichtet sich damit, alle Zölle auf Industrieprodukte und Fisch aus Vietnam abzuschaffen. Im Gegenzug sollen künftig mehrere Schweizer Produkte zollfrei nach Vietnam geliefert werden können. Zum Beispiel Uhren, Maschinen oder auch Käse und Schokolade. Außerdem sieht das Abkommen vor, dass der Handel vereinfacht wird, zum Beispiel durch schnellere Zollverfahren. Zur EFTA, der Europäischen Freihandelsassoziation, gehören neben der Schweiz auch Island, Liechtenstein und Norwegen.
0: Europol ist zum ersten Mal gezielt gegen Männer vorgegangen, die ihre Partnerinnen betäuben, sexuell missbrauchen und dann Videos und Fotos davon ins Internet stellen.
3: Insgesamt konnten 156 mutmaßliche Opfer und Täter identifiziert werden. 57 Männer wurden seit April festgenommen, wie Europol mitteilt. Und Polizeien aus 9 Ländern haben entsprechende Online-Netzwerke entdeckt. Das deutsche Bundeskriminalamt schreibt, vielen Opfern sei nicht bewusst, dass ihr Partner sie betäube, sexuell missbrauche und Aufnahmen davon ins Internet stelle. Die Pius-Bruderschaft gehört nicht mehr zur römisch-katholischen Kirche. Der Vatikan hat sie exkommuniziert, also ausgeschlossen. Die Pius-Brüder sind eine erzkonservative katholische Gemeinschaft mit Zentrum in der Schweiz. Zum Ausschluss kommt es wegen einer Bischofsweihe im Kanton Wallis in Eggon. Die Pius-Bruderschaft hatte dort gestern 4 Bischöfe geweiht, gegen den Willen des Papstes. Eine solche Handlung wird in der römisch-katholischen Kirche mit dem Ausschluss bestraft. Und Google muss 4,1 Milliarden Euro Buße bezahlen. Das hat der Europäische Gerichtshof entschieden. Es ist die höchste Buße, die ein Gericht in der EU je ausgesprochen hat. Google habe Handyherstellern unzulässige Vorschriften gemacht, sagt das Gericht. Konkret geht es darum, dass Google bei Android-Geräten verlangt hatte, bestimmte Google-Apps vorzuinstallieren. Damit habe Google seine Marktdominanz gestärkt. Wir kommen zu den Börsendaten von 18.11 Uhr, geliefert von SIX. Der Swiss Market Index schließt bei 14.353 Punkten plus 1,7%. Der Dow Jones Index in New York steigt um 0,6%. Der Euro wird zu 91,77 Rappen gehandelt und der Dollar zu 80,21 Rappen. Und noch das Wetter. Es geht sonnig weiter heute Abend und auch morgen ist es im Norden noch zeitweise sonnig, im Süden und im Wallis meist sonnig. Im Norden gibt es 26 Grad, im Süden 31 Grad.
0: Die finanzielle Situation der Invalidenversicherung IV hat sich weiter verschlechtert. Das zuständige Bundesamt für Sozialversicherungen erklärt sich das insbesondere mit höheren Ausgaben. Die Anzahl der ausbezahlten IV-Renten steigt weiter an, auch wegen psychischer Erkrankungen junger Erwachsener und Menschen vor dem Pensionsalter. Die kritische Finanzlage des Sozialwerks macht gemäß Bund klar, die IV braucht mehr Geld. Bundeshausredaktorin Christine Wanner berichtet.
4: Die Finanzperspektiven für die IV sind düster. Doris Bianchi, die Direktorin des Bundesamts für Sozialversicherung BSV, sagt:
5: Die finanzielle Lage der IV ist kritisch.
4: Die IV schreibt rote Zahlen. Sie gibt mehr aus, als sie einnimmt. Das, weil die Beschäftigung gesunken ist und weil die IV laufend mehr Renten ausbezahlt. Jüngst in der Höhe von 6 Milliarden Franken. Diese Entwicklung dürfte sich fortsetzen. Der Bund rechnet sie nun ein und prognostiziert, das Vermögen der IV wird bis ins Jahr 2031 vollständig aufgebraucht sein. Um das zu verhindern, will Bundesrätin Elisabeth Bumm-Schneider die angedachte IV-Reform bis Ende Oktober vorlegen und nicht erst Ende Jahr. Davon verspricht sie sich mehr Zeit, um das Sozialwerk rechtzeitig finanziell zu stabilisieren. Diese Reform will Antworten auf die steigende Anzahl junger Menschen mit einer psychischen Erkrankung. BSV-Direktorin Bianchi sagt es so.
5: Wichtig ist zum einen, dass vor allem junge Menschen eine Perspektive erhalten, die nicht eine IV-Rente ist, sondern Zugang zum Arbeitsmarkt und Unterstützung durch die IV. Aber sicher braucht es auch zusätzliche Einnahmen für die IV zur Gewährung der finanziellen Stabilität.
4: Angedacht ist hier, die Lohnbeiträge um bis zu 0,2 Prozentpunkte anzuheben. Aus Sicht des Bundes dürfte dies verbunden mit weiteren Massnahmen den künftigen Finanzbedarf der IV decken. Wie genau, lässt Doris Bianchi noch offen.
5: Sicher ist jede Debatte über Zusatzeinnahmen eine schwierige Debatte. Es wird auch eine Debatte geben müssen über ausgabenseitige Massnahmen. Der Bundesrat hat uns diesen Auftrag gegeben. Wir werden diesen ausführen. Aber klar ist, dass für die IV Zusatzeinnahmen notwendig sein werden.
4: Die BSV-Direktorin informierte heute auch die zuständige Parlamentskommission über die finanziellen Aussichten der IV. Die Parlamentsmitglieder sind alarmiert. Zum Beispiel sagt Kommissionspräsidentin Regine Sauter:
6: Das muss uns sehr zu denken geben, dass heute in der Gruppe der 18- bis 24-Jährigen, also bei den sehr jungen Menschen, der Anteil jener so stark steigt, die in der IV sind.
4: Als FDP-Nationalrätin zieht sie folgende Schlüsse.
6: Unsere Linie ist keine weiteren Abgaben und Steuern. Es braucht heute Maßnahmen zur besseren Integration von Menschen mit einer Beeinträchtigung oder auch von psychisch kranken Menschen in den Arbeitsmarkt. Dort müssen wir ansetzen und da reichen wir auch die Hand. Es braucht eine Unterstützung der Arbeitgebenden in diesem Bereich.
4: Ähnlich sehen es die anderen bürgerlichen Kräfte, etwa SVP-Nationalrätin Diana Gutja.
7: So wie es jetzt ist, kann es nicht weitergehen. Aber eine Reform heißt nicht einfach höhere Lohnbeiträge, sondern für mich heißt eine Reform, dass man eben auch die Auslegeordnung macht und entsprechend eben auch die Ursachen prüft.
4: Das will auch Mitte-Politiker Thomas Rechsteiner zuerst tun.
8: Integrationsmaßnahmen sind meines Erachtens erst der zweite Schritt. Wir müssen schauen, dass weniger Menschen eine IV-Rente benötigen und das beginnt früh bereits in der Früherkennung.
4: Zur Finanzierungsfrage sagt der Nationalrat:
8: Lieber keine Lohnprozente, alternative Modelle. Ich bin sehr gespannt, was der Bundesrat vorlegt.
4: Von den großen Parteien stellt sich einzig die Partei der zuständigen Bundesrätin hinter zusätzliche Lohnbeiträge für die IV. SP-Nationalrätin Barbara Gysi:
9: Wir müssen auf jeden Fall versuchen, eine breitere Finanzierung zu haben. Und ganz wichtig ist, wir müssen Zusatzfinanzierung in die IV kriegen, weil wir dürfen keinen Leistungsabbau machen.
4: Kurz, den Handlungsbedarf bei der IV sehen von rechts bis links alle. Ihre Positionen werden jedoch in den Details auseinandergehen. Besonders für zusätzliche Gelder zugunsten der IV braucht es noch viel Überzeugungsarbeit im Parlament.
0: 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Hier geht's weiter mit dem Abstimmungsbüchlein, das nicht immer fehlerfrei ist. Mit der ETH Zürich, die künftig in Deutschland zu KI forscht. Mit dem Spitalskandal im Kanton Solothurn. Und mit dem deutschen Bundespräsidenten zu Besuch in der Region Basel. Die USA und der Iran führen Gespräche, um die Konflikte im Nahen Osten beizulegen. Grundlage ist das Rahmenabkommen, das vor zwei Wochen auf dem Birkenstock vereinbart wurde. Die USA haben dem Iran dabei weitreichende Zugeständnisse gemacht. Sie haben nichts weniger versprochen als die Aufhebung aller Sanktionen, etwa bei den Erdölexporten, aber auch Restriktionen bei Banktransaktionen sollen wegfallen. Darüber sprach ich mit Gudrun Harrer, Journalistin und Nahost-Expertin. Ich habe sie zuerst gefragt, was dem Iran alles versprochen wurde.
1: Naja, in diesem Birkenstock-Abkommen oder eine Absichtserklärung wird eben vieles versprochen für die Zukunft, das jetzt nicht implementiert wird, sondern einfach verhandelt werden muss innerhalb von 60 Tagen. Aber es stehen schon ganz erstaunliche Dinge drinnen, von denen ich ehrlich gesagt mir nicht vorstellen kann, dass sie so implementiert werden können. Und vor allem, es wird die iranische Seite wieder mal etwas anderes erwarten, als die USA dann letztlich zu geben bereit sind.
0: Auf welchen Punkt konkret spielen Sie an?
1: Ja, wenn wir uns die Sanktionsaufhebung ansehen, also was da drinnen steht, also was die USA praktisch zusagen, dass sie unternehmen werden und umsetzen werden. Also da haben wir im Prinzip drei verschiedene Kategorien von Sanktionen. Zwei Kategorien betreffen internationale Organisationen, eben den UNO-Sicherheitsrat und die Internationale Atomenergiebehörde. Und da fragt man sich schon einmal, wie stellt sich der US-Präsident das vor, dass er denen sozusagen Befehle gibt, seine Wünsche umzusetzen? Das heißt jetzt nicht, dass das nicht geht, weil gerade im UNO-Sicherheitsrat, wenn es um die Aufhebung der Sanktionen geht, werden ja Russland und China nicht dagegen stimmen. Aber wie gesagt, wir haben da eigentlich eine internationale Gruppe von Ländern, von denen automatisch erwartet wird, dass sie so agieren, wie der US-Präsident will. Und das große Problem sind natürlich auch die US-Sanktionen. Das ist eine Riesenanzahl. Ich glaube ehrlich gesagt nicht, dass es jemanden gibt, der die Anzahl dieser Maßnahmen überhaupt weiß. Da haben wir schon sehr früh, also seit 1979, verhängte politische im Zusammenhang mit Menschenrechten. Dann kommen eben die dazu, die mit dem Atomprogramm verhängt wurden. Also es ist eine unendliche Anzahl und ich frage mich, wie das umsetzbar ist.
0: Welche Sanktionen wurden denn bereits aufgehoben? Haben Sie da den Überblick?
1: Ja, also im technischen und wirklich legalen Sinn wurden überhaupt keine aufgehoben. Es gibt gewisse Maßnahmen, es gibt die Aussetzung, diese berühmten Waiver, aber das ist bitte keine Aufhebung. Und das betrifft vor allem die Ölsanktionen und nicht nur einfach, dass der Iran Öl wieder exportieren darf, also das darf er jetzt, weil diese Sanktionen sind ausgesetzt, sondern auch alles, was um Ölimporte, Exporte herum ist, also die Bankgeschäfte, die Versicherungen und so weiter. Dann ganz wichtig auch die Zusage der USA, keine neuen Sanktionen zu verhängen. Aber das ist natürlich im technischen Sinne auch keine Aufhebung. Und dann diese Geschichte mit den eingefrorenen Geldern, dass die USA zusagen, aber das ist so ein bisschen Step by Step, nach und nach eingefrorene Vermögen des Iran aufzutauen. Und da gibt es eben Berichte, die sagen, ja, das ist schon teilweise passiert in Katar. Und es hat auch einen Bericht über die Vereinigten Arabischen Emirate gegeben, der wurde dann wieder dementiert. Also auch das ist, wenn überhaupt, dieses Auftauen von Geldern erst am Anfang.
0: Stichwort Ölexporte. Welche Bedeutung hat das für den Iran, wenn die Ausfuhren von Erdöl wieder erlaubt sind?
1: Ja, es hat eine enorme Bedeutung, nicht nur für den Iran, sondern auch für seine Handelspartner. Wirtschaftlich, also einfach die Einnahmen, was sie dann damit machen, ob sie wirklich ihr Land wieder in Ordnung bringen oder gleich auch ihre Stellvertretergruppen wieder finanzieren, wird man sehen. Aber man muss wirklich sagen, der Iran erreicht jetzt das, wenn das umgesetzt wird, was vor dem Krieg völlig unmöglich schien und durch Verhandlungen nicht erreicht wurde.
0: Wenn die Sanktionen gelockert oder aufgehoben werden, wenn blockierte Vermögen freigegeben werden, bringt das hohe Einnahmen für den Iran. Ist das ein Geschenk für das Regime?
1: Natürlich ist es ein Geschenk, aber wir sollten jetzt natürlich auch wieder den Iran nicht überschätzen. Es ist schon so, dass das iranische Regime das braucht. Ich meine, das haben wir ja gesehen, dass die Islamische Republik Iran nicht nur einfach ein Regime ist, sondern eben auch ein Staat. Wenn es nicht so wäre, dann hätte das Land diesen Enthauptungsschlag bzw. das Regime nicht überlebt. Und die wissen jetzt schon auch, dass jetzt und bald etwas passieren muss, um wirklich die wirtschaftliche Not der Menschen irgendwie zu lindern und einfach den Staat und die Wirtschaft und die Verwaltung und den Wiederaufbau wieder in den Griff zu bekommen, weil irgendwann ist es dann natürlich aus. Auch der Iran ist stark geschwächt, aber politisch, also sind sie auf alle Fälle ein großer Sieger. Alleine nicht gestürzt zu sein, das Regime, und wirklich den USA fast die Bedingungen diktieren zu können, so klingt es in diesem Dokument manchmal, das ist schon ein großer Erfolg.
0: Die Sanktionen waren ja ein Pfand in der Hand des Westens für Verhandlungen mit dem Iran. Weshalb geben die USA dieses Pfand bereits am Anfang von Verhandlungen aus der Hand?
1: Also ich glaube wirklich, Donald Trump wollte sich aus diesem Krieg entfernen. Er will raus. Die Kosten waren in jeder Beziehung zu hoch, in politischer Beziehung, im militärischen auch. Auch das vergessen wir immer. Also auch die USA hat das viel gekostet an Ressourcen, nicht nur Geld, sondern wirklich auch militärische Ressourcen. Und natürlich auch die vielen politischen Kollateralschäden, unter anderem mit den arabischen Golfstaaten, die ja gesehen haben, dass die USA nicht mehr, wie es Jahrzehnte gegolten hat, ihnen Sicherheit verschafft, sondern eben zur Unsicherheit beiträgt. Man darf nicht vergessen, die Midterm-Elections stehen ja auch vor der Tür quasi. Er denkt wohl, also der Schaden ist am geringsten, wenn sie da raus sind. Aber das Resultat eigentlich, dieses gestärkte Regime und das völlige Neuschreiben einer Ordnung am Golf ist natürlich eine Katastrophe.
0: Erläuterungen von Nahost-Expertin Gudrun Harrer. Sie ist Journalistin bei der österreichischen Zeitung Der Standard. Es landet vor jedem Urnengang in den Briefkästen der Stimmbürgerinnen und Stimmbürger das rote Abstimmungsbüchlein. Darin informiert der Bund über die einzelnen Vorlagen und zeigt auf, welche Folgen ein Ja oder ein Nein hätte. In der Vergangenheit waren darin aber immer wieder fehlerhafte Prognosen zu lesen. Das bekannteste Beispiel, die Abstimmung zur Heiratsstrafe, die aufgrund eines Rechenfehlers schließlich annulliert wurde. Im Auftrag des Bundesrats hat die Eidgenössische Finanzkontrolle deshalb die Prognosegenauigkeit der Verwaltung unter die Lupe genommen. Und sie sieht Handlungsbedarf. Inlandredaktorin Michelle Scherer berichtet.
10: Zahlen spielen in politischen Debatten eine zentrale Rolle. Umso wichtiger, dass im Abstimmungsbüchlein mit den korrekten Zahlen hantiert wird. Hier stellte die Eidgenössische Finanzkontrolle bei ihrer Untersuchung einige Mängel fest. Direktor Pascal Stirnimann:
11: Es sind keine Einzelfälle, das ist wichtig für uns. Wir haben mehrere Fälle festgestellt und das rechtfertigt auch, dass wirklich griffige Verbesserungsmaßnahmen nötig sind.
10: Einer dieser Fälle war die Abstimmung zur Massentierhaltungsinitiative 2022. Dort wurden Zahlen aus einer externen Studie falsch übernommen, mit der Folge, dass die Kosten der Vorlage im Abstimmungsbüchlein deutlich überschätzt wurden. Solche Fehler dürften nicht passieren, sagt Pascal Stirnimann. Die Eidgenössische Finanzkontrolle schlägt deshalb in ihrem Bericht Massnahmen vor. Zum Beispiel sollen Datenspezialistinnen und Spezialisten bei den Kostenberechnungen zugezogen werden und Prognosen sollen konsequenter kontrolliert werden.
11: Ganz viele Maßnahmen können eigentlich mit wenig Zusatzaufwand Verbesserungen erzielen. Ganz konkret ein Vier-Augen-Prinzip, das heisst, dass zwei Leute über ein Dokument, über eine Berechnung schauen.
10: Bei Vorlagen mit grosser Auswirkung sollten zudem externe Fachleute die Prognosen systematisch prüfen. Viele dieser Massnahmen seien eigentlich bereits vorgesehen, würden aber zu wenig konsequent umgesetzt, kritisiert die EFK. Der Bundesrat zeigt sich mit der Kritik und den Empfehlungen größtenteils einverstanden. Verbesserungspotenzial sieht die Finanzkontrolle allerdings nicht nur bei der Qualität der Schätzungen, sondern auch bei der Vollständigkeit. Häufig würden etwa nur die finanziellen Folgen einer Vorlage beleuchtet. Schätzungen zu gesellschaftlichen oder etwa ökologischen Auswirkungen kämen dagegen nur selten vor. Bei der Auswahl und Darstellung der Prognosen sieht die EFK auch einen grundsätzlichen Interessenskonflikt. So arbeiten die Generalsekretariate der Departemente maßgeblich an den Abstimmungserläuterungen mit, verfolgen gleichzeitig aber auch politische Ziele. Dadurch bestehe das Risiko, dass eigene Interessen Einfluss auf die Darstellung von Prognosen nehmen könnten. Dazu sagt Marc Bühlmann, Politikwissenschaftler an der Universität Bern.
12: Es ist schon so, dass Departemente natürlich auch ihre Interessen verfolgen möchten oder eben eine ganz bestimmte Interpretation auf eine Sache sehen und das vielleicht ein bisschen beeinflussen möchten.
10: Ganz auflösen lasse sich dieses Spannungsfeld aber nicht, sagt Marc Bühlmann. Politische Information könne nie vollständig neutral sein. Vom Vorschlag der Finanzkontrolle, dass die Bundeskanzlei die Berechnung der Prognosen stärker kontrolliert, hält er deshalb wenig.
12: Es wäre natürlich schön, wenn wir als Gesellschaft eine solche neutrale Stelle irgendwo hätten, also irgendein Gremium, das absolut über jeder Ideologie, über jeder Politik stehen würde. Wenn wir das hätten, dann bräuchten wir vielleicht auch gar keine Demokratie, dann müssten wir gar nicht diskutieren, sondern könnten das delegieren.
10: Entscheidend sei deshalb die Vielfalt, dass also möglichst viele unterschiedliche Expertisen und Interpretationen in den Abstimmungsunterlagen berücksichtigt würden.
0: Die ETH Zürich expandiert nach Deutschland und eröffnet einen Ableger in Heilbronn. Dank einer rekordhohen Geldspende kann die ETH dort zusammen mit anderen renommierten Universitäten 30 Jahre lang zu künstlicher Intelligenz und Cybersicherheit forschen und lehren. Welche Hoffnungen die ETH mit dem Ableger in Deutschland verbindet und welche Tücken das hat, wenn eine Privatperson in so großem Umfang die Hochschule finanziert, im Bericht von Christian von Burg.
13: Kennen Sie Dieter Schwarz? Wenn nicht, sind Sie in bester Gesellschaft. Es gibt nur ganz wenige Fotos des reichsten Deutschen. Er ist der ehemalige Besitzer des weltweiten Discounterkonzerns Lidl. Und er ist stolz darauf, dass er sogar in seiner Heimatstadt Heilbronn spazieren gehen kann, ohne dass ihn jemand erkennt. Aus einem kleinen Teil seines Milliardenvermögens macht Dieter Schwarz nun die größte private Geldspende, die es für die Eidgenössische Technische Hochschule Zürich je gab. Das bestätigt ETH-Präsident Joël Mezo.
14: Dass wir 15 Professuren voll finanziert bekommen, ist einmalig. Und dazu noch 5 Professuren in Zürich, das ist sehr speziell.
13: Genaue Zahlen werden nicht genannt. Aber wer weiß, was eine Professur pro Jahr kostet, und das über eine Laufzeit von 30 Jahren, kommt auf über eine halbe Milliarde Franken. So hat sich Schwarz mit viel Geld mehrere Top-Universitäten in Sachen Informatik zusammengekauft. Die Technische Universität München, die Max Planck und die Fraunhofer Gesellschaft und eben auch die ETH Zürich. Die Aufgabe war, sagt Meso ganz unbescheiden,
14: wie bekommt man an einem Standort die Besten, um die globalen Herausforderungen zu adressieren?
13: Aufgebaut wird der Campus erst nach und nach. Aber heute haben in Heilbronn schon mal Bundesrat Albert Rösti, Katharina Reiche, die deutsche Ministerin für Wirtschaft und Energie, und viel weitere Prominenz aus Politik und Wissenschaft angestoßen auf die Neueröffnung. Ziel sei es, in Sachen künstlicher Intelligenz und Cybersicherheit massiv zuzulegen, sagt Meso. Denn
14: im KI-Bereich, die Schweiz und Europa sind keine Powerplayer. Wir sind total dominiert von USA mit den Tech-Giganten oder Asien.
13: Diese Dominanz müsse Europa überwinden. Denn KI spielt auch in der Forschung seit vielen Jahren eine zunehmend wichtige Rolle.
14: Mein Traum wäre langfristig, ein CERN der KI zu etablieren.
13: Ein Ort, an dem alle wichtigen europäischen Player vertreten wären. Tönt gut. Nur an welche Bedingungen ist das Geld von Dieter Schwarz geknüpft? Darf er sein Veto einlegen, wenn ihm eine Stellenbesetzung nicht passt? Nein, sagt Meso.
14: Es gibt nie Vetorecht bei uns.
13: Die Dieter-Schwarz-Stiftung sei im Unterschied zu anderen Donatoren der ETH nicht einmal in der Berufungskommission vertreten. Weiter stellt sich die Frage, ob nicht das eidgenössische Parlament auf die Idee kommen könnte, bei der ETH nun stärker zu sparen, wenn so viel Geld von außen in den Informatikbereich fließt. Meso sagt kurz und knapp:
14: Es wäre falsch, so zu denken.
13: Denn die ETH sei verpflichtet, auch mit Geld von außen zu arbeiten. Die größte Herausforderung sei wohl aber, Zürich und Heilbronn als Einheit zusammenzubehalten.
14: Das ist eine Herausforderung für uns. Wie bringen wir ETH-DNA nach Heilbronn und wie machen wir sicher, dass diesen Draht zu ETH Schweiz bleibt?
13: Meso will das erreichen, indem jede Professur in Heilbronn je eng mit einem Departement der ETH Zürich verknüpft ist und diesem zudient. Von wegen Zürich und Heilbronn. Warum eigentlich heißt ein Ableger der Eidgenössischen Technischen Hochschule in Heilbronn nicht ETH Heilbronn?
14: Sie sollten einen Juristen fragen. Nein, ernsthaft. Im Bundesgesetz ist die ETH Zürich definiert. Und deshalb in Dokumenten müssen wir ETH Zürich verwenden.
13: Auch in Basel gäbe es einen unterdessen recht großen Bereich der ETH Zürich. Und so wird auch die neue Eidgenössische Technische Hochschule in Heilbronn, ETH Zürich, Heilbronn heißen.
0: Christian von Burg von unserer Wissenschaftsredaktion. Das ist das Echo der Zeit am Donnerstagabend. In den nächsten Minuten haben wir es vom deutschen Bundespräsidenten, der die Region Basel besucht mit dem E-Bike. Und zuerst vom Spitalskandal, der im Kanton Solothurn zu reden gibt. Er geht zurück auf Anfang 2024. Unser CEO wird pensioniert, hieß es. Doch das stimmte gar nicht. Die Solothurner Zeitung deckte später auf, dass der ehemalige Chef freigestellt worden war und noch monatelang weiterhin Lohn erhielt. Eine Geschäftsprüfungskommission hat das Spital daraufhin genau durchleuchtet und nun zeigt sich, dieser Fall war bloß die Spitze des Eisbergs. Alex Moser berichtet.
15: Die Solothurner Spitäler AG, das ist eine privatrechtliche Aktiengesellschaft, deren Aktien zu 100% dem Kanton Solothurn gehören. Man verspricht sich von diesem Modell mehr unternehmerische Freiheit und schnellere Entscheidungswege. Im vorliegenden Fall führte das offenbar dazu, dass der CEO gemäß dem Bericht der Geschäftsprüfungskommission jahrelang zu viel Geld erhielt. Insgesamt geht es um unzulässige Leistungen von über 500.000 Franken. Die Solothurner Regierung veröffentlichte heute die Ergebnisse mehrerer unabhängiger Gutachten zu diesem Fall. Auch andere Kaderangestellte bekamen Funktionszulagen, die gemäß kantonalem Personalrecht so nicht korrekt waren. Eine Kaderperson mit Vertrauensarbeitszeit erhielt über 125.000 Franken Überzeit ausbezahlt, obwohl dies gemäß Vertrag gar nicht erlaubt gewesen wäre. Der Präsident der Geschäftsprüfungskommission, Patrick Schlatter, spricht von einer Kultur des Vertrauens, die sich als Fehler erwiesen habe.
16: Es zeigt sich jetzt einfach, dass das Vertrauen nicht gerechtfertigt ist und dass man besser anschauen und in Zukunft besser anschauen.
15: Die Reaktionen aus der Solothurner Politik zu diesen neuesten Enthüllungen sind deutlich. Die SP ist schockiert, die FDP ist empört und die SVP fordert Rücktritte. Der Solothurner FDP-Finanzdirektor und Personalverantwortliche Peter Hodl sagt derweil:
17: Wir werden die Aufsicht und Steuerung überprüfen. Wir müssen auch sagen, wir haben von diesen Vorgängen nichts gewusst, aufgrund dieser Situation, als es eben eine AG ist, wo wir nicht direkt als Aktionär die Revision stellt. Er hat nicht uns rapportiert, sondern im Verwaltungsrat. Und das müssen wir verbessern, das ist eindeutig.
15: Verwaltungsratspräsident ist der Alt-FDP-Nationalrat Kurt Fluri. Er sagt, ein eigenes Gutachten komme zwar zu anderen Schlüssen, aber man komme den Forderungen der Solothurner Regierung nun trotzdem nach.
18: Das ist so. Wir haben den Entscheid vom Regierungsrat zur Kenntnis genommen, dass wir jetzt auf der Schiene Unrechtmässigkeit weiterfahren soll und die Frage der Rückforderbarkeit von diesen Zulagen prüfen. Und das machen wir natürlich.
15: Unter anderem wird vom ehemaligen CEO die zu viel bezogene 500.000 Franken zurückgefordert. Dieser Solothurner Fall dürfte auch andere Kantone aufschrecken. Mancherorts dürften die Lohnzahlungen der Kadermitarbeitenden in Spitälern wohl etwas genauer unter die Lupe genommen werden.
0: Die Grenzregion Basel hat heute hohen Besuch aus Deutschland erhalten. Bundespräsident Frank-Walter Steinmeier ist einige Tage zu Gast in der südlichsten deutschen Kreisstadt Lörrach. Von dort fuhr er über die Grenze in die Basler Vorortsgemeinde Riehen, wo er sich Alltägliches und Eigentümliches zeigen ließ und über die Herausforderungen der Grenzregion sprach. Basel-Korrespondentin Simon Weber berichtet.
19: Hallo. Mit dem E-Bike treffen der deutsche Bundespräsident Frank-Walter Steinmeier und seine Entourage am Morgen beim Grenzstein zwischen Riehen und Lörrach ein und werden von der politischen Vertretung der Stadt Basel und der Gemeinde Riehen begrüßt. Hier mit dem Velo unterwegs zu sein, das passe, sagt Frank-Walter Steinmeier.
20: Der Pendlerverkehr ist ja förmlich zu spüren, auch auf dem Radweg. Und man weicht nicht nur aus, sondern man trifft mit dem einen oder anderen zusammen und führt Gespräche. Ich finde, das ist die schönste Form, Landschaft und Leute kennenzulernen.
19: So wie Steinmeier heute fahren täglich 17.000 Grenzgängerinnen und Grenzgänger aus Deutschland nach Basel zur Arbeit.
21: Aber nicht alle mit dem Rad.
19: Die deutsch-schweizerische E-Bike-Gruppe pedalt weiter durch ein großes, ebenfalls grenzüberschreitendes Naturschutzgebiet.
22: Hallo.
19: Und Bundespräsident Steinmeier lässt sich von einem binationalen Team von Parkwächtern erklären, wie sie für den Unterhalt des Gebiets sorgen. Und bei Bedarf vermitteln, wenn Joggerinnen, Hundebesitzer oder Velofahrerinnen nicht aneinander vorbeikommen. Steinmeier verlegt regelmäßig seinen Amtssitz für einige Tage in eine andere Region Deutschlands. Und es sei ihm wichtig zu sehen, wie das Leben weit weg von Berlin im Dreiländereck aussehe. Dabei höre er eins immer wieder.
20: Dass hier Europa nicht erfahren wird, sondern von den Menschen Europa wirklich gelebt wird. Und das finden die allermeisten als großes Privileg.
19: Natürlich bringe das Leben im grenznahen Raum auch Herausforderungen mit sich, wie volle Züge oder bezahlbaren Wohnraum, so Steinmeier beim Empfang im Gemeindehaus von Riehen. Aber damit könnten die lokalen Behörden umgehen. Dies bestätigt Riehens Gemeindepräsidentin Christine Kaufmann.
23: Riehen bringt es die Gelegenheit, das hervorzuheben, wie wir die Beziehung zu den Nachbargemeinden pflegen und dass wir hier ein wenig Europa im Kleinen leben.
19: So viel gute Zusammenarbeit führt zur Frage eines deutschen Journalisten, ob Steinmeier der Schweizer Bevölkerung die Weiterführung des bilateralen Wegs denn nicht wärmstens empfehlen könne. Da gibt sich der Bundespräsident diplomatisch.
20: Ich war 8 Jahre Außenminister in Deutschland, bin fast 10 Jahre Bundespräsident, habe mit vielen Schweizer Kolleginnen und Kollegen diese Frage immer wieder erörtert und finde es richtig, dass das ausschließlich und alleine in der Schweiz entschieden wird.
19: Vom Gemeindehaus geht's zu Fuß weiter zur letzten Station des Besuchs, dem Kunstmuseum Fondation Bayerler. Dabei trifft Velofan Frank-Walter Steinmeier noch auf eine Gruppe mit Rennvelofahrern. Die Radlerfreunde Bad Säckingen sind extra wegen ihm nach Rehen gekommen.
2: Wir wollten ihn gerne mal sehen, das hat man ja nicht alle Tage die Möglichkeit.
3: Wir fahren miteinander und so haben wir immer wieder eine Idee wie heute. Ja. Dass man sagt, Mensch, der ist der Bundespräsident, da fahren wir mal hin.
5: Hält sich gut, muss ich schon sein, für sein Alter.
0: Simon Weber hat berichtet. Das war das Echo der Zeit vom Donnerstag, dem 2. Juli, mit Redaktionsschluss um 18.40 Uhr. Verantwortlich für die Sendung heute Damian Rast, für die Nachrichten Patrick Walter und am Mikrofon war Ivan Lieberherr.
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25: Der Papst ist ihnen zu lasch, die Kirche zu offen.
26: Die Kirche ist wie ein sinkendes Schiff, weil es Lecks hat und überall Wasser eindringt. Der Papst bemerkt das ja selbst. Man sieht ja, welche Schwierigkeiten er zum Beispiel in Deutschland hat, die Bischöfe dort auf den richtigen Kurs zu bringen. Wir sind als Pius-Brüder nur eine kleine Armee. Wir versuchen einfach in aller Treue, die Lecks im Schiff abzudichten.
25: Damit geht die Pius-Bruderschaft auf Konfrontationskurs mit dem Papst. Warum das für die Kirche ein Problem, für gewisse extreme rechte Kreise aber attraktiv ist, darüber sprechen wir in dieser Folge News Plus. Mein Name Salvador Atassoy. Econ, das ist ein kleiner Weiler auf der Talsohle des Wallis. Ein paar hundert Einwohner und seit Anfang Woche Thema in der Weltpresse. Der Grund? Die konservative Pius-Bruderschaft hat dort ihren Hauptsitz. Am Mittwoch hat die Bruderschaft 4 neue Bischöfe geweiht, gegen den Willen des Papst und gegen den Willen des Kirchenrechts.
27: Die Pius-Bruderschaft liegt schon jahrelang im Streit mit der römisch-katholischen Kirche. Das beginnt schon in den 1960er Jahren.
25: Das ist Norbert Bischofberger, Theologe und SRF-Religionsexperte.
27: Da hat sich die römisch-katholische Kirche auf den Weg gemacht. Sie hat ein Aggiornamento eingeläutet, also sie wollte sozusagen ihren Betrieb und ihre Lehre auf den Tag, Aggiornamento auf den Tag bringen. Sie hat ein großes Reformkonzil durchgeführt und hat ihre Lehre sozusagen näher zur Gesellschaft, näher zu den Menschen gebracht. Diese Reformen trägt die Pius-Bruderschaft nicht mit und der Streit schwelt an und für sich seit den 1960er Jahren.
25: Dass die Bruderschaft und die Kirche Probleme haben, das hat sich auch am Mittwoch gezeigt und zwar in der Art der Messe. Die ist bei den Pius-Brüdern strikt auf Latein. Und sie wird zum Altar hingehalten.
28: Suisque successoribus canonice entrantibus, non ero in concilio aut consensu vel facto.
27: Ja, das berührt eben diesen Punkt dieser traditionellen Messe in lateinischer Sprache, die aber eben nach vorne, nach Gott hin ausgerichtet gefeiert wird. Natürlich die Lesung, die ersten Teile der Messe werden auch zum Volk hin gesprochen. Aber die Pius-Brüder sagen, die Erlösung durch Jesus Christus steht im Mittelpunkt ihrer Lehre. Und dann sind viele Reformen in der römisch-katholischen Kirche, welche die Pius-Brüder ablehnen. Das Gespräch mit anderen christlichen Kirchen, das Gespräch mit anderen Weltreligionen, die Glaubensfreiheit der Menschen, dass sie sozusagen nach ihrer Fasson, ich sage es jetzt etwas salopp, glücklich und gläubig werden. Da sagt die Pius-Bruderschaft ganz klar, Jesus Christus steht im Mittelpunkt, die Erlösung durch Jesus Christus. Der ganze Modernismus, sich anzubiedern, wie die Pius-Brüder das sagen würden, mit der Gesellschaft, das macht keinen Sinn. Für sie ist das alles eine Verwässerung des ursprünglichen, des herkömmlichen Glaubens.
25: Aber warum jetzt diese Bischofsweihe? Der Bruderschaft gehen offenbar die Bischöfe aus. 2 gab es noch, aber es brauche neue, damit die Gemeinschaft weiter handlungsfähig bleibe, heißt es. Darum hat die Bruderschaft in einer großen Zeremonie diese Woche 4 neue Bischöfe geweiht.
27: Wir sprechen ja von der Bischofsweihe. Marcel Lefebvre, der Gründer der Pius-Brüder, hat im Jahr 1988 4 Bischöfe bereits einmal geweiht. Die wurden damals er selber auch unmittelbar exkommuniziert. Die Geschichte wiederholt sich genau gleich wie gestern und heute. Die Piusbrüder begründen die Bischofsweihen mit der Notwendigkeit aus der Seelsorge. Und das stimmt so. Sie haben ja Priesterseminarien, also Anwärter für das Priestertum. Da scheinen sie Zulauf zu haben. Nur Bischöfe können Priester weihen, nur Bischöfe können zum Beispiel das Sakrament der Firmung spenden. Also da haben sie einen seelsorgerischen Notstand. Da müssen sie etwas unternehmen. Von den Bischöfen, die 1988 geweiht wurden, leben nur noch zwei. Die sind im höheren Alter. Also da gab es Handlungsbedarf.
25: Die Bruderschaft ist ausgezeichnet vernetzt, auf Social Media aktiv und produziert ihren Content professionell. Die Weihung wurde auch live im Netz übertragen und kommentiert. Doch die Bruderschaft hat ein Problem. Für die Weihung braucht es die Zustimmung des Papstes und die hat die Bruderschaft nicht. Noch Ende Juni forderte der Papst die Bruderschaft auf, tut das nicht.
26: Tut das nicht, aber es ist Ihre Entscheidung. Sie müssen sich darüber im Klaren sein, was das für Sie und die Kirche bedeutet.
25: Das Kirchenrecht ist klar. Ein gegen das Kirchenrecht weihender Bischof wird exkommuniziert. Die Bestätigung kam dann auch am Donnerstagmorgen, während wir an dieser Folge gearbeitet haben.
27: Die Piusbrüder gehen davon aus, dass sie die Bewahrer des richtigen, des herkömmlichen, des traditionellen Glaubens sind. Von daher ist die Exkommunikation eine Strafe, die ausgesprochen wird in der römisch-katholischen Kirche. Diese Strafe nehmen sie auf sich. Diese Exkommunikation wurde bei den vier Bischöfen, die 1988 geweiht wurden, von Papst Benedikt dem 16. später wieder zurückgenommen. Das muss also nicht für alle Zeiten so sein.
25: Der Ausschluss aus der Kirchengemeinschaft muss für die Bischöfe also kein Dauerzustand sein, sondern er hängt auch davon ab, wer Papst ist. Für die Bruderschaft ist allerdings klar, der Papst muss sich bewegen, nicht wir, wie Michel Rion, Sprecher der Bruderschaft in Econ vor kurzem gegenüber der ARD sagte.
26: Die Kirche ist wie ein sinkendes Schiff, weil es lecksert und überall Wasser eindringt. Der Papst bemerkt das ja selbst. Man sieht ja, welche Schwierigkeiten er zum Beispiel in Deutschland hat, die Bischöfe dort auf den richtigen Kurs zu bringen. Wir sind als Piusbrüder nur eine kleine Armee. Wir versuchen einfach in aller Treue, die Lecks im Schiff abzudichten.
28: Combler ces brèches qui sont là.
25: Die Piusbruderschaft sieht sich also als Bewahrer, steht für ein traditionelles Weltbild und lehnt die Reformen und die Öffnungen der Kirche ab. Diverse Expertinnen und Experten sprechen in diesem Zusammenhang auch von einer Demokratiefeindlichkeit der Bruderschaft und diese Kombination ist offenbar auch für gewisse politische Kreise interessant. Georg Essen, Professor für systematische Theologie an der Berliner Humboldt-Universität, erklärte das vor ein paar Tagen in einem Interview mit dem katholischen Domradio so.
1: Warum lehnt die Piusbruderschaft das Zweite Vatikanische Konzil so entschlossen ab? Das ist ja nicht nur die Liturgie, das ist ja nicht nur die Ökumene, sondern hat wesentlich auch damit zu tun, dass sich auf dem Zweiten Vatikanischen Konzil die römisch-katholische geöffnet hat für die Demokratie, für die Anerkennung der Trennung von Staat und Kirche, also für einen säkularen Staat und für die Gewissensfreiheit, die Religionsfreiheit. Das wird scharf attackiert und zwar deshalb, weil eben halt die Piusbruderschaft strikt die politische Moderne mit den genannten Prinzipien ablehnt. Und wir sehen solche Bewegungen in Ungarn, teilweise in Polen und wir sehen das zurzeit auch in den USA, wo der Vizepräsident J.D. Vance ein Katholik ist. Und was diese Bewegungen aus katholischer Sicht eint, ist das, was inzwischen diskutiert wird als Neointegralismus. Das ist eigentlich eine Strömung aus dem 19. Jahrhundert kommend, aus der Zeit des Antimodernismus und lehnt Demokratie ab, Trennung von Staat und Kirche und fordert die Unterwerfung der weltlichen Herrschaft und Gewalt unter die kirchliche, die religiöse. Und das ist das politische Programm der Piusbrüder. Und wir sehen, dass es hier Verbindungen gibt bis hin zum ideologischen Netzwerk um den Vizepräsidenten in den USA. Und das sind Allianzen, wo wir sehr genau hinschauen müssen.
25: Essen sagt also, es gibt so etwas wie eine ideologische Verbindung zwischen konservativ-rechter Politik und der Piusbruderschaft. Diese Attraktivität für politische Kreise erklärt Essen so.
1: Das eine ist, das könnte man unter den Stichworten die Suche nach Heimat, nach Identität suchen. Und hier bieten diese Kreise ein sehr stabiles Identitätsversprechen an. Schutz, Geborgenheit mit klaren Regeln, mit Gruppenzugehörigkeit, mit klarer Differenz innen und außen. Das erleben wir in vielen Bereichen und dort auch eben bei den Pius-Brüdern. Das ist attraktiv. Das ist kein Club alter Menschen, sondern es scheint sehr attraktiv zu sein für jüngere Menschen. Die Suche nach Halt, nach Gewissheit, nach Sicherheit. Wir müssen das unbedingt auch ideologiekritisch kritisieren, aber das ist einfach so. Und dasselbe spielt sich natürlich auch politisch in der Großwetterlage ab, dass hier einfach auch diese autokratisch-populistischen Bewegungen auch das Versprechen von Sicherheit, von Halt nach vorne bringen, nach Schutz und instrumentalisieren dort, Stichwort Trump, und instrumentieren dort auch eben halt Religion und auch bis in den Katholizismus hinein.
25: Sagt Georg Essen, Theologe an der Humboldt-Universität in Berlin. Wer in der Politik nach Anhängern der Pius-Bruderschaft sucht, der wird schnell fündig. Die Kombination aus AfD und Pius-Bruderschaft beispielsweise führt zu Maximilian Krah, heute Bundestagsabgeordneter der AfD. Laut Spiegel soll er jahrelang Vermögenswerte in Millionenhöhe der Bruderschaft gemanagt haben. Zurück ins Wallis, nach Eckern. Dass Georg Essen mit seinen Aussagen nicht falsch liegt, zeigt eine Recherche unserer Kollegin von RSI, denn laut Informationen von RSI hat etwa Forza Nuova ihre Teilnahme an der Bischofsweihe im Vorfeld angekündigt. Die Forza Nuova ist eine rechtsextreme, neofaschistische und ultranationalistische Partei mit Sitz in Rom. RSI zitiert aus einer Mitteilung des Parteigründers Massimo Morsello, er stehe auf der Seite derjenigen, die nie die Fahne der Tradition gesenkt hätten. Dieses Bewahren von Tradition, also das, was die Pius-Bruderschaft im Kern ausmacht und zelebriert wird, stoße auch in gewissen gesellschaftlichen Kreisen auf Anklang, sagt SRF-Religionsexperte Norbert Bischofberger.
27: Es gibt einen gewissen Rückhalt, es gibt ein gewisses Verständnis für diese Überlegungen auch in der Gesellschaft, nicht nur in der Kirche. Es gibt Menschen, die sagen, sprechen wir jetzt von der Kirche, von der römisch-katholischen Kirche, dass all dieses Moderne, dass man sich da überall mitgehen muss, mit, sie sprechen dann von zum Beispiel Modernismus, Laizismus oder Genderismus in allen Bereichen, dass man sich da angleichen muss, all diese Diskussion, das ist schon sehr mühsam für sie. Sie sagen, wir wollen wissen, was hier gilt und eine klare Ansage haben, und die bekommen sie bei den Pius-Brüdern.
25: Und dieser Separatismus, der ist auch für den Papst ein Problem.
27: Es ist ein Problem und ist ein großes Problem, weil Papst Leo XIV. Ist angetreten als Brückenbauer. Er versucht, mit allen im Gespräch zu bleiben, das hat er auch mit den Pius-Brüdern versucht. Es ist einfach so, dass in der römisch-katholischen Kirche, da wo dann der Gehorsam gegenüber dem Papst, der Gehorsam gegenüber den Bischöfen, und die Bischöfe gelten als die Nachfolger der Apostel, also der ersten Begleiter von Jesus von Nazareth, da wo dieser Gehorsam aufhört, da hört auch der Spaß sozusagen auf.
25: Dass nun weltweit über die Bischofsweihe der Pius-Bruderschaft berichtet wird, ist folglich auch ein Zeichen dafür, dass es, wie Medien schreiben, im Bauch der Kirche rumort.
27: Die Spannung innerhalb der römisch-katholischen Kirche ist groß. Wir sprechen ja oft vom liberalen Flügel, der sich zum Beispiel die Abschaffung des Pflichtzölibats wünscht, also dass Priester heiraten können, oder die sich einsetzen für die Priesterweihe von Frauen, was ja nicht möglich ist in der römisch-katholischen Kirche. Jetzt sprechen wir vom Flügel auf der rechten Seite sozusagen. Also die Spannung innerhalb der römisch-katholischen Kirche ist groß, das ist ein Problem. Papst Leo XIV. Ist angetreten als Brückenbauer. Da hat er eine große Aufgabe. Andererseits sind Spaltungen in der Geschichte der Kirche auch nicht gerade an der Tagesordnung, aber oft vorgekommen. Denken wir an die Reformation, an die reformierten Kirchen, die sich losgelöst haben. Denken wir an die anglikanischen Kirchen, eine ganze Kirchengemeinschaft, die weggegangen ist im 19. Jahrhundert. Wir gehen von ungefähr, je nach Zählweise, über 300 christlichen Denominationen, also Kirchen und Richtungen aus.
25: Oder mit anderen Worten, die Kirche hat auch schon weit schwierigere Situationen überstanden. Das war's von News Plus. Schlauer in 15 Minuten, ein Thema in aller Tiefe. Input und Feedback gerne per Mail an newsplus@srf.ch. verantwortlich heute Lea Sager, Mitarbeit Martina Koch, mein Name Salvador Atasson.

Die Nachrichten von SRF um 8 mit Silvia Staub. In Crans-Montana soll eine Gedenkstätte für die Opfer der Brandkatastrophe entstehen. 5 Persönlichkeiten aus dem Kanton Wallis haben dafür einen Verein gegründet. Darunter 2 ehemalige Schweizer Botschafter und ein Architekt. Der neue Gedenkort solle rasch entstehen und allen die Möglichkeit bieten, gemeinsam zu trauern, sagt der Verein. Man wolle verhindern, dass die Gesichter und die Geschichten der Opfer, aber auch die Zeichen der Solidarität vergessen gehen. Wie die Gedenkstätte genau aussehen soll, ist noch nicht bekannt. Beim Brand in der Bar Le Constellation sind in der Silvesternacht 41 Menschen ums Leben gekommen, 115 wurden verletzt. Weitere Themen des Tages in Kurzform. Das Schweizer Rettungsteam ist zurück von seinem Einsatz im Erdbebengebiet in Venezuela. 80 Spezialistinnen und Spezialisten und 8 Hunde waren dort im Einsatz. Erdbebenopfer konnte das Schweizer Rettungsteam keine Leben bergen. Die ETH Zürich hat neu auch einen Standort in Deutschland, in Heilbronn in Baden-Württemberg. Der neue Campus ist heute offiziell eröffnet worden. Geplant sind 15 Professuren mit den Schwerpunkten künstliche Intelligenz und Cyber.

0: Sicherheit. Es ist nach Singapur der zweite ETH-Standort im Ausland. Die Ladenöffnungszeiten, die geben in der Schweiz seit Jahren immer wieder zu reden. Nun macht die Migros einen neuen Schritt. Sie hat seit heute ihren ersten normalen Supermarkt rund um die Uhr geöffnet. Kevin Kahannes.
1: Beim 24-Stunden-Laden handelt es sich um eine gewöhnliche Migros-Filiale in Herisau im Kanton Appenzell-Ausserrhoden. Tagsüber ist sie bedient. Nach 19 Uhr wechselt der Laden in einen Selbstbedienungsmodus. Für die Kundinnen und Kunden steht auch dann weiterhin das gesamte Sortiment zur Verfügung. Wer abends oder auch sonntags einkaufen will, muss mit dem Handy einen QR-Code scannen und bekommt dann Zutritt zum Geschäft. Die Einkäufe werden an den normalen Self-Checkout-Kassen bezahlt. Für die Migros ist es ein Pilotprojekt. Sie sagt, sie reagiere mit diesem neuen Ansatz auf den Wunsch nach flexibleren Einkaufsmöglichkeiten. Diese seien auch in ländlichen Gebieten gefragt. Im 24-Stunden-Laden dürfen die Regale gemäß Arbeitsgesetz in der Nacht und an Sonntagen nicht aufgefüllt werden.
0: Und es bleibt noch das Wetter. Es bleibt meist sonnig morgen bei 26 Grad. Im Süden und im Wallis gibt es 31 Grad. Das waren Nachrichten von Radio SRF. Verantwortlich Kevin Kahannes.
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3: Schweden will zurück zum Bargeld. Was dahinter steckt, das besprechen wir gleich als erstes mit unserem Nordeuropa-Korrespondenten. Und dann geht es hier um Sarah Wagenknecht. Die deutsche Politikerin will sich politisch wieder ins Gespräch bringen und kommt mit einer ungewöhnlichen Idee. Sie will mit AfD-Chefin Alice Weidel gemeinsam auftreten. Ob ihr das eher nützt oder schadet, dazu die Einschätzung etwas später hier im 4x4. Ich bin Dominik Rolli. Im März hat das Schweizer Stimmvolk Ja gesagt zur Bargeldinitiative. Und auch Schweden bewegt sich wieder in diese Richtung. Dort sind Münzen und Nötli quasi aus dem Alltag verschwunden. Nun gilt ein neues Gesetz, das das Bargeld wieder zurück in die Portemonnaies bringen soll. Romana Kaiser hat Nordeuropa-Korrespondent Bruno Kaufmann gefragt, was genau schreibt das neue Gesetz denn vor?
4: Es verlangt, dass Lebensmittelhändler und auch Apotheker jetzt eben wieder Bargeld als Zahlungsmittel akzeptieren müssen und auch, dass Banken es ermöglichen müssen, Bargeld auch außerhalb von Bürozeiten entgegenzunehmen, zum Beispiel über Bankfächer oder auch Bankomaten. Und das ist heute so in Schweden nicht mehr selbstverständlich. Nur noch gut 8% aller Zahlungen in Geschäften wird mit Bargeld erledigt. Also da ist eine Wende im Gang.
5: Eine Wende, sagen Sie. Die Regierung begründet das neue Gesetz ja auch mit der Krisenvorsorge. Warum kommt das gerade jetzt?
4: Ja, also es ist schon so, dass seit Beginn des russischen Angriffskrieges auf die Ukraine hat sich eigentlich das Sicherheitsgefühl in Schweden fundamental verändert. Schweden war ja über 200 Jahre lang neutral, ist jetzt der NATO beigetreten, hat das Verteidigungsbudget verdreifacht und da sieht man eben auch, das Konzept der Gesamtverteidigung aus dem Kalten Krieg wurde wieder aktiviert und hier wird eben ein Barzahlungsvermögen auch mitgedacht und man sagt jetzt auch zum Beispiel von der Nationalbank, dass jeder Haushalt mindestens Bargeld in der Höhe von 1'000 Kronen, das sind nur gut 80 Franken, zu Hause haben muss.
5: Jetzt haben ja viele ältere Menschen Mühe, wenn sie nicht mehr mit Bargeld bezahlen können. Spielt das auch eine Rolle bei diesem neuen Gesetz?
4: Ja, ich denke, das ist das Ausschlaggebende letztlich, weil man hat herausgefunden und gesehen, dass gut eine 500.000 Schwedinnen und Schweden, das sind gut 5%, eben nicht die Möglichkeit haben, digital zu bezahlen. Sie sind also ausgeschlossen vom bargeldlosen Zahlungsverkehr und das hat eben viele Probleme geschaffen und auch, sagen wir, viele auch Parteien jetzt im Vorfeld der Wahlen im September auf den Plan gerufen. Dort hatte man auch Forderungen noch, dass dass das eben weitergeht, das neue Gesetz, dass zum Beispiel beim Zahnarzt oder im Passbüro eben auch mit Bargeld bezahlt werden kann. Das Gesetz ist aber mehr ein bisschen ein minimaler gemeinsamer Nenner. Es gibt auch viele Ausnahmen. Zum Beispiel heißt es, dass man höchstens 25 Münzen nutzen kann bei der Zahlung oder auch höchstens 10.000 Kronen. Also hier ist man einen kleinen Schritt in die neue Richtung gegangen.
5: Jetzt gilt ja Schweden als eines der Vorreiterländer Europas in Sachen bargeldlosen Bezahlen. Sie haben es schon ein bisschen angetönt zu Beginn. Beschreiben Sie doch nochmal, wie äußert sich das im Alltag? Wie stark ist denn Bargeld tatsächlich verschwunden?
4: Ja, es ist schon sehr stark verschwunden. Also ich persönlich habe sicher schon seit über einem Jahrzehnt jetzt nie mehr in einem Lebensmittelgeschäft ein Nötli oder Münzen genutzt. Ich denke, der große Wechsel kam tatsächlich mit der Einführung der Smartphones, dass man eben direkt eben bezahlen kann, und das betrifft eben auch die Empfängerinnen und Empfänger, also auf Märkten zum Beispiel. Da ist eigentlich nur noch eben diese Art von Handyzahlung eigentlich zugelassen. Das hat natürlich auch Vorteile, weil es gibt kaum mehr irgendwie Geldüberfälle, Banküberfälle sind verschwunden. Die Transporte von Bargeld im weitläufigen Schweden, die sind auch enorm zurückgegangen. Aber man hat eben in den letzten Jahren auch gesehen, dass es eben Probleme gibt und dass es eben für viele Menschen wirklich nicht einfach ist, mit dieser neuen Wirklichkeit umzugehen, und deshalb vielleicht auch diese Trendwende.
5: Ein anderes Problem ist ja möglicherweise auch die digitale Sicherheit. In der Schweiz zum Beispiel wird Bargeld auch wegen der Privatsphäre nach wie vor geschätzt, weil es eben keine digitalen Spuren hinterlässt. Wie ist das in Schweden?
4: Ja, da besteht tatsächlich ein sehr großer, auch kultureller, traditioneller Unterschied. Also die sogenannte gläserne Bürgerin oder der Bürger, das ist in Schweden eigentlich nichts etwas, was sich die Menschen Sorgen machen. Es ist ja heute schon so, dass eigentlich alle Geburtsdaten, Wohnadressen oder auch wie viel Steuer man bezahlt, was man für ein Auto hat, das ist alles online heute eben transparent einsehbar. Umgekehrt ist es in Schweden eher so, dass man eben denkt, wer etwas finanziell zu verbergen hat, der kommt irgendwie mit dem organisierten Verbrechen in Kontakt, und das ist gerade in Schweden nach diesen umfassenden Bandenkriegen, Drogenkriegen der letzten Jahre eben nicht sehr populär.
5: Und eben, Schweden ist ja, wie Sie sagen, sehr technikaffin, auch in Sachen Digitalisierung weit vorne. Jetzt dieses Bargeld-Comeback in gewissen Bereichen zumindest. Gibt es auch andere Bereiche, wo Schweden wieder einen Schritt zurück zum Analogen macht?
4: Ja, das ist so. Vor allem, denke ich, das ist im Bildungsbereich der Fall. Also die papierlose Schule, die war gerade auch vielleicht mit der Corona-Pandemie, so hatte sie einen Höhepunkt erreicht. Aber auch dort hat man eben gesehen, dass dieses Weg vom sozusagen Papier und Stift, das hat natürlich auch Folgen. Da gibt es Verliererinnen, es gibt viele Kinder, die nicht mehr schreiben können. Und deshalb hat man gerade jetzt in den letzten 2-3 Jahren eigentlich auch dort eine Trendwende eingeführt, dass man eben wieder zu Papier und Stift zurückgeht, dass man Mobiltelefone in Schulen verbietet. Aber es wird sich zeigen, wie weit wirklich diese Trendwende in der Zukunft gehen wird.
3: Das sagt Nordeuropa-Korrespondent Bruno Kaufmann. Jedes Kind hat das Recht auf eine gewaltfreie Erziehung. Das steht seit gestern im Schweizer Zivilgesetzbuch. Aber was bedeutet gewaltfreie Erziehung genau? Und wo fängt Gewalt gegenüber dem eigenen Kind an? Das ist Thema im Podcast News Plus. Ich habe mit Sibyl Arnold über gewaltfreie Erziehung gesprochen. Sie ist Erziehungsberaterin und leitet für den Schweizer Kinderschutz Kurse für Eltern.
2: Körperliche Gewalt beginnt wirklich bei der Ohrfeige, bei Schlägen oder das Kind an den Haaren oder an den Ohren ziehen, kneifen und so weiter und so fort. Also auch im Verständnis vielleicht von den älteren Generationen bei dazumal noch alltäglichen Erziehungspraktiken wie eben die Ohrfeige, die heute ganz klar nicht mehr erlaubt sind. Bei der psychischen Gewalt, das sind jegliche Formen von Erniedrigungen. Also wenn ich mein Kind schlecht oder klein mache mit Äußerungen wie «Du kannst ja nichts» oder «Du bist dumm», «Du weißt ja nichts» oder «Das schaffst du nie», das gehört alles da hinein.
3: Jetzt passiert Gewalt in der Erziehung ja wahrscheinlich vor allem in Situationen, wo die Beteiligten überfordert sind. Was sind denn so Situationen, die Eltern besonders oft an Grenzen bringen?
2: Oftmals ist es der Zeitdruck, wenn das Kind zum Beispiel pünktlich in die Kita gebracht werden muss, weil die Eltern anschließend zur Arbeit gehen. Oder am Abend, wenn Kinder und Eltern müde sind.
3: Und ist gewaltfreie Erziehung in jeder Situation möglich?
2: Das ist eine gute Frage. Man muss ganz klar unterscheiden, wann geht es darum, das Kind zu schützen. Also wenn ich als Beispiel mit meinem 3-jährigen Kind an einer stark befahrenen Straße bin und mein Kind macht Anstalten, auf die Straße zu rennen und ich packe es in diesem Moment fest an seinem Arm, dass es nicht auf die Straße kann, dann gibt das vielleicht ein Hämatom am Arm des Kindes und ich habe körperliche Gewalt angewendet. Jedoch im Sinn, mein Kind zu schützen, dass es nicht von einem Auto überfahren wird. Und dann geht dieser Schutz ganz klar vor. Ein klassisches Beispiel ist auch zum Beispiel am Abend die Zähne putzen. Die Kinder sollten ins Bett, die Zähne sollten geputzt sein, damit kein Karies entsteht. Und das Kind will nicht. Es ist wichtig jedoch, dass die Kinder die Zähne putzen. Und da ist Kreativität im weitesten Sinn gefragt. Und dass mein Kind kooperiert. Kleine Kinder kooperieren öfters, wenn ich sie einbeziehe. Das heißt, wenn sie mitbestimmen dürfen. Ich kann mein Kind fragen, willst du die Zähne vor oder nach dem Pyjama anziehen, putzen? Oder ich lenke mein Kind ein Stück weit ab, indem ich ihm ein Lied vorsinge oder ihm eine Geschichte erzählen. Oder wir eine bestimmte Zahnbürste haben für das sogenannte Zähne-Nachputzen. Und ganz wichtig ist natürlich auch die Vorbildfunktion. Dass mein Kind auch mich als Mutter meine Zähne putzen sieht.
3: Jetzt ist das wahrscheinlich eine Situation, die sehr viele Eltern kennen. Man ist mit der Geduld am Ende und es will einfach nicht klappen mit diesem Zähneputzen. Und eben gleichzeitig ist es ja wichtig für das Kind, weil es sonst unter Umständen Karies bekommt, wenn man die Zähne nicht putzt. So die Situation, wo man dem Kind dann einfach die Zahnbürste reinsteckt in den Mund, würden Sie sagen, das geht dann auch schon unter gewaltvoller Erziehung oder ist dann eben etwas zum Schutz des Kindes?
2: Grundsätzlich geht es um den Schutz des Kindes, aber das Kind einfach packen, unter den Arm klemmen und wie Sie gesagt haben, die Zahnbürste rein in den Mund und mein Kind schreit, da übergehe ich Grenzen. Es ist wichtig, dass ich als Eltern, als Mutter meinem Kind einen Schritt voraus bin, dass wir die Zähne vielleicht eben nicht erst putzen am Abend, wenn alle zu müde sind, dass wir die Zähne direkt nach dem Essen putzen, dass ich da wirklich vorausdenke oder halt auch mal diese Zähne ungeputzt lasse. Wenn das Ausnahmesituationen sind und nicht die Regel im Alltag, dann ist das auch ein Weg, der möglich ist.
3: Sie machen ja Kurse dazu. Was ist so die wichtigste Botschaft, die Sie Eltern dort mitgeben?
2: Starke Eltern, starke Kinder schafft ganz klar mit der bedingungslosen Liebe und dem Vertrauen und gleichzeitig eine klare Kommunikation und klare Regeln im Familienalltag, die immer wieder angepasst werden an den Entwicklungsstand und das Alter meines jeweiligen Kindes. Dazu kommt, dass wir als Eltern die Verantwortung tragen für die Beziehung zu unseren Kindern und dass wir die Bedürfnisse von uns selbst und unseren Kindern kennen und somit mehr Verständnis agieren können.
3: Sagt die Erziehungsberaterin Sibyl Arnold. Neu ist die gewaltfreie Erziehung also auch im Zivilgesetz verankert. Was das genau bedeutet, was sich damit ändert, das hören Sie im Podcast News Plus, gibt es online unter srf.ch/audio. Sie ist eine umstrittene Figur, die deutsche Politikerin Sarah Wagenknecht. Früher war sie Abgeordnete der Linken, seit einiger Zeit politisiert sie mit ihrer eigenen Partei. Den Einzug in den Bundestag hat sie mit dem Bündnis Sarah Wagenknecht letztes Jahr verpasst. Jetzt sucht sie offenbar Wege, politisch wieder ins Gespräch zu kommen, und dafür umwirbt sie nun ausgerechnet Alice Weidel, die Chefin der rechtspopulistischen AfD. In einem offenen Brief lädt Wagenknechts Bündnis Weidel ein, gemeinsam an Wahlveranstaltungen aufzutreten und kontroverse Debatten zu führen. Auf den ersten Blick haben die AfD und das linke Bündnis Sarah Wagenknecht nicht viel gemeinsam. Warum also will Sarah Wagenknecht jetzt zusammen mit Alice Weidel auftreten? Das hat Vera Deragisch Stefan Reinhardt gefragt. Er berichtet bei SRF immer wieder über deutsche Politik.
6: Ja, das hat tatsächlich viele überrascht. Auch der Zeitpunkt jetzt vor der Sommerpause. Aus dem Nichts heraus kam dieser Brief, übrigens noch an die falsche Adresse gerichtet. Die AfD-Zentrale hat unterdessen einen neuen Sitz. Aber anyway, man sieht, Sarah Wagenknecht, für sie ist das auch neu, aber offenbar hat sie Angst vor Bedeutungsverlust. Sie möchte sich politisch wieder ins Spiel bringen, denn der Niedergang dieser Partei, der war in den letzten Monaten, Jahren schon ziemlich groß. Man ist nicht in den Bundestag gekommen. Das wird allerdings noch angefochten, aber dennoch, Sarah Wagenknecht sind die Fälle davongeschwommen und jetzt offenbar versucht sie mit diesem, man kann es sagen, PR-Stunt wieder ins Gespräch zu kommen.
7: Könnte denn dieses Kalkül aufgehen?
6: Das ist sehr schwierig zu sagen. Natürlich gibt es jetzt Öffentlichkeit, man spricht jetzt darüber. Wenn sie es tatsächlich schafft, in Sachsen-Anhalt, wo im September die nächsten Landtagswahlen stattfinden, der AfD zur Macht zu verhelfen, dann wäre das natürlich schon eine ziemliche Umwälzung in der Parteienlandschaft. Für die AfD wäre es hervorragend aus deren Sicht. Fürs BSW bin ich nicht so ganz sicher, ob es sich denn wirklich auszahlen wird. Ich glaube, Sarah Wagenknecht wird immer dann der Makel anhaften, dass sie eben der Rechtsaußenpartei AfD zur Macht verholfen hat.
7: Sie haben es gesagt, ob diese Strategie aufgehen wird, ist fraglich. Was riskiert Wagenknecht denn mit ihrer Annäherung an die AfD?
6: Sie wird möglicherweise, wenn dieser Plan jetzt klappen würde, wenn man einen gemeinsamen Ministerpräsidenten jetzt in Sachsen-Anhalt, in diesem ostdeutschen Bundesland, wählen würde, wäre sie eben die Steigbügelhalterin der AfD. Die Frage ist auch, wie ihre eigene Basis darauf reagiert. Das ist ja eine Abspaltung der Linkspartei, der Die Linke, und dort hat es natürlich sehr viele Leute, die mit der AfD gar nichts anfangen können, die vielleicht diese strategischen Überlegungen der Chefin Sarah Wagenknecht, sich da politisch wieder ins Spiel zu bringen, überhaupt nicht gutieren. Leute auch, die jahrelang gegen die AfD gekämpft haben, weil man eben politisch relativ weit auseinander ist. Ich bin nicht sicher, ob Sarah Wagenknecht ihre Leute mit so einem Coup tatsächlich mitnehmen könnte.
7: Jetzt haben ja die Parteien im Deutschen Bundestag die sogenannte Brandmauer hochgezogen. Sie verweigern also der AfD die Zusammenarbeit. Sarah Wagenknecht dagegen, die hat diese Brandmauer schon oft kritisiert. Ist ihr Schritt also gar nicht so überraschend?
6: Das ist tatsächlich so. Sie hat in diesem Brief aufgeschrieben, wenn man den liest, dass eben sie die Brandmauer schlecht findet, dass es eine Ausgrenzung, eine demokratische Ausgrenzung dieser Partei, der AfD sei, und dass sie da dagegen sei. Die Frage ist nur, wird sie es schaffen, eben quasi ihre Basis mitzunehmen hier, und wird sie quasi ihre Glaubwürdigkeit als Linksaußenpolitikerin behalten können? In der politischen Theorie gibt es so eine Vorstellung, dass sich Linksaußen und Rechtsaußen berühren, wie beim Hufeisen, darum heißt es eben auch Hufeisentheorie. Also polittheoretisch gibt es diese Kombination, in der Praxis allerdings in Deutschland hat man es so noch nie gemacht.
7: Wie sieht dieses Hufeisen aus bei der AfD und dem Bündnis Sarah Wagenknecht?
6: Ja, tatsächlich, wenn man sich so ein Hufeisen vorstellt, wo sich die Enden eben treffen oder fast treffen, kann man sich schon überlegen, wo sind eigentlich die gemeinsamen Positionen dieser beiden Parteien. Und die gibt es. Die gibt es natürlich, wenn man die EU, man ist, beide Seiten sind EU-kritisch, beide Parteien. Beide Parteien sind tendenziell Putin-freundlich und anti-Ukraine. Beide Parteien kritisieren die NATO scharf. Beide Parteien haben in der Migrationspolitik ähnliche Positionen. Aus ganz anderen Gründen natürlich, aber auch die Partei von Sarah Wagenknecht will die Zuwanderung begrenzen auf eine ein bisschen nicht so radikale Art wie die AfD. Aber wenn man es genau anschaut und diese beiden Folien der Parteien quasi übereinander legt, sieht man schon, es gibt Gemeinsamkeiten. Allerdings sind die Gründe für diese Gemeinsamkeiten, die Argumente, oft an einem ganz anderen Ort.
7: Welche Folgen hätte denn ein Schulterschluss zwischen dem Bündnis Sarah Wagenknecht und der AfD?
6: Also ist ganz klar, der AfD wird es helfen, weil man sagen kann, seht her, wir haben Sarah Wagenknecht, wir haben eine zumindest in Ostdeutschland relativ große Wählerschaft, die unsere Ziele auch unterstützt. Also die AfD kommt so ins Gespräch, sie ist weniger isoliert. Für die Wagenknecht-Partei sehe ich es eher umgekehrt, dass sie eben quasi von einer übermächtigen, viel stärkeren AfD zermalmt wird, dass sie benutzt wird, vielleicht sogar, um Regierungsmacht zu bekommen und nachher mehr und mehr pulverisiert wird. Ich glaube auch, dass es Sarah Wagenknecht im gesamtdeutschen Kontext nicht viel helfen wird. Es könnte sein, dass es in Ostdeutschland, wo ja das Bündnis Sarah Wagenknecht stärker ist als in Westdeutschland, dass es dort funktionieren könnte, aber im Westen, wo weder die AfD noch, geschweige denn das Bündnis Sarah Wagenknecht, nur in die Nähe von Regierungsverantwortung kommen, dass es dort nicht viel bringt. Im Westen wahrscheinlich sogar die Skepsis gegen Sarah Wagenknecht noch größer wird. Ich glaube, unter dem Strich ist das eben jetzt eine PR-Sache. Man will sich ins Gespräch bringen, aber politisch, langfristig, tragfähig wird das nicht sein. Sarah Wagenknecht wird dabei verlieren. Die AfD möglicherweise, der wird es helfen.
3: Das sagt Stefan Reinhardt. Die AfD hat inzwischen auf diesen Brief von Sarah Wagenknecht reagiert und dem Vorschlag für gemeinsame Wahlkampfauftritte vorerst eine Absage erteilt, wie das Magazin Spiegel berichtet. Man reibt sich wirklich ein bisschen die Augen, wenn man das liest. 2 Milliarden Dollar soll US-Präsident Donald Trump im vergangenen Jahr eingenommen haben. Einfach so für seine Privatkasse. Das zeigt der neueste Finanzbericht, den das Weiße Haus regelmäßig veröffentlichen muss. Und der zeigt auch, Trump hat vor allem auch mit Kryptogeschäften Geld gemacht. Vera Deragisch hat US-Börsenkorrespondent Jens Korte gefragt, wie diese Geschäfte genau aussehen.
8: Ja, etwa die Hälfte von diesen rund 2 Milliarden Dollar kommen im weitesten Sinne aus dem Kryptobereich. Zum einen mal 635 Millionen Dollar aus den sogenannten Celebration Coins. Man kann sich das vorstellen, das sind eine Art digitale Sammelmünzen, die eben Interessierte kaufen können. Und dann nochmal hat Donald Trump rund 500 Millionen Dollar Einkommen erzielt aus World Liberty Financial. Das ist eine Krypto Währungsfirma, die gegründet worden ist von seinen Söhnen und von den Kindern von Steve Witkoff. Das ist wiederum der Sonderbeauftragte des amerikanischen Präsidenten für den Nahen Osten. Also das sind die Bereiche, mit denen der amerikanische Präsident eben alleine im vergangenen Jahr rund 1 Milliarde Dollar eingenommen hat.
7: Warum ist denn Donald Trump so begeistert von diesen digitalen Währungen?
8: Ja, ich glaube, da müssen wir ein ganz klein bisschen zurückgucken, was eigentlich den grundsätzlichen wirtschaftlichen Erfolg von US-Präsident Donald Trump ausgemacht hat. Natürlich ist er bekannt geworden mit seinen Immobiliengeschäften Anfang der 80er Jahre, teilweise auch ganz erfolgreich. Dann sind einige Projekte nicht ganz so gut gelaufen, vor allem denke ich da auch an seine Casinos in Atlantic City. Und was Donald Trump dann unter anderem gemacht hat, dass er selber gar nicht mehr unbedingt so viel eigenes Kapital in die Hand genommen hat, genommen hat, sondern er hat teilweise seinen Namen, seine Marke letztendlich verkauft. Und das heißt, andere Investoren haben die eigentlichen Investitionen in die Immobilien getätigt und Donald Trump hat dann quasi nur seinen Namen dafür hergegeben. Und da kommen wir jetzt eben auf dieses Krypto-Geschäft. Auch hier im Prinzip gibt Donald Trump seinen Namen, seine Marke, vielleicht zum Teil auch seinen Einfluss, ohne da groß eigenes Kapital einzusetzen und dann eben die Leute, die dann diese Kryptowährungen kaufen, diese digitalen Münzen teilweise ja auch oder vor allem auch mit dem Abbild von Donald Trump, ja. Da kommt dann letztendlich das Geld her und ob diese Menschen, die diese Münzen kaufen, dann letztendlich damit Geld verdienen oder nicht, das ist eigentlich selten der Fall gewesen. Aber das ist das Konzept, was Donald Trump quasi perfektioniert hat, mit seinem Namen, seiner Marke Geld zu verdienen, ohne viel eigenes Kapital einzusetzen.
7: Er bewegt sich ja in einem Graubereich. Gibt es denn noch keine Kritik gegen dieses Geschäftsgebaren?
8: Ja, also auf alle Fälle hat sich hier schon einiges verändert. Also nehmen wir jetzt mal diesen jüngsten Finanzbericht, über den wir gerade reden. Der ist über 900 Seiten stark. Der letzte Finanzbericht von Joe Biden hat gerade mal 11 Seiten umfasst. Also da sieht man schon, wie umtriebig der amerikanische Präsident da im letzten Jahr gewesen ist. Es waren ja auch nicht nur die Kryptowährungen, es waren unter anderem auch schon regelrechte Fanartikel, Bibeln, Turnschuhe, die der amerikanische Präsident hier mit seinem Image zu Geld gemacht hat. Auffällig ist schon, dass im Gegensatz zu seiner ersten Amtszeit, wo sich Donald Trump doch eher zurückgehalten hat mit eigenen Geschäften, auch Geschäfte von seiner Familie. Das hat sich jetzt doch sehr, sehr stark geändert. Ist das ungewöhnlich? Gibt es da teilweise Kritik? Berichten die Medien darüber? Ja. Aber in der Öffentlichkeit habe ich doch eher das Gefühl, dass viele Amerikaner schlicht und einfach desillusioniert sind. Nicht nur von dem, was momentan passiert, sondern von der Politik insgesamt, weshalb sich der öffentliche Aufschrei, so empfinde ich das hier zumindest, sich doch einigermaßen in Grenzen hält.
3: Das sagt US-Börsenkorrespondent Jens Korte. Das war 4x4 vom Donnerstag. Weiter geht's gleich mit den aktuellen Meldungen.
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0: die Nachrichten von SRF um 8:30 mit Silvia Staub. In Comontana soll eine Gedenkstätte für die Opfer der Brandkatastrophe entstehen. 5 Persönlichkeiten aus dem Wallis haben dafür einen Verein gegründet, darunter 2 ehemalige Schweizer Botschafter und ein Architekt. Der neue Gedenkort solle rasch entstehen und allen die Möglichkeit bieten, gemeinsam zu trauern, sagt der Verein. Man wolle verhindern, dass die Gesichter und die Geschichten der Opfer, aber auch die Zeichen der Solidarität vergessen gingen. Wie die Gedenkstätte genau aussehen soll, ist noch nicht bekannt. Beim Brand in der Bar Le Constellation sind in der Silvesternacht 41 Menschen ums Leben gekommen, 115 wurden verletzt. Weitere Themen des Tages in Kurzform. Das Schweizer Rettungsteam ist zurück von seinem Einsatz im Erdbebengebiet in Venezuela. 80 Spezialistinnen und Spezialisten und 8 Hunde waren dort im Einsatz. Erdbebenopfer konnte das Schweizer Rettungsteam keine Leben bergen. Die ETH Zürich hat neu auch einen Standort in Deutschland, in Heilbronn in Baden-Württemberg. Der neue Campus ist heute offiziell eröffnet worden. Geplant sind 15 Professuren mit den Schwerpunkten künstliche Intelligenz und Cybersicherheit. Es ist nach Singapur der 2. ETH-Standort im Ausland. Die Ladenöffnungszeiten, die geben in der Schweiz seit Jahren immer wieder zu reden. Nun macht die Migros einen ersten Schritt. Sie hat seit heute ihren ersten normalen Supermarkt rund um die Uhr geöffnet. Kevin Kahannes.
1: Beim 24-Stunden-Laden handelt es sich um eine gewöhnliche Migros-Filiale in Herisau im Kanton Appenzell-Ausserrhoden. Tagsüber ist sie bedient. Nach 19 Uhr wechselt der Laden in einen Selbstbedienungsmodus. Für die Kundinnen und Kunden steht auch dann weiterhin das gesamte Sortiment zur Verfügung. Wer abends oder auch sonntags einkaufen will, muss mit dem Handy einen QR-Code scannen und bekommt dann Zutritt zum Geschäft. Die Einkäufe werden an den normalen Self-Checkout-Kassen bezahlt. Für die Migros ist es ein Pilotprojekt. Sie sagt, sie reagiere mit diesem neuen Ansatz auf den Wunsch nach flexibleren Einkaufsmöglichkeiten. Diese seien auch in ländlichen Gebieten gefragt. Im 24-Stunden-Laden dürfen die Regale gemäß Arbeitsgesetz in der Nacht und an Sonntagen nicht aufgefüllt werden.
0: Und noch die Wetteraussichten. Es bleibt weiter sonnig morgen bei 26 Grad. Im Süden und im Wallis gibt es 31 Grad. Das waren Nachrichten von Radio SRF. Verantwortlich Kevin Kahannes.
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3: Die Schweiz hat in den letzten 2 Wochen eine heftige Hitzewelle erlebt. Für Bundesrat und Umweltminister Albert Rösti ist sie Ausdruck des Klimawandels. Dennoch warnt er vor Übertreibungen. Bei 35 Grad müsse man nicht gleich Katastrophenszenarien ausrufen, sagt er im Tagesgespräch vom Donnerstag.
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5: Mein Gast ist der Bundesrat, der Albert Rösti. Willkommen im Tagesgespräch.
6: Grüß dich, Herr Karasek. Danke für die Einladung.
5: Sie sind Umwelt- und Energieminister. In beiden Departementen gibt es hochaktuelle Themen, die wir besprechen. Zuerst die Rekordhitzewelle. Meteo Schweiz sagt, eine Hitzewelle historischen Ausmaßes. Macht Ihnen das als Umweltminister Sorgen?
6: Ja, man stellt einfach fest, dass natürlich die Entwicklung vom Klima Veränderung, die man hat, vorausgesehen eigentlich, dass die sich manifestiert, ab und zu, das letzte Mal im 19., jetzt das Jahr, um mich speziell Sorgen. Wir haben natürlich die nötigen Massnahmen in der Schweiz auch getroffen, im Hinblick auf Dekarbonisierung, also Ausstieg aus den fossilen Energien. Ich gehe an internationale Konferenzen, weil es ist ja wichtig, dass alle Länder eigentlich in die gleiche Richtung gehen. Und Sorgen eigentlich vor allem für die betroffenen, eher vulnerablen Personen. Also, viele sind ja jetzt nicht unbedingt unmittelbar gerade gefährdet, aber gerade ältere Leute, Leute mit Kreislaufschwierigkeiten, da muss man sicher sich Sorgen machen und die wichtigen Massnahmen treffen.
5: Die Schweiz hat in dieser 2. Junihälfte eine Hitzewelle erlebt, die es in dieser Form, in dieser Jahreszeit noch nie gegeben hat. Und Sie sagen jetzt von Anfang an klar, das hat mit dem Klimawandel zu tun. Also Sie sollen die Hitzewelle mit dem Klimawandel in Verbindung setzen.
6: Ja, man sollte ja gegen einzelne Tagesereignisse nicht die unmittelbare Zusammenhang mit dem Klimawandel setzen.
5: Aber da machen sie es, also ist es ihnen wichtig?
6: Aber ich denke, es ist eine Entwicklung, die wir schon länger sehen, dass es wärmer wird, das ist unbestritten, dass Gletscher schmelzen. Ob jetzt an einem bestimmten Tag die Hitze nicht schon vor 50 Jahren hätte können stattfinden, das würde ich nicht in Abrede stellen. Aber wenn man jetzt die Wissenschaft hört, ist, glaube ich, klar, das ist eine Entwicklung, dass es wärmer wird in unserem Land, was so zu anerkennen gilt.
5: Das ist erstaunlich, dass Sie das sagen, weil Sie haben auch schon anders argumentiert. Zum Beispiel vor 2 Jahren nach dem Unwetter im Tessin haben Sie da im Tagesgespräch gesagt, das ist ein Einzelereignis, das hat nicht unbedingt mit dem Klimawandel zu tun. Aber jetzt ist es Ihnen wichtig zu sagen, ja, doch, die Hitzewelle hat mit dem Klimawandel zu tun.
6: Ja, aber das ist auch kein Widerspruch. Weil, dass es wärmer wird und dass es mehr Hitzewellen gibt, das hat die Beobachtung, die machen wir. Hingegen bei den Unwettern habe ich dann gesehen, geht man zwar davon aus, dass es aufgrund der Klimaveränderung auch mehr wegen dem Abschmelzen vom Permafrost auch mehr Veränderungen wird geben, aber es ist noch nicht erwiesen, weil das ist noch nicht eingetreten. Oder wo ich nicht einverstanden bin, dass man bei jedem Unwetterereignis gerade sieht, das ist der Klimawandel, weil Unwetterereignisse hat immer gegeben.
5: Es hat Stimmen gegeben in den letzten paar Tagen. Der Umweltminister hat früher etwas müssen sagen, hat sich früher müssen zu Wort melden in dieser Hitzewelle, weil wenn es Unwetter ist, dann sieht man schnell mal eine Politikerin oder Politiker mit der Gummistiefel im Hochwasser. Bei der Hitze hat man von der Politik wenig gehört. Können Sie etwas anfangen mit dieser Kritik?
6: Relativ wenig, weil es natürlich ganz eine andere Auswirkung ist. Oder? Ein Unwetter hat hier unmittelbaren Schaden vor Ort. Ich glaube, das ist klar, dass sich die Politik hier muss melden muss. Jetzt wissen wir, es kann natürlich auch Todesfälle geben wegen der Hitze. Das ist etwas schwieriger zu orten. Und ob die Übersterblichkeit jetzt wegen der Hitze, ob eine Übersterblichkeit stattfindet, das muss erst noch erhärtet werden. Das ist für die Schweiz noch nicht erhärtet. Das wird noch kommen. Was für uns wichtig ist, dass man gerade die Raumplanung in Städten Planung, wirklich auch darauf achtet, dass man eben nicht mehr grosse Plätze voll Beton macht, sondern auch mehr Bäume setzt, auch mehr Grünfläche hat, dass die Leute da Schatten können. Das ist, glaube ich, ganz wichtig. Und da rufen die Leute schon auf, die Warnung oder die Meteo auch zu verfolgen und nicht unnötiger Hitze irgendwie noch Wartarbeiten zu machen oder die vielleicht vulnerablen Leute, dass sie eben wirklich Schatten aufsuchen.
5: Sie erwähnen jetzt gerade die Massnahmen, die man machen kann gegen eine Hitzewelle, eben zum Beispiel mehr Schatten in der Städte, weniger Beton, mehr Bäume. Wann fordert Sie da auf, da etwas zu machen? Oder wer soll die Massnahmen umsetzen?
6: Ja gut, da sind wir alle gefordert. Also es ist eine klare Arbeitsteilung. Kantone sind verantwortlich. Regional vor Ort sind die Städte und Gemeinden verantwortlich. Die Aufgabe des Bundes ist es, beratend zu wirken oder allenfalls bei gewissen Massnahmen zu unterstützen. Wir haben auch gewisse Kredite, wo man gute Projekte unterstützen kann von Bundesseite.
5: Und tun Sie dann jetzt Projekte unterstützen? Werden Sie Geld sprechen, ja, weil man annimmt, dass es mehr Hitzewellen gibt?
6: Wir haben doch ein Portfolio, wo wir das machen können. Wir werden jetzt gerade den Herbst, nach der Sommerferien, wird mir das Bundesamt für Umwelt einen Aktionsplan für Anpassungsmassnahmen vorstellen.
5: Also Anpassungsmassnahmen bei der Hitze?
6: Anpassungsmassnahmen in Bezug auf die Veränderung des Klimas. Das bedeutet natürlich Anpassungsmassnahmen im Fall von Hitzesituationen, aber eben auch Anpassungsmassnahmen, ob es mehr braucht für Schutz von Murgängen. Und tatsächlich hat eine Studie gezeigt, im Auftrag vom Bundesamt für Umwelt, dass die Hitze in Zukunft die grössere Gefahr wird sein als so Murgänge in Bezug auf mögliche Auswirkungen.
5: Tun Sie lieber in Schutzbauten investieren, eben zum Beispiel in Städte investieren, mehr Schatten, mehr Bäume, weil das politisch einfacher ist, weil dann die Leute etwas sehen, oder? Bei gerade so Handlungen merkt man gerade etwas. Machen Sie das lieber im Gegensatz zu Anstrengungen für den Klimaschutz, die man nicht gerade sieht?
6: Es ist einfach, die Situation ist, einen Baum pflanzen oder einen Betonplatz vielleicht begrünen, ist eine unmittelbare positive Wirkung lokal. Währenddem die Massnahmen zur Dekarbonisierung, ob die etwas nützen oder nicht, das hilft nur, wenn die ganze Welt mitmacht. Und darum sprechen die es schon richtig an. Es ist schwieriger, aber man kann nicht sagen lieber, weil mein Auftrag ist mehr in diesem Bereich, weil das müssen wir national machen. Und da ist nicht die Frage, ob man das gern oder nicht gern macht. Das muss gemacht werden. Das ist ein Auftrag für die Bevölkerung, die klar gesehen hat, wir wollen im Rahmen der Annahme des Klimaschutzgesetzes und Innovationsgesetzes, wir wollen, dass wir aussteigen aus den fossilen Energien.
5: Und es läuft nicht gut. Die Schweiz ist überdurchschnittlich stark betroffen vom Klimawandel, wie auch ganz Europa. Trotzdem sagen sie, die Schweiz werde die Klimaziele 2030 verfehlen. Das ist auch eine Aussage vom Bundesamt für Umwelt. Wieso ist das so?
6: Ja, also wir haben im CO2-Gesetz, das das Parlament verabschiedet hat vor 2 Jahren, hat man ja die Ziele gerechnet. Gut, das sind gegen auch Prognosen, wo es keine exakte, ist nicht eine exakte Wissenschaft, aber bei diesen Prognosen ist man davon ausgegangen, dass man mit diesen Massnahmen 2/3 von diesen Zielen erreichen kann im Inland und dass man den verbleibenden Drittel müsste im Ausland kompensieren. Wo man weniger CO2 hat, ist ja gleich auf der Welt. Hauptsache ist man reduziert. Die Auslandkompensationsmassnahmen kommen relativ teuer. Und im jetzigen Umfeld von den Staatsfinanzen werden wir das müssen ab 30 nachholen. Ich habe aber im Sinn, ein Gesetz vorzulegen, das das so ermöglicht, also wo wir den Aufholmechanismus werden können machen.
5: Trotzdem, Sie wollen beim Klimawandel, wo eben so extreme Ereignisse häufiger werden lässt, wie wir jetzt in den letzten 2 Wochen erlebt haben, dort beim Schutz im Rahmen des Klimawandels, dort wollen Sie 500 Millionen Franken sparen. Ist das ein richtiges Zeichen?
6: Tatsächlich hat der Bundesrat Sparvorschläge gemacht in diesem Bereich, weil er hat gesagt, wir können die gleichen Massnahmen, die wir jetzt relativ stark subventionieren, effizienter machen. Also namentlich beim Umrüstung von Häusern zu Wärmepumpen hat man einfach sehr viel, man sieht dem ökonomischen Mitnahmeeffekt. Also jemand nimmt Subvention, obschon er sowieso die Heizung muss ersetzen. Und da haben wir reduzieren. Das hat aber das Parlament korrigiert und zu einem grossen Teil rückgängig gemacht.
5: Klimaprognosen von der ETH zeigen, die extremen Temperaturen die können weiter steigen. Das kann jetzt aufgehen bis auf 45 Grad, auch in der Schweiz. Was machen Sie jetzt ganz konkret als Umweltminister dagegen im Bereich des Klimaschutzes? Also zum Beispiel beim neuen CO2-Gesetz.
6: Das Allerwichtigste ist, und wir kommen ja vielleicht dann noch drauf, ist natürlich die Energiepolitik. Ich habe gesagt, Energiepolitik kommt vor Klimapolitik, weil es ist abhängig voneinander. Also wir müssen natürlich, wenn wir den Leuten sagen, wir müssen aussteigen aus den fossilen Energien, Benzin, Gas, Heizöl, dann braucht es eine andere Quelle, das ist Strom. Und da haben wir das Stromversorgungsgesetz, wo wir vor allem Erneuerbare sehr stark pushen. Das ist eine konkrete Massnahme. Die zweite, die ihr angesprochen habt, das ist das CO2-Gesetz. Wir haben jetzt die Gesetzgebung, wo ihr das richtig seht, nicht die volle Wirkung erzielt bis 2030, weil gewisse Mittel fehlen. Wir haben im Sinn, ab 2030 bis 2040, dass die Ziele erreicht werden, ein Emissionshandelssystem einzuführen. Das heisst, dass man wenn man weiter mit Öl heizt, wenn man mit Benzin fährt, halt gewisse Emissionsrechte, also die Importeure von Heizöl und von Benzin, dass die auch müssen zahlen, wo man eigentlich auch marktgerecht kann steuern kann, dass die das nicht mehr brauchen, auch gewisse Vorteile haben. Ich will aber nicht, dass der Benzinpreis steigt deswegen oder der Heizölpreis, wir haben ja heute schon Abgaben, aber wir wollen diese Mittel effektiver einsetzen.
5: Wieso wollen Sie nicht, dass der Benzinpreis steigt? Das wäre ja etwas, was alle gespürt. Da würden jetzt verschiedene Expertinnen und Experten sagen, das wäre ja genau das Richtige.
6: Hallo, ich glaube, politisch sind Massnahmen nur möglich, die in der Bevölkerung eine Mehrheit finden. Und ihr trefft die untersten Schichten. Wenn ihr den Heizölpreis steigert, treffen die Mieterschicht. Also ich sage nicht, die Mieter sind alle unterste Schicht, aber untere Schichten, aber einkommensschwachste Schichten treffen ihr mit dem Benzinpreis am stärksten. Die Bevölkerung kann nicht einfach hinter in den Sack recken und mehr Geld geben für ihre Energie. Die wechseln dann schon, wenn wir genug günstigen Strom haben.
5: Sie sind einfach so vorsichtig gegenüber den Bürgerinnen und Bürgern, dass man ja nicht zu viel muss zahlen fürs Benzin. Aber wäre jetzt nicht der Moment, in der Lage, wo wir sind, klimapolitisch auf der Welt, dass man jetzt sagt, jetzt braucht es einfach drastische Massnahmen, so würden das Forscher jetzt sagen, jetzt muss halt das Benzin teurer werden.
6: Oder macht ja keinen Sinn, wenn wir in der Schweiz faktisch die Wirtschaft an Boden fahren, wenn wir den Leuten mehr Steuern abverlangen, weniger Einkommen, damit die Wirtschaft flauten haben, die Industrie entsprechend belasten, dann gehen einfach Produktionen, wandern ab ins Ausland und produzieren in einem Bereich, das Ausland macht ja nicht mit. Wir sind ja weiter in diesen Massnahmen.
5: Aber wenn wir 45 Grad haben im Sommer, das bringt ja niemandem etwas.
6: Ja, jetzt kommt eben genau der Punkt. Wenn nur die Schweiz das macht und nur die Schweiz, ich sage jetzt mal, ihre Bevölkerung hier mit mehr Steuern belastet, dann ändert das Klima immer genau. Wir haben nicht gerade 45, man muss jetzt auch nicht übertreiben. Oder? Jetzt haben wir ein paar Mal 34, 35 Grad gehabt. Wahrscheinlich sind die ersten im August schon im Jammer, es sei kalt, wenn es ein bisschen kalt ist, wenn sie in die Ferien gehen. Man darf jetzt auch nicht übertreiben und auch nicht ein Katastrophenszenario
5: abhaben. Gut, das sage nicht ich, das sagen die Forschenden von der ETH, dass das droht, wenn die Erwärmung so weitergeht, dann droht 45 Grad.
6: IPCC-Rat, IPCC, ja, hat ja müssen das stärkste Entwicklungsszenario auch schon reduzieren. Also man muss jetzt den Leuten auch nicht hier Angst machen. Aber ich nehme das sehr ernst. Ich sage einfach nur, es nützt nichts in der kleinen Schweiz, wo das Klima nicht kann. Ich sage, das habe das schon mehrfach gesagt. Die Schweiz allein kann mit ihren Massnahmen das Klima nicht beeinflussen. Das wird vielleicht beeinflusst, wenn die ganze Welt mitmacht. Dann müssen wir aber zuerst die geopolitischen Situationen lösen. Und wenn die Schweiz einfach umso strenger ist und hier ihre Leute, die sagen, sie jetzt ein bisschen auf Berndeutsch reinschaken, dann nützt das gar niemand. Im Gegenteil. Also eine Urne, ihr seht, die sind vorsichtig. Ich bin nicht vorsichtig, ich bin einfach realpolitisch unterwegs.
5: Gut, in so vielen Sachen, wo die Schweiz technologisch ein Vorbild sein, man könnte ja auch sagen, dann sind wir in Sachen Klimapolitik vorbildlich. Und, machen vorbildliche Aktionen gegenüber der Welt.
6: Aber sind wir ja.
5: In Sachen Klimaschutz sind wir im Ranking von der CCP1 sind wir im Mittelfeld. Also wir sind weltweit nicht in den Top 20.
6: Über das Ranking könnten wir jetzt selber eine Stunde diskutieren. Da sind viele qualitative Aspekte, die ich würde bestreiten, dass das so ist. Mit den Massnahmen sind wir recht gut drin, mit der Reduktion. Mit jetzt 34-35% Elektrofahrzeugimport.
5: Das ist jetzt auf Tagesgespräch mit dem Bundesrat Albert Rösti. Sie sind auch Energieminister und das führt uns zum nächsten Thema, das Sie jetzt auch schon ein paar Mal erwähnt haben. Neue AKWs sind in der Schweiz ein heiß diskutiertes Thema. Vor kurzem hat sich das Parlament dafür ausgesprochen, das Verbot von neuen AKWs aufzuheben. Wahrscheinlich nächstes Jahr kommt das Ganze dann an die Urne. Ein breites Bündnis hat das Referendum gegen den Bau von neuen AKWs lanciert. Das war gerade die Woche, mit das Referendum kommt. Wie finden Sie das?
6: Also das ist natürlich erwartet worden, oder? Das haben die Grünen ja schon bevor der Debatte angekündigt. Und für mich war klar, wenn wir die Debatte lancieren, dann wird die Bevölkerung am Schluss entscheiden. Und das ist für mich eigentlich ganz wichtig. Darum bin ich froh, gibt es das Referendum.
5: Bis Ende Jahr müssen Sie einen Bericht vorlegen über die Finanzierung. Expertinnen und Experten gehen davon aus, ein neues AKW kostet um die 12 Milliarden. Ich tue das jetzt ein bisschen zusammenfassen. Man sagt so irgendwie 8, 10, 12 Milliarden.
6: Ah, kommen Sie 7 bis 12, also wir sind jetzt, nehmen wir jetzt den Unterrange auch noch ein bisschen
5: an. Kommen Sie auch auf so Zahlen?
6: Ja, wir haben die Zahlen ja in der Botschaft zum Gegenvorschlag präsentiert, eben 7 bis 12 Milliarden. Aber letztlich ist ja die Frage, was kostet das nicht heute, sondern in 20, 30 Jahren, wo wir davon ausgehen, dass wir müssen Gösgen und Leibstadt ersetzen. Wir müssen die Diskussion heute starten, weil das gibt eine lange Planungshorizont.
5: Genau. Aber es fragen sich alle, wie wollen Sie das machen? Wie können Sie Zahlen vorlegen ohne ein Projekt?
6: Schaut, jetzt gebe ich eine ganz einfache Antwort. Wir haben zwischen 2008 und 2024 allein Fördermassnahmen 14 Milliarden in Erneuerbare. Und ich sage, das ist okay, das ist nicht eine Kritik. 14 Milliarden eingesetzt. Allein Bundesmittel. Für etwa heute unter 15% vor Stromversorgung zu haben. Würden wir das Geld in zwei AKW finanzieren, nehmen wir 10 Milliarden, nehmen wir den Durchschnittswert, 10 Milliarden, oder? Dann könnten wir ja die zu 70% subventionieren. Und die Frage kommt ja erst, nur wenn es nicht gelingt mit der Erneuerbaren, wo jetzt einfach so einen Schub geben, wo jetzt muss vorwärts gemacht werden. Also ich sage eigentlich, wenn es einfach nicht gelingt, die Leute zu überzeugen, dass wir jetzt die Staumauern brauchen, dass wir ein paar Windkraftwerke brauchen, dann müssen wir halt auf eine andere Technologie, wie wir einfach die Option öffnen. Und ich sage einfach, wenn wir jetzt rückblickend sehen, wie viele Subventionen wir gezahlt haben, wird, wenn der Bedarf da ist und es sonst nicht geht, wird auch ein neues Kernkraftwerk unterstützt werden.
5: Jetzt haben Sie aber meine Frage nicht ganz beantwortet. Wie wollen Sie eine Finanzierung darstellen auf einem Blatt Papier? Anhand von was machen Sie das? Ganz konkret. Sie müssen sagen, was etwas kostet, ja, ohne zu wissen, was Sie bauen.
6: Ja gut, es ist natürlich, wenn wir es machen, dann ist es sehr viel auch Hypothese. Weil das ist die Hypothese, wie sind die Kosten in 20 Jahren. Wir kennen die Durchschnittskosten der Kernkraftwerke, die in der ganzen Welt geplant oder im Bau sind.
5: Genau.
6: Und werden die Annahmen dann extrapolieren.
5: Aber ich muss jetzt unterbrechen, gerade die Kosten überschritten werden ja überall überschritten. Frankreich, Finnland, die werden die Kosten massiv überschritten. Studie hat ergeben, dass AKWs im Schnitt 117% überschritten werden von den Kosten. 117%. Wie wollen Sie da eine solide Finanzbasis aufstellen?
6: Ja, weil natürlich die Forschung eine grosse Entwicklung macht. Wir gehen davon aus oder rechnen damit, wissen tut man am Schluss nicht, wenn es um Forschung geht, aber heute die Prognosen der Wissenschaftler sind, dass wir in etwa 7 Jahren am Markt rentable Small Modular Reactors, die SMRs, die kleinen Reaktoren, wobei klein relativ ist, das wäre die etwa die Leistung von einem früheren Kernkraftwerk Mühleberg oder noch existierend Betznau, dass die standardisiert werden, das heisst Fabrik gebaut, Element, wo er in vielfachen eben standardisiert verträgliche Kosten bauen werden. Und darum geht es mir ja jetzt darum, über die Option zu diskutieren, dass man in dieser Planung mitmachen kann. Wir mit der ETH, wir, die innovativ, eines der innovativsten Länder sind. Und ganz Europa geht in die Richtung. Oder Frau von der Leyen hat gesagt, es war ein strategischer Fehler, der Frühling an der Energiekonferenz, der sauberen CO2-freien, in Bezug auf die vorherige Diskussion, Technologie den Rücken zu kehren. «We want Europe as a nuclear hub for energy.» Wir wollen ja Europa als Hub for nuclear energy, für nukleare Energie. Da muss doch die Schweiz, ich sage nicht ein neues AKW bauen, wenn es reicht mit Wasserkraft, mit Wind und mit Solar, umso besser. Aber wir müssen doch die Entwicklung mitmachen, weil wenn es nicht reicht, wir brauchen den Strom.
5: Aber es stimmt
6: wir
5: brauchen nicht, was Sie sagen.
6: Es ist eine Frage von Souveränität und von Unabhängigkeit.
5: Aber Herr Bundesrat, es werden nicht alle die Entwicklung. Die Woche, Sie haben es erwähnt, hat die ETH Zürich und das Paul-Scherrer-Institut, notabene das wichtigste Nuklear Forschungszentrum der Schweiz, eine Studie veröffentlicht mit dem klaren Befund, für die Energiewende sind neue Kernkraftwerke nicht nötig. Wasserkraft und Photovoltaik, also Solarenergie, langen.
6: Da sind wir uns ja vollständig einig.
5: Sie haben sich doch aufgeregt über die Studie.
6: Energieminister, nein, ich habe mich doch nicht aufgeregt. Ich habe höchstens gesehen, sie hat nicht jetzt eine bahnbrechende Erneuerung gebracht. Dass es mit Wasser und mit Sonne und mit Wind kann gehen, das wissen wir schon lange. Aber was warnt der Energieminister? Es geht nicht vorwärts. Also jetzt haben wir Wasserkraft, massive Opposition. Zum telotechnische Problem. Windkraft, massive Opposition. Nein, ich wollte alpine Solaranlagen machen. Bin ich dabei gewesen, im Nationalrat. In einem enorm schnellen Beschluss der beiden Räte durch. Wir wollten 2 Terawattstunden. Wir brauchen etwa 10-fach oder sogar noch mehr 20-fach so viel mal mehr Strom. Wir haben heute etwa 0,2, 10%, etwa 3 Anlagen können gebaut werden, weil halt auch wieder Einsprachen gemacht werden. Jetzt bin ich doch als Energieminister verantwortlich, zu sagen, dir, wenn das alles nicht geht, dann ist die Studie, ist die Studie nicht das Papier wert, weil sie geht davon aus, dass man die Anlagen bauen kann.
5: Genau, aber da muss ich Ihnen sagen, es gibt auch andere Zahlen. Sie sagen jetzt, sie nennen jetzt die Probleme, die es kann geben oder was gibt bei den erneuerbaren Energien. Es gibt aber auch zum Beispiel Zahlen von der Swiss Energy Charts, können alle nachschauen. Dort steht, von Januar bis Juni hat die Schweiz fast 17% Strom aus Solaranlagen produziert. Laut Expertinnen und Experten ist das ein erstaunlich schnelles Wachstum. Vor 10 Jahren hat die Schweiz noch 2% aus Photovoltaik produziert. Vor 10 Jahren 2%, jetzt sind wir schon bei 17%. Stellen Sie sich vor, was das für Zahlen sind in 20 Jahren.
6: Wisst ihr, aber das nützt noch nicht, weil das sehen wir ja jetzt in dieser Hitzesituation. Die Solaranlagen produzieren auf Vollgas, aber wir brauchen den Strom nicht. Der Strompreis geht ins Negative und für den Winter ist dann der Strom nie rum.
5: Aber wenn Sie im Winter, die Batterien werden immer besser. Es gibt immer mehr Speicherkapazitäten. Da haben wir gerade bei SRF haben wir eine grosse Recherche gemacht. Die Batterien werden
6: aber
5: immer besser.
6: Wir haben heute noch, und da könnt ihr Europa weit gucken, wir haben die Lösung für einen monatenweise Transfer. Wir haben sehr viele Speicherlösungen mit Batterien. Es wird Fortschritte gemacht, muss man forschen. Aber wir haben den Transfer von Solarenergie über mehrere Monate, dass wir den im Februar oder im März, wenn es den Monat vielleicht einmal einen Monat nicht windet oder noch neblig ist, dass wir den Strom haben. Diese Lösung haben wir nicht.
5: Trotzdem wollte ich nochmal so das Grundfazit von dieser Studie sagen. Laut dieser Studie könnte die Schweiz das Netto-Null-Ziel 2050 auch ohne neue Reaktoren erreichen. Wieso brechen Sie die AKW-Übung nicht ab? Das ist doch ganz eine klare Aussage.
6: Aber jetzt, Herr Karasek, jetzt hat er mir irgendwie nicht zugelassen. Die Studie geht davon aus, dass man die Anlagen, die es braucht, in den Erneuerbaren, dass man die kann bauen kann.
5: Aber wir können der
6: Studie
5: glauben, dass
6: sie und wenn wir die bauen, nein, das hat doch nicht mit, das ist Politik, das hat nicht mit Forschung. Die dürfen davon ausgehen, die müssen als Forschungsergebnis, Hypothese, reicht es mit Solar, Wind und Wasser. Und das kann man wissenschaftlich belegen. Aber ich stelle heute fest, dass die Entwicklung, namentlich für Winterstrom, viel zu langsam geht. Wir haben auch einen Tisch gemacht mit der Umweltorganisation. Weil das Problem ist nicht der Sommerstrom. Das Problem ist nicht die Solaranlage, die zu wenig schnell geht. Das Problem ist Winterstrom. Und da ist praktisch jede Windanlage ist vor einem Rekurs. Praktisch jedes Wasserkraftwerk und praktisch jede alpine Solaranlage. Und als Energieminister bin ich verantwortlich, das der Bevölkerung zu sagen. Und zu sagen, wenn das so weitergeht die nächsten 10, 20 Jahre, dann werden wir nicht aus den Fossilen aussteigen können. Und ich will aus den Fossilen aussteigen. Und dann kommen wir zurück auf das erste Thema. Das will man mir aber gar nicht glauben. Ich will aus denen aussteigen. Dann müssen wir doch den CO2-freien Strom können produzieren.
5: Was glauben Sie, wieso will man das Ihnen damals nicht glauben?
6: Ja, ich war nicht der grösste Klimapolitiker in meiner Zeit als Nationalrat. Da kann man ganz ehrlich sein.
5: Genau, Sie waren Präsident von Auto Schweiz und Swiss Oil.
6: Genau, aber die transformieren sich ja jetzt auch. Also die ganze Auto mit der Elektrifizierung ist ja auch im Gang. Oder? Und darum wollte ich ja eben zeigen, dass man genug Strom hat, nur wenn man alle Optionen offen hat. Niemand von uns weiß heute, wie es wirklich schneller vorwärts geht, weil ich stelle einfach Blockaden fest. Und die Frage ist jetzt einfach, gelingt es das zu blockieren? Und wenn es nicht gelingt, dann müssen wir halt über andere Technologien nachdenken.
5: Kritikerinnen und Kritiker sagen immer wieder, dass ihr die Diskussion über die AKWs so vom Bundesrat aus so forciert, durch das

0: hat, nämlich 2011 bis 2024, hat niemand, alle von diesem Ausstieg, ist nicht vorwärts gegangen. Darum kommen wir ja mit dem, wir sind vorwärts gegangen.
1: Vielleicht eine philosophische Frage. Die Energie, ist ein lustiges Wort, die Energie, der Enthusiasmus, den Sie haben für neue AKWs.
0: Stopp, jetzt tut er mich ganz falsch interpretieren. Ich habe doch keinen Enthusiasmus für neue AKW.
1: Wegen Ihnen haben wir das in der Schweiz diskutieren.
0: Ja, also immerhin wegen dem Gesamtbundesrat, wegen der Mehrheit vom Parlament, bitte. Ich habe Enthusiasmus, einen massiven Enthusiasmus für genügend Strom in der Schweiz, genügend Energie in der Schweiz, damit das Land unabhängig, souverän und innovativ bleibt. Das ist mein Enthusiasmus. Wie der Strom produziert wird, ist mir letztlich egal. Und ich sage auch, dass mir selbstverständlich ein Wasserkraftwerk, also Berner Oberländer, viel sympathischer ist als ein KKW. Aber wenn ich sehe, dass wir es mit denen nicht erreichen, dann muss ich die Option öffnen.
1: Zum Schluss, Herr Bundesrat, ganz ein anderes Thema, aber auch ganz ein wichtiges, wo sicher auch viele Hörerinnen und Hörer interessiert. Vor 2 Monaten haben Sie eine Rückenoperation gehabt und sind mehrere Wochen als Bundesrat ausgefallen. Was ist passiert?
0: Ja, das ist leider genetisch bedingt, offenbar gemäss operierenden Professor. Ich musste einfach eine Bandscheibe ersetzen, die praktisch auf den Knochen 2 Wirbel und wo mich hat in einen Nerv gedrückt, also die typische Diskushernie, die das ganze BNR hat wehtat, die musste ich ersetzen und 2 Wirbel zusammenschrauben. Das passiert offenbar sehr vielen Leuten. Ich kann einfach nur sagen, die Medizin hat hervorragende Leistungen und Möglichkeiten da. Also mir geht es jetzt doch 9 Wochen nach der Operation schon mir recht gut. Und ich kann da nur den Ballgerist, den ich war, mit dem Professor Farschad loben.
2: Das war eine Wiederholung des Tagesgesprächs vom Donnerstag, dem 2. Juli. Zu Gast war Umweltminister Albert Rösti.

Die Nachrichten von SRF um 9 mit Silvia Staub. In Comontana soll eine Gedenkstätte für die Opfer der Brandkatastrophe entstehen. 5 Persönlichkeiten aus dem Kanton Wallis haben dafür einen Verein gegründet, darunter 2 ehemalige Schweizer Botschafter und ein Architekt. Der neue Gedenkort solle rasch entstehen und allen die Möglichkeit bieten, gemeinsam zu trauern, sagt der Verein. Man wolle verhindern, dass die Gesichter und die Geschichten der Opfer, aber auch die Zeichen der Solidarität vergessen gingen. Wie die Gedenkstätte genau aussehen soll, ist noch nicht bekannt. Beim Brand in der Bar Le Constellation sind in der Silvesternacht 41 Menschen ums Leben gekommen, 115 wurden verletzt. Die Kantone wollen enger mit Europa zusammenarbeiten. Die Schweizer Konferenz der Kantonsregierungen hat mit dem EU-Ausschuss der Regionen eine Absichtserklärung für eine flexible Zusammenarbeit unterschrieben. Konkret soll es jährliche Treffen geben, jeweils abwechselnd in der Schweiz und in der EU. Dabei sollen zum Beispiel gemeinsame Initiativen geprüft oder bewährte Verfahren diskutiert werden. Damit sollen die Stimmen der Kantone und der Regionen in der EU hörbarer werden, das sagt die Konferenz der Kantonsregierungen. Weitere Themen des Tages in Kürze. Das Schweizer Rettungsteam ist zurück von seinem Einsatz im Erdbebengebiet in Venezuela. 80 Spezialistinnen und Spezialisten und 8 Hunde waren dort im Einsatz. Erdbebenopfer konnte das Schweizer Rettungsteam keine Leben bergen. Und die Migros öffnet ihren ersten normalen Supermarkt rund um die Uhr, jenen in Herisau im Kanton Appenzell Ausserrhoden. Tagsüber ist der Laden normal bedient, nach 19 Uhr wechselt er in einen Selbstbedienungsmodus. Dann muss

0: muss man mit dem Handy einen Code scannen und bekommt Zutritt zum unbedienten Geschäft. Für die Migros ist es ein Pilotprojekt für flexiblere Einkaufsmöglichkeiten. Es bleibt noch das Wetter. Es bleibt weiter sonnig, morgen bei 26 Grad. Im Süden und im Wallis gibt es bis zu 31 Grad. Das waren Nachrichten von Radio SRF, verantwortlich Kevin Kahnes.
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3: Meine Apps, meine Freunde und Helfer, immer und überall, beispielsweise im Ausland, wenn ich nur Bahnhof verstehe und wissen möchte, wie ich denselben finde. Immer mehr Leute verlassen sich auf Übersetzungstools in ihrem Smartphone. Lohnt es sich angesichts dieser Technologie also noch mit viel Aufwand eine Fremdsprache zu lernen? Oder reicht es sich mit einer Sprachlern-App einfach das Wichtigste derjenigen Sprachen anzueignen, die man häufig braucht? Und funktioniert das überhaupt? Was ist mit Sprachlern-Apps möglich und was dann doch nicht? Es sind eine Menge Fragen, die sich stellen, wenn es darum geht zu entscheiden, ob und wie wir angesichts von künstlicher Intelligenz als Erwachsene neue Fremdsprachen lernen sollen. André Perler ist bei SRF Spezialist für Sprache. Er hat sich aufgemacht und zum Thema recherchiert. Und jetzt sitzt er bei mir live im Kulturplatz Talk. Herzlich willkommen, André.
4: Guten Morgen.
3: Sag einmal, André, wann hast du denn zuletzt eine neue Sprache gelernt und wie?
4: Also vor ein paar Jahren habe ich mit Duolingo Schwedisch gelernt und habe dann auch noch einen Abendkurs gemacht für so 2 Jahre. Und die letzten Wochen habe ich dann einen kleinen Selbstversuch gemacht im Rahmen meiner Recherchen. Und da habe ich so 2 Wochen lang Kroatisch gelernt mit einem KI-basierten App. TalkPal heißt das.
3: Und wie ist es dir dabei ergangen?
4: Im Schwedischen bin ich mittlerweile recht gut, aber beim Kroatischen jetzt noch überhaupt nicht. Da haben die 2 Wochen nicht gereicht. Da müsste ich noch deutlich mehr Zeit aufwenden.
3: Jetzt für alle, die bisher noch nie in die Nähe einer Sprachlern-App gekommen sind. Wie funktioniert denn das Sprachenlernen mit dieser App genau?
4: Also wenn wir jetzt das TalkPal nehmen, da gibt es am Anfang so einen Anfängerkurs, der ist recht ähnlich wie bei Duolingo. Also man muss Sätzchen übersetzen, man schreibt die dann auf, die Übersetzung, oder sagt sie auch ins Telefon, oder man muss Wörter in die richtige Reihenfolge bringen. Und es gibt sogar kleine Konversationen, zum Beispiel mit dem Nachbar, also gespielt, aber die sind vorformuliert und man muss einfach eine der beiden Seiten nachplappern. Das ist sehr niederschwellig, sehr spielerisch, und es gibt auch immer so ein Pling, das so befriedigt, wenn man eine Aufgabe richtig gelöst hat. Und wenn man dann fortgeschritten ist, ist es jetzt auch möglich, mit diesem App TalkPal freie Konversation zu führen mit einem KI-Avatar. Und da kann man auch mit historischen Persönlichkeiten reden oder zum Beispiel telefonieren mit dem Avatar.
3: Und das funktioniert?
4: Ja, also ich kann dir das kurz zeigen.
3: Ich bitte darum.
4: Eben, das wäre jetzt der Anrufmodus, und ich habe es jetzt auf Italienisch eingestellt, weil mein Kroatisch noch nicht gut genug ist.
3: Schade.
4: Und das tönt dann so. Also das ist die Emma.
5: Ciao André, sono Emma, la tua insegnante di italiano. Sono molto felice di conoscerti. Come stai oggi?
4: Jetzt rede ich da rein. Ciao, sto bene, grazie, e tu?
5: Benissimo. Grazie André. Sono contenta che tu stia bene. Parli un po' di italiano?
4: Sì, ma solo un po'. Und dann verarbeitet das jetzt wieder mein Signal, oder?
5: Ottimo, André. Va benissimo iniziare con poco. Cosa ti piace fare nel tempo libero?
4: Ja, und das geht dann
3: und so weiter. Genau. Vorher warst du wahrscheinlich die App verwirrt, weil du noch die Erklärung gegeben hast, was du jetzt machst. Da war sie wahrscheinlich einen kurzen Moment irritiert, nehme ich an. Also, wie ist das denn möglich? Da braucht sie eine Technologie. Wie ist die aufgebaut? Oder anders gefragt, was ist das für eine Logik, für eine Mechanik in dieser App?
4: Also man muss da vielleicht unterscheiden zwischen diesem Dialogmodus, dem freien Dialogmodus und den einfacheren Übungen. Also die Übungen, da wird mein Signal, also ob jetzt das schriftlich ist oder reingesprochen, wird abgeglichen mit einer Art Lösung. Und wenn das dann übereinstimmt, dann ist es dann eben richtig und dann gibt es eben dann dieses Bling. Und bei der freien Konversation, da kommt jetzt wirklich kommen die Fortschritte der KI, der künstlichen Intelligenz ins Spiel. Da sind es dann die KI-Sprachmodelle, die Sprache verarbeiten können und eben vor allem auch selber generieren. Und darum kann dieser KI-Avatar auf das eingehen, was ich sage und entsprechend antworten und so ein Gespräch entwickeln, das dann in irgendeine Richtung gehen kann und nicht schon vorformuliert ist. Und das Zweite, was neu ist, dank KI, ist so die personalisierte Rückmeldung. Also das sagt einem dann, was man schon gut gemacht hat, was noch besser werden könnte, wo man sich fokussieren könnte in der Zukunft. Und das ist jetzt bei TalkPal, bei diesem App, das ich ausprobiert habe, noch nicht wahnsinnig gut. Also es ist ziemlich generisch noch, die Rückmeldung. Aber da kann man sich vorstellen, dass das in Zukunft auch noch viel besser wird und eigentlich eine ähnliche Rückmeldung geben kann wie ein menschlicher Lehrer.
3: Und es spricht dich mit deinem Namen an. André, das hilft natürlich auch, so eine Art Bindung zu simulieren, würde ich mal sagen. Genau. Also die Apps, die ich bisher gesehen habe, die sind alle ziemlich bunt, es gibt viele Bilder und vor allem variieren dann auch die Aufgaben. Hilft das jetzt wirklich oder besteht dann vor lauter spielerischem Zugang nicht eher die Gefahr, dass die UserInnen, die User die Sache gar nicht so richtig ernst nehmen?
4: Nein, also das Spielerische ist eigentlich, das weiß man auch vom anderen Sprachenlernen, auch mit Kindern, das ist eigentlich etwas sehr Gutes. Je mehr Spaß es macht, desto mehr und lieber macht man es auch und lernt tendenziell auch mehr. Aber die Apps, die haben natürlich, ihr Interesse ist nicht, dass wir eine Sprache möglichst gut lernen, sondern dass wir möglichst viel Zeit auf diesen Apps verbringen, weil gerade in der Gratis-Version gibt es auch Werbung, wo sie Geld damit verdienen. Und je mehr wir da drauf sind, desto mehr sehen wir auch die Werbung, desto mehr Geld nehmen sie ein. Also diese sogenannte Gamification, also das spielerische Lernen, auch mit Belohnungen und mit Punkten und Diamanten und weiß nicht was, was man alles sammeln kann. Und auch Antreten gegen andere in Ligen und so weiter. Also das ist sehr ausgeklügelt. Das ist natürlich auch im Interesse dieser App-Betreiber. Und je nachdem gibt es auch so aggressive Erinnerungen, wenn man mal einen Tag verpasst hat mit dem Sprachenlernen. Das gibt dann Push-Nachrichten aufs Handy oder E-Mails. Und bei Duolingo gibt es ja wirklich so emotionale Erpressung. Also ich warte jetzt die letzte Aufruf, ich bin am Verzweifeln. Das kann natürlich nerven, aber es kann einem halt auch wirklich bei der Stange halten, dass man nicht aufhört, eine Sprache zu lernen.
3: Das ist wahrscheinlich ein bisschen eine Temperamentsache und Push-Nachrichten kann man ja auch einfach ausschalten.
4: Das stimmt.
3: Das ist auch noch eine Möglichkeit. Wer mit der App lernt, kann das immer und überall. Er oder sie wird dabei in aller Regel nicht beobachtet, außer macht es gerade im Zug. Man muss sich also nicht schämen. Wie wichtig ist dieser Aspekt bei der ganzen Sache?
4: Also laut dem Spracherwerbsforscher Raphael Bertele von der Uni Freiburg, mit dem ich gesprochen habe, ist das wirklich zentral. Untersuchungen zeigen, dass Lernerinnen und Lerner mit Sprachlern-Apps sehr gute Lernerfolge erzielen können, eben auch, weil sie nicht sich schämen gegenüber einem Chatbot, weil das eben nicht ein richtiger Mensch ist. Und die Erfolge durch Apps können durchaus auch so klassischen Sprachunterricht konkurrenzieren. Und am allerbesten zeigt die Forschung, ist eine Kombination aus beidem.
3: Also dass man quasi mit der App anfängt und dann am lebenden Objekt weiterübt,
4: ja, oder
3: idealerweise.
4: Oder auch abwechslungsweise, also dass man vielleicht die sozusagen als Hausaufgabe noch eine Viertelstunde mit der App lernt.
3: Jetzt, wenn wir von Niederschwelligkeit reden, dann gehört natürlich auch die Frage nach den Kosten dazu. Wie viel muss man denn so aufwerfen für eine App, wenn man einsteigt?
4: Also es gibt Gratis-Versionen, die dann aber manchmal etwas abgespeckt sind oder dann halt voller Werbung. Und wenn man bezahlt, dann ist das im Monat vielleicht 15, 20 Franken höchstens. Also es ist schon deutlich günstiger als ein Abendkurs. Das ist ja im Monat rasch mal dreistellig.
3: Das ist einfach die Frage, wie viele Jahre man die App verwendet, je nachdem.
4: Ja.
3: Das ist dann eine andere Frage. Jetzt mal angenommen, ich habe mich entschieden und ich bin auch einigermaßen diszipliniert mit dem Üben. Wie weit kann ich denn mit der App überhaupt kommen? Und sagen wir mal zum Beispiel in Sachen Wortschatz.
4: Ja, das gibt schon eine recht gute Basis. Das habe ich bei Duolingo gemerkt, als ich Schwedisch gelernt habe. Nachdem ich da quasi fertig war mit dem Duolingo, also das ging schon so ein Jahr, zwei, da habe ich dann so Radionachrichten auf einfaches Schwedisch, in einfachem Schwedisch verstehen können. Und ich konnte dann in einen Abendkurs gehen, der dann schon für Fortgeschrittene war. Also ich habe da schon ein bisschen überspringen können dann. Aber ja, irgendwann stößt man schon an Grenzen bei so einem App.
3: Kommt ja dann auch noch drauf an, was einen dann interessiert, welche Themen. Wie sieht es denn aus im Hinblick auf die Grammatik und auf die Systematik von Sprachen?
4: Das wird in den meisten dieser Apps nur nebenbei gelernt. Also man hat da eben Sätzchen und so, die man nachspricht oder übersetzt. Und da, mit der Zeit versteht man schon einige Regelmäßigkeiten und Gesetzmäßigkeiten der jeweiligen Sprache. Aber es gibt keine Grammatikübungen, keine Konjugationsübungen in den Apps, die ich kenne. Aber das kann man sich dann halt einfach selbst noch nebenbei holen. Im Internet gibt es dafür viele Sprachen Materialien dazu. Oder von einem Chatbot, jetzt nicht im App selber, sondern von irgendeinem Chatbot im Internet, kann man sich das auch zuschneidern lassen, so eine Grammatikübersicht.
3: Wenn man weiß, wie das geht und wenn man bereits sprachaffin ist, das ist ja immer dann auch noch die Frage.
4: Ja, das braucht dann schon auch ein gewisses Niveau, denke ich, ja.
3: Jetzt kommen wir zur Gretchenfrage. Du hast ja vorhin das so vorbildlich vorgemacht, aber ist es so, wirkt man wirklich zum Sprechen gebracht mit diesen Apps?
4: Ja, also Sprechen gehört schon von Anfang an auch dazu. Also als ich da Kroatisch gelernt habe, wirklich die allererste Aufgabe war wirklich einen Satz nachsprechen und dann gab es eben auch die Rückmeldung, ob ich das schon gut ausgesprochen habe. Aber man plappert da schon einfach nach am Anfang. Aber es ist ja logisch, man kann am Anfang noch nicht frei formulieren. Dann, klar, ja. Und später eben, wenn man ein gewisses Niveau hat, kann man eben dann mit der freien Konversation wirklich auch viel Sprechen üben.
3: Stellt sich die Frage noch, wie das ist mit dem Akzent? Also das ist ja dann für die KI schwierig, dir mitzuteilen, dass dein Akzent dann doch sehr nach einem Kanton im Westen klingt und nicht nach dem, was sie sich vorstellen.
4: Ja, also jetzt wieder, ich spreche wieder über TalkPal, das App, das ich ausprobiert habe. Da ist die Aussprachebewertung sehr, sehr nett. Also bereits in den ersten Übungen beim Kroatischlernen habe ich da immer 90 oder mehr von 100 Punkten bekommen für die Aussprache. Oder die Prüfung funktioniert halt einfach irgendwie nicht so gut, ob jetzt meine Aussprache genau an das herankommt, wie ein Muttersprachler oder eine Muttersprachlerin spricht. Und auch die Sprachausgabe der KI, also wir haben das ja vorhin gehört mit dem Italienischen, da hat es jetzt wirklich ziemlich gut geklungen, aber beim Kroatischen, bei den Setzli-Aufgaben hatte ich schon auch das Gefühl, da ist manchmal ein Wort abgehackt oder die Satzmelodie hört am Schluss nicht so schön auf, sondern geht am Ende rauf. Und dann habe ich das Gefühl, ja, ist das jetzt so im Kroatischen oder ist das ein KI-Fehler? Und da gibt es schon auch das Risiko, dass ich vielleicht das nicht so richtig gut lerne. Und man muss auch da sagen, wegen der Sprachausgabe und wegen der Konversations-KI, die Apps, diese Sprachlern-Apps, das hat mir SRF-Digitalredaktor Guido Berger gesagt, die verwenden nicht die allerbeste KI, die auf dem Markt ist, weil das wäre einfach zu teuer. Jede Anfrage an diese KI kostet und dann müssten dann wir nicht 15, 20 Franken für so eine App bezahlen im Monat, sondern vielleicht 100, 150 Franken.
3: Ja, das ist ja ein markanter Unterschied. Jetzt lass uns doch mal an dieser Stelle eine Klammer aufmachen. Mhm. Inwieweit kann man denn als erwachsene Person überhaupt noch eine Sprache à fond lernen?
4: Das kann man. Der Akzent, das ist etwas vom Schwierigsten tatsächlich schon. Aber Man kann eine Sprache auch als Erwachsener akzentfrei lernen. Es braucht einfach wahnsinnig viel Aufwand, weil als Erwachsener sind so Hirn und Mund an die Laute gewöhnt. Das passiert im Kindheitsalter, die wir als Kinder verwenden, also unsere Muttersprache klassischerweise, die haben wir drauf. Und wenn wir jetzt neue Laute lernen müssen, die auszusprechen, und das ist eben dann die Zusammenarbeit zwischen Mund und Hirn. Das braucht dann wirklich sehr viel Training, dass man da zum Beispiel das englische TH, dass man das dann richtig aussprechen lernt. Und da gibt es Übungsmöglichkeiten, da kann man das zum Beispiel so Videos von den Mundbewegungen für gewisse Laute, und dann kann man das dann nachahmen.
0: Aha. Ja.
4: Aber es braucht wirklich sehr, sehr viel Aufwand. Und es hilft, wenn man ein gewisses Sprachtalent hat, und nicht nur Sprachtalent. Raphael Bertele, der hat Forschung gemacht oder mir von Forschung erzählt, von Sängerinnen und Sängern, die offenbar tendenziell es leichter haben, eine neue Sprache akzentfrei zu lernen, weil sie einfach dieses Musikgehör haben. Das geht dann bei ihnen schneller als bei anderen
3: Menschen. Ja, und da gibt es ja auch das Phänomen, dass Leute so gut wie perfekt in einer Sprache singen, aber kein Wort sprechen können, weil sie das gar nicht gelernt haben.
4: Ja, genau.
3: Jetzt haben wir vorhin aufgezählt, was Apps so alles können. Wo stoßen Sie denn an die Grenzen, sagen wir mal, nebst dem Punkt mit dem Akzent?
4: Ja, ich würde schon sagen, also was mich gestört hat, ist, dass es eben kaum Grammatikerklärungen gibt. Also die Struktur einer Sprache, die muss man sich so erfühlen, erspüren bei den Sätzleübungen. Oder man muss sich das dann halt irgendwo sonst noch holen, doch noch ein Kursbuch kaufen oder so. Finde ich, gibt es schon ab und zu auch so klassische KI-Fehler. Eben von der Aussprache haben wir schon gesprochen, von der Sprachausgabe. Jetzt im Kroatischkurs bei TalkPal hatte ich zum Beispiel eine Verwechslung. Wurde das kroatische Wort für das und das kroatische Wort für Kaninchen wurden verwechselt in der deutschen Übersetzung. Ja.
3: Das ist ja dann ein markanter Fehler. Also da kannst du halt richtig viel Heiterkeit produzieren. Mhm. Wie kann denn so ein Fehler passieren?
4: Das habe ich mir von Guido Berger von der SRF Digital Redaktion erklären lassen. Diese KI-Sprachmodelle, die werden mit vielen Sprachdaten gefüttert und trainiert, und sie lernen aber ganz von selbst dann, indem sie Muster darin erkennen und Wahrscheinlichkeiten.
1: Es ist wahrscheinlich so gewesen, dass in dem Material, wo die KI damit trainiert worden ist, das Wort «Häsli» und das Wort «das» so in einer ähnlichen Umgebung war ist jeweils. Oder? Und dass dann aus dem heraus das Modell gelehrt hat, «Häsli» und «das» sind so ähnliche Wörter, die etwas Gleiches bedeuten, und man kann mal das und mal das nehmen.
4: Und außerdem jetzt bei diesem App TalkPal gab es auch mehrfach falsche Übersetzungen, weil, das habe ich dann herausgefunden, dieser KI-Übersetzer, der übersetzt Kroatisch ins Deutsche via Englisch.
3: Ah gut, ja.
4: Also noch ein Schritt mehr, eine Fehlerquelle mehr. Und da hat es zum Beispiel Rücken übersetzt statt zurück, weil im Englischen heißt beides back.
3: Okay.
4: Also. Und dann aus Kostengründen hat dann wahrscheinlich auch kein Mensch mehr darüber geschaut, ob das wirklich alles stimmt.
3: Das wäre dann eben auch die Abokosten, die dann steigen würden. Das ist der Kulturplatz Talk. Wir befassen uns heute mit dem Erlernen von Fremdsprachen in dem Erwachsenenalter und beleuchten die Chancen und Grenzen durch Technologien, sprich durch Sprachlern-Apps. Mein Gast ist SRF-Sprachspezialist André Perler. Bisher haben wir eher von den technischen Belangen gesprochen, aber das ist ja nur die eine Dimension. Was für eine Sprache ist das eigentlich, die man durch die Technik lernt? Einmal abgesehen davon, dass Apps Fehler enthalten können, was ja auch nicht gerade trivial ist.
4: Mhm. Guido Berger glaubt, dass möglicherweise so das menschliche, das individuelle Element in der Sprache verloren gehen könnte, wenn man mit KI eine Sprache lernt.
1: Die Art und Weise, wie die Sprachmodelle trainiert werden, ist eben einfach Muster finden in ganz, ganz vielen Texten. Und das bedeutet eigentlich implizit ein bisschen, dass es so wie einen Durchschnitt macht aus all diesen Texten, die man trainiert hat. Und das bedeutet wahrscheinlich auch, dass so eine Durchschnittssprache rauskommt, oder? Dass dann alle, die so Sprachen lernen, etwa ähnlich tönen. So wie einfach der Durchschnitt von diesen Texten, die dem Modell gefüttert worden sind. Und so das Individuelle fehlt dann eher. Also Leute, die ganz eine bestimmte Ausdrucksweise haben, die irgendein Wort auch anders, ein bisschen anders anwenden als jetzt andere Leute zum Beispiel. Das sind so Eigenschaften, die dann eher rausgeschliffen werden oder die dann beim Trainieren nicht mehr als ein starkes Muster erkannt werden, sondern eben als eine Ausnahme, wo man vielleicht eher sollte missachten. Und ich könnte mir vorstellen, dass wenn jetzt sehr viele Leute mit sehr viel KI-Sprache lernen, dass dann eine sehr so eine durchschnittliche, abgeschliffene, unindividuelle Sprache dabei rauskommt und nicht so vielfältig wahrscheinlich, wie wenn man mit menschlichen Lehrerinnen oder Lehrer Sprache lehrt.
3: Und im übernächsten Schritt erkennen dann vielleicht die Leute, die eine Sprache gut können, daran, wie man sich ausdrückt, dass man das bei der App gelernt hat. Ja. Das wäre ja schon möglich. Mhm. Damit einem die App korrigieren kann, muss man sich selbst aufnehmen und dieses File dann ins System speisen. Das heißt, ich gebe meine Stimme aus der Hand, wobei ich jetzt ganz ein schlechtes Beispiel bin, weil ich sowieso am Radio das auch tue. Also da meine ich natürlich Menschen, die nicht in einem Beruf sind, der sie dazu bringt, öffentlich zu sprechen. Wohin ich mit dem ganzen Anlauf will. Wie sieht es denn mit der Datensicherheit bei diesen Apps aus?
4: Ja, das kann tatsächlich heikel sein, hat mir Guido Berger gesagt. Also wenn man das Audiomaterial an die App-Betreiber schickt, ist es zum Teil nicht klar, ob das gespeichert wird, ob es vielleicht sogar weiterverwendet oder weiterverkauft wird. Und das muss man sich bewusst sein, wenn man so eine App nutzt. Was man sicher nicht sollte, ist in diesem Konversationsmodus, wo man mit der KI spricht, plaudert, dass man da nichts Privates preisgibt, wie man das natürlich mit allen anderen Chatbots auch nicht machen sollte.
3: Und jetzt haben wir viel über so technische Aspekte eher gesprochen, aber stellen sich ja schon noch ein paar andere grundsätzlichere Fragen in diesem Zusammenhang, denn die KI verändert nicht nur das Fremdsprachenlernen, auch Übersetzungstools werden durch die KI immer besser, immer effizienter. Was ist denn deine Prognose? Werden wir in Zukunft überhaupt noch Fremdsprachen lernen?
4: Ja, das habe ich mich, als ich mich damit befasst habe, auch immer wieder gefragt. Man kann ja schon heute mit Übersetzungs-Apps auf dem Handy Live-Gespräche dolmetschen. Also wenn ich da in Istanbul auf dem Bazar bin, kann ich in diesen Übersetzer sprechen, wie viel kostet diese Kette, und dann gibt es das auf Türkisch raus. Der Verkäufer spricht das auf Türkisch rein und das kommt die Übersetzung auf Deutsch wieder raus. Und der Knopf im Ohr, der simultan übersetzt, der ist technisch auch schon möglich. Also wir sind wirklich da kurz vor einer Revolution, vielleicht kann man sagen. Zwar funktioniert das erst für größere Sprachen, weil es braucht eben viel Trainingsmaterial für die KI-Sprachmodelle, um das wirklich gut zu machen, die Übersetzung. Aber das kommt sicher bald auch für kleinere Sprachen. Das heißt, für die reine Kommunikation mit Leuten braucht es künftig eigentlich keine Fremdsprachenkenntnisse mehr. Und der Spracherwerbsforscher Raphael Bertele sagt, dass dadurch vor allem der schulische Fremdsprachenunterricht für alle unter Druck kommen könnte.
6: Vielleicht geht das wieder so ein bisschen in Richtung, dass die Investition eine Art, wenn ein Merkmal wird von Leuten, die eben wirklich wollen, oder? Die wirklich wollen, sich mit der italienischen Renaissance beschäftigen und darum einfach das italienische Wand beherrschen. Also, wir haben im Moment ja so ein bisschen die Sicht, dass eigentlich alle sollten mehrsprachig sein in der Schweiz.
4: Darum auch der Unterricht in der Schule, oder? Der obligatorisch.
6: Genau, ganz genau. Und es gibt, glaube ich, schon Tendenzen im Moment, wo man sagen, ja, es könnte sein, dass sich das wieder verengt. Und eine Art ein Elite-Phänomen wird, was nicht ist, was ich mir idealerweise würde vorstellen.
3: Jetzt gibt es ja nach dem reinen Kommunizieren können auch noch ganz andere Gründe, weiterhin Fremdsprachen zu lernen, zum Beispiel wenn ich nicht von der Technik abhängig sein möchte.
4: Ja, definitiv. Also es ist dann schon blöd, wenn im Notfall der Handy-Akku leer ist oder man keine Internetverbindung hat. Und auch hier, wie vorhin gesagt, ist natürlich auch die Datensicherheit ein Thema. Und ich finde, es geht auch zwischenmenschlich etwas verloren, wenn man für ein Gespräch so einen digitalen Dolmetscher braucht. Das braucht auch immer eine Sekunde, zwei. Und es ist dann nicht mehr so direkt, finde ich.
3: Ja, eben. Und es ist ein Unterschied, ob du im Basar bist irgendwo, wo du mit einem Händler sprichst, den du nie mehr wieder siehst, oder ob du mit jemandem dich unterhältst, mit dem du vielleicht so etwas wie eine Beziehung, auch wenn es nur eine oberflächliche ist, aufbauen möchte. Mhm. Eine neue Sprache öffnet ja auch immer ein Tor zu einer ganzen Kultur.
4: Ja, genau. Also wenn man eine Fremdsprache lernt, dann bekommt man auch Einblick in eine Gesellschaft, vielleicht in eine andere Religion oder, wenn wir groß denken, sogar vielleicht neue Perspektiven auf die Welt.
3: Und auch nicht zu verachten, das Sprachenlernen, das tut dem Geist gut, der Seele und auch dem Gehirn. Und zwar so richtig.
4: Mhm. Raphael Bertele, eben der Sprachforscher von der Uni Freiburg, der sagt auch, dass vor allem Erwachsene die Sprache heute schon nicht fürs reine Kommunizieren lernen, sondern zum Beispiel, um eine Herausforderung zu haben. Oder also es ist auch eine gute Demenzprävention, so sich mit einer neuen Sprache auseinanderzusetzen. Oder viele Rentnerinnen und Rentner machen auch einen Sprachkurs, um einfach regelmäßig unter die Leute zu kommen, etwas loszuhaben. Oder man interessiert sich für ein bestimmtes Land oder eine Kultur und da gehört natürlich unbedingt die Sprache auch dazu.
3: Ich habe mitbekommen, dass, weil die ganzen koreanischen Serien im Moment so beliebt sind und der K-Pop, dass viele Leute anfangen, Koreanisch zu lernen.
4: Ja, eben. Die Sprache ist wirklich im Zentrum einer Kultur.
3: Es lässt sich also festhalten, dass es trotz immer besserer Simultanübersetzungsprogramme immer noch viele gute Gründe gibt für das Fremdsprachenlernen mit App im Abendkurs, beim Sprachaufenthalt oder wie auch immer. Vielen Dank für diese Einblicke und Hintergrundinformationen und den Besuch live im Studio. André Perler.
4: Gern geschehen.
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0: Die Nachrichten von SRF um 9:30 mit Silvia Staub. In Comontana soll eine Gedenkstätte für die Opfer der Brandkatastrophe entstehen. 5 Persönlichkeiten aus dem Kanton Wallis haben dafür einen Verein gegründet, darunter 2 ehemalige Schweizer Botschafter und ein Architekt. Der neue Gedenkort solle rasch entstehen und allen die Möglichkeit bieten, gemeinsam zu trauern, sagt der Verein. Man wolle verhindern, dass die Gesichter und die Geschichten der Opfer, aber auch die Zeichen der Solidarität vergessen gehen. Wie die Gedenkstätte genau aussehen soll, ist noch nicht bekannt. Beim Brand in der Bar Le Constellation sind in der Silvesternacht 41 Menschen ums Leben gekommen, 115 wurden verletzt. Die Kantone wollen enger mit Europa zusammenarbeiten. Die Schweizer Konferenz der Kantonsregierungen hat mit dem EU-Ausschuss der Regionen eine Absichtserklärung für eine flexible Zusammenarbeit unterschrieben. Konkret soll es jährliche Treffen geben, jeweils abwechselnd in der Schweiz und in der EU. Dabei sollen zum Beispiel gemeinsame Initiativen geprüft oder bewährte Verfahren diskutiert werden. Damit sollen die Stimmen der Kantone und der Regionen in der EU hörbarer werden, sagt die Konferenz der Kantonsregierungen. Weitere Themen des Tages in Kürze. Das Schweizer Rettungsteam ist zurück von seinem Einsatz im Erdbebengebiet in Venezuela. 80 Spezialistinnen und Spezialisten und 8 Hunde waren dort im Einsatz. Erdbebenopfer konnte das Schweizer Rettungsteam keine Leben bergen. Und die Migros öffnet ihren ersten normalen Supermarkt rund um die Uhr. Jenen in Herisau im Kanton Appenzell Ausserrhoden. Tagsüber ist der Laden normal bedient. Nach 19 Uhr wechselt er in einen Selbstbedienungsmodus. Dann muss man mit dem Handy einen Code scannen und bekommt Zutritt zum unbedienten Geschäft. Für die Migros ist es ein Pilotprojekt für flexiblere Einkaufsmöglichkeiten. Das Wetter. Morgen bleibt es meist sonnig bei 26 Grad. Im Süden und im Wallis gibt es bis zu 31 Grad. Das waren Nachrichten von Radio SRF. Verantwortlich Kevin Kahanes.
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2: Hier geht es gleich weiter mit einer Recherche, die weit über die Schweiz hinaus für Schlagzeilen gesorgt hat. Im Zentrum die umstrittene US-Tech-Firma Palantir.
3: Palantir hat über 7 Jahre mehrfach versucht, Schweizer Behörden, Kundinnen und Kunden zu gewinnen und ist überall abgeblitzt. Dieses Wort abblitzen dürfen wir verwenden. Dieses Wort müssen wir nicht gegen darstellen.
2: Es ist David gegen Goliath. Das kleine, leserfinanzierte Online-Medium recherchiert, der Datenriese Palantir klagt. Oder anders gesagt, plötzlich ging es am Handelsgericht in Zürich um Weltpolitik. Der Ausgang? Ein Sieg für die Pressefreiheit.
4: Denn es zeigt, dass sich ein Tech-Gigant wie Palantir Kritik, sachliche Kritik, faktenbasierte Kritik anhören muss, gefallen lassen muss und nicht einfach ein sogenanntes Tone-Policing vornehmen kann, also nicht den Ton vorgeben, wie über die eigenen Machenschaften berichtet werden soll.
2: 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Mein Name, Salvador Atassoy. Palantir verklagt das kleine Schweizer Online-Medium Republik. Diese Schlagzeile ging um die Welt. Dem Guardian war das eine Geschichte wert, der Financial Times und der Süddeutschen. Schnell einmal ging es um Schlagworte wie Pressefreiheit und eben um den Kampf David gegen Goliath. Aber um das zu verstehen, muss man vorne beginnen. Palantir ist ein großes amerikanisches Unternehmen, das auf Big Data spezialisiert ist, auf Überwachung und Analyse. Der Jahresumsatz im vergangenen Jahr lag bei fast 4,5 Milliarden Dollar. Das Geschäft läuft ausgezeichnet. Der Gewinn lag bei rund 1,5 Milliarden Dollar. Palantir kombiniert enorme Mengen an Daten und fügt diese mit KI zu einer Art Lagebild zusammen, findet in den Daten unter anderem also Muster oder Verbindungen.
5: Das Versprechen ist in erster Linie, dass die unterschiedlichsten Datensätze, die bei verschiedensten Behörden in einzelnen Datenbanken, also Datensilos bislang gespeichert wurden, vereinheitlicht werden können, zusammengeführt werden können und analysiert werden können.
2: Das ist Dennis Kipker, Gründer und Direktor des Cyber Intelligence Institutes in Frankfurt am Main.
5: Und der Gedanke ist einfach, dass man Muster in diesen Datensätzen, also wenn man die eben bereichssiloübergreifend bewertet, erkennt, die früher ein einzelner Analyst oder einzelner Polizist, Geheimdienstmitarbeiter eben nicht erkannt hat.
2: Palantir kann Behörden also unter anderem dabei helfen, gesuchte Personen ausfindig zu machen.
5: Gleichzeitig ist es auch so, dass wir zurzeit ja einen wahnsinnigen KI-Boom erleben und es eben dieses AI-Tool dieses Unternehmens, Palantir, das Unternehmen und Behörden auch ermöglicht, große Sprachmodelle eben direkt in Betriebssysteme, Betriebsprozesse zu integrieren, ohne selbst KI-Expertise aufbauen zu müssen.
2: Wie das funktioniert, darüber haben wir im Mai in einer News-Plus-Folge gesprochen. Die Ausgabe ist in den Shownotes verlinkt. Der Name Palantir fällt in den Medien immer wieder im Zusammenhang mit einer ganzen Reihe von brisanten Themen. Die Jagd der Migrationspolizei ICE etwa in den USA auf Migrantinnen und Migranten. Oder zum Beispiel im Zusammenhang mit Einsätzen der israelischen Armee. Zu den Kunden gehören Regierungen weltweit, Großbritannien etwa oder Deutschland. Diese Datenaggregation und Interpretation ist gefragt, aber eben international auch sehr umstritten, denn Palantir bietet ein sogenanntes proprietäres Produkt an. Das heißt, wer Palantir nutzt, der ist an Palantir gebunden.
5: Also der Punkt ist, nationale Sicherheit ist ein Kernbereich staatlicher Souveränität. Und das ist etwas, was überall auch in der Europäischen Union, nicht nur in Deutschland, sondern auch in der Schweiz diskutiert wird, weil Palantir ist ein proprietäres Produkt, was aus den Vereinigten Staaten stammt. Das heißt, wenn Behörden hingehen, Sicherheitsbehörden und solche technischen Lösungen einerseits tief in ihre Systeme integrieren, werden sie andererseits abhängig. Zum anderen ist es auch so, Palantir ist eine Blackbox. Also weil es ein proprietäres System ist, weiß ich auch nicht, was hat denn jetzt im Einzelnen zu diesen Entscheidungen geführt. Der Algorithmus ist Geschäftsgeheimnis, der ist nicht bekannt. Und das ist natürlich gefährlich auch zu sagen, zu Zwecken der Gefahrenabwehr im polizeilichen Bereich, Nachrichtendienstbereich, Strafverfolgung, setzen wir ein Analysetool ein, das wir nicht verstehen, weil wir die technischen Hintergründe nicht kennen und auch die Ergebnisse, die generiert werden, nicht richtig nachvollziehen können.
2: Sagt Dennis Kipker, Gründer und Direktor des Cyber Intelligence Instituts in Frankfurt am Main. Für Staaten kann es also wie gehört heikel sein, Palantir zu nutzen. Und hier setzt die Recherche der Republik an. Vergangenen Dezember publizierte das Online-Magazin in Zusammenarbeit mit dem kleinen Recherchekollektiv WAF mehrere Artikel, die aufzeigen, wie Palantir versucht hat, auch mit der Schweizer Armee ins Geschäft zu kommen. Gestützt auf das Öffentlichkeitsgesetz haben Journalistinnen und Journalisten unter anderem Einsicht in Dokumente der Schweizer Behörden verlangt. Daraus entstand eine Artikelserie, die neue Einblicke gewährt hat, wie Palantir funktioniert. Und diese bestätigen, auch aus Sicht der Schweizer Armee, es gibt durchaus Gründe, die gegen eine Zusammenarbeit sprechen. Hier ein Ausschnitt aus einer REC-Reportage von SRF zum Thema.
1: Das eigentliche Kernstück der Republik-Recherche. Aufgrund des Öffentlichkeitsgesetzes erhalten Sie einen Bericht des Armeestabs zu Palantir Technologies, datiert vom 4. Dezember 2024. 20 Seiten schreibt die Schweizer Armee zu den Systemen von Palantir und kommt zum Schluss, trotz der Vorteile gibt es auch echte
6: Herausforderungen.
1: Zum Beispiel
6: Abhängigkeit von einem US-amerikanischen Anbieter, die potenziell den Verlust der Datenhoheit und der nationalen Souveränität zur Folge haben kann.
1: Das Datenschutzgesetz und ethische Aspekte verstärkten diese Problematik.
6: Da umfassende Datensammlungen und deren Analyse möglicherweise in die Privatsphäre eingreifen und damit rechtliche und ethische Fragen aufwerfen.
1: Der Bericht des Armeestabs kommt zum Schluss.
6: Die Schweizer Armee sollte Alternativen zu Palantir in Betracht ziehen.
2: In einer Stellungnahme widerspricht Palantir dieser Darstellung.
6: Nach unserem Verständnis beruhte die Empfehlung gegen den Einsatz der Palantir-Software auf einer ersten internen Bewertung und stellte keine formelle Entscheidung dar.
2: Dass Palantir nach Veröffentlichung der Artikelserie die Republik verklagt hat, gab der Geschichte dann erst recht Schub. Schnell war in den Medien die Rede von David gegen Goliath. Ein internationaler Milliardenkonzern verklagt ein kleines, userfinanziertes Online-Medium mit heute knapp 36.000 Mitgliedschaften und Abos. In einem vielbeachteten LinkedIn-Beitrag sprach ein Palantir-Manager von Verzerrungen in der Republik-Serie und grenzwertigen Andeutungen zu Verschwörungstheorien. Die Forderung, die Republik müsse eine ausführliche Gegendarstellung publizieren. Genauer gesagt, eine Gegendarstellung zu 23 Punkten. Oder anders ausgedrückt, plötzlich ging es vor dem Zürcher Handelsgericht um Weltpolitik, wie Netzpolitik titelte. An der Recherche waren mehrere Personen beteiligt. Zwei davon, Lorenz Nägeli vom WAF-Recherche-Kollektiv und Adrian Fichte von der Republik, haben zugesagt, darüber zu sprechen und darüber, wie es ist, wenn man als Medienschaffende plötzlich von einem internationalen Milliardenkonzern verklagt wird.
7: Naja, also ich glaube, es schüchtert natürlich ein und löst natürlich etwas aus. Und ich glaube, das haben wir danach auch gemerkt, dass es dann ja auch Folgen hat. Und gleichzeitig hat es ja irgendwie auch aufgezeigt, dass es möglich ist, in ja einer Kooperation von zwei kleinen Akteuren einen Milliardenkonzern auch herauszufordern, wenn man hartnäckig zu ihm recherchiert und Fakten, Informationen ans Licht zerrt, die die Öffentlichkeit interessiert und vorher nicht gekannt hat. Also ich glaube, es gibt dieses zweischneidige Schwert davon, was es auslässt bei uns.
3: Also ich finde, es ist eine große Ehre, die uns da zuteil wird, weil das heißt, sie haben uns sehr ernst genommen, sie haben unsere Recherchebefunde sehr ernst genommen und es hat unsere Recherche eigentlich noch bekannter gemacht. Also es ist ein ambivalentes Gefühl von Einschüchterung und gleichzeitig eben auch, ja, wir sind ein bisschen geschmeichelt gewesen, als sie schon uns ankündigten, dass sie uns, dass sie dann sonst gerichtlich vorgehen, falls wir diese Gegendarstellungsforderungen nicht abdrücken.
2: Lorenz Nägeli, Sie haben vorhin gesagt, es hatte Folgen. Was haben Sie damit gemeint?
7: Naja, ich glaube, als die Klage eingereicht wurde, bedeutete es ja auch, dass wir dieses summarische Verfahren führen mussten. Und dieses hatte natürlich Folgen in Bezug auf Aufwand. Also es ist viel zusätzlicher Rechercheaufwand, um dieses hin und her, also es ist so ein Schriftenverkehr, der dann entsteht, zu führen. Und ich glaube, das hat einerseits viele Ressourcen gebunden und auf der anderen Seite hatte eben das, auf dieser Gefühlsebene natürlich dieses Geschmeichertsein und gleichzeitig aber natürlich auch viel Druck als Folge, weil man plötzlich ja auch in einen gigantischen Fokus, ja fast schon Weltöffentlichkeit irgendwie steht mit dieser Geschichte und das auch Druck auslöst auf die Frage, hält das stand? Wovon wir immer überzeugt waren, aber was uns natürlich die letzten Monate intensiv beschäftigt hat.
2: Bleiben wir bei diesem riesigen Druck, oder? Die Financial Times hat ja dann einen langen Artikel geschrieben. Plötzlich ist man ein Begriff in der Journalistenwelt, europaweit, international. Was macht das mit der eigenen Arbeit?
3: Also wir haben enorme Solidarität erfahren, international von Journalismusorganisationen, von anderen Medien. Wir sind jetzt auch noch besser vernetzt mit anderen europäischen Medien, die auch zu Palantir recherchieren, auch Teil eines Netzwerks. Also insofern haben wir da wirklich einen großen Mehrwert erhalten. Und natürlich schon, wenn die Financial Times sich dafür interessiert und eben auch ein Guardian, dann ist es eigentlich ein bisschen das, was wir erhofft haben, weil die Befunde unserer Recherche haben wir eigentlich schon bei der Veröffentlichung gedacht, die werden im besten Fall diesen Diskurs auslösen, weil es die absolute Ausnahme der Regel ist. Also wir haben aufgezeigt, dass eben staatliche Behörden nicht mit Palantir zusammenarbeiten wollen. Und das ist momentan eigentlich wie ein anderer Trend zu all den Schlagzeilen aus 2025, wo es überall hieß, Verkaufsabschluss hier, Verkaufsabschluss dort. Und wir haben uns erhofft, dass das eben diesen Diskurs auslösen wird in Deutschland und in England. Und genau dieses Kalkül ist jetzt eigentlich auch aufgegangen.
2: Sprechen wir noch kurz über die Recherche an sich. Irgendjemand hatte die Idee aus irgendeinem Grund. Was eure Recherche auszeigt, ist, dass ihr euch wesentlich intensiver mit Palantir befasst habt, als das viele andere international bisher gemacht haben. Wessen Idee war das und wieso?
7: Also die Idee, sie entstand, ja, wie man sich vielleicht vorstellt, im Feierabendbier bei einem Brainstorming innerhalb des WAF-Recherche-Kollektivs, wo wir gesagt haben, setzen wir uns zusammen, überlegen wir uns, was könnten Geschichten sein, die wir unbedingt gerne angehen würden. Und da kamen wir auf Palantir, weil wir haben gemerkt, 2021 sind die hier mit einem großen Knall, haben sie da den European Hub, den vermeintlichen in Altendorf, eröffnet. Und nachher wurde es ganz ruhig. Und man hat irgendwie nichts mehr gehört. Und wir wollten wissen, was tun sie in der Schweiz? Wie viele Mitarbeiter haben sie? Gibt es Verträge mit Schweizer Behörden? Und so weiter und so fort. Und haben uns dann überlegt, welche Methodologie könnten wir irgendwie anwenden, um mal so erste Informationen dazu abzugrasen und haben dann ja auf der einen Seite diese aufwendigen und ausführlichen Öffentlichkeitsgesetzanfragen lanciert bei 41 Bundesstellen, haben Polizeien angefragt, sind an den Standort in Altendorf, Schweiz gereist, haben das Treuhandbüro in Zürich kontaktiert und so weiter. Und daraus ist dann eigentlich schrittweise diese Recherche entstanden. Und als wir dann einen ersten Einblick hatten, haben wir dann diese Partnerschaft mit der Republik eingehen können. Und das war dann irgendwie ein großer Match, um das dann zusammen zu Ende zu bringen.
3: Genau, wir haben dann weitergeschaut, wo gibt es noch Lücken, wo können wir sicher gehen, dass es wirklich keine Zusammenarbeit besteht oder auch keine Annäherung, weil am Schluss haben wir da wirklich diese Annäherung dokumentiert von Palantir bei den verschiedenen Behörden und hatten dann auch unsere Kontakte spielen lassen, also Quellen, die man halt auch hat bei den Behörden und nochmal nachgefragt, kann das wirklich sein? Und haben uns auch gefragt, wenn dieser Standort Zürich immer wichtiger wird, was bedeutet das bezüglich unserer Gesetze der Tech-Konzerne? Also fällt Palantir unter gewisse Gesetze wie Exportkontrolle oder eben dieses Söldnergesetz, bei dem verschiedene private Firmen Dienstleistungen für Kriegsparteien erbringen? Muss das gemeldet werden? Fällt das unter eine Meldepflicht? Muss das reguliert oder verboten werden? Und wir haben uns das vor allem vertiefter angeschaut, eigentlich auch nach dem Gespräch mit den Palantir-Ansprechpersonen, die uns gesagt haben, ja, das wird sozusagen der Europa-Hub. Zürich wird für uns immer wichtiger und relevanter. Das war auch ein sehr offenes Gespräch. Und dann haben wir gedacht, na gut, dann schauen wir das an, wie wir das auch für Google Zürich und andere Tech-Konzerne angeschaut haben. Und das hat eigentlich dieses ganze Bild komplettiert. Also der Standort Palantir in Zürich und gleichzeitig eben auch diese Frage, die halt schon länger in der Luft war, was macht eigentlich Palantir in der Schweiz bei den staatlichen Behörden? Weil bekannt war ja, dass Zusammenarbeit mit der Privatwirtschaft sehr eng ist, mit Ringier, mit Swiss Re, dem Rückversichererkonzern und auch den Banken. Aber über Behörden war bislang nichts bekannt, außer dass Palantir einmal offerierte, 2021 oder 2020 dem Bundesamt für Gesundheit für das Monitoring der COVID-19-Pandemie und da gescheitert ist. Aber es lag einfach schon immer in der Luft und die Republik war immer auch im Gespräch mit dem WAF-Recherche-Kollektiv, dass wir das einfach einmal systematisch anschauen sollen.
2: Sagt die Republik-Journalistin Adrienne Fichter. Mitte Juni kam das mit Spannung erwartete Urteil. Die Darstellung der Tatsachen in der ursprünglichen Artikelserie sei weitestgehend korrekt, heißt es da. Auch die sprachlichen Wertungen zu den Rechercheergebnissen waren nach angesichts des Gerichts zulässig. Oder in Zahlen? 22 der 23 geforderten Gegendarstellungen wurden abgewiesen. Ein Punkt betrifft die Entstehungsgeschichte eines Softwareprodukts von Palantir. Diese sei korrekturbedürftig. Bei den beteiligten Teams sei die Erleichterung groß gewesen, sagt Lorenz Nägli vom WAF-Recherche-Kollektiv.
7: Ja, also ich meine, für uns war es natürlich auch angesprochen auf irgendwie den Druck und die Spannung eine große Erleichterung. Und wir betrachten das Urteil ja am Schluss auch als großen Sieg, ja auch als Niederlage für Palantir und insbesondere natürlich auch als eine Validierung unserer gemeinsamen Recherche von Waffenrepublik, weil es ja bedeutet, dass diese ausführlichen Gegendarstellungen, wo sich Palantir ja auch irgendwie das Recht holen wollte, eine Art Tonpolitik zu betreiben aus unserer Sicht, ja ihnen nicht gewährt wurde. Und das heißt, dass dort, wo wir Fakten basiert berichtet haben, diese als Fakten wahrgenommen wurde und die Teile, die dann halt eben werbende Aussagen enthielten, auch als solche waren und auch unser Umgang damit, wie wir das Unternehmen damit konfrontieren, bevor wir eine Geschichte veröffentlichen, vom Gericht am Schluss als valide und solide beurteilt wurde. Und ich glaube, das freut uns extrem und ich glaube, das hat auch aus unserer Perspektive ist das eine wichtige Stärkung der Pressefreiheit in einem Moment, wo sie auch von unterschiedlicher Seite auch immer stärker unter Angriff steht.
3: Und wir waren wahnsinnig erleichtert, weil das vom Bauchgefühl her und von der ganzen geleisteten Arbeit, wir haben wirklich viel in diese Verteidigung auch investiert. Also ich allein habe mir allein 10 bis 12 Arbeitstage ihr auch investiert in diesen Schriftenwechsel, weil das ging ja über mehrere Runden. Das war ja nicht einfach nur diese Klage, Gegendarstellungsforderung, sondern nach unserer Replik, dann die Duplik und so weiter. Das war ein ständiges Hin und Her, eben dieses summarische Verfahren, in dem das am Schluss beurteilt worden ist. Und es zeigt, dass es eben auch, wie man auf Schweizerdeutsch sagt, es hat verhebt. Also diese ganze Recherche und auch die Verteidigung davon hat diesen Maßstäben standgehalten. Die Befürchtung war immer, dass dass mehrere Punkte durchkommen und dass diese Strategie der Palantir-Anwälte, die halt wirklich ein bisschen American-Style ist, man flutet uns mit absolut absurden, irrelevanten Punkten, man verdreht uns das Wort, man behauptet ständig Dinge, die wir nie geschrieben haben. Also die ganze, diese Rechtsschriften waren gespickt von wirklich teilweise irreführenden Behauptungen, und das hat die Justiz hat das durchschaut. Und darüber war ich persönlich einfach wirklich sehr, sehr froh, dass die das durchschaut hat und gesagt hat, wir prüfen das streng nach diesem Artikel im Zivilgesetzbuch, nach diesen Maßstäben, nach Werturteilen, nach Herabsetzung, nach persönlicher Betroffenheit. Und die Erleichterung war riesig. Super wäre natürlich gewesen, 23 Passagen, also 23-0 sozusagen. Aber immerhin, ich meine, jede dieser Passagen enthielt mehrere Forderungen. Also so technisch gesehen waren es viel mehr als 23 Passagen. Wir konnten die wirklich alle abwehren. Darauf sind wir auch sehr stolz.
2: Genau, aber eine Passage müsst ihr ändern. Könnt ihr das nachvollziehen?
3: In Teilen. Wir müssen es ehrlich gesagt noch genauer analysieren, weil wir haben in dieser Passage ein internationales Medienhaus zitiert. Wir haben eine Referenz zitiert, die bis heute noch keine Gegendarstellung enthält. Und wir müssen es wirklich noch genauer anschauen, ob es wirklich damit zu tun hat oder ob es mit einem bestimmten Wort zu tun hat. Wir müssen das wirklich noch genauer analysieren mit unserem Anwalt. Aber wir haben auch die Evidenz dazu online gefunden, wo wir sagen, doch, das kann man eigentlich, in dieser Form kann man das publizieren. Und wir haben das jetzt auch publiziert im zweiten Artikel. Da geht es um meine Software und wie sie, ja, für welche Szenarien sie ursprünglich entwickelt worden ist.
7: Ja, und was ich schon wichtig finde, dazu ergänzen, dass, correct me if I'm wrong, aber in meinen Augen die Passage ja auch ein absolutes Nebengleis ist, vom Argumentar, in Bezug auf das Argumentarium, welches wir aufgeführt haben. Und ich auch darum denke, dass das irgendwie wichtig ist, das zu betonen, weil gerade diese Hauptaspekte, die Palantir auch angreifen wollte, rund um das Narrativ, das wir gesetzt haben, die hielten alle vollkommen stand. Und das ist vor dem Hintergrund, ja, glaube ich, was ich vorher gesagt habe, finde ich das schon wichtig zu verstehen und auch zu betonen, dass es ja bei diesem Angriff in unserer Eigenschaft darum ging, halt so viele Punkte wie möglich anzukreiden, die dann ja auch eine Art Präzedenzfall vielleicht geschaffen haben, wo man sagen würde, hey, aber wenn ihr dieses Unternehmen als XY bezeichnet, dann müsst ihr das dem Unternehmen, bevor ihr das publiziert, vorlegen. Und das, finden wir halt, würde freie und kritische Berichterstattung unfassbar empfindlich schwächen. Und ich glaube, deshalb ist es auch so wichtig, dass wirklich die allermeisten Punkte abgelehnt wurden.
3: Und was ich auch noch ergänzen möchte, ist, dass Palantir versucht hat, diesen einen Punkt als Gewinn zu verkaufen. Sie haben versucht, in einer sehr knapp gehaltenen Medienmitteilung diesen einen Punkt als Recht auf Gegendarstellung, das ist auch ihr gutes Recht, ihre PR-Strategie, dies zu verkaufen den Medien. Die allermeisten Medien sind nicht darauf reingefallen. Die haben zuerst gewartet, bis sie dieses Urteil sehen, bis sie auch den Anhang bekommen, weil das haben sie von Palantir nicht erhalten, das Urteil selber, wo ganz klar ist, dass wir eben in 22 Punkten gewonnen haben. Und wie jetzt Lorenz schon sagte, es ist ein absoluter Nebenschauplatz. Ihnen ging es vor allem um Teil 1. Und da wurden alle Gegendarstellungsforderungen abgelehnt. In Teil 1 geht es um dieses Framing, dass Palantir in der Schweiz bei den Staaten gescheitert ist. Das haben sie angegriffen. Dieses Framing hat ihnen auch nicht gepasst. Das wissen wir auch aus Insiderquellen. Es geht wirklich um die Bekämpfung dieses Framings, dass Palantir in einem Staat, in einem europäischen Staat gescheitert ist. Und mit dieser Strategie sind sie nicht durchgekommen.
2: Sagt Adrian Fichte von der Republik. Tatsächlich hat Palantir das Urteil in einer ersten Stellungnahme begrüßt.
8: Wir begrüßen, dass das Zürcher Handelsgericht unseren Anspruch auf Publikation in einer Gegendarstellung bestätigt hat. Es ist ein zentraler Bestandteil einer offenen Debatte in unserer Gesellschaft, dass bei wichtigen Themen beide Seiten gehört werden.
2: So Palantir auf Anfrage des Medientalks.
8: Das Gericht hat die Republik verpflichtet, eine Gegendarstellung zu einem zentralen Aspekt des Artikels über die Geschäftstätigkeit von Palantir zu veröffentlichen. Die übrigen Passagen hat das Gericht als außerhalb des engen prozessualen Anwendungsbereichs des Gegendarstellungsrechts beurteilt. Insbesondere, weil es diese als Meinungsäußerungen und nicht als Tatsachenbehauptungen qualifizierte.
2: Palantir hat das Urteil in einem langen Blogbeitrag kurz nach der Eröffnung kommentiert, den Kommentar aber kurz darauf wieder gelöscht. Warum? Darauf gab man auf Nachfrage keine Antwort, betont aber, dass man die Grundsätze der Pressefreiheit respektiere. Man habe nicht verlangt,
8: dass die beiden Artikel angepasst oder gar gelöscht werden. Wir wollten lediglich von unserem Recht auf Gegendarstellung Gebrauch machen, da die Artikel aus unserer Sicht gewisse Informationen verdrehen und missverständlich darstellen.
2: Darum, so Palantir auf Anfrage, verzichte man auch darauf, das Urteil des Zürcher Handelsgerichts anzufechten. Man akzeptiere den Entscheid. Bei der Republik dürfte dieser Entscheid mit Erleichterung aufgenommen werden. Auf einen Weiterzug werde man auch hier mit großer Wahrscheinlichkeit verzichten, heißt es auf Anfrage. Damit ist klar, das Urteil dürfte nach dem Ende der Einsprachefrist Mitte Juli wohl in Kraft treten. Ein großer Sieg für die Pressefreiheit, sagt Valentin Rubin von der Nichtregierungsorganisation Reporter ohne Grenzen.
4: Das ist sehr begrüßenswert für die Medien in der Schweiz, natürlich für die Republik auch, aber für die Medien in der Schweiz und international. Denn es zeigt, dass sich ein Tech-Gigant wie Palantir Kritik, sachliche Kritik, faktenbasierte Kritik anhören muss, gefallen lassen muss und nicht einfach ein sogenanntes Tone-Policing vornehmen kann, also nicht den Ton vorgeben, wie über die eigenen Machenschaften berichtet werden soll. Und das heißt, dass die Kritik, die die Republik geäußert hat, dass die wasserdicht war und dass man auch als kleine Redaktion gegen einen US-amerikanischen Tech-Giganten bestehen kann vor Gericht. Und das ist natürlich sehr erfreulich und sendet positive Signale für investigative Recherchen in der Schweiz.
2: Übrigens, die internationale Aufmerksamkeit hat der Republik einiges gebracht. Nebst, wie gehört, neuen Kontakten, eben auch neue Abonnenten. Laut Statistik ist die Zahl der Mitgliedschaften im Zuge der internationalen Berichterstattung der vergangenen Monate um rund 2000 gestiegen.

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0: Die Nachrichten von SRF um 10 mit Silvia Staub. Hitze als Folge des Klimawandels. Umweltminister Albert Rösti äußert sich zur letzten Hitzewelle. Flexibles Einkaufen. In Herisau lässt der erste Supermarkt der Schweiz seine Türen 24 Stunden am Tag offen. Das Wetter bleibt weiter sonnig bei 26 bis 31 Grad. Die Hitzewelle, die die Schweiz in den letzten Tagen erlebt hat, sie hat Rekorde gebrochen. Nun hat sich Umweltminister Albert Rösti dazu geäußert. Im SRF-Tagesgespräch sagte der SVP-Bundesrat, die Hitzewelle sei ein Ausdruck des Klimawandels.
1: Ja, man stellt einfach fest, dass natürlich die Entwicklung vom Klima Veränderung, die man hat, vorausgesehen eigentlich, dass die sich manifestiert, ab und zu, das letzte Mal im 19., jetzt das Jahr speziell, dass es wärmer wird, das ist unbestritten, dass Gletscher schmelzen. Ob jetzt an einem bestimmten Tag die Hitze nicht schon vor 50 Jahren hätte können stattfinden, das würde ich nicht in Abrede stellen. Aber wenn man jetzt die Wissenschaft hört, ist, glaube ich, klar, das ist eine Entwicklung, dass es wärmer wird in unserem Land, was so zu anerkennen gilt.
0: Man dürfe nicht bei jedem Unwetter gleich auf den Klimawandel schließen, so der Umweltminister im Gespräch. Doch die Hitzewelle sei als klares Zeichen dafür zu werten. Trotzdem solle man nun keine Katastrophenszenarien heraufbeschwören, so Rösti. Er nehme das Thema sehr ernst, aber die Schweiz alleine könne mit ihren Massnahmen das globale Klima nicht beeinflussen. In Comontana soll eine Gedenkstätte für die Opfer der Brandkatastrophe entstehen. 5 Persönlichkeiten aus dem Kanton Wallis haben dafür einen Verein gegründet, darunter 2 ehemalige Schweizer Botschafter und ein Architekt. Der neue Gedenkort solle rasch entstehen und allen die Möglichkeit bieten, gemeinsam zu trauern, sagt der Verein. Man wolle damit verhindern, dass die Gesichter und die Geschichten der Opfer, aber auch die Zeichen der Solidarität vergessen gehen. Wie die Gedenkstätte genau aussehen soll, ist noch nicht bekannt. Beim Brand in der Bar Le Constellation sind in der Silvesternacht 41 Menschen ums Leben gekommen, 115 wurden verletzt. Die Ladenöffnungszeiten geben in der Schweiz seit Jahren immer wieder zu reden. Nun macht die Migros einen neuen Schritt. Sie hat seit heute ihren ersten normalen Supermarkt rund um die Uhr geöffnet. Kevin Kahannes.

0: Der 24-Stunden-Laden ist eine gewöhnliche Migros-Filiale in Herisau im Kanton Appenzell-Ausserrhoden. Tagsüber ist sie bedient. Nach 19 Uhr wechselt der Laden aber neu in einen Selbstbedienungsmodus. Für die Kundinnen und Kunden steht auch dann weiterhin das gesamte Sortiment zur Verfügung. Wer abends oder auch sonntags einkaufen will, muss mit dem Handy einen Code scannen und bekommt dann Zutritt zum Geschäft. Die Einkäufe werden an den normalen Self-Checkout-Kassen bezahlt. Für die Migros ist das ein Pilotprojekt. Sie sagt, sie reagiere mit diesem neuen Ansatz auf den Wunsch nach flexibleren Einkaufsmöglichkeiten. Diese seien auch in ländlichen Gebieten gefragt. Im 24-Stunden-Laden dürfen die Regale, gemäß Arbeitsgesetz, in der Nacht und an Sonntagen nicht aufgefüllt werden. Im Gegensatz zur Migros will Coop keine 24-Stunden-Läden eröffnen. Das sei kein Thema, sagt ein Sprecher zur Nachrichtenagentur AWP.
1: Zum Sport. Die Schweizer Tennisspielerin Viktoria Golubic ist am Turnier in Wimbledon in der zweiten Runde ausgeschieden. Sie verlor gegen Jasmin Paolini aus Italien. Zu weiteren Meldungen des Tages in der Übersicht. Der Schweizer Invalidenversicherung IV droht das Geld auszugehen. Das zeigt eine neue Prognose des Bundes. Die IV gebe mehr Geld aus, als sie einnimmt. Auch weil mehr Menschen eine Invalidenrente beziehen, besonders wegen psychischer Erkrankungen. Wenn der Trend weitergehe, sei ihr Vermögen im Jahr 2031 aufgebraucht. Die neue Luftverteidigung der Schweiz wird deutlich teurer als angenommen. Der Bund rechnet mit Mehrkosten von 9 Milliarden Franken. Das zeigen Recherchen von Radio SRF. Grund: Das bestellte Patriot-System aus den USA wird teurer und kommt später. Darum will der Bundesrat ein zusätzliches Flugabwehrsystem kaufen. Der frühere Chef der Solothurner Spitäler hat insgesamt eine 500.000 Franken zu viel Lohn ausbezahlt bekommen, verteilt auf 10 Jahre im Amt. Auch sonst habe es verschiedene Verstöße gegen das Personalrecht gegeben. Jetzt fordert die Kantonsregierung, dass er das Geld zurückbezahlt. Die EFTA-Staaten, inklusive der Schweiz, haben mit Vietnam ein Freihandelsabkommen abgeschlossen. Die Schweiz wird sämtliche Zölle auf Industrieprodukte und Fisch aus Vietnam abschaffen. Im Gegenzug können Schweizer Produkte zollfrei nach Vietnam geliefert werden. Zum Beispiel Uhren, Maschinen oder auch Käse und Schokolade. Die Börsendaten von 22.05 Uhr, geliefert von SIX. Der Swiss Market Index schließt bei 14.353 Punkten. Das ist ein Plus von 1,7%. Der Dow Jones Index in New York stand kurz vor Schluss bei plus 0,9%. Der Euro wird zu 91,84 Rappen gehandelt und der Dollar zu 80,33 Rappen. Und noch das Wetter. Morgen scheint im Norden zeitweise die Sonne bei 26 Grad. Im Süden und im Wallis ist es meist sonnig bei 31 Grad. Das waren Nachrichten von Radio SRF. Verantwortlich Kevin Kahannes.
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3: Schweden will zurück zum Bargeld. Was dahinter steckt, das besprechen wir gleich als erstes mit unserem Nordeuropa-Korrespondenten. Und dann geht es hier um Sarah Wagenknecht. Die deutsche Politikerin will sich politisch wieder ins Gespräch bringen und kommt mit einer ungewöhnlichen Idee. Sie will mit AfD-Chefin Alice Weidel gemeinsam auftreten. Ob ihr das eher nützt oder schadet, dazu die Einschätzung etwas später hier im 4x4. Ich bin Dominik Rolli. Im März hat das Schweizer Stimmvolk Ja gesagt zur Bargeldinitiative. Und auch Schweden bewegt sich wieder in diese Richtung. Dort sind Münzen und Nötli quasi aus dem Alltag verschwunden. Nun gilt ein neues Gesetz, das das Bargeld wieder zurück in die Portemonnaies bringen soll. Romana Kaiser hat Nordeuropa-Korrespondent Bruno Kaufmann gefragt, was genau schreibt das neue Gesetz denn vor?
2: Es verlangt, dass Lebensmittelhändler und auch Apotheker jetzt eben wieder Bargeld als Zahlungsmittel akzeptieren müssen und auch, dass Banken es ermöglichen müssen, Bargeld auch außerhalb von Bürozeiten entgegenzunehmen, zum Beispiel über Bankfächer oder auch Bankomaten. Und das ist heute so in Schweden nicht mehr selbstverständlich. Nur noch gut 8% aller Zahlungen in Geschäften wird mit Bargeld erledigt. Also da ist eine Wende im Gang.
4: Eine Wende, sagen Sie. Die Regierung begründet das neue Gesetz ja auch mit der Krisenvorsorge. Warum kommt das gerade jetzt?
2: Ja, also es ist schon so, dass seit Beginn des russischen Angriffskrieges auf die Ukraine hat sich eigentlich das Sicherheitsgefühl in Schweden fundamental verändert. Schweden war ja über 200 Jahre lang neutral, ist jetzt der NATO beigetreten, hat das Verteidigungsbudget verdreifacht und da sieht man eben auch, das Konzept der Gesamtverteidigung aus dem Kalten Krieg wurde wieder aktiviert und hier wird eben ein Barzahlungsvermögen auch mitgedacht und man sagt jetzt auch zum Beispiel von der Nationalbank, dass jeder Haushalt mindestens Bargeld in der Höhe von 1'000 Kronen, das sind nur gut 80 Franken, zu Hause haben muss.
4: Jetzt haben ja viele ältere Menschen Mühe, wenn sie nicht mehr mit Bargeld bezahlen können. Spielt das auch eine Rolle bei diesem neuen Gesetz?
2: Ja, ich denke, das ist das Ausschlaggebende letztlich, weil man hat herausgefunden und gesehen, dass gut eine 500.000 Schwedinnen und Schweden, das sind gut 5%, eben nicht die Möglichkeit haben, digital zu bezahlen. Sie sind also ausgeschlossen vom bargeldlosen Zahlungsverkehr und das hat eben viele Probleme geschaffen und auch, sagen wir, viele auch Parteien jetzt im Vorfeld der Wahlen im September auf den Plan gerufen. Dort hatte man auch Forderungen noch, dass das eben weitergeht, das neue Gesetz, dass zum Beispiel beim Zahnarzt oder im Passbüro eben auch mit Bargeld bezahlt werden kann. Das Gesetz ist aber mehr ein bisschen ein minimaler gemeinsamer Nenner. Es gibt auch viele Ausnahmen. Zum Beispiel heißt es, dass man höchstens 25 Münzen nutzen kann bei der Zahlung oder auch höchstens 10'000 Kronen. Also hier ist man einen kleinen Schritt in die neue Richtung gegangen.
4: Jetzt gilt ja Schweden als eines der Vorreiterländer Europas in Sachen bargeldlosen Bezahlen. Sie haben es schon ein bisschen angetönt zu Beginn. Beschreiben Sie doch nochmal, wie äußert sich das im Alltag? Wie stark ist denn Bargeld tatsächlich verschwunden?
2: Ja, es ist schon sehr stark verschwunden. Also ich persönlich habe sicher schon seit über einem Jahrzehnt jetzt nie mehr in einem Lebensmittelgeschäft ein Nötli oder Münzen genutzt. Ich denke, der große Wechsel kam tatsächlich mit der Einführung der Smartphones, dass man eben direkt eben bezahlen kann und das betrifft eben auch die Empfängerinnen und Empfänger, also auf Märkten zum Beispiel. Da ist eigentlich nur noch eben diese Art von Handyzahlung eigentlich zugelassen. Das hat natürlich auch Vorteile, weil es gibt kaum mehr irgendwie Geldüberfälle, Banküberfälle sind verschwunden. Die Transporte von Bargeld im weitläufigen Schweden, die sind auch enorm zurückgegangen. Aber man hat eben in den letzten Jahren auch gesehen, dass es eben Probleme gibt und dass es eben für viele Menschen wirklich nicht einfach ist, mit dieser neuen Wirklichkeit umzugehen und deshalb vielleicht auch diese Trendwende.
4: Ein anderes Problem ist ja möglicherweise auch die digitale Sicherheit. In der Schweiz zum Beispiel wird Bargeld auch wegen der Privatsphäre nach wie vor geschätzt, weil es eben keine digitalen Spuren hinterlässt. Wie ist das in Schweden?
2: Ja, da besteht tatsächlich ein sehr großer, auch kultureller, traditioneller Unterschied. Also die sogenannte gläserne Bürgerin oder der Bürger, das ist in Schweden eigentlich nichts etwas, was sich die Menschen Sorgen machen. Es ist ja heute schon so, dass eigentlich alle Geburtsdaten, Wohnadressen oder auch wie viel Steuer man bezahlt, was man für ein Auto hat, das ist alles online heute eben transparent einsehbar. Umgekehrt ist es in Schweden eher so, dass man eben denkt, wer etwas finanziert, zu verbergen hat, der kommt irgendwie mit dem organisierten Verbrechen in Kontakt und das ist gerade in Schweden nach diesen umfassenden Bandenkriegen, Drogenkriegen der letzten Jahre eben nicht sehr populär.
4: Und eben Schweden ist ja, wie Sie sagen, sehr technikaffin, auch in Sachen Digitalisierung weit vorne. Jetzt dieses Bargeld-Comeback in gewissen Bereichen zumindest. Gibt es auch andere Bereiche, wo Schweden wieder einen Schritt zurück zum Analogen macht?
2: Ja, das ist so. Vor allem denke ich, das ist im Bildungsbereich der Fall. Also die papierlose Schule, die war gerade auch vielleicht mit der Corona-Pandemie, so hatte sie einen Höhepunkt erreicht. Aber auch dort hat man eben gesehen, dass dieses Weg vom sozusagen Papier und Stift, das hat natürlich auch Folgen. Da gibt es Verliererinnen, es gibt viele Kinder, die nicht mehr schreiben können. Und deshalb hat man gerade jetzt in den letzten 2-3 Jahren eigentlich auch dort eine Trendwende eingeführt, dass man eben wieder zu Papier und Stift zurückgeht, dass man Mobiltelefone in Schulen verbietet. Aber es wird sich zeigen, wie weit wirklich diese Trendwende in der Zukunft gehen wird.
3: Das sagt Nordeuropa-Korrespondent Bruno Kaufmann. Jedes Kind hat das Recht auf eine gewaltfreie Erziehung. Das steht seit gestern im Schweizer Zivilgesetzbuch. Aber was bedeutet gewaltfreie Erziehung genau? Und wo fängt Gewalt gegenüber dem eigenen Kind an? Das ist Thema im Podcast News Plus. Ich habe mit Sibylle Arnold über gewaltfreie Erziehung gesprochen. Sie ist Erziehungsberaterin und leitet für den Schweizer Kinderschutz Kurse für Eltern.
5: Körperliche Gewalt beginnt wirklich bei der Ohrfeige, bei Schlägen oder das Kind an den Haaren oder an den Ohren ziehen, kneifen und so weiter und so fort. Also auch im Verständnis vielleicht von den älteren Generationen bei dazumal noch alltäglichen Erziehungspraktiken wie eben die Ohrfeige, die heute ganz klar nicht mehr erlaubt sind. Bei der psychischen Gewalt, das sind jegliche Formen von Erniedrigungen. Also wenn ich mein Kind schlecht oder klein mache mit Äußerungen wie «Du kannst ja nichts» oder «Du bist dumm», «Du weißt ja nichts» oder «Das schaffst du nie», das gehört alles da hinein.
3: Jetzt passiert Gewalt in der Erziehung ja wahrscheinlich vor allem in Situationen, wo die Beteiligten überfordert sind. Was sind denn so Situationen, die Eltern besonders oft an Grenzen bringen?
5: Oftmals ist es der Zeitdruck, wenn das Kind zum Beispiel pünktlich in die Kita gebracht werden muss, weil die Eltern anschließend zur Arbeit gehen. Oder am Abend, wenn Kinder und Eltern müde sind.
3: Und ist gewaltfreie Erziehung in jeder Situation möglich?
5: Das ist eine gute Frage. Man muss ganz klar unterscheiden, wann geht es darum, das Kind zu schützen. Also wenn ich als Beispiel mit meinem 3-jährigen Kind an einer stark befahrenen Straße bin und mein Kind macht Anstalten, auf die Straße zu rennen und ich packe es in diesem Moment fest an seinem Arm, dass es nicht auf die Straße kann, dann gibt das vielleicht ein Hämatom am Arm des Kindes und ich habe körperliche Gewalt angewendet. Jedoch im Sinn, mein Kind zu schützen, dass es nicht von einem Auto überfahren wird. Und dann geht dieser Schutz ganz klar vor. Ein klassisches Beispiel ist auch zum Beispiel am Abend die Zähne putzen. Die Kinder sollten ins Bett, die Zähne sollten geputzt sein, damit kein Karies entsteht. Und das Kind will nicht. Es ist wichtig jedoch, dass die Kinder die Zähne putzen. Und da ist Kreativität im weitesten Sinn gefragt. Und dass mein Kind kooperiert. Kleine Kinder kooperieren öfters, wenn ich sie einbeziehe. Das heißt, wenn sie mitbestimmen dürfen. Ich kann mein Kind fragen, willst du die Zähne vor oder nach dem Pyjama anziehen, putzen? Oder ich lenke mein Kind ein Stück weit ab, indem ich ihm ein Lied vorsinge oder ihm eine Geschichte erzählen. Oder wir eine bestimmte Zahnbürste haben für das sogenannte Zähne-Nachputzen. Und ganz wichtig ist natürlich auch die Vorbildfunktion. Dass mein Kind auch mich als Mutter meine Zähne putzen sieht.
3: Sagt die Erziehungsberaterin Sibylle Arnold. Neu ist die gewaltfreie Erziehung also auch im Zivilgesetz verankert. 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Sie ist eine umstrittene Figur, die deutsche Politikerin Sarah Wagenknecht. Früher war sie Abgeordnete der Linken, seit einiger Zeit politisiert sie mit ihrer eigenen Partei. Den Einzug in den Bundestag hat sie mit dem Bündnis Sarah Wagenknecht letztes Jahr verpasst. Jetzt sucht sie offenbar Wege, politisch wieder ins Gespräch zu kommen, und dafür umwirbt sie nun ausgerechnet Alice Weidel, die Chefin der rechtspopulistischen AfD. In einem offenen Brief lädt Wagenknechts Bündnis Weidel ein, gemeinsam an Wahlveranstaltungen aufzutreten und kontroverse Debatten zu führen. Auf den ersten Blick haben die AfD und das linke Bündnis Sarah Wagenknecht nicht viel gemeinsam. Warum also will Sarah Wagenknecht jetzt zusammen mit Alice Weidel auftreten? Das hat Vera Deragisch Stefan Reinhardt gefragt. Er berichtet bei SRF immer wieder über deutsche Politik.
6: Ja, das hat tatsächlich viele überrascht. Auch der Zeitpunkt jetzt vor der Sommerpause. Aus dem Nichts heraus kam dieser Brief, übrigens noch an die falsche Adresse gerichtet. Die AfD-Zentrale hat unterdessen einen neuen Sitz. Aber anyway, man sieht, Sarah Wagenknecht, für sie ist das auch neu, aber offenbar hat sie Angst vor Bedeutungsverlust. Sie möchte sich politisch wieder ins Spiel bringen, denn der Niedergang dieser Partei, der war in den letzten Monaten, Jahren schon ziemlich groß. Man ist nicht in den Bundestag gekommen. Das wird allerdings noch angefochten, aber dennoch, Sarah Wagenknecht sind die Fälle davongeschwommen und jetzt offenbar versucht sie mit diesem, man kann es sagen, PR-Stunt wieder ins Gespräch zu kommen.
7: Könnte denn dieses Kalkül aufgehen?
6: Das ist sehr schwierig zu sagen. Natürlich gibt es jetzt Öffentlichkeit, man spricht jetzt darüber. Wenn sie es tatsächlich schafft, in Sachsen-Anhalt, wo im September die nächsten Landtagswahlen stattfinden, der AfD zur Macht zu verhelfen, dann wäre das natürlich schon eine ziemliche Umwälzung in der Parteienlandschaft. Für die AfD wäre es hervorragend aus deren Sicht. Fürs BSW bin ich nicht so ganz sicher, ob es sich denn wirklich auszahlen wird. Ich glaube, Sarah Wagenknecht wird immer dann der Makel anhaften, dass sie eben der Rechtsaußenpartei AfD zur Macht verholfen hat.
7: Sie haben es gesagt, ob diese Strategie aufgehen wird, ist fraglich. Was riskiert Wagenknecht denn mit ihrer Annäherung an die AfD?
6: Sie wird möglicherweise, wenn dieser Plan jetzt klappen würde, wenn man einen gemeinsamen Ministerpräsidenten jetzt in Sachsen-Anhalt, in diesem ostdeutschen Bundesland wählen würde, wäre sie eben die Steigbügelhalterin der AfD. Die Frage ist auch, wie ihre eigene Basis darauf reagiert. Das ist ja eine Abspaltung der Linkspartei, der Die Linke, und dort hat es natürlich sehr viele Leute, die mit der AfD gar nichts anfangen können, die vielleicht diese strategischen Überlegungen der Chefin Sarah Wagenknecht, sich da politisch wieder ins Spiel zu bringen, überhaupt nicht gutieren. Leute auch, die jahrelang gegen die AfD gekämpft haben, weil man eben politisch relativ weit auseinander ist. Ich bin nicht sicher, ob Sarah Wagenknecht ihre Leute mit so einem Coup tatsächlich mitnehmen könnte.
7: Jetzt haben ja die Parteien im Deutschen Bundestag die sogenannte Brandmauer hochgezogen. Sie verweigern also der AfD die Zusammenarbeit. Sarah Wagenknecht dagegen, die hat diese Brandmauer schon oft kritisiert. Ist ihr Schritt also gar nicht so überraschend?
6: Das ist tatsächlich so. Sie hat in diesem Brief aufgeschrieben, wenn man den liest, dass eben sie die Brandmauer schlecht findet, dass es eine Ausgrenzung, eine demokratische Ausgrenzung dieser Partei, der AfD sei, und dass sie da dagegen sei. Die Frage ist nur, wird sie es schaffen, eben quasi ihre Basis mitzunehmen hier, und wird sie quasi ihre Glaubwürdigkeit als Linksaußenpolitikerin behalten können? In der politischen Theorie gibt es so eine Vorstellung, dass sich Linksaußen und Rechtsaußen berühren, wie beim Hufeisen. Darum heißt es eben auch Hufeisentheorie. Also polittheoretisch gibt es diese Kombination. In der Praxis allerdings in Deutschland hat man so noch nie gemacht.
7: Wie sieht dieses Hufeisen aus bei der AfD und dem Bündnis Sarah Wagenknecht?
6: Ja, tatsächlich, wenn man sich so ein Hufeisen vorstellt, wo sich die Enden eben treffen oder fast treffen, kann man sich schon überlegen, wo sind eigentlich die gemeinsamen Positionen dieser beiden Parteien. Und die gibt es. Die gibt es natürlich, wenn man die EU, man ist, beide Seiten sind EU-kritisch, beide Parteien. Beide Parteien sind tendenziell Putin-freundlich und anti-Ukraine. Beide Parteien kritisieren die NATO scharf. Beide Parteien haben in der Migrationspolitik ähnliche Positionen. Aus ganz anderen Gründen natürlich, aber auch die Partei von Sarah Wagenknecht will die Zuwanderung begrenzen auf eine ein bisschen nicht so radikale Art wie die AfD. Aber wenn man es genau anschaut und diese beiden Folien der Parteien quasi übereinander legt, sieht man schon, es gibt Gemeinsamkeiten. Allerdings sind die Gründe für diese Gemeinsamkeiten, die Argumente, oft an einem ganz anderen Ort.
7: Welche Folgen hätte denn ein Schulterschluss zwischen dem Bündnis Sarah Wagenknecht und der AfD?
6: Also ist ganz klar, der AfD wird es helfen, weil man sagen kann, seht her, wir haben Sarah Wagenknecht, wir haben eine zumindest in Ostdeutschland relativ große Wählerschaft, die unsere Ziele auch unterstützt. Also die AfD kommt so ins Gespräch, sie ist weniger isoliert. Für die Wagenknecht-Partei sehe ich es eher umgekehrt, dass sie eben quasi von einer übermächtigen, viel stärkeren AfD zermalmt wird, dass sie benutzt wird, vielleicht sogar, um Regierungsmacht zu bekommen und nachher mehr und mehr pulverisiert wird. Ich glaube auch, dass es Sarah Wagenknecht im gesamtdeutschen Kontext nicht viel helfen wird. Es könnte sein, dass es in Ostdeutschland, wo ja das Bündnis Sarah Wagenknecht stärker ist als in Westdeutschland, dass es dort funktionieren könnte, aber im Westen, wo weder die AfD noch, geschweige denn das Bündnis Sarah Wagenknecht nur in die Nähe von Regierungsverantwortung kommen, dass es dort nicht viel bringt, im Westen wahrscheinlich sogar die Skepsis gegen Sarah Wagenknecht noch größer wird. Ich glaube, unter dem Strich ist das eben jetzt eine PR-Sache, man will sich ins Gespräch bringen, aber politisch, langfristig, tragfähig, wird das nicht sein. Sarah Wagenknecht wird dabei verlieren. Die AfD möglicherweise, der wird es helfen.
3: Das sagt Stefan Reinhardt. Die AfD hat inzwischen auf diesen Brief von Sarah Wagenknecht reagiert und dem Vorschlag für gemeinsame Wahlkampfauftritte vorerst eine Absage erteilt, wie das Magazin Spiegel berichtet. Man reibt sich wirklich ein bisschen die Augen, wenn man das liest. 2 Milliarden Dollar soll US-Präsident Donald Trump im vergangenen Jahr eingenommen haben. Einfach so für seine Privatkasse. Das zeigt der neueste Finanzbericht, den das Weiße Haus regelmäßig veröffentlichen muss. Und der zeigt auch, Trump hat vor allem auch mit Kryptogeschäften Geld gemacht. Vera Deragisch hat US-Börsenkorrespondent Jens Korte gefragt, wie diese Geschäfte genau aussehen.
8: Ja, etwa die Hälfte von diesen rund 2 Milliarden Dollar kommen im weitesten Sinne aus dem Kryptobereich. Zum einen mal 635 Millionen Dollar aus den sogenannten Celebration Coins. Man kann sich das vorstellen, das sind eine Art digitale Sammelmünzen, die eben Interessierte kaufen können. Und dann nochmal hat Donald Trump rund 500 Millionen Dollar Einkommen erzielt aus World Liberty Financial. Das ist eine Kryptowährungsfirma, die gegründet worden ist von seinen Söhnen und von den Kindern von Steve Witkoff. Das ist wiederum der Sonderbeauftragte des amerikanischen Präsidenten für den Nahen Osten. Also das sind die Bereiche, mit denen der amerikanische Präsident eben alleine im vergangenen Jahr rund 1 Milliarde Dollar eingenommen hat.
7: Warum ist denn Donald Trump so begeistert von diesen digitalen Währungen?
8: Ja, ich glaube, da müssen wir ein ganz klein bisschen zurückgucken, was eigentlich den grundsätzlichen wirtschaftlichen Erfolg von US-Präsident Donald Trump ausgemacht hat. Natürlich ist er bekannt geworden mit seinen Immobiliengeschäften Anfang der 80er Jahre, teilweise auch ganz erfolgreich. Dann sind einige Projekte nicht ganz so gut gelaufen, vor allem denke ich da auch an seine Casinos in Atlantic City. Und was Donald Trump dann unter anderem gemacht hat, dass er selber gar nicht mehr unbedingt so viel eigenes Kapital in die Hand genommen hat, genommen hat, sondern er hat teilweise seinen Namen, seine Marke letztendlich verkauft. Und das heißt, andere Investoren haben die eigentlichen Investitionen in die Immobilien getätigt und Donald Trump hat dann quasi nur seinen Namen dafür hergegeben. Und da kommen wir jetzt eben auf dieses Krypto-Geschäft. Auch hier im Prinzip gibt Donald Trump seinen Namen, seine Marke, vielleicht zum Teil auch seinen Einfluss, ohne da groß eigenes Kapital einzusetzen und dann eben die Leute, die dann diese Kryptowährungen kaufen, diese digitalen Münzen teilweise ja auch oder vor allem auch mit dem Abbild von Donald Trump, ja, da kommt dann letztendlich das Geld her und ob diese Menschen, die diese Münzen kaufen, dann letztendlich damit Geld verdienen oder nicht, das ist eigentlich selten der Fall gewesen, aber das ist das Konzept, was Donald Trump quasi perfektioniert hat, mit seinem Namen, seiner Marke Geld zu verdienen, ohne viel eigenes Kapital einzusetzen.
7: Er bewegt sich ja in einem Graubereich. Gibt es denn da keine Kritik gegen dieses Geschäftsgebaren?
8: Ja, also auf alle Fälle hat sich hier schon einiges verändert. Also nehmen wir jetzt mal diesen jüngsten Finanzbericht, über den wir gerade reden. Der ist über 900 Seiten stark. Der letzte Finanzbericht von Joe Biden hat gerade mal 11 Seiten umfasst. Also da sieht man schon, wie umtriebig der amerikanische Präsident da im letzten Jahr gewesen ist. Es waren ja auch nicht nur die Kryptowährungen, es waren unter anderem auch schon regelrechte Fanartikel, Bibeln, Turnschuhe, die der amerikanische Präsident hier mit seinem Image zu Geld gemacht hat. Auffällig ist schon, dass im Gegensatz zu seiner ersten Amtszeit, wo sich Donald Trump doch eher zurückgehalten hat mit eigenen Geschäften, auch Geschäfte von seiner Familie. Das hat sich jetzt doch sehr, sehr stark geändert. Ist das ungewöhnlich? Gibt es da teilweise Kritik? Berichten die Medien darüber? Ja, aber in der Öffentlichkeit habe ich doch eher das Gefühl, dass viele Amerikaner schlicht und einfach desillusioniert sind. Nicht nur von dem, was momentan passiert, sondern von der Politik insgesamt, weshalb sich der öffentliche Aufschrei, so empfinde ich das hier zumindest, sich doch einigermaßen in Grenzen hält.
3: Das sagt US-Börsenkorrespondent Jens Korte. Das war 4x4 vom Donnerstag. Weiter geht's gleich mit den aktuellen Meldungen.

0: Die Nachrichten von SRF um 10:30 mit Silvia Staub. Hitze als Folge des Klimawandels. Umweltminister Albert Rösti äußert sich zur letzten Hitzewelle. Flexibles Einkaufen. In Herisau lässt der erste Supermarkt der Schweiz seine Türen 24 Stunden am Tag offen. Das Wetter, es bleibt sonnig bei 26 bis 31 Grad. Die Hitzewelle, die die Schweiz in den letzten Tagen erlebt hat, sie hat Rekorde gebrochen. Nun hat sich Umweltminister Albert Rösti dazu geäußert. Im SRF-Tagesgespräch sagte der SVP-Bundesrat, die Hitzewelle sei ein Ausdruck des Klimawandels.
1: Ja, man stellt einfach fest, dass natürlich die Entwicklung vom Klima Veränderung, die man hat, vorausgesehen hat, dass die sich manifestiert, ab und zu, das letzte Mal im 19., jetzt das Jahr speziell, dass es wärmer wird, das ist unbestritten, dass Gletscher schmelzen. Ob jetzt an einem bestimmten Tag die Hitze nicht schon vor 50 Jahren hätte können stattfinden, das würde ich nicht in Abrede stellen. Aber wenn man jetzt die Wissenschaft hört, ist, glaube ich, klar, das ist eine Entwicklung, dass es wärmer wird in unserem Land, das so zu anerkennen gilt.
0: Man dürfe nicht bei jedem Wetter gleich auf den Klimawandel schließen, so der Umweltminister im Gespräch. Doch die Hitzewelle sei als klares Zeichen dafür zu werten. Trotzdem solle man nun keine Katastrophenszenarien heraufbeschwören, so Rösti. Er nehme das Thema sehr ernst, aber die Schweiz allein könne mit ihren Massnahmen das globale Klima nicht beeinflussen. In Comontana soll eine Gedenkstätte für die Opfer der Brandkatastrophe entstehen. 5 Persönlichkeiten aus dem Kanton Wallis haben dafür einen Verein gegründet, darunter 2 ehemalige Schweizer Botschafter und ein Architekt. Der neue Gedenkort solle rasch entstehen und allen die Möglichkeit bieten, gemeinsam zu trauern, sagt der Verein. Man wolle verhindern, dass die Gesichter und die Geschichten der Opfer, aber auch die Zeichen der Solidarität vergessen gehen. Wie die Gedenkstätte genau aussehen soll, ist noch nicht bekannt. Beim Brand in der Bale Constellation sind in der Silvesternacht 41 Menschen ums Leben gekommen, 115 wurden verletzt. Die Ladenöffnungszeiten geben in der Schweiz seit Jahren immer wieder zu reden. Nun macht die Migros einen neuen Schritt. Sie hat seit heute ihren ersten normalen Supermarkt rund um die Uhr geöffnet. Kevin Ganes.
2: Der 24-Stunden-Laden ist eine gewöhnliche Migros-Filiale in Herisau im Kanton Appenzell-Ausserrhoden. Tagsüber ist sie bedient. Nach 19 Uhr wechselt der Laden aber neu in einen Selbstbedienungsmodus. Für die Kundinnen und Kunden steht auch dann weiterhin das gesamte Sortiment zur Verfügung. Wer abends oder auch sonntags einkaufen will, muss mit dem Handy einen Code scannen und bekommt dann Zutritt zum Geschäft. Die Einkäufe werden an den normalen Self-Checkout-Kassen bezahlt. Für die Migros ist das ein Pilotprojekt. Sie sagt, sie reagiere mit diesem neuen Ansatz auf den Wunsch nach flexibleren Einkaufsmöglichkeiten. Diese seien auch in ländlichen Gebieten gefragt. Im 24-Stunden-Laden dürfen die Regale, gemäß Arbeitsgesetz, in der Nacht und an Sonntagen nicht aufgefüllt werden. Im Gegensatz zur Migros will Coop keine 24-Stunden-Läden eröffnen. Das sei kein Thema, sagt ein Sprecher zur Nachrichtenagentur AWP.
0: Zum Sport. Die Schweizer Tennisspielerin Viktoria Golubic ist am Turnier in Wimbledon in der zweiten Runde ausgeschieden. Sie verlor gegen Jasmin Paolini aus Italien. Zu weiteren Meldungen des Tages in der Übersicht. Der Schweizer Invalidenversicherung IV droht das Geld auszugehen. Das zeigt eine neue Prognose des Bundes. Die IV gebe mehr Geld aus, als sie einnimmt, auch weil mehr Menschen eine Invalidenrente beziehen, besonders wegen psychischer Erkrankungen. Wenn der Trend weitergehe, sei ihr Vermögen im Jahr 2031 aufgebraucht. Und die Börsendaten von SIX, der Swiss Market Index, schließt bei 14.353 Punkten. Das ist ein Plus von 1,7%. Der Dow Jones Index in New York steigt um 1,1%. Der Euro wird zu 91,84 Rappen gehandelt und der Dollar zu 80,32 Rappen. Und das Wetter bleibt weiter sonnig bei 26 Grad, im Süden gar bei 31 Grad. Das waren Nachrichten von Radio SRF, verantwortlich Kevin Kahannes.
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4: Dieter Ammann. Der Aargauer ist Komponist des Jahres. Er ist frischgebackener Preisträger des Opus Classic. Wir hören rein in seine letzte CD Glut. Dann die indische Performance-Künstlerin Malika Taneja tritt gleich mit mehreren Projekten auf am Beluach Bollwerk Festival in Freiburg. Unsere Theaterkritikerin hat sie getroffen. Und die frühere deutsche Bundeskanzlerin Angela Merkel enthüllt in Berlin ihr Porträt. Das sind unter anderem die Themen heute. Mein Name Enora Maurer. Der Komponist des Jahres. Der kommt aus der Schweiz, aus dem Aargau, Dieter Ammann. Er gewinnt den Opus Classic in der Kategorie Komponist des Jahres. Der Opus Classic, früher hieß er Echo Classic, ein wichtiger Preis für klassische Musik in Deutschland. Hauptgrund für die Auszeichnung von Dieter Ammann ist seine CD Glut. Sie ist im Herbst erschienen. SRF-Musikredaktor Oliver Ruetz stellt uns den Gewinner vor.
5: Dieter Ammann komponiert virtuos und schafft dabei etwas Paradoxes. Seine Musik klingt spontan und gleichzeitig kontrolliert.

Das ist effektvoll, handwerklich ausgefeilt oder eben virtuos komponiert. Wie minutiös genau Dieter Ammann komponiert, das zeigt sich in seiner langsamen Arbeitsweise. Nach eigener Aussage feilt er gut und gerne mal ein ganzes Jahr an nur 10 Minuten Musik. Das ist harte Kompositionsarbeit, die sich aber auszahlt. Ammann ist ein international gefragter Komponist und mit dem Titel Komponist des Jahres beim Opus Klassik 2026 gewinnt er einen wichtigen Preis der deutschen Musikbranche. Um sich für den Preis zu bewerben, ist eine Aufnahme nötig. Die muss belegen, weshalb sich eine Künstlerin oder ein Künstler für den Preis in einer Kategorie qualifiziert. So heißt es in den Kriterien des Opus Klassik 2026. Bei Dieter Ammann war es seine CD Glut. Auf der CD spielt das Orchestre de la Suisse Romande unter der Leitung von Jonathan Nott. Es sind 4 orchestrale Kompositionen von Dieter Ammann, auch das titelgebende Stück Glut. Diese 4 Werke, sie sind das gesamte symphonische Werk des Komponisten. Zum ersten Mal komplett in einem Studio eingespielt. Nicht nur Dieter Ammann hat viel Arbeit in diese Musik gesteckt, sondern auch das Orchestre de la Suisse Romande. Ammanns Musik braucht ein feines Gespür, damit sie wirkt. Kleine und kleinste Details in der Partitur müssen austariert und abgestimmt sein, während große symphonische Gesten nicht vernachlässigt werden. Eine Arbeit, die das Orchester und sein Dirigent Jonathan Nott verstehen.

0: Dieter Ammann ist der erste Schweizer Komponist, der einen Opus-Klassik als Komponist des Jahres gewinnt. Er hat sich gegen bekannte Namen durchgesetzt, wie den türkischen Pianisten und Komponisten Fazil Say und die Filmmusikkomponistin und Oscar-Gewinnerin Hildur Guðnadóttir. Hinter beiden stehen Musiklabelgrößen wie Warner Music oder die Deutsche Grammophon. Dieter Ammann hat sein Album gemeinsam mit einem kleinen Plattenlabel herausgegeben, dem Schweizer Phonogramm. Dass sich Ammann und die Aufnahme gegen die starke Konkurrenz durchsetzen konnten, überrascht nur bedingt. Angesichts der außerordentlichen Qualität des Albums Glut. Zudem ist Ammann in Deutschland kein Unbekannter. Derzeit feilt er an einem Auftragswerk für die Berliner Philharmoniker.
1: Dieter Ammann, ein vielbeschäftigter Schweizer Komponist und der neue Preisträger des Opus Classic. Seine CD Glut ist beim Label Schweizer Phonogramm erschienen. Eingespielt vom Orchestre de la Suisse Romande unter der Leitung von Jonathan Nott. Eine detaillierte Besprechung zum Album finden Sie online. Suchen Sie auf srf.ch/audio nach der Sendung Musikmagazin vom 29. November. Wir kommen zu einer Meldung aus der Kultur. Die Luzerner Kunstsammlerin, Museumsstifterin und Kunstvermittlerin Angela Rosengart ist im Alter von 94 Jahren gestorben. Der Stiftungsrat der Sammlung Rosengart hat den Todesfall auf Anfrage bestätigt. Angela Rosengart hat mit ihrem Museum in der Stadt Luzern eine bedeutende Sammlung von Werken des Impressionismus und der klassischen Moderne zugänglich gemacht. Damit habe sie wesentlich zu der Bereicherung der Kulturregion und zur Ausstrahlung der Stadt Luzern in der Welt beigetragen. Das hat die Luzerner Regierung vor 2 Jahren mitgeteilt, als sie Angela Rosengart ihren Anerkennungspreis verliehen hat. Auf die Frage, was ihr der Preis bedeutet, hat Angela Rosengart damals Folgendes gesagt.
2: Ich freue mich natürlich sehr, dass anerkannt wird, was ich Macht habe für Luzern. So Zeug ist mir eigentlich nicht wichtig. Aber es ist schön, wenn Leute irgendwie Freude haben an dem, was ich gemacht habe. Wenn die Leute durchs Museum gegangen sind und mir danken, dass sie das anschauen dürfen. Das finde ich wunderbar. Das ist schön.
1: Angela Rosengart hat die Stiftung Rosengart im Jahr 1992 gegründet. So wollte sie die Kunstsammlung ihres Vaters einem breiten Publikum zugänglich machen. Die Sammlung umfasst unter anderem Werke von Paul Klee und Pablo Picasso.
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1: Das Belluard-Bollwerk International in Freiburg ist ein interdisziplinäres Festival, das seit mehr als 40 Jahren internationale Performance-Kunst zeigt, Ausstellungen und experimentelle Interaktionen in der ganzen Stadt. Dieses Jahr findet es zum 2. Mal unter der künstlerischen Leitung von Elisa Liebsch statt. Eine der Künstlerinnen, die derzeit gleich mit mehreren Projekten dabei ist, ist die indische Performance-Künstlerin Malika Taneja. Theaterredaktorin Dagmar Walser hat sie getroffen.
4: Ich treffe Malika Taneja im alternativen Kulturraum OVNI in der Altstadt von Fribourg. Dort hat sie sich für ihr Projekt Incubating Courage eingerichtet und nennt den Ort Suffisant ihren Shop.
5: We are sitting in what I like to call my shop because it is in a street where there are only shops, but of course it's not a shop.
4: Zu kaufen gibt es hier nichts. Im Gegenteil, das Publikum ist eingeladen, zusammen etwas zu kreieren. Incubating Courage, also Mut oder Entschlossenheit entwickeln, das ist das Ziel. Für einmal steht die preisgekrönte Performerin Malika Taneja nicht selbst auf der Bühne, sondern sie gestaltet einen Raum, indem es darum gehe, gemeinsam darüber nachzudenken, welche Vorstellungen, welche Gefühle, welche Notwendigkeit Courage, also Mut, in uns auslöse.
5: Is courage an action? Is it a feeling? What is the image of courage? What is the action of courage? What is the necessity of courage?
4: Auf dem großen Tisch mitten im Raum liegen bunte Blätter, Texte, Scheren, Nadeln. Bastelmaterialien in allen Farben. Was aus diesen in den letzten Tagen im gemeinsamen Nachdenken und Gestalten schon entstanden ist, hängt an der Wand, eine vielfarbige Collage mit Assoziationen zum Thema Mut und Zivilcourage. Warum aber ist es für Malika Taneche so wichtig, in einem kollektiven Prozess über Mut nachzudenken? Die Künstlerin aus Neu-Delhi bringt einen anderen Begriff ins Spiel. Fear, Angst. Gerade Frauen oder queere Personen seien darauf konditioniert, sich mit Angst auseinanderzusetzen.
5: Especially as women, as queer people, as marginalized communities, we are very trained to think about fear. We know a lot about fear. We know how it feels, we know where it sits in our body, we know what makes us fearful and what all makes us fearful. We are trained to feel fear.
4: Angst gehöre sozusagen zur DNA von Frauen weltweit.
5: Especially as women, I can speak very much. And I think women all over the world, and here I say women in Fribourg and women in Joburg and women in Dublin and wherever I've had this conversation, they will agree that we have fear in our DNA. You know, it's there.
4: Und dem gelte es, etwas entgegenzustellen. Mut zu trainieren, Mut zu praktizieren. Diese Idee stand auch am Anfang eines Projekts, das Taneche vor 10 Jahren in ihrer Heimatstadt Neu-Delhi begonnen hat und das am Freitag im Rahmen des Beloir Festival auch in Fribourg stattfinden wird. Im Women's Walk at Midnight spaziert eine Gruppe von Frauen, trans- und non-binären Personen in der Nacht gemeinsam durch die Stadt und erobert sich so Räume zurück, die sonst oft mit Angst besetzt sind.
5: It is possible that I can go about at night or the city can feel mine also, that the public space can be mine, that we can walk together, then I can have fun, that there is space for me in a way that I have been told and trained to believe that there isn't.
4: Die nächtlichen Frauenspaziergänge sind zu einer globalen aktivistischen Bewegung geworden. In Tanechas Klanginstallationen, die über die ganze Stadt verteilt sind, kann man akustisch in diese eintauchen und hört und erlebt, dass gemeinsam patriarchalen Angststrukturen zu begegnen, Spaß, Freude und Mut machen kann.
1: Der nächtliche Frauenspaziergang findet diesen Freitag in Freiburg statt. Die Klanginstallationen und Incubation Courage von Malika Taneche sind im Rahmen des Beloir Festivals bis zum Wochenende zu sehen. Das Festival dauert bis Sonntag. Um patriarchale Strukturen geht es auch im bolivianischen Film La Hija Condor. Eine junge Frau verlässt ihre indigene Gemeinschaft, die von patriarchalen Regeln geprägt ist, und sie sucht ihr Glück in der Stadt. Die Handlung von La Hija Condor klingt nach einer klassischen Coming-of-Age-Geschichte. Ist sie das? Nicht wirklich, findet Filmkritikerin Ann Meyer.
6: Ein Babyschrei hallt durch die Berge der Anden. Clara hat gerade dabei geholfen, ein Kind zur Welt zu bringen. Zusammen mit ihrer Ziehmutter Anna. Nicht im Krankenhaus, ohne moderne Medizin, sondern ganz nach der Tradition der Quechua-Gemeinschaft, zu der die beiden gehören. Clara und Anna sind Hebammen. Das ist ihre Rolle in der Gemeinschaft. Und die lebt abgeschieden in den Bergen Boliviens. Regisseur Alvaro Olmos Torrico, der selbst aus Bolivien stammt, zeigt uns dabei atemberaubende Bilder. Weite Berglandschaften, einen Himmel, der grenzenlos wirkt. Und alles in gesättigten Farben. Doch vor dieser paradiesischen Kulisse herrschen auch strenge Sitten. Wie streng, zeigt eine eindrückliche Szene. Einer Frau werden vor der gesamten Dorfgemeinschaft die Haare abgeschnitten. Sie müsse bestraft werden, weil sie angeblich mit einem Mann gelacht und geredet hat. Sie habe nichts getan, schluchzt die junge Frau. Clara fängt langsam an zu zweifeln, ob die Gemeinschaft noch der richtige Ort für sie ist. Ihr Gefühl wird verstärkt, als sie ein Radio geschenkt bekommt. Aus dem kleinen Gerät dringen moderne Musik und Stimmen wie aus einer anderen Welt. Claras Sehnsucht nach einem anderen Leben wird größer. bis sie ihr Zuhause schließlich eines Nachts verlässt. La Hija Condor könnte hier den vertrauten Regeln des Coming-of-Age-Films folgen. Die Jugendliche bricht aus ihrem konservativen, ländlichen Umfeld aus, findet in der Stadt ihre Freiheit und vielleicht noch einen tollen Mann. Doch es passiert etwas Bemerkenswertes. Ab der Hälfte des Films folgen wir nicht mehr Clara, sondern ihrer Ziehmutter Anna. Die reist in die Stadt, um ihre Tochter zu suchen. In einer berührenden Szene geht sie sogar in eine Radiostation in der Hoffnung, Clara auf diesem Weg zu erreichen. »Was möchten Sie Clara sagen?«, fragt die Moderatorin. »Dass sie zurückkommen soll«, sagt Anna und spricht dabei ihre Tochter direkt an.
7: «Mein Name ist Clara. Ich bin hier bei dir. Ich spreche mit dir.»
8: «Clara,
6: Dieser Perspektivenwechsel von der Tochter zur Mutter zwingt uns, beide Sichtweisen zu verstehen und somit beide Frauen ernst zu nehmen. La Hija Condor ist keine einfache Gegenüberstellung von Stadt und Land, Tradition und Moderne, Freiheit und Unterdrückung. Der bolivianische Regisseur Álvaro Olmos-Torrico wertet nicht, sondern beobachtet genau. Mit Respekt und einer spürbaren Zuneigung für die Welt, die er porträtiert. So ist La Hija Condor ein Film, der fast dokumentarisch eine Lebensart sichtbar macht, die vielen unbekannt sein dürfte. Und unterstreicht dies gleichzeitig mit Bildern, die wie moderne Gemälde wirken. Etwa wenn Ziehmutter Anna in ihren traditionellen Kleidern und mit ihrem charakteristischen Hut vor einem Nachtclub in der Stadt steht, wo sie hofft, Clara zu finden. Um sie herum blinken die Neonlichter, aus dem Innern dröhnt Musik. Kontrastreiche Bilder, die hängen bleiben.
1: La Hija Condor läuft jetzt im Kino. Galerien mit Porträts von Personen, die früher einmal mächtig gewesen sind, sie haben eine lange Tradition, reichen bis in die Antike zurück. Die frühere deutsche Bundeskanzlerin Angela Merkel hat nun ebenfalls ein Porträt von sich malen lassen, für die Kanzlergalerie. Der 28-jährige Künstler Jérémy Queyras hat es gemalt. Schon im Vorfeld gab das Porträt viel zu reden, unter anderem, weil ein großes Geheimnis darum gemacht wurde. Gestern Abend wurde das Gemälde nun der Öffentlichkeit vorgestellt, im Bode-Museum in Berlin. Der Architektur- und Kunstkritiker Nikolaus Bernau war dabei. Barbara Peter hat mit ihm gesprochen und ihn gefragt, ob das Porträt denn gelungen ist.
9: Ja, also auf jeden Fall. Ich meine, dieses Geheimnis, das war ja erstmal eine wirkliche brillante Medienstrategie. Das darf man nicht ganz vergessen. Sonst würden wir uns wahrscheinlich übrigens auch nicht über dieses Bild unterhalten. Und ich finde das Bild wirklich auch sehr gelungen. Es ist ja ein etwas konservativ gehaltenes Bild. Das liegt auch selbstverständlich in der Gattung des Porträts selber. Porträts sind nur keine besondere Avantgarde-Haltung. Das ist das eine. Das zweite ist, es ist die Typologie des sogenannten Kniestücks auf Fass. Also ein Bild, das die Person ab dem Knie aufwärts zeigt und dann mit dem Gesicht direkt in das Gesicht des Beschauers sehend. Das ist eine ganz typische Struktur des 18. Jahrhunderts. Ja, und dann eben Frau Merkel, sie stützt sich so ganz leicht ab, aber strahlt dabei eben wirklich Autorität und Selbstbewusstsein aus. Und das ist dann doch schon einerseits eine sehr moderne Haltung und das zweite ist halt diese irre kraftvollen Farben. Also sie hat ein ganz kraftvoll strahlend blaues Sakko an und vor einem goldgelben strahlenden Hintergrund. Das ist schon was ganz Besonderes und dann ist es eben auch typologisch wirklich ein Ausnahmebild.
10: Das erklären Sie uns bestimmt gerne, was da Ausnahme daran ist.
9: Ja, ganz klar. Also wenn man das zum Beispiel vergleicht, sagen wir mal mit zeitgenössischen Porträts von Königin Elisabeth II., und von Margaret Thatcher. Ja, Königin Elisabeth II. Hatte real keine Macht, war aber das Symbol der Macht. Während Margaret Thatcher real die Macht hatte, aber eben immer der Königin symbolisch unterlegen war. Und in diesem Spannungsfeld konnten beide Frauen eigentlich nie wirklich auftreten. Während Frau Merkel jetzt eben beides verbindet. Sie hatte die Macht, sie hat immer noch die Autorität und sie kann das auch wirklich in ganzer Fülle ausstrahlen.
10: Und ich gehe davon aus, das ist dir sehr bewusst und sie hat das sehr gezielt so gemacht. so posiert.
9: Aber ganz klar, also selbstverständlich, sie hat zwar nicht die künstlerische Form bestimmt, da war der Künstler tätig, aber sie hat es als Politikerin selbstverständlich bis ins letzte Detail bestimmt. Und das hat sie eigentlich auch ganz offensiv gesagt, als sie begründet hat, warum sie sich eben einen jungen Maler genommen hat.
8: Mir war schon bewusst, dass die Entscheidung für ihn ein kleines Abenteuer war. Uns trennen immerhin mehr als 40 Lebensjahre. Aber es hat mich auch gereizt zu schauen, wie jemand, der am Anfang seines Künstlerlebens steht, auf eine Person schaut, die mehr als 70 Lebensjahre und 30 Jahre aktive Politik auf dem Buckel hat.
10: Und wie blickt der 28-jährige Künstler auf die einstige Bundeskanzlerin?
9: Ja, das ist schon sehr spannend. Man muss sich ja vorstellen, dass er eben einer Generation angehört, die tief geprägt ist von Angela Merkel, die ja zeitweilig sozusagen dachte, das ist die ewige Bundeskanzlerin, er ist 28 Jahre alt. Und für diese Generation stand Angela Merkel eben für Stabilität und für Sicherheit und für ein Land, das noch nicht die AfD hatte, noch nicht diesen ganzen Druck von rechts und auch nicht den Druck von Trump und auch noch nicht den Krieg von Putin. Der fand zwar schon statt, aber sie haben ihn nicht wahrgenommen. Das heißt, das ist auch wirklich ihre gute Zeit, wenn man so will, oder ihre Jugend, die sich da zeigt. Und das merkt man auch an dieser sehr optimistischen Farben und dem strahlenden Farben in den Augen, wo man so das ganze Gefühl hat, ja, wir schaffen das.
10: Nun gibt es ja schon auch Stimmen, immer mehr tendenziell, die sich kritisch äußern zu Angela Merkel und zu ihrer Politik.
9: Das ist zweifellos so, aber das ist ein Auftragswerk. Es ist ein Auftragswerk von Angela Merkel. Da spielt Selbstkritik nicht die große Rolle. Aber zweifellos für Jeremy Kerrard spielt das eine Rolle. Wie vermittelt er die heutige Person Angela Merkel, die historische Person Angela Merkel, mit einem aktuellen Publikum, wie er selber bei der Vorstellung des Porträts gesagt hat?
11: Wie malt man eine Person, deren Gesicht nun wirklich jeder kennt? Wie wird man ihrer Amtszeit gerecht, aber auch Ihnen als Menschen, den ich über die letzten Monate kennengelernt habe? Und so hoffe ich, dass die Museumsbesucher Sie einerseits sofort erkennen und Sie andererseits auch von einer neuen Seite kennenlernen. Das ist der Balanceakt, den ich hier versucht habe, auf der Leinwand festzuhalten.
9: Man merkt daran, Merkel ist mit Kerrard bestimmt ein Wagnis eingegangen. Nicht zuletzt deswegen, er ist kein Ostdeutscher, er ist keine Frau, was beides quasi gefordert worden war. Er ist ein junger Künstler, überhaupt nicht arriviert. Kein Mensch kennt ihn eigentlich. Er ist ein Künstler mit einer Familie, die eine Zuwanderungsgeschichte hat. Und er steht außerdem noch für deutsch-französische Freundschaft. Das heißt, das sind so alles die Knackthemen, die ihre Regentschaft ausgemacht hat, die sie in eine Person gebunden hat, die sie als Person dann eben auch nochmal gemalt hat. Das ist schon ein ziemlich starkes politisches Statement.
1: Sagt der Architektur- und Kunstkritiker Nikolaus Bernau zur Enthüllung des Porträts von Angela Merkel gestern in Berlin. Das Bild ist bis im Oktober im Bode-Museum in Berlin zu sehen, bevor es ins Kanzleramt wandert. Und das war's für den Moment aus Kultur und Gesellschaft. Mein Name Inora Maurer.
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0: Die Nachrichten von SRF um 11 mit Michael Wettstein. In Grand-Montana soll eine Gedenkstätte für die Opfer der Brandkatastrophe entstehen. 5 Persönlichkeiten aus dem Kanton Wallis haben dafür einen Verein gegründet, darunter 2 ehemalige Schweizer Botschafter und ein Architekt. Der neue Gedenkort solle rasch entstehen und allen die Möglichkeit bieten, gemeinsam zu trauern, sagt der Verein. Man wolle verhindern, dass die Geschichten und die Gesichter der Opfer, aber auch die Zeichen der Solidarität vergessen gehen. Wie die Gedenkstätte genau aussehen soll, ist noch nicht bekannt. Beim Brand in der Bar Le Constellation sind in der Silvesternacht 41 Menschen ums Leben gekommen, 115 wurden verletzt. Zu weiteren Themen des Tages in Kürze. Ein Flugzeug auf dem Weg von Mallorca nach Kopenhagen hat ungeplant in Hamburg landen müssen, weil es Probleme mit dem Druck in der Kabine gab. Die Maschine der Fluggesellschaft Norwegian ging deshalb sehr schnell in den Sinkflug. Laut der Airline haben vermutlich darum mehrere Menschen an Bord Nasenbluten bekommen. Sie sind in Hamburg medizinisch versorgt worden. Die ETH Zürich hat neu auch einen Standort in Deutschland, in Heilbronn in Baden-Württemberg. Der neue Campus ist heute offiziell eröffnet worden. Geplant sind 15 Professuren mit den Schwerpunkten künstlicher Intelligenz und Cybersicherheit. Es ist nach Singapur der 2. ETH-Standort im Ausland. Die Kantone wollen enger mit Europa zusammenarbeiten. Die Schweizer Konferenz der Kantonsregierungen hat mit dem EU-Ausschuss der Regionen eine Absichtserklärung für eine flexible Zusammenarbeit unterschrieben. Konkret soll es jährliche Treffen geben, jeweils abwechselnd in der Schweiz und in der EU. Dabei sollen zum Beispiel gemeinsame Initiativen geprüft oder bewährte Verfahren diskutiert werden. Damit sollen die Stimmen der Kantone und der Regionen in der EU hörbarer werden, sagt die Konferenz der Kantonsregierungen. Dann noch zur Fußball-Weltmeisterschaft. Dort ist Österreich im 16. Finale ausgeschieden nach einer 0-3-Niederlage gegen Spanien. Die Schweizer Nationalmannschaft spielt ihr 16. Finalspiel in gut 6 Stunden gegen Algerien. Die Börsendaten von SIX. Der Swiss Market Index schließt bei 14.353 Punkten plus 1,7%. Der Dow Jones Index in New York steigt um 1,1%. Der Euro wird zu 91,88 gehandelt und der Dollar zu 80,36. Das Wetter morgen ist es zeitweise sonnig bei 26 Grad. Im Süden und Wallis ist es meist sonnig bei 31 Grad. Das waren Nachrichten von Radio SRF, verantwortlich Michael Wettstein.
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0: Schweden will zurück zum Bargeld. Was dahinter steckt, das besprechen wir gleich als erstes mit unserem Nordeuropa-Korrespondenten. Und dann geht's hier um Sarah Wagenknecht. Die deutsche Politikerin will sich politisch wieder ins Gespräch bringen und kommt mit einer ungewöhnlichen Idee. Sie will mit AfD-Chefin Alice Weidel gemeinsam auftreten. Ob ihr das eher nützt oder schadet, dazu die Einschätzung etwas später hier im 4x4. Ich bin Dominik Rolli. Im März hat das Schweizer Stimmvolk Ja gesagt zur Bargeldinitiative. Und auch Schweden bewegt sich wieder in diese Richtung. Dort sind Münzen und Nötli quasi aus dem Alltag verschwunden. Nun gilt ein neues Gesetz, das das Bargeld wieder zurück in die Portemonnaies bringen soll. Romana Kaiser hat Nordeuropa-Korrespondent Bruno Kaufmann gefragt, was genau schreibt das neue Gesetz denn vor?
1: Es verlangt, dass Lebensmittelhändler und auch Apotheker jetzt eben wieder Bargeld als Zahlungsmittel akzeptieren müssen und auch, dass Banken es ermöglichen müssen, Bargeld auch außerhalb von Bürozeiten entgegenzunehmen, zum Beispiel über Bankfächer oder auch Bankomaten. Und das ist heute so in Schweden nicht mehr selbstverständlich. Nur noch gut 8% aller Zahlungen in Geschäften wird mit Bargeld erledigt. Also da ist eine Wende im Gang.
2: Eine Wende, sagen Sie. Die Regierung begründet das neue Gesetz ja auch mit der Krisenvorsorge. Warum kommt das gerade jetzt?
1: Ja, also es ist schon so, dass seit Beginn des russischen Angriffskrieges auf die Ukraine hat sich eigentlich das Sicherheitsgefühl in Schweden fundamental verändert. Schweden war ja über 200 Jahre lang neutral, ist jetzt der NATO beigetreten, hat das Verteidigungsbudget verdreifacht und da sieht man eben auch, das Konzept der Gesamtverteidigung aus dem Kalten Krieg wurde wieder aktiviert und hier wird eben ein Barzahlungsvermögen auch mitgedacht und man sagt jetzt auch zum Beispiel von der Nationalbank, dass jeder Haushalt mindestens Bargeld in der Höhe von 1'000 Kronen, das sind nur gut 80 Franken, zu Hause haben muss.
2: Jetzt haben ja viele ältere Menschen Mühe, wenn sie nicht mehr mit Bargeld bezahlen können. Spielt das auch eine Rolle bei diesem neuen Gesetz?
1: Ja, ich denke, das ist das Ausschlaggebende letztlich, weil man hat herausgefunden und gesehen, dass gut eine 500'000 Schwedinnen und Schweden, das sind gut 5%, eben nicht die Möglichkeit haben, digital zu bezahlen. Sie sind also ausgeschlossen vom bargeldlosen Zahlungsverkehr und das hat eben viele Probleme geschaffen und auch, sagen wir, viele auch Parteien jetzt im Vorfeld der Wahlen im September auf den Plan gerufen. Dort hatte man auch Forderungen noch, dass das eben weitergeht, das neue Gesetz, dass zum Beispiel beim Zahnarzt oder im Passbüro eben auch mit Bargeld bezahlt werden kann. Das Gesetz ist aber mehr ein bisschen ein minimaler gemeinsamer Nenner. Es gibt auch viele Ausnahmen. Zum Beispiel heißt es, dass man höchstens 25 Münzen nutzen kann bei der Zahlung oder auch höchstens 10'000 Kronen. Also hier ist man einen kleinen Schritt in die neue Richtung gegangen.
2: Jetzt gilt ja Schweden als eines der Vorreiterländer Europas in Sachen bargeldlosen Bezahlen. Sie haben es schon ein bisschen angetönt zu Beginn. Beschreiben Sie doch nochmal, wie äußert sich das im Alltag? Wie stark ist denn Bargeld tatsächlich verschwunden?
1: Ja, es ist schon sehr stark verschwunden. Also ich persönlich habe sicher schon seit über einem Jahrzehnt jetzt nie mehr in einem Lebensmittelgeschäft ein Nötli oder Münzen genutzt. Ich denke, der große Wechsel kam tatsächlich mit der Einführung der Smartphones, dass man eben direkt eben bezahlen kann und das betrifft eben auch die Empfängerinnen und Empfänger, also auf Märkten zum Beispiel. Da ist eigentlich nur noch eben diese Art von Handyzahlung eigentlich zugelassen. Das hat natürlich auch Vorteile, weil es gibt kaum mehr irgendwie Geldüberfälle, Banküberfälle sind verschwunden. Die Transporte von Bargeld im weitläufigen Schweden, die sind auch enorm zurückgegangen. Aber man hat eben in den letzten Jahren auch gesehen, dass es eben Probleme gibt und dass es eben für viele Menschen wirklich nicht einfach ist, mit dieser neuen Wirklichkeit umzugehen und deshalb vielleicht auch diese Trendwende.
2: Ein anderes Problem ist ja möglicherweise auch die digitale Sicherheit. In der Schweiz zum Beispiel wird Bargeld auch wegen der Privatsphäre nach wie vor geschätzt, weil es eben keine digitalen Spuren hinterlässt. Wie ist das in Schweden?
1: Ja, da besteht tatsächlich ein sehr großer, auch kultureller, traditioneller Unterschied. Also die sogenannte gläserne Bürgerin oder der Bürger, das ist in Schweden eigentlich nichts etwas, was sich die Menschen Sorgen machen. Es ist ja heute schon so, dass eigentlich alle Geburtsdaten, Wohnadressen oder auch wie viel Steuer man bezahlt, was man für ein Auto hat, das ist alles online heute eben transparent einsehbar. Umgekehrt ist es in Schweden eher so, dass man eben denkt, wer etwas finanziell zu verbergen hat, der kommt irgendwie mit dem organisierten Verbrechen in Kontakt, und das ist gerade in Schweden nach diesen umfassenden Bandenkriegen, Drogenkriegen der letzten Jahre eben nicht sehr populär.
2: Und eben, Schweden ist ja, wie Sie sagen, sehr technikaffin, auch in Sachen Digitalisierung weit vorne. Jetzt dieses Bargeld-Comeback in gewissen Bereichen zumindest. Gibt es auch andere Bereiche, wo Schweden wieder einen Schritt zurück zum Analogen macht?
1: Ja, das ist so. Vor allem, denke ich, das ist im Bildungsbereich der Fall. Also die papierlose Schule, die war gerade auch vielleicht mit der Corona-Pandemie, so hatte sie einen Höhepunkt erreicht. Aber auch dort hat man eben gesehen, dass dieses Weg vom sozusagen Papier und Stift, das hat natürlich auch Folgen. Da gibt es Verliererinnen, es gibt viele Kinder, die nicht mehr schreiben können. Und deshalb hat man gerade jetzt in den letzten 2-3 Jahren eigentlich auch dort eine Trendwende eingeführt, dass man eben wieder zu Papier und Stift zurückgeht, dass man Mobiltelefone in Schulen verbietet. Aber es wird sich zeigen, wie weit wirklich diese Trendwende in der Zukunft gehen wird.
0: Das sagt Nordeuropa-Korrespondent Bruno Kaufmann. Jedes Kind hat das Recht auf eine gewaltfreie Erziehung. Das steht seit gestern im Schweizer Zivilgesetzbuch. Aber was bedeutet gewaltfreie Erziehung genau? Und wo fängt Gewalt gegenüber dem eigenen Kind an? Das ist Thema im Podcast News Plus. Ich habe mit Sibyl Arnold über gewaltfreie Erziehung gesprochen. Sie ist Erziehungsberaterin und leitet für den Schweizer Kinderschutz Kurse für Eltern.
3: Körperliche Gewalt beginnt wirklich bei der Ohrfeige, bei Schlägen oder das Kind an den Haaren oder an den Ohren ziehen, kneifen und so weiter und so fort. Also auch im Verständnis vielleicht von den älteren Generationen bei dazumal noch alltäglichen Erziehungspraktiken wie eben die Ohrfeige, die heute ganz klar nicht mehr erlaubt sind. Bei der psychischen Gewalt, das sind jegliche Formen von Erniedrigungen, also wenn ich mein Kind schlecht oder klein mache mit Äußerungen wie «Du kannst ja nichts» oder «Du bist dumm», «Du weißt ja nichts» oder «Das schaffst du nie», das gehört alles da hinein.
0: Jetzt passiert Gewalt in der Erziehung ja wahrscheinlich vor allem in Situationen, wo die Beteiligten überfordert sind. Was sind denn so Situationen, die Eltern besonders oft an Grenzen bringen?
3: Oftmals ist es der Zeitdruck, wenn das Kind zum Beispiel pünktlich in die Kita gebracht werden muss, weil die Eltern anschließend zur Arbeit gehen. Oder am Abend, wenn Kinder und Eltern müde sind.
0: Und ist gewaltfreie Erziehung in jeder Situation möglich?
3: Das ist eine gute Frage. Man muss ganz klar unterscheiden, wann geht es darum, das Kind zu schützen. Also wenn ich als Beispiel mit meinem 3-jährigen Kind an einer stark befahrenen Straße bin und mein Kind macht Anstalten, auf die Straße zu rennen, und ich packe es in diesem Moment fest an seinem Arm, dass es nicht auf die Straße kann, dann gibt das vielleicht ein Hämatom am Arm des Kindes und ich habe körperliche Gewalt angewendet. Jedoch im Sinn, mein Kind zu schützen, dass es nicht von einem Auto überfahren wird. Und dann geht dieser Schutz ganz klar vor. Ein klassisches Beispiel ist auch zum Beispiel am Abend die Zähne putzen. Die Kinder sollten ins Bett, die Zähne sollten geputzt sein, damit kein Karies entsteht. Und das Kind will nicht. Es ist wichtig jedoch, dass die Kinder die Zähne putzen. Und da ist Kreativität im weitesten Sinn gefragt. Und dass mein Kind kooperiert. Kleine Kinder kooperieren öfters, wenn ich sie einbeziehe. Das heißt, wenn sie mitbestimmen dürfen. Ich kann mein Kind fragen, willst du die Zähne vor oder nach dem Pyjama anziehen, putzen? Oder ich lenke mein Kind ein Stück weit ab, indem ich ihm ein Lied vorsinge oder ihm eine Geschichte erzähle oder wir eine bestimmte Zahnbürste haben für das sogenannte Zähne-Nachputzen. Und ganz wichtig ist natürlich auch die Vorbildfunktion, dass mein Kind auch mich als Mutter meine Zähne putzen sieht.
0: Jetzt ist es wahrscheinlich eine Situation, die sehr viele Eltern kennen. Man ist mit der Geduld am Ende und es will einfach nicht klappen mit diesem Zähneputzen. Und eben gleichzeitig ist es ja wichtig für das Kind, weil es sonst unter Umständen Karies bekommt, wenn man die Zähne nicht putzt. So die Situation, wo man dem Kind dann einfach die Zahnbürste reinsteckt in den Mund, würden Sie sagen, das geht dann auch schon unter gewaltvoller Erziehung oder ist dann eben etwas zum Schutz des Kindes?
3: Grundsätzlich geht es um den Schutz des Kindes, aber das Kind einfach packen, unter den Arm klemmen und wie Sie gesagt haben, die Zahnbürste rein in den Mund und mein Kind schreit, da übergehe ich Grenzen. Es ist wichtig, dass ich als Eltern, als Mutter meinem Kind einen Schritt voraus bin, dass wir die Zähne vielleicht eben nicht erst putzen am Abend, wenn alle zu müde sind, dass wir die Zähne direkt nach dem Essen putzen, dass ich da wirklich vorausdenke oder halt auch mal diese Zähne ungeputzt lasse. Wenn das Ausnahmesituationen sind und nicht die Regel im Alltag, dann ist das auch ein Weg, der möglich ist.
0: Sie machen ja Kurse dazu. Was ist so die wichtigste Botschaft, die Sie Eltern dort mitgeben?
3: Starke Eltern, starke Kinder schafft ganz klar mit der bedingungslosen Liebe und dem Vertrauen und gleichzeitig eine klare Kommunikation und klare Regeln im Familienalltag, die immer wieder angepasst werden an den Entwicklungsstand und das Alter meines jeweiligen Kindes. Dazu kommt, dass wir als Eltern die Verantwortung tragen für die Beziehung zu unseren Kindern und dass wir die Bedürfnisse von uns selbst und unseren Kindern kennen und somit mehr Verständnis agieren können.
0: Sagt die Erziehungsberaterin Sibyl Arnold. Neu ist die gewaltfreie Erziehung also auch im Zivilgesetz verankert. Was das genau bedeutet, was sich damit ändert, das hören Sie im Podcast News Plus, gibt's online unter srf.ch/audio. Sie ist eine umstrittene Figur, die deutsche Politikerin Sarah Wagenknecht. Früher war sie Abgeordnete der Linken. Seit einiger Zeit politisiert sie mit ihrer eigenen Partei. Den Einzug in den Bundestag hat sie mit dem Bündnis Sarah Wagenknecht letztes Jahr verpasst. Jetzt sucht sie offenbar Wege, politisch wieder ins Gespräch zu kommen. Und dafür umwirbt sie nun ausgerechnet Alice Weidel, die Chefin der rechtspopulistischen AfD. In einem offenen Brief lädt Wagenknechts Bündnis Weidel ein, gemeinsam an Wahlveranstaltungen aufzutreten und kontroverse Debatten zu führen. Auf den ersten Blick haben die AfD und das linke Bündnis Sarah Wagenknecht nicht viel gemeinsam. Warum also will Sarah Wagenknecht jetzt zusammen mit Alice Weidel auftreten? Das hat Vera Deragisch Stefan Reinhardt gefragt. Er berichtet bei SRF immer wieder über deutsche Politik.
4: Ja, das hat tatsächlich viele überrascht. Auch der Zeitpunkt jetzt vor der Sommerpause. Aus dem Nichts heraus kam dieser Brief, übrigens noch an die falsche Adresse gerichtet. Die AfD-Zentrale hat unterdessen einen neuen Sitz. Aber anyway, man sieht, Sarah Wagenknecht, für sie ist das auch neu, aber offenbar hat sie Angst vor Bedeutungsverlust. Sie möchte sich politisch wieder ins Spiel bringen, denn der Niedergang dieser Partei, der war in den letzten Monaten, Jahren schon ziemlich groß. Man ist nicht in den Bundestag gekommen. Das wird allerdings noch angefochten, aber dennoch, Sarah Wagenknecht, sind die Fälle davongeschwommen und jetzt offenbar versucht sie mit diesem, man kann es sagen, PR-Stunt wieder ins Gespräch zu kommen.
5: Könnte denn dieses Kalkül aufgehen?
4: Das ist sehr schwierig zu sagen. Natürlich gibt es jetzt Öffentlichkeit, man spricht jetzt darüber. Wenn sie es tatsächlich schafft, in Sachsen-Anhalt, wo im September die nächsten Landtagswahlen stattfinden, der AfD zur Macht zu verhelfen, dann wäre das natürlich schon eine ziemliche Umwälzung in der Parteienlandschaft. Für die AfD wäre es hervorragend aus deren Sicht. Fürs BSW bin ich nicht so ganz sicher, ob es sich denn wirklich auszahlen wird. Ich glaube, Sarah Wagenknecht wird immer dann der Makel anhaften, dass sie eben der Rechtsaußenpartei AfD zur Macht verholfen hat.
5: Sie haben es gesagt, ob diese Strategie aufgehen wird, ist fraglich. Was riskiert Wagenknecht denn mit ihrer Annäherung an die AfD?
4: Sie wird möglicherweise, wenn dieser Plan jetzt klappen würde, wenn man einen gemeinsamen Ministerpräsidenten jetzt in Sachsen-Anhalt, in diesem ostdeutschen Bundesland, wählen würde, wäre sie eben die Steigbügelhalterin der AfD. Die Frage ist auch, wie ihre eigene Basis darauf reagiert. Das ist ja eine Abspaltung der Linkspartei, der Die Linke, und dort hat es natürlich sehr viele Leute, die mit der AfD gar nichts anfangen können, die vielleicht diese strategischen Überlegungen der Chefin Sarah Wagenknecht, sich da politisch wieder ins Spiel zu bringen, überhaupt nicht gutieren. Leute auch, die jahrelang gegen die AfD gekämpft haben, weil man eben politisch relativ weit auseinander ist. Ich bin nicht sicher, ob Sarah Wagenknecht ihre Leute mit so einem Coup tatsächlich mitnehmen könnte.
5: Jetzt haben ja die Parteien im Deutschen Bundestag die sogenannte Brandmauer hochgezogen. Sie verweigern also der AfD die Zusammenarbeit. Sarah Wagenknecht dagegen, die hat diese Brandmauer schon oft kritisiert. Ist ihr Schritt also gar nicht so überraschend?
4: Das ist tatsächlich so. Sie hat in diesem Brief aufgeschrieben, wenn man den liest, dass eben sie die Brandmauer schlecht findet, dass es eine Ausgrenzung, eine demokratische Ausgrenzung dieser Partei, der AfD, sei und dass sie da dagegen sei. Die Frage ist nur, wird sie es schaffen, eben quasi ihre Basis mitzunehmen hier, und wird sie quasi ihre Glaubwürdigkeit als Linksaußenpolitikerin behalten können? In der politischen Theorie gibt es so eine Vorstellung, dass sich Linksaußen und Rechtsaußen berühren, wie beim Hufeisen. Darum heißt es eben auch Hufeisentheorie. Also polittheoretisch gibt es diese Kombination. In der Praxis allerdings in Deutschland hat man so noch nie gemacht.
5: Wie sieht dieses Hufeisen aus bei der AfD und dem Bündnis Sarah Wagenknecht?
4: Ja, tatsächlich, wenn man sich so ein Hufeisen vorstellt, wo sich die Enden eben treffen oder fast treffen, kann man sich schon überlegen, wo sind eigentlich die gemeinsamen Positionen dieser beiden Parteien. Und die gibt es. Die gibt es natürlich, wenn man die EU, man ist, beide Seiten sind EU-kritisch, beide Parteien. Beide Parteien sind tendenziell Putin-freundlich und anti-Ukraine. Beide Parteien kritisieren die NATO scharf. Beide Parteien haben in der Migrationspolitik ähnliche Positionen. Aus ganz anderen Gründen natürlich, aber auch die Partei von Sarah Wagenknecht will die Zuwanderung begrenzen, auf eine ein bisschen nicht so radikale Art wie die AfD. Aber wenn man es genau anschaut und diese beiden Folien der Parteien quasi übereinander legt, sieht man schon, es gibt Gemeinsamkeiten, allerdings sind die Gründe für diese Gemeinsamkeiten, die Argumente, oft an einem ganz anderen Ort.
5: Welche Folgen hätte denn ein Schulterschluss zwischen dem Bündnis Sarah Wagenknecht und der AfD?
4: Also ist ganz klar, der AfD wird es helfen, weil man sagen kann, seht her, wir haben Sarah Wagenknecht, wir haben eine zumindest in Ostdeutschland relativ große Wählerschaft, die unsere Ziele auch unterstützt. Also die AfD kommt so ins Gespräch, sie ist weniger isoliert. Für die Wagenknecht-Partei sehe ich es eher umgekehrt, dass sie eben quasi von einer übermächtigen, viel stärkeren AfD zermalmt wird, dass sie benutzt wird vielleicht sogar, um Regierungsmacht zu bekommen und nachher mehr und mehr pulverisiert wird. Ich glaube auch, dass es Sarah Wagenknecht im gesamtdeutschen Kontext nicht viel helfen wird. Es könnte sein, dass es in Ostdeutschland, wo ja das Bündnis Sarah Wagenknecht stärker ist als in Westdeutschland, dass es dort funktionieren könnte. Aber im Westen, wo weder die AfD noch geschweige denn das Bündnis Sarah Wagenknecht nur in die Nähe von Regierungsverantwortung kommen, dass es dort nicht viel bringt. Im Westen wahrscheinlich sogar die Skepsis gegen Sarah Wagenknecht noch größer wird. Ich glaube, unter dem Strich ist das eben jetzt eine PR-Sache. Man will sich ins Gespräch bringen, aber politisch, langfristig, tragfähig wird das nicht sein. Sarah Wagenknecht wird dabei verlieren. Die AfD möglicherweise, der wird es helfen.
0: Das sagt Stefan Reinhardt. Die AfD hat inzwischen auf diesen Brief von Sarah Wagenknecht reagiert und dem Vorschlag für gemeinsame Wahlkampfauftritte vorerst eine Absage erteilt, wie das Magazin Spiegel berichtet. Man reibt sich wirklich ein bisschen die Augen, wenn man das liest. 2 Milliarden Dollar soll US-Präsident Donald Trump im vergangenen Jahr eingenommen haben. Einfach so für seine Privatkasse. Das zeigt der neueste Finanzbericht, den das Weiße Haus regelmäßig veröffentlichen muss. Und der zeigt auch, Trump hat vor allem auch mit Kryptogeschäften Geld gemacht. Vera Deragisch hat US-Börsenkorrespondent Jens Korte gefragt, wie diese Geschäfte genau aussehen.
6: Ja, etwa die Hälfte von diesen rund 2 Milliarden Dollar kommen im weitesten Sinne aus dem Kryptobereich. Zum einen mal 635 Millionen Dollar aus den sogenannten Celebration Coins. Man kann sich das vorstellen, das sind eine Art digitale Sammelmünzen, die eben Interessierte kaufen können. Und dann nochmal hat Donald Trump rund 500 Millionen Dollar Einkommen erzielt aus World Liberty Financial. Das ist eine Kryptowährungsfirma, die gegründet worden ist von seinen Söhnen und von den Kindern von Steve Witkoff. Das ist wiederum der Sonderbeauftragte des amerikanischen Präsidenten für den Nahen Osten. Also das sind die Bereiche, mit denen der amerikanische Präsident eben alleine im vergangenen Jahr rund 1 Milliarde Dollar eingenommen hat.
5: Warum ist denn Donald Trump so begeistert von diesen digitalen Währungen?
6: Ja, ich glaube, da müssen wir ein ganz klein bisschen zurückgucken, was eigentlich den grundsätzlichen wirtschaftlichen Erfolg von US-Präsident Donald Trump ausgemacht hat. Natürlich ist er bekannt geworden mit seinen Immobiliengeschäften Anfang der 80er Jahre, teilweise auch ganz erfolgreich. Dann sind einige Projekte nicht ganz so gut gelaufen, vor allem denke ich da auch an seine Casinos in Atlantic City. Und was Donald Trump dann unter anderem gemacht hat, dass er selber gar nicht mehr unbedingt so viel eigenes Kapital in die Hand genommen hat, sondern er hat teilweise seinen Namen, seine Marke letztendlich verkauft. Und das heißt, andere Investoren haben die eigentlichen Investitionen in die Immobilien getätigt und Donald Trump hat dann quasi nur seinen Namen dafür hergegeben. Und da kommen wir jetzt eben auf dieses Krypto-Geschäft. Auch hier im Prinzip gibt Donald Trump seinen Namen, seine Marke, vielleicht zum Teil auch seinen Einfluss, ohne da groß eigenes Kapital einzusetzen und dann eben die Leute, die dann diese Kryptowährungen kaufen, diese digitalen Münzen teilweise ja auch oder vor allem auch mit dem Abbild von Donald Trump, ja, da kommt dann letztendlich das Geld her und ob diese Menschen, die diese Münzen kaufen, dann letztendlich damit Geld verdienen oder nicht, das ist eigentlich selten der Fall gewesen, aber das ist das Konzept, was Donald Trump quasi perfektioniert hat, mit seinem Namen, seiner Marke Geld zu verdienen, ohne viel eigenes Kapital einzusetzen.
5: Er bewegt sich ja in einem Graubereich. Gibt es denn da keine Kritik gegen dieses Geschäftsgebaren?
6: Ja, also auf alle Fälle hat sich hier schon einiges verändert. Also nehmen wir jetzt mal diesen jüngsten Finanzbericht, über den wir gerade reden. Der ist über 900 Seiten stark. Der letzte Finanzbericht von Joe Biden hat gerade mal 11 Seiten umfasst. Also da sieht man schon, wie umtriebig der amerikanische Präsident da im letzten Jahr gewesen ist. Es waren ja auch nicht nur die Kryptowährungen, es waren unter anderem auch schon regelrechte Fanartikel, Bibeln, Turnschuhe, die der amerikanische Präsident hier mit seinem Image zu Geld gemacht hat. Auffällig ist schon, dass im Gegensatz zu seiner ersten Amtszeit, wo sich Donald Trump doch eher zurückgehalten hat mit eigenen Geschäften, auch Geschäfte von seiner Familie. Das hat sich jetzt doch sehr, sehr stark geändert. Ist das ungewöhnlich? Gibt es da teilweise Kritik? Berichten die Medien darüber? Ja, aber in der Öffentlichkeit habe ich doch eher das Gefühl, dass viele Amerikaner schlicht und einfach desillusioniert sind, nicht nur von dem, was momentan passiert, sondern von der Politik insgesamt, weshalb sich der öffentliche Aufschrei, so empfinde ich das hier zumindest, sich doch einigermaßen in Grenzen hält.
0: Das sagt US-Börsenkorrespondent Jens Korte. Das war 4x4 vom Donnerstag. Weiter geht's gleich mit den aktuellen Meldungen.
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0: Die Nachrichten von SRF um 11:30 mit Michael Wettstein. In Grand-Montana soll eine Gedenkstätte für die Opfer der Brandkatastrophe entstehen. 5 Persönlichkeiten aus dem Kanton Wallis haben dafür einen Verein gegründet, darunter 2 ehemalige Schweizer Botschafter und ein Architekt. Der neue Gedenkort solle rasch entstehen und allen die Möglichkeit bieten, gemeinsam zu trauern, sagt der Verein. Man wolle verhindern, dass die Gesichter und die Geschichten der Opfer, aber auch die Zeichen der Solidarität vergessen gehen. Wie die Gedenkstätte genau aussehen soll, ist noch nicht bekannt. Beim Brand in der Bar Le Constellation sind in der Silvesternacht 41 Menschen ums Leben gekommen, 115 wurden verletzt. Weitere Themen des Tages in Kürze. Ein Flugzeug auf dem Weg von Mallorca nach Kopenhagen hat ungeplant in Hamburg landen müssen, weil es Probleme mit dem Druck in der Kabine gab. Die Maschine der Fluggesellschaft Norwegian ging deshalb sehr schnell in den Sinkflug. Laut der Airline haben vermutlich darum mehrere Menschen an Bord Nasenbluten bekommen. Sie sind in Hamburg medizinisch versorgt worden. Die ETH Zürich hat neu auch einen Standort in Deutschland, in Heilbronn in Baden-Württemberg. Der neue Campus ist heute offiziell eröffnet worden. Geplant sind 15 Professuren mit den Schwerpunkten künstlicher Intelligenz und Cybersicherheit. Es ist nach Singapur der 2. ETH-Standort im Ausland. Die Kantone wollen enger mit Europa zusammenarbeiten. Die Schweizer Konferenz der Kantonsregierungen hat mit dem EU-Ausschuss der Regionen eine Absichtserklärung für eine flexible Zusammenarbeit unterschrieben. Konkret soll es jährliche Treffen geben, jeweils abwechselnd in der Schweiz und in der EU. Dabei sollen zum Beispiel gemeinsame Initiativen geprüft oder bewährte Verfahren diskutiert werden. Damit sollen die Stimmen der Kantone und der Regionen in der EU hörbar werden, sagt die Konferenz der Kantonsregierungen. Zur Fußball-Weltmeisterschaft. Dort ist Österreich im 16. Finale ausgeschieden nach einer 0-3-Niederlage gegen Spanien. Die Schweizer Nationalmannschaft spielt ihr 16. Finalspiel in gut 6 Stunden gegen Algerien. Die Börsendaten von SIX. Der Swiss Market Index schließt bei 14.353 Punkten plus 1,7%. Der Dow Jones Index in New York steigt um 1,1%. Der Euro wird zu 91,85 gehandelt und der Dollar zu 80,33. Und nach das Wetter. Morgen ist es zeitweise sonnig bei 26 Grad. Im Süden und Wallis ist es meist sonnig bei 31 Grad. Das waren Nachrichten von Radio SRF, verantwortlich Michael Wettstein.
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2: Die Schweiz hat in den letzten 2 Wochen eine heftige Hitzewelle erlebt. Für Bundesrat und Umweltminister Albert Rösti ist sie Ausdruck des Klimawandels. Dennoch warnt er vor Übertreibungen. Bei 35 Grad müsse man nicht gleich Katastrophenszenarien ausrufen, sagt er im Tagesgespräch vom Donnerstag.
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4: Mein Gast ist der Bundesrat, der Albert Rösti. Willkommen im Tagesgespräch.
5: Grüß dich, Herr Karasek. Danke für die Einladung.
4: Sie sind Umwelt- und Energieminister. In beiden Departementen gibt es hochaktuelle Themen, die wir besprechen. Zuerst die Rekord-Hitzewelle. Meteo Schweiz sagt, eine Hitzewelle historischen Ausmaßes. Macht Ihnen das als Umweltminister Sorgen?
5: Ja, man stellt einfach fest, dass natürlich die Entwicklung vom Klimaveränderung, die man hat, vorausgesehen, eigentlich, dass die sich manifestiert, ab und zu, das letzte Mal im 19., jetzt das Jahr, um mich speziell Sorgen. Wir haben natürlich die nötigen Massnahmen in der Schweiz auch getroffen, im Hinblick auf Dekarbonisierung, also Ausstieg aus den fossilen Energien. Ich gehe an internationale Konferenzen, weil es ist ja wichtig, dass alle Länder eigentlich in die gleiche Richtung gehen. Und sorgen eigentlich vor allem für die betroffenen, eher vulnerablen Personen. Also viele sind ja jetzt nicht unbedingt unmittelbar gerade gefährdet, aber gerade ältere Leute, Leute mit Kreislaufschwierigkeiten, da muss man sicher sich Sorgen machen und die wichtigen Massnahmen treffen.
4: Die Schweiz hat in dieser zweiten Junihälfte eine Hitzewelle erlebt, die sie in dieser Form, in dieser Jahreszeit noch nie gegeben hat. Und Sie sagen jetzt von Anfang an klar, das hat mit dem Klimawandel zu tun. Also Sie sollen die Hitzewelle mit dem Klimawandel in Verbindung setzen.
5: Ja, man sollte ja gegen einzelne Tagesereignisse nicht die unmittelbare Zusammenhang mit dem Klimawandel setzen.
4: Aber da machen Sie es, also ist Ihnen wichtig?
5: Aber ich denke, es ist eine Entwicklung, die wir schon länger sehen, dass es wärmer wird, das ist unbestritten, dass Gletscher schmelzen. Ob jetzt an einem bestimmten Tag die Hitze nicht schon vor 50 Jahren hätte können stattfinden, das würde ich nicht in Abrede stellen. Aber wenn man jetzt die Wissenschaft hört, ist, glaube ich, klar, das ist eine Entwicklung, dass es wärmer wird in unserem Land, das so zu anerkennen gilt.
4: Das ist erstaunlich, dass Sie das sagen, weil Sie haben auch schon anders argumentiert, zum Beispiel vor zwei Jahren nach der Unwetter im Tessin, haben Sie da im Tagesgespräch gesagt, das ist ein Einzelereignis, das hat nicht unbedingt mit dem Klimawandel zu tun. Aber jetzt ist es Ihnen wichtig zu sagen, ja, doch, die Hitzewelle hat mit dem Klimawandel zu tun.
5: Ja, aber das ist auch kein Widerspruch. Weil, dass es wärmer wird und dass es mehr Hitzewellen gibt, das hat die Beobachtung, die machen wir. Hingegen bei den Unwetter, habe ich dann gesehen, geht man zwar davon aus, dass es aufgrund von Klimaveränderungen auch mehr wegen dem Abschmelzen vom Permafrost auch mehr Veränderungen wird geben. Aber es ist noch nicht erwiesen, weil das ist noch nicht eingetreten. Oder wo ich nicht einverstanden bin, dass man bei jedem Unwetterereignis gerade sieht, das ist der Klimawandel, weil Unwetterereignisse hat immer gegeben.
4: Es hat Stimmen gegeben in den letzten paar Tagen. Der Umweltminister hätte früher etwas müssen sagen, hätte sich früher müssen zu Wort melden in dieser Hitzewelle. Weil wenn es Unwetter ist, dann sieht man schnell einmal eine Politikerin oder Politiker mit der Gummistiefel im Hochwasser. Bei der Hitze hat man von der Politik wenig gehört. Können Sie etwas anfangen mit dieser Kritik?
5: Relativ wenig, weil es natürlich ganz eine andere Auswirkung ist. Oder? Ein Unwetter hat ja unmittelbar einen Schaden vor Ort. Ich glaube, das ist klar, dass sich die Politik hier melden muss. Jetzt wissen wir, es kann natürlich auch Todesfälle geben wegen der Hitze. Das ist ein bisschen schwieriger zu orten. Und ob die Übersterblichkeit jetzt wegen der Hitze, ob eine Übersterblichkeit stattfindet, das muss erst noch erhärtet werden. Das ist für die Schweiz noch nicht erhärtet. Das wird noch kommen. Was für uns wichtig ist, dass man gerade die Raumplanung in Städten Planung wirklich auch darauf achtet, dass man eben nicht mehr grosse Plätze voll Beton macht, sondern auch mehr Bäume setzt, auch mehr Grünfläche hat, dass die Leute da Schatten können. Das ist, glaube ich, ganz wichtig. Und da rufen nicht die Leute schon auf, die Warnung oder die Meteo auch zu verfolgen und nicht unnötiger Hitze irgendwie noch Gartenarbeiten zu machen oder die vielleicht vulnerablen Leute, dass sie eben wirklich Schatten aufsuchen.
4: Sie erwähnen jetzt gerade die Massnahmen, die man machen kann gegen eine Hitzewelle, eben zum Beispiel mehr Schatten in der Städte, weniger Beton, mehr Bäume. Wann fordert Sie da auf, da etwas zu machen? Oder wer soll die Massnahmen umsetzen?
5: Ja gut, da sind wir alle gefordert. Also es ist eine klare Arbeitsteilung. Kantone sind verantwortlich. Regional vor Ort sind die Städte und Gemeinden verantwortlich. Die Aufgabe des Bundes ist es, beratend zu wirken oder allenfalls bei gewissen Massnahmen unterstützen. Wir haben auch gewisse Kredite, wo man kann gute Projekte unterstützen von Bundesseite.
4: Und tun Sie dann jetzt Projekte unterstützen? Werden Sie Geld sprechen, ja, weil man annimmt, dass es mehr Hitzewellen gibt?
5: Wir haben doch ein Portfolio, wo wir das machen können. Wir werden jetzt gerade den Herbst, nach der Sommerferien, wird mir das Bundesamt für Umwelt einen Aktionsplan für Anpassungsmassnahmen vorstellen.
4: Also Anpassungsmassnahmen bei der Hitze?
5: Anpassungsmassnahmen in Bezug auf die Veränderung des Klimas. Das bedeutet natürlich Anpassungsmassnahmen im Fall von Hitzesituationen, aber eben auch Anpassungsmassnahmen, ob es mehr braucht für Schutz von Murgängen. Und tatsächlich hat eine Studie gezeigt, im Auftrag vom Bundesamt für Umwelt, dass die Hitze in Zukunft die grössere Gefahr wird sein als so Murgänge in Bezug auf mögliche Auswirkungen.
4: Tun Sie lieber in Schutzbauten investieren, eben zum Beispiel in Städte investieren, mehr Schatten, mehr Bäume, weil das politisch einfacher ist, weil dann die Leute etwas sehen, oder? Bei gerade so Handlungen merkt man gerade etwas. Machen Sie das lieber im Gegensatz zu Anstrengungen für den Klimaschutz, die man nicht gerade sieht?
5: Es ist einfach, die Situation ist, ein Baum pflanzen oder ein Betonplatz vielleicht begrünen, ist eine unmittelbare positive Wirkung lokal. Währenddem die Massnahmen zur Dekarbonisierung, ob die etwas nützen oder nicht, das hilft nur, wenn die ganze Welt mitmacht. Und darum sprechen die es schon richtig an. Es ist schwieriger, aber man kann nicht sagen lieber, weil mein Auftrag ist mehr in diesem Bereich, weil das müssen wir national machen. Und da ist nicht die Frage, ob man das gerne oder nicht gerne macht. Das muss gemacht werden. Das ist ein Auftrag für die Bevölkerung, die klar gesehen hat, wir wollen im Rahmen der Annahme des Klimaschutzgesetzes und Innovationsgesetzes mir weh, dass wir aussteigen aus den fossilen Energien.
4: Und es läuft nicht gut. Die Schweiz ist überdurchschnittlich stark betroffen vom Klimawandel, wie auch ganz Europa. Trotzdem sagen sie, die Schweiz werde die Klimaziele 2030 verfehlen. Das ist auch eine Aussage vom Bundesamt für Umwelt. Wieso ist das so?
5: Ja, also wir haben im CO2-Gesetz, das das Parlament verabschiedet hat vor 10 Jahren, hat man ja die Ziele gerechnet. Gut, dass sie gegen die Prognosen, wo es keine exakte, ist nicht eine exakte Wissenschaft, aber bei diesen Prognosen ist man davon ausgegangen, dass man mit diesen Massnahmen 2/3 von diesen Zielen erreichen kann im Inland und dass man den verbleibenden Drittel müsste im Ausland kompensieren. Wo man weniger CO2 hat, ist ja gleich auf der Welt. Hauptsache ist man reduziert. Die Auslandkompensationsmassnahmen kommen relativ teuer. Und im jetzigen Umfeld von den Staatsfinanzen werden wir das müssen ab 30 nachholen. Ich habe aber im Sinn, ein Gesetz vorzulegen, das das ermöglicht, also wo wir den Aufholmechanismus werden können machen.
4: Trotzdem, Sie wollen beim Klimawandel, wo ebenso extreme Ereignisse häufiger werden lässt, wie wir jetzt in den letzten 2 Wochen erlebt haben, dort beim Schutz im Rahmen des Klimawandels, dort wollen Sie 500 Millionen Franken sparen. Ist das ein richtiges Zeichen?
5: Tatsächlich hat der Bundesrat Sparvorschläge gemacht in diesem Bereich, weil er hat gesehen, wir können die gleichen Massnahmen, die wir jetzt relativ stark subventionieren, effizienter machen. Also namentlich beim Umrüstung von Häusern zu Wärmepumpen hat man einfach sehr viel, man sieht dem ökonomischen Mitnahmeeffekt. Also jemand nimmt Subvention, ob schon er sowieso die Heizung muss ersetzen. Und das wollten wir reduzieren. Das hat aber das Parlament korrigiert und zum einen grossen Teil rückgängig gemacht.
4: Klimaprognosen von der ETH zeigen, die extremen Temperaturen die können weiter steigen. Das kann jetzt aufgehen bis auf 45 Grad, auch in der Schweiz. Was machen Sie jetzt ganz konkret als Umweltminister dagegen im Bereich des Klimaschutzes? Also zum Beispiel beim neuen CO2-Gesetz.
5: Das Allerwichtigste ist, und wir kommen ja vielleicht noch drauf, ist natürlich die Energiepolitik. Ich habe gesagt, Energiepolitik kommt vor Klimapolitik, weil es ist abhängig voneinander. Also wir müssen natürlich, wenn wir den Leuten sagen, wir müssen aussteigen aus den fossilen Energien, Benzin, Gas, Heizöl, dann braucht es eine andere Quelle, das ist Strom. Und da haben wir das Stromversorgungsgesetz, wo wir vor allem Erneuerbare sehr stark pushen. Das ist eine konkrete Massnahme. Die zweite hat er angesprochen, das ist das CO2-Gesetz. Wir haben jetzt die Gesetzgebung, wo, ihr habt das richtig gesehen, nicht die volle Wirkung erzielt bis 2030, weil gewisse Mittel fehlen. Wir haben im Sinn, ab 2030 bis 2040, dass die Ziele erreicht werden, ein Emissionshandelssystem einzuführen. Das heisst, dass man wenn man weiter mit Öl heizt, wenn man mit Benzin fährt, halt gewisse Emissionsrechte, also die Importeure von Heizöl und von Benzin, dass die auch müssen zahlen, wo man eigentlich auch marktgerecht kann steuern kann, dass die das nicht mehr brauchen, auch gewisse Vorteile haben. Ich will aber nicht, dass der Benzinpreis steigt deswegen oder der Heizölpreis. Wir haben ja heute schon Abgaben, aber wir wollen diese Mittel effektiver einsetzen.
4: Wieso wollen Sie nicht, dass der Benzinpreis steigt? Das wäre ja etwas, was alle würden spüren. Da würden jetzt verschiedene Expertinnen und Experten sagen, das wäre ja genau das Richtige.
5: Hallo, ich glaube, politisch sind Massnahmen nur möglich, die in der Bevölkerung eine Mehrheit finden. Und ihr trefft die untersten Schichten. Wenn ihr den Heizölpreis steigert, trefft ihr die Mieterschicht. Also ich sage nicht, die Mieter sind alle unterste Schicht, aber untere Schichten, aber einkommensschwachste Schichten treffen ihr mit dem Benzinpreis am stärksten. Die Bevölkerung kann nicht einfach hinter in den Sack recken und mehr Geld geben für ihre Energie. Die wechseln dann schon, wenn wir genug günstigen Strom haben.
4: Mhm. Sie sind einfach so vorsichtig gegenüber den Bürgerinnen und Bürgern, eben, dass man ja nicht zu viel muss zahlen fürs Benzin. Aber wäre jetzt nicht der Moment, in der Lage, wo wir sind, klimapolitisch auf der Welt, dass man jetzt sagt, jetzt braucht es einfach drastische Massnahmen, so würden das Forscher jetzt sagen, ja. Jetzt muss halt das Benzin teurer werden.
5: Oder es macht ja keinen Sinn, wenn wir in der Schweiz faktisch die Wirtschaft an Boden fahren, wenn wir den Leuten mehr Steuern abverlangen, weniger Einkommen, damit die Wirtschaftsflaute haben, die Industrie auch entsprechend belasten, dann gehen einfach Produktionen wandern ab ins Ausland und produzieren in einem Bereich, das Ausland macht ja nicht mit. Wir sind ja weiter in diesen Massnahmen.
4: Aber wenn wir 45 Grad haben im Sommer, das bringt ja niemandem
5: mit. Ja, jetzt kommt eben genau der Punkt. Wenn nur die Schweiz das macht Und nur die Schweiz, ich sage jetzt mal, ihre Bevölkerung hier mit mehr Steuern belastet, dann ändert das Klima immer genau. Wir haben nicht gerade 45, man muss jetzt auch nicht übertreiben. Oder? Jetzt haben wir ein paar Mal 34, 35 Grad gehabt. Wahrscheinlich sind die ersten im August schon im Jammer, es sei jetzt kalt, wenn es ein bisschen kalt ist, wenn sie in die Ferien gehen. Man darf jetzt auch nicht übertreiben und auch nicht ein Katastrophenszenario
4: abhaben. Gut, das, wir nicht, das wissen, sage nicht ich, das sagen wissen, der Forschende von der ETH, ja, dass das gut, droht, wenn gut, die Erwärmung so weitergeht, dann droht 45 Grad.
5: IPCC-Rat hat ja müssen das stärkste Entwicklungsszenario auch schon reduzieren. Also man muss jetzt den Leuten auch nicht hier Angst machen. Aber ich nehme das sehr ernst. Ich sage einfach nur, es nützt nichts in der kleinen Schweiz, wo das Klima nicht kann. Ich sage, das habe das schon mehrfach gesagt. Die Schweiz allein kann mit ihren Massnahmen das Klima nicht beeinflussen. Das wird vielleicht beeinflusst, wenn die ganze Welt mitmacht. Dann müssen wir aber zuerst die geopolitischen Situationen lösen. Und wenn die Schweiz einfach umso strenger ist und hier ihre Leute, die sagen, sie jetzt ein bisschen auf Berndeutsch reinschauen, dann nützt das gar niemand. Im Gegenteil. Also eine Urne, ihr seht, die sind vorsichtig. Ich bin nicht vorsichtig, ich bin einfach realpolitisch unterwegs.
4: Gut, in so vielen Sachen, wo die Schweiz technologisch ein Vorbild sein, man könnte ja auch sagen, dann sind wir in Sachen Klimapolitik vorbildlich. Und, machen vorbildliche Aktionen gegenüber der Welt.
5: Aber sind wir ja.
4: In Sachen Klimaschutz sind wir im Ranking von der CCP 1 sind wir im Mittelfeld. Also wir sind weltweit nicht in den Top 20.
5: Über das Ranking könnten wir jetzt selber eine Stunde diskutieren. Da sind viele qualitative Aspekte, die ich würde bestreiten, dass das so ist. Mit den Massnahmen sind wir recht gut drin, mit der Reduktion, jetzt 34-35% Elektrofahrzeugimport.
4: Das ist das SRF-Tagesgespräch mit dem Bundesrat Albert Rösti. Sie sind auch Energieminister. Und das führt uns zum nächsten Thema, das Sie jetzt auch schon ein paar Mal erwähnt haben. Neue AKWs sind in der Schweiz ein heiß diskutiertes Thema. Vor kurzem hat sich das Parlament dafür ausgesprochen, das Verbot von neuen AKWs aufzuheben. Wahrscheinlich nächstes Jahr kommt das Ganze dann an die Urne. Ein breites Bündnis hat das Referendum gegen den Bau von neuen AKWs lanciert. Das war gerade die Woche, mit das Referendum kommt. Wie finden Sie das?
5: Also das ist natürlich erwartet worden, oder? Das haben die Grünen ja schon bevor der Debatte angekündigt. Und für mich war ging klar, wenn wir die Debatte lancieren, dann wird die Bevölkerung am Schluss entscheiden. Und das ist für mich eigentlich ganz wichtig. Darum bin ich froh, gibt es das Referendum.
4: Bis Ende Jahr müssen Sie einen Bericht vorlegen über die Finanzierung. Expertinnen und Experten gehen davon aus, ein neues AKW kostet um die 12 Milliarden. Ich tue das jetzt ein bisschen zusammenfassen. Man sagt so irgendwie 8, 10, 12 Milliarden.
5: Ah, kommen Sie auf? 7 bis 12, also. Also, wir sind jetzt, nehmen wir jetzt unter Range auch noch ein bisschen
4: an. Kommen Sie auf so Zahlen?
5: Ja, wir haben die Zahlen ja in der Botschaft zum Gegenvorschlag präsentiert, eben 7 bis 12 Milliarden. Aber letztlich ist ja die Frage, was kostet das nicht heute, sondern in 20, 30 Jahren, wo wir davon ausgehen, dass wir müssen Gösk und Leibstadt ersetzen. Wir müssen die Diskussion heute starten, weil das gibt eine lange Planungshorizont.
4: Genau. Aber es fragen sich alle, wie wollen Sie das machen? Wie können Sie Zahlen vorlegen ohne ein Projekt?
5: Schaut, jetzt gebe ich eine ganz einfache Antwort. Wir haben zwischen 2008 und 2024 allein Fördermassnahmen 14 Milliarden in Erneuerbare. Und ich sage, das ist okay, das ist nicht eine Kritik. 14 Milliarden eingesetzt. Allein Bundesmittel. Für etwa heute unter 15% von Stromversorgung zu haben. Würden wir das Geld in zwei AKW finanzieren, nehmen wir 10 Milliarden, nehmen wir den Durchschnittswert, 10 Milliarden, oder? Dann könnten wir ja die zu 70% subventionieren. Und die Frage kommt ja erst, nur wenn es nicht gelingt mit den Erneuerbaren, wo jetzt einfach so einen Schub geben, wo jetzt muss vorwärts gemacht werden. Also ich sage eigentlich, wenn es einfach nicht gelingt, die Leute zu überzeugen, dass wir jetzt die Staumauern brauchen, dass wir ein paar Windkraftwerke brauchen, dann müssen wir halt auf eine andere Technologie, wie wir einfach die Option öffnen. Und ich sage einfach, wenn wir jetzt rückblickend sehen, wie viel Subventionen wir gezahlt haben, wird, wenn der Bedarf da ist und es sonst nicht geht, wird auch ein neues Kernkraftwerk unterstützt werden.
4: Jetzt haben Sie aber meine Frage nicht ganz beantwortet. Wie wollen Sie eine Finanzierung darstellen auf einem Blatt Papier? Anhand von was machen Sie das ganz konkret? Sie müssen sagen, was etwas kostet, ohne zu wissen, was Sie bauen.
5: Ja gut, es ist natürlich, wenn wir es machen, dann ist es sehr viel auch Hypothese. Weil das ist die Hypothese, wie sind die Kosten in 20 Jahren? Wir kennen die Durchschnittskosten von den Kernkraftwerken, die in der ganzen Welt planen oder im Bau sind.
4: Genau.
5: Und werden die Annahmen dann extrapolieren.
4: Aber ich muss jetzt unterbrechen, die Kosten überschreiten werden ja überall überschritten. Frankreich, Finnland, die werden Kosten massiv überschritten. Studie hat ergeben, dass AKWs im Schnitt 117% überschritten werden von den Kosten. 117%. Wie wollen Sie da eine solide Finanzbasis aufstellen?
5: Ja, weil natürlich die Forschung eine grosse Entwicklung macht. Wir gehen davon aus oder rechnen damit, wissen tut man am Schluss nicht, wenn es um Forschung geht, aber heute die Prognosen von den Wissenschaftlern sind, dass wir in etwa 7 Jahren am Markt rentable Small Modular Reactors, die SMRs, die kleinen Reaktoren, wobei klein relativ ist, das wäre die etwa die Leistung von einem früheren Kernkraftwerk Mühleberg oder noch existierend Betznau, dass die standardisiert werden, das heisst Fabrik gebaut, Elemente, die dann in vielfachen eben standardisiert verträgliche Kosten bauen werden. Und darum geht es mir ja jetzt darum, über die Option zu diskutieren, dass wir dieser Planung mitmachen können. Wir mit der ETH, wir, die eines der innovativsten Länder sind. Und ganz Europa geht in die Richtung. Oder Frau von der Leyen hat gesagt, es war ein strategischer Fehler, der Frühling an der Energiekonferenz, der sauberen CO2-freien, in Bezug auf die vorherige Diskussion, Technologie den Rücken zu kehren. We want Europe as a nuclear hub for energy. Wir wollen Europa als Hub for nuclear energy, for nuklearer Energie. Da muss doch die Schweiz, ich sage nicht ein neues AKW bauen, wenn es reicht mit Wasserkraft, mit Wind und mit Solar, umso besser. Aber wir müssen doch die Entwicklung mitmachen, weil wenn es nicht reicht, wir brauchen den Strom.
4: Aber es stimmt
5: wir brauchen
4: nicht, was
5: es
4: Sie sagen.
5: Es ist eine Frage von Souveränität und von Unabhängigkeit.
4: Aber Herr Bundesrat, es werden nicht alle die Entwicklung. Diese Woche, Sie haben es erwähnt, hat die ETH Zürich und das Paul-Scherrer-Institut, notabene das wichtigste Nuklearforschungszentrum der Schweiz, eine Studie veröffentlicht mit dem klaren Befund, für die Energiewende sind neue Kernkraftwerke nicht nötig. Wasserkraft und Photovoltaik, also Solarenergie, langen.
5: Da sind wir uns ja vollständig einig.
4: Sie haben sich doch aufgeregt
5: über die Energieminister. Studie. Nein, ich habe mich doch nicht aufgeregt. Ich habe höchstens gesehen, sie hat nicht jetzt eine bahnbrechende Erneuerung gebracht. Dass es mit Wasser und mit Sonne und mit Wind kann gehen, das wissen wir schon lange. Aber wo was warnt der Energieminister? Es geht nicht vorwärts. Also jetzt sehen wir, Wasserkraft, massive Opposition. Zum telotechnischen Problem. Windkraft, massive Opposition. Nein, immer alpine Solaranlagen wollen machen. Bin ich ja dabei im Nationalrat. In einem enorm schnellen Beschluss der beiden Räte durch. Wir jetzt 2 Terawattstunden wollen. Wir brauchen etwa 10-fach oder sogar noch mehr 20-fach so viel mal mehr Strom. Wir haben heute etwa 0,2, 10%. Etwa 3 Anlagen können gebaut werden, weil halt auch wieder Einsprachen gemacht werden. Jetzt bin ich doch als Energieminister verantwortlich zu sagen, dir, wenn das alles nicht geht, dann ist die Studie, nicht das Papier wert. Weil sie gehen davon aus, dass man die Anlagen bauen kann.
4: Genau, aber da muss ich Ihnen sagen, es gibt auch andere Zahlen. Sie sagen jetzt, sie nennen jetzt die Probleme, die es kann geben oder die es gibt bei den erneuerbaren Energien. Es gibt aber auch zum Beispiel Zahlen von der Swiss Energy Charts, können alle nachschauen. Dort steht, von Januar bis Juni hat die Schweiz fast 17% Strom aus Solaranlagen produziert. Laut Expertinnen und Experten ist das ein erstaunlich schnelles Wachstum. Vor 10 Jahren hat die Schweiz noch 2% aus Photovoltaik produziert. Vor 10 Jahren 2%, jetzt sind wir schon bei 17%. Stellen Sie sich vor, was das für Zahlen sind in 20 Jahren.
5: Wissen Sie, aber das nützt noch nicht, weil das sehen wir ja jetzt in dieser Hitzesituation. Die Solaranlagen produzieren auf Vollgas, aber wir brauchen den Strom nicht. Der Strompreis geht ins Negative und für den Winter ist dann der Strom nie rum.
4: Aber wenn Batterien werden immer besser. Es gibt immer mehr Speicherkapazität. Da haben wir gerade bei SRF haben wir eine grosse Recherche gemacht. Die Batterien werden immer
5: aber
4: besser.
5: Aber wir haben heute noch, und da könnt ihr Europa weit gucken, wir haben die Lösung für einen monatenweisen Transfer. Wir haben sehr viele Speicherlösungen mit Batterien, wird Fortschritte gemacht, muss man forschen. Aber wir haben den Transfer von Solarenergie über mehrere Monate, dass wir den im Februar oder im März, wenn es den Monat vielleicht einmal einen Monat nicht windet oder noch neblig ist, dass wir den Strom haben. Diese Lösung haben wir nicht.
4: Trotzdem wollte ich nochmal so das Grundfazit von dieser Studie sagen. Laut dieser Studie könnte die Schweiz das Netto-Null-Ziel 2050 auch ohne neue Reaktoren erreichen. Wieso brechen Sie die AKW-Übung nicht ab? Das ist doch ganz eine klare Aussage.
5: Aber jetzt, Herr Karasek, jetzt hat er mir irgendwie nicht zugelassen. Die Studie geht davon aus, dass man die Anlagen, die es braucht, in den Erneuerbaren, dass man die kann bauen kann.
4: Aber wir können der Studie glauben, dass sie
5: ja und wenn wir die bauen, nein, das hat doch nicht mit, das ist Politik, das hat nichts mit Forschung. Die dürfen davon ausgehen, die müssen als Forschungsergebnis, Hypothese, reicht es mit Solar, Wind und Wasser. Und das kann man wissenschaftlich belegen. Aber ich stelle heute fest, dass die Entwicklung, namentlich für Winterstrom, viel zu langsam geht. Wir haben einen Umtisch gemacht mit der Umweltorganisation. Weil das Problem ist nicht der Sommerstrom. Das Problem ist nicht die Solaranlage, die zu wenig schnell geht. Das Problem ist Winterstrom. Und da ist praktisch jede Windanlage ist vor einem Rekurs, praktisch jedes Wasserkraftwerk und praktisch jede alpine Solaranlage. Und als Energieminister bin ich verantwortlich, das der Bevölkerung zu sagen und zu sagen, wenn das so weitergeht die nächsten 10, 20 Jahre, dann werden wir nicht aus den Fossilen aussteigen können. Und ich will aus den Fossilen aussteigen. Und dann kommen wir zurück auf das erste Thema. Das will man mir aber gar nicht glauben. Ich will aus denen aussteigen. Dann müssen wir doch den CO2-freien Strom können produzieren.
4: Und irgendwann, wieso will man das Ihnen anwesend nicht glauben?
5: Ja, ich war nicht der grösste Klimapolitiker in meiner Zeit als Nationalrat. Da kann man ganz ehrlich sein.
4: Genau, Sie waren Präsident von Auto Schweiz und Swiss Oil.
5: Genau, aber die transformieren sich ja jetzt auch. Also die ganze Auto mit der Elektrifizierung ist ja auch im Gang. Oder? Und darum wollte ich ja eben zeigen, dass man genug Strom hat, nur wenn man alle Optionen offen hat. Niemand von uns weiss heute, wie es wirklich schneller vorwärts geht, weil ich stelle einfach Blockaden fest. Und die Frage ist jetzt einfach, gelingt es das zu blockieren? Und wenn es nicht gelingt, dann müssen wir halt über andere Technologien nachdenken.
4: Kritikerinnen und Kritiker sagen immer wieder, dass ihr die Diskussion über die AKWs so vom Bundesrat aus so forciert, durch das nehmt ihr den politischen Elan von der erneuerbaren Welt.
5: Das ist wirklich jetzt das schlechteste Argument. Das ist wirklich das allerschlechteste Argument.
4: Nein, es macht völlig Sinn. Nein, dass, weil man natürlich weiss, es kommt ein AKW.
5: Ich habe gefragt, das will die Antwort. Wenn ihr investieren als Konzern oder als Privatmann, dann schaut ihr, was kostet das, was habe ich für einen Ertrag und was bekomme ich für eine Subvention. Und ihr wartet nicht auf eine politische Diskussion. Wenn ihr seht, dass es rendiert, macht ihr es. Wenn es nicht rendiert, macht ihr es nicht. Und warum ist denn nicht das Vorwärtsgang in der Zeit, wo man nicht über die AKW diskutiert hat, nämlich 2011 bis 2024? Hat niemand, alle von diesem Ausstieg, ist nicht vorwärts gegangen. Darum kommen wir ja mit dem, weil es nicht vorwärts gegangen ist.
4: Vielleicht eine philosophische Frage. Die Energie, das ist ein lustiges Wort, die Energie, der Enthusiasmus, den Sie haben für neue AKWs.
5: Stopp, jetzt tut er mich ganz falsch interpretieren. Ich habe doch keinen Enthusiasmus für neue AKW. Aber
4: wegen Ihnen haben wir das in der Schweiz diskutieren.
5: Ja, also immerhin wegen dem Gesamtbundesrat, wegen der Mehrheit vom Parlament, bitte. Ich habe Enthusiasmus. Ein massiver Enthusiasmus für genügend Strom in der Schweiz, genügend Energie in der Schweiz, damit das Land unabhängig, souverän und innovativ bleibt. Das ist mein Enthusiasmus. Wie der Strom produziert wird, ist mir letztlich egal. Und ich sage auch, dass mir selbstverständlich ein Wasserkraftwerk als Berner Oberländer viel sympathischer ist als ein KKW. Aber wenn ich sehe, dass wir es mit denen nicht erreichen, dann muss ich die Option öffnen.
4: Zum Schluss, Herr Bundesrat. Ganz ein anderes Thema, aber auch ganz wichtig.

0: hervorragende Leistungen und Möglichkeiten da. Also mir geht es jetzt doch 9 Wochen nach der Operation schon mir recht gut. Und ich kann da nur den Ballgerist, den ich war, mit dem Professor Farshad loben.
1: Das war eine Wiederholung des Tagesgesprächs vom Donnerstag, dem 2. Juli. Zu Gast war Umweltminister Albert Rösti.

0: Die Nachrichten von SRF um Mitternacht mit Michael Wettstein. 10 Millionen für Venezuela. Die Glückskette hat ihren Solidaritätstag für die Opfer der Erdbebenkatastrophe beendet. Hitze als Folge des Klimawandels. Umweltminister Albert Rösti äußert sich zur letzten Hitzewelle. Das Wetter, es bleibt auch am Freitag sonnig bei 26 bis 31 Grad. Die Glückskette hat am Nationalen Solidaritätstag für die Opfer der Erdbeben in Venezuela mehr als 10 Millionen Franken gesammelt. Die gesammelten Spenden ermöglichen es den Partnerorganisationen der Glückskette, die dringend benötigte Hilfe vor Ort zu leisten, wie die Organisation mitteilt. Dabei gehe es insbesondere um medizinische Versorgung, sauberes Trinkwasser, Nahrung und Güter des täglichen Bedarfs sowie um Notunterkünfte. Die Zahl der bestätigten Todesopfer ist seit dem Beben vor einer Woche auf fast 2300 gestiegen. Tausende Menschen werden noch vermisst. Die Hitzewelle, die die Schweiz in den letzten Tagen erlebt hat, sie hat Rekorde gebrochen. Nun hat sich Umweltminister Albert Rösti dazu geäußert. Im SRF-Tagesgespräch sagte der SVP-Bundesrat, die Hitzewelle sei ein Ausdruck des Klimawandels.
1: Ja, man stellt einfach fest, dass natürlich die Entwicklung der Klimaveränderung, die man hat, vorausgesehen eigentlich, dass die sich manifestiert, ab und zu, das letzte Mal im 19., jetzt das Jahr speziell, dass es wärmer wird, das ist unbestritten, dass Gletscher schmelzen. Ob jetzt an einem bestimmten Tag die Hitze nicht schon vor 50 Jahren hätte können stattfinden, das würde ich nicht in Abrede stellen. Aber wenn man jetzt die Wissenschaft hört, ist, glaube ich, klar, das ist eine Entwicklung, dass es wärmer wird in unserem Land, was so zu anerkennen gilt.
0: Man dürfe nicht bei jedem Unwetter gleich auf den Klimawandel schließen, so der Umweltminister im Gespräch. Doch die Hitzewelle sei als klares Zeichen dafür zu werten. Trotzdem solle man nun keine Katastrophenszenarien heraufbeschwören, so Rösti. Er nehme das Thema sehr ernst, aber die Schweiz allein könne mit ihren Massnahmen das globale Klima nicht beeinflussen. In Grand-Montana soll eine Gedenkstätte für die Opfer der Brandkatastrophe entstehen. 5 Persönlichkeiten aus dem Kanton Wallis haben dafür einen Verein gegründet, darunter 2 ehemalige Schweizer Botschafter und ein Architekt. Der neue Gedenkort solle rasch entstehen und allen die Möglichkeit bieten, gemeinsam zu trauern, sagt der Verein. Man wolle verhindern, dass die Gesichter und die Geschichten der Opfer, aber auch die Zeichen der Solidarität vergessen gehen. Wie die Gedenkstätte genau aussehen soll, ist noch nicht bekannt. Der Brand in der Bar Le Constellation in der Silvesternacht hat 41 Menschenleben gefordert, 115 wurden verletzt. Die Kantone wollen enger mit Europa zusammenarbeiten. Die Schweizer Konferenz der Kantonsregierungen hat mit dem EU-Ausschuss der Regionen eine Absichtserklärung für eine flexible Zusammenarbeit unterschrieben. Konkret soll es jährliche Treffen geben, jeweils abwechselnd in der Schweiz und in der EU. Dabei sollen zum Beispiel gemeinsame Initiativen geprüft oder bewährte Verfahren diskutiert werden. Damit sollen die Stimmen der Kantone und der Regionen in der EU hörbarer werden, sagt die Konferenz der Kantonsregierungen. Die Ladenöffnungszeiten geben in der Schweiz seit Jahren immer wieder zu reden.

0: Nun macht die Migros einen neuen Schritt. Sie hat seit Donnerstag ihren ersten normalen Supermarkt rund um die Uhr geöffnet. Kevin Karnes.
1: Der 24-Stunden-Laden ist eine gewöhnliche Migros-Filiale in Herisau im Kanton Appenzell-Ausserrhoden. Tagsüber ist sie bedient. Nach 19 Uhr wechselt der Laden aber neu in einen Selbstbedienungsmodus. Für die Kundinnen und Kunden steht auch dann weiterhin das gesamte Sortiment zur Verfügung. Wer abends oder auch sonntags einkaufen will, muss mit dem Handy einen Code scannen und bekommt dann Zutritt zum Geschäft. Die Einkäufe werden an den normalen Self-Checkout-Kassen bezahlt. Für die Migros ist das ein Pilotprojekt. Sie sagt, sie reagiere mit diesem neuen Ansatz auf den Wunsch nach flexibleren Einkaufsmöglichkeiten. Diese seien auch in ländlichen Gebieten gefragt. Im 24-Stunden-Laden dürfen die Regale, gemäß Arbeitsgesetz, in der Nacht und an Sonntagen nicht aufgefüllt werden. Im Gegensatz zur Migros will Coop keine 24-Stunden-Läden eröffnen. Das sei kein Thema, sagt ein Sprecher zur Nachrichtenagentur AWP.
0: Ein Flugzeug auf dem Weg von Mallorca nach Kopenhagen hat ungeplant in Hamburg landen müssen, weil es Probleme mit dem Druck in der Kabine gab. Die Maschine der Fluggesellschaft Norwegian ging deshalb sehr schnell in den Sinkflug. Laut der Airline haben vermutlich darum mehrere Menschen an Bord Nasenbluten bekommen. Sie sind in Hamburg medizinisch versorgt worden. Zum Sport mit der Fußball-Weltmeisterschaft. Dort hat sich Spanien für die Achtelfinals qualifiziert. Spanien gewinnt im 16. Final gegen Österreich mit 3:0. Die Schweizer Nationalmannschaft spielt ihr 16. Finalspiel am Morgen früh. Das Spiel gegen Algerien startet um 5 Uhr Schweizer Zeit. Und die Schweizer Tennisspielerin Viktoria Golubic ist am Turnier in Wimbledon in der zweiten Runde ausgeschieden. Sie verlor gegen Jasmin Paolini aus Italien. Zum Schluss noch der Blick aufs Wetter. Heute Freitag scheint im Norden zeitweise die Sonne, im Süden und im Wallis ist es meist sonnig. Im Norden gibt es 26 Grad und im Süden 31 Grad. Das waren Nachrichten von Radio SRF, verantwortlich Michael Wettstein. Und dann noch der Blick auf die Straßen. SRF-Verkehrsinfo von 0.06 Uhr, A1 Lausanne Richtung Genf, zwischen der Verzweigung Écublens und Glans Stau wegen Verkehrsüberlastung.
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3: Schweden will zurück zum Bargeld. Was dahinter steckt, das besprechen wir gleich als erstes mit unserem Nordeuropa-Korrespondenten. Und dann geht es hier um Sarah Wagenknecht. Die deutsche Politikerin will sich politisch wieder ins Gespräch bringen und kommt mit einer ungewöhnlichen Idee. Sie will mit AfD-Chefin Alice Weidel gemeinsam auftreten. Ob ihr das eher nützt oder schadet, dazu die Einschätzung etwas später hier im 4x4. Ich bin Dominik Rolli. Im März hat das Schweizer Stimmvolk Ja gesagt zur Bargeldinitiative. Und auch Schweden bewegt sich wieder in diese Richtung. Dort sind Münzen und Nötli quasi aus dem Alltag verschwunden. Nun gilt ein neues Gesetz, das das Bargeld wieder zurück in die Portemonnaies bringen soll. Romana Kaiser hat Nordeuropa-Korrespondent Bruno Kaufmann gefragt, was genau schreibt das neue Gesetz denn vor?
4: Es verlangt, dass Lebensmittelhändler und auch Apotheker jetzt eben wieder Bargeld als Zahlungsmittel akzeptieren müssen und auch, dass Banken es ermöglichen müssen, Bargeld auch außerhalb von Bürozeiten entgegenzunehmen, zum Beispiel über Bankfächer oder auch Bankomaten. Und das ist heute so in Schweden nicht mehr selbstverständlich. Nur noch gut 8% aller Zahlungen in Geschäften wird mit Bargeld erledigt. Also da ist eine Wende im Gang.
5: Eine Wende, sagen Sie. Die Regierung begründet das neue Gesetz ja auch mit der Krisenvorsorge. Warum kommt das gerade jetzt?
4: Ja, also es ist schon so, dass seit Beginn des russischen Angriffskrieges auf die Ukraine hat sich eigentlich das Sicherheitsgefühl in Schweden fundamental verändert. Schweden war ja über 200 Jahre lang neutral, ist jetzt der NATO beigetreten, hat das Verteidigungsbudget verdreifacht und da sieht man eben auch, das Konzept der Gesamtverteidigung aus dem Kalten Krieg wurde wieder aktiviert und hier wird eben ein Barzahlungsvermögen auch mitgedacht und man sagt jetzt auch zum Beispiel von der Nationalbank, dass jeder Haushalt mindestens Bargeld in der Höhe von 1'000 Kronen, das sind nur gut 80 Franken, zu Hause haben muss.
5: Jetzt haben ja viele ältere Menschen Mühe, wenn sie nicht mehr mit Bargeld bezahlen können. Spielt das auch eine Rolle bei diesem neuen Gesetz?
4: Ja, ich denke, das ist das Ausschlaggebende letztlich, weil man hat herausgefunden und gesehen, dass gut eine 500.000 Schwedinnen und Schweden, das sind gut 5%, eben nicht die Möglichkeit haben, digital zu bezahlen. Sie sind also ausgeschlossen vom bargeldlosen Zahlungsverkehr und das hat eben viele Probleme geschaffen und auch, sagen wir, viele auch Parteien jetzt im Vorfeld der Wahlen im September auf den Plan gerufen. Dort hatte man auch Forderungen noch, dass das eben weitergeht, das neue Gesetz, dass zum Beispiel beim Zahnarzt oder im Passbüro eben auch mit Bargeld bezahlt werden kann. Das Gesetz ist aber mehr ein bisschen ein minimaler gemeinsamer Nenner. Es gibt auch viele Ausnahmen. Zum Beispiel heißt es, dass man höchstens 25 Münzen nutzen kann bei der Zahlung oder auch höchstens 10'000 Kronen. Also hier ist man einen kleinen Schritt in die neue Richtung gegangen.
5: Jetzt gilt ja Schweden als eines der Vorreiterländer Europas in Sachen bargeldlosen Bezahlen. Sie haben es schon ein bisschen angetönt zu Beginn. Beschreiben Sie doch nochmal, wie äußert sich das im Alltag? Wie stark ist denn Bargeld tatsächlich verschwunden?
4: Ja, es ist schon sehr stark verschwunden. Also ich persönlich habe sicher schon seit über einem Jahrzehnt jetzt nie mehr in einem Lebensmittelgeschäft ein Nötli oder Münzen genutzt. Ich denke, der große Wechsel kam tatsächlich mit der Einführung der Smartphones, dass man eben direkt eben bezahlen kann und das betrifft eben auch die Empfängerinnen und Empfänger, also auf Märkten zum Beispiel. Da ist eigentlich nur noch eben diese Art von Handyzahlung eigentlich zugelassen. Das hat natürlich auch Vorteile, weil es gibt kaum mehr irgendwie Geldüberfälle, Banküberfälle sind verschwunden. Die Transporte von Bargeld im weitläufigen Schweden, die sind auch enorm zurückgegangen. Aber man hat eben in den letzten Jahren auch gesehen, dass es eben Probleme gibt und dass es eben für viele Menschen wirklich nicht einfach ist, mit dieser neuen Wirklichkeit umzugehen und deshalb vielleicht auch diese Trendwende.
5: Ein anderes Problem ist ja möglicherweise auch die digitale Sicherheit. In der Schweiz zum Beispiel wird Bargeld auch wegen der Privatsphäre nach wie vor geschätzt, weil es eben keine digitalen Spuren hinterlässt. Wie ist das in Schweden?
4: Ja, da besteht tatsächlich ein sehr großer, auch kultureller, traditioneller Unterschied. Also die sogenannte gläserne Bürgerin oder der Bürger, das ist in Schweden eigentlich nichts etwas, was sich die Menschen Sorgen machen. Es ist ja heute schon so, dass eigentlich alle Geburtsdaten, Wohnadressen oder auch wie viel Steuer man bezahlt, was man für ein Auto hat, das ist alles online heute eben transparent einsehbar. Umgekehrt ist es in Schweden eher so, dass man eben denkt, wer etwas finanziell zu verbergen hat, der kommt irgendwie mit dem organisierten Verbrechen in Kontakt und das ist gerade in Schweden nach diesen umfassenden Bandenkriegen, Drogenkriegen der letzten Jahre eben nicht sehr populär.
5: Und eben Schweden ist ja, wie Sie sagen, sehr technikaffin, auch in Sachen Digitalisierung weit vorne. Jetzt dieses Bargeld-Comeback in gewissen Bereichen zumindest. Gibt es auch andere Bereiche, wo Schweden wieder einen Schritt zurück zum Analogen macht?
4: Ja, das ist so. Vor allem, denke ich, das ist im Bildungsbereich der Fall. Also die papierlose Schule, die war gerade auch vielleicht mit der Corona-Pandemie, so hatte sie einen Höhepunkt erreicht. Aber auch dort hat man eben gesehen, dass dieses Weg vom sozusagen Papier und Stift, das hat natürlich auch Folgen. Da gibt es Verliererinnen, es gibt viele Kinder, die nicht mehr schreiben können. Und deshalb hat man gerade jetzt in den letzten 2-3 Jahren eigentlich auch dort eine Trendwende eingeführt, dass man eben wieder zu Papier und Stift zurückgeht, dass man Mobiltelefone in Schulen verbietet. Aber es wird sich zeigen, wie weit wirklich diese Trendwende in der Zukunft gehen wird.
3: Das sagt Nordeuropa-Korrespondent Bruno Kaufmann. Jedes Kind hat das Recht auf eine gewaltfreie Erziehung. Das steht seit gestern im Schweizer Zivilgesetzbuch. Aber was bedeutet gewaltfreie Erziehung genau? Und wo fängt Gewalt gegenüber dem eigenen Kind an? Das ist Thema im Podcast News Plus. Ich habe mit Sibyl Arnold über gewaltfreie Erziehung gesprochen. Sie ist Erziehungsberaterin und leitet für den Schweizer Kinderschutz Kurse für Eltern.
6: Körperliche Gewalt beginnt wirklich bei der Ohrfeige, bei Schlägen oder das Kind an den Haaren oder an den Ohren ziehen, kneifen und so weiter und so fort. Also auch im Verständnis vielleicht von den älteren Generationen bei dazumal noch alltäglichen Erziehungspraktiken wie eben die Ohrfeige, die heute ganz klar nicht mehr erlaubt sind. Bei der psychischen Gewalt, das sind jegliche Formen von Erniedrigungen. Also wenn ich mein Kind schlecht oder klein mache mit Äußerungen wie du kannst ja nichts oder du bist dumm, du weißt ja nichts oder das schaffst du nie, das gehört alles da hinein.
3: Jetzt passiert Gewalt in der Erziehung ja wahrscheinlich vor allem in Situationen, wo die Beteiligten überfordert sind. Was sind denn so Situationen, die Eltern besonders oft an Grenzen bringen?
6: Oftmals ist es der Zeitdruck, wenn das Kind zum Beispiel pünktlich in die Kita gebracht werden muss, weil die Eltern anschließend zur Arbeit gehen. Oder am Abend, wenn Kinder und Eltern müde sind.
3: Und ist gewaltfreie Erziehung in jeder Situation möglich?
6: Das ist eine gute Frage. Man muss ganz klar unterscheiden, wann geht es darum, das Kind zu schützen. Also wenn ich als Beispiel mit meinem dreijährigen Kind an einer stark befahrenen Straße bin und mein Kind macht Anstalten, auf die Straße zu rennen und ich packe es in diesem Moment fest an seinem Arm, dass es nicht auf die Straße kann, dann gibt das vielleicht ein Hämatom am Arm des Kindes und ich habe körperliche Gewalt angewendet. Jedoch im Sinn, mein Kind zu schützen, dass es nicht von einem Auto überfahren wird. Und dann geht dieser Schutz ganz klar vor. Ein klassisches Beispiel ist auch zum Beispiel am Abend die Zähne putzen. Die Kinder sollten ins Bett, die Zähne sollten geputzt sein, damit kein Karies entsteht. Und das Kind will nicht. Es ist wichtig jedoch, dass die Kinder die Zähne putzen. Und da ist Kreativität im weitesten Sinn gefragt. Und dass mein Kind kooperiert. Kleine Kinder kooperieren öfters, wenn ich sie einbeziehe. Das heißt, wenn sie mitbestimmen dürfen. Ich kann mein Kind fragen, willst du die Zähne vor oder nach dem Pyjama anziehen, putzen? Oder ich lenke mein Kind ein Stück weit ab, indem ich ihm ein Lied vorsinge oder ihm eine Geschichte erzählen oder wir eine bestimmte Zahnbürste haben für das sogenannte Zähne-Nachputzen. Und ganz wichtig ist natürlich auch die Vorbildfunktion, dass mein Kind auch mich als Mutter meine Zähne putzen sieht.
3: Sagt die Erziehungsberaterin Sibyl Arnold. Neu ist die gewaltfreie Erziehung also auch im Zivilgesetz verankert. Was das genau bedeutet, was sich damit ändert, das hören Sie im Podcast News Plus, gibt's online unter srf.ch/audio. Sie ist eine umstrittene Figur, die deutsche Politikerin Sarah Wagenknecht. Früher war sie Abgeordnete der Linken, seit einiger Zeit politisiert sie mit ihrer eigenen Partei. Den Einzug in den Bundestag hat sie mit dem Bündnis Sarah Wagenknecht letztes Jahr verpasst. Jetzt sucht sie offenbar Wege, politisch wieder ins Gespräch zu kommen, und dafür umwirbt sie nun ausgerechnet Alice Weidel, die Chefin der rechtspopulistischen AfD. In einem offenen Brief lädt Wagenknechts Bündnis Weidel ein, gemeinsam an Wahlveranstaltungen aufzutreten und kontroverse Debatten zu führen. Auf den ersten Blick haben die AfD und das linke Bündnis Sarah Wagenknecht nicht viel gemeinsam. Warum also will Sarah Wagenknecht jetzt zusammen mit Alice Weidel auftreten? Das hat Vera Deragisch Stefan Reinhardt gefragt. Er berichtet bei SRF immer wieder über deutsche Politik.
7: Ja, das hat tatsächlich viele überrascht. Auch der Zeitpunkt jetzt vor der Sommerpause. Aus dem Nichts heraus kam dieser Brief, übrigens noch an die falsche Adresse gerichtet. Die AfD-Zentrale hat unterdessen einen neuen Sitz. Aber anyway, man sieht, Sarah Wagenknecht, für sie ist das auch neu, aber offenbar hat sie Angst vor Bedeutungsverlust. Sie möchte sich politisch wieder ins Spiel bringen, denn der Niedergang dieser Partei, der war in den letzten Monaten, Jahren schon ziemlich groß. Man ist nicht in den Bundestag gekommen. Das wird allerdings noch angefochten, aber dennoch, Sarah Wagenknecht sind die Fälle davongeschwommen und jetzt offenbar versucht sie mit diesem, man kann es sagen, PR-Stunt wieder ins Gespräch zu kommen.
8: Könnte denn dieses Kalkül aufgehen?
7: Das ist sehr schwierig zu sagen. Natürlich gibt es jetzt Öffentlichkeit, man spricht jetzt darüber. Wenn sie es tatsächlich schafft, in Sachsen-Anhalt, wo im September die nächsten Landtagswahlen stattfinden, der AfD zur Macht zu verhelfen, dann wäre das natürlich schon eine ziemliche Umwälzung in der Parteienlandschaft. Für die AfD wäre es hervorragend aus deren Sicht. Fürs BSW bin ich nicht so ganz sicher, ob es sich denn wirklich auszahlen wird. Ich glaube, Sarah Wagenknecht wird immer dann der Makel anhaften, dass sie eben der Rechtsaußenpartei AfD zur Macht verholfen hat.
8: Sie haben es gesagt, ob diese Strategie aufgehen wird, ist fraglich. Was riskiert Wagenknecht denn mit ihrer Annäherung an die AfD?
7: Sie wird möglicherweise, wenn dieser Plan jetzt klappen würde, wenn man einen gemeinsamen Ministerpräsidenten jetzt in Sachsen-Anhalt, in diesem ostdeutschen Bundesland, wählen würde, wäre sie eben die Steigbügelhalterin der AfD. Die Frage ist auch, wie ihre eigene Basis darauf reagiert. Das ist ja eine Abspaltung der Linkspartei, der Die Linke, und dort hat es natürlich sehr viele Leute, die mit der AfD gar nichts anfangen können, die vielleicht diese strategischen Überlegungen der Chefin Sarah Wagenknecht, sich da politisch wieder ins Spiel zu bringen, überhaupt nicht gutieren. Leute auch, die jahrelang gegen die AfD gekämpft haben, weil man eben politisch relativ weit auseinander ist. Ich bin nicht sicher, ob Sarah Wagenknecht ihre Leute mit so einem Coup tatsächlich mitnehmen könnte.
8: Jetzt haben ja die Parteien im Deutschen Bundestag die sogenannte Brandmauer hochgezogen. Sie verweigern also der AfD die Zusammenarbeit. Sarah Wagenknecht dagegen, die hat diese Brandmauer schon oft kritisiert. Ist ihr Schritt also gar nicht so überraschend?
7: Das ist tatsächlich so. Sie hat in diesem Brief aufgeschrieben, wenn man den liest, dass eben sie die Brandmauer schlecht findet, dass es eine Ausgrenzung, eine demokratische Ausgrenzung dieser Partei, der AfD, sei und dass sie da dagegen sei. Die Frage ist nur, wird sie es schaffen, eben quasi ihre Basis mitzunehmen hier, und wird sie quasi ihre Glaubwürdigkeit als Linksaußenpolitikerin behalten können? In der politischen Theorie gibt es so eine Vorstellung, dass sich Linksaußen und Rechtsaußen berühren, wie beim Hufeisen, darum heißt es eben auch Hufeisentheorie. Also polittheoretisch gibt es diese Kombination, in der Praxis allerdings in Deutschland hat man so noch nie gemacht.
8: Wie sieht dieses Hufeisen aus bei der AfD und dem Bündnis Sarah Wagenknecht?
7: Ja, tatsächlich, wenn man sich so ein Hufeisen vorstellt, wo sich die Enden eben treffen oder fast treffen, kann man sich schon überlegen, wo sind eigentlich die gemeinsamen Positionen dieser beiden Parteien. Und die gibt es. Die gibt es natürlich, wenn man die EU, man ist, beide Seiten sind EU-kritisch, beide Parteien. Beide Parteien sind tendenziell Putin-freundlich und anti-Ukraine. Beide Parteien kritisieren die NATO scharf. Beide Parteien haben in der Migrationspolitik ähnliche Positionen. Aus ganz anderen Gründen natürlich, aber auch die Partei von Sarah Wagenknecht will die Zuwanderung begrenzen, auf eine ein bisschen nicht so radikale Art wie die AfD. Aber wenn man es genau anschaut und diese beiden Folien der Parteien quasi übereinander legt, sieht man schon, es gibt Gemeinsamkeiten, allerdings sind die Gründe für diese Gemeinsamkeiten, die Argumente, oft an einem ganz anderen Ort.
8: Welche Folgen hätte denn ein Schulterschluss zwischen dem Bündnis Sarah Wagenknecht und der AfD?
7: Also ist ganz klar, der AfD wird es helfen, weil man sagen kann, seht her, wir haben Sarah Wagenknecht, wir haben eine zumindest in Ostdeutschland relativ große Wählerschaft, die unsere Ziele auch unterstützt. Also die AfD kommt so ins Gespräch, sie ist weniger isoliert. Für die Wagenknecht-Partei sehe ich es eher umgekehrt, dass sie eben quasi von einer übermächtigen, viel stärkeren AfD zermalmt wird, dass sie benutzt wird, vielleicht sogar, um Regierungsmacht zu bekommen und nachher mehr und mehr pulverisiert wird. Ich glaube auch, dass es Sarah Wagenknecht im gesamtdeutschen Kontext nicht viel helfen wird. Es könnte sein, dass es in Ostdeutschland, wo ja das Bündnis Sarah Wagenknecht stärker ist als in Westdeutschland, dass es dort funktionieren könnte. Aber im Westen, wo weder die AfD noch geschweige denn das Bündnis Sarah Wagenknecht nur in die Nähe von Regierungsverantwortung kommen, dass es dort nicht viel bringt. Im Westen wahrscheinlich sogar die Skepsis gegen Sarah Wagenknecht noch größer wird. Ich glaube, unter dem Strich ist das eben jetzt eine PR-Sache. Man will sich ins Gespräch bringen, aber politisch, langfristig, tragfähig wird das nicht sein. Sarah Wagenknecht wird dabei verlieren. Die AfD möglicherweise, der wird es helfen.
3: Das sagt Stefan Reinhardt. Die AfD hat inzwischen auf diesen Brief von Sarah Wagenknecht reagiert und dem Vorschlag für gemeinsame Wahlkampfauftritte vorerst eine Absage erteilt, wie das Magazin Spiegel berichtet. Man reibt sich wirklich ein bisschen die Augen, wenn man das liest. 2 Milliarden Dollar soll US-Präsident Donald Trump im vergangenen Jahr eingenommen haben. Einfach so für seine Privatkasse. Das zeigt der neueste Finanzbericht, den das Weiße Haus regelmäßig veröffentlichen muss. Und der zeigt auch, Trump hat vor allem auch mit Kryptogeschäften Geld gemacht. Vera Deragisch hat US-Börsenkorrespondent Jens Korte gefragt, wie diese Geschäfte genau aussehen.
9: Ja, etwa die Hälfte von diesen rund 2 Milliarden Dollar kommen im weitesten Sinne aus dem Kryptobereich. Zum einen mal 635 Millionen Dollar aus den sogenannten Celebration Coins. Man kann sich das vorstellen, das sind eine Art digitale Sammelmünzen, die eben Interessierte kaufen können. Und dann nochmal hat Donald Trump rund 500 Millionen Dollar Einkommen erzielt aus World Liberty Financial. Das ist eine Kryptowährungsfirma, die gegründet worden ist von seinen Söhnen und von den Kindern von Steve Witkoff. Das ist wiederum der Sonderbeauftragte des amerikanischen Präsidenten für den Nahen Osten. Also das sind die Bereiche, mit denen der amerikanische Präsident eben alleine im vergangenen Jahr rund 1 Milliarde Dollar eingenommen hat.
8: Warum ist denn Donald Trump so begeistert von diesen digitalen Währungen?
9: Ja, ich glaube, da müssen wir ein ganz klein bisschen zurückgucken, was eigentlich den grundsätzlichen wirtschaftlichen Erfolg von US-Präsident Donald Trump ausgemacht hat. Natürlich ist er bekannt geworden mit seinen Immobiliengeschäften Anfang der 80er Jahre, teilweise auch ganz erfolgreich. Dann sind einige Projekte nicht ganz so gut gelaufen, vor allem denke ich da auch an seine Casinos in Atlantic City. Und was Donald Trump dann unter anderem gemacht hat, dass er selber gar nicht mehr unbedingt so viel eigenes Kapital in die Hand genommen hat, sondern er hat teilweise seinen Namen, seine Marke letztendlich verkauft. Und das heißt, andere Investoren haben die eigentlichen Investitionen in die Immobilien getätigt und Donald Trump hat dann quasi nur seinen Namen dafür hergegeben. Und da kommen wir jetzt eben auf dieses Krypto-Geschäft. Auch hier im Prinzip gibt Donald Trump seinen Namen, seine Marke, vielleicht zum Teil auch seinen Einfluss, ohne da groß eigenes Kapital einzusetzen. Und dann eben die Leute, die dann diese Kryptowährungen kaufen, diese digitalen Münzen teilweise ja auch oder vor allem auch mit dem Abbild von Donald Trump, ja, da kommt dann letztendlich das Geld her und ob diese Menschen, die diese Münzen kaufen, dann letztendlich damit Geld verdienen oder nicht, das ist eigentlich selten der Fall gewesen, aber das ist das Konzept, was Donald Trump quasi perfektioniert hat, mit seinem Namen, seiner Marke Geld zu verdienen, ohne viel eigenes Kapital einzusetzen.
8: Er bewegt sich ja in einem Graubereich. Gibt es denn noch keine Kritik gegen dieses Geschäftsgebaren?
9: Ja, also auf alle Fälle hat sich hier schon einiges verändert. Also nehmen wir jetzt mal diesen jüngsten Finanzbericht, über den wir gerade reden. Der ist über 900 Seiten stark. Der letzte Finanzbericht von Joe Biden hat gerade mal 11 Seiten umfasst. Also da sieht man schon, wie umtriebig der amerikanische Präsident da im letzten Jahr gewesen ist. Es waren ja auch nicht nur die Kryptowährungen, es waren unter anderem auch schon regelrechte Fanartikel, Bibeln, Turnschuhe, die der amerikanische Präsident hier mit seinem Image zu Geld gemacht hat. Auffällig ist schon, dass im Gegensatz zu seiner ersten Amtszeit, wo sich Donald Trump doch eher zurückgehalten hat mit eigenen Geschäften, auch Geschäfte von seiner Familie. Das hat sich jetzt doch sehr, sehr stark geändert. Ist das ungewöhnlich? Gibt es da teilweise Kritik? Berichten die Medien darüber? Ja. Aber in der Öffentlichkeit habe ich doch eher das Gefühl, dass viele Amerikaner schlicht und einfach desillusioniert sind. Nicht nur von dem, was momentan passiert, sondern von der Politik insgesamt, weshalb sich der öffentliche Aufschrei, so empfinde ich das hier zumindest, sich doch einigermaßen in Grenzen hält.
3: Das sagt US-Börsenkorrespondent Jens Korte. Das war 4x4 vom Donnerstag. Weiter geht's gleich mit den aktuellen Meldungen.

0: Die Nachrichten von SRF um 12:30 mit Michael Wettstein. 10 Millionen für Venezuela. Die Glückskette hat ihren Solidaritätstag für die Opfer der Erdbebenkatastrophe beendet. Hitze als Folge des Klimawandels. Umweltminister Albert Rösti äußert sich zur letzten Hitzewelle. Das Wetter, es bleibt auch am Freitag sonnig bei 26 bis 31 Grad. Die Glückskette hat am Nationalen Solidaritätstag für die Opfer der Erdbeben in Venezuela mehr als 10 Millionen Franken gesammelt. Die gesammelten Spenden ermöglichen es den Partnerorganisationen der Glückskette, die dringend benötigte Hilfe vor Ort zu leisten, wie die Organisation mitteilt. Dabei gehe es insbesondere um medizinische Versorgung, sauberes Trinkwasser, Nahrung und Güter des täglichen Bedarfs sowie um Notunterkünfte. Die Zahl der bestätigten Todesopfer ist seit dem Beben vor einer guten Woche auf fast 2300 gestiegen. Tausende Menschen werden noch vermisst. Die Hitzewelle, die Schweiz in den letzten Tagen erlebt hat, sie hat Rekorde gebrochen. Nun hat sich Umweltminister Albert Rösti dazu geäußert. Im SRF-Tagesgespräch sagte der SVP-Bundesrat, die Hitzewelle sei ein Ausdruck des Klimawandels.
1: Ja, man stellt einfach fest, dass natürlich die Entwicklung der Klimaveränderung, die man hat, vorausgesehen hat, dass die sich manifestiert, ab und zu, das letzte Mal im 19., jetzt das Jahr speziell, dass es wärmer wird, das ist unbestritten, dass Gletscher schmelzen. Ob jetzt an einem bestimmten Tag die Hitze nicht schon vor 50 Jahren hätte können stattfinden, das würde ich nicht in Abrede stellen. Aber wenn man jetzt die Wissenschaft hört, ist, glaube ich, klar, das ist eine Entwicklung, dass es wärmer wird in unserem Land, das so zu anerkennen gilt.
0: Man dürfe nicht bei jedem Unwetter gleich auf den Klimawandel schließen, so der Umweltminister im Gespräch. Doch die Hitzewelle sei als klares Zeichen dafür zu werten. Trotzdem solle man nun keine Katastrophenszenarien heraufbeschwören, so Rösti. Er nehme das Thema sehr ernst, aber die Schweiz allein könne mit ihren Massnahmen das globale Klima nicht beeinflussen. In Crans-Montana soll eine Gedenkstätte für die Opfer der Brandkatastrophe entstehen. 5 Persönlichkeiten aus dem Kanton Wallis haben dafür einen Verein gegründet, darunter 2 ehemalige Schweizer Botschafter und ein Architekt. Der neue Gedenkort solle rasch entstehen und allen die Möglichkeit bieten, gemeinsam zu trauern, sagt der Verein. Man wolle verhindern, dass die Gesichter und die Geschichten der Opfer, aber auch die Zeichen der Solidarität vergessen gehen. Wie die Gedenkstätte genau aussehen soll, ist noch nicht bekannt. Der Brand in der Bar Le Constellation in der Silvesternacht hat 41 Menschenleben gefordert, 115 wurden verletzt. Die Kantone wollen enger mit Europa zusammenarbeiten. Die Schweizer Konferenz der Kantonsregierungen hat mit dem EU-Ausschuss der Regionen eine Absichtserklärung für eine flexible Zusammenarbeit unterschrieben. Konkret soll es jährliche Treffen geben, jeweils abwechselnd in der Schweiz und in der EU. Dabei sollen zum Beispiel gemeinsame Initiativen geprüft oder bewährte Verfahren diskutiert werden. Damit sollen die Stimmen der Kantone und der Regionen in der EU hörbarer werden, sagt die Konferenz der Kantonsregierungen. Zum Sport mit der Fußball-Weltmeisterschaft. Dort hat sich Spanien für die Achtelfinals qualifiziert. Spanien gewinnt im 16. Final gegen Österreich mit 3:0. Die Schweizer Nationalmannschaft spielt ihr 16. Finalspiel am Morgen früh. Das Spiel gegen Algerien startet um 5 Uhr Schweizer Zeit. Das Wetter heute Freitag: scheint im Norden zeitweise die Sonne, im Süden und im Wallis ist es meist sonnig. Im Norden gibt es 26 Grad, im Süden 31 Grad. Das waren Nachrichten von Radio SRF, verantwortlich Michael Wettstein.
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3: Dieter Ammann. Der Aargauer ist Komponist des Jahres. Er ist frischgebackener Preisträger des Opus Classic. Wir hören rein in seine letzte CD Glut. Dann die indische Performance-Künstlerin Malika Taneja tritt gleich mit mehreren Projekten auf am Beluach Bollwerk Festival in Freiburg. Unsere Theaterkritikerin hat sie getroffen. Und die frühere deutsche Bundeskanzlerin Angela Merkel enthüllt in Berlin ihr Porträt. Das sind unter anderem die Themen heute. Mein Name Enora Maurer. Der Komponist des Jahres. Der kommt aus der Schweiz, aus dem Aargau, Dieter Ammann. Er gewinnt den Opus Klassik in der Kategorie Komponist des Jahres. Der Opus Klassik, früher hieß er Echo Klassik, ein wichtiger Preis für klassische Musik in Deutschland. Hauptgrund für die Auszeichnung von Dieter Ammann ist seine CD Glut. Sie ist im Herbst erschienen. SRF-Musikredaktor Oliver Ruetz stellt uns den Gewinner vor.
4: Dieter Ammann komponiert virtuos und schafft dabei etwas Paradoxes. Seine Musik klingt spontan und gleichzeitig kontrolliert.

Das ist effektvoll, handwerklich ausgefeilt oder eben virtuos komponiert. Wie minutiös genau Dieter Ammann komponiert, das zeigt sich in seiner langsamen Arbeitsweise. Nach eigener Aussage feilt er gut und gerne mal ein ganzes Jahr an nur 10 Minuten Musik. Das ist harte Kompositionsarbeit, die sich aber auszahlt. Ammann ist ein international gefragter Komponist und mit dem Titel Komponist des Jahres beim Opus Klassik 2026 gewinnt er einen wichtigen Preis der deutschen Musikbranche. Um sich für den Preis zu bewerben, ist eine Aufnahme nötig. Die muss belegen, weshalb sich eine Künstlerin oder ein Künstler für den Preis in einer Kategorie qualifiziert. So heißt es in den Kriterien des Opus Klassik 2026. Bei Dieter Ammann war es seine CD Glut. Auf der CD spielt das Orchestre de la Suisse Romande unter der Leitung von Jonathan Nott. Es sind 4 orchestrale Kompositionen von Dieter Ammann, auch das titelgebende Stück Glut. Diese 4 Werke, sie sind das gesamte symphonische Werk des Komponisten. Zum ersten Mal komplett in einem Studio eingespielt. Nicht nur Dieter Ammann hat viel Arbeit in diese Musik gesteckt, sondern auch das Orchestre de la Suisse Romande. Ammanns Musik braucht ein feines Gespür, damit sie wirkt. Kleine und kleinste Details in der Partitur müssen austariert und abgestimmt sein, während große symphonische Gesten nicht vernachlässigt werden. Eine Arbeit, die das Orchester und sein Dirigent Jonathan Nott verstehen.

0: Dieter Ammann ist der erste Schweizer Komponist, der einen Opus-Klassik als Komponist des Jahres gewinnt. Er hat sich gegen bekannte Namen durchgesetzt, wie den türkischen Pianisten und Komponisten Fazil Say und die Filmmusikkomponistin und Oscar-Gewinnerin Hildur Guðnadóttir. Hinter beiden stehen Musiklabelgrößen wie Warner Music oder die Deutsche Grammophon. Dieter Ammann hat sein Album gemeinsam mit einem kleinen Plattenlabel herausgegeben, dem Schweizer Phonogramm. Dass sich Ammann und die Aufnahme gegen die starke Konkurrenz durchsetzen konnten, überrascht nur bedingt. Angesichts der außerordentlichen Qualität des Albums Glut. Zudem ist Ammann in Deutschland kein Unbekannter. Derzeit feilt er an einem Auftragswerk für die Berliner Philharmoniker.
1: Dieter Ammann, ein vielbeschäftigter Schweizer Komponist und der neue Preisträger des Opus Classic. Seine CD Glut ist beim Label Schweizer Phonogramm erschienen. Eingespielt vom Orchestre de la Suisse Romande unter der Leitung von Jonathan Nott. Eine detaillierte Besprechung zum Album finden Sie online. Suchen Sie auf srf.ch/audio nach der Sendung Musikmagazin vom 29. November. Wir kommen zu einer Meldung aus der Kultur. Die Luzerner Kunstsammlerin, Museumsstifterin und Kunstvermittlerin Angela Rosengart ist im Alter von 94 Jahren gestorben. Der Stiftungsrat der Sammlung Rosengart hat den Todesfall auf Anfrage bestätigt. Angela Rosengart hat mit ihrem Museum in der Stadt Luzern eine bedeutende Sammlung von Werken des Impressionismus und der klassischen Moderne zugänglich gemacht. Damit habe sie wesentlich zu der Bereicherung der Kulturregion und zur Ausstrahlung der Stadt Luzern in der Welt beigetragen. Das hat die Luzerner Regierung vor 2 Jahren mitgeteilt, als sie Angela Rosengart ihren Anerkennungspreis verliehen hat. Auf die Frage, was ihr der Preis bedeutet, hat Angela Rosengart damals Folgendes gesagt.
2: Ich freue mich natürlich sehr, dass anerkannt wird, was ich Macht habe für Luzern. So Zeug ist mir eigentlich nicht wichtig. Aber es ist schön, wenn Leute irgendwie Freude haben an dem, was ich gemacht habe. Wenn die Leute durchs Museum gegangen sind und mir danken, dass sie das anschauen dürfen. Das finde ich wunderbar. Das ist schön.
1: Angela Rosengart hat die Stiftung Rosengart im Jahr 1992 gegründet. So wollte sie die Kunstsammlung ihres Vaters einem breiten Publikum zugänglich machen. Die Sammlung umfasst unter anderem Werke von Paul Klee und Pablo Picasso.
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1: Das Belluard-Bollwerk International in Freiburg ist ein interdisziplinäres Festival, das seit mehr als 40 Jahren internationale Performance-Kunst zeigt, Ausstellungen und experimentelle Interaktionen in der ganzen Stadt. Dieses Jahr findet es zum 2. Mal unter der künstlerischen Leitung von Elisa Liebsch statt. Eine der Künstlerinnen, die derzeit gleich mit mehreren Projekten dabei ist, ist die indische Performance-Künstlerin Malika Taneja. Theaterredaktorin Dagmar Walser hat sie getroffen.
4: Ich treffe Malika Taneja im alternativen Kulturraum OVNI in der Altstadt von Fribourg. Dort hat sie sich für ihr Projekt Incubating Courage eingerichtet und nennt den Ort suffisant ihren Shop.
5: We are sitting in what I like to call my shop because it is in a street where there are only shops, but of course it's not a shop.
4: Zu kaufen gibt es hier nichts. Im Gegenteil, das Publikum ist eingeladen, zusammen etwas zu kreieren. Incubating courage, also Mut oder Entschlossenheit entwickeln, das ist das Ziel. Für einmal steht die preisgekrönte Performerin Malika Taneja nicht selbst auf der Bühne, sondern sie gestaltet einen Raum, indem es darum gehe, gemeinsam darüber nachzudenken, welche Vorstellungen, welche Gefühle, welche Notwendigkeit Courage, also Mut, in uns auslöse.
5: Is courage an action? Is it a feeling? What is the image of courage? What is the action of courage? What is the necessity of courage?
4: Auf dem großen Tisch mitten im Raum liegen bunte Blätter, Texte, Scheren, Nadeln. Bastelmaterialien in allen Farben. Was aus diesen in den letzten Tagen im gemeinsamen Nachdenken und Gestalten schon entstanden ist, hängt an der Wand, eine vielfarbige Collage mit Assoziation zum Thema Mut und Zivilcourage. Warum aber ist es für Malika Taneche so wichtig, in einem kollektiven Prozess über Mut nachzudenken? Die Künstlerin aus Neu-Delhi bringt einen anderen Begriff ins Spiel. Fear, Angst. Gerade Frauen oder queere Personen seien darauf konditioniert, sich mit Angst auseinanderzusetzen.
5: Especially as women, as queer people, as marginalized communities, we are very trained to think about fear. We know a lot about fear. We know how it feels, we know where it sits in our body, we know what makes us fearful and what all makes us fearful. We are trained to feel fear.
4: Angst gehöre sozusagen zur DNA von Frauen weltweit.
5: Especially as women, I can speak very much. And I think women all over the world, and here I say women in Fribourg and women in Joburg and women in Dublin and wherever I have had this conversation, they will agree that we have fear in our DNA. You know, it's there.
4: Und dem gelte es, etwas entgegenzustellen. Mut zu trainieren, Mut zu praktizieren. Diese Idee stand auch am Anfang eines Projekts, das Taneche vor 10 Jahren in ihrer Heimatstadt Neu-Delhi begonnen hat und das am Freitag im Rahmen des Beloar Festival auch in Fribourg stattfinden wird. Im Women's Walk at Midnight spaziert eine Gruppe von Frauen, trans- und non-binären Personen in der Nacht gemeinsam durch die Stadt und erobert sich so Räume zurück, die sonst oft mit Angst besetzt sind.
5: It is possible that I can go about at night or the city can feel mine also, that the public space can be mine, that we can walk together, then I can have fun, that there is space for me in a way that I have been told and trained to believe that there isn't.
4: Die nächtlichen Frauenspaziergänge sind zu einer globalen aktivistischen Bewegung geworden. In Tanechas Klanginstallation, die über die ganze Stadt verteilt sind, kann man akustisch in diese eintauchen und hört und erlebt, dass gemeinsam patriarchalen Angststrukturen zu begegnen, Spaß, Freude und Mut machen kann.
1: Der nächtliche Frauenspaziergang findet diesen Freitag in Freiburg statt. Die Klanginstallation und Incubation Courage von Malika Taneche sind im Rahmen des Beloar Festivals bis zum Wochenende zu sehen. Das Festival dauert bis Sonntag. Um patriarchale Strukturen geht es auch im bolivianischen Film La Hija Condor. Eine junge Frau verlässt ihre indigene Gemeinschaft, die von patriarchalen Regeln geprägt ist, und sie sucht ihr Glück in der Stadt. Die Handlung von La Hija Condor klingt nach einer klassischen Coming-of-Age-Geschichte. Ist sie das? Nicht wirklich, findet Filmkritikerin Ann Meyer.
6: Ein Babyschrei hallt durch die Berge der Anden. Clara hat gerade dabei geholfen, ein Kind zur Welt zu bringen. Zusammen mit ihrer Ziehmutter Anna. Nicht im Krankenhaus, ohne moderne Medizin, sondern ganz nach der Tradition der Quechua-Gemeinschaft, zu der die beiden gehören. Clara und Anna sind Hebammen. Das ist ihre Rolle in der Gemeinschaft. Und die lebt abgeschieden in den Bergen Boliviens. Regisseur Alvaro Olmos Torrico, der selbst aus Bolivien stammt, zeigt uns dabei atemberaubende Bilder. Weite Berglandschaften, einen Himmel, der grenzenlos wirkt. Und alles in gesättigten Farben. Doch vor dieser paradiesischen Kulisse herrschen auch strenge Sitten. Wie streng, zeigt eine eindrückliche Szene. Einer Frau werden vor der gesamten Dorfgemeinschaft die Haare abgeschnitten. Sie müsse bestraft werden, weil sie angeblich mit einem Mann gelacht und geredet hat. Sie habe nichts getan, schluchzt die junge Frau. Clara fängt langsam an zu zweifeln, ob die Gemeinschaft noch der richtige Ort für sie ist. Ihr Gefühl wird verstärkt, als sie ein Radio geschenkt bekommt. Aus dem kleinen Gerät dringen moderne Musik und Stimmen wie aus einer anderen Welt. Claras Sehnsucht nach einem anderen Leben wird größer, bis sie ihr Zuhause schließlich eines Nachts verlässt. La Hija Condor könnte hier den vertrauten Regeln des Coming-of-Age-Films folgen. Die Jugendliche bricht aus ihrem konservativen, ländlichen Umfeld aus, findet in der Stadt ihre Freiheit und vielleicht noch einen tollen Mann. Doch es passiert etwas Bemerkenswertes. Ab der Hälfte des Films folgen wir nicht mehr Clara, sondern ihrer Ziehmutter Anna. Die reist in die Stadt, um ihre Tochter zu suchen. In einer berührenden Szene geht sie sogar in eine Radiostation in der Hoffnung, Clara auf diesem Weg zu erreichen. »Was möchten Sie Clara sagen?«, fragt die Moderatorin. »Dass sie zurückkommen soll«, sagt Anna und spricht dabei ihre Tochter direkt an.
7: Mein Name ist Clara. Ich bin hier in der Zeit. Ich spreche mit ihr.
8: Clara,
6: dieser Perspektivenwechsel von der Tochter zur Mutter zwingt uns, beide Sichtweisen zu verstehen und somit beide Frauen ernst zu nehmen. La Hija Condor ist keine einfache Gegenüberstellung von Stadt und Land, Tradition und Moderne, Freiheit und Unterdrückung. Der bolivianische Regisseur Álvaro Olmos Torrico wertet nicht, sondern beobachtet genau. Mit Respekt und einer spürbaren Zuneigung für die Welt, die er porträtiert. So ist La Hija Condor ein Film, der fast dokumentarisch eine Lebensart sichtbar macht, die vielen unbekannt sein dürfte. Und unterstreicht dies gleichzeitig mit Bildern, die wie moderne Gemälde wirken. Etwa wenn Ziehmutter Anna in ihren traditionellen Kleidern und mit ihrem charakteristischen Hut vor einem Nachtclub in der Stadt steht, wo sie hofft, Clara zu finden. Um sie herum blinken die Neonlichter, aus dem Innern dröhnt Musik. Kontrastreiche Bilder, die hängen bleiben.
1: La Hija Condor läuft jetzt im Kino. Galerien mit Porträts von Personen, die früher einmal mächtig gewesen sind, sie haben eine lange Tradition, reichen bis in die Antike zurück. Die frühere deutsche Bundeskanzlerin Angela Merkel hat nun ebenfalls ein Porträt von sich malen lassen, für die Kanzlergalerie. Der 28-jährige Künstler Jérémy Queyras hat es gemalt. Schon im Vorfeld gab das Porträt viel zu reden, unter anderem, weil ein großes Geheimnis darum gemacht wurde. Gestern Abend wurde das Gemälde nun der Öffentlichkeit vorgestellt, im Bode-Museum in Berlin. Der Architektur- und Kunstkritiker Nikolaus Bernau war dabei. Barbara Peter hat mit ihm gesprochen und ihn gefragt, ob das Porträt denn gelungen ist.
9: Ja, also auf jeden Fall. Ich meine, dieses Geheimnis, das war ja erstmal eine wirkliche brillante Medienstrategie. Das darf man nicht ganz vergessen. Sonst würden wir uns wahrscheinlich übrigens auch nicht über dieses Bild unterhalten. Und ich finde das Bild wirklich auch sehr gelungen. Es ist ja ein etwas konservativ gehaltenes Bild. Das liegt auch selbstverständlich in der Gattung des Porträts selber. Porträts sind nur keine besondere Avantgarde-Haltung. Das ist das eine. Das zweite ist, dass es die Typologie des sogenannten Kniestücks auffasst. Also ein Bild, das die Person ab dem Knie aufwärts zeigt und dann mit dem Gesicht direkt in das Gesicht des Beschauers sehend. Das ist eine ganz typische Struktur des 18. Jahrhunderts. Ja, und dann eben Frau Merkel, sie stützt sich so ganz leicht ab, aber strahlt dabei eben wirklich Autorität und Selbstbewusstsein aus. Und das ist dann doch schon einerseits eine sehr moderne Haltung und das zweite ist halt diese irre kraftvollen Farben. Also sie hat ein ganz kraftvoll strahlend blaues Sakko an und vor einem goldgelben strahlenden Hintergrund. Das ist schon was ganz Besonderes und dann ist es eben auch typologisch wirklich ein Ausnahmebild.
10: Das erklären Sie uns bestimmt gerne, was da Ausnahme daran ist.
9: Ja, ganz klar. Also wenn man das zum Beispiel vergleicht, sagen wir mal mit zeitgenössischen Porträts von Königin Elisabeth II., und von Margaret Thatcher. Ja, Königin Elisabeth II. Hatte real keine Macht, war aber das Symbol der Macht. Während Margaret Thatcher real die Macht hatte, aber eben immer der Königin symbolisch unterlegen war. Und in diesem Spannungsfeld konnten beide Frauen eigentlich nie wirklich auftreten. Während Frau Merkel jetzt eben beides verbindet. Sie hatte die Macht, sie hat immer noch die Autorität und sie kann das auch wirklich in ganzer Fülle ausstrahlen.
10: Und ich gehe davon aus, das ist dir sehr bewusst und sie hat das sehr gezielt so gemacht. so posiert.
9: Aber ganz klar, also selbstverständlich, sie hat zwar nicht die künstlerische Form bestimmt, da war der Künstler tätig, aber sie hat es als Politikerin selbstverständlich bis ins letzte Detail bestimmt. Und das hat sie eigentlich auch ganz offensiv gesagt, als sie begründet hat, warum sie sich eben einen jungen Maler genommen hat.
8: Mir war schon bewusst, dass die Entscheidung für ihn ein kleines Abenteuer war. Uns trennen immerhin mehr als 40 Lebensjahre. Aber es hat mich auch gereizt zu schauen, wie jemand, der am Anfang seines Künstlerlebens steht, auf eine Person schaut, die mehr als 70 Lebensjahre und 30 Jahre aktive Politik auf dem Buckel hat.
10: Und wie blickt der 28-jährige Künstler auf die einstige Bundeskanzlerin?
9: Ja, das ist schon sehr spannend. Man muss sich ja vorstellen, dass er eben einer Generation angehört, die tief geprägt ist von Angela Merkel, die ja zeitweilig sozusagen dachte, das ist die ewige Bundeskanzlerin. Er ist 28 Jahre alt. Und für diese Generation stand Angela Merkel eben für Stabilität und für Sicherheit und für ein Land, das noch nicht die AfD hatte, noch nicht diesen ganzen Druck von rechts und auch nicht den Druck von Trump und auch noch nicht den Krieg von Putin. Der fand zwar schon statt, aber sie haben ihn nicht wahrgenommen. Das heißt, das ist auch wirklich ihre gute Zeit, wenn man so will, oder ihre Jugend, die sich da zeigt. Und das merkt man auch an dieser sehr optimistischen Farben und dem strahlenden Farben in den Augen, wo man so das ganze Gefühl hat, ja, wir schaffen das.
10: Nun gibt es ja schon auch Stimmen, immer mehr tendenziell, die sich kritisch äußern zu Angela Merkel und zu ihrer Politik.
9: Das ist zweifellos so, aber das ist ein Auftragswerk. Es ist ein Auftragswerk von Angela Merkel. Da spielt Selbstkritik nicht die große Rolle. Aber zweifellos für Jeremy Kerrard spielt das eine Rolle. Wie vermittelt er die heutige Person Angela Merkel, die historische Person Angela Merkel, mit einem aktuellen Publikum, wie er selber bei der Vorstellung des Porträts gesagt hat?
11: Wie malt man eine Person, deren Gesicht nun wirklich jeder kennt? Wie wird man ihrer Amtszeit gerecht, aber auch Ihnen als Menschen, den ich über die letzten Monate kennengelernt habe? Und so hoffe ich, dass die Museumsbesucher Sie einerseits sofort erkennen und Sie andererseits auch von einer neuen Seite kennenlernen. Das ist der Balanceakt, den ich hier versucht habe, auf der Leinwand festzuhalten.
9: Man merkt daran, Merkel ist mit Kerrard bestimmt ein Wagnis eingegangen. Nicht zuletzt deswegen, er ist kein Ostdeutscher, er ist keine Frau, was beides quasi gefordert worden war. Er ist ein junger Künstler, überhaupt nicht arriviert. Kein Mensch kennt ihn eigentlich. Er ist ein Künstler mit einer Familie, die eine Zuwanderungsgeschichte hat. Und er steht außerdem noch für deutsch-französische Freundschaft. Das heißt, das sind so alles die Knackthemen, die ihre Regentschaft ausgemacht hat, die sie in eine Person gebunden hat, die sie als Person dann eben auch nochmal gemalt hat. Das ist schon ein ziemlich starkes politisches Statement.
1: Sagt der Architektur- und Kunstkritiker Nikolaus Bernau zur Enthüllung des Porträts von Angela Merkel gestern in Berlin. Das Bild ist bis im Oktober im Bode-Museum in Berlin zu sehen, bevor es ins Kanzleramt wandert. Und das war's für den Moment aus Kultur und Gesellschaft. Mein Name Inora Maurer.
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0: Die Nachrichten von SRF um 1 mit Michael Wettstein. Die Glückskette hat am Nationalen Solidaritätstag für die Opfer der Erdbeben in Venezuela mehr als 10 Millionen Franken gesammelt. Die gesammelten Spenden ermöglichen es den Partnerorganisationen der Glückskette, die dringend benötigte Hilfe vor Ort zu leisten, wie die Organisation mitteilt. Dabei geht es insbesondere um medizinische Versorgung, sauberes Trinkwasser, Nahrung und Güter des täglichen Bedarfs sowie um Notunterkünfte. Die Zahl der bestätigten Todesopfer ist seit den Beben vor einer guten Woche auf fast 2300 gestiegen. Tausende Menschen werden noch vermisst. Der ukrainische Präsident Volodymyr Zelensky hat Vergeltung für die russischen Angriffe auf die ukrainische Hauptstadt Kiew in der vergangenen Nacht angekündigt. Man sei für einen gerechten Frieden, eine gerechte Beendigung des Kriegs, aber solange es das nicht gebe, sei man für gerechte Reaktionen, sagte Zelensky zu Medienschaffenden an einem der Einschlagorte. Beim russischen Großangriff auf die Ukraine in der vergangenen Nacht wurden mindestens 21 Menschen getötet. Mehr als 80 wurden verletzt, mehrere Wohnhäuser wurden zerstört. Laut der ukrainischen Luftwaffe setzte Russland 570 Flugobjekte beim Angriff auf das Nachbarland ein. Darunter waren knapp 500 Drohnen. Dann noch zur Fußball-Weltmeisterschaft. Dort hat sich Spanien für die Achtelfinals qualifiziert. Spanien gewinnt im 16. Final gegen Österreich mit 3:0. Die Schweizer Nationalmannschaft spielt ihr 16. Finalspiel am Morgen früh. Das Spiel gegen Algerien startet um 5 Uhr Schweizer Zeit. Dann noch der Blick aufs Wetter. Heute Freitag wird es zeitweise sonnig bei 26 Grad. Im Süden und Wallis ist es meist sonnig bei 31 Grad. Das waren Nachrichten von Radio SRF, verantwortlich Michael Wettstein.
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2: Schweden will zurück zum Bargeld. Was dahinter steckt, das besprechen wir gleich als erstes mit unserem Nordeuropa-Korrespondenten. Und dann geht es hier um Sarah Wagenknecht. Die deutsche Politikerin will sich politisch wieder ins Gespräch bringen und kommt mit einer ungewöhnlichen Idee. Sie will mit AfD-Chefin Alice Weidel gemeinsam auftreten. Ob ihr das eher nützt oder schadet, dazu die Einschätzung etwas später hier im 4x4. Ich bin Dominik Rolli. Im März hat das Schweizer Stimmvolk Ja gesagt zur Bargeldinitiative. Und auch Schweden bewegt sich wieder in diese Richtung. Dort sind Münzen und Nötli quasi aus dem Alltag verschwunden. Nun gilt ein neues Gesetz, das das Bargeld wieder zurück in die Portemonnaies bringen soll. Romana Kaiser hat Nordeuropa-Korrespondent Bruno Kaufmann gefragt, was genau schreibt das neue Gesetz denn vor?
3: Es verlangt, dass Lebensmittelhändler und auch Apotheker jetzt eben wieder Bargeld als Zahlungsmittel akzeptieren müssen und auch, dass Banken es ermöglichen müssen, Bargeld auch außerhalb von Bürozeiten entgegenzunehmen, zum Beispiel über Bankfächer oder auch Bankomaten. Und das ist heute so in Schweden nicht mehr selbstverständlich. Nur noch gut 8% aller Zahlungen in Geschäften wird mit Bargeld erledigt. Also da ist eine Wende im Gang.
4: Eine Wende, sagen Sie. Die Regierung begründet das neue Gesetz ja auch mit der Krisenvorsorge. Warum kommt das gerade jetzt?
3: Ja, also es ist schon so, dass seit Beginn des russischen Angriffskrieges auf die Ukraine hat sich eigentlich das Sicherheitsgefühl in Schweden fundamental verändert. Schweden war ja über 200 Jahre lang neutral, ist jetzt der NATO beigetreten, hat das Verteidigungsbudget verdreifacht und da sieht man eben auch das Konzept der Gesamtverteidigung.

0: aus dem Kalten Krieg wurde wieder aktiviert und hier wird eben ein Barzahlungsvermögen auch mitgedacht und man sagt jetzt auch zum Beispiel von der Nationalbank, dass jeder Haushalt mindestens Bargeld in der Höhe von 1'000 Kronen, das sind nur gut 80 Franken, zu Hause haben muss.
1: Jetzt haben ja viele ältere Menschen Mühe, wenn sie nicht mehr mit Bargeld bezahlen können. Spielt das auch eine Rolle bei diesem neuen Gesetz?
0: Ja, ich denke, das ist das Ausschlaggebende letztlich, weil man hat herausgefunden und gesehen, dass gut eine 500.000 Schwedinnen und Schweden, das sind gut 5%, eben nicht die Möglichkeit haben, digital zu bezahlen. Sie sind also ausgeschlossen vom bargeldlosen Zahlungsverkehr und das hat eben viele Probleme geschaffen und auch, sagen wir, viele auch Parteien jetzt im Vorfeld der Wahlen im September auf den Plan gerufen. Dort hatte man auch Forderungen noch, dass das eben weitergeht, das neue Gesetz, dass zum Beispiel beim Zahnarzt oder im Passbüro eben auch mit Bargeld bezahlt werden kann. Das Gesetz ist aber mehr ein bisschen ein minimaler gemeinsamer Nenner. Es gibt auch viele Ausnahmen. Zum Beispiel heißt es, dass man höchstens 25 Münzen nutzen kann bei der Zahlung oder auch höchstens 10'000 Kronen. Also hier ist man einen kleinen Schritt in die neue Richtung gegangen.
1: Jetzt gilt ja Schweden als eines der Vorreiterländer Europas in Sachen bargeldlosen Bezahlen. Sie haben es schon ein bisschen angetönt zu Beginn. Beschreiben Sie doch nochmal, wie äußert sich das im Alltag? Wie stark ist denn Bargeld tatsächlich verschwunden?
0: Ja, es ist schon sehr stark verschwunden. Also ich persönlich habe sicher schon seit über einem Jahrzehnt jetzt nie mehr in einem Lebensmittelgeschäft ein Nötli oder Münzen genutzt. Ich denke, der große Wechsel kam tatsächlich mit der Einführung der Smartphones, dass man eben direkt eben bezahlen kann und das betrifft eben auch die Empfängerinnen und Empfänger, also auf Märkten zum Beispiel. Da ist eigentlich nur noch eben diese Art von Handyzahlung eigentlich zugelassen. Das hat natürlich auch Vorteile, weil es gibt kaum mehr irgendwie Geldüberfälle, Banküberfälle sind verschwunden. Die Transporte von Bargeld im weitläufigen Schweden, die sind auch enorm zurückgegangen. Aber man hat eben in den letzten Jahren auch gesehen, dass es eben Probleme gibt und dass es eben für viele Menschen wirklich nicht einfach ist, mit dieser neuen Wirklichkeit umzugehen und deshalb vielleicht auch diese Trendwende.
1: Ein anderes Problem ist ja möglicherweise auch die digitale Sicherheit. In der Schweiz zum Beispiel wird Bargeld auch wegen der Privatsphäre nach wie vor geschätzt, weil es eben keine digitalen Spuren hinterlässt. Wie ist das in Schweden?
0: Ja, da besteht tatsächlich ein sehr großer, auch kultureller, traditioneller Unterschied. Also die sogenannte gläserne Bürgerin oder der Bürger, das ist in Schweden eigentlich nichts etwas, was sich die Menschen Sorgen machen. Es ist ja heute schon so, dass eigentlich alle Geburtsdaten, Wohnadressen oder auch wie viel Steuer man bezahlt, was man für ein Auto hat, das ist alles online heute eben transparent einsehbar. Umgekehrt ist es in Schweden eher so, dass man eben denkt, wer etwas finanziell zu verbergen hat, der kommt irgendwie mit dem organisierten Verbrechen in Kontakt und das ist gerade in Schweden nach diesen umfassenden Bandenkriegen, Drogenkriegen der letzten Jahre eben nicht sehr populär.
1: Und eben Schweden ist ja, wie Sie sagen, sehr technikaffin, auch in Sachen Digitalisierung weit vorne. Jetzt dieses Bargeld-Comeback in gewissen Bereichen zumindest. Gibt es auch andere Bereiche, wo Schweden wieder einen Schritt zurück zum Analogen macht?
0: Ja, das ist so. Vor allem, denke ich, das ist im Bildungsbereich der Fall. Also die papierlose Schule, die war gerade auch vielleicht mit der Corona-Pandemie, so hatte sie einen Höhepunkt erreicht. Aber auch dort hat man eben gesehen, dass dieses Weg vom sozusagen Papier und Stift, das hat natürlich auch Folgen. Da gibt es Verliererinnen, es gibt viele Kinder, die nicht mehr schreiben können. Und deshalb hat man gerade jetzt in den letzten 2-3 Jahren eigentlich auch dort eine Trendwende eingeführt, dass man eben wieder zu Papier und Stift zurückgeht, dass man Mobiltelefone in Schulen verbietet. Aber es wird sich zeigen, wie weit wirklich diese Trendwende in der Zukunft gehen wird.
2: Das sagt Nordeuropa-Korrespondent Bruno Kaufmann. Jedes Kind hat das Recht auf eine gewaltfreie Erziehung. Das steht seit gestern im Schweizer Zivilgesetzbuch. Aber was bedeutet gewaltfreie Erziehung genau? Und wo fängt Gewalt gegenüber dem eigenen Kind an? Das ist Thema im Podcast News Plus. Ich habe mit Sibyl Arnold über gewaltfreie Erziehung gesprochen. Sie ist Erziehungsberaterin und leitet für den Schweizer Kinderschutz Kurse für Eltern.
3: Körperliche Gewalt beginnt wirklich bei der Ohrfeige, bei Schlägen oder das Kind an den Haaren oder an den Ohren ziehen, kneifen und so weiter und so fort. Also auch im Verständnis vielleicht von den älteren Generationen bei dazumal noch alltäglichen Erziehungspraktiken wie eben die Ohrfeige, die heute ganz klar nicht mehr erlaubt sind. Bei der psychischen Gewalt, das sind jegliche Formen von Erniedrigungen. Also wenn ich mein Kind schlecht oder klein mache mit Äußerungen wie du kannst ja nichts oder du bist dumm, du weißt ja nichts oder das schaffst du nie, das gehört alles da hinein.
2: Jetzt passiert Gewalt in der Erziehung ja wahrscheinlich vor allem in Situationen, wo die Beteiligten überfordert sind. Was sind denn so Situationen, die Eltern besonders oft an Grenzen bringen?
3: Oftmals ist es der Zeitdruck, wenn das Kind zum Beispiel pünktlich in die Kita gebracht werden muss, weil die Eltern anschließend zur Arbeit gehen. Oder am Abend, wenn Kinder und Eltern müde sind.
2: Und ist gewaltfreie Erziehung in jeder Situation möglich?
3: Das ist eine gute Frage. Man muss ganz klar unterscheiden, wann geht es darum, das Kind zu schützen. Also wenn ich als Beispiel mit meinem dreijährigen Kind an einer stark befahrenen Straße bin und mein Kind macht Anstalten, auf die Straße zu rennen und ich packe es in diesem Moment fest an seinem Arm, dass es nicht auf die Straße kann, dann gibt das vielleicht ein Hämatom am Arm des Kindes und ich habe körperliche Gewalt angewendet. Jedoch im Sinn, mein Kind zu schützen, dass es nicht von einem Auto überfahren wird. Und dann geht dieser Schutz ganz klar vor. Ein klassisches Beispiel ist auch zum Beispiel am Abend die Zähne putzen. Die Kinder sollten ins Bett, die Zähne sollten geputzt sein, damit kein Karies entsteht. Und das Kind will nicht. Es ist wichtig jedoch, dass die Kinder die Zähne putzen. Und da ist Kreativität im weitesten Sinn gefragt. Und dass mein Kind kooperiert. Kleine Kinder kooperieren öfters, wenn ich sie einbeziehe. Das heißt, wenn sie mitbestimmen dürfen. Ich kann mein Kind fragen, willst du die Zähne vor oder nach dem Pyjama anziehen, putzen? Oder ich lenke mein Kind ein Stück weit ab, indem ich ihm ein Lied vorsinge oder ihm eine Geschichte erzähle oder wir eine bestimmte Zahnbürste haben für das sogenannte Zähne-Nachputzen. Und ganz wichtig ist natürlich auch die Vorbildfunktion, dass mein Kind auch mich als Mutter meine Zähne putzen sieht.
2: Jetzt ist es wahrscheinlich eine Situation, die sehr viele Eltern kennen. Man ist mit der Geduld am Ende und es will einfach nicht klappen mit diesem Zähneputzen. Und eben gleichzeitig ist es ja wichtig für das Kind, weil es sonst unter Umständen Karies bekommt, wenn man die Zähne nicht putzt. So die Situation, wo man dem Kind dann einfach die Zahnbürste reinsteckt in den Mund, würden Sie sagen, das geht dann auch schon unter gewaltvoller Erziehung oder ist dann eben etwas zum Schutz des Kindes?
3: Grundsätzlich geht es um den Schutz des Kindes, aber das Kind einfach packen, unter den Arm klemmen und wie Sie gesagt haben, die Zahnbürste rein in den Mund und mein Kind schreit, da übergehe ich Grenzen. Es ist wichtig, dass ich als Eltern, als Mutter meinem Kind einen Schritt voraus bin, dass wir die Zähne vielleicht eben nicht erst putzen am Abend, wenn alle zu müde sind, dass wir die Zähne direkt nach dem Essen putzen, dass ich da wirklich vorausdenke oder halt auch mal diese Zähne ungeputzt lasse. Wenn das Ausnahmesituationen sind und nicht die Regel im Alltag, dann ist das auch ein Weg, der möglich ist.
2: Sie machen ja Kurse dazu? Was ist so die wichtigste Botschaft, die Sie Eltern dort mitgeben?
3: Starke Eltern, starke Kinder schafft ganz klar mit der bedingungslosen Liebe und dem Vertrauen und gleichzeitig eine klare Kommunikation und klare Regeln im Familienalltag, die immer wieder angepasst werden an den Entwicklungsstand und das Alter meines jeweiligen Kindes. Dazu kommt, dass wir als Eltern die Verantwortung tragen für die Beziehung zu unseren Kindern und dass wir die Bedürfnisse von uns selbst und unseren Kindern kennen und somit mehr Verständnis agieren können.
2: Sagt die Erziehungsberaterin Sibyl Arnold. Neu ist die gewaltfreie Erziehung also auch im Zivilgesetz verankert. 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Sie ist eine umstrittene Figur, die deutsche Politikerin Sarah Wagenknecht. Früher war sie Abgeordnete der Linken, seit einiger Zeit politisiert sie mit ihrer eigenen Partei. Den Einzug in den Bundestag hat sie mit dem Bündnis Sarah Wagenknecht letztes Jahr verpasst. Jetzt sucht sie offenbar Wege, politisch wieder ins Gespräch zu kommen, und dafür umwirbt sie nun ausgerechnet Alice Weidel, die Chefin der rechtspopulistischen AfD. In einem offenen Brief lädt Wagenknechts Bündnis Weidel ein, gemeinsam an Wahlveranstaltungen aufzutreten und kontroverse Debatten zu führen. Auf den ersten Blick haben die AfD und das linke Bündnis Sarah Wagenknecht nicht viel gemeinsam. Warum also will Sarah Wagenknecht jetzt zusammen mit Alice Weidel auftreten? Das hat Vera Deragisch Stefan Reinhardt gefragt. Er berichtet bei SRF immer wieder über deutsche Politik.
4: Ja, das hat tatsächlich viele überrascht. Auch der Zeitpunkt jetzt vor der Sommerpause. Aus dem Nichts heraus kam dieser Brief, übrigens noch an die falsche Adresse gerichtet. Die AfD-Zentrale hat unterdessen einen neuen Sitz. Aber anyway, man sieht, Sarah Wagenknecht, für sie ist das auch neu, aber offenbar hat sie Angst vor Bedeutungsverlust. Sie möchte sich politisch wieder ins Spiel bringen, denn der Niedergang dieser Partei, der war in den letzten Monaten, Jahren schon ziemlich groß. Man ist nicht in den Bundestag gekommen. Das wird allerdings noch angefochten, aber dennoch, Sarah Wagenknecht sind die Fälle davongeschwommen und jetzt offenbar versucht sie mit diesem, man kann es sagen, PR-Stunt wieder ins Gespräch zu kommen.
5: Könnte denn dieses Kalkül aufgehen?
4: Das ist sehr schwierig zu sagen. Natürlich gibt es jetzt Öffentlichkeit, man spricht jetzt darüber. Wenn sie es tatsächlich schafft, in Sachsen-Anhalt, wo im September die nächsten Landtagswahlen stattfinden, der AfD zur Macht zu verhelfen, dann wäre das natürlich schon eine ziemliche Umwälzung in der Parteienlandschaft. Für die AfD wäre es hervorragend aus deren Sicht. Fürs BSW bin ich nicht so ganz sicher, ob es sich denn wirklich auszahlen wird. Ich glaube, Sarah Wagenknecht wird immer dann der Makel anhaften, dass sie eben der Rechtsaußenpartei AfD zur Macht verholfen hat.
5: Sie haben es gesagt, ob diese Strategie aufgehen wird, ist fraglich. Was riskiert Wagenknecht denn mit ihrer Annäherung an die AfD?
4: Sie wird möglicherweise, wenn dieser Plan jetzt klappen würde, wenn man einen gemeinsamen Ministerpräsidenten jetzt in Sachsen-Anhalt, in diesem ostdeutschen Bundesland wählen würde, wäre sie eben die Steigbügelhalterin der AfD. Die Frage ist auch, wie ihre eigene Basis darauf reagiert. Das ist ja eine Abspaltung der Linkspartei, der Die Linke, und dort hat es natürlich sehr viele Leute, die mit der AfD gar nichts anfangen können, die vielleicht diese strategischen Überlegungen der Chefin Sarah Wagenknecht, sich da politisch wieder ins Spiel zu bringen, überhaupt nicht gutieren. Leute auch, die jahrelang gegen die AfD gekämpft haben, weil man eben politisch relativ weit auseinander ist. Ich bin nicht sicher, ob Sarah Wagenknecht ihre Leute mit so einem Coup tatsächlich mitnehmen könnte.
5: Jetzt haben ja die Parteien im Deutschen Bundestag die sogenannte Brandmauer hochgezogen. Sie verweigern also der AfD die Zusammenarbeit. Sarah Wagenknecht dagegen, die hat diese Brandmauer schon oft kritisiert. Ist ihr Schritt also gar nicht so überraschend?
4: Das ist tatsächlich so. Sie hat in diesem Brief aufgeschrieben, wenn man den liest, dass eben sie die Brandmauer schlecht findet, dass es eine Ausgrenzung, eine demokratische Ausgrenzung dieser Partei, der AfD sei und dass sie da dagegen sei. Die Frage ist nur, wird sie es schaffen, eben quasi ihre Basis mitzunehmen hier und wird sie quasi ihre Glaubwürdigkeit als Linksaußenpolitikerin behalten können. In der politischen Theorie gibt es so eine Vorstellung, dass sich Linksaußen und Rechtsaußen berühren, wie beim Hufeisen, darum heißt es eben auch Hufeisentheorie. Also polittheoretisch gibt es diese Kombination, in der Praxis allerdings in Deutschland hat man so noch nie gemacht.
5: Wie sieht dieses Hufeisen aus bei der AfD und dem Bündnis Sarah Wagenknecht?
4: Ja, tatsächlich, wenn man sich so ein Hufeisen vorstellt, wo sich die Enden eben treffen oder fast treffen, kann man sich schon überlegen, wo sind eigentlich die gemeinsamen Positionen dieser beiden Parteien. Und die gibt es. Die gibt es natürlich, wenn man die EU, man ist, beide Seiten sind EU-kritisch, beide Parteien. Beide Parteien sind tendenziell Putin-freundlich und anti-Ukraine. Beide Parteien kritisieren die NATO scharf. Beide Parteien haben in der Migrationspolitik ähnliche Positionen. Aus ganz anderen Gründen natürlich, aber auch die Partei von Sarah Wagenknecht will die Zuwanderung begrenzen auf eine ein bisschen nicht so radikale Art wie die AfD, aber wenn man es genau anschaut und diese beiden Folien der Parteien quasi übereinander legt, sieht man schon, es gibt Gemeinsamkeiten, allerdings sind die Gründe für diese Gemeinsamkeiten, die Argumente, oft an einem ganz anderen Ort.
5: Welche Folgen hätte denn ein Schulterschluss zwischen dem Bündnis Sarah Wagenknecht und der AfD?
4: Also ist ganz klar, der AfD wird es helfen, weil man sagen kann, seht her, wir haben Sarah Wagenknecht, wir haben eine zumindest in Ostdeutschland relativ große Wählerschaft, die unsere Ziele auch unterstützt. Also die AfD kommt so ins Gespräch, sie ist weniger isoliert. Für die Wagenknecht-Partei sehe ich es eher umgekehrt, dass sie eben quasi von einer übermächtigen, viel stärkeren AfD zermalmt wird, dass sie benutzt wird, vielleicht sogar, um Regierungsmacht zu bekommen und nachher mehr und mehr pulverisiert wird. Ich glaube auch, dass es Sarah Wagenknecht im gesamtdeutschen Kontext nicht viel helfen wird. Es könnte sein, dass es in Ostdeutschland, wo ja das Bündnis Sarah Wagenknecht stärker ist als in Westdeutschland, dass es dort funktionieren könnte, aber im Westen, wo weder die AfD noch, geschweige denn das Bündnis Sarah Wagenknecht nur in die Nähe von Regierungsverantwortung kommen, dass es dort nicht viel bringt, im Westen wahrscheinlich sogar die Skepsis gegen Sarah Wagenknecht noch größer wird. Ich glaube, unter dem Strich ist das eben jetzt eine PR-Sache, man will sich ins Gespräch bringen, aber politisch, langfristig, tragfähig, wird das nicht sein. Sarah Wagenknecht wird dabei verlieren. Die AfD möglicherweise, der wird es helfen.
2: Das sagt Stefan Reinhardt. Die AfD hat inzwischen auf diesen Brief von Sarah Wagenknecht reagiert und dem Vorschlag für gemeinsame Wahlkampfauftritte vorerst eine Absage erteilt, wie das Magazin Spiegel berichtet. Man reibt sich wirklich ein bisschen die Augen, wenn man das liest. 2 Milliarden Dollar soll US-Präsident Donald Trump im vergangenen Jahr eingenommen haben. Einfach so für seine Privatkasse. Das zeigt der neueste Finanzbericht, den das Weiße Haus regelmäßig veröffentlichen muss. Und der zeigt auch, Trump hat vor allem auch mit Kryptogeschäften Geld gemacht. Vera Deragisch hat US-Börsenkorrespondent Jens Korte gefragt, wie diese Geschäfte genau aussehen.
6: Ja, etwa die Hälfte von diesen rund 2 Milliarden Dollar kommen im weitesten Sinne aus dem Kryptobereich. Zum einen mal 635 Millionen Dollar aus den sogenannten Celebration Coins. Man kann sich das vorstellen, das sind eine Art digitale Sammelmünzen, die eben Interessierte kaufen können. Und dann nochmal hat Donald Trump rund 500 Millionen Dollar Einkommen erzielt aus World Liberty Financial. Das ist eine Kryptowährungsfirma, die gegründet worden ist von seinen Söhnen und von den Kindern von Steve Witkoff. Das ist wiederum der Sonderbeauftragte des amerikanischen Präsidenten für den Nahen Osten. Also das sind die Bereiche, mit denen der amerikanische Präsident eben alleine im vergangenen Jahr rund 1 Milliarde Dollar eingenommen hat.
5: Warum ist denn Donald Trump so begeistert von diesen digitalen Währungen?
6: Ja, ich glaube, da müssen wir ein ganz klein bisschen zurückgucken, was eigentlich den grundsätzlichen wirtschaftlichen Erfolg von US-Präsident Donald Trump ausgemacht hat. Natürlich ist er bekannt geworden mit seinen Immobiliengeschäften Anfang der 80er Jahre, teilweise auch ganz erfolgreich. Dann sind einige Projekte nicht ganz so gut gelaufen, vor allem denke ich da auch an seine Casinos in Atlantic City. Und was Donald Trump dann unter anderem gemacht hat, dass er selber gar nicht mehr unbedingt so viel eigenes Kapital in die Hand genommen hat, sondern er hat teilweise seinen Namen, seine Marke letztendlich verkauft. Und das heißt, andere Investoren haben die eigentlichen Investitionen in die Immobilien getätigt und Donald Trump hat dann quasi nur seinen Namen dafür hergegeben. Und da kommen wir jetzt eben auf dieses Krypto-Geschäft. Auch hier im Prinzip gibt Donald Trump seinen Namen, seine Marke, vielleicht zum Teil auch seinen Einfluss, ohne da groß eigenes Kapital einzusetzen und dann eben die Leute, die dann diese Kryptowährungen kaufen, diese digitalen Münzen teilweise ja auch oder vor allem auch mit dem Abbild von Donald Trump, ja, da kommt dann letztendlich das Geld her und ob diese Menschen, die diese Münzen kaufen, dann letztendlich damit Geld verdienen oder nicht, das ist eigentlich selten der Fall gewesen, aber das ist das Konzept, was Donald Trump quasi perfektioniert hat, mit seinem Namen, seiner Marke Geld zu verdienen, ohne viel eigenes Kapital einzusetzen.
5: Er bewegt sich ja in einem Graubereich. Gibt es denn noch keine Kritik gegen dieses Geschäftsgebaren?
6: Ja, also auf alle Fälle hat sich hier schon einiges verändert. Also nehmen wir jetzt mal diesen jüngsten Finanzbericht, über den wir gerade reden. Der ist über 900 Seiten stark. Der letzte Finanzbericht von Joe Biden hat gerade mal 11 Seiten umfasst. Also da sieht man schon, wie umtriebig der amerikanische Präsident da im letzten Jahr gewesen ist. Es waren ja auch nicht nur die Kryptowährungen, es waren unter anderem auch schon regelrechte Fanartikel, Bibeln, Turnschuhe, die der amerikanische Präsident hier mit seinem Image zu Geld gemacht hat. Auffällig ist schon, dass im Gegensatz zu seiner ersten Amtszeit, wo sich Donald Trump doch eher zurückgehalten hat mit eigenen Geschäften, auch Geschäfte von seiner Familie. Das hat sich jetzt doch sehr, sehr stark geändert. Ist das ungewöhnlich? Gibt es da teilweise Kritik? Berichten die Medien darüber? Ja. Aber in der Öffentlichkeit habe ich doch eher das Gefühl, dass viele Amerikaner schlicht und einfach desillusioniert sind. Nicht nur von dem, was momentan passiert, sondern von der Politik insgesamt. Weshalb sich der öffentliche Aufschrei, so empfinde ich das hier zumindest, sich doch einigermaßen in Grenzen hält.
2: Das sagt US-Börsenkorrespondent Jens Korte. Das war 4x4 vom Donnerstag. Weiter geht's gleich mit den aktuellen Meldungen.
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0: Die Nachrichten von SRF um 12:30 mit Michael Wettstein. Die Glückskette hat am Nationalen Solidaritätstag für die Opfer der Erdbeben in Venezuela mehr als 10 Millionen Franken gesammelt. Die gesammelten Spenden ermöglichen es den Partnerorganisationen der Glückskette, die dringend benötigte Hilfe vor Ort zu leisten, wie die Organisation mitteilt. Dabei geht es insbesondere um medizinische Versorgung, sauberes Trinkwasser, Nahrung und Güter des täglichen Bedarfs sowie um Notunterkünfte. Die Zahl der bestätigten Todesopfer ist seit den Beben vor einer guten Woche auf fast 2300 gestiegen. Tausende Menschen werden noch vermisst. Der ukrainische Präsident Volodymyr Zelensky hat Vergeltung für die russischen Angriffe auf die ukrainische Hauptstadt Kiew in der vergangenen Nacht angekündigt. Man sei für einen gerechten Frieden, eine gerechte Beendigung des Krieges, aber solange es das nicht gebe, sei man für gerechte Reaktionen, sagte Zelensky zu Medienschaffenden an einem der Einschlagorte. Beim russischen Großangriff auf die Ukraine in der vergangenen Nacht wurden mindestens 21 Menschen getötet, mehr als 80 wurden verletzt, mehrere Wohnhäuser wurden zerstört. Laut der ukrainischen Luftwaffe setzte Russland 570 Flugobjekte beim Angriff auf das Nachbarland ein, darunter waren knapp 500 Drohnen. Zum Sport mit der Fußball-Weltmeisterschaft. Dort hat sich Spanien für die Achtelfinals qualifiziert. Spanien gewinnt im Sechzehntelfinal gegen Österreich mit 3:0. Die Schweizer Nationalmannschaft spielt ihr Sechzehntelfinalspiel am Morgen früh. Das Spiel gegen Algerien startet um 5 Uhr Schweizer Zeit. Und dann fehlt noch der Blick aufs Wetter. Heute Freitag wird es zeitweise sonnig bei 26 Grad. Im Süden und Wallis ist meist sonnig bei 31 Grad. Das waren Nachrichten von Radio SRF. Verantwortlich Michael Wettstein.
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2: Hier geht es gleich weiter mit einer Recherche, die weit über die Schweiz hinaus für Schlagzeilen gesorgt hat. Im Zentrum die umstrittene US-Tech-Firma Palantir.
3: Palantir hat über 7 Jahre mehrfach versucht, Schweizer Behörden, Kundinnen und Kunden zu gewinnen und ist überall abgeblitzt. Dieses Wort abblitzen dürfen wir verwenden. Dieses Wort müssen wir nicht gegen darstellen.
2: Es ist David gegen Goliath. Das kleine, leserfinanzierte Online-Medium recherchiert, der Datenriese Palantir klagt. Oder anders gesagt, plötzlich ging es am Handelsgericht in Zürich um Weltpolitik. Der Ausgang? Ein Sieg für die Pressefreiheit.
4: Denn es zeigt, dass sich ein Tech-Gigant wie Palantir Kritik, sachliche Kritik, faktenbasierte Kritik anhören muss, gefallen lassen muss und nicht einfach ein sogenanntes Tone-Policing vornehmen kann, also nicht den Ton vorgeben, wie über die eigenen Machenschaften berichtet werden soll.
2: 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Mein Name, Salvador Atassoy. Palantir verklagt das kleine Schweizer Online-Medium Republik. Diese Schlagzeile ging um die Welt. Dem Guardian war das eine Geschichte wert, der Financial Times und der Süddeutschen. Schnell einmal ging es um Schlagworte wie Pressefreiheit und eben um den Kampf David gegen Goliath. Aber um das zu verstehen, muss man vorne beginnen. Palantir ist ein grosses amerikanisches Unternehmen, das auf Big Data spezialisiert ist, auf Überwachung und Analyse. Der Jahresumsatz im vergangenen Jahr lag bei fast 4,5 Milliarden Dollar. Das Geschäft läuft ausgezeichnet. Der Gewinn lag bei rund 1,5 Milliarden Dollar. Palantir kombiniert enorme Mengen an Daten und fügt diese mit KI zu einer Art Lagebild zusammen, findet in den Daten unter anderem also Muster oder Verbindungen.
5: Das Versprechen ist in erster Linie, dass die unterschiedlichsten Datensätze, die bei verschiedensten Behörden in einzelnen Datenbanken, also Datensilos bislang gespeichert wurden, vereinheitlicht werden können, zusammengeführt werden können und analysiert werden können.
2: Das ist Dennis Kipker, Gründer und Direktor des Cyber Intelligence Institutes in Frankfurt am Main.
5: Und der Gedanke ist einfach, dass man Muster in diesen Datensätzen, also wenn man die eben bereichssiloübergreifend bewertet, erkennt, die früher ein einzelner Analyst oder einzelner Polizist, Geheimdienstmitarbeiter eben nicht erkannt hat.
2: Palantir kann Behörden also unter anderem dabei helfen, gesuchte Personen ausfindig zu machen.
5: Gleichzeitig ist es auch so, dass wir zurzeit ja einen wahnsinnigen KI-Boom erleben und es eben dieses AI-Tool dieses Unternehmens, Palantir, also Unternehmen und Behörden auch ermöglicht, große Sprachmodelle eben direkt in Betriebssysteme, Betriebsprozesse zu integrieren, ohne selbst KI-Expertise aufbauen zu müssen.
2: Wie das funktioniert, darüber haben wir im Mai in einer News Plus-Folge gesprochen. Die Ausgabe ist in den Shownotes verlinkt. Der Name Palantir fällt in den Medien immer wieder im Zusammenhang mit einer ganzen Reihe von brisanten Themen. Die Jagd der Migrationspolizei ICE etwa in den USA auf Migrantinnen und Migranten. Oder zum Beispiel im Zusammenhang mit Einsätzen der israelischen Armee. Zu den Kunden gehören Regierungen weltweit, Großbritannien etwa oder Deutschland. Diese Datenaggregation und Interpretation ist gefragt, aber eben international auch sehr umstritten, denn Palantir bietet ein sogenanntes proprietäres Produkt an. Das heißt, wer Palantir nutzt, der ist an Palantir gebunden.
5: Also der Punkt ist, nationale Sicherheit ist ein Kernbereich staatlicher Souveränität. Und das ist etwas, was überall auch in der Europäischen Union, nicht nur in Deutschland, sondern auch in der Schweiz diskutiert wird, weil Palantir ist ein proprietäres Produkt, was aus den Vereinigten Staaten stammt. Das heißt, wenn Behörden hingehen, Sicherheitsbehörden und solche technischen Lösungen einerseits tief in ihre Systeme integrieren, werden sie andererseits abhängig. Zum anderen ist es auch so, Palantir ist eine Blackbox, also weil es ein proprietäres System ist, weiß ich auch nicht, was hat denn jetzt im Einzelnen zu diesen Entscheidungen geführt. Der Algorithmus ist Geschäftsgeheimnis, der ist nicht bekannt und das ist natürlich gefährlich auch zu sagen, zu Zwecken der Gefahrenabwehr im polizeilichen Bereich, Nachrichtendienstbereich, Strafverfolgung, setzen wir ein Analysetool ein, das wir nicht verstehen, weil wir die technischen Hintergründe nicht kennen und auch die Ergebnisse, die generiert werden, nicht richtig nachvollziehen können.
2: Sagt Dennis Kipker, Gründer und Direktor des Cyber Intelligence Instituts in Frankfurt am Main. Für Staaten kann es also wie gehört heikel sein, Palantir zu nutzen und hier setzt die Recherche der Republik an. Vergangenen Dezember publizierte das Online-Magazin in Zusammenarbeit mit dem kleinen Recherchekollektiv WAF mehrere Artikel, die aufzeigen, wie Palantir versucht hat, auch mit der Schweizer Armee ins Geschäft zu kommen. Gestützt auf das Öffentlichkeitsgesetz haben Journalistinnen und Journalisten unter anderem Einsicht in Dokumente der Schweizer Behörden verlangt. Daraus entstand eine Artikelserie, die neue Einblicke gewährt hat, wie Palantir funktioniert. Und diese bestätigen, auch aus Sicht der Schweizer Armee, es gibt durchaus Gründe, die gegen eine Zusammenarbeit sprechen. Hier ein Ausschnitt aus einer REC-Reportage von SRF zum Thema.
6: Das eigentliche Kernstück der Republik-Recherche. Aufgrund des Öffentlichkeitsgesetzes erhalten Sie einen Bericht des Armeestabs zu Palantir Technologies, datiert vom 4. Dezember 2024. 20 Seiten schreibt die Schweizer Armee zu den Systemen von Palantir und kommt zum Schluss, trotz der Vorteile gibt es auch echte
7: Herausforderungen.
6: Zum Beispiel
7: Abhängigkeit von einem US-amerikanischen Anbieter, die potenziell den Verlust der Datenhoheit und der nationalen Souveränität zur Folge haben kann.
6: Das Datenschutzgesetz und ethische Aspekte verstärkten diese Problematik.
7: Da umfassende Datensammlungen und deren Analyse möglicherweise in die Privatsphäre eingreifen und damit rechtliche und ethische Fragen aufwerfen.
6: Der Bericht des Armeestabs kommt zum Schluss.
7: Die Schweizer Armee sollte Alternativen zu Palantir in Betracht ziehen.
2: In einer Stellungnahme widerspricht Palantir dieser Darstellung.
7: Nach unserem Verständnis beruhte die Empfehlung gegen den Einsatz der Palantir-Software auf einer ersten internen Bewertung und stellte keine formelle Entscheidung dar.
2: Dass Palantir nach Veröffentlichung der Artikelserie die Republik verklagt hat, gab der Geschichte dann erst recht Schub. Schnell war in den Medien die Rede von David gegen Goliath. Ein internationaler Milliardenkonzern verklagt ein kleines, userfinanziertes Online-Medium mit heute knapp 36.000 Mitgliedschaften und Abos. In einem vielbeachteten LinkedIn-Beitrag sprach ein Palantir-Manager von Verzerrungen in der Republik-Serie und grenzwertigen Andeutungen zu Verschwörungstheorien. Die Forderung, die Republik müsse eine ausführliche Gegendarstellung publizieren. Genauer gesagt, eine Gegendarstellung zu 23 Punkten. Oder anders ausgedrückt, plötzlich ging es vor dem Zürcher Handelsgericht um Weltpolitik, wie Netzpolitik titelte. An der Recherche waren mehrere Personen beteiligt. Zwei davon, Lorenz Nägeli vom WAF-Recherche-Kollektiv und Adrian Fichte von der Republik, haben zugesagt, darüber zu sprechen und darüber, wie es ist, wenn man als Medienschaffende plötzlich von einem internationalen Milliardenkonzern verklagt wird.
8: Naja, also ich glaube, es schüchtert natürlich ein und löst natürlich etwas aus. Und ich glaube, das haben wir danach auch gemerkt, dass es dann ja auch Folgen hat. Und gleichzeitig hat es ja irgendwie auch aufgezeigt, dass es möglich ist, in ja einer Kooperation von zwei kleinen Akteuren einen Milliardenkonzern auch herauszufordern, wenn man hartnäckig zu ihm recherchiert und Fakten, Informationen ans Licht zerrt, die die Öffentlichkeit interessiert und vorher nicht gekannt hat. Also ich glaube, es gibt dieses zweischneidige Schwert davon, was es auslöst bei uns.
3: Also ich finde, es ist eine große Ehre, die uns da zuteil wird, weil das heißt, sie haben uns sehr ernst genommen, sie haben unsere Recherchebefunde sehr ernst genommen und es hat unsere Recherche eigentlich noch bekannter gemacht. Also es ist ein ambivalentes Gefühl von Einschüchterung und gleichzeitig eben auch, ja, wir sind ein bisschen geschmeichelt gewesen, als sie schon uns ankündigten, dass sie dann sonst gerichtlich vorgehen, falls wir diese Gegendarstellungsforderungen nicht abdrücken.
2: Lorenz Nägeli, Sie haben vorhin gesagt, es hatte Folgen. Was haben Sie damit gemeint?
8: Naja, ich glaube, als die Klage eingereicht wurde, bedeutete es ja auch, dass wir dieses summarische Verfahren führen mussten. Und dieses hatte natürlich Folgen in Bezug auf Aufwand. Also es ist viel zusätzlicher Rechercheaufwand, um dieses Hin und Her, also es ist so ein Schriftenverkehr, der dann entsteht, zu führen. Und ich glaube, das hat einerseits viele Ressourcen gebunden. Und auf der anderen Seite hatte eben das, auf dieser Gefühlsebene natürlich dieses Geschmeicheltsein und gleichzeitig aber natürlich auch viel Druck als Folge, weil man plötzlich ja auch in einem gigantischen Fokus, ja fast schon Weltöffentlichkeit irgendwie steht mit dieser Geschichte und das auch Druck auslöst auf die Frage, hält das stand, wovon wir immer überzeugt waren, aber was uns natürlich die letzten Monate intensiv beschäftigt hat.
2: Bleiben wir bei diesem riesigen Druck, oder die Financial Times hat ja dann einen langen Artikel geschrieben. Plötzlich ist man ein Begriff in der Journalistenwelt, europaweit, international. Was macht das mit der eigenen Arbeit?
3: Also wir haben enorme Solidarität erfahren, international von Journalismusorganisationen, von anderen Medien. Wir sind jetzt auch noch besser vernetzt mit anderen europäischen Medien, die auch zu Palantir recherchieren, auch Teil eines Netzwerks. Also insofern haben wir da wirklich einen großen Mehrwert erhalten. Und natürlich schon, wenn die Financial Times sich dafür interessiert und eben auch ein Guardian, dann ist es eigentlich ein bisschen das, was wir erhofft haben, weil die Befunde unserer Recherche haben wir eigentlich schon bei der Veröffentlichung gedacht, die werden im besten Fall diesen Diskurs auslösen, weil es die absolute Ausnahme der Regel ist. Also wir haben aufgezeigt, dass eben staatliche Behörden nicht mit Palantir zusammenarbeiten wollen. Und das ist momentan eigentlich wie ein anderer Trend zu all den Schlagzeilen aus 2025, wo es überall hieß, Verkaufsabschluss hier, Verkaufsabschluss dort. Und wir haben uns erhofft, dass das eben diesen Diskurs auslösen wird in Deutschland und in England. Und genau dieses Kalkül ist jetzt eigentlich auch aufgegangen.
2: Sprechen wir noch kurz über die Recherche an sich. Irgendjemand hatte die Idee aus irgendeinem Grund. Was eure Recherche auszeigt, ist, dass ihr euch wesentlich intensiver mit Palantir befasst habt, als das viele andere international bisher gemacht haben. Wessen Idee war das und wieso?
8: Also die Idee, sie entstand, ja, wie man sich vielleicht vorstellt, im Feierabendbier bei einem Brainstorming innerhalb des WAF-Recherche-Kollektivs, wo wir gesagt haben, setzen wir uns zusammen, überlegen wir uns, was könnten Geschichten sein, die wir unbedingt gerne angehen würden. Und da kamen wir auf Palantir, weil wir haben gemerkt, 2021 sind die hier mit einem großen Knall, haben sie da den European Hub, den vermeintlichen Altendorf, eröffnet. Und nachher wurde es ganz ruhig. Und man hat irgendwie nichts mehr gehört. Und wir wollten wissen, was tun sie in der Schweiz? Wie viele Mitarbeiter haben sie? Gibt es Verträge mit Schweizer Behörden? Und so weiter und so fort. Und haben uns dann überlegt, welche Methodologie könnten wir irgendwie anwenden, um mal so erste Informationen dazu abzugrasen. Und haben dann ja auf der einen Seite diese aufwendigen und ausführlichen Öffentlichkeitsgesetz Anfragen lanciert bei 41 Bundesstellen, haben Polizeien angefragt, sind an den Standort in Altendorf-Schwyz gereist, haben das Treuhandbüro in Zürich kontaktiert und so weiter. Und daraus ist dann eigentlich schrittweise diese Recherche entstanden. Und als wir dann einen ersten Einblick hatten, haben wir dann diese Partnerschaft mit der Republik eingehen können. Und das war dann irgendwie ein großer Match, um das dann zusammen zu Ende zu bringen.
3: Genau, wir haben dann weitergeschaut, wo gibt es noch Lücken, wo können wir sicher gehen, dass es wirklich keine Zusammenarbeit besteht oder auch keine Annäherung, weil am Schluss haben wir da wirklich diese Annäherung dokumentiert von Palantir bei den verschiedenen Behörden und hatten dann auch unsere Kontakte spielen lassen, also Quellen, die man halt auch hat bei den Behörden und nochmal nachgefragt, kann das wirklich sein? Und haben uns auch gefragt, wenn dieser Standort Zürich immer wichtiger wird, was bedeutet das bezüglich unserer Gesetze der Tech-Konzerne? Also fällt Palantir unter gewisse Gesetze wie Exportkontrolle oder eben dieses Söldnergesetz, bei dem verschiedene private Firmen Dienstleistungen für Kriegsparteien erbringen? Muss das gemeldet werden? Fällt das unter eine Meldepflicht? Muss das reguliert oder verboten werden? Und wir haben uns das voran vertiefter angeschaut, eigentlich auch nach dem Gespräch mit den Palantir-Ansprechpersonen, die uns gesagt haben, ja, das wird sozusagen der Europa-Hub. Zürich wird für uns immer wichtiger und relevanter. Das war auch ein sehr offenes Gespräch. Und dann haben wir gedacht, na gut, dann schauen wir das an, wie wir das auch für Google Zürich und andere Tech-Konzerne angeschaut haben. Und das hat eigentlich dieses ganze Bild komplettiert. Also der Standort Palantir in Zürich und gleichzeitig eben auch diese Frage, die halt schon länger in der Luft war, was macht eigentlich Palantir in der Schweiz bei den staatlichen Behörden? Weil bekannt war ja, dass Zusammenarbeit mit der Privatwirtschaft sehr eng ist, mit Ringier, mit Swiss Re, dem Rückversichererkonzern und auch den Banken. Aber über Behörden war bislang nichts bekannt, außer dass Palantir einmal offerierte, 2021 oder 2020 dem Bundesamt für Gesundheit für das Monitoring der COVID-19-Pandemie und da gescheitert ist. Aber es lag einfach schon immer in der Luft und die Republik war immer auch im Gespräch mit dem WAF-Recherche-Kollektiv, dass wir das einfach einmal systematisch anschauen sollen.
2: Sagt die Republik-Journalistin Adrienne Fichter. Mitte Juni kam das mit Spannung erwartete Urteil. Die Darstellung der Tatsachen in der ursprünglichen Artikelserie sei weitestgehend korrekt, heißt es da. Auch die sprachlichen Wertungen zu den Rechercheergebnissen waren nach Angesichts des Gerichts zulässig. Oder in Zahlen? 22 der 23 geforderten Gegendarstellungen wurden abgewiesen. Ein Punkt betrifft die Entstehungsgeschichte eines Softwareprodukts von Palantir. Diese sei korrekturbedürftig. Bei den beteiligten Teams sei die Erleichterung groß gewesen, sagt Lorenz Nägeli vom WAF-Recherche-Kollektiv.
8: Ja, also ich meine, für uns war es natürlich auch angesprochen auf irgendwie den Druck und die Spannung eine große Erleichterung. Und wir betrachten das Urteil ja am Schluss auch als großen Sieg, ja auch als Niederlage für Palantir und insbesondere natürlich auch als eine Validierung unserer gemeinsamen Recherche von Waffenrepublik, weil es ja bedeutet, dass diese ausführlichen Gegendarstellungen, wo sich Palantir ja auch irgendwie das Recht holen wollte, eine Art Tonpolitik zu betreiben aus unserer Sicht, ja ihnen nicht gewährt wurde. Und das heißt, dass dort, wo wir Fakten basiert berichtet haben, diese als Fakten wahrgenommen wurde und die Teile, die dann halt eben werbende Aussagen enthielten, auch als solche waren und auch unser Umgang damit, wie wir das Unternehmen damit konfrontieren, bevor wir eine Geschichte veröffentlichen, vom Gericht am Schluss als valide und solide beurteilt wurde. Und ich glaube, das freut uns extrem und ich glaube, das hat auch aus unserer Perspektive ist das eine wichtige Stärkung der Pressefreiheit in einem Moment, wo sie auch von unterschiedlicher Seite auch immer stärker unter Angriff steht.
3: Und wir waren wahnsinnig erleichtert, weil das vom Bauchgefühl her und von der ganzen geleisteten Arbeit, wir haben wirklich viel in diese Verteidigung auch investiert. Also ich allein habe mir allein 10 bis 12 Arbeitstage ihr auch investiert in diesen Schriftenwechsel, weil das ging ja über mehrere Runden. Das war ja nicht einfach nur diese Klage, Gegendarstellungsforderung, sondern nach unserer Replik, dann die Duplik und so weiter. Das war ein ständiges Hin und Her, eben dieses summarische Verfahren, in dem das am Schluss beurteilt worden ist. Und es zeigt, dass es eben auch, wie man auf Schweizerdeutsch sagt, es hat verhebt. Also diese ganze Recherche und auch die Verteidigung davon hat diesen Maßstäben standgehalten. Die Befürchtung war immer, dass ein oder eben dass mehrere Punkte durchkommen und dass diese Strategie der Palantir-Anwälte, die halt wirklich ein bisschen American-Style ist, man flutet uns mit absolut absurden, irrelevanten Punkten, man verdreht uns das Wort, man behauptet ständig Dinge, die wir nie geschrieben haben. Also die ganze, diese Rechtsschriften waren gespickt von wirklich teilweise irreführenden Behauptungen. Und das hat, die Justiz hat das durchschaut. Und darüber war ich persönlich einfach wirklich sehr, sehr froh, dass die das durchschaut hat und gesagt hat, wir prüfen das streng nach diesem Artikel im Zivilgesetzbuch, nach diesen Maßstäben, nach Werturteilen, nach Herabsetzung, nach persönlicher Betroffenheit. Und ja, die Erleichterung war riesig. Super wäre natürlich gewesen, 23 Passagen, also 23-0 sozusagen. Aber immerhin, ich meine, jede dieser Passagen enthielt mehrere Forderungen. Also so eine, technisch gesehen waren es viel mehr als 23 Passagen. Wir konnten die wirklich alle abwehren. Darauf sind wir auch sehr stolz.
2: Genau, aber eine Passage müsst ihr ändern. Könnt ihr das nachvollziehen?
3: In Teilen. Wir müssen es ehrlich gesagt noch genauer analysieren, weil wir haben in dieser Passage ein internationales Medienhaus zitiert. Wir haben eine Referenz zitiert, die bis heute noch keine Gegendarstellung enthält. Und das hat, wir müssen es wirklich noch genauer anschauen, ob es wirklich damit zu tun hat oder ob es mit einem bestimmten Wort zu tun hat. Wir müssen das wirklich noch genauer analysieren mit unserem Anwalt. Aber wir haben auch die Evidenz dazu online gefunden, wo wir sagen, doch, das kann man eigentlich in dieser Form kann man das publizieren. Und wir haben das jetzt auch publiziert im zweiten Artikel. Da geht es um meine Software und wie sie, ja, für welche Szenarien sie ursprünglich entwickelt worden ist.
8: Ja, und was ich schon wichtig finde, da zu ergänzen, dass, correct me if I'm wrong, aber in meinen Augen die Passage ja auch ein absolutes Nebengleis ist, vom Argumentar, in Bezug auf das Argumentarium, welches wir aufgeführt haben. Und ich auch darum denke, dass das irgendwie wichtig ist, das zu betonen, weil gerade diese Hauptaspekte, die Palantir auch angreifen wollte, rund um das Narrativ, das wir gesetzt haben, die hielten alle vollkommen stand. Und das ist vor dem Hintergrund, ja, glaube ich, was ich vorher gesagt habe, finde ich das schon wichtig zu verstehen und auch zu betonen, dass es ja bei diesem Angriff in unserer Angriff darum ging, halt so viele Punkte wie möglich anzukreiden, die dann ja auch eine Art Präzedenzfall vielleicht geschaffen haben, wo man sagen würde, hey, aber wenn ihr dieses Unternehmen als XY bezeichnet, dann müsst ihr das dem Unternehmen, bevor ihr das publiziert, vorlegen. Und das finden wir halt, würde freie und kritische Berichterstattung unfassbar empfindlich schwächen. Und ich glaube, deshalb ist es auch so wichtig, dass wirklich die allermeisten Punkte abgelehnt wurden.
3: Und was ich auch noch ergänzen möchte, ist, dass Palantir versucht hat, diesen einen Punkt als Gewinn zu verkaufen. Sie haben versucht, in einer sehr knapp gehaltenen Medienmitteilung diesen einen Punkt als Recht auf Gegendarstellung, das ist auch ihr gutes Recht, ihre PR-Strategie, dies zu verkaufen den Medien. Die allermeisten Medien sind nicht darauf eingefallen. Die haben zuerst gewartet, bis sie dieses Urteil sehen, bis sie auch den Anhang bekommen, weil das haben sie von Palantir nicht erhalten, das Urteil selber, wo ganz klar ist, dass wir eben in 22 Punkten gewonnen haben. Und wie jetzt Lorenz schon sagte, es ist ein absoluter Nebenschauplatz. Ihnen ging es vor allem um Teil 1. Und da wurden alle Gegendarstellungsforderungen abgelehnt. In Teil 1 geht es um dieses Framing, dass Palantir in der Schweiz bei den Staaten gescheitert ist. Das haben sie angegriffen. Dieses Framing hat ihnen auch nicht gepasst. Das wissen wir auch aus Insiderquellen. Es geht wirklich um die Bekämpfung dieses Framings, dass Palantir in einem Staat, in einem europäischen Staat gescheitert ist. Und mit dieser Strategie sind sie nicht durchgekommen.
2: Sagt Adrian Fichte von der Republik. Tatsächlich hat Palantir das Urteil in einer ersten Stellungnahme begrüßt.
9: Wir begrüßen, dass das Zürcher Handelsgericht unseren Anspruch auf Publikation in einer Gegendarstellung bestätigt hat. Es ist ein zentraler Bestandteil einer offenen Debatte in unserer Gesellschaft, dass bei wichtigen Themen beide Seiten gehört werden.
2: So Palantir auf Anfrage des Medientalks.
9: Das Gericht hat die Republik verpflichtet, eine Gegendarstellung zu einem zentralen Aspekt des Artikels über die Geschäftstätigkeit von Palantir zu veröffentlichen. Die übrigen Passagen hat das Gericht als außerhalb des engen prozessualen Anwendungsbereichs des Gegendarstellungsrechts beurteilt. Insbesondere, weil es diese als Meinungsäußerungen und nicht als Tatsachenbehauptungen qualifizierte.
2: Palantir hat das Urteil in einem langen Blogbeitrag kurz nach der Eröffnung kommentiert, den Kommentar aber kurz darauf wieder gelöscht. Warum? Darauf gab man auf Nachfrage keine Antwort, betont aber, dass man die Grundsätze der Pressefreiheit respektiere, man habe nicht verlangt,
9: dass die beiden Artikel angepasst oder gar gelöscht werden. Wir wollten lediglich von unserem Recht auf Gegendarstellung Gebrauch machen, da die Artikel aus unserer Sicht gewisse Informationen verdrehen und missverständlich darstellen.
2: Darum, so Palantir auf Anfrage, verzichte man auch darauf, das Urteil des Zürcher Handelsgerichts anzufechten. Man akzeptiere den Entscheid. Bei der Republik dürfte dieser Entscheid mit Erleichterung aufgenommen werden. Auf einen Weiterzug werde man auch hier mit großer Wahrscheinlichkeit verzichten, heißt es auf Anfrage. Damit ist klar, das Urteil dürfte nach dem Ende der Einsprachefrist Mitte Juli wohl in Kraft treten. Ein großer Sieg für die Pressefreiheit, sagt Valentin Rubin von der Nichtregierungsorganisation Reporter ohne Grenzen.
4: Das ist sehr begrüßenswert für die Medien in der Schweiz, natürlich für die Republik auch, aber für die Medien in der Schweiz und international. Denn es zeigt, dass sich ein Tech-Gigant wie Palantir Kritik, sachliche Kritik, faktenbasierte Kritik anhören muss, gefallen lassen muss und nicht einfach ein sogenanntes Tone-Policing vornehmen kann, also nicht den Ton vorgeben, wie über die eigenen Machenschaften berichtet werden soll. Und das heißt, dass die Kritik, die die Republik geäußert hat, dass die wasserdicht war und dass man auch als kleine Redaktion gegen einen US-amerikanischen Tech-Giganten bestehen kann vor Gericht. Und das ist natürlich sehr erfreulich und sendet positive Signale für investigative Recherchen in der Schweiz.
2: Übrigens, die internationale Aufmerksamkeit hat der Republik einiges gebracht. Nebst, wie gehört, neuen Kontakten, eben auch neue Abonnenten. Laut Statistik ist die Zahl der Mitgliedschaften im Zuge der internationalen Berichterstattung der vergangenen Monate um rund 2000 gestiegen. Das war's vom Medientalk. Alle Infos zur Sendung gibt's in den Shownotes. Uns gibt's wieder nach der Sommerpause im August. Mein Name, Salvador Atassoy.
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